0: Einzelne Tage in Belgien sollen möglich sein.
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0: Die Pläne für den Ausbau des Freizeitparks Phantasialand können weiter vorangetrieben werden. Der Planungsausschuss der Stadt Brühl hat dafür gestimmt, das Bauleitverfahren wieder aufzunehmen. Beschlossen ist damit aber noch nichts. Martin Heuchel für WDR aktuell.
2: Bevor die endgültige Entscheidung über die Erweiterung des Freizeitparks fällt, gibt es jetzt viele Fragen zu klären. Gutachten zum Artenschutz oder zur Hochwassergefahr müssen erstellt werden und die Pläne des Phantasialand genau geprüft werden. Das Projekt ist in Brühl stark umstritten, vor allem weil ein Naturschutzgebiet komplett überbaut werden soll. Etwa 250 Menschen demonstrierten vor dem Rathaus gegen die Erweiterungspläne. Die Veranstalter kündigten an, mit einem Bürgerbegehren weiter gegen das Bauleitverfahren vorzugehen. Sie wollen so einen Bürgerentscheid erzwingen.
0: Das Wetter in Nordrhein-Westfalen. Die Nacht ist meistens klar bei Tiefstwerten zwischen 17 und 11 Grad. Tagsüber bringt der Samstag wieder viel Sonne und es wird noch mal wärmer als gestern. In Warendorf bis 30 Grad, in Gelsenkirchen 31 und bis zu 32 Grad in Kerpen. Das war WDR aktuell.
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3: Die A1 Osnabrück Richtung Bremen ist in Höhe Osnabrück Nord bis Sonntagnacht wegen Brückenarbeiten gesperrt. Die Umleitung führt über die U3. Die A4 Köln Richtung Aachen ist zwischen Frechen Nord und Kreuz Kerpen wegen Brückenarbeiten bis Montag früh gesperrt. In der Gegenrichtung ist die Fahrbahn zwischen Kreuz Kerpen und Köln Eiffeltor gesperrt. Die A30 Bad Oeynhausen Richtung Osnabrück ist zwischen Melle Ost und West wegen Brückenarbeiten bis Montag früh in beiden Richtungen gesperrt. Die A37 Hannover Messe Richtung Burgdorf ist zwischen Kreuz Hannover Kirchhorst und Beinhorn wegen einer Nachtbaustelle bis 5 Uhr früh gesperrt. Eine Umleitung ist eingerichtet. Die A42 Kamp Lindfort Richtung Dortmund ist zwischen Oberhausen Zentrum und Kreuz Essen Nord wegen Brückenarbeiten bis 5 Uhr gesperrt. Und die A94 München Richtung Passau ist zwischen Altötting und Neuötting Ost wegen Bauarbeiten bis 5.30 Uhr gesperrt. Das war's vom Verkehr. Ihnen eine gute Fahrt.
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3: Und die kommt wie immer vom Norddeutschen Rundfunk in Hamburg. Im Studio ist Detlef Karg mit aktuellen Infos und Hintergründen in dieser Nacht bis 6 Uhr. Mal Hand aufs Herz. Einen Volkswagen baut VW schon lange nicht mehr. Immer teurer wurden die Modelle, sodass ein Golf heute kaufkraftbereinigt etwa doppelt so viel kostet wie einst ein Käfer. Damals produzierten viele Hersteller in Europa günstige Modelle, um nach dem Krieg die Volksmotorisierung anzuschieben. Heute übernehmen andere Hersteller die Preisführerschaft, wie etwa die rumänische Marke Dacia, die zum Renault-Konzern gehört. Und das zahlt sich dann eben auch in den Verkaufszahlen aus. Was aber wird nun aus VW? Wo geht die Reise hin? Die Umbaupläne von Konzernchef Blume sind offenbar auch im Aufsichtsrat umstritten. Klar ist, die Kosten müssen runter. Aber welche? Aus Wolfsburg, Claudia Wolzberger.
4: Die Nachrichten über mögliche Werksschließungen sorgen für Unruhe. Ganze Regionen wären davon betroffen, sagt unter anderem der Oberbürgermeister von Emden, Tim Krauthoff.
5: Allein die Diskussion zeigt schon, dass die Wirtschaft bergab geht. Also Ende 24, aber auch jetzt. Kein Mensch kauft sich ein Grundstück, kein Mensch baut ein Haus, kein Mensch kauft sich ein langfristiges Wirtschaftsgut. Volkswagen hat den Wohlstand hierher gebracht und von daher ist es für die gesamte Region unglaublich wichtig, dass wir diese Industriearbeitsplätze hier am Standort halten.
4: Um 6 Uhr ging am VW-Werk in Hannover die Arbeit los. Die Stimmung hier nach der Aufsichtsratssitzung durchwachsen.
6: Ja, alle schauen nach Wolfsburg. Alle wollen wissen, wie es weitergeht. Wir hoffen natürlich, dass es weitergeht, weil das wäre auch der Tod für die Region. Das muss man ganz klar sehen. Es sind ja nicht nur wir von VW, es sind ja alle, die drumherum liegen, Zulieferer, der kleine Bäckermann, alle.
7: Man muss erstmal abwarten, was kommt. Also ich finde, dass da die Presse mal ein bisschen viel macht. Und solange da nichts von unserer Führung kommt und von der Gewerkschaft und Betriebsrat, sehe ich das alles erstmal ganz locker. Gespart werden muss auf jeden Fall, aber immer ruhig bleiben.
8: Also ich muss sagen, ich finde es schade, dass man so ein bisschen im Unwissen dann noch weiterhin bleibt und dass man so in den Urlaub geschickt wird. Ja, im Endeffekt, also wir Produktionsarbeiter vor allem, wir machen ja das, was wir immer können. Wir bauen Autos und wir hoffen, dass wir so einfach entgegenwirken können, indem wir einfach da sind.
4: Die Werke gelten als zu teuer und sie sind nicht ausgelastet. Volkswagen verkauft viele Autos, aber nicht mehr so viele wie zu Hochzeiten. Dafür kaufen auch hier immer mehr Menschen Elektroautos aus China. Die Konkurrenz ist mittlerweile in Europa angekommen. Für die veränderte Marktlage reichen die bisherigen Sparpläne offenbar nicht mehr aus. In einer Videobotschaft hat sich Konzernchef Oliver Blume geäußert.
9: Wir machen den Volkswagen-Konzern schneller, robuster und wettbewerbsfähiger. Wir reduzieren Komplexität, fokussieren unsere Technologien, richten Produkte, Entwicklung und Produktion noch regionaler in den Märkten aus, bauen Überkapazitäten ab, straffen unser Beteiligungsportfolio und verschlanken unsere Strukturen.
4: Kein konkretes Wort zu der Frage, ob Werke schließen müssen. Das hält Automobilexperte Stefan Bratzel vom Center for Automotive Management zwar für notwendig, aber nicht ausreichend.
10: Volkswagen hat keine Chance, wenn man sich nicht auf die Zukunftsthemen, auf neue Technologien fokussieren kann. Insofern hat auch die Arbeitnehmerseite durchaus recht. Werksschließungen allein werden Volkswagen längerfristig nicht helfen.
4: Möglicherweise würde es auch reichen, nur 2 der 4 in Frage kommenden Werke zu schließen. Auch die Vorschläge, die Zahl der Automodelle zu reduzieren, hält er für sinnvoll. Neben dem reinen Sparen geht es in Blumes Zukunftsvision aber noch um was anderes. Er will den Konzern so umbauen, dass möglicherweise der Einfluss des Landes Niedersachsens und des mächtigen Betriebsrats eingeschränkt wird. Dieser Einfluss ist im VW-Gesetz geregelt. Das Gefüge zu ändern, lehnt Niedersachsens Ministerpräsident Olaf Lies weiter ab. Er sitzt selbst im Aufsichtsrat von VW.
11: Wir haben ein Erfolgsmodell mit dem VW-Gesetz. Wir haben ein Erfolgsmodell mit der Marke Volkswagen innerhalb des Konzerns. Und auch das hat für mich nicht nur in der Vergangenheit eine Grundlage geschaffen, zukunftsfähig zu sein, sondern auch für die Zukunft. Insofern gibt es schon, ich glaube, ein paar klare Linien, die wir alle haben.
4: Klar ist bisher vor allem eins. Bis es bei Volkswagen eine Lösung gibt und einen ausgehandelten Kompromiss, wird noch einige Zeit vergehen.
3: Aus Wolfsburg war das Claudia Wohlsberger. Ja, bei VW, da haben sich natürlich auch viele Privilegien angehäuft, auch für die Mitarbeiter. Nun fordert der Autoexperte Ferdinand Dudenhöfer das Ende der 35-Stunden-Woche bei VW und eine Rückkehr zur 40-Stunden-Woche bei gleichem Lohn. Die Betriebsratsvorsitzende Daniela Cavallo hatte gefordert, dass VW-Aufsichtsratschef Blume ja am gestrigen Freitag eigentlich seine Pläne erläutern sollte. Das hat er nicht getan, wie wir gerade gehört haben. Daniel Friedrich ist Bezirksleiter der IG Metall Küste und meine Kollegin Birgit Langhammer hat mit ihm gesprochen und ihn gefragt, wie diese Konzernkommunikation oder Nichtkommunikation bei ihm als Gewerkschafter ankommt.
12: Ich halte es für unverantwortlich, wie der Vorstand hier mit den Menschen, die für ihn arbeiten, seine Belegschaften nicht kommuniziert. Man muss doch jetzt, nachdem da schon seit Wochen Schlagzeilen, man liest über Werke, die geschlossen werden, so ein Personalabbau etc., alles Gerüchte, alles irgendwelche geleakte Unterlagen etc., der Vorstand ist hier dringend geboten, endlich sich zu erklären, die Menschen haben das verdient. Damit jetzt in den Urlaub zu gehen, das ist nicht akzeptabel, aber ich befürchte, da hat man Angst vor der eigenen Courage und deswegen werden wir nichts aus Wolfsburg hören.
13: Aber ab heute, Sie haben es gerade gesagt, Werksferien, Urlaub, wie geht's dann konkret nach den Ferien weiter?
12: Wir werden weiter die Informationen einfordern müssen. Wir planen ja in der Regel unsere Betriebsversammlung über das Jahr und dann wird man nach dem Urlaub aber außerordentliche Betriebsversammlung machen müssen. Sagen müssen, Vorstand, kommt her, kommt in die Werke, erklärt den Menschen, was eure Pläne sind. Gerüchte, Informationen, die man nicht benutzen kann oder ähnliches, das muss vorbei sein. Der Vorstand ist dann gefordert. Aber klar ist auch, diese Pläne, wie sie da jetzt in den Nachrichten zu lesen sind nicht akzeptabel. Man muss mit den Menschen Lösungen machen. Wir schließen ja nicht die Augen davor, dass wir Probleme haben. Aber das, was da zurzeit diskutiert wird, ist nicht akzeptabel.
13: Da kommen wir gleich nochmal dazu. Aber vielleicht erst noch konkreter der Blick auch nach Emden. Was haben Sie als Bezirksleiter für die IG Metall gehört von der Belegschaft?
12: Naja, die Menschen sind natürlich verängstigt. Das heißt ja, das Werk soll komplett geschlossen werden. Das muss man sich immer vorstellen. Heute fahren sie dahin, da arbeiten mehrere tausend Menschen. Man ist da sozusagen in den letzten 40, 50 Jahren gewohnt gewesen, dass man von Volkswagen Emden redet mit all den Vorteilen. Menschen haben Arbeitsplätze aufgegeben, weil sie eine Chance hatten, zu VW zu kommen. Und dass das alles auf einmal in Frage steht, das schockiert viele, das macht Angst. Das macht Angst vor der Zukunft, macht Angst auch vor einer abgeschnittenen Region. Und wir müssen aufpassen, dass die Menschen nicht resignieren, sondern dass sie sagen, nein, das akzeptieren wir so nicht. Und da sind wir mit der Mannschaft, mit den Kolleginnen und Kollegen im engen Kontakt, wirklich zu sagen, wir werden für die Zukunft in Emden und an den anderen Standorten gemeinsam antreten.
13: Es sei für die Region wichtig, die Arbeitsplätze zu halten, weil sonst tote Region. Ist das für Emden eigentlich anders als für die anderen Standorte?
14: Nein, Sie können das ja so durchgehen, auch wenn Sie nach Osnabrück gucken, wenn Sie nach Zwickau gucken. Das sind ja alles Werke, die in der Region eine besondere Verantwortung haben. Gute tarifliche Arbeitsplätze, gute Produkte, die man gefertigt. Ein Stolz, der ja auch da war. Die Menschen sagen ja nicht nur, ich arbeite bei VW, sondern wir bauen sozusagen die besten Autos. Und da wollen wir wieder hin. Und das ist eben so ein Punkt, wo wir sehen, Ostfriesland oder eben auch in Sachsen, wenn wir da VW wegdenken würden, dann hat das natürlich für die ganze Region einen enormen Schaden. Und deswegen können wir diese Pläne auch nicht akzeptieren.
13: Sie haben es schon angesprochen, Herr Friedrich. Klar, allen ist bewusst, der Volkswagen-Konzern ist im Schlingern. Jetzt haben wir noch die Quartalszahlen dazu, also gespart werden muss. Was ist Ihr Entwurf? Wo sollte man ansetzen?
14: Denn wir haben ja einen Vertrag geschlossen vor 2 Jahren und der heißt, wir gehen in die Werke, wir machen sie fit für die Zukunft. Das passiert in Emden, aber auch in anderen Werken. Aber der Vorstand hat auch zugesagt, dann auch neue Produkte, neue Autos in die Fabriken reinzuholen. Das heißt, man muss sich an Verträge halten. Der zweite Punkt ist, wir müssen natürlich auch schauen, wo können wir besser werden. Wir haben, glaube ich, kein gutes Konzept für die ganze Frage, wie bauen wir Autos für und in Nordamerika. Wir müssen gucken, wie wir den europäischen Automarkt sozusagen neu sozusagen gestalten. Und wir haben auch keine Antwort auf die Frage, wie gehen wir mit China um. Das heißt, wir sagen nicht, dass wir keine Lösungen brauchen. Man muss verändern, man muss neue Konzepte machen. Aber Entschuldigung, wenn ich sehe, wie in den letzten 15 Jahren dieses Management ein Fehler nach dem anderen gemacht hat, die Milliarden gekostet. Ich sage nur dieses Skandal, ich sage nur die Frage E-Mobilität, Umstellung, etc. Was da verpennt worden ist, beziehungsweise wo da Geld vernichtet worden ist. Und da muss man jetzt auch die Verantwortung dafür übernehmen und sagen, wir wollen mit den Menschen jetzt auch langfristig eine Zukunft aufbauen. Und dafür muss man jetzt die Konzepte gemeinsam erarbeiten und nicht so eine Kahlschlagpolitik machen, wie die ja durch die Medien gerade geht.
13: Und da hören wir aber ja auch, dass es offenbar Ideen gibt, das VW-Gesetz zu ändern. Kritiker sagen, es braucht mehr Freiheit für unternehmerische Entscheidungen. Das VW-Gesetz ja eben auch eine Besonderheit, dass das Land Niedersachsen einen großen Anteil hält. Würden Sie den Änderungen mittragen?
14: Nein, das ist absolut nicht akzeptabel. Ich meine, Entschuldigung, wir haben über 70 Jahre perfekt in Volkswagen mit einzelnen Krisen, aber perfekt bewiesen, wie Mitbestimmung, gemeinsames Handeln, Verantwortung gemeinsam zu übernehmen, mit zu dem erfolgreichsten Autohersteller der Welt geführt hat. Und jetzt in Krisenzeiten kann man das doch nicht einfach zur Seite schieben und sagen, das funktioniert nur, wenn es gut läuft. Wie gesagt, wir verweigern uns nicht den Blick darauf, dass wir Probleme haben, nicht nur bei VW Automobil insgesamt, aber die Lösung, die muss eine andere sein.
3: Sagt Daniel Friedrich, er ist Bezirksleiter der IG Metall Küste.
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3: Um gleich 2.15 Uhr. Die südspanische Provinz Almeria ist bei Touristen sehr beliebt. Mehr als 2,7 Millionen Menschen erholen sich dort jedes Jahr und genießen das Meer, die wüstenähnlichen Landschaften und die Naturparks. Es gibt auch viele, die dauerhaft dort wohnen, vor allem Briten und Franzosen. Am Donnerstag ist in der Region ja ein großes Feuer ausgebrochen und durch den Brand sind mindestens 12 Menschen ums Leben gekommen, die teilweise in ihren Autos gefunden wurden. Es werden weitere über 20 Menschen vermisst. Die Behörden gehen davon aus, dass es sich bei ihnen fast ausschließlich um Urlauber handelt. Mehr von Franka Welz.
15: Apokalyptische Szenen bei Beda im Waldbrandgebiet. Löschtrupps kämpfen verzweifelt gegen die Flammen. Doch für zahlreiche Menschen hier kommt schon jetzt jede Hilfe zu spät. Der Bürgermeister von Beda erklärt Journalistinnen und Journalisten am Morgen, wie 7 der Todesopfer in seinem Ort ums Leben kamen. Wir haben an jede Tür geklopft, um alle Nachbarn zu alarmieren. Eine Gruppe von 9 Menschen wollte ihre Häuser nicht verlassen. 7 davon sind leider verstorben. Die restlichen sind auf dem Weg nach Sevilla. König Felipe VI. Meldete sich aus dem gut 200 Kilometer nordöstlich von der Waldbrandzone gelegenen Murcia zu Wort und sprach den Betroffenen sein Mitgefühl und allen Einsatzkräften seine Anerkennung aus. Unsere Gedanken, Unterstützung und unser Mitgefühl sind bei allen, die geliebte Menschen bei dieser Tragödie verloren haben und bei denjenigen, die noch um ihre Lieben bangen. Größte Anerkennung für Kraft, Einsatz, Opferbereitschaft aller Männer und Frauen, die an den Löscharbeiten mitwirken oder sich um evakuierte Menschen kümmern. Spaniens König war nach Murcia gekommen, um an der dortigen Luftwaffenakademie den Abschluss der militärischen Ausbildung von Kronprinzessin Leonor zu feiern. Den im Anschluss an die Verleihung des Leutnantrangs an Leonor sagte Philippe der VI. Jedoch aus Respekt gegenüber den Opfern des Waldbrandes in der Region Almería ab. Mehr als 460 Einsatzkräfte bekämpfen das Feuer nahe der Gemeinde Los Gallardos in der andalusischen Provinz, das sich schnell auf mehr als 3.100 Hektar ausgebreitet hatte. Darunter Feuerwehr, Waldbrandspezialisten und auch die Katastrophenschutzeinheit des spanischen Militärs UME ist mit Einheiten vor Ort. Wind, hohe Temperaturen und die extreme Trockenheit erschweren die Löscharbeiten. Einige der Todesopfer wurden in ausgebrannten Fahrzeugen gefunden. Es steht zu befürchten, dass sie versucht hatten, auf eigene Faust aus dem Brandgebiet herauszukommen und dabei eine falsche Fluchtroute gewählt hatten. Die Anweisungen der Rettungskräfte seien keine Vorschläge, sondern lebensrettende Befehle, erklärte der erfahrene Waldfeuerwehrmann Ramon Garcia im spanischen Fernsehen. Häuser, Vieh und anderer Besitz seien ersetzbar, ein Menschenleben dagegen nicht. Es ist der bisher tödlichste Waldbrand in Andalusien und einer der schwersten in der Geschichte Spaniens. 1979 kamen in einer Siedlung in Lloret de Mar im Nordosten Spaniens 21 Menschen ums Leben.
3: Ein Beitrag von unserer Spanien-Korrespondentin Franka Welz. Wir kommen zu einem ganz anderen Thema. Der deutsche Atomausstieg ist für Kanzler Merz, so hat er es im Nachhinein gesagt, ein schwerer strategischer Fehler. Rühren will er daran aber nicht. Dazu fehlt ihm wohl der politische Mut. Rings um Deutschland geht der Trend in diese Richtung. Polen wird ein AKW errichten, Ungarn baut mit Hilfe der USA die Kernkraft aus. In Dänemark gibt es Überlegungen zum Wiedereinstieg. Schweden und Finnland setzen auf die Kernenergie. Und auch Spanien, das zwar viel Solarstrom erzeugt, aber viel Grundlast nuklear herstellt. Von Frankreich, der Ukraine und Russland ist in dem Zusammenhang gar nicht zu reden. Tschechien plant ebenfalls konventionelle Reaktoren und sogenannte Mini-AKWs, und zwar an der Grenze zu Bayern und Sachsen. Mehr dazu von Marianne Allweis.
16: Rund anderthalb Stunden sind es mit dem Auto von Prag nach Temelin im Südwesten von Tschechien. Die Grenze zu Bayern liegt nur etwa 60 Kilometer entfernt vom größten Atomstandort des Landes. Und der soll weiter wachsen, erklärt Marek Svitak, der Sprecher des Kernkraftwerks. Auf diesem Feld wird ein kleiner modularer Reaktor entstehen, denn der Standort eignet sich für die Kernenergie. Das wurde bereits mehrfach untersucht. Dennoch müssen neue Erkundungen durchgeführt werden. Fertig sein soll das Mini-AKW in der zweiten Hälfte der 2030er Jahre. Als erstes auf dem europäischen Kontinent nach einem Pilotprojekt in Großbritannien. Ein zweites Modularkraftwerk ist in Tuschimitze geplant, in der Region Ustin ad Labem, nur 16 Kilometer Luftlinie entfernt von Sachsen. In Prag arbeiten bereits rund 100 Menschen an der Umsetzung in der Zentrale der ČEZ. Der teilstaatliche Energiekonzern ist einer der größten in Ostmitteleuropa und betreibt alle Atomkraftwerke in Tschechien. Peter Krzeszniak leitet die Abteilung für kleine modulare Reaktoren. Er spricht aber eher von Mittelklasse-Meilern. Große Kraftwerke haben viele Vorteile, weil sie an einem Ort hohe Leistung erbringen. Sie sind aber oft langwierig. Der Vorteil der kleineren Reaktoren liegt in ihrer Modularität. Die Serienproduktion dürfte den Bauprozess erheblich beschleunigen. Im April wurden Vorverträge mit dem britischen Hersteller Rolls-Royce SMA unterzeichnet. Heute wird Energiegeschichte geschrieben. Bereits im Jahr 2019 haben wir ein neues Atomprogramm ins Leben gerufen. Damals wurden wir von vielen ausgelacht. Wir haben nicht nur auf große Blöcke gesetzt, sondern auch schon auf kleine modulare Reaktoren. Mit diesen wollen wir buchstäblich ganz Europa erobern. Der tschechische Industrieminister Karel Havlíček bietet Deutschland Entwicklungshilfe bei den modularen AKWs an, sollte die Bundesregierung Interesse haben. Deutsche Unternehmen beteiligen sich bereits, etwa Siemens Energy. Eine große Mehrheit der Bevölkerung in Tschechien unterstützt den Atomkurs, auch hier in Temelin. Die herausforderndste Zeit wird die Bauphase sein, glaubt Bürgermeister Josef Vácar. Aber wenn der neue Reaktor in Betrieb ist, wird niemand mehr so richtig was davon mitbekommen. Das AKW biete Arbeitsplätze, der Betreiber bezahle den Ort. Nur ein Endlager, das will Temelin nicht auch noch in der Nähe haben. Erneuerbare Energien werden nur stockend ausgebaut. Die rechtspopulistische Regierung bremst nun zusätzlich. Zurzeit liegt Tschechien auf dem letzten Platz in der EU. Dabei ist der Ausstieg aus der klimaschädlichen Kohle bis 2033 geplant. Neue Atomreaktoren kämen dazu zu spät, kritisiert der Klimaexperte Stjepan Wisi, wenn sie sich überhaupt rentieren und realisiert werden.
17: Wenn wir dasselbe Geld in erneuerbare Energie investieren würden, dann sehen wir die Ergebnisse diese ganze Zeit. Ja, also wir müssen nicht 15 Jahre warten. In den letzten 20 Jahren ist Kernkraft auch viel teurer geworden, ja, also im Kontrast zu erneuerbaren Energien. Und das ist etwas, was in Tschechien in der politischen Debatte noch nicht wirklich reflektiert wurde.
3: Aus Prag war das der Bericht von Marianne Allweis. Fast 7 Millionen Menschen in Deutschland haben einen oder mehrere Minijobs. Maximal 630 Euro können sie dabei pro Monat verdienen. Der Arbeitgeber zahlt eine Pauschale für Sozialabgaben von etwa 30%. Der Arbeitnehmer zahlt keine Sozialabgaben und erhält sozusagen brutto für netto. Für viele Menschen ist das attraktiv und auch notwendig. Auch die Unternehmen profitieren. Nun hat die Rentenkommission der Bundesregierung empfohlen, diese Minijobs abzuschaffen, zugunsten von sozialversicherungspflichtigen Arbeitsplätzen, auch mit Blick auf die spätere Rente. Was würde das für Arbeitgeber und Arbeitnehmer bedeuten? Proteste dagegen gibt es bereits. Unsere Autorin Amelie Ernst mit einem Beispiel aus Potsdam.
18: Eine Classic Pizza, eine größere, dann eine Teriyaki Chicken Bowl, eine Mini Pizza und Knoblauch-Käse-Ecken.
19: Christine Friedrich streift sich ein paar schwarze Einweghandschuhe über und macht sich dann an die Bestellung. Die Teigrohlinge liegen schon bereit und müssen einer nach dem anderen ausgerollt werden. Auch eine Pizza mit Meeresfrüchten ist dabei. Routiniert verteilt Christine Friedrich die Garnelen auf dem Pizzateig. Seit über 4 Jahren hat die 40-Jährige den Minijob beim Lieferdienst World of Pizza in Potsdam neben ihrem 35-Stunden-Hauptjob im öffentlichen Dienst.
18: Ich bin alleinerziehend. Ich brauchte eine Alternative, wie ich mir mein Leben finanzieren kann. Dadurch, dass wir das Wechselmodell haben, sich da finanziell über Wasser zu halten, weil alles teurer wird. Wir haben getrennte Haushalte, für das Kind jeweils auch einzeln Kleidung, Schulmaterialien etc. Ja, da muss man sich was dazu verdienen.
19: In den Wochen, in denen ihre Tochter beim Vater ist, jobbt sie 2 bis 3 Mal abends nach Feierabend beim Pizzaservice. Um ausreichend Geld zu verdienen, hätte sie auch gern ihren Hauptjob ausgeweitet.
18: Das funktioniert nicht, weil ein Arbeitgeber niemals diesen Ausgleich bringen könnte, was ein Minijob netto bringt. Ich habe das versucht und der Arbeitgeber sagt dann, nein, dann bist du zu teuer.
19: Thorsten Kaldun, der Gründer und Geschäftsführer von World of Pizza, hat viele Minijobber wie Christine Friedrich im Team. Etwa 500 Mitarbeitende sind es in ganz Deutschland, davon über die Hälfte im Minijob, also nicht sozialversicherungspflichtig. Denn sein Geschäft lebt davon, dass Mitarbeitende auch kurzfristig und zu Spitzenzeiten wie mittags oder abends nur für einige Stunden einsetzbar sind.
20: Wenn es wirklich diesen Minijob nicht mehr geben würde, wäre das für uns eine Katastrophe. Also, weil wir genau diese Peakstunden ja dann nicht mehr abdecken können und dadurch auch kein sozialversicherungspflichtiges Beschäftigungsverhältnis einsetzen können. Wir können ja nicht für, wo wir nichts zu tun haben, eben Leute einsetzen. Das funktioniert nicht. Also das ist nicht durchdacht, aber so richtig beschlossen ist es ja auch noch nicht. Von daher hoffen wir mal, dass wir noch ein bisschen Einfluss nehmen können.
19: Thorsten Kaldun hofft, dass die Politik noch nachsteuert und die Minijobs nicht komplett abschafft. Günstiger seien sie für ihn als Arbeitgeber jedenfalls nicht. Dafür flexibler.
20: Besser wäre es eigentlich, den Sozialversicherungspflichtigen zu entlasten und den Minijobler-Status so zu lassen, wie es momentan ist.
19: Auch Christine Friedrich hofft, dass der Vorschlag der Rentenkommission nochmal überarbeitet wird. Alternativen zum Minijob sieht sie im Moment nicht.
18: Also ich habe auch eine sehr kleine Wohnung. Das sind nur 48 Quadratmeter mit 1,5 Zimmer für mich und meine Tochter, weil einfach mehr nicht möglich ist. Das wäre eine Katastrophe für eine alleinerziehende Mutter oder jeden anderen, der darauf angewiesen ist.
3: Minijobs in der Praxis, das war eine Reportage von Amelie Ernst aus Potsdam.
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21: Mit Stefanie Lavoie und dem ersten deutschen Wimbledon-Finalisten seit 1995.
2: Hollywood-Stars wie Dustin Hoffman und Rami Malek saßen auf der Tribüne, als Deutschlands bester Tennisspieler Alexander Zverev in London den Einzug ins Finale feierte. In einem einseitigen Match hatte er Wildcard-Wunder Arthur Ferry mit 7:6, 6:2 und 6:4 besiegt. Im Endspiel des Rasenklassikers trifft der Hamburger morgen auf den Italiener Jannik Sinner. Ina Kast berichtet.
21: Die Nummer 1 und die Nummer 2 haben es also ins Finale geschafft und das eindrucksvoll. Alexander Zverev hat gegen den britischen Außenseiter Arthur Ferry nur im ersten Satz wirklich Mühe gehabt, konnte diesen Durchgang dann aber im Tiebreak für sich entscheiden. Zverevs Jubel fiel nach dem verwandelten Matchball verhalten aus. Hinterher erklärte er, er habe schließlich noch ein weiteres Match, das er hier gewinnen will. Durch den Finaleinzug wird Zverev am kommenden Montag nun auf jeden Fall wieder Weltranglistenzweiter sein. Für das Finale hat sich bei Zverev nun auch Unterstützung aus Deutschland angekündigt. Bundeskanzler Friedrich Merz gratulierte Zverev am Telefon und sagte, er werde beim Endspiel dabei sein. Zverevs Finalgegner, Titelverteidiger Jannik Sinner, hat in seinem Halbfinale Altmeister Novak Djokovic in seine Schranken verwiesen. Sinner gewann alle drei Sätze mit 6:4 und spielte sehr druckvoll. Djokovic sagte nach dem Match ehrlich und anerkennend: Ich bin rausgeflogen, weil ich einfach nichts gegen Sinner tun konnte. Ich bin immer einen halben Schritt zu spät gewesen.
2: Spanien heißt der Halbfinalgegner der Franzosen bei der Fußball-Weltmeisterschaft. Wie schon in der Runde der letzten 16 gegen Portugal war es Joker Mikel Merino, der die Spanier im Viertelfinale gegen Belgien spät auf die Siegerstraße brachte. Besonders bitter für die Belgier, der eingewechselte Torhüter Senne Lammens sah beim Gegentreffer schlecht aus.
22: Schuss von Kubasi, Tor der Eldi Body Festabst, aber Tor! Tor! 2:1, weil Senne Lammens den Schuss von Pau Kubasi nicht festhalten kann. Und dann ist es ein Abstaubertor.
2: Die Spanier hatten mehr vom Spiel und waren in der 30. Minute durch Ruiz in Führung gegangen. Belgien hatte in der 41. durch De Ketelare ausgeglichen. Der Europameister trifft nun am Dienstag in Arlington auf Les Bleus. Bei der Tour de France steht heute die 8. Etappe auf dem Programm. Holger Gerska schaut voraus.
23: Für die Sprinter gibt es nach dem gestrigen Finale in Bordeaux mit dem Triumph des Belgiers Tim Merlier gleich die Chance zur Revanche. Das Teilstück durchs Périgord wird aber deutlich abwechslungs- und kurvenreicher als die gestrige Geradeaus-Etappe nach Bordeaux. Vielleicht ist es landschaftlich die spektakulärste Etappe dieser Tour. Auch die Zielanfahrt mit zwei Kurven auf den letzten 1200 Metern wird ganz anders als gestern. Der Favoritenkreis aber hat sich nicht verändert. Max Kanter gehört nach Platz 2 in Pau und Rang 3 in Bordeaux dazu, während Phil Bauhaus mit seinem gestrigen 6. Platz auch ein erstes starkes Zeichen gesetzt hat.
2: Für Mondo Duplantis war es ein Heimspiel. Der schwedische Stabhochsprung-Weltmeister residiert mittlerweile in Monaco. Und dort fand am Abend das Diamond League-Meeting statt. Ein wichtiger Formtest auf dem Weg zur Europameisterschaft. Irina Gneb hat die Einzelheiten.
24: Während Stabhochsprungstar Amont Duplantis erneut nicht die große Show bot, zeigte Owen Ansa ein ganz starkes Rennen. In 10,01 Sekunden kam der deutsche 100-Meter-Rekordhalter in einem Weltklassefeld auf Rang 4 und präsentierte sich mit der drittschnellsten Zeit seiner Karriere in EM-Form. Weit weg von seiner Bestleistung war Duplantis. Der Schwede gewann zwar mit Meeting-Rekord, verfehlte mit für ihn bescheidenen 6,07 Meter seinen 16. Weltrekord aber deutlich. Die große Rekordshow bot dieses Mal Emmanuel Wanyonyi. Der Kenianer flog über die 1000 Meter in 2 Minuten 11:83 ins Ziel und unterbot nach über einem Vierteljahrhundert die bisherige Weltbestmarke um 13 Hundertstel.
2: Die Leichtathletik-Europameisterschaften werden vom 10. bis 16. August in Birmingham ausgetragen.
3: Soweit Stephanie Lavoie mit dem Sport.
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25: Um 2.30 Uhr mit Gabriela Kühne. Der US-IT-Konzern Apple hat eine Klage gegen den ChatGPT-Hersteller OpenAI eingereicht. Das Unternehmen wirft dem Konkurrenten vor, Firmengeheimnisse gestohlen zu haben. Es geht um zwei ehemalige Apple-Mitarbeiter, die inzwischen für OpenAI tätig sind. Beide haben nach Apple-Angaben an hochsensiblen Stellen gearbeitet, bevor sie zum Konkurrenten gewechselt sind. OpenAI entwickelt derzeit ein Gerät, das speziell darauf ausgerichtet sein soll, künstliche Intelligenz zu nutzen. Berlins regierender Bürgermeister Wegner tritt bei der Abgeordnetenhauswahl im September nicht erneut als Spitzenkandidat für die CDU an. Als Nachfolger haben die CDU-Kreisvorsitzenden Finanz- und Kultursenator Evers nominiert. Aus der Nachrichtenredaktion Johannes Zuber.
0: Zuvor hatte Wegner seinen Rückzug angekündigt. Damit reagiert er auf die zunehmende Kritik auch aus der eigenen Partei. Im Zentrum stehen falsche Angaben zu seinem Krisenmanagement während des großen Stromausfalls im Berliner Südwesten im Januar. Wegner hatte unter anderem verschwiegen, dass er am ersten Tag der Krise eine Stunde lang Tennis gespielt hatte. Die Affäre hatte den Wahlkampf der CDU zuletzt stark belastet. In Umfragen liegt sie teilweise nur noch bei 17% hinter Linken, Grünen und AfD.
25: Die Kommunen kritisieren das neue Sparpaket im Gesundheitswesen. Der Präsident des Deutschen Landkreistags Brötel warnt, dass Krankenhäuser ab 2027 zusätzliche Belastungen bekommen. Brötel sagte den Funke-Zeitungen, Landkreise und Städte müssten schon heute Milliarden aufbringen, um Kliniken vor der Insolvenz zu retten. Bundestag und Bundesrat haben das Sparpaket der schwarz-roten Koalition gebilligt. Es soll die gesetzlichen Krankenkassen ab 2027 entlasten und weitere Beitragserhöhungen verhindern. Gespart werden soll unter anderem bei Praxen, Kliniken, Apotheken und der Pharmaindustrie. Geplant sind unter anderem höhere Zuzahlungen für Medikamente und Einschränkungen bei der kostenlosen Mitversicherung von Ehepartnern. Ab 11. Juli ist Weltbevölkerungstag. Damit wollen die Vereinten Nationen auch heute auf Herausforderungen aufmerksam machen, die mit dem Bevölkerungswachstum verbunden sind. Das sind zum Beispiel nachhaltige Entwicklung oder der Zugang zu Gesundheitsversorgung. In diesem Jahr legen die UN einen besonderen Fokus auf Bildung, Verhütung und Mitbestimmung, insbesondere von Frauen. Hier sieht die Organisation Potenzial, um die Bevölkerungszahl zu stabilisieren. Derzeit leben etwa 8,2 Milliarden Menschen auf der Erde, so viele wie nie zuvor. Das Wetter in Deutschland. Heute Nacht fast überall klar bei 18 bis 12 Grad. Tagsüber viel Sonne, vor allem im Osten auch ein paar Wolken, aber trocken. 27 bis 34 Grad, an der Nordsee etwas kühler. Auch am Sonntag sonnig, im Osten wieder ein paar Wolken bei 27 bis 33 Grad. Das waren die Nachrichten.
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3: Zurzeit liegen uns neben den bekannten Baustellen keine Unfallsperrungen vor. Ihnen eine gute und freie Fahrt.
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3: Mit Detlef Karg im Studio. Willkommen. Das Thema Iran polarisiert die Gesellschaften und auch auf Social Media. Beiträge über den Krieg oder die Demonstrationen gegen das iranische Regime generieren zahlreiche Kommentare, aber viele dieser Kommentare scheinen durchaus aus orchestrierten Kampagnen zu stammen, von Bots eben. Thema jetzt in 11KM, dem Tagesschau-Podcast mit Kevin Ebert.
5: Ein Instagram-Post der Tagesschau zu Protesten im Iran. Darunter hunderte Kommentare, so weit, so normal. Nur alle haben fast den identischen Wortlaut und alle sind innerhalb von wenigen Minuten aufgeploppt. Ist das noch Zufall oder schon gezielte Meinungsmache? Millionen solcher Kommentare haben sich Journalistinnen und Journalisten von verschiedenen europäischen Medien genauer angeschaut. Und sie wollten herausfinden, wer versucht, auf die Social-Media-Debatte um den Iran-Krieg und die Proteste im Iran Einfluss zu nehmen. Eva Wackenreuther ist Faktencheckerin beim ORF und hat diese Recherche koordiniert. In dieser 11KM-Folge erzählt Eva, wie schwierig es ist, Kommentare sogenannter Bots von Kommentaren von echten Menschen zu unterscheiden. Und warum die Plattformen so wenig dagegen tun. Hi Eva, schön, dass du da bist.
6: Hallo Kevin.
5: Eva, ihr habt euch angeschaut, wie Debatten in Kommentarspalten von Social Media Posts anscheinend gelenkt werden. Was war denn der Anstoß eurer Recherche?
6: Uns sind Postings zum Thema Iran aufgefallen. Und uns ist da ins Auge gestochen, dass es ganz viele Kommentare gibt, die wirklich ganz wortgleich und teilweise auch sekundengleich hinterlassen wurden, wirklich so im Akkord. Es hat auch meistens Postings betroffen, die irgendwie das Thema Iran aufgreifen.
7: Die wochenlang andauernden Proteste im Iran.
6: Da gab es beispielsweise einen Beitrag der Tagesschau auf Instagram. Da ging es um ein Interview von Reza Pahlavi.
8: Wir sind zum ersten Mal seit Jahren in einem vollständigen Krieg gegen das Regime, das seinen eigenen Bürgern den Krieg erklärt hat.
6: Und in der Kommentarspalte darunter, unter diesem Posting, hat es dann sowas geheißen wie: Hoffentlich wird jeder Demonstrant im Iran hart bestraft, der Iran bleibt islamisch und ihr werdet nichts dagegen tun können. Oder: Dieser Clown ist eine Marionette von Israel, oder: Befreit den Iran vom Zionismus. Also ziemlich harte Kommentare. So ähnliche Kommentare hat es dann auch bei ZDF heute gegeben. Da heißt es dann zum Beispiel: Ja zur Freiheit vom Zionismus, Khamenei auf die Eins. Und es hat sogar Kommentare gegeben, die waren nicht nur ähnlich zwischen zum Beispiel Tagesschau und ZDF heute. Es hat sogar welche gegeben, die waren wirklich identisch. Wir haben dann natürlich sofort an Bots gedacht, also automatisierte Accounts, die da auf Kommando

0: Kommentarspalten so und haben verschiedene europäische Medien kontaktiert, ob sie denn da vielleicht mitmachen wollen und haben dann mit 9 verschiedenen europäischen Medien insgesamt 17 Millionen Kommentare eben mit diesem Programm quasi durchgerecht und geschaut, was bleibt denn da hängen.
1: Was habt ihr dann mit diesen Ergebnissen gemacht?
0: In einem zweiten Schritt haben wir dann eben diese Kommentare ein wenig genauer unter die Lupe genommen, weil nur weil jemand koordiniert und gemeinsam mit jemandem auftritt, so wie das unser Programm erkannt hat, heißt das nicht zwingend, dass er ein Bot ist. Und was dieses Programm dann gefunden hat, sind Netzwerke. Und da gibt es 2 Arten, ganz grob gesprochen, von Netzwerk. Also die eine Möglichkeit ist, der Account ist völlig fake. Jemand hat ihn gemietet, gekauft, nur dafür erstellt und der pusht dann halt, was auch immer man ihm sagt, dass er sagen soll. Die Möglichkeit 2 ist, dass Leute auf organische, natürliche Weise miteinander auftreten. Also, dass zum Beispiel jemand eine Social-Media-Kampagne einfach nur verfolgt. Das kann zum Beispiel sein, weil Leute sich ganz ehrlich über ein großes Weltereignis aufregen oder sich dafür interessieren. Dann gibt's natürlich zu dem Thema sehr viele ähnliche Postings, weil das natürlich viele Menschen auch echt gemeinsam mit ihrem Freundeskreis irgendwie aufregt. Und in unserem Fall war das so, dass das viele Kommentare waren, die zwar von echten Menschen waren, aber die oft sehr, sehr, sehr ähnlich formuliert waren. Und dann haben wir ein bisschen nachgeschaut und es gibt eigene Chatgruppen und eigene Webseiten, die einem so Vorlagen bieten. Also da steht dann zum Beispiel, hier kannst du folgenden Text kopieren und auf Twitter posten. Hier kannst du folgende E-Mail an deinen lokalen Politiker schicken. Oder eben auch, hier sind ein paar Vorlagen für Instagram, mit denen du Kommentarspalten von Medien fluten kannst.
1: Okay, also das ist ja gar nicht so einfach, das dann wirklich zu unterscheiden. Lass uns auf diese wirklichen Bot-Netzwerke blicken. Wie haben die sich verraten?
0: Als wir uns die Kommentare genauer angeschaut haben, sind uns neben ein paar anderen Netzwerken vor allem 2 wichtige Gruppen ins Auge gesprungen und beide haben mit dem Iran zu tun. Einmal gibt es da ein Netzwerk an Bots, die haben inhaltlich das Regime unterstützt. Und die andere Gruppe hat eher Botschaften der Protestbewegung gegen das Regime verbreitet. Die haben zwar auch teilweise ganz ähnliche Botschaften verbreitet, aber eben nicht so krass. Da haben wir keinen Beweis dafür gefunden, dass da viele Bots dabei gewesen wären. Bei diesen Pro-Regime-Bot-Accounts war es in Anführungszeichen ein wenig einfacher, weil die haben innerhalb von ganz kurzer Zeit wortgleich denselben Kommentar hinterlassen. Die haben da zum Beispiel geschrieben, hoffentlich wird jeder Demonstrant im Iran hart bestraft. Der Iran bleibt islamisch und ihr werdet nichts dagegen tun können. Das ist was ein echter Mensch einfach nicht leisten kann, dass er 1000 Kommentare in einer Sekunde hinterlässt oder dass er gleichzeitig in Kommentarspalte A und Kommentarspalte B aktiv ist.
1: Ja.
0: Oder auch wenn man auch die Bios von denen aufruft, dann haben schon viele so einen eher nicht zusammenhängenden Auftritt. Also die sind da in verschiedensten Sprachen unterwegs und wirken einfach rundherum nicht wie ein echter Mensch. Mhm.
1: Das sind so ganz wichtige Erkennungszeichen, dass es sich um Bots handelt.
0: Genau. Bei den Bots gab es innerhalb von Sekunden wirklich identische Aktivität. Bei den aktivistischen Botschaften haben wir das so nicht gesehen. Natürlich können wir jetzt nicht ausschließen, dass irgendwo auch dort Bots waren, aber ganz grundsätzlich war dieser Vernetzungsgrad bei denen schon ein ganz anderer. Also die sind nicht so im Schwarm ausgerückt, wie das bei den Bots der Fall war. Die hatten nicht so ganz identische Formulierungen, nicht ganz so übereinstimmende Posting-Zeitpunkte und überhaupt generell einfach ein natürlicheres Auftreten. Wir haben uns auch einige von den Accounts angesehen und die Profile sind einfach viel natürlicher. Also da sieht man gleichbleibende Hobbys und Interessen oder einen ähnlichen Stil bei den Fotos und den Captions und wie sie auch mit anderen Leuten natürlicher interagieren. Trotzdem hat es da Anzeichen für Koordination gegeben. Zum Beispiel gibt es da den Hashtag Digital Blackout Iran, mit dem man so ein bisschen auf die Internetsperren im Iran aufmerksam machen wollte. Und dieser Hashtag hatte einen kleinen, aber verräterischen Fehler. Und zwar haben sie das große I im Iran wie ein kleines L geschrieben. Und das kommt dann zum Beispiel, so vermuten wir, zustande, weil jemand halt einfach Copy-Paste einen Kommentar von woanders übernommen hat und nicht, weil er es eben selbst getippt hat, weil er selbst gerade sich gedacht hat, das schreibe ich da jetzt mal in die Spalte.
1: Okay, ich fasse das mal zusammen. Bei den Pro-Regime-Kommentaren, da seid ihr euch relativ sicher, dass auch Bots eingesetzt werden. Bei den regimekritischen Kommentaren ist es schwieriger, das zu bestimmen. Da geht ihr von orchestrierten Kampagnen aus, aber wahrscheinlich von echten Accounts.
0: Ganz genau.
1: Okay.

0: wenn wir jetzt auf diese Bot-Netzwerke blicken, was sind so Möglichkeiten in der Recherche zu sagen, das sind mit an Sicherheit grenzender Wahrscheinlichkeit Bots und keine orchestrierten echten Menschen?
1: Wir haben da einmal in einer früheren Recherche einen Trick angewendet, weil wir können ja nicht immer so ein Programm entwickeln für alles. Und dann sind wir in einem ersten Schritt auch mal auf Kommentare draufgegangen, die uns irgendwie komisch vorgekommen sind, und haben uns diese Accounts angeschaut und haben uns angeschaut, wo posten denn diese Accounts sonst noch so. Dafür haben wir Google-Suchoperatoren verwendet, weil nämlich Instagram selbst die Suche nach sowas eigentlich ziemlich erschwert, und haben uns über diese Suchoperatoren nach öffentlichen Postings von diesen Accounts umgesehen. Und da ist uns aufgefallen, dass diese Accounts, die bei uns zum Beispiel in der Kommentarspalte aktiv waren, auch in der Kommentarspalte von zum Beispiel einem Restaurant eine positive Bewertung hinterlassen haben, okay, oder von Hotels, von Schuhläden. Und interessanterweise, wenn da A, B und C bei uns kommentiert hat, dann hat auch immer A, B und C dieses Restaurant gut gefunden, und A, B und C haben auch außerdem diesen Yachtservice toll gefunden, und A, B und C würden dir auch auf jeden Fall diese Schuhe empfehlen. Da haben wir uns natürlich dann gefragt, wer steckt da dahinter? Bei dem Restaurant, das die positive Bewertung bekommen hat, da haben wir dann dort angerufen und gefragt, hey, habt ihr da eventuell Bot-Kommentare gekauft? Und manche von denen haben das zugegeben.
0: Ganz normaler Anruf, ja.
1: Ja, eher unvermittelter Anruf, aber er zeigt dann ein System, das da dahinter steckt, das ganz interessant ist. Und zwar kann ich mir einen Bot im Prinzip leihen. Also wenn ich jetzt zum Beispiel vorhabe, eine bestimmte Botschaft in die Welt zu posaunen, dann muss nicht ich jetzt persönlich selbst mir hunderte von Fake-Accounts zulegen und die erstmal aufsetzen und bespielen und vielleicht ein bisschen warten, damit sie ein bisschen authentischer aussehen, sondern ich kann mir die quasi mieten. Also es ist wie so ein Mietservice, wo ich diese ganze dafür erforderliche Infrastruktur mir kurz ausleihe, in die Kommentarspalte von wem losschicke, ihnen so grob sage, was sie sagen sollen. Also teilweise können die das auch anpassen. Ich muss nicht alles selbst vorschreiben, sondern ich sage, das ist die grobe Botschaft mit KI. Du schaffst da 10 Varianten davon zu schreiben, damit das nicht zu auffällig ist. Und genau diese Botwolke, die ich losschicke, kauft sich wer andere oder leiht sich wer andere auch zu einem gleichen Zeitpunkt.
0: Wenn wir jetzt nochmal auf den Iran blicken, also die aktuelle Recherche. Was glaubst du, wer steckt denn jetzt hinter den Bots zum Iran? Wer hat die gekauft?
1: Ganz einfach gesagt, das weiß ich nicht. Also das ist wirklich extrem schwierig, sowas wirklich zu belegen und zu beweisen. Das ist ein Problem, das bei all diesen Kommentaren immer ein ganz riesiges Problem ist. Wir können nur mutmaßen, und da gibt's auch Experten, mit denen wir gesprochen haben, die dann eben betonen, dass die Botschaften, die wir da so in unseren Kommentaren gesehen haben, ganz ähnlich sind mit Botschaften, die zumindest dem iranischen Regime, ich sag mal, helfen würden. Und einer, der das iranische Regime sehr gut kennt, ist Walter Posch von der Landesverteidigungsakademie des österreichischen Bundesheeres. Der befasst sich schon lange mit dem Iran und dem Nahen Osten und auch mit der Sicherheitslage dort. Und der sagt, dass solche Netzwerke immer wieder gerade auch fürs Ausland aufgestellt werden.
2: Zum einen, um die zunehmende Popularität der Pahlavi-Anhänger einzudämmen oder denen ein Gegenargument zu bringen.
0: Das heißt, da geht es um Meinungsbeeinflussung über Social Media.
1: Ja, ganz genau. Also das Ziel ist immer mit solchen Aktivitäten, irgendjemanden von irgendetwas zu überzeugen. Und da gab es früher eben Wege wie Zeitungen, Staatsfernsehen, gibt es auch heute noch.
2: Wir haben jetzt bei diesem Konflikt eben deutlich gesehen, dass schon eine neue Dimension erreicht worden ist im Bereich der Online-Agitation, die es so bisher noch nicht gab.
1: Aber Social Media ist da natürlich jetzt eigentlich der ideale Weg und deswegen auch sehr attraktiv und auch einfach sehr effektiv, weil man mit einem Klick unter Umständen sehr viele Leute erreicht und vielleicht auch über den Iran hinweg, vor allem auch hierzulande.
0: Das heißt, ihr könnt euch sehr gut vorstellen, dass das iranische Regime hinter diesen Bot-Netzwerken steckt. Ihr könnt es aber nicht belegen. Man weiß es nicht genau. Habt ihr trotzdem die Regierung des Irans mit euren Recherchen konfrontiert, da mal nachgefragt?
1: Nein, haben wir nicht. Das ist total schwierig und wir wissen ja gar nicht genau, wer dahinter steckt, den man da überhaupt konfrontieren könnte. Das ist oft das Problem bei solchen Einflusskampagnen. Bei den Aktivisten ist es ähnlich. Die sind ja keine uniforme Masse, die streng organisiert ist und irgendwie einen Sprecher hätte, den man konfrontieren könnte.
0: Dieses Vorgehen mit diesen Bot-Netzwerken, das scheint also ganz gut zur bisherigen Strategie des iranischen Regimes zu passen, weil es wie eine Weiterentwicklung wirkt, ne? Statt Propaganda im Staatsfernsehen, jetzt halt auf Social Media. Aber welche Botschaften sollen damit genau verbreitet werden?
1: Es gibt da ein Wort, das immer wieder fällt, das ist FIMI. Das steht für Foreign Intelligence Manipulation Interference, also eigentlich staatlich organisierte Desinfokampagnen. Und diese Aktivitäten, die zielen auf die öffentliche Meinung ab. Die will man manipulieren. Und eine Erzählung, die da immer wieder kommt von iranischer Seite.
2: Man versucht sich von iranischer Seite als Staat, als seriösen Staat, der von ausländischen Mächten völkerrechtswidrig angegriffen worden ist, darzustellen.
1: Die erwähnt auch Walter Posch.
2: Auch von Gruppen oder Einzelpersonen, die eigentlich mit dem Regime als solchem wenig zu tun haben wollen oder anfangen können. Also man nimmt dieses beste, dieses stärkste Argument, das man hat.
1: Weil das natürlich auch das Argument ist, mit dem man aktuell gerade Sympathie bekommt.
0: Und funktioniert das dann auch?
1: Ganz grundsätzlich ist es schwierig zu messen, wie gut FIMI oder ganz allgemein sowas wirkt. Weil wenn man jetzt Leute fragen würde und auch wenn sie ehrlich antworten würden, dann wissen die Leute ja selbst nicht so genau, welches Schnipsel, welchen Kommentar, den sie gerade irgendwo gelesen haben, ihre Meinung jetzt zustande gebracht hat. Mhm. Also wir sind uns ja dieser Wirkungen selbst nicht bewusst. Ich weiß ja jetzt auch nicht, wie ich zu meinem Weltbild genau gekommen bin und zu wie vielen Prozentteilen sich das aus einem Artikel, den ich vor 3 Jahren und einem Kommentar, den ich vor 2 Jahren gelesen habe, irgendwie zusammensetzt.
0: Ja.
1: Also das konkret zu messen ist total schwer. Aber wir wissen natürlich, wie wir alle psychologisch funktionieren. Wir sind ja alle so Gruppentiere, die sich ganz gerne Mehrheiten anschließen. Und uns ist es schon immer unangenehm, wenn wir die Einzigen sind, die irgendwo eine Außenseiterposition vertreten. Und wenn jetzt etwas ganz neu ist, zum Beispiel so ein Breaking-News-Ereignis wie der Krieg im Iran, da haben wir vielleicht noch nicht so eine lange, gefestigte Meinung wie zu anderen Themen, die uns schon viel länger beschäftigen. Das heißt, da kann es besonders effektiv sein und wir schauen erstmal um, wie reagieren denn die anderen. Und wenn wir dann vielleicht auch zusätzlich nicht mal bemerken, dass das ein Bot ist, sondern einfach glauben, alle anderen denken A, dann schließen wir uns vielleicht eher A an.
0: Und genau da, sagst du, setzen diese massenhaften Bots an, dass die da das erste Bild versuchen zu kippen.
1: Ja, genau. Und andererseits sind auch solche zum Beispiel Medienkommentarspalten auch das ideale Ziel. Weil man muss nicht selbst um Aufmerksamkeit kämpfen in dieser quasi Aufmerksamkeitsökonomie, sondern die großen Postings von den großen Medien, die haben schon Aufmerksamkeit auf das Thema. Das heißt, man hängt sich da im Prinzip nur noch so als Beiwerk mittendran und hat erstens weniger Aufwand damit und zweitens kann man auch ein bisschen deren Glaubwürdigkeit abschöpfen.
0: Du hast ja gesagt, ihr habt vor allem Instagram untersucht. Wie gehen denn Instagram bzw. Meta mit diesen Bots in ihren Kommentaren um?
1: Also einerseits muss man natürlich sagen, solche Bots zu erkennen, das ist viel Aufwand, sieht man auch an unserer Recherche. Andererseits, wir haben da mit einem ganz groben Fischernetz gefischt und nur die Kommentare da quasi rausgeholt, die quasi sekundengleich oder wortidentisch ihre Botschaften hinterlassen haben. Und da glaube ich, Meta hätte mit ihren ausgeklügelten Algorithmen wohl die Möglichkeit, da viel mehr gegen diese Bots zu tun. Aber da scheint es auch einfach ein bisschen an dem Willen daran zu fehlen. Weil ganz allgemein muss man halt schon auch sagen, viel Traffic zu haben, ist Teil des Geschäftsmodells von Meta. Und es gibt zum Beispiel einen Bericht, einen internen Bericht von Meta zum Umsatz von 2024. Und da geht daraus hervor, dass 10% des Umsatzes mit Scams zum Beispiel gemacht worden sind. Also jetzt nicht nur Bot-Kommentare, sondern auch andere betrügerische Dinge.
0: 10%?
1: Aber das zeigt so. Ja, 10%.
0: Okay. Also schon substanzieller Anteil.
1: Schon viel, genau.
0: Und woher habt ihr diese Information genau? Du hast einen Bericht erwähnt, also wurde das geleakt irgendwie?
1: Ja genau, das war ein interner Bericht von Meta und der ist an die Öffentlichkeit geraten, beziehungsweise genauer an eine Nachrichtenagentur. Die Nachrichtenagentur Reuters hat diesen Bericht eingesehen und darüber berichtet und daher wissen auch wir davon. Und daran sieht man schon auch, dass das ein Teil des Geschäftsmodells ist und dass sich dieses wirtschaftliche Interesse da im Widerspruch steht, eben zu diesen Nutzungsbedingungen, die das ja eigentlich verbieten würde.
0: Genau, das wollte ich gerade fragen. Also korrigiere mich, wenn ich da falsch liege, aber die Nutzungsbedingungen sagen doch grundsätzlich, dass Bots nicht erlaubt sind auf den Plattformen, oder?
1: Ja, das ist eigentlich gegen die Nutzungsbedingungen. Wir haben aber trotzdem welche gefunden.
0: Okay, habt ihr Meta damit mal konfrontiert oder da mal nachgefragt?
1: Wir haben bei Meta nachgefragt und von unseren Ergebnissen erzählt, aber wir haben da leider nichts zurückgehört. Auf die Recherche von Reuters hat Meta damals entgegnet, dass die geleakten Zahlen nur eine grobe Schätzung seien und in Wahrheit viel geringer. Meta schreibt, sie würden aktiv gegen Betrug auf ihren Plattformen vorgehen.
0: Ihr habt ja jetzt vor allem auf öffentlich-rechtliche Angebote geblickt und da muss man ja sagen, dass die Kanäle in der Regel und die Formate Community Manager und Managerinnen haben, also Leute, die sich wirklich dezidiert um die Kommentarspalten kümmern. Ich kenne es selber auch. Ich habe auch mal als Community Manager gearbeitet vor einer langen Zeit beim Bayerischen Rundfunk. Und ich würde nicht sagen, dass ich der beste Community Manager der Welt war und bin, aber was ich schon gemerkt habe, ist, wenn da mal die Hütte brennt bei einem kritischen Beitrag oder so, dann ist es gar nicht so einfach, da sich noch auf jeden einzelnen Kommentar zu fokussieren, geschweige denn überhaupt erstmal zu checken, ist das echt oder ist das ein Bot? Also was glaubst du, was kann so eine Community-Moderation gegen Bots überhaupt ausrichten?
1: Da gibt's vielleicht zwei Stufen, die man beachten muss. Das erste ist ja, dass es so automatische Filter auch gibt in der Moderation. Also, dass man zum Beispiel bestimmte Slogans irgendwie automatisch wegfiltert. Mhm. Ich glaube, sowas ist schon relativ effektiv. Und dann muss man aber sagen, diese zweite Schicht, diese händische Moderation, die du auch gemacht hast, da wird das schon echt schwierig. Weil man kann ja jetzt nicht erwarten, dass jemand, der da nur drüber liest, nachschaut, ob derselbe Kommentar zufällig auch bei einem französischen Medium erschienen ist. Hm. Oder dass derselbe Kommentar vielleicht zur selben Sekunde unter einem anderen Tagesschau-Posting erschienen ist. Also vor allem, wenn die auch ein bisschen cleverer gemacht sind, dann wird das quasi echt unmöglich. Und wir wissen, dass es diese clevereren Bots auch noch gibt, weil man muss dazu sagen, dass diese Moderation von diesen Netzwerken auch bewusst wahrgenommen wird. Mhm. Also manche Anbieter liefern da gleich noch die Anleitung mit dazu, wie man am besten eben nicht automatisch weggefiltert wird. Also dass man zum Beispiel auch darauf achten soll, das ein bisschen zu variieren und bieten das gleich inklusive in ihrem Servicepaket mit an. Das heißt, man trickst da schon auch absichtlich das Community Management ein wenig aus und das ist dann natürlich schwierig für die.
0: Mhm. Und da kommt vor allem noch ein Dilemma ins Spiel, ne? Und zwar Kommentarspalten auf den einschlägigen Plattformen, die sollen ja eigentlich dem Austausch und auch der Meinungsfreiheit dienen. Und genau das, so verstehe ich dich, nutzen die Bots ja aus, indem sie eben die Diskussionen gezielt mit einer Flut von Kommentaren beeinflussen. Aber wenn man jetzt jeden verdächtigen Kommentar direkt löscht, greift man dann nicht auch in die Meinungsfreiheit ein?
1: Ja, das ist zumindest die Argumentation, die Big Tech, allen voran Mark Zuckerberg, gerne nennt. Das ist gerade so die Richtung, dass man sagt, hey, das ist doch Meinungsfreiheit und das ist in vielen Punkten ja auch richtig. Man möchte ja jetzt nicht einfach jeden Kommentar weglöschen, den jemand anderer schon mal so ähnlich geschrieben hat, weil gibt ja auch genug legitime Gründe, warum Leute ähnliche Kommentare zueinander verfassen, die komplett echte Menschen sind und einfach nur ihre Meinung äußern wollen. Mhm. Aber da ist mein Eindruck, dass manchmal Big Tech dieses Meinungsfreiheitsding auch ein wenig als Vorwand benutzt. Mhm. Ganz allgemein, wenn es jetzt auch um so Bot-Kampagnen geht, dann stellt sich auch die Frage, wie fair das denn ist. Weil wenn wir jetzt unsere Demokratie als so ein Fußballspielfeld irgendwie sehen würden, dann kippt so eine Kampagne das ganze Spielfeld und der Ball rollt quasi immer in die eine Spielfeldrichtung und es gewinnt dann vielleicht nicht mehr das beste Argument, sondern es gewinnt dann eben der, der mehr Geld und weniger moralische Skrupel hat.
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Gleich folgen hier die Nachrichten um 3 Uhr und dann blicken wir noch einmal auf die Verabschiedung des Sparpakets für die gesetzlichen Krankenkassen. Dazu auch ein Gespräch mit dem Patientenschützer Eugen Brisch. Und wir haben einen Falschfahrer auf der A4 Erfurt Richtung Chemnitz. Zwischen Hermsdorfer Kreuz und Hermsdorf Ost kommt Ihnen ein Falschfahrer entgegen. Fahren Sie da äußerst rechts und überholen Sie nicht. Auf der A4 Erfurt Richtung Chemnitz zwischen Hermsdorfer Kreuz und Hermsdorf Ost ist ein Falschfahrer unterwegs. Vorsicht dort in beiden Richtungen.

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1: Die Nachrichten mit Michael Dreis. Guten Morgen. Bei der Deutschen Bahn ist der Zugverkehr auf der erneuerten Strecke Hagen-Wuppertal-Köln wieder angelaufen. Die Strecke war 5 Monate wegen einer Generalsanierung voll gesperrt. Joschka Heinemann, WDR Wuppertal.
2: Der Abschluss der Generalsanierung ist eine große Erleichterung für viele Pendler, die nicht mehr mit dem Schienenersatzverkehr fahren müssen. Aber gleich der erste Zug am Abend war gleich eine Stunde zu spät. Die Bahn entschuldigt sich und spricht von Anlaufschwierigkeiten, die man erwartet hätte. Der Zugverkehr wird schrittweise hochgefahren. Einige Regionalexpresse müssen zum Beispiel langsamer fahren für sogenannte Belastungsfahrten auf der Strecke. Ab Montag, so die Hoffnung vieler Pendler, läuft dann weitestgehend alles wieder normal bei Regionalbahnen und ICEs.
1: Und die Bahnstrecke Düsseldorf-Köln bleibt wegen 2 Böschungsbränden vorerst weiter gesperrt. Die Bahn kann noch nicht sagen, ob sie heute wieder freigegeben werden kann. Dort wurden Schienen beschädigt und der Staatsschutz ermittelt wegen möglicher Sabotage. Vertreter aus Wirtschaft und Gewerkschaften fordern, dass die deutschen Klimaziele verschoben werden. Der Chef des Energiekonzerns RWE, Kreber, sagte der Welt am Sonntag, wenn Deutschland nicht 2045 klimaneutral werde, sondern erst 5 Jahre später, könnte das die Wirtschaft entlasten. Die Industrie hätte dann mehr Zeit, um ihre CO2-Emissionen zu senken. Bei der Fußballweltmeisterschaft steht der 2. Halbfinalteilnehmer fest. Spanien hat am Abend das Viertelfinale gegen Belgien gewonnen mit 2:1. Damit trifft Spanien im Halbfinale auf Frankreich. Vorher stehen aber noch 2 Viertelfinalbegegnungen an. Heute Abend Norwegen gegen England und in der Nacht auf Sonntag dann Argentinien gegen die Schweiz.
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1: Der Prozess um einen Unfall mit einer Schülergruppe in Hürth ist zu Ende. Vor einem Jahr waren eine 10-Jährige und ein Schulbegleiter gestorben. Der 21-jährige Angeklagte bekam 4,5 Jahre Haft nach Jugendstrafrecht. Jochen Hilgers, WDR Köln.
3: Außerdem muss der 21-Jährige 195.000 Euro an Schmerzensgeld an die Hinterbliebenen zahlen. Der Angeklagte reagierte äußerlich regungslos auf die Urteilsverkündung. Er hatte mit diesem Strafmaß rechnen müssen. Im Prozess hatte er sich bis zuletzt uneinsichtig gezeigt. Ein Gutachter hatte festgestellt, dass die Ampel bereits 4 Sekunden rot zeigte, als er in die Schülergruppe fuhr. Das stritt er ab, obwohl der Richter immer wieder an ihn appelliert hatte, mit Blick auf die Angehörigen die Wahrheit zu sagen. Eine Sprecherin der Angehörigen hatte in deren Namen zuvor gesagt, es sei das Schlimmste für eine Mutter, ihr Kind zu verlieren.
1: Das Wetter in Nordrhein-Westfalen, der Rest der Nacht ist meistens klar. Tagsüber bringt der Samstag wieder viel Sonne und dazu wird es noch mal wärmer als gestern. In Bielefeld bis 30 Grad, in Herne 31 Grad und 32 Grad werden maximal in Königswinter erreicht. Und das war WDR aktuell.
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4: Und da liegt uns noch die Falschfahrermeldung vor von der A4 Erfurt Richtung Chemnitz. Zwischen Hermsdorfer Kreuz und Hermsdorf Ost kommt Ihnen ein Falschfahrer entgegen. Fahren Sie da äußerst rechts und überholen Sie nicht. Die A1 Osnabrück Richtung Bremen ist in Höhe Osnabrück Nord bis Sonntagnacht wegen Brückenarbeiten gesperrt. Die Umleitung führt über die U3. Die A4 Köln Richtung Aachen ist zwischen Frechen Nord und Kreuz Kerpen wegen Brückenarbeiten bis Montag früh gesperrt. In der Gegenrichtung ist die A4 zwischen Kreuz Kerpen und Köln-Eiffeltor gesperrt. Die A30 Bad Oeynhausen Osnabrück ist zwischen Melle Ost und West wegen Brückenarbeiten bis Montag früh in beiden Richtungen gesperrt. Die A37 Hannover Messe Richtung Burgdorf ist zwischen Kreuz Hannover Kirchhorst und Beinhorn wegen einer Nachtbaustelle bis 5 Uhr früh gesperrt. Eine Umleitung ist eingerichtet. Die A42 Kamp-Lindfort Richtung Dortmund ist zwischen Oberhausen Zentrum und Kreuz Essen Nord wegen Brückenarbeiten bis 5 Uhr gesperrt. Und die A94 München Richtung Passau ist zwischen Altötting und Neuötting Ost wegen Bauarbeiten bis 5.30 Uhr gesperrt. Soweit der Verkehr. Ihnen eine gute und freie Fahrt.
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4: Und mit der kommen Sie gut informiert durch die kommenden Stunden. Im Studio von NDR Info ist heute Detlef Karg. Hier für Sie noch bis 6 Uhr. Bundestag und Bundesrat haben das umstrittene Sparprogramm der Bundesregierung für die gesetzliche Krankenversicherung beschlossen. Damit kann das Vorhaben nun in Kraft treten. Eine echte Reform, auch wenn dieser Begriff oft verwendet wird, ist das aber nicht. Deutschland hat weiterhin eines der teuersten Gesundheitssysteme der Welt, aber keine entsprechend hohe Lebenserwartung im Vergleich mit anderen Staaten. Wer ins europäische Ausland reist und da vielleicht einmal in einer Apotheke freiverkäufliche Medikamente einkauft, der wundert sich über die hohen deutschen Preise. Aber das ist nur ein kleines Beispiel aus dem Alltag. Das Sparprogramm soll zunächst vor allem Ausgaben und Einnahmen in Einklang bringen. Saha Beham fasst das Ganze zusammen.
5: Aufatmen bei der schwarz-roten Koalition. Die erste große Reform ist beschlossen. Das war das politische Ziel auch für die zuständige Bundesgesundheitsministerin Nina Wagen von der CDU.
6: Wir stabilisieren die Beitragssätze in der gesetzlichen Krankenversicherung. Die finanzielle Lage der gesetzlichen Krankenversicherung ist dramatisch und sie erlaubt auch keinen Aufschub mehr.
5: Allein nächstes Jahr klafft eine Lücke von rund 19 Milliarden Euro bei den gesetzlichen Krankenversicherungen. Das Sparpaket betrifft daher alle: Versicherte, die Pharmaindustrie, Kliniken und Praxen.
7: Diese Reform darf nicht beschlossen werden heute.
5: Vor dem Bundestag demonstrieren deswegen Psychotherapeuten, Pflegepersonal und Gewerkschaften. Auch drinnen im Parlament kommt Widerstand. Die Debatte emotional, hitzig und mit vielen Zwischen- und Ordnungsrufen.
8: Also es ist, glaube ich, nicht ganz so schwer zu verstehen, wenn man eine Frage stellt und die Ministerin die Frage beantwortet, dass man dann auch zuhört, selbst aus der Fraktion, die die Frage gestellt hat. Bitte.
5: Die Opposition ist sich inhaltlich einig wie nie. Britta Hasselmann von den Grünen.
9: Das Gesetz ist mit heißer Nadel gestrickt und es wird keine Effizienzgewinne geben und es wird keine Beitragsstabilität geben, sondern Krankenhausinsolvenzen, überlastete Hausärzte und verratene Psychotherapeutinnen und Therapeuten.
5: Auch Heidi Reicheneck von der Linken glaubt nicht daran, dass die Beiträge nicht weiter steigen.
10: Sie wollen stabile Beiträge. Ich verrate Ihnen, wie Sie die bekommen, wie Sie die sogar senken können. Mit einer Bürgerinversicherung, in die alle einzahlen, auf alle Einkommensarten, ohne Beitragsvermessungsgrenzen. Das wäre der richtige Weg.
5: Nicole Hess von der AfD warnt.
11: Das ist keine Reform, das ist eine Einladung zum Rückzug aus der Versorgung.
5: Das Paket sei nur ein erster Schritt, betont man selbst in der schwarz-roten Koalition. Etwa Dagmar Schmidt von der SPD.
12: Dieses Gesetz ist keine Gesundheitsreform. Dieses Gesetz ist auch kein Gesetz, wonach Verabschiedung die Sektkorken knallen.
5: Denn das Gesetz bedeutet für rund 75 Millionen Versicherte höhere Zuzahlungen bei Medikamenten. Die kostenfreie Mitversicherung von Ehepartnern wird eingeschränkt, beim Zahnersatz gekürzt. Alle sind gefordert. Politisch haben Union und SPD an einem Strang gezogen, auch im Bundesrat. Die Bundesländer hätten dort die GKV-Reform noch ausbremsen können, drohten, den Vermittlungsausschuss anzurufen. Aber dann kommt es anders.
13: Wer ist für die Anrufung des Vermittlungsausschusses? Das ist eine Minderheit. Der Vermittlungsausschuss ist nicht angerufen worden.
5: Auch die Hürde im Bundesrat ist genommen. Das hatte seinen Preis. Ein 550 Millionen Euro Angebot vom Bund an die Länder für Kliniken. Unklar bleibt, woher soll das Geld kommen? Fürs Erste ist das Sparpaket beschlossen. Ruhe kehrt damit wohl nicht ein.
4: Aus Berlin berichtete Saha Beham. Eugen Brisch ist Vorsitzender der Deutschen Stiftung Patientenschutz und mein Kollege Tim Krohn hat ihn gefragt, auf was sich die Mitglieder einer gesetzlichen Krankenversicherung nun einstellen müssen.
14: Naja, auf alle Fälle werden wir uns alle darauf einstellen, dass bestimmte Zuzahlungen höher sind. Wir werden uns darauf einstellen, dass wir mehr zu zahlen als Mitglieder zu haben. Das heißt, die Beiträge werden erhöht und was wirklich umgesetzt wird dann in der Praxis, wird sich zeigen, weil wir alle haben von Drohungen der Krankenhäuser gehört oder auch der Praxen, dass jetzt weniger Patienten tatsächlich einen Termin bekommen. Im Kern geht es um die Frage, ein Plus von 28% in den letzten 5 Jahren, haben das die Patientinnen und Patienten verursacht oder war es die Pharmaindustrie, die Krankenhäuser und die Praxen selbst, die das verursacht haben. Und genau an dem Kern, nämlich, dass wir weggaloppierende Ausgaben haben, die nichts mit den Einnahmen mehr zu tun haben, an diesem Kern hat leider das Gesetz nichts geändert.
15: Die Arztpraxen selber, die müssen sparen und möglicherweise kann ja auch einigen Krankenhäusern das Geld ausgehen. Also was käme da womöglich auf die Patienten zu?
14: Ich weiß gar nicht, ob die Arztpraxen so viel sparen müssen, weil tatsächlich...
15: Sie warnen immer davor, ne? Sie schlagen ja, ja laut Alarm.
14: Wir können jetzt mal auf den Kern gehen und der Kern ist, dass der Arzt die Patientinnen und Patienten in der Regel einbestellt und er bekommt für jeden Kontakt Geld. Das bedeutet nicht, die Qualität spielt eine Rolle, sondern wie oft kommt ein Patient in ein und dieselbe Praxis. Und genau das ist der Irrsinn an der Sache, an der Qualität. Das messen wir Leistungen überhaupt nicht, sondern wie oft ein Mensch zu einem Arzt geht. Und an diesem Grundproblem haben wir sowohl bei den Praxen als auch im Krankenhaus nichts geändert. Und genau das ist das Problem. Und deswegen galoppieren uns die Kosten weg, obwohl wir tatsächlich gerade den Krankenhäusern heute deutlich weniger Patienten versorgen als noch vor 5 Jahren.
15: Herr Brisch, wir haben ja schon ausführlich mal über die Arbeit in einer unabhängigen Patientenberatung berichtet. Welche Sorgen hören Sie denn aus solchen Einrichtungen?
14: Also das ist eine sehr interessante Frage, weil wir uns natürlich mit den Menschen beschäftigen, die hochbetagt sind. Und da stellen wir fest, dass das Gesundheitssystem genau für diese Gruppe ja am meisten auch aufbringen muss, was in der Natur der Sache ist. Wenn ich 80 plus bin, habe ich chronische Krankheiten, habe ich ganz bestimmte Entwicklungen, die letztendlich mich fordern. Und genau das Problem ist, dass die GKV auch nicht darauf eingegangen ist. Auch in diesem Reformgesetz gibt es keine strukturellen Verbesserungen, sondern es wurde nur gespart und gehofft, dass wir uns jetzt über eine Zeit retten, von denen ich heute schon weiß, wir werden spätestens in 2 Jahren die gleiche Diskussion führen, weil wir nicht nach Qualität bezahlen, sondern nach Quantität. Und das war nie gut.
15: Aber bei all dem, Herr Brisch, das Problem bleibt ja doch, wie es ist, wenn ich es richtig verstehe. Also wenn wir nicht sparen, dann steigen eben die Beiträge. Das ist ja auch bei der Pflege so. Also nochmal, was tun, wenn es nach Ihnen ginge?
14: Wenn die Ausgaben nicht gekoppelt werden an Qualität, sondern man sie letztendlich selber bestimmen kann als Leistungsanbieter, beispielsweise die Pharmaindustrie, dann wird uns das immer weggaloppieren. Wir haben die höchsten Kosten für Medikamente in ganz Europa, sogar fast auf der Welt. Und das hat alles die Gründe, dass wir ein teilweise Selbstversorgungssystem haben. Und da müssen wir uns nicht wundern, wenn wir jetzt etwas Wasser aus dem Teich lassen, dass die ganzen Frösche anfangen zu quaken. Die haben nämlich keine Lust, dass Wasser abgelassen wird.
4: Fragt sich, wer die Frösche sind. Das meint Eugen Brisch. Er ist Vorsitzender der Deutschen Stiftung Patientenschutz.
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4: Die GKV-Reform wird vielen also etwas abverlangen, meint Birte Sönnigsen in ihrem Kommentar.
16: Die Bundesregierung hatte keine Wahl. Sie musste ein Sparpaket beschließen, denn ansonsten schießen die Krankenkassenbeiträge in den nächsten Jahren durch die Decke. Das werden weder Versicherte noch Arbeitgeber wollen. Aber wenn der Kanzler dieser Reform schon das Label historisch verleiht, wenn Unionsfraktionschef Jens Spahn von einer Jahrzehntreform spricht, dann hätte dieses Sparpaket ein anderes Verfahren verdient gehabt. Keine umfangreichen Änderungen auf den letzten Metern, kein Feilschen um hunderte Millionen Euro bis tief in die Nacht. Letztlich hat sich der Bund die Zustimmung zu diesem Gesetz teuer erkauft. Und das nur, weil es unbedingt vor der Sommerpause beschlossen werden sollte. Jetzt muss dieses Geld an anderer Stelle im Gesundheitssystem eingespart werden. Wo? Das ist noch völlig unklar. Damit bleibt auch offen, ob das Gesetz sein Ziel überhaupt erreichen wird, nämlich dass die Zusatzbeiträge für die Krankenversicherung in den nächsten Jahren tatsächlich nicht steigen. Soweit das Formale. Inhaltlich verlangt dieses Sparpaket vielen etwas ab. Und es ist richtig, dass jeder seinen Teil dazu beitragen muss, auch die Versicherten selbst. Zumutbar ist etwa, dass Zuzahlungen in der Apotheke steigen. Falsch hingegen ist, dass die Pharmabranche sich mit massivem Druck und Drohungen durchgesetzt hat. Ja, die Pharmabranche ist wichtig für Deutschland. Aber bitte keine Wirtschaftsförderung mit Beitragsgeldern der Versicherten betreiben. Stattdessen sollte die Bundesregierung für bessere Standortbedingungen und für bessere Forschungsbedingungen sorgen. Dieses Sparpaket darf jetzt trotz allem nur der erste Schritt sein. Jetzt müssen echte Strukturreformen folgen. Fraglich ist aber, ob die Koalition noch mal die Kraft hat, sich mit all den starken Playern im Gesundheitswesen und mit den Bundesländern so auseinanderzusetzen, wie es nötig ist. Aber auch hier bleibt ihr eigentlich keine andere Wahl.
4: Das war die Meinung von Birte Sönnigsen aus dem ARD-Hauptstadtstudio.
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4: Und es wird gleich 3.15 Uhr, Viertel nach drei. Berlins regierender Bürgermeister Kai Wegner hat die Konsequenz, um falsche Angaben zu seinem Krisenmanagement während des Stromausfalls zu Jahresbeginn gezogen und tritt von seiner Spitzenkandidatur für die CDU bei der Wahl am 20. September in Berlin zurück. Und das hat er gesagt.
17: Ja, ich habe kommunikative Fehler gemacht. Und das war auch Mist. Und ich ärgere mich am meisten darüber. Aber meine Damen und Herren, wenn ich feststelle, dass ich mit den Themen, die entscheidend sind für die Menschen, nicht mehr durchdringe, dann muss es Konsequenzen geben.
4: Das war Berlins regierender Bürgermeister Kai Wegner von der CDU. Sein Nachfolger soll der Finanzsenator Stefan Evers werden. Wer ist Stefan Evers? Ein Porträt von Angela Ulrich.
18: Stress lässt sich Stefan Evers selten anmerken. Als der Finanzsenator unverhofft noch die Kulturverwaltung dazu bekommt, im April wegen Rücktritt von Vorgängerin Wedel Wilson, da lächelt er.
19: Die Aufgabe ist noch spannender als vorher, die Themenvielfalt noch größer, aber damit natürlich auch der Reiz.
18: Ironisch gemeint, Stefan Evers kann witzig sein, aber er ist auch einer, der Arbeit nicht scheut, auch an ungewöhnlichen Orten, zum Beispiel in einem Fast-Food-Restaurant in Neukölln. Parteikollege Christoph Förster hatte im Mai zum Burger-Dialog eingeladen. Klare Sache, das ist was für Evers.
19: Das mache ich gerne und ich mache es auch mit guter Tradition, schon gar nicht nur vor Wahlen oder dergleichen. Ich denke, für uns ist wichtig, dass wir eine gute Erdung haben und auch wissen, was die Menschen bewegt, wenn wir für sie Politik machen sollen.
18: Geerdet ist Stefan Evers. Der 46-Jährige wuchs im tiefschwarzen Paderborn auf. In Potsdam hat er dann Jura studiert. Seit mehr als einem Vierteljahrhundert lebt er in Berlin. Dass er schwul ist, stellt Evers nicht ins Schaufenster, versteckt sich aber auch nicht. Im Abgeordnetenhaus sitzt er seit 15 Jahren, mal als Vizefraktionär, Fraktionschef, dann als Fraktionsgeschäftsführer. In der Landes-CDU war er Generalsekretär und hat die CDU-Kampagne verantwortet, die bei der Wiederholungswahl 2023 den Sieg und Kai Wegner ins Rote Rathaus gebracht hat. Also immer Jobs mit einiger Verantwortung, aber nicht ganz in der ersten Reihe. Dabei sagt sein Parteifreund Förster, der ihn zum Bürgerdialog holte.
20: Brillant, eines der größten politischen Talente innerhalb der CDU Berlin.
18: Als Finanzsenator versucht Evers, Berlins Megaschulden in den Griff zu kriegen.
21: Glauben Sie keinem, der irgendwas verspricht, was zusätzliches Geld kostet. Ich kann mit Sicherheit versprechen, dass es nicht da sein wird.
18: Evers bringt zwei Doppelhaushalte über die Bühne, fordert Einsparungen. Als Kultursenator legt sich Evers aber auch für Projekte ins Zeug. Ein neuer Ort für die ZLB, die Zentral- und Landesbibliothek am Alex, die Verhandlungen laufen.
21: Also ich verbreite auch gerne gute Laune, aber meist bin ich dann derjenige, der doch den ein oder anderen Tropfen Wasser in den Wein zu gießen hat.
18: Stefan Evers gilt als klug, integer, fix, vor allem extrem loyal. Schon länger wurde sein Name genannt, wenn es um die Nachfolge von Kai Wegner ging. Ob ihm das schmeichelt oder es ihn nervt?
19: Mich nervt.
18: Das hat Evers noch im Mai gesagt. Jetzt hat er sich in die Verantwortung nehmen lassen und zum Doppeljob Finanz- und Kultursenator noch den als CDU-Spitzenkandidaten dazu bekommen. Kommissarischer Landesparteichef könnte er auch noch werden. Die Berliner CDU setzt mit Volldampf auf Stefan Evers und mit einer großen Portion Hoffnung.
4: Das war der Bericht von Angela Ulrich über Stefan Evers, ein Porträt. Wenn Kinder nicht bei ihren leiblichen Eltern leben können, sei es vorübergehend oder auf Dauer, dann kommt eine Pflegefamilie ins Spiel. Das Jugendamt kümmert sich dann um alles Weitere und um die Vermittlung. Aber es gibt nicht genug Paare, die bereit sind, ein Pflegekind aufzunehmen. Ein Beispiel hat unsere Autorin jetzt, ein Pärchen aus Weißenburg-Gunzenhausen in Mittelfranken, und die Familie wurde zu Hause besucht.
22: Zwei kleine Mädchen wuseln durch die offene, helle Wohnküche von Stefanie und Martin. Vor 4 Jahren sind die beiden Kleinen, noch im Säuglingsalter, als Pflegekinder zu ihr und ihrem Mann gekommen, erzählt Stefanie.
23: Wir waren anfangs ein bisschen zögerlich. Vom ersten Mal beim Jugendamt Informationen einholen bis zu dem Zeitpunkt, wo dann wirklich der Anruf kam. Aber ich habe mich mit vielen Pflegeeltern unterhalten und alle durch die Bank meinten, dass sie das jedes Mal wieder machen würden, weil das so schön ist und so bereichernd für die ganze Familie.
22: Das Jugendamt hat das Ehepaar geprüft und auf ihren Pflegeelterneinsatz vorbereitet. Dann waren Stefanie und Martin Standby, bis der Anruf kam. Wir haben Kinder, die euch brauchen. Sich als Pflegeeltern zu melden, war eine gute Entscheidung, sagt Pflegepapa Martin.
1: Es fühlt sich absolut richtig an, Werte weitergeben zu können, die man selber bekommen hat und die sich einfach ja, gut anfühlen. Man ist erschöpft, aber positiv erschöpft, darf ich mal sagen. Und es ist einfach schön, Kinder zu sehen, denen es dann gut geht, die eine Chance haben, auch die fröhlich sind, die lachen und auch in der Gesellschaft einfach voll mitschwimmen.
22: Pflegeeltern wie Stefanie und Martin gibt es zu wenige. Im Landkreis Weißenburg-Gunzenhausen sind es laut dem Jugendamt etwa 50. Aber allein bis zum April wurden im Landkreis bereits 20 Kinder in Obhut genommen. Das Jugendamt sucht deswegen dringend nach Pflegeeltern oder Familien für sie, sagt Julia Müller vom Pflegekinderdienst des Jugendamtes.
2: Ich denke, das Wichtigste, was man mitbringen muss, ist Zeit und ganz viel Liebe und den Wunsch, einem Kind ein stabiles Zuhause mit ganz viel Geborgenheit und Liebe zu schenken.
22: Kinder würden erst in Obhut genommen, wenn andere Maßnahmen nicht mehr greifen, heißt es vom Jugendamt. Ob und in welche Pflegefamilie die Kinder kommen und wie lange sie dort bleiben, entscheidet das Amt von Fall zu Fall. Das Jugendamt betreut die Pflegefamilien auf dem ganzen Weg, erklärt Ilona Ochsenkiel vom Pflegekinderdienst.
3: Wir haben auch da einen gesetzlichen Auftrag. Wir begleiten unsere Pflegefamilien so lange, wie auch das Kind bei ihnen lebt. Wir kommen regelmäßig vorbei in Form von Hausbesuchen, haben eben auch Hilfeplangespräche und stehen auch sonst immer für sämtliche Fragen telefonisch oder eben per Mail zur Verfügung.
22: Fragen auch zum sogenannten Umgang. So heißt es, wenn die Kinder zusammen mit den Mitarbeiterinnen des Jugendamtes und ihren Pflegeeltern regelmäßig ihre leiblichen Eltern sehen. Die Kinder haben zwei Familien, ihre Herkunfts- und ihre Pflegefamilie, sagt Pflegemama Stefanie.
23: Ich glaube auch, dass das wichtig ist, dass man diese beiden Seiten auch eben sieht in der ganzen Geschichte. Wenn man für den anderen eine Empathie empfindet, dann geht dann das vielleicht auch manchmal leichter.
22: Und am Ende sollten alle das gleiche Ziel haben, den Kindern eine Zukunft schenken.
4: Kinder und ihre Pflegefamilie, das war eine Reportage von Vera Held.
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4: Heute vor 190 Jahren, da fand auf der Bahnstrecke von Nürnberg nach Fürth der erste deutsche Gütertransport auf der Schiene statt. Axel Rowold blickt zurück.
6: Der Bierbrauer. Christian Lederer hat das richtige Gespür. Nach den napoleonischen Kriegen inklusive Hungersnot Anfang des 19. Jahrhunderts wollen die Menschen Bier, die Nürnberger allemal, wo Lederer kurz zuvor ein Brauhaus erworben hatte.
24: Bier, Herr, oder ich fall um, juchhe.
6: Und Lederer hat zweimal das richtige Gespür. Die Eisenbahn, das Verkehrsmittel der Zukunft, ist genau das Richtige für den Bierexport aus Nürnberg in alle Welt. Etwa in die benachbarte Biermetropole Fürth, volle 6 Kilometer entfernt. Etwas Hipperes hat Deutschland kaum gesehen. Die erste Eisenbahnstrecke wird eröffnet, Nürnberg-Fürth 1835. Diesen Hype will Braumeister Lederer so schnell wie möglich nutzen. Sein Bier auf Promotion-Tour im Zug.
25: Nein, so etwas ist nicht vorgesehen.
6: Ungefähr so wird der Antrag auf Beförderung zweier Fässer Bier abgelehnt. Vom ersten Direktor der königlich privilegierten Ludwigs-Eisenbahngesellschaft, Georg Zacharias Plattner. Doch es gibt da noch einen Vizedirektor namens Johannes Scharrer. Seine Halbschwester ist die Vollgattin des Bierbrauers Lederer. Kannst du da nicht mal, nee, klar.
25: Dem Bierbrauer Herrn Lederer wird gestattet,
6: schreibt Vizebahnchef und Halbschwager Scharrer,
25: mit dem ersten Wagen 2 Fässchen Bier gegen Vergütung von 6 Kreuzern per Fässchen für Transportlohn zu senden.
6: Umgehend durften also die Bierfässer in einem 3. Klasse-Abteil Platz nehmen und auf Reisen gehen. Die Bahn boomt, Bier auch, und bald lässt jeder Brauer, der was auf sich hält, seine Fässer per Zug transportieren.
24: Herr Ober, ein helles, aber ein schnelles.
6: Also ein Prosit auf die familiär geschmeidige Genehmigung des ersten deutschen Gütertransports auf der Schiene. Am 11. Juli 1836, heute vor 190 Jahren.
4: Bierfässer im Personenwagen, das war ein humoriger Stichtag von Axel Rowold.
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7: Diese Spanier sind wirklich unglaublich. Schon wieder mit einem ganz späten Tor durch Mikel Merino eine Runde weiter. Spanien hat Belgien im WM-Viertelfinale mit 2:1 besiegt und steht im Halbfinale. Michael Augustin berichtet aus Los Angeles.
8: Wie schon gegen Portugal im Achtelfinale hat auch Mikel Merino als Joker dieses Spiel entschieden. Sein Tor in der 88. Minute war das 2:1 gegen Belgien. Ein verdienter Erfolg vor mehr als 70.000 Zuschauern in Los Angeles. Spanien war dominant, Belgien versuchte nur den eigenen Strafraum zu verteidigen. Der Europameister war nach 30 Minuten durch Fabian Ruiz in Führung gegangen. Der Ausgleich für Belgien überraschend in der 41. Minute durch das Kopfballtor von Charles de Ketelare. Da musste Belgien auswechseln. Courtois, der Supertor. Da musste verletzt runter. Die Nummer 2 Lammens kam und die ließ einen doch recht harmlosen Schuss abprallen. Und da war Merino Herbstauber zur Stelle in der 88. Minute. Matchwinner zum 2:1.
7: Am Dienstag um 21 Uhr deutscher Zeit treffen Spanien und Frankreich dann im Halbfinale aufeinander. Vorher stehen noch 2 Viertelfinalpartien an. England trifft auf Norwegen. Weltmeister Argentinien spielt gegen die Schweiz. 31 Jahre lang hat es gedauert, bis mal wieder ein deutscher Tennisprofi ins Herrenfinale von Wimbledon einzieht. Boris Becker war 1995 der Letzte. Jetzt folgt ihm Alexander Zverev, der das wohl beste Jahr seiner Karriere spielt und sich damit Anrufe von höchster Stelle verdient hat. Ina Kast berichtet vom Halbfinale aus Wimbledon.
9: Seit fast 2 Wochen ist Alexander Zverev offline. Sein Handy ist aus. Nichts kommt an, nichts geht raus. Und trotzdem hat Bundeskanzler Friedrich Merz einen Weg gefunden, den Wimbledon-Finalisten zu erreichen.
10: Der hat meinen Manager angerufen. Ich habe mit ihm kurz gesprochen. Und er hat gesagt, er kommt mit seiner Frau. Wenn jetzt irgendwie kurzfristig was passiert in Europa, dann wahrscheinlich nicht, aber...
9: Der Bundeskanzler konnte Zverev also sprechen und will beim Finale am Center Court von Wimbledon dabei sein. Und dass die Atmosphäre dort ganz besonders ist, hat Zverev schon beim Einlaufen im Halbfinale gegen Arthur Ferry gemerkt. Das britische Publikum wurde aber irgendwann immer leiser. Zverev einfach zu stark für den britischen Außenseiter. Das Match hat nur etwas mehr als 2 Stunden gedauert. Zverevs Jubel nach dem verwandelten Matchball fiel erstaunlicherweise ziemlich verhalten aus.
10: Also ich bin im Finale, ich habe das Turnier noch nicht gewonnen. Deswegen bin ich natürlich sehr glücklich, im Finale zu sein, aber das Turnier geht weiter. Und am Sonntag ist das größte Match.
9: Und damit er topfit ist, wird er wieder versuchen, 10 Stunden Schlaf pro Nacht zu kriegen. Und auch am Tag vor dem Finale soll alles weiter genau nach Plan laufen.
10: 11 Frühstücken, um 3 Mittagessen oder um 3.30 Uhr Mittagessen und dann irgendwie 8:30 Uhr Abendessen. Also das ist jetzt für mich so der normale Tag. Ich werde aufschlafen, ich morgen in Ruhe wahrscheinlich von 1 am Nachmittag trainieren und meine Sachen vernünftig machen.
9: Das Handy bleibt natürlich auch aus. Sollte Zverev im Finale tatsächlich gegen Jannik Sinner gewinnen, kann der Bundeskanzler ja auch persönlich gratulieren.
7: Der belgische Radprofi Tim Mellier hat eine der wenigen Chancen für die Sprinter bei der Tour de France genutzt. Er gewann die 7. Etappe im Massensprint. Die deutschen Hoffnungen haben sich nicht erfüllt. Holger Gersker ist ARD-Reporter bei der Tour. Warum hat es mit dem deutschen Etappensieg nicht geklappt?
11: Ja, irgendwie hat man das Gefühl, irgendwas Kleines fehlt dann immer. Bei Max Kanter war es auf dieser Etappe nach Bordeaux definitiv die Positionierung. Er war schlicht und ergreifend zu weit hinten, als diese schnelle Finale begann. Dann eine wirklich, wirklich gute Endgeschwindigkeit entwickeln, wurde er leicht aufgehalten durch einen Rempler eines Franzosen, Dorian Godin. Und dann wäre er vielleicht noch Zweiter oder Dritter geworden, aber zum Sieg fehlte halt die Positionierung. Er ist trotzdem sehr konstant mit Platz 2 und Platz 4. Für Bauhaus war gut positioniert, er ist Sechster geworden, aufsteigende Tendenz. Und bei Pascal Ackermann, der wirklich eine sehr aussichtsreiche Position hatte, vor dem letzten Kilometer, muss man sagen, da fehlt die Geschwindigkeit. Deswegen ist er eben Zwölfter geworden.
7: Das gelbe Trikot des Gesamtführenden behält der große Dominator und Tourfavorit Tadej Pogacar aus Slowenien.
4: Und das war Mats Nicholson mit dem Sport. Und gleich folgen hier die Nachrichten und dann geht's weiter mit dem Podcast Streitkräfte und Strategien. Wir fragen, wie viel Geld wird ausgegeben für die derzeitige Aufrüstung? Bis gleich.

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1: Um 3.29 Uhr mit Gabriela Kühne. US-Präsident Trump hat sich bereit erklärt, weitere Gespräche mit dem Iran zu führen, zugleich dem Land aber gedroht. Nach Medienberichten fordern die USA, dass der Iran sich noch heute eindeutig äußert, dass die Straße von Hormuz für Schiffe frei und sicher befahrbar sein wird. Aus der Nachrichtenredaktion Diane Batani.
2: Der US-Präsident erklärte auf seiner Plattform wörtlich, die Islamische Republik habe Washington gebeten, weiter miteinander zu sprechen. Die Vereinigten Staaten hätten dem zugestimmt, aber auch unmissverständlich mitgeteilt, dass die Waffenruhe vorbei sei. Trump hatte am Mittwoch beim NATO-Gipfel in der Türkei das vorläufige Abkommen zur Beendigung des Irankrieges für nichtig erklärt. Vorher hatten die USA Teheran für den Beschuss von 3 Öltankern verantwortlich gemacht und daraufhin iranische Stellungen angegriffen. Das Land reagierte mit Gegenschlägen auf US-Militärstützpunkte in benachbarten Golfstaaten. Zuletzt wurden keine weiteren Attacken gemeldet.
1: Die US-Regierung will gefährdete Tier- und Pflanzenarten künftig weniger streng schützen. Nach Angaben des Innenministeriums wurde beschlossen, das Artenschutzgesetz neu zu fassen. Der zentrale Begriff der Schädigung von Arten und ihren Lebensräumen wird neu definiert. Dadurch werden die Schutzregeln weniger streng und Flächen können leichter für die Industrie genutzt werden. Umweltorganisationen warnen davor, Lebensräume zu zerstören und kündigen Klagen an. Am 11. Juli ist Weltbevölkerungstag. Damit wollen die Vereinten Nationen auch heute auf Herausforderungen aufmerksam machen, die mit Bevölkerungswachstum verbunden sind. Etwa 8,2 Milliarden Menschen leben gerade auf der Erde, so viele wie nie zuvor. Michael Stang aus der ARD-Wissenschaftsredaktion berichtet, worauf die UN in diesem Jahr den Fokus legt.
3: Hinsichtlich des Bevölkerungswachstums lautet der Tenor: mehr Geld in Bildung, in Gesundheit und in Geschlechtergerechtigkeit. Können Frauen und Mädchen selbst bestimmen, wann und wie viele Kinder sie haben können, sinken die Bevölkerungszahlen. Aber davon ist die Welt weit entfernt. Umfragen der Vereinten Nationen zeigen, dass global betrachtet 44% der Frauen und Mädchen keine Kontrolle über Sex, Verhütung oder Gesundheitsversorgung haben.
1: Die Kommunen kritisieren das neue Sparpaket im Gesundheitswesen. Der Präsident des Deutschen Landkreistags Brötel warnt, dass Krankenhäuser ab 2027 zusätzliche Belastungen bekommen. Brötel sagte den Funke-Zeitungen, Landkreise und Städte müssten schon heute Milliarden aufbringen, um Kliniken vor der Insolvenz zu retten. Bundestag und Bundesrat haben das Sparpaket der schwarz-roten Koalition gebilligt. Es soll die gesetzlichen Krankenkassen ab 2027 entlasten und weitere Beitragserhöhungen verhindern. Das Wetter in Deutschland. Tagsüber viel Sonne, vor allem im Osten auch ein paar Wolken, aber trocken, 27 bis 34 Grad, an der Nordsee etwas kühler. Das waren die Nachrichten.
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4: Die A3, Verzeihung, die A3 Passau Richtung Nürnberg ist zwischen Kreuz Deggendorf und Schwarzach nach einem Unfall gesperrt. Soweit das Aktuelle vom Verkehr. Ihnen eine gute und sichere Fahrt.
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4: Mit Detlef Karg im Studio. Willkommen. Knapp 125 Milliarden Euro aus Kernhaushalt und Sondervermögen gibt Deutschland in diesem Jahr für Verteidigung aus. Viel Geld, dessen Ausgaben natürlich auch kontrolliert werden muss. Das ist ein Thema in der neuesten Folge des NDR-Podcasts Streitkräfte und Strategien. Heute mit Kai Küstner und Anna Engelke, die zunächst aber einen Blick auf den Mitte der Woche beendeten NATO-Gipfel wirft.
5: Wir melden uns am Ende einer Woche mit einem, ich will das mal so sagen, abwechslungsreichen NATO-Gipfel. In unserer Folge am Dienstag, da hatte ich mich ja kurz vor dem Abflug von Kanzler Merz nach Ankara vom Flughafen hier in Berlin gemeldet. Und da hatte ich so vermutet, auf Friedrich Merz würde so eine Art Wellenreiten zukommen in Ankara. Also gerade jetzt, wenn man mal auf Donald Trump guckt und seinen Auftritt beim NATO-Gipfel. Und so war es dann auch. Also der amerikanische Präsident hat gleich nach seiner Ankunft in Ankara am Dienstagmittag erstmal alle Europäer auf diesem Gipfel ganz tief mit ins Tal genommen. Denn Trump hat klar gemacht, es gibt nur einen Grund, warum er überhaupt beim NATO-Gipfel ist. Und der Grund für Trump war der Gastgeber der Veranstaltung, der türkische Präsident Recep Tayyip Erdogan. Und dann hat er den Journalisten im Raum dann noch etwas gesagt, was sie schon wirklich häufig von ihm gehört haben.
6: I was very disappointed with NATO.
5: Er sei sehr enttäuscht von der NATO, so Trump. Und dann hat er seinen Vorwurf wiederholt. Vor allem die europäischen NATO-Staaten, die hätten ihn bei seinem Krieg gegen den Iran nicht unterstützt. Und dann hat Donald Trump nochmal die Grönland-Platte aufgelegt.
6: Greenland doesn't help Denmark.
7: Grönland ist für Dänemark keine Hilfe. Dänemark gibt nicht wirklich was aus dafür. Aber es ist ein wichtiger Teil für die Vereinigten Staaten.
6: But it's an important part for the United States.
5: Kai, was ist dir denn durch den Kopf gegangen, als du das am Dienstag vom NATO-Gipfel gehört hast? Du hast das ja wahrscheinlich auch genau verfolgt.
8: Ja, Wahnsinn. Ich habe tatsächlich gedacht, um Himmels Willen, wenn das jetzt der Geist von Ankara ist, den ja Kanzler Merz vorab beschworen hat, dann gute Nacht, liebe NATO. Also eigentlich drohte so ein bisschen ja unsere Prophezeiung wahr zu werden, dass Erfolg oder Misserfolg eines NATO-Gipfels mittlerweile von der Laune eines einzigen Mannes abhängt und damit völlig unberechenbar geworden ist. Ich dachte aber auch, vielleicht wird's ja dann doch so ähnlich wie 2018, das habe ich damals in Brüssel miterlebt, wo Trump so richtig ausgeteilt hat zu Beginn des Gipfels in Brüssel damals und dann hinter den Kulissen wirklich ja kurz davor war, die NATO zu zerlegen. In Klammern muss man, glaube ich, dazu sagen, so schwer in der Krise waren wir diesmal jetzt nicht in Ankara. Aber am Ende hatte Trump dann plötzlich erklärt, jetzt ist alles gut, wir sind geeint, wir verstehen uns sensationell alle. Aber Anna, dass es jetzt so kommen würde in Ankara, danach sah es ja zunächst nicht aus, ne? Auch Tag 2 begann ja eigentlich nicht so, wie die Europäer sich das gewünscht hatten.
5: Nee, überhaupt nicht. Also wir sind ja am Mittwoch in Ankara mit der Nachricht aufgewacht, dass Trump den Iran hatte angreifen lassen. Und da dachten wir schon alle, okay, das könnte jetzt wirklich diesen zweiten Gipfeltag sprengen. Und Donald Trump war dann auch noch am Mittwoch weiter übellaunig, weil vor dem eigentlichen Treffen des NATO-Rats hat er sich noch mit Mark Rutte getroffen, dem NATO-Generalsekretär. Und er ist bei seinen Anschuldigungen gegen die europäischen NATO-Partner geblieben. Und natürlich wollten die Journalisten im Raum, die da mit Mark Rutte und Donald Trump im Raum waren, die wollten auch wissen an diesem Morgen, wie es denn jetzt mit dem Iran weitergeht und wie auch ernst gemeint die amerikanischen Angriffe sind und inwieweit das von Trump gemeinsam mit dem Iran ja vor 3 Wochen unterzeichnete Abkommen überhaupt noch gelte.
9: Für mich, ich glaube, es ist vorbei. Ich will nichts mehr mit diesem Abschaum zu tun haben. Weißt du, was Abschaum ist? Das sind kranke Menschen. Sie werden von kranken Menschen angeführt.
8: Wir können das ja mal zum Anlass nehmen, Anna, an dieser Stelle kurz auf die Lage in Nahost zu gucken. Die Trump-Rhetorik ist natürlich das eine. Das andere sind die von dir ja erwähnten erneuten und diesmal auch heftigeren gegenseitigen Angriffe, die natürlich Befürchtungen nähren, dass wir uns wieder im Zirkel der Eskalation befinden. Gleichzeitig, korrigier mich gern, Anna, aber will Trump auch noch nicht völlig von einer Rückkehr des Krieges reden. Und die Verhandlungen lagen zuletzt auch sicher deshalb auf Eis, weil im Iran ja die tagelangen Trauerfeiern für den getöteten geistlichen Führer Ali Khamenei stattfanden. Also alles einigermaßen unübersichtlich und schwer vorherzusagen, wo das genau endet, ob in einem neuen Krieg oder doch neuen Verhandlungen.

0: Kein Dissen von Spanien. Es gab wohl offenbar von Trump auch kein Wort dazu, dass er Grönland haben möchte. Im Gegenteil, der amerikanische Präsident hat laut deutschen Regierungskreisen sogar einige Staaten für ihre gestiegenen Verteidigungsausgaben ausdrücklich gelobt. Und wir waren dann natürlich sehr gespannt, was denn der Bundeskanzler sagen würde in seiner Pressekonferenz nach der NATO-Ratssitzung. Und auch er hat diese positiven Vibes in der Sitzung so beschrieben.
1: Es ist nicht nur ein Gefühl der wirklichen Zuneigung und der gemeinsamen Verantwortung im Raum gewesen, es ist auch ein neues Gefühl der europäischen Verantwortung.
0: Denn darum ging es ja vor allem bei dem NATO-Gipfel, dass die Europäer mehr Verantwortung im Bündnis übernehmen und auch mehr für Verteidigung ausgeben. Und dann hat der Bundeskanzler noch das über Donald Trump aus der NATO-Ratssitzung berichtet.
1: In seinem Schlussstatement kam der Satz vor, der mich persönlich etwas überrascht, aber auch sehr gefreut hat. There is a feeling of love in the air. Also das ist ein Schlusssatz, mit dem man, glaube ich, einen solchen NATO-Gipfel, der unter so medial auch schwierigen Vorzeichen stand, gut abschließen kann.
0: Die Frage für uns alle war dann, würde Trump sich denn jetzt auf seiner Pressekonferenz auch so einlassen? Und hören wir doch mal, wie er das formuliert hat.
2: There was tremendous love in that room. In diesem Raum gab es eine enorme Liebe, sehr kluge Menschen. Und sie tragen viel Gutes im Herzen, nichts Böses, Gutes. Und sie leisten großartige Arbeit für ihr Land.
3: And they're doing a great job for their country.
0: Wir müssen natürlich auch gucken, wie lange die Liebe anhält, denn es ist allen Beteiligten klar, vor allen Dingen den Europäern, das kann auch ganz schnell wieder ganz anders sein, was da von Donald Trump kommt. Aber überhaupt diese Kategorie mit Liebe, solche gefühligen Äußerungen habe ich noch nie gehört von einem NATO-Gipfel. Und Kai, ist dir da schon mal sowas untergekommen?
4: Also ich glaube in der säuselnden Form dann doch noch nicht, wobei man sagen muss, das Wort Liebe kam bei Trump ja auch schon vor einem Jahr in Den Haag vor. Also dieses Muster, erst Lärm, dann Liebe, das scheint sich so ein bisschen zu verfestigen von Seiten Trumps, wobei du hast ja schon angedeutet oder angedroht, Liebesentzug kann dann der nächste Schritt sein und kann dann auch wieder um die Ecke kommen.
0: Kai, jetzt gucken wir auf die Ukraine und darauf, was denn der NATO-Gipfel für die Ukraine gebracht hat. Da gab es jetzt ja eine durchaus bedeutsame Entscheidung bei der amerikanischen Flugabwehr vom Typ Patriot.
4: Das war tatsächlich eine der aus meiner Sicht wichtigsten Errungenschaften dieses Gipfels, auch weil es von einem neuen, ja etwas ungewohnten Respekt zeugt, den Donald Trump der Ukraine entgegenbringt und der Putin überhaupt nicht gefallen dürfte. Also Selenskyj, der ukrainische Präsident, soll seinen sehnlichen Wunsch endlich erfüllt bekommen, selber Patriot-Flugabwehrraketen herstellen zu dürfen. Trump sagte ihm zu, dass die Ukraine die dafür nötigen US-Lizenzen bekommen werde. Nun bleiben leider noch viele Fragen offen, Anna. Steht Trump zu seinem Wort? Das ist die eine. Und wenn ja, gilt die Lizenz dann auch für die dringend nötige Herstellung der Patriot-Raketen vom Typ PAC-3, also diejenigen, die dazu in der Lage sind, die russischen ballistischen Raketen abzufangen. Denn darum genau geht's ja, dass die Ukraine aufgrund des Munitionsmangels derzeit nicht dazu in der Lage ist, Iskander unter anderem unschädlich zu machen. Und dann bleibt natürlich das Zeitproblem. Die Herstellung von Abfangraketen ist extrem aufwendig, selbst wenn die Ukraine im August beginnen kann. Wird das, wenn überhaupt, dann frühestens, denke ich, im Jahr 2027 gelingen, die ersten Patriots zu testen, wenn überhaupt. Bis dahin hat Russland seine Produktion weiter ausgebaut. Es heißt ja, dass Moskau circa bis zu 60 ballistische Raketen pro Monat herstellen kann derzeit. Also es bleibt dabei, die Europäer, die Amerikaner müssen sich dringend überlegen, wie sie die ukrainischen Städte jetzt schon schützen können.
0: Und ich habe jetzt sogar gehört, dass es vielleicht sogar 2 Jahre dauern könnte, bis da überhaupt irgendeine Art von Produktion beginnen kann. Also da muss man wirklich gucken. Klar ist jedenfalls, die Ukrainer brauchen Patriots, die Europäer weitreichende Waffen zur Abschreckung. Und jetzt sah es ja eine ganze Weile so aus, als würden wir die Tomahawk-Marschflugkörper, die die Biden-Regierung, also die frühere US-Regierung Deutschland versprochen hatte, als würden wir die nicht bekommen. Könnte es jetzt sein, dass wir sie nun doch bekommen?
4: Ja, und zwar hat man

0: wohl am Rande des NATO-Gipfels eine Vereinbarung getroffen dahingehend. Das hat Kanzler Friedrich Merz dann am Tag nach dem Gipfel erklärt. Das bedeutet konkret, dass die deutschen Tomahawks in den USA einkaufen und parallel aber auch weiter an einem europäischen System, Stichwort ELSA, arbeiten. Man fragte sich ja ohnehin schon eine ganze Weile, was Trump eigentlich dagegen haben könnte, wenn die Europäer viel Geld über den Atlantik schicken und in den USA Kriegsgerät einkaufen. Nur kurz noch, weil wir ja die Tomahawks schon so oft besprochen haben, diese weitreichenden Waffen sind eine Fähigkeit, die den Europäern bislang schlicht fehlt, die Russland aber hat. Und daher sollen die Tomahawks im Ernstfall dafür sorgen, dass man auch hinter einer potenziellen Frontlinie weiter hinter Kommandoposten, Nachschubwege, Flugabwehr und so weiter treffen kann, was im Endeffekt natürlich dafür sorgen soll, dass Putin gar nicht erst auf die Idee kommt, einen Angriff überhaupt zu wagen. Also es soll diesen abschreckenden Effekt haben.
1: Knapp 125 Milliarden Euro, so viel gibt Deutschland in diesem Jahr für Verteidigung aus. Diese Zahl hat der Bundeskanzler beim NATO-Gipfel in Ankara genannt. 125 Milliarden Euro, das ist sehr viel Geld. Vor allem, wenn man überlegt, dass der gesamte Bundeshaushalt rund 525 Milliarden Euro umfasst. Ich kann jetzt mit den beiden Politikern sprechen, die dafür zuständig sind, dieses Geld auch ordentlich auszugeben. Mit den Verteidigungshaushältern der schwarz-roten Koalition. Andreas Mattfeld von der CDU und Andreas Schwarz von der SPD. Ihnen beiden sehr herzlich willkommen hier im ARD-Hauptstadtstudio.
2: Dankeschön. Gerne.
1: Herr Schwarz, das Wort Bereichsausnahme, das ist so ein Wort, das perlt uns von den Lippen, aber das ist ja eigentlich nichts anderes, als dass für den Verteidigungsetat oberhalb von 1% des Bruttoinlandsprodukts die Schuldenbremse nicht gilt. Also oberhalb von ungefähr so 40 Milliarden Euro. Alles, was darüber hinaus ausgegeben werden kann, kann auf Pump ausgegeben werden. Als Haushälter, was Ihr Job ist als Haushälter für den Verteidigungsetat, das ist, dass Sie sich mit allen Vorlagen beschäftigen, die aus dem Verteidigungsministerium kommen. Das sind Beschaffungsvorlagen mit einem Wert von mehr als 25 Millionen Euro. Und da ist die Frage, warum eigentlich andere Etats, andere Haushälter, andere Ministerien müssen das ja nicht so machen. Herr Schwarz.
3: Ja, diese Regelung kommt aus grauer Urzeit. Und zwar wollte das Haus, das Verteidigungsministerium, ein hohes Maß an Flexibilität haben, weil Rüstungsprojekte sind schwierig, teilweise auch langwierig, manchmal klappen sie auch nicht. Und das hat man natürlich erkannt und wollte mehr Flexibilität bei den Haushaltsstellen, also dass sich Haushaltsstellen untereinander decken können, dass man auch sagen kann, ich wollte zwar das beschaffen, klappt nicht, ich beschaffe jetzt was anderes. Und am Ende hat ja das Parlament verfassungsmäßig den Auftrag der Kontrolle. So, und dann war das im Prinzip das Gegenangebot, wenn ihr Flexibilität wollt, was wir verstehen können als Parlamentarier, wollen wir aber Kontrolle. Und das heißt, ihr müsst uns jetzt vorlegen, was ihr da verändert und vor allen Dingen, wenn ihr Geld über 25 Millionen Euro ausgibt, dann bitte übers Parlament. Man muss auch anmerken, die Bundeswehr ist eine Parlamentsarmee und deswegen haben wir da auch, was Beschaffung betrifft, sicherlich auch nochmal einen anderen Fokus darauf zu haben und ich glaube, wir beide nehmen unseren Auftrag sehr ernst.
1: Herr Mattfeld, Kontrolle. Wir sind in der letzten Sitzungswoche vor der Sommerpause. Am Mittwochabend hat der Haushaltsausschuss, wenn ich das richtig gesehen habe, 16 Vorlagen genehmigt, 16 Beschaffungsvorlagen aus dem Verteidigungsministerium. 16, das ist gar nicht mal so wenig, das sind so knapp 10 Milliarden. Und Ihr Kollege, der linken Abgeordnete Dietmar Bartsch, ebenfalls ein Haushälter, hat kritisiert, dass das Ministerium das alles wieder sehr kurzfristig, wie er sagt, wieder mal sehr kurzfristig vorgelegt habe. Sehen Sie das auch so?
4: Also zunächst einmal müssen wir sagen, wir Haushälter sind das einzige Kontrollorgan, was es in der Beschaffung hier gibt. Und insofern kann ich es seitens der Opposition auch ein Stück weit, möchte ich sagen, nachvollziehen, dass 16 Vorlagen, Beschaffungsvorlagen sicherlich viel sind. Zur Wahrheit gehört aber auch, wir haben uns alle das Ziel gesetzt, zumindest die ganz breite Mehrheit des Parlaments, wir wollen verteidigungsfähiger werden, damit wir uns nicht verteidigen müssen. Und das beinhaltet natürlich, dass das Geld, was der Steuerzahler der Truppe und auch das Parlament zur Verfügung stellt, so wirksam ausgegeben wird, dass damit auch Fähigkeiten aufgebaut werden. Jetzt haben wir immer, das darf ich sagen, und da kann ich nicht ganz widerlegen, was der Dietmar Bartsch gesagt hat, dem Ministerium immer gesagt, bitte teilt doch diese Beschaffungsvorlagen über das Jahr ein bisschen gerechter auf. Das ist nicht komplett gelungen. Ich darf aber auch sagen, dass ich ein Stück weit sehe, dass es besser gewesen ist als das, was wir kurz vor Weihnachten erlebt haben. Dort haben wir in einer Größenordnung von 52 Milliarden, nämlich Aufträge, vergeben. Und das sind mithin 10% des gesamten Bundeshaushaltes. Und da wird es dann in der Tat schwierig. Das ist es jetzt letzte Woche oder diese Woche noch nicht gewesen. Aber bei diesen Größenordnungen vor Weihnachten war es in der Tat schwierig, diese Kontrollfunktion so auszuüben, dass man ihr auch komplett zu 100% gerecht wird. Wir sind froh, dass wir den Bundesrechnungshof vielfach an unserer Seite wissen, die uns beraten. Aber ansonsten ist es natürlich so, dass wir Haushälter, in diesem Fall wir der Koalition, wir sind mit 4 Mann jeweils ein Mitarbeiter, den wir für diese Arbeit beschäftigen. Da stehen wir zu 4 seitens der Koalition, einem Apparat aus dem Beschaffungsamt in Koblenz, aber auch dem Ministerium von über 13.000 Mitarbeitern gegenüber. Das heißt, wir sind da personell sehr, sehr schwach ausgerüstet. Also eine Waffengleichheit sieht anders aus, was Kontrolle anbelangt. Aber ich darf Ihnen das abschließend vielleicht auch sagen, zu dem Thema, man bekommt, gerade wenn man so lange wie Andreas Schwarz oder ich ja noch ein bisschen länger im Parlament ist und ich bin der dienstälteste Haushälter des Parlamentes, man kriegt so einen gewissen Riecher, ob an einer Beschaffungsvorlage etwas so ein bisschen, ja, ich sag's mal, riecht und ein bisschen fauler wirkt oder nicht. Das ist so eine Nummer, wo man sagen kann, da zahlt sich dann Erfahrung aus. Und das ist wiederum auch das Gute, was Andreas und ich haben. Wir wissen so ein Stück weit, wenn wir Beschaffungsvorlagen bekommen, wo wir den Finger in die Wunde legen müssen.
1: Sie sind beide damit aufgefallen, auch mal Beschaffungsvorlagen nicht zu genehmigen. Und da denke ich an die Tankcontainer. Die sind ja schon so inzwischen etwas berühmt geworden, jedenfalls für Leute, die sich mit diesem Thema immer wieder mal auseinandersetzen. Und da habe ich gesehen, Stückpreis früher für einen Tankcontainer war 141.000 Euro. Und Sie hatten jetzt eine Vorlage, da hatte sich der Preis verdoppelt innerhalb von 5 Jahren auf 291.000 Euro. Herr Mattfeld, Sie hatten gesagt, hier wird offensichtlich, dass sich da welche die Taschen voll machen wollen. Wollen sich jetzt gerade alle unbegrenzt die Taschen voll machen, weil es auch möglich ist, unbegrenzt Schulden zu machen?
4: Also dieser Ausspruch, whatever it takes, der trifft vielleicht gesamthaushalterisch zu. Und mit der Lage und Blick auf die Ukraine kann ich das auch nachvollziehen. Denn wir wollen alle, wir machen das ja nicht, weil uns das Geld und das Beschaffen Spaß macht, sondern wir wollen beschaffen, damit wir uns verteidigen können, um uns nicht verteidigen zu müssen. Insbesondere, weil uns Dinge wie Demokratie, Meinungsfreiheit wichtig sind. Das möchte ich immer und immer wieder vorwegstellen. Wir machen das ja nicht der Beschaffung wegen. Wir stellen aber fest, dass auch seitens der Industrie natürlich, und das nicht nur von Deutschland ausgehen, sondern auch von anderen Staaten, unheimlich viele Milliarden unterwegs sind. Und das ist natürlich nur allzu normal in einem Wettbewerb, dass man dann auch sagt, wenn die Nachfrage so groß ist nach unseren Produkten, dann ziehen wir mal ein bisschen an der Preisschraube. Und das stellen wir in allen Bereichen fest. Das Ganze ist bekannt unter dem Stichwort Rüstungsinflation, was wir derzeit erleben. Das haben wir in anderen Bereichen auch. Und ich darf das auch sagen, ich kann das manchmal auch nachvollziehen. Ich bin ja selber auch Kaufmann und Unternehmer. Ja, natürlich kann es mal sein, dass man mal 5, mal 8, vielleicht maximal mal 10% hier gegenüber einen vorherigen Beschaffungsauftrag drauflegt. Das ist vielleicht sogar menschlich nachvollziehbar. Was wir in diesem Fall aber gesehen haben, eine mehr als Verdoppelung des Preises. Da ist es für mich offensichtlich, weil ich auch Stahlpreise kenne, weil ich auch sehe, dass eben auch Löhne nicht in diesem Sinne, Löhne haben sich innerhalb von 2 Jahren eben nicht verdoppelt, dass das einfach schlichtweg nicht mehr nachvollziehbar ist. Und ich habe das, und da stehe ich auch zu, sehr deutlich gesagt, hier ist für mich offensichtlich, dass man sich da die Taschen voll macht. Und deshalb haben wir hier wirklich die Reißleine gezogen, auch um als Fingerzeig zu erwähnen einfach mal, dass nicht alles machbar und möglich ist und dass man nicht jeden Mondpreis aufrufen kann. Und die Parlamentarier winken das schon ab. Das hat zu einem ganz großen Hallo, sowohl beim Beschaffungsamt als auch im Ministerium, aber vor allen Dingen auch zu einem, ja, möchte ich fast sagen, im Bereich der Industrie, zu einem Aufschrecken geführt, dass da doch, das ist mir mitgeteilt worden von Industrieseite, man hat schon gemerkt, man macht hier seitens der Politik Politik nicht alles mit. Und deshalb mussten wir das einfach hier mal auf Halt setzen, um auch ein Zeichen zu setzen. So geht es einfach nicht. Und diese Tankcontainer, darf das einfach mal sagen, das ist keine Rocket Science. Das sind nicht hochveritable, komplizierte Lenkflugkörper, die man manchmal auch technologisch vielleicht nicht ganz so nachvollziehen kann als Halbleihe. Diese Tankcontainer werden in anderen Bereichen auch eingesetzt, auch zur Versorgung unserer Tankstellen. Vielleicht, wenn sie dann oliv sind und haben noch so ein paar Dinge wie Doppelwandigkeit drin, dann macht man einen Aufschlag. Aber das sind Dinge, die werden in anderen Bereichen eingesetzt. Und hier war es für uns offensichtlich. Und hier soll jetzt einfach mal nachgearbeitet werden. Und dann schauen wir mal, was dabei rumkommt.
1: Herr Schwarz, Herr Mattfeld hat darauf hingewiesen, dass es ja auch immer mal wieder zu Verzögerungen kommt bei Bestellungen. Ich denke an den Sky Ranger, Flugabwehr, Panzernachfolger vom Gepard. Darauf muss man warten. DLBO, also auf jeden Fall der Digitalfunk, das ist auch alles verzögert. Welche Möglichkeiten haben Sie, dass es da schneller geht?
3: Ja, immer wieder darauf hinzuwirken, dass wir weg müssen von der Goldrandlösung. Dass das Parlament wünscht, dass da was schnell auf den Markt kommt. Und da gibt es ja auch den Erlass des Ministers, 80%, wenn das Ding kann, ist auch in Ordnung. Ich habe lieber 80% dabei wie 100%, die ich nicht dabei habe. Und da wirken wir auch darauf hin, da unterstützen wir auch das Haus und die Beschaffungsbehörde, dass man einfach hier in schnellere Prozesse kommt, weg von den Goldrandlösungen, vielleicht auch hingeht mehr zu, was gibt's denn am Markt schon fertig? Also auch diese Idee, wir müssen immer alles neu entwickeln, muss nicht sein, muss auch schauen, wo sind Rüstungskooperationen auch mit anderen Nationen möglich. Das ist auch eine Chance, dass man auch den Markt da mehr in den Blick nimmt. Was gibt's denn woanders? Und ich muss nicht alles alleine hier in Deutschland entwickeln und erforschen, wenn es am Markt am Ende schon gibt. Und ich glaube, da ändert sich schon einiges am Mindset. Aber wir haben in dem Bereich 13.000 Beschäftigte und das ist ein Riesentanker. Und diesen Tanker von dem einen Kurs auf dem anderen zu bringen, das schaffen sie halt nicht innerhalb von einem Vierteljahr. Aber man erkennt da schon Licht. Sicherlich gibt es auch Schatten, so ehrlich muss man sein. Aber wenn wir den Weg jetzt weiter konsequent gehen und von diesen Goldstandards Abstand nehmen, dann glaube ich, wird auch viel schnell die Truppe erreichen.
1: Herr Schwarz, ganz vielen Dank für Ihren Besuch. Herr Mattfeld, Ihnen auch. Sie werden auch als das A-Team bezeichnet, habe ich gelesen. Schön, dass Sie die Zeit gefunden haben, hier mit uns zu sprechen.
3: Gerne.
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5: Das war die neueste Ausgabe des NDR-Podcasts Streitkräfte und Strategien. Heute mit Anna Engelke und Kai Küstner.
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5: Mitten im Wahlkampf hat Berlins regierender Bürgermeister Kai Wegner seine Spitzenkandidatur zurückgezogen. Der CDU-Politiker reagierte damit auf massive Kritik an seinem Krisenmanagement nach dem großen Stromausfall und seine teils unwahren Aussagen dazu in der Hauptstadt Anfang Januar. Für den Tagesspiegel ist die Sache eindeutig.
7: Es geht in dieser Affäre weder um eine Stunde Tennis noch darum, ob Wegner am Morgen des Stromausfalls einfach mal ausschlafen wollte oder mit der Familie frühstücken. Es geht um die Grundpfeiler unserer Demokratie. Es geht darum, dass Amtsträger und öffentliche Stellen in einer rechtsstaatlichen Demokratie zur Wahrheit verpflichtet sind. Zutreffende Angaben aus der Regierung bilden die Grundlage für informierte Wahlentscheidungen der Bürger. Lügen im Amt ist deshalb tabu und beschädigt das Grundvertrauen in Institutionen. Ein Staat, der Fake News liefert, schafft sich ab.
5: Die Berliner Morgenpost kommentiert:
7: Kai Wegner konnte nicht mehr. Der Druck von außen, aber auch von innen war zu groß. Er hat sich verstrickt in Unwahrheiten und Täuschungen rund um den großen Stromausfall im Januar im Südwesten Berlins. Wegner wurde mehr und mehr zur Belastung für die Berliner CDU. Er zog die Partei mit seinem PR-Desaster mit herunter. Laut Umfrage ist die CDU zurzeit nur noch viertstärkste Kraft in Berlin.
5: Lars Petersen von der Welt zeigt sich überrascht, dass gerade Wegner sich eine solche Affäre erlaubt hat.
8: Kai Wegner ist schon jemand, der sich wirklich von unten auch hochgearbeitet hat. Der hatte über viele Jahre ein sehr, sehr gutes und sehr respektiertes Gespür dafür, wie Leute eigentlich ticken, was man machen sollte. Der wirklich ein politisches Naturtalent war, der ja schon einmal vor dem Aus war und sich wieder zurückgekämpft hat und dann sogar die Wahl gewonnen hat. Sich so in einen Strudel aus Halbwahrheiten und Lügen zu begeben, ist für viele ja auch in der CDU wirklich überhaupt nicht nachvollziehbar gewesen. Jetzt ist noch mal wirklich sehr klar geworden, dass am Morgen des Stromausfalltages, dass da bis kurz vor seinem Tennisspiel er nicht ein Telefonat geführt hat. Das war einfach ein unfassbar schlechtes Kommunikationsmanagement.
5: Meint Lars Petersen von der Welt. Der Spiegel meint, Wegners Rückzug komme viel zu spät.
7: Gerade einmal 10 Wochen bleiben dem mutmaßlichen neuen CDU-Spitzenkandidaten Stefan Evers jetzt, um das Schlimmste für seine Partei zu verhindern. Viel schlechter können Startbedingungen eigentlich nicht sein. Sollte das Rote Rathaus für die CDU verloren gehen, wird man das dem bisherigen Finanzsenator jedenfalls nicht anlasten können. Wegner selbst geht als Witzfigur mit Tennisschläger in die Berliner Stadtgeschichte ein.
5: Die Taz lenkt den Blick auf den wahrscheinlichen Nachfolger Wegners auf Stefan Evers und zeigt sich wenig begeistert.
7: Als Finanzsenator hat dieser einen Haushalt aufgestellt, der viel Schaden angerichtet hat. Ohne Kompass wurden Kürzungen angekündigt, die mit den Betroffenen im sozialen und kulturellen Bereich kaum kommuniziert, dann unter Druck zum Teil wieder zurückgenommen wurden. Doch die finanziellen Reserven der Stadt sind aufgebraucht. Die CDU ist inhaltlich ausgehöhlt. Nichts spricht dafür, dass Evers daran etwas ändern könnte.
5: Das waren Standpunkte heute zusammengestellt von Jonas Valentin Weber. Wie geht's weiter bei Volkswagen? Darauf schauen wir gleich nach den Nachrichten hier in der ARD Infonacht. Bis gleich.

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1: Die Nachrichten mit Michael Treiß. Guten Morgen. Viele Unternehmen in Deutschland investieren nur noch wenig oder sogar gar nichts mehr. Das steht laut Medienberichten in einer neuen Studie des Instituts der deutschen Wirtschaft. Sabine Rieker für WDR aktuell.
2: Demnach verzichtet aktuell jedes fünfte Unternehmen komplett auf Investitionen. Die Gründe dafür sind laut der Umfrage vor allem hausgemacht. Für die Studie wurden knapp 1000 Unternehmen aus verschiedenen Branchen befragt. Als wichtigste Hürde nennen die Firmen die hohen Arbeitskosten, zu viel Regulierung, hohe Steuern und teure Energie. Laut den Studienautoren, deren Ergebnisse der Welt am Sonntag vorliegen, spiegeln diese Befunde vor allem strukturelle Probleme des Standorts Deutschlands wider. Das Institut der deutschen Wirtschaft spricht von der längsten Investitionsschwäche in Deutschland.
1: Auf der erneuerten Zugstrecke Hagen-Wuppertal-Köln ist der Bahnverkehr angelaufen. 5 Monate lang war die Strecke voll gesperrt. Die Bahnstrecke Düsseldorf-Köln bleibt dagegen wegen 2 Böschungsbränden erstmal weiter gesperrt. Die Bahn kann noch nicht sagen, ob sie heute wieder freigegeben werden kann. Dort wurden Schienen beschädigt und der Staatsschutz ermittelt wegen möglicher Sabotage. Die AfD hat ihren Landesparteichef Martin Vinzenz zum Spitzenkandidaten für die NRW-Landtagswahl im kommenden Jahr gewählt. Vinzenz erhielt 327 der 500 Delegierten Stimmen und steht jetzt auf Listenplatz 1. Spanien steht im Halbfinale der Fußball-Weltmeisterschaft. Spanien hat gegen Belgien mit 2:1 gewonnen. Und der deutsche Tennisstar Alexander Zverev wird in seinem ersten Wimbledon-Finale auf Jannik Sinner treffen. Der italienische Weltranglisten-Erste hat im Halbfinale den Serben Novak Djokovic aus dem Turnier geworfen mit 3x6:4.
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1: Autofahrer auf der A4 im Rheinland brauchen an diesem Wochenende mehr Geduld. Gleich 2 Sperrungen rund um Köln müssen umfahren werden. Oliver Köhler, WDR Köln.
3: Die Autobahn GmbH baut in dieser Zeit vor der beschädigten Brücke am Eiffeltor eine Schrankenanlage. Die soll schwere Lastwagen über 44 Tonnen erkennen und sie von der Autobahn ableiten. Es gibt noch eine 2. Sperrung auf der A4, und zwar eine Vollsperrung zwischen Kreuz Kerpen und Frechen Nord. Die dauert bis voraussichtlich Montag um 5. In dieser Zeit wird eine neue Brücke über die A4 gehoben.
1: Und so wird das Wetter in Nordrhein-Westfalen. Der Samstag bringt wieder viel Sonne und dazu wird es noch mal wärmer als gestern. In Gütersloh bis 30 Grad, in Herten 31 Grad und 32 Grad werden maximal in Eschweiler erreicht. Auch am Sonntag gibt es dann ebenfalls viel Sonne in Nordrhein-Westfalen und Werte von 28 bis 33 Grad. Am Montag bleibt es sonnig und trocken mit ein paar Quellwolken. Das alles bei Höchstwerten von 29 Grad an der Weser und bis 34 Grad am Rhein. Das war WDR aktuell.
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4: Die A1 Osnabrück Richtung Bremen ist in Höhe Osnabrück Nord bis Sonntagnacht wegen Brückenarbeiten gesperrt. Die Umleitung führt über die U3. Die A3 Passau Richtung Nürnberg ist zwischen Kreuz Deggendorf und Schwarzach nach einem Unfall gesperrt. Die A4 Aachen Richtung Köln ist zwischen Kreuz Köln West und Köln Eiffeltor wegen des Aufbaus einer Schrankenanlage bis Donnerstag 18 Uhr gesperrt. Die A4 Köln Aachen ist zwischen Frechen Nord und Kreuz Kerpen wegen Brückenarbeiten in beiden Richtungen bis Montag früh gesperrt. Die A30 Bad Oeynhausen-Osnabrück ist zwischen Melle Ost und West wegen Brückenarbeiten bis Montag früh in beiden Richtungen gesperrt. Die A37 Hannover-Messe Richtung Burgdorf ist zwischen Kreuz Hannover-Kirchhorst und Beinhorn wegen einer Nachtbaustelle bis 5 Uhr früh gesperrt. Eine Umleitung ist eingerichtet. Die A42 Kamp-Lindfort Richtung Dortmund ist zwischen Oberhausen-Zentrum und Kreuz Essen-Nord wegen Brückenarbeiten bis 5 Uhr gesperrt. Und die A94 München Richtung Passau ist zwischen Altötting und Neuötting Ost wegen Bauarbeiten bis 5.30 Uhr gesperrt. Das war's vom Verkehr. Ihnen eine gute und sichere Fahrt.
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4: Und die kommt wie immer vom Norddeutschen Rundfunk in Hamburg. Im Studio ist Detlef Karg mit aktuellen Informationen und Hintergründen in dieser Nacht noch bis 6 Uhr. Mal Hand aufs Herz, einen Volkswagen im eigentlichen Sinne baut ja VW schon lange nicht mehr wirklich. Immer teurer wurden die Modelle, sodass ein Golf heute etwa kaufkraftbereinigt doppelt so viel kostet wie einst ein Käfer. In den früheren Jahrzehnten produzierten viele Hersteller günstige Modelle, um nach dem Krieg in Europa die Volksmotorisierung voranzutreiben. Heute übernehmen neue Hersteller die Preisführerschaft, wie etwa die rumänische Marke Dacia, die zum Renault-Konzern gehört. Und das zahlt sich dann eben auch in den Verkaufszahlen dieser Hersteller aus. Was aber wird nun aus VW? Die Umbaupläne von Konzernchef Blume sind offenbar auch im Unternehmen umstritten. Klar, die Kosten müssen runter, aber welche Kosten? Aus Wolfsburg, Claudia Wulzberger.
5: Ja, alle schauen nach Wolfsburg. Alle wollen wissen, wie es weitergeht. Wir hoffen natürlich, dass es weitergeht, weil das wäre auch der Tod für die Region. Ne? Das muss man ganz klar sehen. Es sind ja nicht nur wir von VW, es sind ja alle, die drumherum liegen, Zulieferer, der kleine Bäckermann, alle.
6: Man muss erstmal abwarten, was kommt. Also ich finde, dass da die Presse mal ein bisschen viel macht. Und solange da nichts von unserer Führung kommt und von der Gewerkschaft und Betriebsrat, sehe ich das alles erstmal ganz locker. Gespart werden muss auf jeden Fall, aber immer ruhig bleiben.
7: Also ich muss sagen, ich finde es schade, dass man so ein bisschen im Unwissen dann noch weiterhin bleibt und dass man so in den Urlaub geschickt wird. Ja, im Endeffekt, also wir Produktionsarbeiter vor allem, wir machen ja das, was wir immer können. Wir bauen Autos und wir hoffen, dass wir so einfach entgegenwirken können, indem wir einfach da sind.
8: Die Werke gelten als zu teuer und sie sind nicht ausgelastet. Volkswagen verkauft viele Autos, aber nicht mehr so viele wie zu Hochzeiten. Dafür kaufen auch hier immer mehr Menschen Elektroautos aus China. Die Konkurrenz ist mittlerweile in Europa angekommen. Für die veränderte Marktlage reichen die bisherigen Sparpläne offenbar nicht mehr aus. In einer Videobotschaft hat sich Konzernchef Oliver Blume geäußert.
9: Wir machen den Volkswagen-Konzern schneller, robuster und wettbewerbsfähiger. Wir reduzieren Komplexität, fokussieren unsere Technologien, richten Produkte, Entwicklung und Produktion noch regionaler in den Märkten aus, bauen Überkapazitäten ab, straffen unser Beteiligungsportfolio und verschlanken unsere Strukturen.
8: Kein konkretes Wort zu der Frage, ob Werke schließen müssen. Das hält Automobilexperte Stefan Bratzel vom Center for Automotive Management zwar für notwendig, aber nicht ausreichend.
10: Volkswagen hat keine Chance, wenn man sich nicht auf die Zukunftsthemen, auf neue Technologien fokussieren kann. Insofern hat auch die Arbeitnehmerseite durchaus recht. Werksschließungen allein werden Volkswagen längerfristig nicht helfen.
8: Möglicherweise würde es auch reichen, nur 2 der 4 in Frage kommenden Werke zu schließen. Auch die Vorschläge, die Zahl der Automodelle zu reduzieren, hält er für sinnvoll. Neben dem reinen Sparen geht es in Blumes Zukunftsvision aber noch um was anderes. Er will den Konzern so umbauen, dass möglicherweise der Einfluss des Landes Niedersachsens und des mächtigen Betriebsrats eingeschränkt wird. Dieser Einfluss ist im VW-Gesetz geregelt. Das Gefüge zu ändern, lehnt Niedersachsens Ministerpräsident Olaf Lies weiter ab. Er sitzt selbst im Aufsichtsrat von VW.
11: Wir haben ein Erfolgsmodell mit dem VW-Gesetz. Wir haben ein Erfolgsmodell mit der Marke Volkswagen innerhalb des Konzerns. Und auch das hat für mich nicht nur in der Vergangenheit eine Grundlage geschaffen, zukunftsfähig zu sein, sondern auch für die Zukunft. Insofern gibt es schon, ich glaube, ein paar klare Linien, die wir alle haben.
8: Klar ist bisher vor allem eins. Bis es bei Volkswagen eine Lösung gibt und einen ausgehandelten Kompromiss, wird noch einige Zeit vergehen.
4: Ein Bericht von Claudia Wulzberger. Die Betriebsratsvorsitzende von VW, Daniela Cavallo, hatte ja gestern gefordert, dass VW-Aufsichtsratschef Blume am Freitag, also gestern, seine Pläne erläutern sollte. Aber das tat er nicht im Einzelnen. Blicken wir dazu auf die Meinung der Gewerkschaft. Daniel Friedrich ist Bezirksleiter der IG Metall Küste und meine Kollegin Birgit Langhanger hat ihn gefragt, wie diese Konzernkommunikation oder auch Nichtkommunikation bei der Gewerkschaft ankommt.
12: Ich halte es für unverantwortlich, wie der Vorstand hier mit den Menschen, die für ihn arbeiten, seine Belegschaften nicht kommuniziert. Man muss doch jetzt, nachdem da schon seit Wochen Schlagzeilen man liest über Werke, die geschlossen werden, so ein Personalabbau etc., alles Gerüchte, alles irgendwelche geleakte Unterlagen etc. Der Vorstand ist hier dringend geboten, endlich sich zu erklären. Die Menschen haben das verdient. Damit jetzt in den Urlaub zu gehen, das ist nicht akzeptabel. Aber ich befürchte, da hat man Angst vor der eigenen Courage und deswegen werden wir nichts aus Wolfsburg hören.
13: Aber ab heute, Sie haben es gerade gesagt, Werksferien, Urlaub. Wie geht's dann konkret nach den Ferien weiter?
12: Nee, wir werden weiter die Informationen einfordern müssen. Wir planen ja in der Regel unsere Betriebsversammlung über das Jahr und dann wird man nach dem Urlaub aber außerordentliche Betriebsversammlung machen müssen, sagen müssen, Vorstand, kommt her, kommt in die Werke, erklärt den Menschen, was eure Pläne sind. Gerüchte, Informationen, die man nicht benutzen kann oder ähnliches, das muss vorbei sein. Der Vorstand ist dann gefordert. Aber klar ist auch, diese Pläne, wie sie da jetzt in den Nachrichten zu lesen sind, sind nicht akzeptabel. Man muss mit den Menschen Lösungen machen. Wir schließen ja nicht die Augen davor, dass wir Probleme haben. Aber das, was da zurzeit diskutiert wird, ist nicht akzeptabel.
13: Da kommen wir gleich nochmal dazu. Aber vielleicht erst noch konkreter der Blick auch nach Emden. Was haben Sie als Bezirksleiter für die IG Metall gehört von der Belegschaft?
12: Naja, die Menschen sind natürlich verängstigt. Das heißt ja, das Werk soll komplett geschlossen werden. Das muss man sich immer vorstellen. Heute fahren sie dahin, da arbeiten mehrere tausend Menschen. Man ist da sozusagen in den letzten 40, 50 Jahren gewohnt gewesen, dass man von Volkswagen Emden redet, mit all den Vorteilen. Menschen haben Arbeitsplätze aufgegeben, wenn sie eine Chance hatten, zu VW zu kommen. Und dass das alles auf einmal in Frage steht, das schockiert viele, das macht Angst. Das macht Angst vor der Zukunft, macht Angst auch vor einer abgeschnittenen Region. Und wir müssen aufpassen, dass die Menschen nicht resignieren, sondern dass sie sagen, nein, das akzeptieren wir so nicht. Und da sind wir mit der Mannschaft, mit den Kolleginnen und Kollegen im engen Kontakt, wirklich zu sagen, wir werden für die Zukunft in Emden und an den anderen Standorten gemeinsam antreten.
13: Es sei für die Region wichtig, die Arbeitsplätze zu halten, weil sonst tote Region. Ist das für Emden eigentlich anders als für die anderen Standorte?
12: Nein, Sie können das ja so durchgehen, auch wenn Sie nach Osnabrück gucken, wenn Sie nach Zwickau gucken. Das sind ja alles Werke, die in der Region eine besondere Verantwortung haben. Gute tarifliche Arbeitsplätze, gute Produkte, die man gefertigt. Ein Stolz, der ja auch da war. Die Menschen sagen ja nicht nur, ich arbeite bei VW, sondern wir bauen sozusagen die besten Autos. Und da wollen wir wieder hin. Und das ist eben so ein Punkt, wo wir sehen, Ostfriesland oder eben auch in Sachsen, wenn wir da VW wegdenken würden, dann hat das natürlich für die ganze Region einen enormen Schaden. Und deswegen können wir diese Pläne auch nicht akzeptieren.
13: Sie haben es schon angesprochen, Herr Friedrich. Klar, allen ist bewusst, der Volkswagen-Konzern ist im Schlingern. Jetzt haben wir noch die Quartalszahlen dazu, also gespart werden muss. Was ist Ihr Entwurf? Wo sollte man ansetzen?
12: Wir haben ja einen Vertrag geschlossen vor 2 Jahren und der heißt, wir gehen in die Werke, wir machen sie fit für die Zukunft. Das passiert in Emden, aber auch in anderen Werken. Aber der Vorstand hat auch zugesagt, dann auch neue Produkte, neue Autos in die Fabriken reinzuholen. Das heißt, man muss sich an Verträge halten. Der zweite Punkt ist, wir müssen natürlich auch schauen, wo können wir besser werden. Wir haben, glaube ich, kein gutes Konzept für die ganze Frage, wie bauen wir Autos für und in Nordamerika. Wir müssen gucken, wie wir den europäischen Automarkt sozusagen neu sozusagen gestalten. Und wir haben auch keine Antwort auf die Frage, wie gehen wir mit China um. Das heißt, wir sagen nicht, dass wir keine Lösungen brauchen. Man muss verändern, man muss neue Konzepte machen. Aber Entschuldigung, wenn ich sehe, wie in den letzten 15 Jahren dieses Management einen Fehler nach dem anderen gemacht hat, die Milliarden gekostet. Ich sage nur dieses Skandal, ich sage nur die Frage E-Mobilität, Umstellung, etc. Was da verpennt worden ist, beziehungsweise wo da Geld vernichtet worden ist. Und da muss man jetzt auch die Verantwortung dafür übernehmen und sagen, wir wollen mit den Menschen jetzt auch langfristig eine Zukunft aufbauen. Und dafür muss man jetzt die Konzepte gemeinsam erarbeiten und nicht so eine Kahlschlagpolitik machen, wie die ja durch die Medien gerade geht.
13: Und da hören wir aber ja auch, dass es offenbar Ideen gibt, das VW-Gesetz zu ändern. Kritiker sagen, es braucht mehr Freiheit für unternehmerische Entscheidungen. Das VW-Gesetz ja eben auch eine Besonderheit, dass das Land Niedersachsen einen großen Anteil hält. Würden Sie denn Änderungen mittragen?
12: Nein, das ist absolut nicht akzeptabel. Ich meine, Entschuldigung, wir haben über 70 Jahre perfekt in Volkswagen mit einzelnen Krisen, aber perfekt bewiesen, wie Mitbestimmung, gemeinsames Handeln, Verantwortung gemeinsam zu übernehmen, mit zu dem erfolgreichsten Autohersteller der Welt geführt hat. Und jetzt in Krisenzeiten kann man das doch nicht einfach zur Seite schieben und sagen, das funktioniert nur, wenn es gut läuft. Wie gesagt, wir verweigern uns nicht den Blick darauf, dass wir Probleme haben, nicht nur bei VW Automobil insgesamt, aber die Lösung, die muss eine andere sein.
4: Soweit Daniel Friedrich, Bezirksleiter der IG Metall Küste. Und damit kommen wir zur Wettervorhersage für heute Samstag, den 11. Juli. Am Vormittag im Nordwesten noch bewölkt durch Hochnebel. Danach im Norden und vor allem im Osten neben längeren sonnigen Abschnitten. Zeitweise Durchzug von Wolkenfeldern, aber überwiegend trocken. Im Westen und Süden meist sonnig. Höchstwerte im Norden und Osten 25 bis 30 Grad, an den Küsten 20 bis 23 Grad. Im Süden und Westen 29 bis 35 Grad. Und hier Temperaturen deutscher Städte zur Stunde. In Kiel 14 Grad, Hamburg 16 Grad, Rostock 13 Grad, Berlin 14 Grad, in Köln 16 Grad, Frankfurt am Main 19 Grad, Saarbrücken 21 Grad, Dresden 16 Grad, Stuttgart 21 Grad, Freiburg 19 Grad und München 18 Grad. Und die Zeit ist 4.15 Uhr.
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4: Und wir blicken nach Südspanien. 12 Menschen sind bei den Waldbränden bisher ums Leben gekommen. Es werden noch über 23 weitere vermisst. Die Behörden gehen davon aus, dass es sich bei den meisten um Urlauber oder Residenten handelt, die aus dem Ausland kommen. Mehr von Franka Welz.
14: Apokalyptische Szenen bei Beda im Waldbrandgebiet. Löschtrupps kämpfen verzweifelt gegen die Flammen, doch für zahlreiche Menschen hier kommt schon jetzt jede Hilfe zu spät. Der Bürgermeister von Beda erklärt Journalistinnen und Journalisten am Morgen, wie 7 der Todesopfer in seinem Ort ums Leben kamen. Wir haben an jede Tür geklopft, um alle Nachbarn zu alarmieren. Eine Gruppe von 9 Menschen wollte ihre Häuser nicht verlassen. 7 davon sind leider verstorben. Die restlichen sind auf dem Weg nach Sevilla. König Felipe VI. Meldete sich aus dem gut 200 Kilometer nordöstlich von der Waldbrandzone gelegenen Murcia zu Wort und sprach den Betroffenen sein Mitgefühl und allen Einsatzkräften seine Anerkennung aus. Unsere Gedanken, Unterstützung und unser Mitgefühl sind bei allen, die geliebte Menschen bei dieser Tragödie verloren haben und bei denjenigen, die noch um ihre Lieben bangen. Größte Anerkennung für Kraft, Einsatz, Opferbereitschaft aller Männer und Frauen, die an den Löscharbeiten mitwirken oder sich um evakuierte Menschen kümmern. Spaniens König war nach Murcia gekommen, um an der dortigen Luftwaffenakademie den Abschluss der militärischen Ausbildung von Kronprinzessin Leonor zu feiern. Den im Anschluss an die Verleihung des Leutnantrangs an Leonor sagte Felipe VI. Jedoch aus Respekt gegenüber den Opfern des Waldbrandes in der Region Almería ab. Mehr als 460 Einsatzkräfte bekämpfen das Feuer nahe der Gemeinde Los Gallardos in der andalusischen Provinz, das sich schnell auf mehr als 3.100 Hektar ausgebreitet hatte. Darunter Feuerwehr, Waldbrandspezialisten und auch die Katastrophenschutzeinheit des spanischen Militärs UME ist mit Einheiten vor Ort. Wind, hohe Temperaturen und die extreme Trockenheit erschweren die Löscharbeiten. Einige der Todesopfer wurden in ausgebrannten Fahrzeugen gefunden. Es steht zu befürchten, dass sie versucht hatten, auf eigene Faust aus dem Brandgebiet herauszukommen und dabei eine falsche Fluchtroute gewählt hatten. Die Anweisungen der Rettungskräfte seien keine Vorschläge, sondern lebensrettende Befehle, erklärte der erfahrene Waldfeuerwehrmann Ramon Garcia im spanischen Fernsehen. Häuser, Vieh und anderer Besitz seien ersetzbar, ein Menschenleben dagegen nicht. Es ist der bisher tödlichste Waldbrand in Andalusien und einer der schwersten in der Geschichte Spaniens. 1979 kamen in einer Siedlung in Lloret de Mar im Nordosten Spaniens 21 Menschen ums Leben.
4: Unsere Korrespondentin Franka Welz berichtete. Der deutsche Atomausstieg ist für Kanzler Merz mittlerweile ein, so sagte er es ja, schwerer strategischer Fehler. Rühren will er daran allerdings nicht, zumindest im Moment nicht, denn dazu fehlt ihm wohl der politische Mut und die Kraft. Rings um Deutschland geht der Trend ja in die andere Richtung. Polen wird ein AKW bauen, Ungarn baut die Kernkraft aus. In Dänemark gibt es zumindest Überlegungen zum Wiedereinstieg, ebenso in Italien. Schweden und Finnland setzen auf Kernenergie und auch Spanien, das zwar viel Solarstrom produziert, erzeugt eine Grundlast nuklear. Von Frankreich, der Ukraine und Russland gar nicht zu sprechen. Tschechien plant ebenfalls Reaktoren und neue Mini-AKWs. Mehr dazu jetzt von Marianne Anweis aus Prag.
2: Rund 1,5 Stunden sind es mit dem Auto von Prag nach Temelin im Südwesten von Tschechien. Die Grenze zu Bayern liegt nur etwa 60 Kilometer entfernt vom größten Atomstandort des Landes. Und der soll weiter wachsen, erklärt Marek Svitak, der Sprecher des Kernkraftwerks. Auf diesem Feld wird ein kleiner modularer Reaktor entstehen, denn der Standort eignet sich für die Kernenergie. Das wurde bereits mehrfach untersucht. Dennoch müssen neue Erkundungen durchgeführt werden. Fertig sein soll das Mini-AKW in der zweiten Hälfte der 2030er Jahre. Als erstes auf dem europäischen Kontinent nach einem Pilotprojekt in Großbritannien. Ein zweites Modularkraftwerk ist in Tuschimitze geplant, in der Region Usti nad Labem, nur 16 Kilometer Luftlinie entfernt von Sachsen. In Prag arbeiten bereits rund 100 Menschen an der Umsetzung in der Zentrale der ČEZ. Der teilstaatliche Energiekonzern ist einer der größten in Ostmitteleuropa und betreibt alle Atomkraftwerke in Tschechien. Peter Třešňák leitet die Abteilung für kleine modulare Reaktoren. Er spricht aber eher von Mittelklasse-Meilern. Große Kraftwerke haben viele Vorteile, weil sie an einem Ort hohe Leistung erbringen. Sie sind aber oft langwierig. Der Vorteil der kleineren Reaktoren liegt in ihrer Modularität. Die Serienproduktion dürfte den Bauprozess erheblich beschleunigen. Im April wurden Vorverträge mit dem britischen Hersteller Rolls-Royce SMA unterzeichnet. Der tschechische Industrieminister Karel Havlíček bietet Deutschland Entwicklungshilfe bei den modularen AKWs an, sollte die Bundesregierung Interesse haben. Deutsche Unternehmen beteiligen sich bereits, etwa Siemens Energy. Eine große Mehrheit der Bevölkerung in Tschechien unterstützt den Atomkurs, auch hier in Temelin. Die herausforderndste Zeit wird die Bauphase sein, glaubt Bürgermeister Josef Vácar. Aber wenn der neue Reaktor in Betrieb ist, wird niemand mehr so richtig was davon mitbekommen. Das AKW biete Arbeitsplätze, der Betreiber bezahle den Ort. Nur ein Endlager, das will Temelin nicht auch noch in der Nähe haben. Erneuerbare Energien werden nur stockend ausgebaut. Die rechtspopulistische Regierung bremst nun zusätzlich. Zurzeit liegt Tschechien auf dem letzten Platz in der EU. Dabei ist der Ausstieg aus der klimaschädlichen Kohle bis 2033 geplant.
4: Marianne Allweis informierte. Wir kommen zurück nach Deutschland. Fast 7 Millionen Menschen hierzulande haben einen oder mehrere Minijobs. Maximal 603 Euro können sie dabei pro Monat verdienen. Der Arbeitgeber zahlt eine Pauschale für Sozialabgaben von rund 30%. Der Arbeitnehmer zahlt nichts und erhält seinen Bruttolohn komplett. Für viele Menschen ist das attraktiv und natürlich auch für die Arbeitgeber. Jetzt hat die Rentenkommission der Bundesregierung ja empfohlen, Minijobs abzuschaffen, zugunsten von sozialversicherungspflichtigen Jobs, auch mit Blick auf die spätere eigene Rente. Was würde das für Arbeitgeber und Arbeitnehmer bedeuten? Amelie Ernst mit einem Beispiel aus Potsdam.
15: Eine Classic Pizza, eine größere, dann eine Teriyaki Chicken Bowl, eine Mini-Pizza und Knoblauch-Käse-Ecken.
16: Christine Friedrich streift sich ein paar schwarze Einweghandschuhe über und macht sich dann an die Bestellung. Die Teigrohlinge liegen schon bereit und müssen einer nach dem anderen ausgerollt werden. Auch eine Pizza mit Meeresfrüchten ist dabei. Routiniert verteilt Christine Friedrich die Garnelen auf dem Pizzateig. Seit über 4 Jahren hat die 40-Jährige den Minijob beim Lieferdienst World of Pizza in Potsdam neben ihrem 35-Stunden-Hauptjob im öffentlichen Dienst.
15: Ich bin alleinerziehend. Ich brauchte eine Alternative, wie ich mir mein Leben finanzieren kann. Dadurch, dass wir das Wechselmodell haben, sich da finanziell über Wasser zu halten, weil alles teurer wird. Wir haben getrennte Haushalte, für das Kind jeweils auch einzeln Kleidung, Schulmaterialien etc. Ja, da muss man sich was dazu verdienen.
16: In den Wochen, in denen ihre Tochter beim Vater ist, jobbt sie 2 bis 3 Mal abends nach Feierabend beim Pizzaservice. Um ausreichend Geld zu verdienen, hätte sie auch gern ihren Hauptjob ausgeweitet.
15: Das funktioniert nicht, weil ein Arbeitgeber niemals diesen Ausgleich bringen könnte, was ein Minijob netto bringt. Ich habe das versucht und der Arbeitgeber sagt dann, nein, dann bist du zu teuer.
16: Thorsten Kaldun, der Gründer und Geschäftsführer von World of Pizza, hat viele Minijobber wie Christine Friedrich im Team. Etwa 500 Mitarbeitende sind es in ganz Deutschland, davon über die Hälfte im Minijob, also nicht sozialversicherungspflichtig. Denn sein Geschäft lebt davon, dass Mitarbeitende auch kurzfristig und zu Spitzenzeiten wie mittags oder abends nur für einige Stunden einsetzbar sind.
17: Wenn es wirklich diesen Minijob nicht mehr geben würde, wäre das für uns eine Katastrophe. Also, weil wir genau diese Peakstunden ja dann nicht mehr abdecken können und dadurch auch kein sozialversicherungspflichtiges Beschäftigungsverhältnis einsetzen können. Wir können ja nicht für, wo wir nichts zu tun haben, eben Leute einsetzen. Das funktioniert nicht. Also das ist nicht durchdacht, aber so richtig beschlossen ist es ja auch noch nicht. Von daher hoffen wir mal, dass wir noch ein bisschen Einfluss nehmen können.
16: Thorsten Kaldun hofft, dass die Politik noch nachsteuert und die Minijobs nicht komplett abschafft. Günstiger seien sie für ihn als Arbeitgeber jedenfalls nicht. Dafür flexibler.
17: Besser wäre es eigentlich, den Sozialversicherungspflichtigen zu entlasten und den Minijobler-Status so zu lassen, wie es momentan ist.
16: Auch Christine Friedrich hofft, dass der Vorschlag der Rentenkommission nochmal überarbeitet wird. Alternativen zum Minijob sieht sie im Moment nicht.
15: Also ich habe auch eine sehr kleine Wohnung. Das sind nur 48 Quadratmeter mit anderthalb Zimmer für mich und meine Tochter, weil einfach mehr nicht möglich ist. Das wäre eine Katastrophe für eine alleinerziehende Mutter oder jeden anderen, der darauf angewiesen ist.
4: Die Minijobs und ihre Berechtigung, das war das Beispiel einer Pizzabäckerin in Potsdam. Amelie Ernst hat sie getroffen.
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18: Mit Stefanie Lavoie und dem ersten deutschen Wimbledon-Finalisten seit 1995. Hollywood-Stars wie Dustin Hoffman und Rami Malek saßen auf der Tribüne, als Deutschlands bester Tennisspieler Alexander Zverev in London den Einzug ins Finale feierte. In einem einseitigen Match hatte er Wildcard-Wunder Arthur Ferry mit 7:6, 6:2 und 6:4 besiegt. Im Endspiel des Rasenklassikers trifft der Hamburger morgen auf den Italiener Jannik Sinner. Ina Kast berichtet.
19: Die Nummer 1 und die Nummer 2 haben es also ins Finale geschafft und das eindrucksvoll. Alexander Zverev hat gegen den britischen Außenseiter Arthur Ferry nur im ersten Satz wirklich Mühe gehabt, konnte diesen Durchgang dann aber im Tiebreak für sich entscheiden. Zverevs Jubel fiel nach dem verwandelten Matchball verhalten aus. Hinterher erklärte er, er habe schließlich noch ein weiteres Match, das er hier gewinnen will. Durch den Finaleinzug wird Zverev am kommenden Montag nun auf jeden Fall wieder Weltranglistenzweiter sein. Für das Finale hat sich bei Zverev nun auch Unterstützung aus Deutschland angekündigt. Bundeskanzler Friedrich Merz gratulierte Zverev am Telefon und sagte, er werde beim Endspiel dabei sein. Zverevs Finalgegner, Titelverteidiger Jannik Sinner, hat in seinem Halbfinale Altmeister Novak Djokovic in seine Schranken verwiesen. Sinner gewann alle drei Sätze mit 6:4 und spielte sehr druckvoll. Djokovic sagte nach dem Match ehrlich und anerkennend, ich bin rausgeflogen, weil ich einfach nichts gegen Sinner tun konnte. Ich bin immer einen halben Schritt zu spät gewesen.
18: Spanien heißt der Halbfinalgegner der Franzosen bei der Fußball-Weltmeisterschaft. Wie schon in der Runde der letzten 16 gegen Portugal war es Joker Mikel Merino, der die Spanier im Viertelfinale gegen Belgien spät auf die Siegerstraße brachte. Besonders bitter für die Belgier, der eingewechselte Torhüter Senne Lammens sah beim Gegentreffer schlecht aus.
20: Schuss von Kubasi, Tor der Eddie Body Festabst, aber Tor! Tor! 2:1, weil Senne Lammens den Schuss von Pau Kubasi nicht festhalten kann. Und dann ist es ein Abstaubertor.
18: Die Spanier hatten mehr vom Spiel und waren in der 30. Minute durch Ruiz in Führung gegangen. Belgien hatte in der 41. durch De Ketelare ausgeglichen. Der Europameister trifft nun am Dienstag in Arlington auf Les Bleus. Bei der Tour de France steht heute die 8. Etappe auf dem Programm. Holger Gerska schaut voraus.
21: Für die Sprinter gibt es nach dem gestrigen Finale in Bordeaux mit dem Triumph des Belgiers Tim Merlier gleich die Chance zur Revanche. Das Teilstück durchs Périgord wird aber deutlich abwechslungs- und kurvenreicher als die gestrige Geradeaus-Etappe nach Bordeaux. Vielleicht ist es landschaftlich die spektakulärste Etappe dieser Tour. Auch die Zielanfahrt mit zwei Kurven auf den letzten 1200 Metern wird ganz anders als gestern. Der Favoritenkreis aber hat sich nicht verändert. Max Kanter gehört nach Platz 2 in Pau und Rang 3 in Bordeaux dazu, während Phil Bauhaus mit seinem gestrigen 6. Platz auch ein erstes starkes Zeichen gesetzt hat.
18: Für Mondo Duplantis war es ein Heimspiel. Der schwedische Stabhochsprung-Weltmeister residiert mittlerweile in Monaco. Und dort fand am Abend das Diamond League-Meeting statt. Ein wichtiger Formtest auf dem Weg zur Europameisterschaft. Irina Gneb hat die Einzelheiten.
1: Während Stabhochsprungstar Amont Duplantis erneut nicht die große Show bot, zeigte Owen Unser ein ganz starkes Rennen. In 10,01 Sekunden kam der deutsche 100-Meter-Rekordhalter in einem Weltklassefeld auf Rang 4 und präsentierte sich mit der drittschnellsten Zeit seiner Karriere in EM-Form. Weit weg von seiner Bestleistung war Duplantis. Der Schwede gewann zwar mit Meeting-Rekord, verfehlte mit für ihn bescheidenen 6,07 Meter seinen 16. Weltrekord aber deutlich. Die große Rekordshow bot dieses Mal Emmanuel Wanyonyi. Der Kenianer flog über die 1000 Meter in 2 Minuten 11,83 ins Ziel und unterbot nach über einem Vierteljahrhundert die bisherige Weltbestmarke um 13 Hundertstel.
18: Die Leichtathletik-Europameisterschaften werden vom 10. bis 16. August in Birmingham ausgetragen.
4: Und das war Stefanie Lavoie mit dem Sport.

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1: Um 4.30 Uhr mit Gabriela Kühne. Nach der erneuten Eskalation zwischen dem Iran und den USA ist die Zukunft eines Rahmenabkommens ungewiss. Die USA hatten zuletzt Ziele im Iran angegriffen und das wiederum mit Angriffen auf Handelsschiffe begründet. Nun fordert Washington ein klares Bekenntnis von Teheran. Aus der Nachrichtenredaktion Valeria Dobralskaya.
2: Der Iran muss öffentlich zusichern, dass die Schifffahrt in der Straße von Hormus frei und sicher bleibt. So die Forderung der USA. Darüber berichteten übereinstimmend mehrere US-Medien. Welche Folgen eine Ablehnung hätte, ist offen. Trotz der jüngsten militärischen Eskalation hält der US-Präsident Donald Trump an der Möglichkeit weiterer Gespräche fest. Nach seinen Angaben hat der Iran um eine Fortsetzung der Verhandlungen gebeten. Die USA hätten zugestimmt. Zuletzt eskalierte die Situation im Nahen Osten wieder, nachdem die Kriegsparteien Iran und USA wiederholt die Waffenruhe gebrochen hatten.
1: Die Kommunen kritisieren das neue Sparpaket im Gesundheitswesen. Der Präsident des Deutschen Landkreistags Brödel warnt, dass Krankenhäuser ab 2027 zusätzliche Belastungen bekommen. Brödel sagte den Funke-Zeitungen, Landkreise und Städte müssten schon heute Milliarden aufbringen, um Kliniken vor der Insolvenz zu retten. Bundestag und Bundesrat haben das Sparpaket der schwarz-roten Koalition gebilligt. Es soll die gesetzlichen Krankenkassen ab 2027 sich entlasten und weitere Beitragserhöhungen verhindern. Gespart werden soll unter anderem bei Praxen, Kliniken, Apotheken und der Pharmaindustrie. Die Abholzung des Regenwalds im brasilianischen Amazonasgebiet hat in der ersten Jahreshälfte offenbar den niedrigsten Stand seit Beginn der Aufzeichnungen erreicht. Diese hatten 2016 begonnen. Aus der Nachrichtenredaktion Jonas Valentin Weber.
3: Von Januar bis Ende Juni wurden fast 1300 Quadratkilometer Regenwald gerodet, erklärte das Nationale Institut für Weltraumforschung. Laut den Wissenschaftlern entspricht das einem Rückgang von 38% im Vergleich zum Vorjahreszeitraum. Der linksgerichtete Präsident Lula hatte angekündigt, die illegale Abholzung des Amazonaswaldes bis 2030 komplett zu stoppen. Im Oktober stellt er sich zur Wiederwahl. Der Amazonas gilt als grüne Lunge des Planeten. Sein Regenwald nimmt in gigantischen Mengen Kohlendioxid aus der Erdatmosphäre auf und wirkt damit der Erderwärmung durch dieses Treibhausgas entgegen.
1: In Nürnberg ist ein Open-Air-Konzert wegen eines Waldbrandes abgebrochen worden. Der Veranstalter habe wegen der großen Rauchwolke entschieden, das Konzert zu beenden, sagte ein Polizeisprecher dem BR. Feuerwehr und Polizei waren im Großeinsatz. Auch ein nahegelegener Campingplatz in Nürnberg wurde geräumt. Mittlerweile ist das Feuer gelöscht. Die Waldbrandgefahr ist in Franken wegen der Trockenheit derzeit sehr groß. Das Wetter in Deutschland. Tagsüber viel Sonne, vor allem im Osten, auch ein paar Wolken, aber trocken. 27 bis 34 Grad, an der Nordsee etwas kühler. Auch am Sonntag sonnig, im Osten wieder ein paar Wolken bei 27 bis 33 Grad. Das waren die Nachrichten.
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4: Die A3 Passau Richtung Nürnberg ist zwischen Kreuz Deggendorf und Schwarzach nach einem Unfall weiterhin gesperrt. Und die A10 Dreieck Barnim Richtung Dreieck Spreeau ist zwischen Freienbrink und Dreieck Spreeau nach einem Unfall ebenfalls gesperrt. Das war's aktuell von den Sperrungen. Ihnen eine gute und sichere Fahrt.
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4: Das Thema Iran polarisiert in persönlichen Debatten ebenso wie auf Social Media. Beiträge über den Krieg oder die Demonstrationen gegen das Regime in Teheran generieren viele Kommentare. Doch manche davon scheinen offenbar orchestriert zu sein durch Bots. Das ist Thema jetzt in 11KM, dem Tagesschau-Podcast mit Kevin Ebert.
5: Ein Instagram-Post der Tagesschau zu Protesten im Iran. Darunter hunderte Kommentare, so weit, so normal. Nur alle haben fast den identischen Wortlaut und alle sind innerhalb von wenigen Minuten aufgeploppt. Ist das noch Zufall oder schon gezielte Meinungsmache? Millionen solcher Kommentare haben sich Journalistinnen und Journalisten von verschiedenen europäischen Medien genauer angeschaut. Und sie wollten herausfinden, wer versucht, auf die Social-Media-Debatte um den Iran-Krieg und die Proteste im Iran Einfluss zu nehmen. Eva Wackenreuther ist Faktencheckerin beim ORF und hat diese Recherche koordiniert. In dieser 11KM-Folge erzählt Eva, wie schwierig es ist, Kommentare sogenannter Bots von Kommentaren von echten Menschen zu unterscheiden. Und warum die Plattformen so wenig dagegen tun. Hi Eva, schön, dass du da bist.
6: Hallo Kevin.
5: Eva, ihr habt euch angeschaut, wie Debatten in Kommentarspalten von Social Media Posts anscheinend gelenkt werden. Was war denn der Anstoß eurer Recherche?
6: Uns sind Postings zum Thema Iran aufgefallen. Und uns ist da ins Auge gestochen, dass es ganz viele Kommentare gibt, die wirklich ganz wortgleich und teilweise auch sekundengleich hinterlassen wurden. Wirklich so im Akkord. Es hat auch meistens Postings betroffen, die irgendwie das Thema Iran aufgreifen.
7: Die wochenlang andauernden Proteste im Iran.
6: Da gab es beispielsweise einen Beitrag der Tagesschau auf Instagram. Da ging es um ein Interview von Reza Pahlavi.
8: Wir sind zum ersten Mal seit Jahren in einem vollständigen Krieg gegen das Regime, das seinen eigenen Bürgern den Krieg erklärt hat.
6: Und in der Kommentarspalte darunter, unter diesem Posting, hat es dann sowas geheißen wie: Hoffentlich wird jeder Demonstrant im Iran hart bestraft, der Iran bleibt islamisch und ihr werdet nichts dagegen tun können. Oder: Dieser Clown ist eine Marionette von Israel oder befreit den Iran vom Zionismus. Also ziemlich harte Kommentare. So ähnliche Kommentare hat es dann auch bei ZDF heute gegeben. Da heißt es dann zum Beispiel: Ja zur Freiheit vom Zionismus, Khamenei auf die Eins. Und es hat sogar Kommentare gegeben, die waren nicht nur ähnlich zwischen zum Beispiel Tagesschau und ZDF heute. Es hat sogar welche gegeben, die waren wirklich identisch. Wir haben dann natürlich sofort an Bots gedacht, also automatisierte Accounts, die da auf Kommando von irgendwem Kommentare hinterlassen. Und da wollten wir uns genauer anschauen, wo die denn herkommen.
5: Wie genau seid ihr da vorgegangen, um das zu überprüfen?
6: Zuerst haben wir ein eigenes Programm entwickelt und das gruppiert Kommentare danach, wenn sie zum Beispiel zeitlich oder inhaltlich ähnlich sind. Also wenn zum Beispiel ein Account hunderte Postings zum genau selben Zeitpunkt absetzt oder wenn Account A immer gemeinsam mit Account B auftritt, dann schlägt das bei unserem Programm aus. Wir haben uns da vor allem auf Instagram umgesehen. Das ist einfach auch die Plattform, wo viele Medien groß sind und wo wir diese ganzen Bots auch als interessant empfunden haben. Und dann haben wir uns gedacht, naja, wenn das bei unserer Kommentarspalte so ist, dann ist das vielleicht auch in anderen Kommentarspalten so und haben verschiedene europäische Medien kontaktiert, ob sie denn da vielleicht mitmachen wollen und haben dann mit 9 verschiedenen europäischen Medien insgesamt 17 Millionen Kommentare eben mit diesem Programm quasi durchgerechnet und geschaut, was bleibt denn da hängen.
5: Was habt ihr dann mit diesen Ergebnissen gemacht?
6: In einem zweiten Schritt haben wir dann eben diese Kommentare ein wenig genauer unter die Lupe genommen, weil nur weil jemand koordiniert und gemeinsam mit jemandem auftritt, so wie das unser Programm erkannt hat, heißt das nicht zwingend, dass er ein Bot ist. Und was dieses Programm dann gefunden hat, sind Netzwerke. Und da gibt es 2 Arten, ganz grob gesprochen, von Netzwerk. Also die eine Möglichkeit ist, der Account ist völlig fake. Jemand

0: Seiten, die einem so Vorlagen bieten. Also da steht dann zum Beispiel, hier kannst du folgenden Text kopieren und auf Twitter posten. Hier kannst du folgende E-Mail an deinen lokalen Politiker schicken. Oder eben auch, hier sind ein paar Vorlagen für Instagram, mit denen du Kommentarspalten von Medien fluten kannst.
1: Okay, also das ist ja gar nicht so einfach, das dann wirklich zu unterscheiden. Lass uns auf diese wirklichen Bot-Netzwerke blicken. Wie haben die sich verraten?
0: Als wir uns die Kommentare genauer angeschaut haben, sind uns neben ein paar anderen Netzwerken vor allem zwei wichtige Gruppen ins Auge gesprungen und beide haben mit dem Iran zu tun. Einmal gibt es da ein Netzwerk an Bots, die haben inhaltlich das Regime unterstützt. Und die andere Gruppe hat eher Botschaften der Protestbewegung gegen das Regime verbreitet. Die haben zwar auch teilweise ganz ähnliche Botschaften verbreitet, aber eben nicht so krass. Da haben wir keinen Beweis dafür gefunden, dass da viele Bots dabei gewesen wären. Bei diesen Pro-Regime-Bot-Accounts war es in Anführungszeichen ein wenig einfacher, weil die haben innerhalb von ganz kurzer Zeit wortgleich denselben Kommentar hinterlassen. Die haben da zum Beispiel geschrieben, hoffentlich wird jeder Demonstrant im Iran hart bestraft. Der Iran bleibt islamisch und ihr werdet nichts dagegen tun können. Das ist was, was ein echter Mensch einfach nicht leisten kann, dass er 1000 Kommentare in einer Sekunde hinterlässt oder dass er gleichzeitig in Kommentarspalte A und Kommentarspalte B aktiv ist.
1: Ja.
0: Oder auch wenn man auch die Bios von denen aufruft, dann haben schon viele so einen eher nicht zusammenhängenden Auftritt. Also die sind da in verschiedensten Sprachen unterwegs und wirken einfach rundherum nicht wie ein echter Mensch. Mhm.
1: Das sind so ganz wichtige Erkennungszeichen, dass es sich um Bots handelt.
0: Genau. Bei den Bots gab es innerhalb von Sekunden wirklich identische Aktivität. Bei den aktivistischen Botschaften haben wir das so nicht gesehen. Natürlich können wir jetzt nicht ausschließen, dass irgendwo auch dort Bots waren, aber ganz grundsätzlich war dieser Vernetzungsgrad bei denen schon ein ganz anderer. Also die sind nicht so im Schwarm ausgerückt, wie das bei den Bots der Fall war. Die hatten nicht so ganz identische Formulierungen, nicht ganz so übereinstimmende Posting-Zeitpunkte und überhaupt generell einfach ein natürlicheres Auftreten. Wir haben uns auch einige von den Accounts angesehen und die Profile sind einfach viel natürlicher. Also da sieht man gleichbleibende Hobbys und Interessen oder einen ähnlichen Stil bei den Fotos und den Captions und wie sie auch mit anderen Leuten natürlicher interagieren. Trotzdem hat es da Anzeichen für Koordination gegeben. Zum Beispiel gibt es da den Hashtag Digital Blackout Iran, mit dem man so ein bisschen auf die Internetsperren im Iran aufmerksam machen wollte. Und dieser Hashtag hatte einen kleinen, aber verräterischen Fehler. Und zwar haben sie das große I im Iran wie ein kleines L geschrieben. Und das kommt dann zum Beispiel, so vermuten wir, zustande, weil jemand halt einfach Copy-Paste einen Kommentar von woanders übernommen hat und nicht, weil er es eben selbst getippt hat, weil er selbst gerade sich gedacht hat, das schreibe ich da jetzt mal in die Spalte.
1: Okay, ich fasse das mal zusammen. Bei den Pro-Regime-Kommentaren, da seid ihr euch relativ sicher, dass auch Bots eingesetzt werden. Bei den regimekritischen Kommentaren ist es schwieriger, das zu bestimmen. Da geht ihr von orchestrierten Kampagnen aus, aber wahrscheinlich von echten Accounts.
0: Ganz genau.
1: Okay. Wenn wir jetzt auf diese Bot-Netzwerke blicken, was sind so Möglichkeiten in der Recherche zu sagen, das sind mit an Sicherheit grenzender Wahrscheinlichkeit Bots und keine orchestrierten echten Menschen?
0: Wir haben da einmal in einer früheren Recherche einen Trick angewendet, weil wir können ja nicht immer so ein Programm entwickeln für alles. Und dann sind wir in einem ersten Schritt auch mal auf Kommentare draufgegangen, die uns irgendwie komisch vorgekommen sind und haben uns diese Accounts angeschaut und haben uns angeschaut, wo posten denn diese Accounts sonst noch so. Dafür haben wir Google-Suchoperatoren verwendet, weil nämlich Instagram selbst die Suche nach sowas eigentlich ziemlich erschwert und haben uns über diese Suchoperatoren nach öffentlichen Postings von diesen Accounts umgesehen. Und da ist uns aufgefallen, dass diese Accounts, die bei uns zum Beispiel in der Kommentarspalte aktiv waren, auch in der Kommentarspalte von zum Beispiel einem Restaurant eine positive Bewertung hinterlassen haben.
1: Okay.
0: Oder von Hotels, von Schuhläden. Und interessanterweise, wenn da A, B und C bei uns kommentiert hat, dann hat auch immer A, B und C dieses Restaurant gut gefunden und A, B und C haben auch außerdem diesen Yachtservice toll gefunden und A, B und C würden dir auch auf jeden Fall diese Schuhe empfehlen.
1: Mhm.
0: Da haben wir uns natürlich dann gefragt, wer steckt da dahinter? Bei dem Restaurant, das die positive Bewertung bekommen hat, da haben wir dann dort angerufen und gefragt, hey, habt ihr da eventuell Bot-Kommentare gekauft? Und manche von denen haben das zugegeben.

0: geben.
1: Ganz normaler Anruf, ja.
0: Ja, eher unvermittelter Anruf, aber er zeigt dann ein System, das da dahinter steckt, das ganz interessant ist. Und zwar kann ich mir einen Bot im Prinzip leihen. Also wenn ich jetzt zum Beispiel vorhabe, eine bestimmte Botschaft in die Welt zu posaunen, dann muss nicht ich jetzt persönlich selbst mir hunderte von Fake-Accounts zulegen und die erstmal aufsetzen und bespielen und vielleicht ein bisschen warten, damit sie ein bisschen authentischer aussehen, sondern ich kann mir die quasi mieten. Also es ist wie so ein Mietservice, wo ich diese ganze dafür erforderliche Infrastruktur mir kurz ausleihe, in die Kommentarspalte von wem losschicke, ihnen so grob sage, was sie sagen sollen. Also teilweise können die das auch anpassen. Ich muss nicht alles selbst vorschreiben, sondern ich sage, das ist die grobe Botschaft mit KI. Du schaffst da 10 Varianten davon zu schreiben, damit das nicht zu auffällig ist. Und genau diese Botwolke, die ich losschicke, kauft sich wer anderer oder leiht sich wer anderer auch zu einem gleichen Zeitpunkt.
1: Wenn wir jetzt nochmal auf den Iran blicken, also die aktuelle Recherche. Was glaubst du, wer steckt denn jetzt hinter den Bots zum Iran? Wer hat die gekauft?
0: Ganz einfach gesagt, das weiß ich nicht. Also das ist wirklich extrem schwierig, sowas wirklich zu belegen und zu beweisen. Das ist ein Problem, das bei all diesen Kommentaren immer ein ganz riesiges Problem ist. Wir können nur mutmaßen, und da gibt's auch Experten, mit denen wir gesprochen haben, die dann eben betonen, dass die Botschaften, die wir da so in unseren Kommentaren gesehen haben, ganz ähnlich sind mit Botschaften, die zumindest dem iranischen Regime, ich sag mal, helfen würden. Und einer, der das iranische Regime sehr gut kennt, ist Walter Posch von der Landesverteidigungsakademie des österreichischen Bundesheeres. Der befasst sich schon lange mit dem Iran und dem Nahen Osten und auch mit der Sicherheitslage dort. Und der sagt, dass solche Netzwerke immer wieder gerade auch fürs Ausland aufgestellt werden.
2: Zum einen, um die zunehmende Popularität der Pahlavi-Anhänger einzudämmen oder denen ein Gegenargument zu bringen.
1: Das heißt, da geht es um Meinungsbeeinflussung über Social Media.
0: Ja, ganz genau. Also das Ziel ist immer mit solchen Aktivitäten, irgendjemanden von irgendetwas zu überzeugen. Und da gab es früher eben Wege wie Zeitungen, Staatsfernsehen, gibt es auch heute noch.
2: Wir haben jetzt bei diesem Konflikt eben deutlich gesehen, dass schon eine neue Dimension erreicht worden ist im Bereich der Online-Agitation, die es so bisher noch nicht gab.
0: Aber Social Media ist da natürlich jetzt eigentlich der ideale Weg und deswegen auch sehr attraktiv und auch einfach sehr effektiv, weil man mit einem Klick unter Umständen sehr viele Leute erreicht und vielleicht auch über den Iran hinweg, vor allem auch hierzulande.
1: Das heißt, ihr könnt euch sehr gut vorstellen, dass das iranische Regime hinter diesen Botnetzwerken steckt. Ihr könnt es aber nicht belegen. Man weiß es nicht genau. Habt ihr trotzdem die Regierung des Irans mit euren Recherchen konfrontiert, da mal nachgefragt?
0: Nein, haben wir nicht. Das ist total schwierig. Und wir wissen ja gar nicht genau, wer dahinter steckt, den man da überhaupt konfrontieren könnte. Das ist oft das Problem bei solchen Einflusskampagnen. Bei den Aktivisten ist es ähnlich. Die sind ja keine uniforme Masse, die streng organisiert ist und irgendwie einen Sprecher hätte, den man konfrontieren könnte.
1: Dieses Vorgehen mit diesen Botnetzwerken, das scheint also ganz gut zur bisherigen Strategie des iranischen Regimes zu passen, weil es wie eine Weiterentwicklung wirkt, ne? Statt Propaganda im Staatsfernsehen, jetzt halt auf Social Media. Aber welche Botschaften sollen damit genau verbreitet werden?
0: Es gibt da ein Wort, das immer wieder fällt, das ist FIMI. Das steht für Foreign Intelligence Manipulation Interference, also eigentlich staatlich organisierte Desinfokampagnen. Und diese Aktivitäten, die zielen auf die öffentliche Meinung ab. Die will man manipulieren. Und eine Erzählung, die da immer wieder kommt von iranischer Seite.
2: Man versucht sich von iranischer Seite als Staat, als seriösen Staat, der von ausländischen Mächten völkerrechtswidrig angegriffen worden ist, darzustellen.
0: Die erwähnt auch Walter Posch.
2: Auch von Gruppen oder Einzelpersonen, die eigentlich mit dem Regime als solchem wenig zu tun haben wollen oder anfangen können. Also man nimmt dieses beste, dieses stärkste Argument, das man hat.
0: Weil das natürlich auch das Argument ist, mit dem man aktuell gerade Sympathie bekommt.
1: Und funktioniert das dann auch?
0: Ganz grundsätzlich ist es schwierig zu messen, wie gut FIMI oder ganz allgemein sowas wirkt. Weil wenn man jetzt Leute fragen würde und auch wenn sie ehrlich antworten würden, dann wissen die Leute ja selbst nicht so genau, welches Schnipsel, welchen Kommentar, den sie gerade irgendwo gelesen haben, ihre Meinung jetzt zustande gebracht hat. Mhm. Also wir sind uns ja dieser Wirkungen selbst nicht bewusst. Ich weiß ja jetzt auch nicht, wie ich zu meinem Weltbild genau gekommen bin und zu wie vielen Prozentteilen sich das aus einem Artikel, den ich vor 3 Jahren und einem Kommentar, den ich vor 2 Jahren gelesen habe, irgendwie zusammensetzt.
1: Ja.
0: Also das konkret zu messen ist total schwer. Aber wir wissen natürlich, wie wir alle psychologisch funktionieren. Wir sind ja alle so Gruppentiere, die sich ganz gerne Mehrheiten anschließen. Und uns ist es schon immer unangenehm, wenn wir die Einzigen sind, die irgendwo eine Außenseiterposition vertreten. Und wenn jetzt etwas ganz neu ist, zum Beispiel so ein Breaking-News-Ereignis wie der Krieg im Iran, da haben wir vielleicht noch nicht so eine lange, gefestigte Meinung wie zu anderen Themen, die uns schon viel länger beschäftigen. Das heißt, da kann es besonders effektiv sein und wir schauen erstmal um, wie reagieren denn die anderen. Und wenn wir dann vielleicht auch zusätzlich nicht mal bemerken, dass das ein Bot ist, sondern einfach glauben, alle anderen denken A, dann schließen wir uns vielleicht eher A an.
1: Und genau da, sagst du, setzen diese massenhaften Bots an, dass die da das erste Bild versuchen zu kippen.
0: Ja, genau. Und andererseits sind auch solche zum Beispiel Medienkommentarspalten auch das ideale Ziel. Weil man muss nicht selbst um Aufmerksamkeit kämpfen in dieser quasi Aufmerksamkeitsökonomie, sondern die großen Postings von den großen Medien, die haben schon Aufmerksamkeit auf das Thema. Das heißt, man hängt sich da im Prinzip nur noch so als Beiwerk mittendran und hat erstens weniger Aufwand damit und zweitens kann man auch ein bisschen deren Glaubwürdigkeit abschöpfen.
1: Du hast ja gesagt, ihr habt vor allem Instagram untersucht. Wie gehen denn Instagram bzw. Meta mit diesen Bots in ihren Kommentaren um?
0: Also einerseits muss man natürlich sagen, solche Bots zu erkennen, das ist viel Aufwand, sieht man auch an unserer Recherche. Andererseits, wir haben da mit einem ganz groben Fischernetz gefischt und nur die Kommentare da quasi rausgeholt, die quasi sekundengleich oder wortidentisch ihre Botschaften hinterlassen haben. Und da glaube ich, Meta hätte mit ihren ausgeklügelten Algorithmen wohl die Möglichkeit, da viel mehr gegen diese Bots zu tun. Aber da scheint es auch einfach ein bisschen an dem Willen daran zu fehlen. Weil ganz allgemein muss man halt schon auch sagen, viel Traffic zu haben, ist Teil des Geschäftsmodells von Meta. Und es gibt zum Beispiel einen internen Bericht von Meta zum Umsatz von 2024 und da geht daraus hervor, dass 10% des Umsatzes mit Scams zum Beispiel gemacht worden sind. Also jetzt nicht nur Bot-Kommentare, sondern auch andere betrügerische Dinge.
1: 10%? Aber das zeigt so,
0: ja, 10%.
1: Okay. Also schon substanzieller Anteil.
0: Schon viel, genau.
1: Und woher habt ihr diese Informationen genau? Du hast einen Bericht erwähnt, also wurde das geleakt irgendwie?
0: Ja, genau, das war ein interner Bericht von Meta und der ist an die Öffentlichkeit geraten, beziehungsweise genauer an eine Nachrichtenagentur. Die Nachrichtenagentur Reuters hat diesen Bericht eingesehen und darüber berichtet und daher wissen auch wir davon. Und daran sieht man schon auch, dass das ein Teil des Geschäftsmodells ist und dass sich dieses wirtschaftliche Interesse da im Widerspruch steht, eben zu diesen Nutzungsbedingungen, die das ja eigentlich verbieten würde.
1: Genau, das wollte ich gerade fragen. Also korrigiere mich, wenn ich da falsch liege, aber die Nutzungsbedingungen sagen doch grundsätzlich, dass Bots nicht erlaubt sind auf den Plattformen, oder?
0: Ja, das ist eigentlich gegen die Nutzungsbedingungen. Wir haben aber trotzdem welche gefunden.
1: Okay, habt ihr Meta damit mal konfrontiert oder da mal nachgefragt?
0: Wir haben bei Meta nachgefragt und von unseren Ergebnissen erzählt, aber wir haben da leider nichts zurückgehört. Auf die Recherche von Reuters hat Meta damals entgegnet, dass die geleakten Zahlen nur eine grobe Schätzung seien und in Wahrheit viel geringer. Meta schreibt, sie würden aktiv gegen Betrug auf ihren Plattformen vorgehen.
1: Ihr habt ja jetzt vor allem auf öffentlich-rechtliche Angebote geblickt und da muss man ja sagen, dass die Kanäle in der Regel und die Formate Community-Manager und Managerinnen haben, also Leute, die sich wirklich dezidiert um die Kommentarspalten kümmern. Ich kenne es selber auch, ich habe auch mal als Community-Manager gearbeitet vor einer langen Zeit beim Bayerischen Rundfunk. Und ich würde nicht sagen, dass ich der beste Community-Manager der Welt war und bin, aber was ich schon gemerkt habe ist, wenn da mal die Hütte brennt bei einem kritischen Beitrag oder so, dann ist es gar nicht so einfach, da sich noch auf jeden einzelnen Kommentar zu fokussieren, geschweige denn überhaupt erstmal zu checken, ist das echt oder ist das ein Bot? Also was glaubst du, was kann so eine Community-Moderation gegen Bots überhaupt ausrichten?
0: Da gibt's vielleicht zwei Stufen, die man beachten muss. Das erste ist ja, dass es so automatische Filter auch gibt in der Moderation. Also, dass man zum Beispiel bestimmte Slogans irgendwie automatisch wegfiltert. Mhm. Ich glaube, sowas ist schon relativ effektiv. Und dann muss man aber sagen, diese zweite Schicht, diese händische Moderation, die du auch gemacht hast, da wird das schon echt schwierig. Weil man kann ja jetzt nicht erwarten, dass jemand, der da nur drüber liest, nachschaut, ob derselbe Kommentar zufällig auch bei einem französischen Medium erschienen ist. Hm. Oder dass derselbe Kommentar vielleicht zur selben Sekunde unter einem anderen Tagesschau-Posting erschienen ist. Also vor allem, wenn die auch ein bisschen cleverer gemacht sind, dann wird das quasi echt unmöglich. Und wir wissen, dass es diese clevereren Bots auch noch gibt, weil man muss dazu sagen, dass diese Moderation von diesen Netzwerken auch bewusst wahrgenommen wird. Mhm. Also manche Anbieter liefern da gleich noch die Anleitung mit dazu, wie man am besten eben nicht automatisch weggefiltert wird. Also dass man zum Beispiel auch darauf achten soll, das ein bisschen zu variieren, und bieten das gleich inklusive in ihrem Servicepaket mit an. Das heißt, man trickst da schon auch absichtlich das Community Management ein wenig aus, und das ist dann natürlich schwierig für die.
1: Mhm. Und da kommt vor allem noch ein Dilemma ins Spiel, ne? Und zwar Kommentarspalten auf den einschlägigen Plattformen, die sollen ja eigentlich dem Austausch und auch der Meinungsfreiheit dienen. Und genau das, so verstehe ich dich, nutzen die Bots ja aus, indem sie eben die Diskussionen gezielt mit einer Flut von Kommentaren beeinflussen. Aber wenn man jetzt jeden verdächtigen Kommentar direkt löscht, greift man dann nicht auch in die Meinungsfreiheit ein?
0: Ja, das ist zumindest die Argumentation, die Big Tech, allen voran Mark Zuckerberg, gerne nennt. Das ist gerade so die Richtung, dass man sagt, hey, das ist doch Meinungsfreiheit, und das ist in vielen Punkten ja auch richtig. Man möchte ja jetzt nicht einfach jeden Kommentar weglöschen, den jemand anderer schon mal so ähnlich geschrieben hat, weil gibt ja auch genug legitime Gründe, warum Leute ähnliche Kommentare zueinander verfassen, die komplett echte Menschen sind und einfach nur ihre Meinung äußern wollen. Mhm. Aber da ist mein Eindruck, dass manchmal Big Tech dieses Meinungsfreiheitsding auch ein wenig als Vorwand benutzt. Mhm. Ganz allgemein, wenn es jetzt auch um so Bot-Kampagnen geht, dann stellt sich auch die Frage, wie fair das denn ist. Weil wenn wir jetzt unsere Demokratie als so ein Fußballspielfeld irgendwie sehen würden, dann kippt so eine Kampagne das ganze Spielfeld und der Ball rollt quasi immer in die eine Spielfeldrichtung, und es gewinnt dann vielleicht nicht mehr das beste Argument, sondern es gewinnt dann eben der, der mehr Geld und weniger moralische Skrupel hat.
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3: Soweit dieser Hörtipp.

Und gleich nach den Nachrichten um 5 blicken wir noch einmal auf das Sparpaket für die gesetzlichen Krankenkassen und wir fragen, ob jetzt diese Verabschiedung ein Happy End vor der Sommerpause für die Koalition war. Bis gleich.

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1: Die Nachrichten mit Michael Treis. Guten Morgen. Russland hat die ukrainische Hauptstadt Kiew in der Nacht wieder mit ballistischen Raketen angegriffen. Reporter vor Ort berichten von mehreren Angriffsfällen. Laut Bürgermeister Klitschko wurden mindestens 3 Menschen verletzt. Außerdem seien in mehreren Bezirken der Stadt Feuer ausgebrochen. Die Ukraine verteidigt sich seit mehr als 4 Jahren gegen Angriffe der russischen Armee. Bei der Deutschen Bahn ist der Zugverkehr auf der erneuerten Strecke Hagen-Wuppertal-Köln wieder angelaufen. Die Strecke war 5 Monate wegen einer Generalsanierung vollgesperrt. Joschka Heinemann, WDR Wuppertal.
2: Der Abschluss der Generalsanierung ist eine große Erleichterung für viele Pendler, die nicht mehr mit dem Schienenersatzverkehr fahren müssen. Aber gleich der erste Zug am Abend war gleich eine Stunde zu spät. Die Bahn entschuldigt sich und spricht von Anlaufschwierigkeiten, die man erwartet hätte. Der Zugverkehr wird schrittweise hochgefahren. Einige Regionalexpresse müssen zum Beispiel langsamer fahren für sogenannte Belastungsfahrten auf der Strecke. Ab Montag, so die Hoffnung vieler Pendler, läuft dann weitestgehend alles wieder normal bei Regionalbahnen und ICEs.
1: Und die Bahnstrecke Düsseldorf-Köln bleibt wegen 2 Böschungsbränden weiter gesperrt. Die Bahn kann noch nicht sagen, ob sie heute wieder freigegeben werden kann. Dort wurden Schienen beschädigt und der Staatsschutz ermittelt wegen möglicher Sabotage. In Berlin gibt es gerade einen Großeinsatz der Polizei in einem Supermarkt. Dort hat ein Mann am späten Abend eine Frau als Geisel genommen und sie bedroht. Die Polizei wird mit dem Mann verhandelt. Warum er die Frau in Berlin als Geisel genommen hat, ist noch nicht bekannt. Bei der Fußball-Weltmeisterschaft steht der 2. Halbfinalteilnehmer fest. Spanien hat am Abend das Viertelfinale gegen Belgien gewonnen mit 2:1. Damit trifft Spanien im Halbfinale auf Frankreich. Vorher stehen aber noch 2 Viertelfinalbegegnungen an. Heute Abend Norwegen gegen England und in der Nacht auf Sonntag dann Argentinien gegen die Schweiz.
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1: Autofahrer auf der A4 im Bereich Köln brauchen an diesem Wochenende mehr Geduld. Zum einen wird zwischen Frechen-Nord und dem Kreuz Kerpen eine neue Brücke über die A4 gehoben. Die Autobahn ist dort in beiden Richtungen bis Montag früh gesperrt. Und etwas weiter in Fahrtrichtung Olpe gibt es im Bereich Eiffeltor eine weitere Sperrung. Die dauert dann bis Donnerstag. Und so wird das Wetter in Nordrhein-Westfalen. Der Samstag bringt wieder viel Sonne und es wird dazu etwas wärmer als gestern. In Arnsberg bis 30 Grad, in Kleve 31 und 32 Grad werden maximal in Heinsberg erreicht. Auch morgen am Sonntag gibt es dann ebenfalls viel Sonne und 28 bis 33 Grad. Und am Montag bleibt es sonnig und trocken, dann auch nur mit ein paar Quellwolken in Nordrhein-Westfalen. Höchstwerte dazu 29 Grad an der Weser bis 34 Grad am Rhein. Das war WDR aktuell.
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3: Die A1 Osnabrück Richtung Bremen ist in Höhe Osnabrück Nord bis Sonntagnacht wegen Brückenarbeiten gesperrt. Die Umleitung führt über die U3. Die A3 Passau Richtung Nürnberg ist zwischen Kreuz Deggendorf und Schwarzach nach einem Unfall weiterhin gesperrt. Die A4 Aachen Richtung Köln ist zwischen Kreuz Köln West und Eiffeltor wegen des Aufbaus einer Schrankenanlage bis Donnerstag 18 Uhr gesperrt. Die A4 Köln Richtung Aachen ist zwischen Frechen Nord und Kreuz Kerpen wegen Brückenarbeiten in beiden Richtungen bis Montag früh gesperrt. Die A30 Bad Oeynhausen-Osnabrück ist zwischen Melle Ost und West wegen Brückenarbeiten bis Montag früh ebenfalls in beiden Richtungen gesperrt. Und zum Schluss die A94 München Richtung Passau ist zwischen Altötting und Neuötting Ost wegen Bauarbeiten bis 5.30 Uhr noch gesperrt. Soweit der Verkehr. Ihnen eine gute Fahrt.
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3: Und im Studio ist Detlef Karg. Guten Morgen. Bundestag und Bundesrat haben das umstrittene Sparprogramm der Regierung für die gesetzliche Krankenversicherung beschlossen. Damit kann das Ganze nun in Kraft treten. Eine echte Reform, auch wenn dieser Begriff oft verwendet wird, ist das aber nicht. Deutschland hat weiterhin eines der teuersten Gesundheitssysteme der Welt, aber keine entsprechend hohe Lebenserwartung im Vergleich mit anderen Staaten. Das Sparprogramm soll zunächst vor allem Ausgaben und Einnahmen in Einklang bringen und sei nur ein erster Schritt, sagt Schwarz-Rot selber. Sarah Beham fasst die Entscheidung in Bundestag und Bundesrat zusammen.
4: Aufatmen bei der schwarz-roten Koalition. Die erste große Reform ist beschlossen. Das war das politische Ziel auch für die zuständige Bundesgesundheitsministerin Nina Wagen von der CDU.
5: Wir stabilisieren die Beitragssätze in der gesetzlichen Krankenversicherung. Die finanzielle Lage der gesetzlichen Krankenversicherung ist dramatisch und sie erlaubt auch keinen Aufschub mehr.
4: Allein nächstes Jahr klafft eine Lücke von rund 19 Milliarden Euro bei den gesetzlichen Krankenversicherungen. Das Sparpaket betrifft daher alle: Versicherte, die Pharmaindustrie, Kliniken und Praxen.
6: Diese Reform darf nicht beschlossen werden heute.
4: Vor dem Bundestag demonstrieren deswegen Psychotherapeuten, Pflegepersonal und Gewerkschaften. Auch drinnen im Parlament kommt Widerstand. Die Debatte emotional, hitzig und mit vielen Zwischen- und Ordnungsrufen.
7: Also es ist, glaube ich, nicht ganz so schwer zu verstehen, wenn man eine Frage stellt und die Ministerin die Frage beantwortet, dass man dann auch zuhört, selbst aus der Fraktion, die die Frage gestellt hat. Bitte.
4: Die Opposition ist sich inhaltlich einig wie nie. Britta Hasselmann von den Grünen.
8: Das Gesetz ist mit heißer Nadel gestrickt und es wird keine Effizienzgewinne geben und es wird keine Beitragsstabilität geben, sondern Krankenhausinsolvenzen, überlastete Hausärzte und verratene Psychotherapeutinnen und Therapeuten.
4: Auch Heidi Reicheneck von der Linken glaubt nicht daran, dass die Beiträge nicht weiter steigen.
9: Sie wollen stabile Beiträge. Ich verrate Ihnen, wie Sie die bekommen, wie Sie die sogar senken können. Mit einer Bürgerinversicherung, in die alle einzahlen, auf alle Einkommensarten, ohne Beitragsvermessungsgrenzen. Das wäre der richtige Weg.
4: Nicole Hess von der AfD warnt.
10: Das ist keine Reform, das ist eine Einladung zum Rückzug aus der Versorgung.
4: Das Paket sei nur ein erster Schritt, betont man selbst in der schwarz-roten Koalition. Etwa Dagmar Schmidt von der SPD.
11: Dieses Gesetz ist keine Gesundheitsreform. Dieses Gesetz ist auch kein Gesetz, wonach Verabschiedung die Sektkorken knallen.
4: Denn das Gesetz bedeutet für rund 75 Millionen Versicherte höhere Zuzahlungen bei Medikamenten. Die kostenfreie Mitversicherung von Ehepartnern wird eingeschränkt, beim Zahnersatz gekürzt. Alle sind gefordert. Politisch haben Union und SPD an einem Strang gezogen, auch im Bundesrat. Die Bundesländer hätten dort die GKV-Reform noch ausbremsen können, drohten, den Vermittlungsausschuss anzurufen. Aber dann kommt es anders.
12: Wer ist für die Anrufung des Vermittlungsausschusses? Das ist eine Minderheit. Der Vermittlungsausschuss ist nicht angerufen worden.
4: Auch die Hürde im Bundesrat ist genommen. Das hatte seinen Preis. Ein 550 Millionen Euro Angebot vom Bund an die Länder für Kliniken. Unklar bleibt, woher soll das Geld kommen? Fürs Erste ist das Sparpaket beschlossen. Ruhe kehrt damit wohl nicht ein.
3: Aus Berlin war das Sarah Beham. Das GKV-Sparpaket ist also durch. Ist das sozusagen ein Happy End für die Koalition vor der Sommerpause? Das hat zumindest die Tagesthemen-Moderatorin Jessie Wellmer den Publizisten Albrecht von Lucke gefragt. Er ist Redakteur der Zeitschrift Blätter für deutsche und internationale Politik.
13: Nein, Happy End ist natürlich ein viel zu großer Begriff, das muss man deutlich sagen. Es ist so etwas wie das Notwendige, was geschehen musste. Es musste Handlungsfähigkeit unter Beweis gestellt werden, aber mehr war das auch nicht. Und das ist nur der Anfang von vielen Reformen, die folgen müssen, die einen großen Haken haben. Sie werden ziemliche Zumutungen sein und das wird schwierig für diese Regierung.
14: Ja, die Koalition sagt, wir liefern jetzt. Wird sie in Umfragen oder mit Blick auf die Landtagswahlen im September auch davon profitieren können, denn das ist ja das eigentliche Motiv.
13: Naja, das Liefern, wie ich sagte, ist eben eines, was mit Härten einhergeht. Insofern ist die ganz große Frage, was überwiegt? Sind die Leute davon angetan, dass überhaupt Handlungsfähigkeit erzeugt wird? Oder sind sie vor allem deswegen gefrustet, weil sie merken, es wird hart für uns? Das ist der harte Konflikt, den diese Regierung jetzt auszutragen hat. Und das macht die Sache natürlich problematisch. Man wird sehen, wie es durch den Sommer geht, denn auch jetzt werden die Debatten nicht aufhören. Wir werden Interviews haben. Die Regierung hofft natürlich zunächst einmal, und das kann sie, dass ein Stück weit anerkannt wird, dass sie überhaupt handlungsfähig war. Das war noch vor einem Jahr anders. Da ist sie an der eigentlich nicht sonderlich großartigen Nichtwahl von einer Bundesverfassungsrichterin gescheitert. Das war noch eine Kleinigkeit, aber das hat den Sommer letzten Jahres völlig verhagelt. Diesmal immerhin hat sie eine Reform, und das ist nur der Anfang, zustande gebracht.
14: Okay, also Sie sagen, es gibt da diese Balance, die man finden muss. Die Härten sozusagen müssen akzeptiert werden. Andererseits muss Handlungsfähigkeit demonstriert werden. Deshalb mal die Frage, also was braucht es denn? Wie macht es denn die Bundesregierung richtig? Wie schafft es denn die schwarz-rote Koalition, die richtigen Punkte nicht nur sozusagen im Handeln zu demonstrieren, sondern auch die richtigen Botschaften bei den Leuten zu setzen, dass die am Ende sagen, okay, ihr habt mein Vertrauen zurück, okay, ich mache wieder mit. Das ist doch das große Problem. Wie soll das gehen?
13: Absolut. Die große Frage ist, ob die Regierung schon so viel Boden verspielt hat, dass sie das Vertrauen gar nicht mehr zurückgewinnen kann. Und dafür spricht leider vieles. Ein Jahr, das man verloren hat, ist ja nicht rückholbar. Und die große Frage ist die, ob jetzt die Bevölkerung das mit, was ansteht, die komprimierten Reformen, die noch viel härter werden. Aber immerhin, jetzt hat man den Eindruck, dass sich übrigens vielleicht ein Stück weit jenseits des Kanzlers, wenn man den Berichten folgt, sind es ganz andere, die mittlerweile die Entscheidungen in der Koalition treffen, vor allem die starken Fraktionsvorsitzenden. Man hat den Eindruck, dass zumindest der Ernst der Lage in SPD-Union begriffen wurde und dass man geschlossener handelt als im letzten Jahr. Nur das ist eine Chance, wieder Vertrauen zurückzugewinnen. Aber wie gesagt, das Dilemma besteht darin, das wird die Bevölkerung merken und das wird natürlich die AfD weitlich ausnutzen. Es ist momentan ein Ausspielen von den harten Posten durch den Populismus von rechts, der natürlich Punkte macht, weil er sieht, welche Zumutungen die Reformen bedeuten.
14: Wie geht der Bundeskanzler in die Sommerpause? Also die Zufriedenheitswerte sind im Keller, aber wie steht es auch um den Rückhalt in der eigenen Partei?
13: Der schwindet und das merkt man mehr und mehr. Auch wenn der Kanzler, man staunt ja manchmal über dieses Phänomen der Autosuggestion, mit großen Worten in die Sommerpause ging, ist es ganz offensichtlich, dass seine Autorität auch in den eigenen Reihen massiv zurückgegangen ist. Man hatte den Eindruck schon lange, dass er sich vor allem auf die Außenpolitik konzentriert, dass ihn die Innenpolitik nicht sonderlich interessiert. Und das ist mittlerweile sehr stark in den beiden Parteien CDU, CSU wie SPD deutlich geworden. Es sind andere, die in hohem Maße die Vereinbarungen treffen. Und der Kanzler muss aufpassen, dass seine Autorität mit Blick auf die Jahre, die ja noch kommen sollen, wenn denn die Legislatur bis zum Ende geht, dass sie nicht noch mehr schwindet.
3: Sagt der Publizist Albrecht von Lucke im Tagesthemen-Interview mit Jesse Wellmer.
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3: Und zum Sparpaket bei der GKV nun die Meinung von Birte Sennissen.
15: Die Bundesregierung hatte keine Wahl. Sie musste ein Sparpaket beschließen, denn ansonsten schießen die Krankenkassenbeiträge in den nächsten Jahren durch die Decke. Das werden weder Versicherte noch Arbeitgeber wollen. Aber wenn der Kanzler dieser Reform schon das Label historisch verleiht, wenn Unionsfraktionschef Jens Spahn von einer Jahrzehntreform spricht, dann hätte dieses Sparpaket ein anderes Verfahren verdient gehabt. Keine umfangreichen Änderungen auf den letzten Metern, kein Feilschen um hunderte Millionen Euro bis tief in die Nacht. Letztlich hat sich der Bund die Zustimmung zu diesem Gesetz teuer erkauft. Und das nur, weil es unbedingt vor der Sommerpause beschlossen werden sollte. Jetzt muss dieses Geld an anderer Stelle im Gesundheitssystem eingespart werden. Wo? Das ist noch völlig unklar. Damit bleibt auch offen, ob das Gesetz sein Ziel überhaupt erreichen wird, nämlich dass die Zusatzbeiträge für die Krankenversicherung in den nächsten Jahren tatsächlich nicht steigen. Soweit das Formale. Inhaltlich verlangt dieses Sparpaket vielen etwas ab. Und es ist richtig, dass jeder seinen Teil dazu beitragen muss, auch die Versicherten selbst. Zumutbar ist etwa, dass Zuzahlungen in der Apotheke steigen. Falsch hingegen ist, dass die Pharmabranche sich mit massivem Druck und Drohungen durchgesetzt hat. Ja, die Pharmabranche ist wichtig für Deutschland. Aber bitte keine Wirtschaftsförderung mit Beitragsgeldern der Versicherten betreiben. Stattdessen sollte die Bundesregierung für bessere Standortbedingungen und für bessere Forschungsbedingungen sorgen. Dieses Sparpaket darf jetzt trotz allem nur der erste Schritt sein. Jetzt müssen echte Strukturreformen folgen. Fraglich ist aber, ob die Koalition noch mal die Kraft hat, sich mit all den starken Playern im Gesundheitswesen und mit den Bundesländern so auseinanderzusetzen, wie es nötig ist. Aber auch hier bleibt ihr eigentlich keine andere Wahl.
3: Das war die Meinung von Birte Sennissen aus dem ARD-Hauptstadtstudio.

Und wir kommen nun zur Wettervorhersage für heute Samstag, den 11. Juli. Am Vormittag im Nordwesten noch bewölkt durch Hochnebel. Danach im Norden und vor allem im Osten neben längeren sonnigen Abschnitten zeitweise Durchzug von Wolkenfeldern. Aber es ist überwiegend trocken. Im Westen und Süden vorwiegend sonnig. Die Höchstwerte im Norden und Osten 25 bis 30 Grad, an den Küsten kühler 20 bis 23 Grad und im Süden und Westen sommerliche 29 bis 35 Grad. Die Temperaturen deutscher Städte zur Stunde: in Kiel 14 Grad, Hamburg 15 Grad, in Rostock 14 Grad, Hannover 16 Grad, Berlin 14 Grad, Kassel 13 Grad, in Münster 14 Grad, Köln 15 Grad, in Frankfurt am Main 18 Grad, Erfurt 15, Saarbrücken 19 Grad, Nürnberg 13 Grad, Dresden 15 Grad, Stuttgart 19 Grad und in Freiburg und in München je 17 Grad.

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0: Weißt du noch, wo du damals warst? Es gibt Ereignisse, die sich so einbrennen, dass viele Menschen die Frage auch noch später beantworten können, viele Jahre später. Für viele Menschen in Rheinland-Pfalz und Nordrhein-Westfalen ist die Flutkatastrophe im Ahrtal ein solches Ereignis gewesen. 5 Jahre liegt sie zurück. Wassermassen überfluteten Städte in der Eifel, kleine Dörfer, Bachtäler zerstörten Häuser, Straßenzüge, sogar Schienenstrecken. Viele Menschen verloren ihr Zuhause. Mehr als 180 Menschen kamen ums Leben. Bis heute sind noch nicht alle Spuren beseitigt. Jan Koch hat diese unfassbaren Szenen mit eigenen Augen gesehen. Er war als Reporter für den Westdeutschen Rundfunk im Einsatz. Und im Gespräch mit seiner Kollegin und Moderatorin Katrin Schmick erinnert er sich an seine ersten Eindrücke damals.
2: Also ich in meinem Fall, ich bin nach Bad Münstereifel gefahren. Es war dann schon, als ich das erste Mal da war, gedämmert, weil ich den ganzen Tag hier erstmal so im Sender Dinge organisiert habe. Und als ich da hingefahren bin, habe ich halt gesehen, wie diese ganze Innenstadt aufgerissen ist. Also wirklich kein Stein mehr lag da auf einem anderen. Häuser waren zerstört, ganze Straßenzüge weggerutscht. Und sich dann da langsam in dieser Stadt so voranzubewegen und das zu sehen und zu checken, was hier passiert ist, das ist mir sehr nah gegangen. Also ja, da habe ich auch gedacht, wo bin ich hier gelandet? Wie geht's den Menschen hier überhaupt? Ja.
3: Warst du vorher schon mal in Bad Münstereifel gewesen?
2: Nein, noch nie. Ich kannte es nur von Fotos. Dieses schöne Panorama. Meine Großeltern haben immer davon erzählt,
3: ja, dass sie damals Heino-Café, ne?
2: Genau, dass sie da zum Kaffeetrinken mal waren oder mal zum Shoppen oder zum Flanieren. Und ich wusste, dass das eigentlich eine sehr blühende, richtig schöne Altstadt mit Kopfsteinpflastern ist. Und dann da hinzukommen und da ist
3: Krieg.
2: Ja, alles durcheinander mindestens mal und Katastrophenzustand.
3: Ja. Jetzt kommst du da in dieses eigentlich pittoreske Kleinstädtchen als Reporter in einer unfassbaren Krise, in einer Katastrophe, die bei den Menschen hineingebrochen ist. Hat sich da irgendjemand für dich interessiert? Waren die nicht alle total busy mit sich selbst? Steht man da nicht einfach im Weg?
2: Nee, also ehrlicherweise war mein Empfinden in den ersten Tagen vor allem viele froh, dass wir gekommen sind, um zu zeigen, was passiert. Viele wollten mit uns reden, wollten zeigen, was ihnen geschehen ist. Klar, man fühlt sich dann so ein bisschen komisch, weil man ist dann da trotzdem ja nebenan und beobachtet das. Und es ist ja dann auch nicht so richtig unsere Aufgabe, da mitzuhelfen. Unsere Aufgabe ist ja zu berichten und zu zeigen, was ist passiert. Aber alle wollten reden, alle wollten erzählen. Und als ich da angekommen bin, gab es auch so zwei, ich würde mal sagen, die waren vielleicht 17, 18 und die sind direkt auf uns zugekommen und haben gesagt, komm, ich führe dich mal hier durch, ich zeig dir mal, wo was ist. Und die haben mir dann noch gezeigt, normalerweise da wäre noch das Haus, das wäre noch so und so aus und da vorne, da wäre eigentlich noch dies und das gewesen. Ja, die haben mich da wirklich in so einer kleinen Stadttour mitgenommen und mir dann erzählt, was in ihrer Heimatstadt alles kaputt gegangen ist.
3: Wichtig ist ja auch als Reporter, Reporterin, dass man sich so Protagonisten schnappt, ne? Mhm. Also Leute, an denen man die Geschichte dann festmachen kann. Mhm. Da sucht man sich wahrscheinlich auch Leute aus, ne? Und das ist natürlich auch ein bisschen komisch, ne? Können die gut reden und so? Und das in so einer schrecklichen Situation. Aber du hast tatsächlich Protagonisten auch gefunden, an denen du ganz eng dran warst, ne?
2: Ja, die habe ich jetzt über die 5 Jahre ein paar Mal auch getroffen. Das ist eine Familie Reinhardts in Bad Münstereifel. Die haben da 2020 ein Café eröffnet, also sich nochmal eine ganz neue Existenz aufgebaut. Mhm. Die Eltern sind beide so Ende 50. Und hatten dann ja in Corona-Zeiten damals schon aufgehört. Genau. Die Herausforderung gab es ja auch schon. Und dann ein Jahr später wird ihr ganzes Café, weil das halt auch direkt neben der Erft in so einem alten, schönen, gelb-schwarzen Fachwerkhaus ist, wurde das halt komplett verwüstet und zerstört. Und ein Jahr danach komplett ist ihre Existenz wieder im Arsch, ehrlicherweise. Und die waren sehr verzweifelt. Und die haben sich aber zurückgekämpft, waren aber auf dem Weg immer mal wieder mit der Herausforderung konfrontiert, schaffen wir das halt wirklich, ne?
3: Ja, ja.
2: Der Vater, Rolf heißt der war von Tag 1 eigentlich da mit der Meinung, naja, was haben wir zu verlieren, wir haben alles verloren, wir ziehen es jetzt durch. Aber Christiane, die Mutter, war dann zwischendrin schon an dem Punkt, dass sie sagt, oh, ich glaube, das ist zu viel, das schaffen wir nicht. Dann gab es auch den Punkt, wo sie wirklich kurz vor der Privatinsolvenz standen und so Sachen, also
3: Wahnsinn.
2: Und dann muss die ganze Familie noch mitziehen. Die haben 4 Kinder, die waren alle noch im jugendlichen Alter. Heute sind die so Anfang 20, Mitte 20. Die sagen aber heute, hat mir Sarah, die Tochter, erst vor 2 Wochen erzählt, als ich ihn nochmal getroffen habe für einen Dreh, dass sie als Familie jetzt sehr eng zusammengewachsen sind, was sie da durchgemacht haben und dass sie auch wissen, was sie einander zu schätzen haben. Ja. Wo man als Jugendlicher manchmal denkt, oh, Eltern, geht mir nicht auf den Sack. Ist jetzt halt eher das Gefühl so, nee, als Familie können wir so eine Krisensituation überstehen?
3: Es ist wahrscheinlich entweder oder, ne? Es hätte auch alles anders kommen können, auch klar, für die Eltern. Wahrscheinlich hatten die auch ihre persönlichen Krisen in ihrer Beziehung.
2: Ja,
3: und so,
2: die haben, ne, sich auch natürlich mentale Hilfe gesucht, also psychische Hilfe. Ich kenne eigentlich fast niemanden, mit dem ich in den letzten Jahren mal in der Flut zu tun hatte, der zumindest nicht mal überlegt hat, Hilfe sich zu holen oder auch Hilfe genommen hat. Mhm. Es gäbe ja auch noch genügend Beispiele auch von wirklich ja noch Leuten, die wirklich noch ein krasses Trauma haben.
3: Ja, sicher. Mhm.
2: Und überhaupt nicht klarkommen auf die Situation, die auch immer ja noch Angst haben, wenn es regnet.
0: WDR-Reporter Jan Koch im Gespräch mit der WDR-Moderatorin Katrin Schmick über das Unglück an der Ahr vor 5 Jahren. Wenn Kinder nicht bei ihren leiblichen Eltern leben können, sei es vorübergehend oder auf Dauer, dann braucht es eine Pflegefamilie. Das Jugendamt kümmert sich darum, dass Kind und Familie zusammenkommen. Aber es gibt nicht genug Paare, die bereit sind, Pflegekinder aufzunehmen hier in Deutschland. Dafür entschieden haben sich aber Stefanie und Martin aus dem Landkreis Weißenburg-Gunzenhausen in Mittelfranken. Aktuell leben 2 Pflegekinder bei ihnen und Vera Held hat die Familie zu Hause besucht.
4: 2 kleine Mädchen wuseln durch die offene, helle Wohnküche von Stefanie und Martin. Vor 4 Jahren sind die beiden Kleinen, noch im Säuglingsalter, als Pflegekinder zu ihr und ihrem Mann gekommen, erzählt Stefanie.
5: Wir waren anfangs ein bisschen zögerlich. Vom ersten Mal beim Jugendamt Informationen einholen bis zu dem Zeitpunkt, wo dann wirklich der Anruf kam. Aber ich habe mich mit vielen Pflegeeltern unterhalten und alle durch die Bank meinten, dass sie das jedes Mal wieder machen würden, weil das so schön ist und so bereichernd für die ganze Familie.
4: Das Jugendamt hat das Ehepaar geprüft und auf ihren Pflegeelterneinsatz vorbereitet. Dann waren Stefanie und Martin Standby, bis der Anruf kam. Wir haben Kinder, die euch brauchen. Sich als Pflegeeltern zu melden, war eine gute Entscheidung, sagt Pflegepapa Martin.
6: Es fühlt sich absolut richtig an, Werte weitergeben zu können, die man selber bekommen hat und die sich einfach gut anfühlen. Man ist erschöpft, aber positiv erschöpft, darf ich mal sagen. Und es ist einfach schön, Kinder zu sehen, denen es dann gut geht, die eine Chance haben auch, die fröhlich sind, die lachen und auch in der Gesellschaft einfach voll mitschwimmen.
4: Pflegeeltern wie Stefanie und Martin gibt es zu wenige. Im Landkreis Weißenburg-Gunzenhausen sind es laut dem Jugendamt etwa 50. Aber allein bis zum April wurden im Landkreis bereits 20 Kinder in Obhut genommen. Das Jugendamt sucht deswegen dringend nach Pflegeeltern oder Familien für sie, sagt Julia Müller vom Pflegekinderdienst des Jugendamtes.
7: Ich denke, das Wichtigste, was man mitbringen muss, ist Zeit und ganz viel Liebe und den Wunsch, einem Kind ein stabiles Zuhause mit ganz viel Geborgenheit und Liebe zu schenken.
4: Kinder würden erst in Obhut genommen, wenn andere Maßnahmen nicht mehr greifen, heißt es vom Jugendamt. Ob und in welche Pflegefamilie die Kinder kommen und wie lange sie dort bleiben, entscheidet das Amt von Fall zu Fall. Das Jugendamt betreut die Pflegefamilien auf dem ganzen Weg, erklärt Ilona Ochsenkiel vom Pflegekinderdienst.
8: Wir haben auch da einen gesetzlichen Auftrag. Wir begleiten unsere Pflegefamilien so lange, wie auch das Kind bei ihnen lebt. Wir kommen regelmäßig vorbei in Form von Hausbesuchen, haben eben auch Hilfeplangespräche und stehen auch sonst immer für sämtliche Fragen telefonisch oder eben per Mail zur Verfügung.
4: Fragen auch zum sogenannten Umgang. So heißt es, wenn die Kinder zusammen mit den Mitarbeiterinnen des Jugendamtes und ihren Pflegeeltern regelmäßig ihre leiblichen Eltern sehen. Die Kinder haben 2 Familien, ihre Herkunfts- und ihre Pflegefamilie, sagt Pflegemama Stefanie.
5: Ich glaube auch, dass das wichtig ist, dass man diese beiden Seiten auch eben sieht in der ganzen Geschichte. Wenn man für den anderen eine Empathie empfindet, dann geht dann das vielleicht auch manchmal leichter.
4: Und am Ende sollten alle das gleiche Ziel haben, den Kindern eine Zukunft schenken.
0: Kinder und ihre Pflegefamilie, das war eine Reportage von Vera Held.
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9: Mit Mats Nicholson. Diese Spanier sind wirklich unglaublich. Schon wieder mit einem ganz späten Tor durch Mikel Merino eine Runde weiter. Spanien hat Belgien im WM-Viertelfinale mit 2:1 besiegt und steht im Halbfinale. Michael Augustin berichtet aus Los Angeles.
10: Wie schon gegen Portugal im Achtelfinale hat auch Mikel Merino als Joker dieses Spiel entschieden. Sein Tor in der 88. Minute war das 2:1 gegen Belgien. Ein verdienter Erfolg vor mehr als 70.000 Zuschauern in Los Angeles. Spanien war dominant, Belgien versuchte nur den eigenen Strafraum zu verteidigen. Der Europameister war nach 30 Minuten durch Fabian Ruiz in Führung gegangen. Der Ausgleich für Belgien überraschend in der 41. Minute durch das Kopfballtor von Charles de Ketelare. Da musste Belgien auswechseln. Courtois, der Super-Torhüter musste verletzt runter. Die Nummer 2 Lammens kam und die ließ einen doch recht harmlosen Schuss abprallen. Und da war Merino Herbstauber zur Stelle in der 88. Minute. Matchwinner zum 2:1.
9: Am Dienstag um 21 Uhr deutscher Zeit treffen Spanien und Frankreich dann im Halbfinale aufeinander. Vorher stehen noch 2 Viertelfinalpartien an. England trifft auf Norwegen, Weltmeister Argentinien spielt gegen die Schweiz. 31 Jahre lang hat es gedauert, bis mal wieder ein deutscher Tennisprofi ins Herrenfinale von Wimbledon einzieht. Boris Becker war 1995 der Letzte. Jetzt folgt ihm Alexander Zverev, der das wohl beste Jahr seiner Karriere spielt und sich damit Anrufe von höchster Stelle verdient hat. Ina Kast berichtet vom Halbfinale aus Wimbledon.
11: Seit fast 2 Wochen ist Alexander Zverev offline. Sein Handy ist aus. Nichts kommt an, nichts geht raus. Und trotzdem hat Bundeskanzler Friedrich Merz einen Weg gefunden, den Wimbledon-Finalisten zu erreichen.
12: Der hat meinen Manager angerufen. Ich habe mit ihm kurz gesprochen und er hat gesagt, er kommt mit seiner Frau. Wenn jetzt irgendwie kurzfristig was passiert in Europa, dann wahrscheinlich nicht, aber...
11: Der Bundeskanzler konnte Zverev also sprechen und will beim Finale am Center Court von Wimbledon dabei sein. Und dass die Atmosphäre dort ganz besonders ist, hat Zverev schon beim Einlaufen im Halbfinale gegen Arthur Ferry gemerkt. Das britische Publikum wurde aber irgendwann immer leiser. Zverev einfach zu stark für den britischen Außenseiter. Das Match hat nur etwas mehr als 2 Stunden gedauert. Zverevs Jubel nach dem verwandelten Matchball fiel erstaunlicherweise ziemlich verhalten aus.
12: Also ich bin im Finale, ich habe das Turnier noch nicht gewonnen. Deswegen bin ich natürlich sehr glücklich, im Finale zu sein, aber das Turnier geht weiter. Und am Sonntag ist das größte Match.
11: Und damit er topfit ist, wird er wieder versuchen, 10 Stunden Schlaf pro Nacht zu kriegen. Und auch am Tag vor dem Finale soll alles weiter genau nach Plan laufen.
12: 11 Frühstücken, um 3 Mittagessen oder um 3.30 Uhr Mittagessen und dann irgendwie 8:30 Uhr Abendessen. Also das ist jetzt für mich so der normale Tag. Ich werde aufschlafen, ich morgen in Ruhe wahrscheinlich von 1 am Nachmittag trainieren und meine Sachen vernünftig machen.
11: Das Handy bleibt natürlich auch aus. Sollte Zverev im Finale tatsächlich gegen Jannik Sinner gewinnen, kann der Bundeskanzler ja auch persönlich gratulieren.
9: Der belgische Radprofi Tim Mellier hat eine der wenigen Chancen für die Sprinter bei der Tour de France genutzt. Er gewann die 7. Etappe im Massensprint. Die deutschen Hoffnungen haben sich nicht erfüllt. Holger Gersker ist ARD-Reporter bei der Tour. Warum hat es mit dem deutschen Etappensieg nicht geklappt?
13: Ja, irgendwie hat man das Gefühl, irgendwas Kleines fehlt dann immer. Bei Max Kanter war es auf dieser Etappe nach Bordeaux definitiv die Positionierung. Er war schlicht und ergreifend zu weit hinten, als diese schnelle Finale begann. Dann eine wirklich, wirklich gute Endgeschwindigkeit entwickeln, wurde er leicht aufgehalten durch einen Rempler eines Franzosen, Dorian Godin. Und dann wäre er vielleicht noch Zweiter oder Dritter geworden, aber zum Sieg fehlte halt die Positionierung. Er ist trotzdem sehr konstant mit Platz 2 und Platz 4. Für Bauhaus war gut positioniert, er ist Sechster geworden, aufsteigende Tendenz. Und bei Pascal Ackermann, der wirklich eine sehr aussichtsreiche Position hatte, vor dem letzten Kilometer, muss man sagen, da fehlt die Geschwindigkeit. Deswegen ist er eben 12. geworden.
9: Das gelbe Trikot des Gesamtführenden behält der große Dominator und Tourfavorit Tadej Pogacar aus Slowenien.
0: Und das war Mats Nicholsen mit dem Sport.

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1: Um 5.30 Uhr mit Gabriela Kühne. Nach der erneuten Eskalation zwischen dem Iran und den USA ist die Zukunft des Rahmenabkommens ungewiss. Die USA hatten zuletzt Ziele im Iran angegriffen und das wiederum mit Angriffen auf Handelsschiffe begründet. Nun fordert Washington ein klares Bekenntnis von Teheran. Aus der Nachrichtenredaktion Valeria Dobraskalja.
2: Der Iran muss öffentlich zusichern, dass die Schifffahrt in der Straße von Hormus frei und sicher bleibt. So die Forderung der USA. Darüber berichteten übereinstimmend mehrere US-Medien. Welche Folgen eine Ablehnung hätte, ist offen. Trotz der jüngsten militärischen Eskalation hält der US-Präsident Donald Trump an der Möglichkeit weiterer Gespräche fest. Nach seinen Angaben hat der Iran um eine Fortsetzung der Verhandlungen gebeten. Die USA hätten zugestimmt. Zuletzt eskalierte die Situation im Nahen Osten wieder, nachdem die Kriegsparteien Iran und USA wiederholt die Waffenruhe gebrochen hatten.
1: Die US-Regierung will gefährdete Tier- und Pflanzenarten künftig weniger streng schützen. Nach Angaben des Innenministeriums wurde beschlossen, das Artenschutzgesetz neu zu fassen. Der zentrale Begriff der Schädigung von Arten und ihren Lebensräumen wird neu definiert. Dadurch werden die Schutzregeln weniger streng und Flächen können leichter für die Industrie genutzt werden. Umweltorganisationen warnen davor, Lebensräume zu zerstören und kündigen Klagen an. In Südspanien sind weitere Menschen wegen der Waldbrände in Sicherheit gebracht worden. Die Evakuierungen betreffen mittlerweile mehr als 1400 Personen. Grund sind laut Katastrophenschutz neue Brandherde. Aus Madrid, Anna Mund.
3: Gleichzeitig habe sich die Lage im Osten des Brandgebiets verbessert. Dort sei es den Einsatzkräften gelungen, das Vordringen der Flammen in Richtung Autobahn zu stoppen. Bei dem in der Nacht zu Freitag ausgebrochenen Brand sind 12 Menschen ums Leben gekommen, darunter den lokalen Behörden zufolge neben Spaniern auch Belgier und Briten. 23 Personen werden vermisst. Das Feuer hat inzwischen rund 4000 Hektar Buschland verbrannt. Die Brandursache ist bislang ungeklärt.
1: Belgien will eine Pkw-Maut einführen. Nach belgischen Medienberichten haben sich darauf die drei Landesteile Flandern, Wallonien und die Hauptstadtregion Brüssel geeinigt. Die Plakette soll im kommenden Jahr eingeführt werden. Der Preis für eine Jahresvignette in Belgien richtet sich nach Fahrzeugmodell und Schadstoffausstoß. Von 90 Euro für Elektroautos bis zu 125 Euro für alte Verbrenner. Es soll aber auch Tages- oder Kurzzeitplaketten geben. Das Wetter in Deutschland. Tagsüber viel Sonne, vor allem im Osten, auch ein paar Wolken, aber trocken. 27 bis 34 Grad, an der Nordsee etwas kühler. Auch am Sonntag sonnig, im Osten wieder ein paar Wolken, bei 27 bis 33 Grad. Das waren die Nachrichten.
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4: Da haben wir eine Unfallsperrung. Die A3 Passau Richtung Nürnberg ist zwischen Kreuz Deggendorf und Schwarzach nach einem Unfall gesperrt. Das war's aktuell. Alles andere bezieht sich auf Baustellen, die schon länger bekannt sind. Ihnen eine gute und sichere Fahrt.
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4: Mal Hand aufs Herz. Einen Volkswagen, den baut VW eigentlich schon lange nicht mehr. Immer teurer wurden die Modelle, sodass ein Golf heute kaufkraftbereinigt etwa doppelt so viel kostet wie einst ein Käfer. Damals produzierten viele europäische Hersteller günstige Modelle, um nach dem Krieg und dem Wiederaufschwung die Volksmotorisierung in Europa voranzutreiben. Autos wurden preiswert für die breite Masse erschwinglich. Heute übernehmen andere Hersteller die Preisführerschaft, wie etwa die rumänische Marke Dacia, die zum Renault-Konzern gehört. Und das zahlt sich dann eben auch bei den Verkaufszahlen aus. Was aber wird nun aus Volkswagen? Die Umbaupläne von Konzernchef Blume sind umstritten. Aus Wolfsburg die Reportage von Claudia Wulzberger.
5: Ja, alle schauen nach Wolfsburg, alle wollen wissen, wie es weitergeht. Wir hoffen natürlich, dass es weitergeht, weil das wäre auch der Tod für die Region, das muss man ganz klar sehen. Sind ja nicht nur wir von VW, es sind ja alle, die so drumherum liegen, Zulieferer, der kleine Bäckermann, alle.
6: Man muss erstmal abwarten, was kommt. Also ich finde, dass da die Presse mal ein bisschen viel macht. Und solange da nichts von unserer Führung kommt und von der Gewerkschaft und Betriebsrat, sehe ich das alles erstmal ganz locker. Gespart werden muss, auf jeden Fall, aber immer ruhig bleiben.
7: Also ich muss sagen, ich finde es schade, dass man so ein bisschen im Unwissen dann noch weiterhin bleibt. und dass man so in den Urlaub geschickt wird. Ja, im Endeffekt, also wir Produktionsarbeiter vor allem, wir machen ja das, was wir immer können. Wir bauen Autos und wir hoffen, dass wir so einfach entgegenwirken können, indem wir einfach da sind.
8: Die Werke gelten als zu teuer und sie sind nicht ausgelastet. Volkswagen verkauft viele Autos, aber nicht mehr so viele wie zu Hochzeiten. Dafür kaufen auch hier immer mehr Menschen Elektroautos aus China. Die Konkurrenz ist mittlerweile in Europa angekommen. Für die veränderte Marktlage reichen die bisherigen Sparpläne offenbar nicht mehr aus. In einer Videobotschaft hat sich Konzernchef Oliver Blumen geäußert.
9: Wir machen den Volkswagen-Konzern schneller, robuster und wettbewerbsfähiger. Wir reduzieren Komplexität, fokussieren unsere Technologien, richten Produkte, Entwicklung und Produktion noch regionaler in den Märkten aus, bauen Überkapazitäten ab, straffen unser Beteiligungsportfolio und verschlanken unsere Strukturen.
8: Kein konkretes Wort zu der Frage, ob Werke schließen müssen. Das hält Automobilexperte Stefan Bratzel vom Center for Automotive Management zwar für notwendig, aber nicht ausreichend.
10: Volkswagen hat keine Chance, wenn man sich nicht auf die Zukunftsthemen, auf neue Technologien fokussieren kann. Insofern hat auch die Arbeitnehmerseite durchaus recht. Werksschließungen allein werden Volkswagen längerfristig nicht helfen.
8: Möglicherweise würde es auch reichen, nur 2 der 4 in Frage kommenden Werke zu schließen. Auch die Vorschläge, die Zahl der Automodelle zu reduzieren, hält er für sinnvoll. Neben dem reinen Sparen geht es in Blumes Zukunftsvision aber noch um was anderes. Er will den Konzern so umbauen, dass möglicherweise der Einfluss des Landes Niedersachsens und des mächtigen Betriebsrats eingeschränkt wird. Dieser Einfluss ist im VW-Gesetz geregelt. Das Gefüge zu ändern, lehnt Niedersachsens Ministerpräsident Olaf Lies weiter ab. Er sitzt selbst im Aufsichtsrat von VW.
11: Wir haben ein Erfolgsmodell mit dem VW-Gesetz. Wir haben ein Erfolgsmodell mit der Marke Volkswagen innerhalb des Konzerns. Und auch das hat für mich nicht nur in der Vergangenheit eine Grundlage geschaffen, zukunftsfähig zu sein, sondern auch für die Zukunft. Insofern gibt es schon, ich glaube, ein paar klare Linien, die wir alle haben.
8: Klar ist bisher vor allem eins. Bis es bei Volkswagen eine Lösung gibt und einen ausgehandelten Kompromiss, wird noch einige Zeit vergehen.
4: Soweit Claudia Wolfsberger. Und wir bleiben beim Thema China. Chinas Erfolg, Deutschlands Misserfolg. Das hängt stark miteinander zusammen. Denn die Absatzprobleme der deutschen Industrie, die führen zum Abbau von zahlreichen Arbeitsplätzen. Auch die hohen Energiekosten und die Regulatorien sind in Deutschland mit Schuld daran. In Deutschland also Jobverluste und China in vielen Bereichen mittlerweile Weltmarktführer. Was macht das mit der deutschen Wirtschaft und wie sollte die Politik auf diese Lage reagieren? Mehr dazu von Alfred Schmidt.
12: Volker Hellmeier, Chefvolkswirt der Netfonds AG, sieht in Chinas Stärke einen Trend, der sich verstärkt. Das zeige sich auch an der Vorhersage des Internationalen Währungsfonds IWF.
13: Die chinesische Wirtschaft läuft gut. Wenn wir die aktuelle IWF-Prognose einmal zugrunde lesen, für das laufende Jahr wächst China mit 4,4%. In China liegt der Anstieg der Verbraucherpreise bei 1,2%, also mehr Stabilität. Stabilität ist gut.
12: Mehr Wachstum, weniger Inflation. Aus chinesischer Sicht mag das gut sein, aber es geht verstärkt auf Kosten anderer Volkswirtschaften. Das merkt man in Deutschland und Europa. Seit dem jüngsten EU-Gipfel Ende Juni erwägen die Mitgliedstaaten gemeinsame Gegenmaßnahmen, um China in die Schranken zu weisen. Ob es nun Ausgleichszölle oder andere Handelsbeschränkungen sind, in jedem Fall müssten solche Maßnahmen aus Brüssel kommen. Die chinesische Führung in Peking sieht ihrerseits am Horizont aufziehen, was die EU möglicherweise plant. Und sie hat schon klargestellt, was sie von solchen Maßnahmen halten würde. Gar nichts. Stattdessen droht China unverhohlen mit Gegenmaßnahmen. Und Peking streitet ab, den Welthandel zu seinen eigenen Gunsten zu beeinflussen. Außenamtssprecherin Mao Ning Ende Mai dazu in Peking. Ob wir nun von Risikostreuung reden oder vom Abbau von Abhängigkeiten oder einer sogenannten Balance des gegenseitigen Handels, im Kern geht es um Protektionismus. Solche Maßnahmen würden sich nur gegen die Interessen europäischer Verbraucher wenden, die Kosten für Unternehmen erhöhen und langfristig die Konkurrenzfähigkeit von Industriefirmen schwächen. Die EU sollte

0: und Handelsbarrieren nicht glücklich sein. Deutsche Manager dürfte die Angst umtreiben, dass China seine Drohungen wahrmachen und Gegenmaßnahmen starten könnte.
1: Alfred Schmidt informierte.
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1: Seit Januar hatte sich die Affäre um den regierenden Bürgermeister von Berlin, Kai Wegner, und seine Krisenkommunikation nach dem Stromausfall hingezogen. Nun ging alles ganz schnell. Gestern Nachmittag verkündete Wegner in einer kurzfristig anberaumten Pressekonferenz seinen Rückzug als Spitzenkandidat für die Berlin-Wahl am 20. September. Und am Abend präsentierte dann die Partei mit Finanzsenator Stefan Evers ihren neuen CDU-Spitzenkandidaten. Aus Berlin berichtet Jan Menzel.
3: Er hat sich nicht aufgedrängt, war nicht mit öffentlicher Kritik am noch regierenden Bürgermeister Wegner vorgeprescht. Und doch galt Stefan Evers vielen in der Union schon länger als Mann für den Fall der Fälle. Als Finanz- und Kultursenator mit den Regierungsgeschäften bestens vertraut, als erfahrener Wahlkampforganisator und guter Redner geschätzt, soll er die Berliner CDU vor dem Absturz bewahren. In einer ersten Reaktion gibt Evers sich eher nüchtern.
4: Die Kreisvorsitzenden der CDU Berlin haben sich heute darauf verständigt, mich zu bitten, die Spitzenkandidatur für die CDU Berlin zu übernehmen und kommissarisch auch den Landesvorsitz der CDU Berlin, und das in einer ausgesprochen schwierigen Situation.
3: Viele Mitglieder hatten zuletzt öffentlich und intern den Rückzug des regierenden Bürgermeisters Kai Wegner gefordert. Auch in der Runde der mächtigen Kreischefs der Hauptstadtunion reifte die Erkenntnis, dass es eines Neustarts bedarf, auch wenn dieser nicht ohne Risiko ist, wie der Fraktionsvorsitzende im Abgeordnetenhaus Dirk Stettner einräumt.
5: Wir wechseln den Spitzenkandidaten kurz vor der Wahl. Das ist keine leichte Aufgabe, selbstverständlich nicht. Aber das inhaltliche Ziel bleibt ja gleich, dass wir geschlossen dafür kämpfen, dass es kein Linksbündnis in Berlin geben wird, dass bürgerliche Politik hier gemacht werden kann.
3: Stefan Evers sei dafür genau der Richtige, findet auch der CDU-Kreisvorsitzende von Tempelhof-Schöneberg und Bundestagsabgeordnete Jan-Marco Lutschak. Der 46-jährige Evers stammt aus Nordrhein-Westfalen, gilt als loyal, kulturinteressiert, liberal-konservativ und
6: Stefan Evers brennt für diese Stadt, bringt unheimlich viel mit, analytische Schärfe, intellektuelle Schärfe, Wortwitz. Und ich glaube, das ist genau das Richtige, was wir jetzt brauchen.
3: Evers dürfte auch eine neue Dynamik in den Berliner Wahlkampf bringen, indem sich die anderen Parteien schon darauf eingestellt hatten, sich weiter an einem angeschlagenen CDU-Spitzenkandidaten abzuarbeiten. Mehr oder minder gleich fallen dann auch die Einschätzungen aus. Wegner habe Vertrauen verspielt, der Rücktritt sei überfällig, aber die CDU trage auch mit dem neuen Spitzenkandidaten die Verantwortung für die Politik der letzten Jahre, so Linken-Landeschefin Kerstin Wolter.
7: Die Politik der Herzlosigkeit, die in Berlin regiert, die heißt CDU. Und sie haben in den letzten Jahren nichts gegen die steigenden Mieten in Berlin getan. Sie haben den Rotstift angelegt beim Sozialen, bei der Kultur, bei den Hochschulen.
3: Finanzsenator und jetzt auch CDU-Spitzenkandidat Stefan Evers versucht derweil demonstrativ, die Reihen seiner Partei zu schließen, nach diesem Paukenschlag zum Wochenende. Versöhnliche Worte auch an den noch regierenden Bürgermeister.
4: Für heute kann ich nur sagen, danke Kai Wegner und danke Berlin, dass all das in diesen 3 Jahren mit Kai Wegner als regierendem Bürgermeister möglich war. Jetzt geht es im Blick nach vorn, aber darum, was Berlin noch erreichen kann, was Berlin noch nach vorne tragen kann.
3: Und auch die CDU in den verbleibenden Wochen wieder beflügeln kann. Die Hoffnungen der Partei ruhen nun auf Stefan Evers. Am Montag soll er vom Landesvorstand offiziell zum Spitzenkandidaten erklärt werden. Jan Menzel, Berlin. Aus Berlin, Jan Menzel.
1: Soweit dieser Bericht. Stefan Evers soll also für die Berliner CDU die Wende in den Umfragen bringen. Dem 46-Jährigen bleiben nur 10 Wochen, um die Stimmung in Berlin zu drehen für seine Partei. Angela Ulrich mit einem Porträt.
8: Stress lässt sich Stefan Evers selten anmerken. Als der Finanzsenator unverhofft noch die Kulturverwaltung dazu bekommt, im April wegen Rücktritt von Vorgängerin Wedel Wilson, da lächelt er.
9: Die Aufgabe ist noch spannender als vorher, die Themenvielfalt noch größer, aber damit natürlich auch der Reiz.
8: Ironisch gemeint, Stefan Evers kann witzig sein, aber er ist auch einer, der Arbeit nicht scheut, auch an ungewöhnlichen Orten, zum Beispiel in einem Fast-Food-Restaurant in Neukölln. Parteikollege Christoph Förster hatte im Mai zum Burger-Dialog eingeladen. Klare Sache, das ist was für Evers.
9: Das mache ich gerne und ich mache es auch mit guter Tradition, schon gar nicht nur vor Wahlen oder dergleichen. Ich denke, für uns ist wichtig, dass wir eine gute Erdung haben und auch wissen, was die Menschen bewegt, wenn wir für sie Politik machen sollen.
8: Geerdet ist Stefan Evers. Der 46-Jährige wuchs im tiefschwarzen Paderborn auf. In Potsdam hat er dann Jura studiert. Seit mehr als einem Vierteljahrhundert lebt er in Berlin. Dass er schwul ist, stellt Evers nicht ins Schaufenster, versteckt sich aber auch nicht. Im

0: Abgeordnetenhaus sitzt er seit 15 Jahren, mal als Vize-Fraktionschef, dann als Fraktionsgeschäftsführer. In der Landes-CDU war er Generalsekretär und hat die CDU-Kampagne verantwortet, die bei der Wiederholungswahl 2023 den Sieg und Kai Wegner ins Rote Rathaus gebracht hat. Also immer Jobs mit einiger Verantwortung, aber nicht ganz in der ersten Reihe. Dabei sagt sein Parteifreund Förster, der ihn zum Bürgerdialog holte,
1: brillant, eines der größten politischen Talente innerhalb der CDU Berlin.
0: Als Finanzsenator versucht Evers, Berlins Megaschulden in den Griff zu kriegen.
2: Glauben Sie keinem, der irgendwas verspricht, was zusätzliches Geld kostet. Ich kann mit Sicherheit versprechen, dass es nicht da sein wird.
0: Evers bringt zwei Doppelhaushalte über die Bühne, fordert Einsparungen. Als Kultursenator legt sich Evers aber auch für Projekte ins Zeug. Ein neuer Ort für die ZLB, die Zentral- und Landesbibliothek am Alex, die Verhandlungen laufen.
2: Also ich verbreite auch gerne gute Laune, aber meist bin ich dann derjenige, der doch den ein oder anderen Tropfen Wasser in den Wein zu gießen hat.
0: Stefan Evers gilt als klug, integer, fix, vor allem extrem loyal. Schon länger wurde sein Name genannt, wenn es um die Nachfolge von Kai Wegner ging. Ob ihm das schmeichelt oder es ihn nervt?
3: Mich nervt.
0: Das hat Evers noch im Mai gesagt. Jetzt hat er sich in die Verantwortung nehmen lassen und zum Doppeljob Finanz- und Kultursenator noch den als CDU-Spitzenkandidaten dazu bekommen. Kommissarischer Landesparteichef könnte er auch noch werden. Die Berliner CDU setzt mit Volldampf auf Stefan Evers und mit einer großen Portion Hoffnung.
4: Angela Ulrich porträtierte den neuen CDU-Spitzenkandidaten für Berlin.
5: Standpunkte.
4: Und da bleiben wir bei diesem Thema. Mitten im Wahlkampf also hat Berlins regierender Bürgermeister Kai Wegner seine Spitzenkandidatur zurückgezogen. Der CDU-Politiker hat damit sehr spät auf die Kritik an seinem Krisenmanagement im Januar reagiert. Für den Tagesspiegel aus Berlin ist diese Sache eindeutig.
6: Es geht in dieser Affäre weder um eine Stunde Tennis noch darum, ob Wegner am Morgen des Stromausfalls einfach mal ausschlafen wollte oder mit der Familie frühstücken. Es geht um die Grundpfeiler unserer Demokratie. Es geht darum, dass Amtsträger und öffentliche Stellen in einer rechtsstaatlichen Demokratie zur Wahrheit verpflichtet sind. Zutreffende Angaben aus der Regierung bilden die Grundlage für informierte Wahlentscheidungen der Bürger. Lügen im Amt ist deshalb tabu und beschädigt das Grundvertrauen in Institutionen. Ein Staat, der Fake News liefert, schafft sich ab.
4: Soweit der Tagesspiegel aus Berlin. Die Berliner Morgenpost kommentiert folgendermaßen.
6: Kai Wegner konnte nicht mehr. Der Druck von außen, aber auch von innen war zu groß. Er hat sich verstrickt in Unwahrheiten und Täuschungen rund um den großen Stromausfall im Januar im Südwesten Berlins. Wegner wurde mehr und mehr zur Belastung für die Berliner CDU. Er zog die Partei mit seinem PR-Desaster mit herunter. Laut Umfrage ist die CDU zurzeit nur noch viertstärkste Kraft in Berlin.
4: Lars Petersen von der Welt zeigt sich überrascht, dass gerade Wegner sich eine solche Affäre erlaubt hat.
7: Kai Wegner ist schon jemand, der sich wirklich von unten auch hochgearbeitet hat. Der hatte über viele Jahre ein sehr, sehr gutes und sehr respektiertes Gespür dafür, wie Leute eigentlich ticken, was man machen sollte. Der wirklich ein politisches Naturtalent war, der ja schon einmal vor dem Aus war und sich wieder zurückgekämpft hat und dann sogar die Wahl gewonnen hat. Sich so in einen Strudel aus Halbwahrheiten und Lügen zu begeben, ist für viele ja auch in der CDU wirklich überhaupt nicht nachvollziehbar gewesen. Jetzt ist nochmal wirklich sehr klar geworden, dass am Morgen des Stromausfalltages, dass da bis kurz vor seinem Tennisspiel er nicht ein Telefonat geführt hat. Das war einfach ein unfassbar schlechtes Kommunikationsmanagement.
4: Meint Lars Petersen von der Welt. Die Frankfurter Allgemeine Zeitung sieht die Amtszeit von Wegner kritischer.
6: Wegners Regierungsstil mochte anfangs erfrischend unkonventionell daherkommen. Am Ende haftet ihm jedoch mehr als ein Hauch von hemdsärmeliger Selbstherrlichkeit an. Wie groß der Unmut über Wegner in der Berliner Union zuletzt war, lässt sich am Zeitpunkt seiner Ankündigung ermessen. 2 Monate vor der Wahl galt es eigentlich als zu riskant, auf ein neues Pferd zu setzen. Es sei denn, man traut dem Alten gar nichts mehr zu. Für die deutsche Hauptstadt, in der so vieles im Argen liegt, bedeutet dieses Ende der Amtszeit Wagners einen weiteren Zeitverlust.
4: Der Spiegel meint, Wegners Rückzug komme viel zu spät.
6: Gerade einmal 10 Wochen bleiben dem mutmaßlichen neuen CDU-Spitzenkandidaten Stefan Evers jetzt, um das Schlimmste für seine Partei zu verhindern. Viel schlechter können Startbedingungen eigentlich nicht sein. Sollte das Rote Rathaus für die CDU verloren gehen, wird man das dem bisherigen Finanzsenator jedenfalls nicht anlasten können. Wegner selbst geht als Witzfigur mit Tennisschläger in die Berliner Stadtgeschichte ein.
4: Auch die Taz lenkt den Blick auf den wahrscheinlichen Nachfolger Wegners, auf Stefan Evers, und zeigt sich wenig begeistert.
6: Als Finanzsenator hat dieser einen Haushalt aufgestellt, der viel Schaden angerichtet hat. Ohne Kompass wurden Kürzungen angekündigt, die mit den Betroffenen im sozialen und kulturellen Bereich kaum kommuniziert, dann unter Druck zum Teil wieder zurückgenommen wurden. Doch die finanziellen Reserven der Stadt sind aufgebraucht. Die CDU ist inhaltlich ausgehöhlt. Nichts spricht dafür, dass Evers daran etwas ändern könnte.
4: Und das waren unsere Standpunkte heute, zusammengestellt von Jonas Valentin Weber.
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4: ARD Radio Festival ist das gemeinsame Abendprogramm der ARD Kulturradios während der Sommermonate. 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
4: Ein Ausblick auf das ARD Radio Festival in diesem Sommer war das.
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4: Heute vor 190 Jahren, da fand auf der Bahnstrecke von Nürnberg nach Fürth der erste deutsche Gütertransport auf der Schiene statt. Eine ganz besondere Sache, wie Axel Rowohlt jetzt im Stichtag schildert.
3: Der Bierbrauer. Christian Lederer hat das richtige Gespür. Nach den napoleonischen Kriegen inklusive Hungersnot Anfang des 19. Jahrhunderts wollen die Menschen Bier, die Nürnberger allemal, wo Lederer kurz zuvor ein Brauhaus erworben hatte.
9: Bier, Herr, oder ich fall um, juchhe.
3: Und Lederer hat zweimal das richtige Gespür. Die Eisenbahn, das Verkehrsmittel der Zukunft, ist genau das Richtige für den Bierexport aus Nürnberg in alle Welt. Etwa in die benachbarte Biermetropole Fürth, volle 6 Kilometer entfernt. Etwas Hipperes hat Deutschland kaum gesehen. Die erste Eisenbahnstrecke wird eröffnet, Nürnberg-Fürth 1835. Diesen Hype will Braumeister Lederer so schnell wie möglich nutzen. Sein Bier auf Promotion-Tour im Zug.
10: Nein, so etwas ist nicht vorgesehen.
3: Ungefähr so wird der Antrag auf Beförderung zweier Fässer Bier abgelehnt. Vom ersten Direktor der königlich privilegierten Ludwigs-Eisenbahngesellschaft, Georg Zacharias Plattner. Doch es gibt da noch einen Vizedirektor namens Johannes Scharrer. Seine Halbschwester ist die Vollgattin des Bierbrauers Lederer. Kannst du da nicht mal, also ich meine, nee, klar.
10: Dem Bierbrauer Herrn Lederer wird gestattet,
3: schreibt Vizebahnchef und Halbschwager Scharrer,
10: mit dem ersten Wagen 2 Fässchen Bier gegen Vergütung von 6 Kreuzern per Fässchen für Transportlohn zu senden.
3: Umgehend durften also die Bierfässer in einem 3. Klasse-Abteil Platz nehmen und auf Reisen gehen. Die Bahn boomt, Bier auch, und bald lässt jeder Brauer, der was auf sich hält, seine Fässer per Zug transportieren.
9: Herr Ober, ein helles, aber ein schnelles.
3: Also ein Prosit auf die familiär geschmeidige Genehmigung des ersten deutschen Gütertransports auf der Schiene. Am 11. Juli 1836, heute vor 190 Jahren.
4: Der etwas andere Stichtag war das von Axel Rowohlt. 2 Fässer Bier also in einem Personenabteil. Der erste deutsche Gütertransport auf der Schiene. Und mit diesem Stichtag geht nun so langsam auch die ARD-Infonacht vom Norddeutschen Rundfunk ihrem Ende entgegen. Auch in dieser Nacht blieb es zumindest im Konflikt zwischen dem Iran und den USA weiter ruhig. Beide Seiten haben Vorwürfe geäußert, aber wollen dennoch wieder miteinander sprechen. Man wird sehen, was dieses Wochenende bringt. Auf jeden Fall bringt dieses Wochenende Sonne und ich wünsche Ihnen einfach ein sonniges Wochenende mit der guten Nachricht. Die Nächte kühlen ab und es bleibt nicht so heiß wie bei der letzten Hitzewelle. Mein Name ist Detlef Karg und wir schauen noch einmal ganz kurz auf die Uhr. Es wird gleich 5 Uhr und 58 Minuten.

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1: Um 6 Uhr mit Claudia Drews. Spanien steht im Halbfinale der Fußball-Weltmeisterschaft. Der amtierende Europameister hat sein Viertelfinale gegen Belgien mit 2:1 gewonnen. Aus dem ARD-WM-Team Hendrik Lückhoff.
2: Die Spanier kassierten zwar ihr erstes Gegentor im Turnier, gewannen aber dank eines späten Treffers trotzdem mit 2:1. Der Europameister war dominant und holte am Ende einen verdienten Sieg. Dem Siegtreffer durch Merino in der 88. Minute war aber ein Torwartfehler vorausgegangen. Belgiens Ersatztorhüter Senne Lammens, der für den verletzten Stammkeeper Thibaut Courtois eingewechselt worden war, ließ einen Ball nach vorne abprallen. Im Halbfinale trifft Spanien am Dienstag auf Frankreich. Heute Abend gibt's ab 23 Uhr das Viertelfinalduell zwischen Norwegen und England. Ab 3 Uhr kommende Nacht spielen Argentinien und die Schweiz gegeneinander.
1: Das Gesundheitssparpaket der schwarz-roten Koalition sorgt für Protest von den Kommunen. Der Präsident des Deutschen Landkreistags Brötel sagte der Funke Mediengruppe, den Krankenhäusern drohten dadurch ab 2027 zusätzliche Belastungen. Landkreise und Städte müssten aber schon heute Milliarden aufbringen, um Kliniken vor der Insolvenz zu bewahren. Auch im Rettungsdienst werde eine pauschale Begrenzung der Vergütung zu strukturellen Finanzierungslücken führen und die flächendeckende Versorgung verschlechtern. Brötel kritisierte, der Bundesrat habe wieder einmal nicht den Mut gehabt, die Interessen der Länder und Kommunen wenigstens noch im Vermittlungsausschuss zu wahren. Bundestag und Bundesrat hatten gestern den Weg für das Sparpaket freigemacht. Es soll weitere Beitragserhöhungen verhindern. Die USA fordern vom Iran offenbar noch heute eine Erklärung zur Straße von Hormus. Das berichten US-Medien und berufen sich auf Regierungsbeamte in Washington. Danach soll der Iran heute ein Bekenntnis ablegen, dass die Schifffahrtsstraße frei und sicher zu durchfahren sein wird. US-Präsident Trump erklärte sich zu neuen Gesprächen mit dem Land bereit, drohte aber auch mit militärischer Gewalt. Zuletzt hatte es wieder gegenseitige Angriffe gegeben. Eigentlich haben die USA und Iran ein Rahmenabkommen vereinbart, das als Basis für Friedensgespräche gelten soll. Der US-IT-Konzern Apple hat den ChatGPT-Hersteller OpenAI verklagt. Es geht um zwei ehemalige Apple-Mitarbeiter, die inzwischen zum Konkurrenten gewechselt sind. Aus San Francisco, Nils Dams.
3: Der Vorwurf von Apple, die beiden sollen bei ihrem Wechsel zu OpenAI streng geheime Informationen mitgenommen haben. Über Designs, den Herstellungsprozess oder die Lieferketten von Apple-Geräten. Dafür soll einer der Mitarbeiter einen Arbeitslaptop mit vertraulichen Daten nicht zurückgegeben haben. Apple hat bei einem Bundesgericht in Kalifornien eine 40-seitige Anklageschrift eingereicht. Demnach soll OpenAI ehemalige Apple-Mitarbeiter in Vorstellungsgesprächen auch nach geheimen Apple-Projekten befragt haben. Die Kandidaten sollten auch Prototypen der Geräte mitbringen. Eine Stellungnahme von OpenAI lag zunächst nicht vor. OpenAI ist vor allem für seinen KI-Chatbot ChatGPT bekannt, entwickelt aber schon länger auch mindestens ein Gerät, das möglicherweise eine Konkurrenz für Apples iPhone werden könnte.
1: Viele Firmen in Deutschland sind nicht bereit, hier zu investieren. Laut einer Konjunkturumfrage des Instituts der deutschen Wirtschaft verzichtet jedes fünfte Unternehmen vollständig auf Investitionen. Die Umfrage liegt der Welt am Sonntag vor. Die meisten gaben an, dass vor allem hohe Arbeitskosten, Regulierung, hohe Steuern und hohe Energiekosten sie daran hindern, zu investieren. Das waren die Nachrichten. Das Wetter in Deutschland. Tagsüber viel Sonne, vor allem im Osten auch ein paar Wolken, aber es bleibt trocken bei 27 bis 34 Grad. Am Sonntag sonnig, im Osten wieder ein paar Wolken, 27 bis 33 Grad. Es ist 6.04 Uhr.
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1: Und da haben wir zwei Meldungen, das sind zwei Sperrungen. Die A1 Osnabrück Richtung Bremen ist in Höhe Osnabrück Nord bis Sonntagnacht wegen Brückenarbeiten gesperrt. Die Umleitung führt über die U3. Und die A30 Bad Oeynhausen Osnabrück ist zwischen Melle Ost und West wegen Brückenarbeiten bis Montag früh in beiden Richtungen gesperrt. Wir wünschen allen unterwegs eine gute Fahrt.

0: Heute am Samstag mit Joachim Dangl im Studio. Es ist der 11.07.2026. Einen schönen guten Morgen. Nur gut zwei Monate vor den Neuwahlen zum Abgeordnetenhaus in Berlin hat der regierende Bürgermeister Kai Wegner gestern seinen Rücktritt als Spitzenkandidat verkündet. Als Begründung nannte er seinen Umgang mit dem massiven Stromausfall im Januar. Ein Brandanschlag von Linksextremisten hatte damals dafür gesorgt, dass zehntausende Berliner Haushalte tagelang im Dunkeln und Kalten saßen. Wegner war Tennis spielen gegangen, hatte das erst später zugegeben. Ein Nachfolger scheint bereits gefunden. Stefan Evers heißt der. Er ist 46 Jahre alt und aktuell Senator für Finanzen und Kultur. Ein Porträt des designierten neuen Frontmanns der Berliner CDU von Angela Ulrich.
1: Stress lässt sich Stefan Evers selten anmerken. Als der Finanzsenator unverhofft noch die Kulturverwaltung dazu bekommt, im April wegen Rücktritt von Vorgängerin Wedel Wilson, da lächelt er.
2: Die Aufgabe ist noch spannender als vorher, die Themenvielfalt noch größer, aber damit natürlich auch der Reiz.
1: Ironisch gemeint, Stefan Evers kann witzig sein, aber er ist auch einer, der Arbeit nicht scheut, auch an ungewöhnlichen Orten, zum Beispiel in einem Fast-Food-Restaurant in Neukölln. Parteikollege Christoph Förster hatte im Mai zum Burger-Dialog eingeladen. Klare Sache, das ist was für Evers.
2: Das mache ich gerne und ich mache es auch mit guter Tradition, schon gar nicht nur vor Wahlen oder dergleichen. Ich denke, für uns ist wichtig, dass wir eine gute Erdung haben und auch wissen, was die Menschen bewegt, wenn wir für sie Politik machen sollen.
1: Geerdet ist Stefan Evers. Der 46-Jährige wuchs im tiefschwarzen Paderborn auf. In Potsdam hat er dann Jura studiert. Seit mehr als einem Vierteljahrhundert lebt er in Berlin. Dass er schwul ist, stellt Evers nicht ins Schaufenster, versteckt sich aber auch nicht. Im Abgeordnetenhaus sitzt er seit 15 Jahren, mal als Vizefraktionschef, Fraktionschef, dann als Fraktionsgeschäftsführer. In der Landes-CDU war er Generalsekretär und hat die CDU-Kampagne verantwortet, die bei der Wiederholungswahl 2023 den Sieg und Kai Wegner ins Rote Rathaus gebracht hat. Also immer Jobs mit einiger Verantwortung, aber nicht ganz in der ersten Reihe. Dabei sagt sein Parteifreund Förster, der ihn zum Bürgerdialog holte.
3: Brillant, eines der größten politischen Talente innerhalb der CDU Berlin.
1: Als Finanzsenator versucht Evers, Berlins Megaschulden in den Griff zu kriegen.
4: Glauben Sie keinem, der irgendwas verspricht, was zusätzliches Geld kostet. Ich kann mit Sicherheit versprechen, dass es nicht da sein wird.
1: Evers bringt zwei Doppelhaushalte über die Bühne, fordert Einsparungen. Als Kultursenator legt sich Evers aber auch für Projekte ins Zeug. Ein neuer Ort für die ZLB, die Zentral- und Landesbibliothek am Alex, die Verhandlungen laufen.
4: Also ich verbreite auch gerne gute Laune, aber meist bin ich dann derjenige, der doch den ein oder anderen Tropfen Wasser in den Wein zu gießen hat.
1: Stefan Evers gilt als klug, integer, fix, vor allem extrem loyal. Schon länger wurde sein Name genannt, wenn es um die Nachfolge von Kai Wegner ging. Ob ihm das schmeichelt oder es ihn nervt?
2: Mich nervt.
1: Das hat Evers noch im Mai gesagt. Jetzt hat er sich in die Verantwortung nehmen lassen und zum Doppeljob Finanz- und Kultursenator noch den als CDU-Spitzenkandidaten dazu bekommen. Kommissarischer Landesparteichef könnte er auch noch werden. Die Berliner CDU setzt mit Volldampf auf Stefan Evers und mit einer großen Portion Hoffnung.
0: Stefan Evers ist der designierte Spitzenkandidat der Berliner CDU bei den Wahlen im September. Angela Ulrich hat ihn porträtiert. In die parteiinterne Debatte über den Umgang mit der AfD hat sich jetzt auch CSU-Vize Manfred Weber eingeschaltet. Wie der Europapolitiker dem BR mitteilte, spricht er sich ebenfalls für ein mögliches Teilverbot aus. Weber stellt sich damit hinter CSU-Fraktionschef Klaus Holleczek, der die Debatte um ein Verbot der AfD Thüringen diese Woche angestoßen hatte. Unterstützt wird Holleczek auch von Landtagspräsidentin Ilse Aigner. Achim Wendler zum Stand der Diskussion.
5: Wo die AfD eine Gefahr für den Rechtsstaat sei, müssten alle Optionen auf dem Tisch liegen. Auch ein Teilverbot, so Manfred Weber auf BR-Anfrage. Ein Verbotsverfahren würde auch klar machen, dass es um den radikalen Kern geht, sagt der stellvertretende CSU-Vorsitzende weiter. Also, es geht nicht um die AfD insgesamt. Die müsse man inhaltlich stellen, bekräftigt Weber. Darin sind sich alle CSUler einig. Auch Sozialministerin Scharf sagt, die CSU brauche das Vertrauen der Menschen. Nötig sei etwa viel mehr Prävention in den Schulen und Kitas. Zwar sei eine stabile, wehrhafte, freiheitliche Demokratie keine Selbstverständlichkeit, aber in einem Verbotsverfahren gegen die AfD sieht Scharf kein Allheilmittel, wie sie sagt. Ganz im Sinn von Parteichef Söder, der gestern die bisherige Linie der CSU bekräftigt hatte, ein Verbotsverfahren sei der falsche Weg. In Frage gestellt hatte diesen Weg zuerst Fraktionschef Holleczek mit Blick auf den AfD-Landesverband Thüringen mit Björn Höcke.
0: Behörden müssen bisher antworten, wenn Bürger sie dazu auffordern. Das sogenannte Informationsfreiheitsgesetz soll so auch Korruption und Machtmissbrauch vorbeugen. Nun plant die Bundesregierung, das Gesetz einzuschränken, und dagegen protestieren hunderte Vereine und Organisationen. Bundesjustizministerin Hubich hat sich im ARD-Interview der Woche dafür ausgesprochen, dass Behörden weiterhin Rechenschaft ablegen müssen. Aus Berlin, Efi Seibert.
6: Bundesjustizministerin Stefanie Hubich will Änderungen an dem Informationsgesetz genau prüfen. Sie sagte dem ARD-Hauptstadtstudio, dass Bürgerinnen und Bürger weiterhin die Möglichkeit haben sollten, das, was wir als Regierung tun, zu hinterfragen und Auskunft zu bekommen. Für Hubich ist es wichtig, dass die Regierung weiterhin transparent arbeitet und Rechenschaft ablegt über das, was sie tut. Mit dem zuständigen Innenminister Alexander Dobrindt habe sie darüber noch nicht gesprochen, weil der Koalitionsausschuss diese Änderungen erst vor einigen Tagen beschlossen habe. Sie will aber sicherstellen, dass Transparenz und Auskunftspflicht, der die Regierung unterliegen, erhalten bleiben. Seit 2006 bietet das Gesetz einen voraussetzungslosen Anspruch auf Informationen der Behörden des Bundes, unabhängig davon, ob der Fragende ein besonderes Interesse nachweisen kann. Das will die Koalition ändern. Als Grund für eine neue Regelung nannte die Bundesjustizministerin im ARD-Interview auch, dass Missbrauch betrieben wird, dass zum Teil Fragen gestellt werden, die anderen Staaten vielleicht in die Karten spielen, was Informationen anbelangt. Vereine, Medien und Gewerkschaften befürchten, dass durch eine Änderung dieser Auskunftspflicht die Möglichkeit beschnitten wird, Korruption und Machtmissbrauch im Staat zu kontrollieren.
0: 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Beim Fußball-WM-Spiel am Abend zwischen Spanien und Belgien, da gab es eine halbe Schweigeminute in Gedenken an die Opfer des verheerenden Waldbrands in Südspanien. Eine Tragödie, die beide Länder betrifft, denn unter den bisher 12 Toten sind auch Belgier. Die Feuer in der Provinz Almeria sind immer noch nicht gelöscht und weitere Menschen mussten in Sicherheit gebracht werden, inzwischen über 1.400. Aus Spanien berichtet unsere Korrespondentin Anna Mundt.
7: Neue Brandherde im Nordwesten des Brandgebiets hätten weitere Evakuierungen erforderlich gemacht. Das teilte der andalusische Regionalminister für Katastrophenschutz mit. Der Minister erklärte, das Feuer sei weiterhin komplex und weise mehrere aktive und besonders intensive Brandfronten auf. Begünstigt werde dies durch die ständig wechselnde Windrichtung. Gleichzeitig habe sich die Lage im Osten des Brandgebiets verbessert. Dort sei es den Einsatzkräften gelungen, das Vordringen der Flammen in Richtung Autobahn zu stoppen. Bei dem in der Nacht zu Freitag ausgebrochenen Brand sind 12 Menschen ums Leben gekommen, darunter den lokalen Behörden zufolge neben Spaniern auch Belgier und Briten. 23 Personen werden vermisst. Das Feuer hat inzwischen rund 4000 Hektar Buschland verbrannt. Die Brandursache ist bislang ungeklärt. Der andalusische Ministerpräsident sagte, einige Opfer hätten offenbar versucht, mit ihren Autos über andere als die empfohlenen Fluchtwege zu entkommen und seien dabei von den Flammen eingeschlossen worden.

0: Gleich ist es 6.15 Uhr.
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2: Mit Anne-Madeleine Gallert. Jedes fünfte Unternehmen hierzulande verzichtet laut Studie auf Investitionen. Für die Konjunkturumfrage des Instituts der deutschen Wirtschaft waren knapp 1.000 Firmen befragt worden. Als Grund für ihre Zurückhaltung geben sie vor allem ihre hohen Kosten für Arbeit, Bürokratie und Steuern an. Zuerst berichtet hatte die Welt am Sonntag, der die Studie exklusiv vorliegt. Beim IW ist die Rede von der, Zitat, längsten Investitionsschwäche in Deutschland. Geiselnehmer hält Frau in Berliner Supermarkt gefangen. Die Polizei ist mit einem Großaufgebot vor Ort, darunter auch schwer bewaffnete Spezialkräfte mit Sturmmasken. Der Täter hatte die Frau am Abend in seine Gewalt gebracht. Was er damit bezweckt, ist nicht bekannt. Auch über den Mann selbst gibt es noch keine Angaben. Der Supermarkt liegt im Stadtteil Marienfelde im Berliner Süden. Kommunen kritisieren neues Sparpaket im Gesundheitswesen. Vom Landkreistag heißt es, dass Kliniken ab 2027 zusätzlich belastet würden, obwohl Kreise und Städte schon jetzt Milliarden zahlten, um sie vor der Insolvenz zu retten. Auch im Rettungsdienst drohten Finanzlücken und eine schlechtere Versorgung. Bundestag und Bundesrat hatten das Paket gestern gebilligt. Südspanien kämpft weiter mit Waldbrand. Mehrere hundert Einsatzkräfte sind mit Löscharbeiten und der Suche nach Vermissten beschäftigt. Von der Regionalregierung hieß es, man suche immer noch nach 23 Personen. Die Zahl der Todesopfer wird mit 12 angegeben. Bei der Fußball-WM wurde der Getöteten am Abend mit einer Schweigeminute gedacht. Spanien steht im WM-Halbfinale. Der frisch eingewechselte Merino erzielte in der 88. Minute den Siegtreffer zum 2:1 gegen Belgien. Für die Spanier geht es damit am Dienstag gegen Frankreich weiter. Zuvor werden noch die zwei verbleibenden Viertelfinalpartien ausgetragen. In der kommenden Nacht spielt zuerst Norwegen gegen England, dann Argentinien gegen die Schweiz.
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0: Autofahren lernen, das war schon immer kostspielig. Richtig teuer ist es in den vergangenen Jahren geworden. Die Ausgaben für Fahrschulstunden und Prüfungen summieren sich jetzt im Schnitt auf rund 4.000 Euro. Zu viel für viele Teenager, die aber dringend den Führerschein bräuchten. Inzwischen springen sogar schon Arbeitgeber ein, wie Ann-Kathrin Petri-Beck berichtet.
3: Seit 6 Uhr morgens steht die Auszubildende Jessica Köhler bereits in der Werkstatt. Denn um 10 Uhr hat sie während der Arbeitszeit anderes vor. Sie macht ihren Führerschein und der Betrieb, in dem sie ihre Ausbildung macht, übernimmt die Kosten.
4: Bei 4.000 Euro, das ist ja dann schon nochmal eine ganz schöne große Summe für einen Führerschein. Es ist schon schwer, so das alleine hinzubekommen.
3: So wie Jessica geht es vielen jungen Menschen. Auch Nils Walter könnte sich den Führerschein von seinem Ausbildungsgehalt nicht leisten.
5: Bei mir ist halt das Problem, dass meine Mutter alleinerziehend ist mit 3 kleinen Geschwistern. Also ich müsste das dann für mich selber stemmen und ich kann es selber auch nicht mit dem Lehrlingsgehalt.
3: In der Metallbaufirma in Meißen, in der Jessica und Nils arbeiten, ist der Führerschein allerdings Voraussetzung. Die Monteure sind bundesweit im Einsatz und fahren viel. Deshalb übernimmt der Betrieb für seine beiden Auszubildenden die Führerscheinkosten. Für Kai Böhm, stellvertretender Geschäftsführer bei Graf Metallbau, ist das selbstverständlich.
6: Wir schlagen 2 Fliegen mit einer Klappe. Einmal tun wir den Jugendlichen natürlich unheimlichen Gefallen. Weil Führerschein ist hier in unserer Region noch unbedingt notwendig. Und natürlich für uns sind die dann wertvolle Mitarbeiter.
3: Dass sich an der teuren Fahrerlaubnis etwas ändern muss. Immerhin haben sich die Kosten fürs Fahren, Lernen in den letzten 20 Jahren verdoppelt, erkennt auch die Bundesregierung. Bundesverkehrsminister Patrick Schnieder hat eine Führerscheinreform angekündigt. Die Ausbildung soll insgesamt einfacher und damit günstiger werden.
7: Der erste Impuls war, dass es zu teuer geworden ist. Also schauen wir, was können wir bei uns vereinfachen, entschlacken und damit auch preiswerter machen. Anderswo geht es günstiger.
3: In Frankreich kostet der Führerschein im Durchschnitt nur etwa 2.000 Euro, rund halb so viel wie hierzulande. Auch Unternehmer Kai Böhme sieht Einsparpotenziale in Deutschland.
6: Bestimmte Dinge wie Rückwärtsfahren, Entladen, Beladen, Anhänger fahren, Anhänger üben. Viele Firmen haben Grundstücke, wo sie das auf ihr eigenes Grundstück üben können. Vielleicht kann man solche Sachen auch entlasten und vielleicht kann man das auch in die Fahrschulausbildung einbringen.
3: Fest steht, eine Führerscheinreform soll kommen. Noch in diesem Jahr will Bundesverkehrsminister Schnieder einen Gesetzentwurf vorlegen. Widerstand kommt allerdings bereits aus den Reihen der Fahrlehrer.
0: An Katrin Petribeck über den teuren Autoführerschein und wie junge Leute inzwischen doch noch ihre Fahrprüfung ablegen können. Es gibt einen Hoffnungsschimmer bei dem großen Ebola-Ausbruch, der gerade die Demokratische Republik Kongo heimsucht. Er hat zwar schon Hunderte das Leben gekostet und die Situation wird zusätzlich erschwert durch den Krieg ums Gold, an dem die Gegend besonders reich ist. Dann gab es in dieser Woche auch noch einen Streik in den Krankenhäusern, aber allmählich werden offenbar Labore ausgebaut. Seit vergangener Woche wird eine antivirale Therapie gegen die aktuelle Variante des Erregers getestet. Und dann gibt es noch ganz persönliche Geschichten. Karin Bensch aus dem ARD-Studio für Ost-, Zentral- und Westafrika erzählt eine davon.
8: Ihr zweiter Vorname ist Freude. Christine Furaha, 30 Jahre. Sie ist Krankenschwester in einer Klinik in Bunia, der Provinzhauptstadt der Region, die derzeit am stärksten unter dem Ebola-Ausbruch leidet. In diesem Krankenhaus behandeln Christine und ihre Kollegen täglich Ebola-Patienten. Hat sie Angst, sich anzustecken? Natürlich habe ich ein wenig Angst davor, aber wir sind medizinische Mitarbeiter und deshalb müssen wir unsere Sorgen verstecken. Unser Job ist es, dafür zu sorgen, dass Ebola-Infizierte überleben. Ein harter Job, der Christine sehr fordert, körperlich, mental, jeden Tag. Dann passiert etwas Schreckliches. Christine infiziert sich mit Ebola bei der Arbeit. Die Krankenschwester wird plötzlich selbst zur Patientin. Als ich krank wurde, fing mein ganzer Körper fürchterlich an zu schmerzen. Es war ein grausames Gefühl. Ich war sicher, dass ich sterben werde. Das Problem? Gegen diese seltene Ebola-Variante gibt es noch keinen zugelassenen Impfstoff. Erst jetzt beginnen erste klinische Tests für Medikamente gegen die Ebola-Variante Bundibugyo. Mit diesen Tests wird geprüft, ob zwei antivirale Therapien die Überlebenschancen von infizierten Patienten verbessern könnten und ob eine Kombination der Wirkstoffe sinnvoll ist. Zurück im Krankenhaus. Christine wird schwer krank, erzählt ihr Arzt und Kollege David Kitenge. Christine Furaha ist ein besonderer Fall. Sie hatte sehr hohes Fieber, bis zu 41 Grad. Das war sehr gefährlich. Zudem hatte sie durch die Ebola-Infektion Ausschlag und einen sehr starken Juckreiz am ganzen Körper. Christine bekommt Tabletten gegen den Juckreiz, Paracetamol gegen das Fieber. Vitamin C, Zink und viel Flüssigkeit, das ist alles. 4 Wochen kämpft Christine ums Überleben. Dann ist klar, sie ist geheilt. Ich bin unbeschreiblich glücklich, dass ich Ebola überlebt habe, dass ich jetzt wieder zu Kräften gekommen bin, dass ich geheilt bin. Auch zu Hause große Erleichterung, vor allem bei Christines Schwester und ihren Kindern, mit denen sie zusammenlebt. Die kleine Joyce, sie sagt, sie fand es sehr schlimm, dass sie ihre Tante nicht im Krankenhaus besuchen konnte. Wir sind sehr glücklich, dass sie wieder hier ist. Sie passt oft auf uns auf und sagt uns, dass wir uns durch Händewaschen vor Ebola schützen müssen. Christine Furaha will weiterhin im Krankenhaus arbeiten, denn sie ist nun immun gegen diese Variante. Und sie möchte dabei helfen, dass auch andere in Zukunft Ebola überleben.
0: Aus dem ARD-Studio für Ost-, Zentral- und Westafrika berichtete Karin Bensch.
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0: Der Tiger, der Bär und auch die Tigerente aus Oh, wie schön ist Panama haben viele Kindheiten geprägt. 1978 erschien das bekannteste Buch von Janosch und rund 300 Bücher hat der Künstler seither geschrieben und illustriert. Sie wurden in 30 Sprachen übersetzt. In diesem Jahr ist der Künstler 95 Jahre alt geworden und die Rostocker Kunsthalle zeigt zu diesem Anlass mehr als 200 Originalzeichnungen, Gemälde und Filme. Vanessa Kiolén hat sich das angesehen.
10: Es waren einmal ein kleiner Bär und ein kleiner Tiger.
11: Tiger, Bär und Tigerente brechen auf, um Panama, das Land ihrer Träume, zu finden und erleben unterwegs jede Menge Abenteuer. Diese Erzählung mit den liebevollen Zeichnungen begeistert über Generationen hinweg. Als Buch, Hörbuch oder Film. In der Rostocker Kunsthalle sind Tiger und Bär dann sogar persönlich vor Ort. Oder sind das etwa nur Menschen in Kostümen? Jedenfalls verteilen sie High Fives und werden bei der Eröffnung von kleinen und großen Janosch-Fans festgedrückt. Dass die mehr als 200 Janosch-Originale sehen können, verdanken sie dem Leiter der Rostocker Kunsthalle, Uwe Neumann.
9: Ich war in Tübingen im Neuen Kunstmuseum bei Herrn Feil und dort hat er mir sein Depot gezeigt und er hat den gesamten Vorlass gekauft von Janosch. Und das habe ich dann gesehen und war ganz begeistert, als ich die ersten Mal diese Arbeiten gesehen habe. Und dann habe ich gefragt, ob wir es haben dürfen und er sagt ja.
11: Der Tiger und der Bär, die Tigerente Wondratsch. Bekannte und weniger bekannte Figuren von Janosch erdacht. Die sind in der Ausstellung zu sehen. Zum Teil auf 1 Meter Höhe, kinderfreundlich angebracht, für die Kleinsten auch als Hörspiel zu hören oder als Zeichentrick zu sehen. Die 6-jährige Lieselotte und ihre 3-jährige Schwester Marlene gefällt am besten,
12: dass sie zusammen mit Hase und Igel auf dem Sofa sitzen und sich zusammenkuscheln.
11: Der 8-jährige Valentin ist derweil schon in der Mitmachecke der Ausstellung und bemalt einen Beutel mit einer Tigerente darauf.
13: Wir haben im Hort Kopfhörer, da kann man verschiedene Chips reinlegen und wir haben einen von Tiger und Bär.
11: Tiger und Bär tanzen zu Tuba-Musik auf einer Wiese, kochen zusammen, besuchen den Zirkus oder spielen Fußball. Alles in bunten Aquarellfarben, heile Welt. Das ist die eine Seite der Ausstellung. Doch Janosch, der bürgerlich Horst Eckert heißt, hat auch andere Motive auf Leinwand und Papier gebracht.
9: Er hat ja ganz viele verschiedene Facetten. Er ist ja wirklich auch ein Universaltalent. Er hat ja viele Bücher geschrieben, Bildgeschichten. Er hat später ja nochmal Wondratsch gemacht für die Zeit. Also ist schon ein sehr begabter Mann mit unglaublicher Fantasie.
11: Und einer bewegten Kindheit. Düster anmutende Ölgemälde hängen an einer Wand. Auf einem wohl Janosch Vater, einfach in Öl gemalt, schwarzer Hintergrund. Neben ihm steht die Mutter, nackt. An der Hand hält der Vater ein goldenes Kind ohne Gesicht.
9: Das ist schon eine starke Auseinandersetzung mit der eigenen Biografie. Und das kannte ich vorher nicht. Das andere kennen wir natürlich. Meinen Kindern vorgelesen, diese schönen Bildgeschichten, aber das hat mich sehr bewegt.
11: Janosch wurde am 11. März 1931 im damaligen oberschlesischen Hindenburg im heutigen Polen geboren. Die Kindheit des heute 95-Jährigen sei von Gewalt geprägt gewesen, wie der Künstler in früheren Interviews erzählt. Sein Vater sei Alkoholiker gewesen und auch seine Mutter habe getrunken. Von seinen Eltern habe es Schläge gegeben. An der Kunstakademie München studierte er, brach aber ab. Später soll er, aus Trotz, Tiger und Bär erfunden haben. Projektleiter Matthias Wedler-Schmidt hat die Ausstellung mit aufgebaut und hat ein Lieblingsstück.
14: Wir haben die Originalvorskizze zu Oh, wie schön ist Panama gleich zu Beginn der Ausstellung hängen. Und das ist wirklich so ein Highlight und ein Hingucker.
11: Außerdem zu sehen Janoschs Atelier auf Teneriffa. Als Nachbau, aber mit Originalbett inklusive Janosch Bettwäsche, in der der Künstler wirklich selbst geschlafen haben soll. Der Trubel in Deutschland war dem Künstler zu viel. Teneriffa, vielleicht sein Sehnsuchtsort, wie Panama für Tiger und Bär.
0: Bis Mitte September ist die Familienausstellung Janosch mein Panama in der Rostocker Kunsthalle noch zu sehen. Und für Kinder ist die übrigens kostenfrei.

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1: Um 6.30 Uhr mit Claudia Drews. US-Präsident Trump hat sich bereit erklärt, weitere Gespräche mit dem Iran zu führen, zugleich dem Land aber gedroht. Nach Medienberichten fordern die USA, dass der Iran sich noch heute eindeutig äußert, dass die Straße von Hormuz für Schiffe frei und sicher befahrbar sein wird. Aus der NDR-Nachrichtenredaktion Diane Batani.
2: Der US-Präsident erklärte auf seiner Plattform wörtlich, die Islamische Republik habe Washington gebeten, weiter miteinander zu sprechen. Die Vereinigten Staaten hätten dem zugestimmt, aber auch unmissverständlich mitgeteilt, dass die Waffenruhe vorbei sei. Trump hatte am Mittwoch beim NATO-Gipfel in der Türkei das vorläufige Abkommen zur Beendigung des Iran-Krieges für nichtig erklärt. Vorher hatten die USA Teheran für den Beschuss von 3 Öltankern verantwortlich gemacht und daraufhin iranische Stellungen angegriffen. Das Land reagierte mit Gegenschlägen auf US-Militärstützpunkte in benachbarten Golfstaaten. Zuletzt wurden keine weiteren Attacken gemeldet.
1: Nach dem Beschluss des Sparpakets im Gesundheitsbereich gibt es immer mehr Kritik. Hamburgs erster Bürgermeister Tschentscher sprach von einer Fehlleistung der Bundesregierung. Seiner Meinung nach hätte das Paket im Vermittlungsausschuss von Bundestag und Bundesrat korrigiert werden müssen. Tschentscher kritisierte, dass versicherungsfremde Leistungen von den Beitragszahlern getragen werden müssten, statt sie über Steuern zu finanzieren. Grund sei eine verfehlte Steuer- und Finanzpolitik der Bundesregierung. Die niedersächsische Landesregierung sieht durch die Neuerung die medizinische Versorgung in der Fläche gefährdet. Und auch der Deutsche Landkreistag befürchtet strukturelle Finanzierungslücken, etwa bei Kliniken und Rettungsdiensten. Das jetzt beschlossene Reformpaket soll verhindern, dass die Krankenkassenbeiträge weiter erhöht werden müssen. In einem Supermarkt in Berlin läuft nach Angaben der Polizei eine Geiselnahme. Ein Mann hat seit etwa 22 Uhr eine Frau in seiner Gewalt. Die Polizei ist mit einem Großaufgebot vor Ort. Nach Angaben eines Sprechers haben die Beamten Kontakt zu dem Geiselnehmer. Die Hintergründe der Tat sind noch unbekannt. Der Supermarkt befindet sich im südlichen Teil Berlins in Marienfelde. In Südspanien sind weitere Menschen wegen der Waldbrände in Sicherheit gebracht worden. Die Evakuierungen betreffen mittlerweile mehr als 1.400 Personen. Grund sind laut Katastrophenschutz neue Brandherde. Aus Madrid, Anna Mund.
3: Gleichzeitig habe sich die Lage im Osten des Brandgebiets verbessert. Dort sei es den Einsatzkräften gelungen, das Vordringen der Flammen in Richtung Autobahn zu stoppen. Bei dem in der Nacht zu Freitag ausgebrochenen Brand sind 12 Menschen ums Leben gekommen, darunter den lokalen Behörden zufolge neben Spaniern auch Belgier und Briten. 23 Personen werden vermisst. Das Feuer hat inzwischen rund 4000 Hektar Buschland verbrannt. Die Brandursache ist bislang ungeklärt. Der andalusische Ministerpräsident sagte, einige Opfer hätten offenbar versucht, mit ihren Autos über andere als die empfohlenen Fluchtwege zu entkommen und seien dabei von den Flammen eingeschlossen worden.
1: Rund 2,5 Wochen nach den verheerenden Erdbeben in Venezuela ist die offizielle Zahl der Todesopfer auf mehr als 4.100 gestiegen. Außerdem gibt es nach Regierungsangaben fast 17.000 Verletzte. Rund 18.000 Menschen hätten bei der Katastrophe ihr Zuhause verloren. Experten zufolge ist es äußerst unwahrscheinlich, dass noch Überlebende geborgen werden. Hilfskräfte konzentrieren sich nun auf die Beseitigung der Trümmer und die Versorgung der Betroffenen. Zwei heftige Erdbeben hatten Venezuela am 24. Juni erschüttert. Mehr als 1000 deutlich schwächere Nachbeben folgten. Das Wetter in Deutschland. Tagsüber viel Sonne, vor allem im Osten auch ein paar Wolken, aber sonst trocken. 27 bis 34 Grad, an der Nordsee etwas kühler. Morgen sonnig, im Osten wieder ein paar Wolken, 27 bis 33 Grad. Das waren die Nachrichten.
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1: Die A1 Osnabrück Richtung Bremen ist Höhe Osnabrück Nord bis Sonntagnacht gesperrt. A7 Hamburg Richtung Flensburg zwischen Quickborn und Kaltenkirchen 2 Kilometer Stau. Und die A30 Bad Oeynhausen-Osnabrück ist zwischen Melle Ost und West wegen Brückenarbeiten bis Montag früh in beiden Richtungen gesperrt. Wir wünschen allen unterwegs eine gute Fahrt.

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1: Mit Patricia Gabor. Er braucht wohl diese innere Anspannung, dieses nervöse Kitzeln in den Füßen, das sich aufbaut, wenn ein Fußballer erstmal nur von der Bank aus zusehen darf. Spaniens Mikel Merino. Er hat sein Team gestern Abend kurz vor Ablauf der 90 Minuten ins WM-Halbfinale geschossen. Und das nur wenige Augenblicke, nachdem er eingewechselt wurde. Die Spanier haben mit 2:1 gegen Belgien gewonnen. Merino hatte seine Mannschaft auf ähnliche Art und Weise auch schon im Achtelfinale gerettet. Er also für die Spanier der Held des Abends in Los Angeles und auch in Madrid. Von dort berichtet Anna Mundt.
2: Der Jubel auf der Plaza Colón kennt keine Grenzen. Wenige Minuten vor Ablauf der regulären Spielzeit endlich das erlösende Tor. Spanien ist im WM-Halbfinale. Doch zunächst erleben Tausende in der Fanzone im Zentrum Madrids ein Wechselbad der Gefühle. Dabei ist die Erwartung eigentlich klar. Spanien soll gewinnen. Und zunächst läuft alles nach Plan. Prompt geht die spanische Mannschaft in der ersten Hälfte in Führung und die Fans in Madrid werfen begeistert ihre Strohhüte in die Luft. Gute 10 Minuten lang wähnen sich die Spanier schon fast als Sieger, bis Belgien den Ausgleichstreffer erzielt. Ab da wird es stiller vor der Großleinwand. In der zweiten Hälfte können viele kaum glauben, dass man trotz spielerischer Überlegenheit nicht nochmal trifft. Seit dem einzigen WM-Triumph vor 16 Jahren wartet Spanien auf einen erneuten Einzug ins Halbfinale. Die Erlösung folgt erst in der 88. Minute. Mikel Merino trifft zum 2:1. Bierbecher fliegen durch die Luft, Fremde fallen sich in die Arme. Und mit dem Schlusspfiff verwandelt sich die Fanzone in ein rot-gelbes Jubelmeer. Das ist so toll, weil Spanien das so lange nicht geschafft hat, seit wir damals die WM gewonnen haben. Und nun stehe Spanien ja quasi nichts mehr im Weg, das noch einmal zu schaffen, wie im Jahr 2010. Da ist man sich hier einig. Wir sind nur einen Schritt davon entfernt, Geschichte zu schreiben, sagt dieser Fan. So nah dran, einen zweiten Stern zu bekommen. Doch bevor der Traum vom zweiten WM-Titel wahr werden kann, wartet am Dienstag Frankreich im Halbfinale. Auf der Plaza de Colón dürfte dann wieder jeder Blick auf die Großleinwand gerichtet sein. In der Hoffnung auf den zweiten Stern.
1: Dieser Fußballer ist so beliebt, dass es Actionfiguren von ihm gibt und sogar Peruaner ihre Kinder nach ihm benennen. Norwegens Superstar Erling Haaland. Das war der 15-jährige Erling Haaland. Diesen Rap-Song hat er vor rund 10 Jahren mit Freunden aufgenommen. Vielleicht ja ganz gut, dass er Fußballer geworden ist. Das Video liegt jetzt gerade auf jeden Fall wieder voll im Trend. Es gibt so viele Geschichten rund um den Norweger. Aber die wichtigste ist, heute Abend trifft er mit seiner Mannschaft bei der WM auf England. Und dann heißt es Haaland gegen Harry Kane. Kane hat 1 Treffer weniger als sein Konkurrent. 6 Tore hat er bei dieser WM bisher gemacht. Und heute Abend ab 23 Uhr dann entscheidet einer der beiden vielleicht, ob seine Mannschaft ins Halbfinale einzieht. Ein paar Stunden später, nach unserer Zeit um 3 Uhr nachts, startet dann auch das letzte Viertelfinale, Argentinien gegen die Schweiz. Der Traum von Europas Krone ist für die DFB-Juniorinnen aber geplatzt. Bei der U19-EM in Bosnien und Herzegowina unterlag Deutschland im Finale Spanien mit 0:1 und verpasste damit den ersten EM-Titel seit 15 Jahren. Die Tour de France produziert heute wieder Postkartenbilder. Die Radrennprofis, die meandern heute durch Weingebiete entlang eines großen Flusses. Für den Blick nach links und rechts bleibt aber natürlich keine Zeit. Holger Gerska fasst die Strecke zusammen und schaut auch auf die deutschen Chancen.
3: Für die Sprinter gibt es nach dem gestrigen Finale in Bordeaux mit dem Triumph des Belgiers Tim Mellier gleich die Chance zur Revanche. Das Teilstück durchs Périgord wird aber deutlich abwechslungs- und kurvenreicher als die gestrige Geradeaus-Etappe nach Bordeaux. Vielleicht ist es landschaftlich die spektakulärste Etappe dieser Tour. Auch die Zielanfahrt mit 2 Kurven auf den letzten 1200 Metern wird ganz anders als gestern. Der Favoritenkreis aber hat sich nicht verändert. Max Kanter gehört nach Platz 2 in Po und Rang 3 in Bordeaux dazu, während Phil Bauhaus mit seinem gestrigen 6. Platz auch ein erstes starkes Zeichen gesetzt hat.
1: Heute Mittag geht's los. Wir sind dann ab 13:35 Uhr.

0: wieder nach oben. Und den Börsianern treiben sie den Angstschweiß auf die Stirn, aber auch auf nationaler Bühne gab es diese Woche einige Ereignisse, die die gute Laune an den Finanzmärkten trübten, etwa die Krise bei VW oder der Übernahmekampf um die Commerzbank. Ann-Kathrin Petri-Beck blickt zurück.
1: Die italienische UniCredit hat sich mit ihrem Aktientauschangebot inzwischen mehr als 44% der Commerzbank gesichert. Damit rückt eine Übernahme näher. Commerzbank-Chefin Bettina Orlopp zeigt sich inzwischen grundsätzlich gesprächsbereit. Auch bei Volkswagen wurden Weichen für die Zukunft gestellt. Am Donnerstag stellte VW-Chef Oliver Blume im Aufsichtsrat seine Umstrukturierungspläne für VW vor. Zu den wichtigsten Fragen wie Jobabbau oder Werksschließungen sind bislang keine Informationen bekannt. Medien hatten von bis zu 100.000 Stellenstreichungen berichtet. Auch Autoexperte Frank Schwope rechnet mit herben Einsparungen.
2: Man kann, glaube ich, schon davon ausgehen, dass das, was in den letzten Tagen oder Wochen in der Zeitung stand, die Einsparung von 100.000 Stellen, dass das Thema ist. Auch die Schließung von 4 Werken, dass das Thema bzw. Wunsch des Vorstandes ist. Aber das Ganze ist natürlich nicht bestätigt. Ich gehe davon aus, dass es noch einige Wochen oder Monate dauern wird, bis da wirklich was Konkretes passiert.
1: Während viele Unternehmen weiter unter Druck stehen, kommen aus der Industrie inzwischen erste positive Signale. Die Produktion ist im Mai gegenüber dem Vormonat um 0,8% gestiegen. Vor allem die Autoindustrie legte deutlich zu, aber auch Hersteller von Elektronik, Metall- und Chemieprodukten meldeten höhere Produktionszahlen. Von einer echten Trendwende will Marc Schattenberg, Volkswirt bei Deutsche Bank Research, zwar noch nicht sprechen, doch die Voraussetzungen für eine Erholung seien durchaus vorhanden.
3: Die Auftragsbücher sind in manchen Bereichen wirklich prall gefüllt. Man muss jetzt noch warten, bis das auch in andere Industriebereiche runterkaskadiert. Aber zusammen mit den niedrigeren Ölpreisen ist das schon wirklich eine gute Voraussetzung, dass wir jetzt in den kommenden Monaten sicherlich noch eine weitere Erholung der Industriekonjunktur erwarten.
1: Wie nachhaltig diese Erholung tatsächlich sein wird, hängt aber nicht zuletzt von der geopolitischen Lage ab. Nach erneuten Angriffen zwischen den USA und dem Iran steht vieles auf dem Spiel.
3: Maßgeblich entscheidend wird die geopolitische Entwicklung. Nach der Eskalation im Persischen Golf hatten wir ja stark steigende Ölpreise gesehen. Die Gaspreise sind nach oben gegangen. Das hat sich jetzt in den letzten Wochen normalisiert. Ja, und es wird sich zeigen müssen, wie tragfähig das Memorandum of Understanding ist, wie es um die Straße von Hormuz weitergeht.
1: Insgesamt bleibt das Bild für die deutsche Wirtschaft allerdings widersprüchlich. Einerseits hellen sich die Aussichten für die Industrie etwas auf. Andererseits hat der Internationale Währungsfonds seine Wachstumsprognose für Deutschland erneut gesenkt und rechnet für dieses Jahr nur noch mit einem Plus von 0,7%. Für die Kapitalmarktexpertin Ann-Kathrin Petersen liegen die Ursachen auf der Hand.
4: Demografisch bedingt schrumpft das Erwerbspersonenpotenzial. Gleichzeitig beobachten wir durch eine geopolitisch zerklüftetere Welt eine Neusortierung der Lieferketten. Kritische Rohstoffe werden knapper, Energie wird nachgefragt. Und all das sorgt letzten Endes für ein Umfeld für sich genommen, das von hartnäckiger Inflation und strukturell höheren Zinsen geprägt ist.
1: An den Finanzmärkten blieb die Stimmung angesichts dessen verhalten. Anleger reagierten auf die anhaltende Unsicherheit im Konflikt zwischen den USA und dem Iran. Unter dem Strich bleibt damit nach Rekordhoch und anschließender Talfahrt eine Woche mit gemischten Signalen.

0: Es ist 6.45 Uhr.
1: 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Mit Anne-Madeleine Gallert. Deutschland steckt offenbar in einer Investitionskrise. Laut einer Konjunkturumfrage des Instituts der deutschen Wirtschaft verzichtet jedes fünfte Unternehmen vollständig auf Investitionen. Als Gründe nennen die Firmen hohe Arbeitskosten, Regulierung, hohe Steuern und Energiekosten. Für die noch unveröffentlichte Umfrage, aus der die Welt am Sonntag zitiert, wurden etwa 1000 Unternehmen befragt. Geiselnahme in Berliner Supermarkt dauert an. Am späten Abend hatte ein Täter eine Frau in seine Gewalt gebracht und hält sie der Polizei zufolge noch immer als Geisel. Man sei mit dem Mann in Kontakt. Über die Hintergründe der Tat ist noch nichts bekannt. Der Supermarkt liegt in Marienburg.

0: in Velde im Süden Berlins. Berliner CDU schickt 9 Bürgermeisterkandidaten ins Rennen. Der 46-jährige Finanz- und Kultursenator Stefan Evers soll die Partei jetzt in die Abgeordnetenhauswahl in gut 2 Monaten führen. Zuvor hatte der regierende Bürgermeister Wegner seinen Rückzug als CDU-Spitzenkandidat bekannt gegeben. Wegner hatte beteuert, er habe während eines großen Stromausfalls aktives Krisenmanagement betrieben. Berichte legen aber nahe, dass das nicht stimmt. 10 Menschen sterben bei Flugzeugabsturz auf den Bahamas. Das Unglück ereignete sich gestern am Nationalfeiertag des Inselstaates. Ministerpräsident Davis sagte, ein eigentlicher Festtag sei zu einem Tag der Trauer geworden. Den Angaben zufolge war die Cessna von einer Insel zur anderen unterwegs, als sie kurz vor der Landung in Schwierigkeiten geriet und in ein Gebüsch stürzte. An Bord waren der Pilot und 9 Passagiere. Merino schießt Spanien ins WM-Halbfinale. Der frisch eingewechselte Spieler erzielte in der 88. Minute den 2:1-Siegtreffer gegen Belgien. Im WM-Halbfinale am Dienstag trifft Spanien nun auf Frankreich. Die Mannschaften des anderen Halbfinalspiels werden in der Nacht von heute auf morgen ermittelt. Zuerst spielt Norwegen gegen England, dann tritt Argentinien gegen die Schweiz an.
1: Die Sozialsysteme müssen reformiert werden, das hat sich die Politik groß auf die Fahnen geschrieben. Dabei ist sich Oliver Bäte, Chef des Münchner Versicherungsriesen Allianz, sicher, Geld steckt genug in den Systemen, aber wir nutzen es falsch. Mein Kollege Rigobert Kaiser hat mit Oliver Bäte gesprochen und ihn zunächst gefragt, ob die Bundesregierung mit den jetzt vorgestellten Reformen nun seiner Meinung nach endlich geliefert hat.
2: Ich bin nicht jemand, der Noten verteilt, aber es ist sehr schön zu sehen, dass wir für die Rentenversicherung ein Reformpaket haben, das die Kapitalisierung einführt im Übergang von einem Umlagesystem, das eindeutig nicht mehr nachhaltig finanzierbar ist. Wir haben mehr als 100 Milliarden Zuschuss, wie das nennt, das ist nichts anderes als ein Pleiteausgleich der Rentenversicherung. Und das wird jetzt angegangen und ich finde das Paket in Summe sehr gut gelungen, sehr ausgewogen. Es muss aber als Paket jetzt durchgehen. Das heißt, wir müssen vor allen Dingen darauf achten, dass wir es jetzt nicht wieder zerreden, sondern es einfach umsetzen. Und es gibt ja auch in der Umsetzung noch sehr, sehr viele Fragen zu lösen. Wie verwalten wir das eigentlich? Welche Fonds werden angeboten? Und wie verhindern wir vor allen Dingen, dass es uns passiert, was 2001 passiert ist? Nämlich, dass wir damals die Aktienkultur einführen wollten. Dann haben wir die Telekom privatisiert. Dann ist die Börse zusammengebrochen. Und das war das Ende der Aktienkultur. Also wir müssen aufpassen, dass auch bei den Produkten jetzt das Richtige rauskommt.
3: Man muss ganz kurz dieses System erklären. Es wird die normale Zahlung in die gesetzliche Rentenversicherung geben, aber da soll dann noch obendrauf jeweils 1% vom Arbeitgeber, aber auch 1% vom Rentenversicherten kommen, das dann eben in eine Kapitalanlage fließt. Andere Länder haben das schon gemacht, die Schweden. Was würden Sie vorschlagen? Wie soll diese Kapitalanlage ausschauen? Am besten natürlich frei vom Einfluss der Politik.
2: Sie haben erwähnt, das kommt obendrauf. Das ist eine Zusatzbelastung, die kann auf Dauer nicht funktionieren. Denn in dem Paket kommt ja auch vor, dass die Rentenversicherungsbeiträge mindestens stabilisiert, wenn nicht senken müssen. Und das ist ganz wichtig für die Glaubwürdigkeit und auch für die Tragfähigkeit der Lösung. Also wir müssen die Lebensarbeitszeit tatsächlich raufkriegen. Wir müssen versicherungsfremde Leistungen rausbekommen. Wir können auf Dauer die Lohnnebenkosten nicht weiter steigern. Sie müssen nicht nur mindestens stabil bleiben, sondern sie müssen da unten. Und da müssen wir jetzt darauf achten, dass es stattfindet. Zweite, zu Ihrer Frage, die Kapitalanlage, wenn man es dumm machen würde, würde man sagen, naja, wie wird denn heute weltweit investiert? Wir nehmen eine Aktienbenchmark, sowas wie MSCI, dann würden 70% der Gelder in die USA gehen, weil wir dramatisch überbewertete Tech-Konzerne haben. Dann geben wir es am besten noch einem amerikanischen Vermögensverwalter. Herzlichen Glückwunsch. Wir müssen unsere Infrastruktur komplett neu aufbauen. Wir müssen unser Militär neu aufbauen. Wir müssen Bildung wieder ausreichend mit Investitionsmitteln versorgen. Und dann sollte man sagen, so welche Durchführungswege ermöglichen das. Das kann ein Wertpapierfonds sein, das kann aber auch alles mögliche andere sein, inklusive übrigens auch ein Versicherungsprodukt mit der entsprechenden Rendite und Sicherheit.
3: Man muss es an Profis geben, die natürlich für ihr Tun sich rechtfertigen müssen, die für ihr Tun natürlich einstehen müssen, aber der Einfluss der Politik, die ja leider Gottes auch immer gerne in solche Kassen auch mal reingreift, um anderes zu finanzieren, der muss natürlich zurückgedrängt werden.
2: Ja, das eine ist die Frage, wie werden Anlagerichtlinien gestaltet, wie wird die Verwaltung gemacht, dass sie möglichst professionell gemacht wird. Wer soll ja die Rentenanstalt machen? Bin gespannt, wie das geht. Das dritte ist aber auch genau das, was Sie sagen. Nämlich, wir haben leider bei der Pflege gesehen, dass wenn man Mittel aufbaut, dass die Entfremdung möglich ist, also es wirklich sicherzustellen, auch unter der Androhung von Sanktionen, dass diese Mittel, die aufgebaut werden, das werden ja zweistellige Milliardenbeträge werden sehr, sehr schnell, dass die nicht zweckentfremdet werden können. Das ist ein großes Risiko in der Politik. Das sind nicht böse Menschen, sondern die versuchen, Probleme zu lösen. Und je stärker wir diese Mittel in Rechtsformen anliegen können, dass da keiner reingreifen kann, desto besser ist das.
3: Die Bürger wollen dann natürlich auch eine Rendite sehen. Wie kann man eine Rendite garantieren, die dann tatsächlich, und darum geht's ja, das Leben im Alter etwas komfortabler macht?
2: Das besonders Schwierige im derzeitigen Moment ist, wir kommen aus vielen Jahren Börsehause. Wir haben extrem hohe Bewertungen an den Aktienmärkten, insbesondere im Technologiebereich. Die Volatilität wird immer größer, deswegen ist es sicher sehr sorgfältig, mit dem Thema umzugehen. Aber das wird ja dem Endverbraucher überlassen, bitte nicht. Nochmal, das Konzept sagt ja, wir als Menschen sollen jetzt selber entscheiden, wie wir das Geld anlegen wollen. Und ich hoffe, es gibt darum nicht nur gute Produkte, sondern auch gute Beratung.
3: Sie haben das Gleiche ja auch für die andere große gesellschaftliche Baustelle vorgeschlagen, für die Gesundheit. Auch hier merken die Menschen ja, dass sowohl in der GKV auch die Beiträge irgendwie steigen, möglicherweise auch gleichzeitig der Katalog an Leistungen zurückgefahren wird. Und Sie kommen von einem privaten Versicherer. Hier ist das Thema in der privaten Krankenversicherung auch die extrem gestiegenen Prämien in den letzten Jahren. Und hier haben wahrscheinlich auch viele ältere Privatversicherte durchaus die Sorge, dass ihre monatliche Prämie, ich sag's mal ganz hart, die Rente weitestgehend auffrisst.
2: Ja, und die Sorge, die teilen wir, die teile ich persönlich als Bürger auch und übrigens also auch Privatversicherter. Und wir müssen viel mehr dafür tun, um die Inflation, die wir haben im Gesundheitssystem, in den Griff zu kommen. Nochmal zur Erinnerung, in den letzten 25 Jahren und Verdreifachung auf über 600 Milliarden Euro Ausgaben.
3: Das teuerste Gesundheitssystem, aber nicht unbedingt das beste. Gell?
2: Ja, und das ist das Verrückte. Wir werfen immer mehr Geld ins System. Die Menschen sind nicht zufrieden, aber auch die medizinischen Ergebnisse werden nicht besser. Das heißt, offensichtlich haben wir ein Auseinanderfallen von Kosten und Leistungen. Und es gibt viele Beispiele, wir haben jetzt die Zeit nicht, was man alles tun kann, aber man muss es tun. Wir haben einfach viel zu viele Krankenhausbetten, wir haben viel zu viele Krankenhäuser, die nicht spezialisiert sind. Es gibt also ganz, ganz viele angebotsseitigen Themen. Es gibt aber auch sehr viele Nachfragethemen. Also man kann es nicht nur auf die Anbieterseite schieben. Wir haben keinerlei Selbstbehalte, wenn man das mal vergleicht. Wir haben keinerlei Incentives, ordentlich Vorsorge zu machen. Also die werden zwar angeboten, aber wenn ich die mache oder nicht, hat keinen Einfluss auf meine Prämien. Und der wichtigste Teil, haben Sie am Anfang gesprochen, wir müssen eine Kapitalisierung auch hier erreichen. Wenn wir früh anfangen, 70% der Kosten entstehen im Wesentlichen in den letzten 3 Lebensjahren. Und das kann man wunderbar durch Sparlösungen vorbereiten. Und deswegen müssen wir, wie in der privaten Krankenversicherung übrigens das heute schon ist, diese Kapitalisierung auch auf den Weg bringen. Das geht aber in der Finanzierung, in der Umlagephase wie in der Rentenversicherung nur, wenn wir massiv wirklich Kosten auch mal aus dem System nehmen.
3: Was kann denn der Kunde dazu beitragen? Ich meine, wenn ich zum Arzt gehe und der sagt, du brauchst ein neues Knie, du brauchst eine neue Hüfte, dann ist das eine Entscheidung, die ich vielleicht auch gar nicht machen möchte. Oder wo ich auch selber von meinem eigenen Gefühl sage, die Empfehlung, die der Arzt da angesprochen hat oder ausgesprochen hat, ist nicht die, die ich mir selber vorstelle und die ist möglicherweise auch nicht die medizinisch richtige.
2: Wir wissen zuverlässig, dass wir viel mehr Knieoperationen und Ersatzknie haben, viel mehr Hüftoperationen als in irgendeinem anderen Land auf dieser Welt. Das heißt, es ist offensichtlich ein Auseinanderfallen zwischen dem, was wir hier tun, in anderen Ländern. Also eine Art Übernachfrage. Wir wissen aus eigener Erfahrung in der Krankenversicherung, dass 50% der Fälle, wo es einen Dialog mit Patientinnen und Patienten gibt über die Fakten, was ist notwendig, in 50% der Fälle entscheiden sich die Patienten, das nicht zu tun. Das heißt, es gibt ihnen schon eine gewisse Indikation, wie man damit umgehen muss, nämlich wirklich ordentlich beraten und unabhängig beraten, bevor man zu einem solchen Schnitt geht. Es geht übrigens nicht darum, an der Qualität der medizinischen Versorgung zu sparen, sondern einfach Verschwendung rauszunehmen.
3: An Nutzen und Nicht-Nutzen dann. Ne?
2: Ganz genau. So, und einer der Themen haben Sie gerade angesprochen, und ich würde es gerne nochmal wiederholen, ist das Thema Vorsorge. Wir bieten unheimlich viel Vorsorge an, gesetzliche, private Krankenversicherung. Aber ob Sie die machen oder nicht, hat keinerlei Einfluss am Ende des Tages auf die Höhe der Beiträge. Das kann nicht richtig sein. Und das Zweite ist, wir würden gerne als insbesondere als private Krankenversicherer in der Lage sein, mit unseren Patientinnen und Patienten eine Vereinbarung zu treffen und zu sagen, Mensch, verlasst euch doch auf uns, wir helfen euch in der Versorgung beim Weg durch die Fachärzte und die Krankenhäuser. Und wenn wir gemeinsam Geld sparen, dann kriegt ihr das alles wieder.
3: Herr Werte, vielen Dank, dass Sie uns das Interview gegeben haben. Eine kleine letzte Frage erlauben Sie mir noch. Im Handelsblatt-Artikel wurden Sie oben drüber zitiert mit dem kurzen Spruch, die Party ist zu Ende.
2: Ja.
3: Glauben Sie noch dran oder gibt es noch einen positiven Ausblick, den Sie geben können?
2: Nein, das heißt ja nicht, dass es nicht noch eine nächste Party gibt. Das Thema ist nur diejenige, die wir bisher hatten, wo wir viele Jahrzehnte jetzt ja profitiert haben davon, dass wir günstige Energie in Russland einkaufen konnten, dass die Chinesen uns einen Großteil unserer sehr, sehr wertvollen Produkte und Autos abgekauft haben, dass die Amerikaner unsere Verteidigung bezahlt haben. Alle diese Dinge haben sich verändert und jetzt müssen wir uns halt wieder auf die Hammelbeine setzen und dafür sorgen, dass wir die nächste Wohlstandswelle erarbeiten. Ich glaube da dran und dann werden wir wieder feiern.
1: Sagt der Chef des Münchner Versicherungsriesen Allianz, Oliver Bäte. Mein Kollege Rigobert Kaiser hat mit ihm über die Reform der Sozialsysteme gesprochen.

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0: 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Es ist 7 Uhr. 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
2: Die Nachrichten mit Ulrike Frohleix. Guten Morgen. Die Bahnstrecke zwischen Düsseldorf und Köln ist nach den Böschungsbränden gestern weiter gesperrt. Es wird ermittelt, ob die Feuer gelegt wurden. Martin Günther, WDR aktuell. Was weiß man bisher?
3: Die Bahn geht ganz offensichtlich davon aus, dass diese Brände gestern Vormittag auf Sabotage zurückzuführen sind. Auf der offiziellen Störungsseite Zuginfo NRW ist von Vandalismus die Rede und der Staatsschutz der Kölner Polizei hat Ermittlungen aufgenommen. Nach WDR-Informationen soll es an den beiden Brandstellen in Leverkusen und Langenfeld gestern jeweils eine kleine Explosion an den Kabelkanälen gegeben haben. Das heißt, erst Spurensicherung, dann technische Schäden beheben und deshalb fahren weiterhin weder Nahverkehrs- noch Fernzüge auf der Strecke. Es gibt Umleitungen, Ausfälle und Ersatzbusse, also zwischen Düsseldorf und Köln brauchen Bahnkunden wohl mal mindestens bis heute Mittag mehr Zeit. Genau wie übrigens auch auf der Strecke Köln-Wuppertal-Hagen, die ist nach der monatelangen Sanierung gestern zwar wieder freigegeben worden, aber viele Züge da fahren zur Sicherheit erstmal langsamer.
2: In Südspanien kämpft die Feuerwehr weiterhin gegen den verheerenden Waldbrand. In der Provinz Almeria in Andalusien mussten mittlerweile 1.400 Menschen ihre Häuser und Wohnungen verlassen. Anna Mund, WDR Madrid.
4: Neue Brandherde im Nordwesten des Brandgebiets hätten weitere Evakuierungen erforderlich gemacht. Das teilte der andalusische Regionalminister für Katastrophenschutz am Freitag mit. Der Minister erklärte, das Feuer sei weiterhin komplex und weise mehrere aktive und besonders intensive Brandfronten auf. Begünstigt werde dies durch die ständig wechselnde Windrichtung. Gleichzeitig habe sich die Lage im Osten des Brandgebiets verbessert. Dort sei es den Einsatzkräften gelungen, das Vordringen der Flammen in Richtung Autobahn zu stoppen. Bei dem in der Nacht zu Freitag ausgebrochenen Brand sind 12 Menschen ums Leben gekommen, 23 Personen werden vermisst.
2: Weitere Meldungen im Überblick. Wegen zum Beispiel verlorener Briefe oder beschädigter Pakete sind im ersten Halbjahr zehntausende Beschwerden bei der Bundesnetzagentur eingegangen. In den meisten der fast 36.000 Fälle ging es um die Deutsche Post oder DHL. Ein Vergleich mit früheren Beschwerdezahlen ist nicht möglich, weil das Online-Formular geändert wurde. Bei der Fußball-Weltmeisterschaft steht der zweite Halbfinalteilnehmer fest. Spanien hat am Abend das Viertelfinale gegen Belgien gewonnen mit 2:1. Damit trifft Spanien im Halbfinale auf Frankreich. Vorher stehen aber noch zwei Viertelfinalbegegnungen an. Heute Abend Norwegen gegen England und in der Nacht dann Argentinien gegen die Schweiz. In Nordrhein-Westfalen hat es in diesem Jahr bisher weniger gesprengte Geldautomaten gegeben als im Vorjahr. Das Landeskriminalamt meldet bis Ende Juni 11 Angriffe. Im gleichen Zeitraum im vergangenen Jahr waren es 19. Grund für den Rückgang sind wohl Farbpatronen, die das Geld bei einer Sprengung unbrauchbar machen.
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2: Die Special Olympics NRW Städtetour macht an diesem Wochenende in Krefeld Station. Gestern war sie mit einem Fest in der Innenstadt gestartet. Die Veranstaltung soll über den Sport Menschen mit und ohne Behinderung zusammenbringen. Doro Blume-Müller für WDR aktuell.
5: Im Sportpark in Krefeld-Uerdingen werden Turniere im Beachvolleyball, Beachhandball und Soccer ausgespielt. Zusätzlich gibt es Mitmachstationen, zum Beispiel für sogenannte Highland Games. Dabei werden unter anderem Balken geworfen, Dudelsack gespielt und Reels getanzt. Es ist ein Wettkampf, der Kraftsport, Musik, Tanz und schottische Kultur verbindet. An anderen Stationen geht es um Surfen, Cheerleading, Tischtennis oder Kanufahren. Das Event soll vor allem ein gemeinsames Sportfest für Menschen mit und ohne Behinderung sein.
2: Das war WDR aktuell. Das Wetter in Nordrhein-Westfalen. Heute früh gibt es am Niederrhein und im Münsterland teilweise Nebel oder Dunst. Beides löst sich aber schnell auf. Ansonsten bringt der Tag überall viel Sonne und es bleibt trocken. In Warburg bis 29 Grad, in Lünen bis 30 und in Meerbusch bis 31 Grad. Morgen auch viel Sonne und mit 25 bis 33 Grad weiter sommerlich warm. Die Zeit 7.04 Uhr. WDR 5, die Verkehrslage. Die A1 Osnabrück Richtung Bremen ist in Höhe Osnabrück Nord wegen Brückenarbeiten bis Sonntagabend gesperrt. Die A4 Köln Richtung Aachen ist zwischen Frechen Nord und Kreuz Kerpen wegen Brückenarbeiten bis Montag früh gesperrt. In der Gegenrichtung ist die Fahrbahn zwischen Kreuz Kerpen und Köln-Eiffeltor bis Donnerstag gesperrt. Die A30 Bad Oeynhausen-Osnabrück ist zwischen Melle Ost und Melle West in beiden Richtungen bis Montag früh gesperrt. Dort wird eine Brücke abgerissen. Und auf der A30 am Amsterdam Richtung Osnabrück zwischen Rheine Nord und Rheine Kanalhafen etwa 10 Minuten plus 2 Kilometer Stau.
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6: Einen schönen guten Sommermorgen. Diskussion um das Bettelverbot in Dortmund. Wir hören gleich mal nach, was genau der Stadtrat denn eigentlich die Woche beschlossen hat. Außerdem der Blick auf die anrollenden 30 Grad plus auch heute schon und die große Frage, was kostet denn nun eigentlich so eine eingebaute Klimaanlage vom Fachmann oder von der Fachfrau? Das alles bis 7:30. Andreas Bursche für Sie am Samstag. Wir lassen es ruhig angehen und blicken erstmal nach Berlin. Da ist Sommerpause. Bundestag und Bundesrat hatten gestern jeweils ihre letzten Sitzungen. Gestern wurde ja noch die Gesundheitsreform und das Heizungsgesetz von beiden beschlossen. Also Strich drunter für das Halbjahr in Sachen Bundespolitik. Was hat die Regierungskoalition geschafft? Was ist liegen geblieben? Und welche Entscheidungen sind, naja, zumindest angestoßen? Isabel Karas mit einer Bilanz des ersten Halbjahres.
7: Sommerpause heißt im Politikbetrieb auch Zeit für ein Zwischenzeugnis. Im Berliner Regierungsviertel fällt das so aus.
8: Also aktuell wäre ich, glaube ich, so beinahe soliden 2.
9: Ja, ich würde auch eine 2 geben.
10: 4.
11: 3,5.
12: 6.
13: 6.
14: Die 5.
15: 4.
16: 4.
7: Durchschnittsnote 4. Versetzungsgefährdet ist die schwarz-rote Regierungskoalition damit zwar nicht, als Strebertruppe geht sie aber auch nicht in die parlamentarische Pause.
17: Wir haben das Gefühl, dass man an uns Bürger gar nicht mehr denkt.
18: Dieses Jahr kann ich zum Beispiel keinen Urlaub machen, weil die Kosten so gestiegen sind.
19: Ich finde, dass halt einfach viele Meinungen, gerade auch von der jüngeren Generation, einfach nicht wirklich beachtet werden.
7: Fragt man den Bundeskanzler, fällt die Zwischenbilanz naturgemäß deutlich positiver aus. In seiner Regierungserklärung hat Friedrich Merz vor allem den eingeschlagenen Reformkurs der Koalition verteidigt.
20: Meine Damen und Herren, auch wenn Sie es nicht wahrhaben wollen, hier und dort, es ist sehr viel geschehen in diesem ersten Jahr, das für unser Land einen wirklichen Aufbruch bedeutet.
7: Damit verweist Merz auf das Reformpaket, das die Koalition erst letzte Woche vorgestellt hat. Geplant sind unter anderem weniger Bürokratie, Steuerentlastungen und Reformen bei Rente und Arbeitsmarkt. Einige Hausaufgaben hat die Koalition also erledigt. Andere nimmt sie mit in die zweite Jahreshälfte. Zum Beispiel die Wirtschaft in Schwung zu bringen. Der Kanzler sieht bereits positive Zeichen, aber
20: das ist noch nicht der Durchbruch. Und wir wissen, es gibt einige Branchen, die sind in einer schweren Krise. Und deshalb ist eines klar, und ich bleibe dabei, wir dürfen nicht nachlassen, wir müssen weiter hart arbeiten, wir müssen noch besser werden.
7: Und nicht nur was das Arbeitsverhalten angeht, steht einiges drin im Halbjahreszeugnis. Auch beim Sozialverhalten hat die Koalition den einen oder anderen Eintrag ins Klassenbuch gesammelt. Ein Beispiel.
21: Und übrigens, das ist auch nicht schlimm, wenn man mal angebrüllt wird.
20: Ich will auch noch mal klarstellen, ich brülle niemanden an.
7: Zoff zwischen Vizekanzler und SPD-Chef Lars Klingbeil und CDU-Chef Friedrich Merz, quasi den beiden Klassensprechern. Ausgangspunkt, das Koalitionstreffen in der Villa Borsig, für das wahrscheinlich sogar die Koalition selbst sich einen Tadel geben würde. Es folgten die Entlastungsprämienpleite und schlechte Umfragewerte. Diese Wochen im Frühjahr gehörten zu den schwierigsten für Schwarz-Rot. Franziska Brandner von den Grünen hat das so zusammengefasst.
22: Man hat so das Gefühl, die stehen vor dem Abgrund und streiten darüber, wer daran schuld ist, dass man kurz vor dem Abgrund steht.
7: Seitdem ist deutlich mehr Ruhe reingekommen. Man könnte auch sagen, Gruppenarbeiten sind wieder möglich. Viele der angekündigten Vorhaben müssen allerdings erst noch durch das Gesetzgebungsverfahren. Genau das erklärt wohl auch die Durchschnittsnote vom Anfang, die auch dieser Mann vergeben hat.
23: Für so ausreichend, keine Regierungskrise, aber
9: Ja, mehr halt auch nicht.
7: Schwarz-Rot hat gearbeitet. Ergebnisse scheinen für viele Menschen aber noch nicht spürbar zu sein.
6: Aus unserem ARD-Hauptstadtstudio Berlin, Isabel Karas. Und wir bleiben in Berlin hier im WDR5 Morgen, Echo am Samstag früh. Gehen aber ins Kommunale, auch da spannende Dinge passiert. Der regierende CDU-Bürgermeister von Berlin hat seine Spitzenkandidatur gestern für die Wahl aufgegeben. Das kam gestern und es kam unter Druck. Kai Wegner wird seit Monaten ja sein Krisenmanagement während des Stromausfalls zu Jahresbeginn im Berliner Süden vorgeworfen. Krisenmanagement kann man sagen oder eben etwas klarer formuliert. Er war lieber Tennis spielen, als sich zu kümmern. Und auch sonst stimmten seine Angaben zu den, sagen wir mal, bürgermeisterlichen Aktivitäten in dieser Krise eher nicht. Das kam diese Woche raus, dass er an diesem besagten Samstag bis mittags nur Textnachrichten geschickt hat und kein einziges Telefonat geführt hat. Jetzt soll es ein Mann namens Stefan Evers richten. Der ist der neue Spitzenkandidat der Berliner CDU für die Wahl zum Abgeordnetenhaus. Und Jan Menzel, WDR Berlin, stellt ihn uns vor.
10: Er hat sich nicht aufgedrängt, war nicht mit öffentlicher Kritik am noch regierenden Bürgermeister Wegner vorgeprescht. Und doch galt Stefan Evers vielen in der Union schon länger als Mann für den Fall der Fälle. Als Finanz- und Kultursenator mit den Regierungsgeschäften bestens vertraut, als erfahrener Wahlkampforganisator und guter Redner geschätzt, soll er die Berliner CDU vor dem Absturz bewahren. In einer ersten Reaktion gibt Evers sich eher nüchtern.
11: Die Kreisvorsitzenden der CDU Berlin haben sich heute darauf verständigt, mich zu bitten, die Spitzenkandidatur für die CDU Berlin zu übernehmen und kommissarisch auch den Landesvorsitz der CDU Berlin, und das in einer ausgesprochen schwierigen Situation.
10: Viele Mitglieder hatten zuletzt öffentlich und intern den Rückzug des regierenden Bürgermeisters Kai Wegner gefordert. Auch in der Runde der mächtigen Kreischefs der Hauptstadtunion reifte die Erkenntnis, dass es eines Neustarts bedarf, auch wenn dieser nicht ohne Risiko ist, wie der Fraktionsvorsitzende im Abgeordnetenhaus Dirk Stettner einräumt.
12: Wir wechseln den Spitzenkandidaten kurz vor der Wahl. Das ist keine leichte Aufgabe, selbstverständlich nicht. Aber das inhaltliche Ziel bleibt ja gleich, dass wir geschlossen dafür kämpfen, dass es kein Linksbündnis in Berlin geben wird, dass bürgerliche Politik hier gemacht werden kann.
10: Stefan Evers sei dafür genau der Richtige, findet auch der CDU-Kreisvorsitzende von Tempelhof-Schöneberg und Bundestagsabgeordnete Jan-Marco Lutschak. Der 46-jährige Evers stammt aus Nordrhein-Westfalen, gilt als loyal, kulturinteressiert, liberal-konservativ und
13: Stefan Evers brennt für diese Stadt, bringt unheimlich viel mit, analytische Schärfe, intellektuelle Schärfe, Wortwitz. Und ich glaube, das ist genau das Richtige, was wir jetzt brauchen.
10: Evers dürfte auch eine neue Dynamik in den Berliner Wahlkampf bringen, indem sich die anderen Parteien schon darauf eingestellt hatten, sich weiter an einem angeschlagenen CDU-Spitzenkandidaten abzuarbeiten.

0: Also so Betonwand heiß wie vor zwei Wochen wird es wohl nicht, aber die 30 steht jetzt am Wochenende und nächste Woche wieder. Gehen wir gleich im Wetter etwas genauer drauf ein. Tja, und jetzt? Ventilatoren? Vergessen Sie es. Meist ausverkauft, das wäre auch nur eine kurzfristige Lösung, die ein bisschen Schwung in die stehende Luft bringt. Man könnte natürlich auch, vielleicht müsste man auch die langfristige Lösung wählen, eine verbaute professionelle Klimaanlage. Basel Ali ist Geschäftsführer von Arctica in Brühl. Die verbauen Klimageräte auch im größeren Stil, zum Beispiel für Altenheime. Von ihm wollte ich in unserem Gespräch wissen, wie schnell sein Team denn bei uns sein kann.
1: Ja, das höre ich öfters, aber eine Vorlaufzeit von 3 bis 4 Monate müssen sie mir schon geben.
0: Ja, dann ist ja schon Herbst.
1: Ja, dann Planung für den nächsten Sommer.
0: Ach Gott, so ist der Mensch, ne? Kaum wird's heiß, kommt man auf die Idee, man könnte sich mal vorbereiten. Wer ruft denn da am häufigsten an bei Ihnen? Sind das Privatkunden oder die Gewerblichen, die auch größere Anlagen brauchen?
1: Teils, teils. Überwiegend eher die Gewerblichen. Thema Krankenhäuser, Schulen, Praxen, die sind eher vermehrt dran. Aber jetzt kommen auch immer mehr die Privatkunden, weil die jetzt merken, dass das langsam kein Luxusgut mehr wird.
0: Ja, dass es wahrscheinlich auch so weitergehen wird, ne, wenn wir uns die Temperaturkurven anschauen. Am Ende kann man fast sagen, Sie haben goldene Zeiten vor sich, oder? Also die Auftragsbücher werden wahrscheinlich nicht leerer werden.
1: Ja, auf jeden Fall. Also ich kann nicht darüber klagen. Meine Zukunft sieht erstmal sicher aus. Auch Thema Heizen. Die Geräte heizen ja auch, statt nur zu kühlen. Also im Endeffekt hätte ich das Ganze hier rüber zu tun.
0: Was ist jetzt der große Vorteil einer solchen fest eingebauten Klimaanlage gegenüber so einer Standalone-Anlage, also die ich mir da einfach reinrollen kann?
1: Ja, so ein mobiles Gerät meinen Sie wahrscheinlich.
0: Genau, ja.
1: Ja, bei mobilen Geräten ist meistens der Nachteil, dass das ganze Gerät als Kompaktgerät da ist. Das heißt, sowohl Außen- und Innenmaschine, als würde man sich sozusagen die splitten, eine fest installierte, würde es beides in demselben Raum sozusagen da sein. Und der hat dann einen Abluftschlauch, der sich halt eben stark erwärmt. Und den müsste man aus dem Fenster rausführen. Das heißt, man hätte permanent eine Wärmeeinstrahlung in den Raum selber und gleichzeitig würde man die auch runterkühlen.
0: Okay.
1: Eine ganz effiziente Sache ist es dann nicht mehr.
0: Dann schauen wir mal auf die größeren Schulen, Krankenhäuser, Altenheime. Was sind das für Aufträge? Ich meine, es sind ja teilweise richtig große Gebäude, ne?
1: Ja, auf jeden Fall. Da werden dann Anlagen auf einmal gebraucht, die mindestens fast schon 40 kW haben, die halt eben auch mehrere Räume kühlen müssen und halt mit mehreren Leuten drin. Also das ist dann nicht mehr wie zu Hause. Man hat dann einen Raum, wo eine oder maximal zwei Personen sich dann aufhalten, sondern teilweise Konferenzräume, wo dann 10 Leute am selben Tisch sitzen und die halt eben selber auch eine Wärmeabstrahlung abgeben. Und die muss halt eben dann sozusagen durch die entsprechende Leistung auch ausgelegt werden.
0: Wie ist denn das eigentlich? Es heißt ja immer so, gerade staatliche Institutionen, Behörden oder auch das ein oder andere Krankenhaus, dafür sind keine Gelder da. Ist das Thema, wenn die Sie anrufen, also dass die selber erstmal vorstrecken oder haben die alle so einen Bescheid, dass der Staat übernimmt?
1: Naja, meistens bei den Krankenhäusern ist das so, sind meistens öffentliche Räume sozusagen, worüber auch die Anlagen auch über öffentliche Gelder finanziert werden. Und dann werden halt eben solche großen Ausschreibungen aufgesetzt, worüber sich andere Firmen auch bewerben können und teilnehmen können. Und dann ist halt eben relevant, wer das günstigste Angebot hat oder halt eben das kompletteste Angebot für den entsprechenden Preis, der auch alles stimmt. Und der wird dann sozusagen genommen. Also bevor die überhaupt die Ausschreibung aufsetzen, müssen die ja schon damit kalkulieren, dass sie das Geld auch ausgeben wollen.
0: Sie haben eben ja schon gesagt, goldene Zeiten brechen für Sie an als eine Firma, die Klimaanlagen verbaut, auch im großen Stil. Haben Sie eigentlich eine Idee davon, warum das Thema in Deutschland, naja, ich würde jetzt mal behaupten, im Jahr 2026 das erste Mal so richtig auf die Liste kommt? Was ist da los?
1: Ich glaube, das kommt wirklich in den Sommermonaten, worüber die Leute erst drüber nachdenken. Tendenziell, ich erinnere jetzt nur mal an die 40-Grad-Marke, die bei uns hier herrschte. Da merken die Leute erst wirklich, ich brauche eine Klimaanlage und dann rufen die auch an und sagen dann, ich hätte die am liebsten gestern einbauen lassen sollen. Und da fehlt halt uns dann die Zeit dann, ne?
0: Eine Runde Abkühlung mit Basel Ali. Er ist Geschäftsführer vom Klimaanlageneinbauer Arctica. Privat müssen Sie übrigens so mit so rund 2.000, 2.500 Euro rechnen. Ja, wird es denn wirklich so heiß? Brauchen wir denn jetzt wieder eine Klimaanlage? Jörg Brunsmann, WDR-Wetter. Wie sommerlich heiß wird es denn heute?
2: Ja, ist die Frage, wie sehr was du da ertragen kannst. Und ich meine, ich erinnere nur an den anonymen Bewohner der Dachgeschosswohnung. Da ist es dann natürlich wirklich recht warm. Was wir jetzt haben, ist hochsommerliches Wetter, muss man ganz klar sagen. Wir kriegen jetzt Temperaturen heute in Nümbrich bis 30 Grad, Hilden 31, Euskirchen 32. Es wird dann, wenn wir auf die Woche gucken, auch noch mal ein bisschen drüber gehen, so bis an die 35 Grad am Dienstag zum Beispiel. Aber das ist natürlich nicht vergleichbar, wenn wir uns das anschauen, Ende Juni, da waren wir bei 40, teilweise über 40 Grad. Das sind schon andere Welten. Zumal auch die Nächte jetzt ein bisschen erholsamer sind. Wir kommen zwar jetzt so langsam auch in den Bereich tropische Nacht, das heißt 20 Grad Tiefstemperatur. Aber wir hatten da in der Zeit Ende Juni dann teilweise wirklich in der Nacht Tiefstemperaturen um 25, 26 Grad. Und dann kriegst du die Wärme einfach aus der Wohnung nicht mehr raus. Das ist das Problem. Nee. Also jetzt Hochsommer, ja, und auch warm und viele werden auch schwitzen, aber eben nicht diese Hitzewelle, die wir Ende Juni hatten.
0: Und Regen ist gar nicht in Sicht die nächsten Tage.
2: Das ist eher das Problem, dass wir wirklich auf so eine Trockenheit zulaufen. Wir haben nichts an Regen in der Prognose. Es kann das ein oder andere Hitzegewitter geben, aber auch eher die Ausnahme. Das heißt, auch die Waldbrandgefahr wird deutlich ansteigen. Auch da hängt es natürlich jetzt ein bisschen daran, wie sich dann weiterentwickelt. Das, was wir im Moment so sehen können, gute Woche, da ist im Moment nichts an Regen in der Prognose drin.
0: Meldet Jörg Brunsmann heute Morgen in unserem Wetterteam. Dankeschön. Ja, dann ab ins Freibad. Ich meine, Hochsommer hat ja auch wundervolle Aspekte. Ja, Freibad, um dann überwiegend kaputte Schwimmbecken, leere Bademeister, Häuschen und pöbelnde, manchmal auch prügelnde, halbstarke Jungs ertragen zu dürfen. Die Folge an vielen Bädern, auch bei uns im Westen, Security-Mitarbeiter, Ausweiskontrollen, zum Beispiel wie im Freibad in Bochum-Werne. Da gab es ja zuletzt vor 2 Wochen eine Schlägerei, Tumulte. Und seitdem gibt es Ausweis- und sogar Taschenkontrolle. Kollege Olaf Biernath hat sich das Ganze mal angeschaut.
3: Es ist früher Nachmittag. Susanne aus Bochum radelt zum Freibad Werne. Bei heißen Temperaturen will sie sich abkühlen. Direkt am Eingang fragt ein Sicherheitsmitarbeiter dann nach ihrem Ausweis.
4: Ist okay. Fühlt man sich sicher hier im Freibad dann auch, ne? Hier war ja wohl eine Schlägerei, so wie ich das mitgekriegt habe. Und habe das dann im Internet gesehen, dass man den Ausweis zeigen soll.
3: Mit Schlägerei meint sie einen Vorfall vor 2 Wochen während der extremen Hitze. 2 junge Frauen geraten am Beckenrand aneinander, es fallen Beleidigungen. Dann wird eine der Frauen durch einen Schlag ins Gesicht verletzt und blutet. Was dann folgt, hat den Leiter des Bädermanagements, Christian Krause, erschüttert.
5: Es haben sich Grüppchen gebildet. Wir haben gesehen, wie Leute jemand anders auf die Schulter genommen haben, nur um Bildmaterial von dieser ganzen Sache zu erzeugen. Und dadurch haben sich große Grüppchen gebildet. Und das ist natürlich für uns als Betreiber eine schwierige Nummer, weil die heizt auf. Und das war dann auch der Punkt, wo unser Schwimmmeister richtig reagiert hat, gesagt hat, ich ziehe jetzt hier die Polizei dazu.
3: Der Schwimmbadchef lässt das gesamte Freibad mit über 4000 Badegästen räumen. Während die Handyvideos auf Plattformen wie TikTok viral gehen, verhängen die Betreiber einen Tag später Ausweis- und Taschenkontrollen in allen Bochumer Freibädern. Schwimmbadchef Sven Hegemann zieht nach 2 Wochen Bilanz.
6: Und ich muss ganz ehrlich sagen, dass die Reaktion von den Badegästen wirklich überaus positiv einfach war, weil sie sich auch aufgehoben gefühlt haben. Sie haben gesehen, wir kümmern uns um die Bäder, wir wollen, dass die Gäste ein friedliches Miteinander haben. Also es kommt positiv an und wir haben es auch 2 Tage später tatsächlich gemerkt, dass es auch so von der Stimmung her wirklich ruhiger war.
3: Mehrere Badegäste hatten ihren Ausweis nicht dabei. In einigen Fällen gab es Unmut, insgesamt aber war es ruhig. Auch bei den Taschenkontrollen wurde nichts Auffälliges gefunden. Doch einige Gäste halten die Maßnahme für wirkungslos.
7: Ich denke, das wird gar nichts bringen, überhaupt nicht. Also wenn die sich in die Köpfe kriegen, dann kriegen die sich in die Köpfe. Ausweispflicht hin oder her.
8: Also ganz ehrlich, eigentlich gar nichts, weil da wird drauf geschaut und keiner weiß eigentlich, wer jetzt hier reingeht. Also was bringt das, wenn hier was passiert? Da wird nicht gescannt oder so.
3: Die Idee der Schwimmbadbetreiber, sie wollen Badegäste aus der Anonymität holen und bei möglichen Vorfällen Daten leichter erfassen, um Hausverbote auszusprechen. Die Erfahrungen aus Nachbarstädten geben ihnen recht. In Essen und Herne zum Beispiel gibt es seit Einführung weniger Polizeieinsätze. Mittlerweile werden viele Schwimmbäder in Nordrhein-Westfalen auch von privaten Sicherheitskräften unterstützt, die bei Rangeleien oder Streitigkeiten eingreifen. Denn seit Jahren kommt es immer wieder zu Vorfällen, auch mit unaufmerksamen Eltern. Christian Krause.
5: Wir haben so ein paar Aufsteller, wo wir ganz klar darauf hinweisen, lassen Sie Ihre Kinder nicht alleine, weil Kinder gehen nicht lautstark unter, die gehen leise unter. Wir haben dazu auch noch Flyer, die wir auch in verschiedenen Sprachen da haben, die wir also auch gerne mal ausgeben, um einfach da auch den Eltern nochmal zu sagen, hey, ihr seid in einem Schwimmbad. Wir sind aber keine Kindertagesstätte, sondern ein Schwimmbad.
0: 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Spanien ist im Halbfinale, können wir heute Morgen vermelden. Im Halbfinale der Fußball-WM. Muss man vielleicht noch dazu sagen. Knappes Ding gestern gegen Belgien. Kurz vor Schluss fällt das 2:1. Und Held der Spanier ist Mikel Merino. Mal wieder eingewechselt, mal wieder das wichtige Siegtor geschossen. Und Sie mögen es ja analytisch. Also ein Blick auf das sogenannte Bankgeheimnis vom Siegerteam von Spanien. Anne van Eickels.
9: Diesmal brauchte Mikel Merino nach seiner Einwechslung nur 2 Minuten, um zum Helden zu werden oder zum Albtraum, je nachdem aus welchem Blickwinkel man diese 88. Minute des Viertelfinals zwischen Spanien und Belgien betrachtet.
10: Ich bin natürlich überglücklich und ich gewöhne mich langsam dran. Ich bin wieder reingekommen und wieder habe ich das entscheidende Tor gemacht. Ich habe den Ball vor den Fuß bekommen und ihn einfach reingemacht. Ich bin super glücklich.
9: Doch es bleibt ein Bankgeheimnis, weshalb Mikel Merino nur trifft, wenn er bei einem Turnier von der Bank kommt. Und das immer wenige Minuten vor dem Abpfiff. So wie vor 2 Jahren bei der EM gegen Deutschland oder vor wenigen Tagen gegen Portugal und jetzt gegen Belgien.
11: 2-1, weil Sedde Lammens den Schuss von Pau Kubasi nicht festhalten kann. Und dann ist es ein Abstaubertor. Mikel Merino, wieder Merino, wieder Merino, immer wieder Merino.
9: Einfach eine Bank von der Bank. Doch diese 88. Minute im Stadion von Los Angeles war auch ein schicksalshafter Moment für Sedde Lammens, den jungen belgischen Torwart, der 15 Minuten vor seinem entscheidenden Fehler von der Bank gekommen war, weil sich Thibaut Courtois verletzt hatte. Noch ein Spieler, der dem Team von Trainer Rudi Garcia fehlte.
10: Juri Thielemans konnte nicht von Beginn an spielen. Thibaut Courtois hat sich verletzt. Kevin De Bruyne konnte nicht weiterspielen. Das ist alles andere als ideal. Und doch waren wir ganz nah dran an der Verlängerung. Wir waren auf Augenhöhe mit Spanien.
9: Immerhin, die Belgier schenken Spanien das erste WM-Gegentor nach 649 Minuten ein. Doch dann kam eben Mikel Merino, dieser Bankangestellte aus dem Baskenland, der nach seinem Tor jubelnd um die Eckfahne kreiselte, wie ein Matador beim Stierkampf in der baskischen Heimat. Dort, wo Merino noch vor 2 Jahren öffentlich als Verräter beschimpft wurde, weil er für die Nationalmannschaft des ehemaligen Unterdrückers spielt.
10: Das hat natürlich auch eine soziale Komponente. Wir wissen, dass das Land hinter uns steht und dass wir das Land vereinen können. Es ist besonders, dass wir den Menschen so viel Freude machen können. Nicht nur in Spanien, sondern auf der ganzen Welt.
9: Das Siegtor zum 2:1 gegen Belgien hat einen besonderen Wert für den erfolgreichsten baskischen Banker Spaniens.
0: Anne van Eickels, WDR Sport. Und dann hat ja der Dortmunder Stadtrat die Woche noch ein Bettelverbot rund um Außengastronomien beschlossen. Kunden und Gastronomen macht das durchaus Hoffnung, so hören wir. Aber für manche Bettler könnte das natürlich existenzgefährdend sein. Michael Westerhoff, Studio Dortmund. Was genau hat denn der Dortmunder Rat da beschlossen?
12: Ja, Bettler dürfen im Umkreis von 5 Metern um einen Biergarten oder um eine Außengastronomie nicht mehr um Geld bitten. Sie dürfen die Leute nicht mehr ansprechen, das durften sie vorher eigentlich auch schon nicht, nämlich aggressives Betteln nennt man das, aber sie dürfen sich auch nicht mal dahinsetzen mit einem Schildchen oder einfach still mit einem Becherchen durch die Gegend gehen. Das ist auch verboten in Zukunft. Die SPD hat im Rat noch durchgesetzt, dass das zeitlich erstmal befristet ist. Man will sich das angucken, 1 Jahr lang, ob das wirklich funktioniert und ob das zu Ergebnissen führt. Dann soll es verlängert werden. Man muss dazu sagen, das hat eine sehr breite Mehrheit im Rat bekommen. SPD, CDU, AfD, FDP, kleine Gruppen, also die große Menge des Rats hat zugestimmt.
0: Okay, wenn man jetzt sagt, ja Mensch, das ist doch eine gute Sache, gutes Gesetz am Ende, muss man ja auch immer so ein bisschen darauf achten, dass das Ganze auch durchgesetzt wird. Also, dass jemand hinterher ist, ob das denn eingehalten wird. Was passiert denn, wenn man doch bettelt?
12: Ja, das habe ich die Stadt gefragt gestern und die hat es mir bis heute nicht beantwortet. Oh. Aber es gibt natürlich Ordnungswidrigkeiten, wie sonst aggressives Betteln zum Beispiel verfolgt wird. Wenn man sich daran orientiert, dann wird es zuerst einen Hinweis geben, Achtung, das ist nicht erlaubt. Dann wird es möglicherweise Platzverweise geben, kleine Bußgelder. Das geht dann aber auch bis 250 Euro Bußgeld, wenn einer das immer wieder macht. Und jetzt wird der ein oder andere sagen, 250 Euro Bußgeld kann so ein Bettler ja nicht bezahlen. Da greift die Stadt inzwischen sehr rigoros durch. Sie haben jetzt auch schon gegen einen, der das nicht bezahlen konnte, einen Haftbefehl erlassen und 5 oder 6 weitere Haftbefehle sind in der Pipeline. Das heißt, sie wollen es sich wirklich nicht mehr gefallen lassen mit dem Betteln.
13: Wie sieht denn die Gesetzeslage aus? Also ist das alles rechtens?
12: Ja, das ist nicht ganz so einfach. Es ist klar, aggressives Betteln, also das Ansprechen von Leuten oder sie anstupsen oder sowas, das ist auf jeden Fall verboten. Das kann man auch verbieten. Nicht klar ist, ob man wirklich stilles Betteln verbieten kann. Das ist nämlich eigentlich erlaubt. Die Stadt Dortmund hat jetzt die Rechtsposition, ja, wir erlauben das ja weiterhin in 99,9% des Stadtgebietes, ist eben nur punktuell um die Kneipen verboten, beziehungsweise um die Außengastronomie. Und insofern glauben wir, dass das richtig ist und dass wir das rechtlich auch durchsetzen können. Und die Gegner sagen, es ist ein Eingriff in die Freiheitsrechte, zum Beispiel von Bettlern. Da sagen die Befürworter, ja, passt mal auf. Die Bettler greifen ja auch in die Freiheitsrechte der Wirte ein. Deren Umsatz wird kaputt gemacht. Die können ihr Gewerbe nicht in Ruhe ausüben. Und man greift auch in die Freiheitsrechte der Gäste ein. Die wollen ja ungestört da sitzen möglicherweise und werden immer angequatscht. Und da will man es jetzt eigentlich darauf ankommen lassen, ob wer möglicherweise dagegen klagt.
13: Aus unserem Studio Dortmund, Kollege Michael Westerhoff zum Bettelverbot an Außengastronomien in der Stadt. 37 wird es.

0: ist 7.30 Uhr. 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
1: Die Nachrichten mit Angela Metzler. Guten Morgen. 5 Monate war die Bahnstrecke Hagen-Wuppertal-Köln vollgesperrt. Jetzt fahren wieder die ersten Züge. Grund für die lange Sperrung waren Bauarbeiten. Joschka Heinemann, WDR Wuppertal.
2: Der Abschluss der Generalsanierung ist eine große Erleichterung für viele Pendler, die nicht mehr mit dem Schienenersatzverkehr fahren müssen. Aber gleich der erste Zug am Abend war gleich eine Stunde zu spät. Die Bahn entschuldigt sich und spricht von Anlaufschwierigkeiten, die man erwartet hätte. Der Zugverkehr wird schrittweise hochgefahren. Einige Regionalexpresse müssen zum Beispiel langsamer fahren für sogenannte Belastungsfahrten auf der Strecke. Ab Montag, so die Hoffnung vieler Pendler, läuft dann weitestgehend alles wieder normal bei Regionalbahnen und ICEs.
1: Außerdem bleibt die Bahnstrecke Düsseldorf-Köln wegen 2 Böschungsbränden weiter gesperrt. Die Bahn kann noch nicht sagen, ob sie heute wieder freigegeben werden kann. Dort wurden Schienen beschädigt und der Staatsschutz ermittelt wegen möglicher Sabotage. Viele Unternehmen in Deutschland investieren nur noch wenig oder sogar nichts mehr. Das steht laut Medienberichten in einer neuen Studie des Instituts der deutschen Wirtschaft. Sabine Rieker für WDR aktuell.
3: Demnach verzichtet aktuell jedes 5. Unternehmen komplett auf Investitionen. Die Gründe dafür sind laut der Umfrage vor allem hausgemacht. Für die Studie wurden knapp 1.000 Unternehmen aus verschiedenen Branchen befragt. Als wichtigste Hürde nennen die Firmen die hohen Arbeitskosten, zu viel Regulierung, hohe Steuern und teure Energie. Laut den Studienautoren, deren Ergebnisse der Welt am Sonntag vorliegen, spiegeln diese Befunde vor allem strukturelle Probleme des Standorts Deutschlands wider. Das Institut der deutschen Wirtschaft spricht von der längsten Investitionsschwäche in Deutschland.
1: Weitere Meldungen im Überblick. Russland hat die ukrainische Hauptstadt Kiew in der Nacht wieder mit ballistischen Raketen angegriffen. Reporter vor Ort berichten von mehreren Angriffswellen. Laut Bürgermeister Klitschko wurden mindestens 3 Menschen verletzt. Außerdem seien in mehreren Bezirken der Stadt Feuer ausgebrochen. Der Christopher Street Day in Cottbus findet heute unter erhöhten Sicherheitsmaßnahmen statt. Vor 1,5 Wochen hatte es unter anderem einen Brandanschlag auf ein alternatives Wohnprojekt gegeben. Deshalb gibt es jetzt Sorge vor weiteren Angriffen. Die Veranstalter des CSD in Cottbus rechnen mit rund 500 Teilnehmenden. Bei der Fußball-Weltmeisterschaft steht der 2. Halbfinalteilnehmer fest. Spanien hat am Abend das Viertelfinale gegen Belgien gewonnen mit 2:1. Damit trifft Spanien im Halbfinale auf Frankreich. Vorher stehen aber noch 2 Viertelfinalbegegnungen an. Heute Abend Norwegen gegen England und in der Nacht dann Argentinien gegen die Schweiz.
0: WDR aktuell aus der Kultur.
1: Heute treffen sich im Hiroshima-Nagasaki-Park am Aachener Weiher in Köln Menschen zu einem Leserave. Organisiert hat das der Kölner Offline-Club. Barbara Geschwinde, WDR Kultur.
4: Ein Buch, eine Picknickdecke, was zu essen und zu trinken. Das Handy bleibt ausgeschaltet oder gleich zu Hause, um Bildschirmzeit gegen sogenannte echte Zeit einzutauschen. Offline-Clubs gibt es inzwischen weltweit, in Berlin, Paris oder Istanbul. Entstanden ist die Idee dazu 2024 in Amsterdam. Menschen verbringen Zeit zusammen, sie lesen oder bei anderen Events zeichnen oder schreiben sie und haben Zeit für Gespräche und Begegnungen. In Köln startet der Rave am Aachener Weiher um 14.45 Uhr.
1: Das war WDR aktuell. Das Wetter in Nordrhein-Westfalen. Heute früh gibt es am Niederrhein, im Münsterland und im Minderner Land einige Wolken, teils auch etwas Nebel. Beides löst sich aber schnell auf. Ansonsten überall viel Sonne, trocken und weiter hochsommerlich warm. In Nümbrecht maximal 30 Grad, in Hilden 31 und in Euskirchen bis 32 Grad. Auch morgen viel Sonne und mit 25 bis 33 Grad weiter sommerlich warm. Am Nachmittag können sich einige Wolken bilden, es bleibt aber trocken. Die Zeit 7.34 Uhr. WDR 5, die Verkehrslage. Die A1 Osnabrück Richtung Bremen ist in Höhe Osnabrück Nord wegen Brückenarbeiten bis Sonntagabend gesperrt. Die A4 Köln Richtung Aachen ist zwischen Frechen Nord und Kreuzkerpen wegen Brückenarbeiten bis Montag früh gesperrt. In der Gegenrichtung ist die Fahrbahn zwischen Kreuzkerpen und Köln Eiffeltor bis Donnerstag gesperrt. Und die A30 Bad Oeynhausen-Osnabrück ist zwischen Melle Ost und Melle West in beiden Richtungen bis Montag früh gesperrt. Dort wird eine Brücke abgerissen.
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5: Alles, was Sie wissen müssen. Und immer noch das gewisse Plus, also Hintergründe, kriegen Sie bei uns. Deutschland hat sich an den Kopf gefasst und Berlin fasst sich immer noch an den Kopf. Wegen des Krisenmanagements vom regierenden Bürgermeister Karl Wegner beim Stromausfall Anfang des Jahres im Berliner Süden. Und gestern dann gibt Wegner, Sie haben das schon gehört, unter Druck bekannt, er tritt nicht nochmal als Spitzenkandidat an in 10 Wochen bei den Wahlen zum Abgeordnetenhaus. Wir blicken gleich in die Presse heute Morgen, wie die Politik auf die CDU auch in der Hauptstadt schaut. 7.35 Uhr haben wir es, Andreas Bursche, am Samstag. Nachdem ja in diesem Land jahrelang um jedes Gramm CO2-Ausstoß diskutiert wurde, kommen wir so langsam auch angesichts vieler Kriege und Krisen auf die Idee, dass wir ganz alleine die Klimaerwärmung dann wohl doch nicht stoppen können. Und die letzte Hitzewelle hat dann auch mal das wichtige Thema Klimaanpassung in den Debattenraum geschoben. Ab heute übrigens wieder über 30 Grad, Dienstag wohl wieder bis 35, hören wir eben. Ja, und Programme für den Kampf gegen Klimafolgen gibt es viele, zum Beispiel der NRW-Plan für gute Infrastruktur. Da gibt es aktuell, wir haben geschaut, mal drüber geblickt, Subventionen vor allem für Hitzeschutz, Dachbegrünung, Beschattungsanlagen. Es gibt sogar Subventionen für Trinkwasserbrunnen, aber nicht für Klimaanlagen in Krankenhäusern oder Pflegeheimen. Sebastian Tittelbach hat mal kritisch drauf geblickt.
6: Direkt am Eingang hängen große Bauplanen. Innen hört man Bohrmaschinen. Das Johanniter-Krankenhaus in Bonn baut 2 neue OP-Säle, natürlich mit Klimaanlage. Aber in den Patientenzimmern wird es die laut Krankenhausdirektor Andreas Häuser erstmal nicht geben.
7: Das wäre ein Multimillionen-Invest, der sich für uns nicht realisieren lässt.
6: Geschätzte 40.000 Euro wären pro Zimmer für die Technik nötig, plus Einbau. Bezahlen müsste dies das Land NRW. Doch das Geld der Landesregierung reiche nicht mal für den Normalbetrieb der Krankenhäuser.
7: Ja, das Thema Hitzefinanzierung, Sonderinvestitionstöpfe auf Landesebene scheint in Nordrhein-Westfalen noch kein Thema zu sein. So meine Wahrnehmung.
6: Erträgliche Zimmertemperaturen sind ein gewaltiger Kostenfaktor. Die Deutsche Krankenhausgesellschaft sieht einen Investitionsbedarf von mindestens 31 Milliarden Euro, um die Kliniken bundesweit klimafit zu machen. Doch Hitze trifft nicht nur Krankenhäuser. Auch in Pflegeeinrichtungen kommen die Bewohner an ihre Grenzen.
8: Ja, vielleicht sollte man das Ganze auch mit Strom versorgen.
6: Bernhard Rappenhöhner ist Landesvorsitzender des Bundesverbands privater Anbieter sozialer Dienste. In Lindlar betreibt er eine Pflegeeinrichtung mit Wohngemeinschaften. Dort führt er eine Neuanschaffung vor, ein mobiles Klimagerät als Sofortmaßnahme gegen die Hitzewellen.
9: Wir haben einfach gesagt, wir treten hier in Vorleistung, besorgen die Dinger Patientenwohl oder Bewohnerwohl an erster Stelle.
6: Das Geld hat Geschäftsführer Rappenhöhner vorgestreckt. Die Bewohner der WG zahlen die knapp 1.000 Euro in Raten ab. Aber Klimaanlagen im großen Stil sind auch hier nicht drin.
9: Die Schwierigkeit ist, der Vermieter baut sie gerne, der Bewohner hat sie gerne, nur der Betreiber bekommt sie leider nicht refinanziert.
6: Schnelle Hilfe verspricht NRWs Gesundheitsminister Karl-Josef Laumann nicht. Seine Antwort fällt zweigeteilt aus. Für Krankenhäuser verweist er auf Förderprogramme und den Transformationsfonds von Ländern und gesetzlichen Krankenkassen. Bei Senioreneinrichtungen ist er noch zurückhaltender.
10: Ob wir jetzt als Staat, der Zuständige sind, der Klimaanlagen bezahlt und einbauen lässt in Gebäuden, die Privatleuten gehören. Da würde ich noch mal ein bisschen drüber nachdenken.
6: Mit jeder weiteren Hitzewelle kocht das Thema vorübergehend auf. Für das Wuppertal-Institut ist das Teil des Problems. Konstanze Schmidt, wissenschaftliche Referentin, warnt, dass Förderprogramme mit kurzer Laufzeit und einzelne Projekte nicht reichen. Es brauche mehr, um die Menschen vor Hitzeperioden und anderen Folgen des Klimawandels zu schützen.
11: Wichtig ist es, dass wir das ganze Jahr über an den Klimaanpassungsmaßnahmen dranbleiben. Und noch wichtiger ist es, dass Bund und Länder jetzt schnell eine Lösung finden, wie wir diese Gemeinschaftsaufgabe Klimafolgenanpassung stemmen.
6: Ähnlich argumentiert Bernhard Rappenhöhner von der Pflegeeinrichtung in Lindlar. Aus seiner Sicht ist das Hitzeproblem zu groß, um es mit Förderprogrammen für Klimaanlagen zu lösen.
9: Sondern wir müssen solche baulichen Maßnahmen in eine regelhafte Finanzierung aufnehmen.
6: Seine Sorge ist nur, dass das Thema schnell wieder verschwindet, sobald es draußen kühler wird.
5: So ist der Mensch, möchte ich noch ergänzen. Sebastian Tittelbach. Ja, dann kommen wir nochmal zum Fun-Faktor bei der Klimaanpassung. Den gibt es auch, das Freibad. Es kühlt, gegebenenfalls macht es Spaß, wenn nicht das Schwimmbecken Wasser verlieren würde oder das ganze Freibad gleich ganz geschlossen werden muss, weil der letzte Bademeister jetzt auch noch krank ist. Ein Dauerthema, auch weil immer weniger Menschen in unserem Land schwimmen können. Wie kriegen wir unsere Schwimmbäder wieder auf die Bahn? Das beschäftigt uns heute im Morgen-Echo in Vorbereitung auf diesen schönen Sommertag, der auch wieder sehr heiß wird. Ich habe dazu mit Frank Rabe gesprochen, Generalsekretär vom Schwimmverband NRW. Das ist der Verband für 600 Schwimmsportvereine hier bei uns im Westen. Die haben in Sachen moderner Schwimmbadbau eine Idee gehabt. Im Prinzip ein neues Schwimmbad, schneller gebaut, funktionaler gedacht und praxiserprobt im Einsatz. Da wollte ich natürlich erstmal wissen, was ist das für eine Idee?
12: Naja, also ein Schwimmbadbau ist ja immer ein sehr komplexes Unterfangen, was manche Kommunen aufgrund der

0: ins Gebot und das wird dahingestellt. Manchmal innerhalb von einem Tag. Ganz so schnell sind wir nicht, aber dieser Bäderbau kann genauso abgebildet werden wie der eines Fertighauses. Also, und das ist unsere Zielsetzung.
1: Am Ende ist die Grundidee, naja, ein Schwimmbad ist am Ende auch nur ein Becken mit Wasser und wir lassen mal das Shishi drumrum weg.
0: Ja, das haben Sie gut beschrieben. Genau das ist es. Also wir wollen uns auf das Wesentliche beschränken, ja, ohne uns großartig einzuschränken in dem, was wir tun.
1: 3 Monate habe ich gelesen und fertig war das Bad zum Beispiel in Bonn. Und die Kommunen brauchen für ein Schwimmbad Jahre, weil, was kommt da noch dazu?
0: Ja, das ist halt der Unterschied zwischen einem Projekt in Bonn, was ein Privatvertreter gemacht hat, und einem öffentlichen Projekt, wo natürlich viele Rahmenbedingungen einzuhalten sind. Also es gibt Machbarkeitsstudien, Vorplanung, Architektenwettbewerbe, Ausführungsplanungen und das Abwägen der einzelnen Interessengruppen. Dann macht man große Ausschreibungen nach klassischen deutschen Modellen mit Leistungsverzeichnis. Dann gibt es im Rahmen des Bauprojektes Änderungen des Bauplans, die dann zu den kostspieligen Änderungen und Verzögerungen führt. Kennen wir alle, Berliner Flughafen, Kölner Oper, Elbphilharmonie. Und wir haben gesagt, naja, wenn wir das Ganze mal ein bisschen aufheben und sagen, wir wollen nicht darüber diskutieren, wie wir bauen. Wir können euch aber sagen, was ihr bekommt. Dann würde das vieles vereinfachen. Das ist aber im deutschen Bau eher unüblich, diese funktionale Beschreibung eines Bauprojektes. Ja. Wir agieren immer noch nach dem Projekt, wer liefert den billigsten Beton und nicht, wer liefert das beste Gesamtsystem. Hat den Vorteil, wenn Sie den billigsten Beton bekommen, haben Sie 10 Angebote, die Sie vergleichen können, weil das wie bei allen gleich aussieht. Hat den Nachteil, es dauert sehr viel länger, weil wir in der Abwicklung dahinter immer feststellen, oh, der Wasserhahn hätte doch anders aussehen müssen und das gesamte Projekt wird geändert und so verzögert sich das. Wenn Sie hingegen nur sagen, ich möchte ein Schwimmbad haben, was folgende Funktion erfüllt, dann legt man los mit dem Bauen, ist nach kurzer Zeit fertig.
1: Und am Ende haben Sie auch nur einmal jetzt einen Architekten gebraucht, um einmal dieses Modell, dieses Fertigschwimmbad entwickeln zu lassen und alles andere auch nur einmal. Und das können Sie dann wirklich, also wenn Xanten jetzt anruft und sagt, wir wollen wie in Bonn so ein Ding da in 3 Monaten haben, dann können Sie denen das da so hinstellen.
0: Genau, das Bad selbst ist fertig geplant. Es muss noch immer ein entsprechendes Brandschutzkonzept geben für das Drumherum. Aber das Bad selbst ist einmal vom Architekten geplant in verschiedenen Varianten. Das muss natürlich trotzdem in den Weg eines Bauantrages gehen, der dann gestellt wird und genehmigt wird. Aber grundsätzlich wird überall, wo dieses Bad angefragt wird, der gleiche Architektenplan vorgelegt und es wird nur noch angepasst, was man gegebenenfalls an Brandschutzvorschriften oder an Zuwegungen und an drumherum entsprechend neu planen muss. Und
1: können Sie sagen, die Kosten von diesem 3-Monats-Bad im Vergleich zu dem, was Kommunen so im Schnitt brauchen?
0: Also ich habe damals bei dem letzten Förderprogramm gesehen, dass für Sanierung von Leerschwimmbecken so bis zu 6 Millionen Euro ausgegeben worden sind. Mhm. Und dieses Bad in Bonn hat gekostet komplett als Neubau netto 3,2 Millionen.
1: Na, wenn Sie verantwortlich in einer Kommune sind und mehr wissen wollen, Frank Rabe, Generalsekretär vom Schwimmverband NRW. Eine schöne Inspiration in Sachen, wie Schwimmbadbau auch anders geht, im WDR 5 Morgen Echo.

0: Ein Song über den Monat gerade, July, von Noah Cyrus im WDR5-Morgen-Echo, 7.47 Uhr. Ja, Tennis statt Regieren kostet Job, kann man sich mal merken. Der regierende CDU-Bürgermeister in Berlin, Kai Wegner, ist nicht mehr Spitzenkandidat für die nächste Wahl in Berlin. Monatelang gab es ja Debatten über sein Verhalten rund um den großen Stromausfall nach dem Brandanschlag Anfang Januar. Wegner war erst spät in den betroffenen Bezirken vor Ort und hat dann auch noch verschwiegen, dass er am ersten Tag samstags mittags eine Stunde Tennis spielen war. Gestern hat er selber gesagt,
1: ja, ich habe kommunikative Fehler gemacht. Und ja, glauben Sie es mir, ich ärgere mich am meisten darüber. Und das war auch Mist.
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0: Immer mehr Unwahrheiten von Kai Wegner. Jetzt hat er also unter Druck Konsequenzen gezogen. Lisa Seemann aus dem Morgen-Echo-Team. Guten Morgen.
3: Guten Morgen.
0: Was sagen denn die anderen Kollegen aus der Presse heute Morgen? Ist der Rückzug richtig?
3: Ja, ich muss sagen, da gibt's große Einigkeit durch die Kommentare hinweg. Es war richtig, aber auch eben viel zu spät. Das meint zum Beispiel Jan Wenzel von der ARD.
4: Mit einer Mischung aus Sturheit, mangelnder Einsicht und Realitätsverlust hat er sich an das Amt geklammert und darauf gehofft, dass es mit dem Durchwursteln schon klappt. Doch auch die Mächtigen in der Berliner CDU müssen sich fragen lassen, warum sie eigentlich so lange zu oder doch eher weggeschaut haben.
3: Ja, und Jan Menzel ist verwundert, dass Wegner trotz der Fehler überhaupt vor einem Monat zum Spitzenkandidat gekürt wurde. Am Ende habe er sich das Grab aber selbst geschaufelt. Das meint der Journalist der Frankfurter Allgemeinen Zeitung. Er hätte einfach direkt alle Karten auf den Tisch legen sollen, meint er. Aber durch seine vielen Falschaussagen sei es eben für die Berliner CDU immer schwieriger gewesen, ihm am Ende die Stange zu halten.
0: Ja, dann können wir so ein bisschen auch schon mal den Blick zurückwagen. Was war denn Kai Wegner für ein Bürgermeister? Also wie schauen heute Morgen die Kollegen auf seine Arbeit, auf seine Bilanz?
3: Ja, also die FAZ, die meint, dass sein Regierungsstil anfangs noch erfrischend unkonventionell daherkam, so. Aber Zitat, am Ende haftete ihm ein Hauch von hemdsärmeliger Selbstherrlichkeit an. Und eine ähnliche Position vertritt auch Friederike Sittler vom Deutschlandfunk, die sich noch an seine Anfangszeit erinnert.
5: Machtbewusst und instinktiv sehr sicher unterwegs in der Großstadt mit ihren vielen Gesichtern. Wenn er bei Veranstaltungen eintraf, entwickelte er schnell ein Gespür für die Situation, warf auch mal ein Redemanuskript über den Haufen und fand intuitiv den richtigen Ton. Nun aber ist Kai Wegner ein Politiker, dem genau der Instinkt, der ihn so auszeichnete, abhanden gekommen ist.
3: Ja, das meint Friederike Sittler vom Deutschlandfunk. Und die Taz, die rechnet noch hart ab und meint, die Bilanz der Regierungszeit muss heißen, es ist nichts passiert.
0: Jetzt sind es noch knapp 2 Monate bis zur nächsten Wahl. Und der Fraktionsvorsitzende der CDU da im Abgeordnetenhaus in Berlin sagt selbst, keine leichte Aufgabe, jetzt so kurzfristig den Spitzenkandidaten auszuwechseln.
6: Aber das inhaltliche Ziel bleibt ja gleich, dass wir geschlossen dafür kämpfen, dass es kein Linksbündnis in Berlin geben wird.
0: Okay, wenn man sich mal so ein bisschen die Umfragedaten anguckt, naja, welche politischen Chancen werden diesem Ziel von den Kollegen heute Morgen ausgerechnet?
3: Ja, also in der Bild-Zeitung lese ich, dass es jetzt das gewesen sei für die CDU in der Hauptstadt und dass kaum einer glauben würde, dass dieses Linksbündnis wirklich verhindert werden kann. Das Redaktionsnetzwerk Deutschland, das meint noch, ein rot-grün-rotes Bündnis sei absehbar, eben auch unter der Führung der Linken in Berlin. Berlin sollte eben der CDU kein atemberaubender Sprint gelingen. Und die Taz, die hatte auch wirklich wenig Hoffnung, dass es der neue CDU-Kandidat besser macht. Denn schon als Finanzsenator habe Stefan Evers viel Schaden angerichtet.
0: Das war Lisa Seemann, eben kurz eine Sekunde weg, das war mein Fehler. Und zwar mit den Pressestimmen heute Morgen zum Rückzug von Kai Wegner. Er bleibt natürlich regierender Bürgermeister, bis die Wahlen durch sind. 7.51 Uhr. In 9 Minuten ist es 8. 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Das Morgen-Echo uns beschäftigt heute das GEAS. Ein Monat gilt es jetzt schon, das gemeinsame europäische Asylsystem, um das die EU-Staaten ja sehr lange gerungen haben. Im Kern soll es eine Balance zwischen Verantwortung aller Staaten, aber auch Solidarität geben, also bessere Lastenverteilung, gegebenenfalls mit finanziellen Ausgleichen. Dazu schnellere Überprüfung, das nennen sie Screening. Flüchtlings, der Menschen, die an den Grenzen stehen, währenddessen die Geflüchteten in speziellen grenznahen Zentren untergebracht sind. Auch das ist neu und die dürfen sie auch erstmal nicht verlassen. Und es soll eine EU-weite gemeinsame Migrationsdatenbank aufgebaut werden, auf die jeder Staat zugreifen kann. Deutschland wird übrigens trotzdem bis mindestens September bei den Grenzkontrollen bleiben und eigentlich sollen die auch nochmal verlängert werden, wenn es nach Bundesinnenminister Dobrindt geht. Uli Grötsch ist Polizeibeauftragter des Bundes beim Deutschen Bundestag, hat diese Woche Alarm geschlagen. Er sagt, Leute, das geht nicht mehr, das ist alles zu viel für die Polizei mit den Grenzkontrollen. Nicht nur, was die Überstunden betrifft, die sich ansammeln. Vor allem seit im Mai 25 diese Grenzkontrollen ja nochmal verschärft wurden.
7: Das mit den Überstunden ist ein Thema. Mir geht es aber vor allem um die Einsatzbelastung, also um den Umstand, dass du nicht mehr aus den Stiefeln kommst, sondern dass du von dem Nachteinsatz am 1. Mai direkt an die Kontrollstelle fährst, von dort aus zum nächsten Fußballspiel und dann aber wieder schnell zurück an die Kontrollstelle.
0: Jetzt muss man dazu sagen, ganz aufgeben will auch Uli Grötsch diese Kontrollen nicht, aber eben wegen der zurückgehenden Zahlen sollte man sich Gedanken machen, sagt er, ob es andere Lösungen gibt, zum Beispiel mit weniger Personal. Stand jetzt sind rund 14.000 Polizistinnen und Polizisten an den deutschen Grenzen im Einsatz. Bundesinnenminister Alexander Dobrindt will erstmal genauso weitermachen, eben wegen der guten Zahlen, so wie er sie selber liest.
8: Die Grenzkontrollen sind hochwirksam. Nicht nur an der Zahl der Zurückweisungen ist das deutlich erkennbar, auch an der Zahl der Haftbefehle, die vollstreckt werden konnten, die bisher nicht vollstreckt waren, an der Zahl der festgenommenen Schleuser. Also von daher, der Beweis ist erbracht, wir haben effektive Grenzkontrollen.
0: Ja, aktuell sind die Grenzkontrollen noch bis Mitte September angemeldet in Brüssel und der Innenminister geht davon aus, dass das Ganze auch nochmal genehmigt wird. Die fluchtpolitische Sprecherin der Linken zum Beispiel sagt, aber etwa 140 Millionen Euro habe diese, Zitat, hätten diese rechtswidrigen Kontrollen bis jetzt unter anderem wegen der Überstunden gekostet. Das nennt sich einsatzbedingte Mehrkosten. Bestätigt das Innenministerium übrigens auch, sagt aber, das würde erst kassenwirksam, so nennen sie es, wenn die Polizisten keinen Freizeitausgleich nehmen. 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Heute ist dann noch Weltbevölkerungstag. Der wurde 1987 ins Leben gerufen, weil, und jetzt kommt es, am 11. Juli 1987 die Grenze von 5 Milliarden Menschen auf der Erde durchbrochen wurde. Mittlerweile sind es ein paar mehr. Michael Stangen hat sich die Welt mal genauer angeschaut. 5 Milliarden waren wir Ende der 80er. Wie viele sind wir jetzt?
9: So viele wie nie. Über 8,1 Milliarden Menschen. Manche Hochrechnungen gehen auch schon von 8,3 Milliarden aus. Und die Zahl wird weiter steigen. Prognosen zufolge ist das Maximum erst im Jahr 2084 erreicht. Dann steht die Weltbevölkerung bei 10,3 Milliarden Menschen. Also eine unvorstellbar große Zahl. Und weil damit besondere Herausforderungen für die Weltgemeinschaft anstehen, rufen die Vereinten Nationen an diesem Tag seit vielen Jahren den Weltbevölkerungstag aus.
0: Ja, bleiben wir mal bei diesen Herausforderungen. Welche sind denn das?
9: Immer mehr Menschen brauchen natürlich immer mehr Nahrung und Platz. Und Hunger und Mangelernährung sind ja heute schon ein großes Problem. Und im Zuge des Klimawandels dürfte das in den kommenden Jahren und Jahrzehnten noch schwieriger werden. Und klar ist auch, der große Zuwachs der Weltbevölkerung passiert nicht in Europa, sondern in Asien und in Subsahara-Afrika.
0: Ja, bei uns werden es übrigens weniger Menschen. Im letzten Jahr 0,1%. 83,5 sind wir jetzt. Das heißt, auch die Zuwanderung hat uns bis jetzt nicht, sagen wir mal, vermehrt. Wieso nimmt das eigentlich ab in fast allen westlichen Gesellschaften? Darüber sprechen wir ab 8:30 hier im WDR 5 Morgenecho. Jetzt ist es 7:04.

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1: Guten Morgen. Samstag klingt nach Freiheit. Kein Wecker, keine Schule, vielleicht kein Büro. Einkaufen, Sport, Familie, Garten, Sofa, Fußball, Freunde. Endlich mal nichts. Und trotzdem kenne ich Samstage, die sich gar nicht frei anfühlen. Der Kopf läuft weiter, die Woche hängt noch in den Knochen. Der Einkauf muss noch gemacht werden. Die Wohnung sieht aus, als hätte sie die Woche ebenfalls nur knapp überlebt. Nachrichten kommen aufs Handy. Irgendwo wartet noch eine unbeantwortete Mail. Ich merke bei mir, wenn alles offen ist, wird nicht automatisch alles leicht. Manchmal brauche ich eine Ordnung, damit ich überhaupt zur Ruhe komme. Nicht als Zwang, nicht als frommen Stundenplan, eher wie ein Geländer. Heute denkt die Kirche an Benedikt von Nursia. Er lebte vor rund 1500 Jahren und hat eine Regel für das Leben im Kloster geschrieben. Das klingt erst einmal weit weg von einem Samstag bei mir zu Hause in Köln. Aber je älter ich werde, desto besser verstehe ich, Benedikt wollte Menschen nicht klein machen. Er wollte ihnen helfen, menschlich zu bleiben. Beten und arbeiten, reden und schweigen, allein sein und gemeinsam essen, anfangen und aufhören. Nicht alles gleichzeitig, alles zu seiner Zeit. Das klingt erstaunlich modern in einer Welt, in der oft alles gleichzeitig passiert. Ich beantworte eine Nachricht, während ich Kaffee trinke. Ich höre jemandem zu und schaue doch kurz aufs Display. Vielleicht ist das gar keine Freiheit. Vielleicht ist das nur Unordnung mit WLAN. Ich sehne mich manchmal nach einer Ordnung, die nicht eng macht. Nach einem Rhythmus, der mich nicht antreibt, sondern sammelt. Nach einem Tag, an dem ich nicht alles erledigen muss, was liegen geblieben ist. Nach einer Pause, die nicht erst verdient werden muss. Für mich hat das viel mit Glauben zu tun. Nicht, weil Gott einen perfekten Tagesplan für mich erwartet, sondern weil ich glaube, mein Leben ist mehr als Leistung, mehr als Erreichbarkeit, mehr als das, was ich abhake. In der Bibel beginnt der Mensch mit einem Ruhetag. Erst kommt nicht die Arbeit, sondern der Segen. Das vergesse ich schnell. Ich denke oft, wenn alles erledigt ist, dann darf ich ruhen. Nur ist selten alles erledigt. Irgendwas bleibt immer liegen. Also muss Ruhe anders anfangen. Nicht als Belohnung am Ende, sondern als Vertrauen mittendrin. Vielleicht braucht dieser Samstag keine großen Veränderungen. Vielleicht reicht eine kleine Ordnung. Erst frühstücken, ohne nebenbei Nachrichten zu lesen. Erst zuhören, bevor ich antworte. Erst einen Spaziergang machen, bevor ich wieder funktioniere. Erst eine Kerze anzünden, bevor der Tag mich zerstreut. Solche kleinen Ordnungen können Räume öffnen. Sie sagen, nicht alles hat gleichzeitig Zugriff auf mich. Nicht jede Nachricht ist sofort dran. Nicht jede Aufgabe bestimmt meinen Wert. Ich nehme mir für heute vor, ich suche eine Ordnung, die mir gut tut. Keine enge, keine perfekte, eine menschliche. Vielleicht ein gemeinsames Essen. Vielleicht das Handy für eine Stunde außer Reichweite. Vielleicht ein ehrliches Aufhören, obwohl noch etwas liegen bleibt. Und vielleicht entsteht dann Ruhe und Frieden. Erst in mir und dann vielleicht auch um mich herum. Ihr Pfarrer Oliver Kiesig aus Köln.
0: 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Es ist 8 Uhr. 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
2: Die Nachrichten mit Ulrike Frohleichs. Guten Morgen. Rund um Köln gibt es seit dem Abend gleich zwei Autobahnsperrungen, beide auf der A4. Zwischen dem Kreuz Köln-West und Eiffeltor wird eine Lkw-Schrankenanlage gebaut und zwischen Kerpen und dem Kreuz Köln-West gibt es eine Vollsperrung, weil eine Brücke über die Autobahn gebaut wird. Von dort berichtet Oliver Köhler für WDR aktuell.
3: Hier bei Frechenkönigsdorf stehen zwei Schwerlastkräne bereit. Vor ihnen liegt auf der Autobahn ein 180 Tonnen schweres Stahlelement. Das soll im Laufe des Vormittags auf die Widerlager der neuen Brücke gehoben werden. Wegen der Arbeiten ist die A4 zwischen dem Kreuz Kerpen und Köln-West voraussichtlich bis Montag früh um 5 komplett gesperrt. Ein Stück weiter Richtung Köln haben die Arbeiten für eine Lkw-Sperranlage begonnen. Deshalb ist die A4 zwischen Köln-West und der Anschlussstelle Eiffeltor in Richtung Olpe voraussichtlich bis Donnerstagabend gesperrt.
2: Spanien steht im Halbfinale der Fußball-Weltmeisterschaft. Das Team hat am Abend 2:1 gegen Belgien gewonnen. Michael Köster, WDR Sport.
4: Erneut hat die Spanier ein spätes Tor von Einwechselspieler Mikel Merino eine Runde weitergebracht. Der Europameister ging in einer überlegen geführten Partie nach einer halben Stunde durch Fabian zunächst in Führung. Belgiens De Ketelare gelang noch vor der Pause per Kopf der Ausgleich. Spanien kämpft nun am Dienstag gegen Frankreich um den Einzug ins Endspiel. Ab 23 Uhr spielen England und Norwegen um das Halbfinalticket. Der Sieger dieser Partie trifft dann entweder auf Argentinien oder die Schweiz. Diese beiden treffen um 3 Uhr in Kansas City aufeinander.
2: Weitere Meldungen im Überblick. Die Bahnstrecke zwischen Düsseldorf und Köln ist nach den Böschungsbränden gestern weiter gesperrt. Der Staatsschutz ermittelt. Nach WDR-Informationen hat es an den Brandstellen in Leverkusen und Langenfeld gestern jeweils eine kleine Explosion an den Kabelkanälen gegeben. Mindestens bis heute Mittag fahren zwischen Düsseldorf und Köln Ersatzbusse. In Berlin gibt es gerade einen Großeinsatz der Polizei in einem Supermarkt. Dort hat ein Mann am späten Abend eine Frau als Geisel genommen und sie bedroht. Laut Polizei wird mit dem Mann verhandelt. Warum er die Frau in Berlin als Geisel genommen hat, ist noch nicht bekannt. Im Dortmunder Norden ist die Feuerwehr seit der Nacht im Großeinsatz. Da brennt ein Metallgroßhandel. Wegen des Rauchs gab es zwischenzeitlich eine Meldung in Warn-Apps. Die ist aber mittlerweile wieder aufgehoben. Ein norwegischer Fußballstar ist offenbar Vorbild für viele Menschen in Peru. Die Meldebehörde dort sagt, dass knapp 470 Babys den Namen Haaland bekommen haben. Fast 100 heißen sogar Erling Haaland. Der Norweger hat bei der WM bisher 7 Tore geschossen und steht mit seinem Land im Viertelfinale.
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2: In Kempen im Kreis Viersen geht es einen Tag lang darum, wie man sich im Ernstfall schützen kann. Hilfsorganisationen, Stadt, Feuerwehr und Polizei zeigen, wie sie bei einer Katastrophe zusammenarbeiten. Doro Blume-Müller für WDR aktuell.
5: Der Bevölkerungsschutztag an der historischen Burg soll die Besucher auf das Thema aufmerksam machen und das Bewusstsein zur Eigenvorsorge schärfen. Die Organisationen zeigen von 10 bis 17 Uhr, wofür sie jeweils zuständig sind und welche Maßnahmen sie ergreifen können. Auch Mitmachaktionen sind geplant. Außerdem können sich die Besucher Fahrzeuge und spezielle Geräte ansehen. Beteiligt sind die Stadtwerke, Feuerwehr, Rotes Kreuz und Malteser sowie das Technische Hilfswerk, Kreis- und Bundespolizei.
2: Das war WDR aktuell. Das Wetter in Nordrhein-Westfalen. Am Vormittag gibt es am Niederrhein, im Münsterland und im Mindenerland noch einige Wolken. Die lösen sich aber schnell auf. Ansonsten bringt der Tag überall viel Sonne und es ist trocken. In Detmold bis 29 Grad, in Arnsberg bis 30 und in Duisburg bis 31 Grad. Auch morgen wieder viel Sonne und mit 25 bis 33 Grad weiter sommerlich warm. Am Nachmittag können sich einige Wolken bilden, es bleibt aber trocken. Die Zeit 8.04 Uhr. 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Die A1 Osnabrück Richtung Bremen ist in Höhe Osnabrück Nord wegen Brückenarbeiten bis Sonntagabend gesperrt. Die A4 Köln Richtung Aachen ist zwischen Frechen Nord und Kreuz Kerpen wegen Brückenarbeiten bis Montag früh gesperrt. In der Gegenrichtung ist die Fahrbahn zwischen Kreuz Kerpen und Köln Eiffeltor bis Donnerstag gesperrt. Und die A30 Bad Oeynhausen Osnabrück ist zwischen Melle Ost und Melle West in beiden Richtungen bis Montag früh gesperrt. Da wird eine Brücke abgerissen.
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6: Vielleicht noch eine kleine Ergänzung zu WDR aktuell. Und Haaland spielt dann gegen England heute Abend übrigens um 23 Uhr. Ich freue mich schon drauf. Das wird sicherlich ein fantastisches Spiel. Wir blicken auf die parlamentarische Sommerpause in Berlin. Hat die Bundesregierung jetzt im Sommer der Reformen? Ist ja nicht der Herbst geworden. Haben die geliefert? Ist das Tal durchschritten? Diskutiere ich gleich mit einem, sagen wir mal, meinungsstarken Politikwissenschaftler. Und es gibt bei uns bis 8:30 den Blick auf Dortmund. Da soll es keine Bettler mehr am Tisch vom Restaurant geben in Zukunft. Andreas Bursche, am Samstag gut informiert in dieses Sommerwochenende. Ein Monat gilt jetzt schon das gemeinsame europäische Asylsystem GEAS abgekürzt, um das die EU-Staaten ja jahrelang gerungen haben. errungen haben. Im Kern soll es eine Balance zwischen Verantwortung aller Staaten, aber auch Solidarität geben, also eine bessere Lastenverteilung. Die Europäische Union selber nennt es verlässliche Steuerung, Ordnung und Begrenzung der Migration in der EU. Ja, Deutschland will trotzdem bis mindestens September bei den Grenzkontrollen bleiben. Die sind ja recht umstritten und eigentlich sollen die auch noch mal verlängert werden. Das haben die Menschen hier an der deutsch-niederländischen Grenze gesagt, ein Jahr nach Beginn der neuen Situation, also nach Beginn der Grenzkontrollen.
7: Das zieht und zieht und zieht sich. Ja. Also für die Wirtschaft, für den Schwerlastverkehr oder so ist das also, glaube ich, eine Riesenkatastrophe. Nicht nur für die holländische, auch für die deutsche Wirtschaft.
8: Ich finde, dass wir Niederländer dasselbe machen sollten, um irregulär Einreisende zu stoppen, auch wegen des Drogenschmuggels und so. Prima, was sie machen. Prima, was sie tun.
6: Ja, das war ein Jahr nach Beginn der Grenzkontrollen mitten im Schengen-Raum. Ja, wie läuft's jetzt nach einem Monat GEAS? Dazu bin ich jetzt mit dem Bundesvorsitzenden der Deutschen Polizeigewerkschaft verabredet. Das ist Heiko Teggerz. Guten Morgen.
9: Guten Morgen, Herr Busche.
6: So, also jetzt seit 12. Juni gibt es dieses GEAS. Was hat sich denn eigentlich an unseren Grenzen seitdem verändert, seit dieses gemeinsame Asylsystem in Kraft getreten ist?
9: Also derzeit ist das natürlich noch schwer zu beurteilen, weil wir gerade 4 Wochen dieses System sozusagen in die Anwendung gebracht haben. Wir können aber beobachten schon seit längerem, dass die Feststellung unerlaubter Einreisen an den Landgrenzen stark rückläufig ist. Und zwar von dem Moment an, wo die Grenzkontrollen eingeführt worden sind. Das heißt also, die Signalwirkung, die damit Deutschland erreicht hat innerhalb der Europäischen Union, ist phänomenal. Und wie gesagt, wir werden demnächst, wenn es so weitergeht, wieder einen Stand erreichen, wo wir vom Normalstand sprechen können, nämlich den aus dem Jahr 2012, 2013. Da sind wir nicht mehr weit von entfernt. Ob das jetzt tatsächlich schon mit GEAS zu tun hat, wie gesagt, das kann man valide nur so noch gar nicht sagen. GEAS hat ja auch 2 Ziele. Zum einen, wie Sie es richtigerweise ja auch in der Anmoderation schon gesagt haben, die Verantwortung der europäischen Staaten stärken, die Verteilung besser hinbekommen, aber auch den europäischen Außengrenzschutz besser zu gestalten, damit es eben nicht dazu kommt, dass Menschen, die unerlaubt nach Europa kommen, quer durch Europa reisen, um sich ihr Zielland auszusuchen. Und das ist GEAS.
6: Ja, und wenn wir jetzt mal davon ausgehen, Sie sagen 4 Wochen schwierig dazu was zu sagen, aber das geht jetzt so weiter, es ruckelt sich ein und ne, insbesondere die Außengrenzen jetzt besser geschützt. Können wir denn dann unsere Grenzkontrollen zu anderen europäischen Staaten nicht dann langsam auch mal zurückfahren?
9: Ja, das hoffen wir, glaube ich, alle und insbesondere meine Kolleginnen und Kollegen, die natürlich hoch belastet sind in den letzten Monaten und Jahren, kann man ja schon sagen, wenn man auf die bayerisch-österreichische Grenze schaut. Ja, also das ist unsere große Hoffnung, dass wenn GEAS greift, das heißt alle europäischen Staaten sich auch tatsächlich an GEAS halten, dann dürfte in der Theorie ja kaum noch jemand unerlaubt über die Grenze, über eine europäische Binnengrenze nach Deutschland kommen, ob über Österreich, ja, über Frankreich, über die Niederlande. Aber wie gesagt, das bleibt abzuwarten und deshalb begrüße ich ausdrücklich, dass Minister Dobrindt auch sehr zurückhaltend ist mit dem Einstellen der Grenzkontrollen. Nochmal, wenn GEAS tatsächlich greift, bin ich der Erste, der das befürwortet, meine Kollegen sowieso. Aber bis dahin muss man noch skeptisch bleiben.
6: Ja, Dobrindt, der Bundesinnenminister, sagt aber darüber hinaus, ab September, bis Mitte September ist, glaube ich, genehmigt. Von Brüssel sind die Grenzkontrollen genehmigt. Auch darüber hinaus würde er das gerne fortführen. Was würden Sie denn dann sagen?
9: Naja, es hängt davon ab, was wir im September tatsächlich an Bilanz haben.
6: Aber wann erwarten wir denn eine Bilanz von GEAS?
9: Also derzeit können wir ja schon beobachten im ersten Monat, dass die sogenannte Sekundärmigration, das heißt also diejenigen, die irgendwo in Griechenland oder Italien registriert worden sind, sich dann aber weiter auf dem Weg nach Nord- und Mitteleuropa machen. Diese Zahlen sind auch stark rückläufig. Also da die sogenannten Eurodac-Treffer, also Eurodac ist eine Datei, wo die Menschen registriert werden, wenn sie einen Asylantrag in Europa stellen. Diese Treffer, die sind unter 1% derzeit. Okay. Das ist also möglicherweise auch schon eine Auswirkung von GEAS. Aber wie gesagt, das alles muss man genau valide auseinandernehmen, vergleichen, schauen, prognostizieren. Und wenn dann die Zahlen so sind im September, dass Binnengrenzkontrollen sozusagen nicht mehr vonnöten sind, dann glaube ich, wären meine Kolleginnen und Kollegen sehr froh darüber, wenn das auf ein Normalmaß zurückgefahren wird.
6: Das haben Sie eben schon gesagt. Also im Prinzip dieses Jahr, die sind sehr belastet, die Polizistinnen und Polizisten. Aber, und jetzt würde ich gerne von Ihnen nochmal einen Eindruck von den Menschen aus Ihren eigenen Reihen hören. Stehen denn die hinter den Grenzkontrollen selber?
9: Ausdrücklich ja. Ausdrücklich ja. Also die Bundespolizistinnen und Polizisten, die dort im Einsatz sind, die nehmen ja ihre Kernaufgabe wahr. Jeder, der zur Bundespolizei gekommen ist, weiß, dass eine der Kernaufgaben der Bundespolizei der Grenzschutz ist. Jetzt ist es normalerweise an den Außengrenzen, also an den Flughäfen, aber wenn es an den Binnengrenzen sein muss, dann ist das so. Das machen meine Kolleginnen und Kollegen aus fester und tiefster Überzeugung. Und ganz ehrlich, wenn ich jetzt massiv hochfahre, um dadurch zu erreichen, dass die illegale Migration nach Deutschland rückläufig ist, dann habe ich ja im Prinzip zwar eine Zeit lang viel Aufwand, aber unterm Strich nach hinten raus längere Zeit eine Normallage. Und ich glaube, darauf hoffen alle, dass sich das einrenkt und dann ist das auch alles gut.
6: Ein Blick in die deutsche Polizei, insbesondere die, die an den Grenzen steht. Das war der Bundesvorsitzende der Deutschen Polizeigewerkschaft, Heiko Teggerz. Ich danke Ihnen und einen wundervollen Samstag.
9: Ich danke Ihnen auch, Herr Bursche.
6: Das WDR 5 Morgen Echo, 8.12 Uhr, auch am Samstag. 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

0: Oh, das geht aber ins Ohr hier. Dididit, Don't Matter Now. Die Akustikversion aber von George Ezra im WDR 5 Morgen Echo gleich 7:45 am Samstag. Dortmunds Oberbürgermeister Alexander Omar Kaluti von der CDU hat letztens über das Betteln in seiner Stadt gesagt.
1: Wir möchten draußen mal was essen, ein bisschen quatschen und sowas. Und da wollen wir nicht jemanden haben, der uns angeht, uns wohlmöglich auch im wahrsten Sinne des Wortes in die Suppe spuckt, was ja alles stattgefunden hat.
0: Ja. Kennen, glaube ich, viele, nervt den Großteil, insbesondere wenn renitent oder aggressiv gebettelt wird. Menschen fragen nach Geld, aus welchen Gründen auch immer. Wir wissen ja, bei vielen Obdachlosen, bei vielen Bettlern ist die Abwärtsspirale schneller am Trudeln, als man das vermuten würde. Sollte oder kann das eine Gesellschaft einfach so ausblenden? Jetzt in diesem Fall von Dortmund mit einem Bettelverbot? Johannes Hoppe hat sich mal Gedanken gemacht.
2: Es ist warm, Mittagspausenzeit. Die Sonne scheint über der Kettwiger Straße, der Haupteinkaufsstraße in der Essener Innenstadt. Menschen sitzen in Cafés und Restaurants, shoppen oder gehen einfach spazieren. Eine Frau im grünen Kleid wird von einem kleinen Mann mit Krücken angesprochen. Er hat einen Pappbecher in der Hand und fragt sie nach Geld. Sie lehnt ab.
3: Weil ich, wenn ich durch die Stadt gehe, mindestens 14 Mal angesprochen werde. Und wenn ich eben Geld gebe, dann habe ich hinterher selber nichts mehr. Letztendlich tun mir die Leute ja auch leid. Mein Mann hat immer Kleingeld in der Tasche und gibt oft was, aber man wird halt so oft angesprochen.
2: Die Frau heißt Michaela Kühne. Sie lebt in Essen und erzählt, es seien in den vergangenen Jahren immer mehr Bettelnde geworden. Deswegen fänd sie ein Bettelverbot in der Außengastronomie der Essener Innenstadt vertretbar.
3: Im öffentlichen Bereich kann man ja sowieso nichts dagegen machen. Und ja, und wer halt was geben möchte, der kann ja auch was geben. Aber wenn man irgendwo sitzt und eigentlich auch nicht weg kann, dann ist das schon unangenehm.
2: Im Außenbereich einer großen Gastrokette arbeitet Adeline. Sie ist Schichtleiterin und kennt die schwierige Situation.
4: Dadurch, dass unser Bereich sowieso ein bisschen abgeschottet ist, haben wir es ein bisschen leichter, weil es nur einen Eingang gibt. Ich glaube tatsächlich, eine Kollegin von mir wurde auch einmal bespuckt. Die werden dann auch leicht wütend öfter mal. Aber dann nimmt man ein paar Meter Abstand und meistens ist es ja mit einmal wegbitten schon erledigt.
2: Mit einem Bettelverbot tut sie sich schwer.
4: Die Menschen sind ja bedürftig, also es geht denen schon nicht unbedingt sehr gut. Also ich denke, die Probleme fangen ganz woanders an. Besonders stören tut es mich eigentlich nicht.
2: Vor 2 Jahren hat die Zahl der obdachlosen Menschen in Essen mit 1200 einen neuen Höchstwert erreicht, mit einer wahrscheinlich noch höheren Dunkelziffer. Im Außenbereich der Gastrokette sitzt ein Ehepaar aus Velbert. Sie haben sich gerade ein kühles Getränk bestellt und auch schon Erfahrungen mit bettelnden Menschen gemacht.
5: Da ist einer rausgegangen und der hat mit ganz böser Absicht vor dem Schild getreten. Ne? Ich möchte eigentlich, wenn ich irgendwo im Lokal sitze, nicht gestört werden. Ich möchte nicht moralisch erpresst werden.
6: Ich habe 7 Jahre in Ägypten gelebt. Da war genug Bettler unterwegs und von daher ignoriere ich einfach.
2: Die beiden finden das Verbot in Dortmund gut. Um die Mittagszeit sind hier in der Essener Innenstadt kaum bettelnde Menschen unterwegs. Vielleicht wegen der Hitze. Ein paar Straßen weiter sitzt ein blonder Mann vor einem Kiosk. Er wirkt noch recht jung und erzählt, dass er schon seit mehreren Jahren auf der Straße lebt. Sein Name sei Matthias. Vom Bettelverbot in Dortmund hört er zum ersten Mal.
7: Dämlich. Ja, was sollen die Menschen machen, wenn sie nichts haben? Die können ja die Leute nur noch anquatschen nach Kleingeld.
2: Er sagt, er selbst würde nie jemanden ansprechen, der sich gerade in den Außenbereich einer Gastronomie gesetzt hat.
7: Habe ich noch nie gemacht, mag ich nicht. Ich mag den Leuten nicht beim Essen nicht reinquatschen, so weißt du?
2: Der Kioskbesitzer, der seinen Namen nicht sagen möchte, kennt Matthias und auch andere Obdachlose, die oft vor seinem Laden sitzen. Der Mann hat seinen eigenen Weg gefunden, mit der Situation umzugehen.
8: Er sagt nichts dazu. Dann gebe ich ihm ein Bier aus, damit er geht. Was soll man machen? Hier muss man helfen.
0: Oh, süß. Kollege Johannes Hoppe war das zum Bettelverbot in Dortmund. 8.18 Uhr, Sie hören das WDR5 Morgen-Echo. Wir bleiben draußen. Wir sind beim Wetter. Jörg Brunsmann, guten Morgen.
9: Guten Morgen.
0: Schwimmbad, Ventilator oder vielleicht sogar die Klimaanlage. Also es ist schon für die nächsten Tage wieder das Equipment, was man gebrauchen könnte.
9: In der Reihenfolge bitte.
0: Was ist Schwimmbad, Ventilator? Ja.
9: Okay. Kann man ganz gut gebrauchen, weil wir haben wirklich hochsommerliche Temperaturen, kann man so sagen. Heute kommen wir so auf 30 bis 32 Grad, aber es wird noch ein bisschen mehr in den nächsten Tagen. Die ist dann Bleistift weggefallen.
0: Ja, also ich notiere immer, was du schreibst, was so interessant ist.
9: Ist gut, ja. Merkst du gut, dann kannst du es gleich wiederholen. Dienstag geht es zum Beispiel hoch bis auf 35 Grad. Das wird aber wahrscheinlich auch dann der Höhepunkt dieser Hitzewelle sein. Das heißt, das, was wir Ende Juni gesehen haben, Temperaturen an oder teilweise über 40 Grad, das werden wir diesmal nicht bekommen. Und was auch eine große Rolle spielt, dass die Nächte ein bisschen erholsamer wird. Da haben wir auch jetzt in der nächsten Woche, in den nächsten Tagen, beziehungsweise Nächten dann die ein oder andere tropische Nacht, vor allen Dingen im Rheinland. Das heißt, Tiefstwerte nicht unter 20 Grad. Aber wir hatten ja in der Zeit Ende Juni wirklich Temperaturen teilweise nicht unter 24, 25, 26 Grad. Das ist eine ganz andere Welt.
0: Ja, da kam gar nichts rein. Wir hatten 33 Grad unterm Dach beim Schlafen.
9: Ja, herzlichen Glückwunsch.
0: Das ist das eine, das mit der Hitze, die jetzt nochmal in abgeschwächter Form wiederkommt. Das andere ist die Frage rund um, ja, sagen wir mal, die heranrauschende Dürre, zumindest schon mal Trockenheit. Was ist denn die nächsten Tage so drin?
9: Ich wollte gerade sagen, was wir aktuell haben, das ist eine Trockenheit. Das merken wir an so Geschichten wie zum Beispiel, dass die Flusspegel sinken. Am Rhein kann man es extrem beobachten. Oder auch, dass die Waldbrandgefahr deutlich zunimmt. Das wird auch in den nächsten Tagen da sein, der Fall sein. Was wir noch nicht haben, das ist eine Dürre. Dafür müsste es dann noch längere Zeit trocken sein. Also in den meisten Bereichen bei uns in Nordrhein-Westfalen, Ausnahmen etwas in der Eifel, ist das pflanzenverfügbare Wasser noch da. Das heißt, für die Landwirtschaft ist noch okay. Im Garten merkst du aber schon, der Rasen, der auch nicht so tiefe Wurzeln hat, der kann schon ganz gut was gebrauchen. Problem, da kommt erstmal nichts. Das heißt, das Erste, was in der Prognose ist, das ist so in etwa einer Woche, dann auch wahrscheinlich mit Hitzegewittern. Aber eine Woche ist relativ weit weg in der Prognose. Wirklich seriös kann man für 3 bis 4 Tage vorhersagen. Müssen wir mal gucken, was sich draus entwickelt, aber Regen würde uns auf jeden Fall wieder gut tun.
0: Die Tage, die bleiben jetzt erstmal trocken. Dankeschön, Jörg Brunsmann mit dem Wetter. Ja, wir gerade schon angesprochen, die schlaflosen Hitzenächte im Juni, die haben wir alle noch in den Knochen und in der Bettwäsche. Und jetzt am Wochenende wieder die 30 Grad, die geknackt werden. Jetzt versuchen Sie aber mal einen Ventilator oder mal eben eine Klimaanlage zu kaufen. Die Dinger sind mittlerweile heiße Ware, wie Anna Deschke rausgefunden hat.
10: Früher morgen in Wesseling. Der Elektronikfachmarkt öffnet erst in einer halben Stunde, aber schon jetzt steht der erste Kunde vor der Tür. Er braucht dringend eine Klimaanlage fürs Büro. Der Mann hat Glück, eine einzige gibt es hier im Geschäft noch, kostet über 1000 Euro. Das ist ihm egal, schnell bezahlt, auf den Rollwagen gehievt und ab ins Auto. Der Kunde ist erleichtert.
11: Wir haben im Internet recherchiert und die meisten Sachen sind halt ausverkauft und sind jetzt tatsächlich hier noch fündig geworden.
10: Bis auf ein Dutzend kleiner Handventilatoren ist im Elektrofachmarkt jetzt nichts mehr zu holen. Marktleiter Dieter Petri hofft auf den Paketboten, wie jeden Tag. Aber auch heute Fehlanzeige.
12: Schon wieder nichts dabei. Es ist zum Mäusemelken.
10: Bestellt sei alles, Ventilatoren und Klimaanlagen, aber es gibt heftige Lieferengpässe.
12: Wir bemühen uns zumindest nach aller Kraft, so schnell wie möglich wieder an Ware zu kommen. Aber bei der jetzigen Situation kann keiner die Frage seriös beantworten, wann das sein wird.
10: Schon in der ersten Hitzewelle vor knapp 2 Wochen kamen reihenweise Kunden in den Laden, wollten einen Ventilator kaufen. Alle gingen leer aus. Und auch heute wird immer wieder nachgefragt.
13: Haben Sie keinen?
14: Gar nichts, alles
13: gar nichts
14: ausverkauft.
13: Mehr.
14: Ja.
13: Um Gottes Willen.
10: Das Problem zieht wie die Hitze durch ganz Europa. In Frankreich gab es bei einem Discounter tumultartige Szenen, weil Ventilatoren und Klimaanlagen in den Verkauf gegangen sind. Den Yuan auf Klimageräte aller Art nutzen Betrüger im Netz aus. Die Verbraucherzentrale warnt vor Fake-Klimaanlagen. Ein möglicher Hinweis, Werbung mit zu vollmundigen Versprechen, wie etwa hier.
15: Es ist kleiner als ein Toaster, kühlt jeden Raum in 90 Sekunden und verbraucht nur einen Bruchteil der Energie einer herkömmlichen Klimaanlage.
10: Vor solchen Fakes warnt auch Elektronikfachhändler Dieter Petri.
12: Diese Fake-Mini-Anlagen, die so für unter 100 Euro angeboten werden, sind nichts anderes wie kleine Ventilatoren mit Wassertank. Die kühlen überhaupt nichts runter und erhöhen im schlimmsten Fall nur noch die Luftfeuchtigkeit im Raum. Und ob das das dann besser macht, glaube ich auch nicht.
10: Statt auf Fake-Klimaanlagen im Netz reinzufallen, vielleicht lieber die Methode von diesem Pärchen aus Krefeld.
16: Wir haben entdeckt, auf dem Balkon zu übernachten. Das hat gut funktioniert. Ja. Das war eine wirklich gute Lösung.
10: Und ansonsten heißt es nur, geduldig abwarten, bis vielleicht die nächste Lieferung Ventilatoren kommt.
0: Uhr, gut informiert in diesen Samstag mit dem WDR 5 Morgen-Echo. Sommerpause im Deutschen Bundestag bis September. Gestern ging es nochmal hoch her. Die Abgeordneten mussten noch über die Gesundheitsreform und das neue Heizungsgesetz beraten, haben beides am Ende beschlossen. Der Kanzler gibt sich zur Sommerpause zufrieden und stolz.
17: Wir brechen auf in die Zukunft, wir brechen auf in eine Zeit, in der wir gern und stolz Bürgerinnen und Bürger unseres Landes sind.
0: Und er meint auch die 34 Reformvorhaben, die die Bundesregierung jüngst vorgestellt hat. Und das mit mäßiger Kritik aus allen Bubbles. Was ein Hinweis sein könnte, dass hier gegebenenfalls ein ganz gut austarierter Wurf zwischen Wirtschaft und Sozialem gelungen ist. Aber ziehen Sie mir gerne den Zahn. Werner Patzelt, Politikwissenschaftler. Guten Morgen.
13: Einen ganz schönen guten Morgen.
0: Ja, würden Sie mitgehen? Die Bundesregierung hat dann auf die letzten Meter im Sommer der Reform geliefert?
13: Man könnte den berühmten Satz von Galilei verwenden. Und sie bewegt sich doch. Es hat sich durchaus etwas bewegt, wenn man sich vorstellt, mit welchen großen Schwierigkeiten bei der Verfassungsrichterwahl und so weiter diese Regierung ihre Tätigkeit aufgenommen hat. Kann man froh sein, dass nun einige der Reformpakete auf den Weg gebracht worden sind, dass sie nicht ganz spektakulär ausfallen. Das hat viel mit politischer Kommunikation zu tun, auch damit, dass ein übergeordnetes Ziel fällt. Aber sie bewegt sich doch, die Koalition nämlich.
0: Okay, auf das Thema Vision kommen wir gleich und wo im Prinzip die Handbremse angezogen war. Aber können Sie ganz kurz noch ein bisschen konkreter werden? 34 Punkte jetzt alleine bei diesen Reformvorhaben. Was ist das, wo Sie sagen, Sie haben die Kurve gekriegt? Was ist der größte Wurf daran?
13: Mir scheint, dass der ganz wichtige Wurf war, dass man die Gesundheitsform nicht zerredet hat und dass die instinktiven Gegnerhaltungen in der Koalition bei der Sozialpolitik, bei der Steuerpolitik und so weiter nach hinten gestellt worden sind. Es ist ja nicht so, als hätten Union und SPD gleiche oder parallele Vorstellungen davon, in welche Richtung die notwendigen Reformen laufen sollten. Man muss sich dann immer im kleinen Detail einigen und dafür brauchte man die richtige Regierungsmethode. In der Villa Borsig versagte der damalige Ansatz. Inzwischen hat man einen anderen Ansatz gewählt und der bewährt sich offenkundig bis auf Weiteres.
0: Aber was ist denn der Ansatz? Die SPD hat endlich ihre Reichensteuer bekommen und die Union darf den Rest durchdrücken? Oder was meinen Sie?
13: Das ist ein Teil des politischen Geschäftes, jedem Tieren sein Plieren sozusagen. Jeder muss etwas bekommen, weil er ja auch in seiner eigenen als Partei in der Verantwortung gegenüber denen steht, die ihn politisch unterstützen. Und das andere ist, dass die ursprüngliche Idee, man lässt Kommissionen aus Fachleuten Vorschläge machen und die Politik segnet sie dann ab, dass das partout nicht geht. Infolgedessen hat man in die ganzen Sherpa- oder Vorbereitungsgespräche inzwischen auch die Fraktionsvorsitzenden, hat auch Parteipolitiker mit einbezogen, die das Ganze dann politisch so abwägen, dass es eine Durchsetzungschance in der eigenen Partei gibt. Und der Versuch, sozusagen ohne präzise Vorabsprachen in offene Verhandlungen über ein Gesamtpaket einzutreten, der noch die Gespräche in der Villa Borsig gekennzeichnet hat, der ist offenkundig aufgegeben worden.
0: Dann parken wir jetzt mal die Union, weil in meiner Wahrnehmung und ich glaube in der vieler Menschen ist es da relativ ruhig, die sind ganz zufrieden. Wir bleiben bei der SPD. Sie sagen, man hat ganz gut alle mit eingebunden. Table Briefings meldet aber die Woche, Zitat, unter anderem, also es gibt ein Papier, ein Kritikpapier an der SPD-Spitze aus den eigenen Reihen, Zitat, die Positionierung als bloße Verhinderungspartei, die nur die schlimmsten Zumutungen der Union abmildert, funktioniere nicht. Also meinen im Prinzip unter anderem das Soziale wie die Arbeitnehmerrechte. Glauben Sie nicht, dass es brodelt in der SPD, wenn man sich die 34 Punkte anschaut?
13: In der SPD brodelt es und zwar gehöriger als in der Union. Dafür gibt es verschiedene Gründe. Zum einen ist die derzeitige Reformnotwendigkeit ganz wesentlich ökonomisch begründet. Weder produziert die Wirtschaft Wachstumsraten, aus denen man einen sprießenden Sozialstaat finanzieren kann. Noch ist es so, als könne man die Steuerbelastung oder die Abgabenbelastung der Bevölkerung nach Belieben steigern. Infolgedessen gibt es die ungute Mischung aus Leistungskürzungen und Beitragserhöhungen, ganz gleich auf welchem Politikfeld diese Begriffe anzuwenden sind. Und das läuft sozialdemokratischen Überzeugungen, wie richtige Politik aussieht, zuwider. Zum anderen wird die SPD ganz heftig gejagt von der Linkspartei und den Grünen kann sich dem schlecht entziehen, weil ja, wenn man in der Regierungsverantwortung ist, man auch auf die Zwänge der Wirklichkeit achten muss und nicht nur auf die Zwänge der eigenen Unterstützerschaft rechnen kann.
0: Und jetzt holen wir die Union immer wieder ins Boot, weil die wird ja ganz heftig gejagt von der AfD. Was erwarten Sie denn jetzt fürs zweite Halbjahr auch mit den ganzen Landtagswahlen?
13: Naja, Die Jagd durch die AfD ist dadurch zustande gekommen, dass die Union einen Teil ihrer früheren Positionen nicht mehr vertritt und folglich einen Teil ihrer früheren Wählerschaft an die AfD verloren hat, wie sämtliche Wählerwanderungsanalysen ja zeigen. Und weitergehen wird es so, dass, wenn es weitergeht wie bislang, die AfD die Landtagswahlen in Sachsen-Anhalt und Mecklenburg-Vorpommern gewinnen wird, dass die Union weiter verzwergt, auch bei den Berliner Abgeordnetenhauswahlen weiter verzwergt und die Union sich allmählich die strategische Frage stellen muss, ob der bisherige Kurs der AfD gegenüber ihr selbst oder auch dem Lande gut tut. Und das werden die spannenden Debatten des Herbstes sein. Wie sie ausgehen, lässt sich derzeit noch nicht absehen.
0: Ich danke Ihnen für Ihre Zeit und Ihre Expertise. Werner Patzelt, Politikwissenschaftler über die Bundesregierung und das Land und die Politik sowieso. Jetzt in der Sommerpause. Ich danke Ihnen.
13: Gern geschehen.
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22: Es ist 8.30 Uhr. 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
23: Die Nachrichten mit Angela Metzler. Guten Morgen. In Südspanien kämpft die Feuerwehr weiterhin gegen den verheerenden Waldbrand. In der Provinz Almeria in Andalusien mussten mittlerweile 1.400 Menschen ihre Häuser und Wohnungen verlassen. Anna Mund, WDR Madrid.
24: Neue Brandherde im Nordwesten des Brandgebiets hätten weitere Evakuierungen erforderlich gemacht. Das teilte der andalusische Regionalminister für Katastrophenschutz am Freitag mit. Der Minister erklärte, das Feuer sei weiterhin komplex und weise mehrere aktive und besonders intensive Brandfronten auf. Begünstigt werde dies durch die ständig wechselnde Windrichtung. Gleichzeitig habe sich die Lage im Osten des Brandgebiets verbessert. Dort sei es den Einsatzkräften gelungen, das Vordringen der Flammen in Richtung Autobahn zu stoppen. Bei dem in der Nacht zu Freitag ausgebrochenen Brand sind 12 Menschen ums Leben gekommen, 23 Personen werden vermisst.
23: In Berlin gibt es gerade einen Großeinsatz der Polizei in einem Supermarkt. Dort hat ein Mann eine Frau als Geisel genommen. Aus Berlin berichtet Helena Dähler für WDR aktuell.
25: Seit 22 Uhr gestern Abend hat ein Mann eine Frau in seiner Gewalt hier in diesem Supermarkt. Ein Polizeisprecher hat mir um kurz nach 5 Uhr gesagt, dass man mit dem Geiselnehmer in Kontakt steht und dass das eben bis jetzt andauert. Viel mehr ist bisher nicht zu erfahren, auch nicht, ob die Frau zufällig einfach eine der letzten Kundinnen des Supermarkts gewesen ist. Der schließt nämlich regulär um 22 Uhr oder ob es eine Vorgeschichte zwischen Täter und Geisel gibt.
23: Weitere Meldungen im Überblick. Wer auf der A4 im Bereich Köln unterwegs ist, braucht an diesem Wochenende mehr Geduld. Zum einen wird zwischen Frechen-Nord und dem Kreuz Kerpen eine neue Brücke über die A4 gehoben. Die Autobahn ist dort in beiden Richtungen bis Montag früh gesperrt. Und etwas weiter in Fahrtrichtung Olpe gibt es im Bereich Eiffeltor eine weitere Sperrung, die bis Donnerstag dauert. Gut 2 Wochen nach dem schweren Erdbeben in Venezuela ist die Zahl der Toten auf mehr als 4.000 gestiegen. Der Parlamentspräsident teilte außerdem mit, dass immer noch tausende Menschen vermisst werden. Am schwersten getroffen von den beiden Erdbeben war der Bundesstaat La Guaira, nördlich der Hauptstadt Caracas. In Nordrhein-Westfalen hat es in diesem Jahr bisher weniger gesprengte Geldautomaten gegeben als im Vorjahr. Das Landeskriminalamt meldet bis Ende Juni 11 Angriffe. Im gleichen Zeitraum im vergangenen Jahr waren es 19. Grund für den Rückgang sind wohl Fahrpatronen, die das Geld bei einer Sprengung unbrauchbar machen. Ein norwegischer Fußballstar ist offenbar Vorbild für viele Menschen in Peru. Die Meldebehörde sagt, dass knapp 470 Babys den Namen Haaland bekommen haben. Fast 100 heißen sogar Erling Haaland. Der Norweger hat bei der WM bisher 7 Tore geschossen und steht mit seinem Land im Viertelfinale.
22: 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Aus der Kultur.
23: Heute treffen sich im Hiroshima-Nagasaki-Park am Aachener Weiher in Köln Menschen zu einem Leserave. Organisiert hat das der Kölner Offline-Club. Barbara Geschwinde, WDR Kultur.
26: Ein Buch, eine Picknickdecke, was zu essen und zu trinken.
1: Das Handy bleibt ausgeschaltet oder gleich zu Hause, um Bildschirmzeit gegen sogenannte echte Zeit einzutauschen. Offline-Clubs gibt es inzwischen weltweit, in Berlin, Paris oder Istanbul. Entstanden ist die Idee dazu 2024 in Amsterdam. Menschen verbringen Zeit zusammen, sie lesen oder bei anderen Events zeichnen oder schreiben sie und haben Zeit für Gespräche und Begegnungen. In Köln startet der Rave am Aachener Weiher um 14.45 Uhr.
3: Das war WDR aktuell. Das Wetter in Nordrhein-Westfalen. Heute früh gibt es am Niederrhein, im Münsterland und im Mindener Land einige Wolken, teils auch Nebel. Beides löst sich aber schnell auf. Ansonsten überall viel Sonne, trocken und weiter hochsommerlich warm. In Bad Münstereifel bis zu 29 Grad, in Remscheid 30 und in Duisburg maximal 31 Grad. Auch morgen viel Sonne und mit 25 bis 33 Grad weiter sommerlich warm. Die Zeit 8.34 Uhr. WDR 5, die Verkehrslage. Die A1 Osnabrück Richtung Bremen ist in Höhe Osnabrück Nord wegen Brückenarbeiten bis Sonntagabend gesperrt. Die A4 Köln-Aachen ist zwischen Frechen Nord und Kreuzkerpen in beiden Richtungen wegen Brückenarbeiten bis Montag früh gesperrt. In Richtung Olpe ist die Fahrbahn zwischen Kreuz Köln-West und Köln-Eiffeltor bis Donnerstag gesperrt. Und die A30 Bad Oeynhausen-Osnabrück ist zwischen Melle-Ost und Melle-West in beiden Richtungen bis Montag früh gesperrt. Dort wird eine Brücke abgerissen.
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0: Schönen guten Morgen. Heute vermehrt der Blick auf Dortmund. Der Rat hat dort ja die Woche mit breiter Mehrheit außer den Grünen ein Bettelverbot beschlossen für Außengastronomie. Das Ganze erstmal befristet bis 2028. Man will schauen, wie das so läuft. Ist das denn aber juristisch überhaupt erlaubt? Klären wir bis 9 Uhr. Außerdem das Trendthema Klimaanlage und wie so ein Abbauen wollen wir noch nicht. Erstmal einbauen. Wie so ein Einbau abläuft. Sowas richtig. Andreas Bursche am Samstag. Einen schönen guten Morgen. Wir bringen Sie gut informiert in dieses Wochenende. Zum Beispiel sagen wir Ihnen, dass heute Weltbevölkerungstag ist. Und was ich ganz spannend finde, was, glaube ich, wenige wissen, der wurde 1987 erst ins Leben gerufen, weil am 11. Juli 1987 die Grenze von 5 Milliarden Menschen auf der Erde durchbrochen wurde. Das ist noch nicht lange her. Heute sind es laut Schätzungen der UN 8,3 Milliarden menschliche Erdenbewohner. Wir werden ein bisschen weniger in Deutschland. Im letzten Jahr 0,1% Menschen weniger. 83,5 Millionen sind wir. Jutta Almendinger ist Professorin und Soziologin, sitzt unter anderem im Ethikrat. Wir müssen reden. Guten Morgen.
4: Guten Morgen, Herr Bursche.
0: Also wir schrumpfen so ein bisschen. Viele westliche Gesellschaften, aber vor allem in Afrika, südlich der Sahara, wächst die Bevölkerung noch. Ja, und bei uns Nordamerika, auch Ostasien, da ist Schrumpfen angesagt. Wieso?
4: Oh, das hat ganz einfach etwas mit der wirtschaftlichen Stellung von Frauen zu tun und inwieweit Frauen im Arbeitsmarkt gefragt sind und von ihnen angenommen wird, dass sie über ihren Lebensverlauf hinweg erwerbstätig sind. Wenn sie das sind, dann ist die Vereinbarkeit von Beruf und Familie alles andere als trivial. Und von daher sehen wir in entwickelten Gesellschaften, Europa, Nordamerika, Ostasien, Japan, aber auch Russland und China, dass der Bevölkerungsrückgang wirklich extrem ist. Ich nehme jetzt mal eine Zahl. In China wird bis zum Ende des Jahrhunderts damit gerechnet, dass 50% weniger Menschen als heute in China wohnen werden. Das ist ja doch dramatisch.
0: Und habe ich Sie richtig verstanden? Sie würden sagen, Hauptfaktor ist die Betreuungssituation, weil es gibt ja noch Lebenshaltung.
4: Nein, die Betreuungssituation als solche gar nicht, sondern was ist sozusagen, wie ist die Aufgabenverteilung? Leben Kinder in der Familie mit Vater und Mutter erwerbstätig oder ist die Aufgabenteilung so, dass hauptsächlich die Mütter sich um die Kinder kümmern? Haben wir im Schnitt über alle Länder der Erde gerechnet, tatsächlich mehr Geburten, als wenn es die Aufgabe von beiden ist.
0: Okay. Und was gibt es noch für Faktoren, die die Geburtenrate sinken lassen?
4: Also Befragungen, die es ja häufig gibt, hat man den Wunsch nach Kindern, hat man nicht den Wunsch, hat man den Wunsch nach einem, nach zwei Kindern, das ist ja auch ganz wichtig. In Deutschland beispielsweise, was Sie anmoderiert haben, ist ja der Geburtenrückgang hauptsächlich darauf zurückzuführen, dass weniger Familien zwei und mehr Kinder haben, aber nicht, dass weniger Familien oder weniger Erwachsene überhaupt gar kein Kind haben. Und diese Befragungen zeigen, Finanzen ist wirklich der allererste Punkt, 25% in Deutschland, dann kommt die Wohnsituation, hups, wir finden hier überhaupt gar keine Wohnung, wenn wir Kinder haben. Dann wird immer und immer wieder auf die Kitas verwiesen und auf die Schulsituation und dann natürlich auf die Unsicherheit hinsichtlich der Erwerbstätigkeit, also die Unsicherheit, das geht ja mit den Finanzen mehr oder weniger einher, dass man so eine Familie unterstützen kann.
0: Eine Sache ist mir aufgefallen. Ich nehme jetzt mal das Beispiel Deutschland. Gibt es aber auch in vielen anderen westlichen Gesellschaften, auch in westlichen Gesellschaften. Der deutsche Schnitt mit Kindern liegt bei 1,4. Zum Beispiel aber Frauen aus muslimischen Kulturen hier in Deutschland, die sind bei 1,9 Kindern. Aber wir leben doch alle im selben Land mit denselben Voraussetzungen, oder?
4: Ja, also in Deutschland ist es sogar etwas weniger als 1,32, wobei man jetzt für Deutschland auch sagen muss, dass der Unterschied beispielsweise zwischen Niedersachsen und Sachsen immens ist. In Niedersachsen sind es 1,4, in Sachsen sind es 1,1. Also wir haben auch innerhalb von Deutschland unglaubliche Unterschiede. Was jetzt die Dimension betrifft, die Sie ansprechen, also woher kommen die Personen, welchen Glauben haben die Personen, so sehen wir ab der zweiten, dritten Generation der zu uns kommenden Personen eine enorme Angleichung. Also wir sahen ja zunächst auch, dass Familien aus Italien, aus Spanien, aus anderen Ländern wesentlich mehr Geburten hatten. Da ist der Unterschied mittlerweile minimal. Bei muslimischen Familien ist es noch so, wie es ist. Aber da ist auch die Rollenverteilung zwischen Vater und Mutter eine andere als Deutsch.
0: Aber wenn sich dann Italiener oder muslimische Kulturen, Menschen aus muslimischen Kulturen hier im Prinzip auch mit dem Schnitt so langsam an Deutschland anpassen, was heißt denn das? Also sind wir dann wieder bei dem Thema, was ich eben schon versucht habe reinzurollen, bei der Betreuungssituation unter anderem in diesem Land?
4: Naja, wir sind nicht nur bei der Betreuungssituation. Ich sag dir, das Erste sind Finanzen und Wohnbedingungen. Wenn wir jetzt zum Beispiel sehen, dass die Befristungsmöglichkeiten von 2 auf 4 Jahre gehen oder der Kündigungsschutz da ein bisschen aufgeweicht wird, wenn wir sehen, dass das Elterngeld nach unten geht, dann sind das harte finanzielle oder Unsicherheitsfaktoren.
0: Aber Entschuldigung, in der Sahara lebe ich doch unsicherer als in Deutschland, oder nicht?
4: Ja, aber in der Sahara, da haben Sie ja doch ein starkes Bevölkerungswachstum im Moment. Da haben Sie die Frauen, die für die Kinder zuständig sind, da haben Sie die Männer, da haben Sie eine andere Teilung der Aufgaben.
0: Voraussetzungen auch, ja, okay.
4: Das ist tatsächlich ein Punkt, der ist ganz, ganz wichtig. Der andere Punkt ist die

0: Rente sind, die nicht erwerbstätig sind, zu unterhalten haben. Das ist der größte Nachteil. Der größte Vorteil von den Wachsenden ist natürlich umgekehrt, dass sie die sogenannte demografische Dividende haben. Das heißt, sie haben wenige Personen, die sie versorgen müssen im Alter und viele, die erwerbstätig sein können, also produktiv sein können. Und da muss man schauen, wie man diesen Ländern unterstützt.
1: Ich danke Ihnen für Ihre Zeit am Samstagmorgen.
0: Ich danke Ihnen für das Thema am Samstagmorgen.
1: Ich fand es sehr spannend. Professorin Jutta Almendinger ist Soziologin, sitzt unter anderem im Ethikrat. Wir haben über Geburten in Deutschland gesprochen am heutigen Weltbevölkerungstag. Schönes Wochenende.
0: Tschüss.

0: wenn Sie sich schon immer gefragt haben, wie klingt wohl neuseeländische Musik? Genau so, das ist Benny, B-E-N-E-E. Und das war Sad Boy. 8:45 durch, Sie hören das Morgenecho am Samstag auf WDR 5. Der Dortmunder Stadtrat hat die Woche ja ein Bettelverbot rund um Außengastronomien beschlossen. Kunden und Gastronomen sind soweit zufrieden. Für manche Bettler könnte das aber natürlich existenzgefährdend sein. Das sind, so sehr es nerven kann, Menschen in Not. Philipp Rayon, jetzt mit einer rechtlichen Einschätzung bei uns. Ist das zulässig, so ein Bettelverbot?
1: Also klar ist, dass das Verbot in die Grundrechte der bettelnden Menschen eingreift. Nur ist dieser Eingriff zulässig? Ist er also gerechtfertigt? Dafür müsste er vor allem verhältnismäßig sein. Er darf also nicht völlig übertrieben sein. Der Europäische Gerichtshof für Menschenrechte hat vor einigen Jahren in einem Fall aus der Schweiz entschieden, dass eine Strafe nach einem allgemeinen Bettelverbot unzulässig war. Zumindest stilles Betteln soll danach zulässig sein. Die Stadt Dortmund hat jetzt, begrenzt für den Bereich um die Gastro eben, aber ein allgemeines Verbot eingeführt. Zu so einer Konstellation kenne ich jetzt bislang noch keine Urteile von deutschen Gerichten. Bislang war ihre Linie aber, stilles Betteln ist erlaubt, aggressives nicht. Ob Gerichte das auch für Dortmund so sehen und das Verbot kippen würden, wird sich aber erst noch zeigen müssen.
0: Okay, das heißt, es müsste mal jemand ausprobieren. Wie bzw. wer kann das vor Gericht bringen?
1: Es gibt da zwei Möglichkeiten. Die Stadt hat das hier per Verordnung geregelt. Die erste Möglichkeit ist dann, dass die Betroffenen vor dem Oberverwaltungsgericht in Münster diese Verordnung angreifen.

0: angreifen. Das können letztlich alle Dortmunderinnen und Dortmunder machen, auch wenn sie nicht regelmäßig betteln. Wenn sie damit Erfolg haben, kippt das Gericht das Verbot insgesamt. Es bliebe dann nur noch verboten, dass man in Dortmund aggressiv oder aufdringlich bettelt. Das galt nämlich vorher schon. Den zweiten Weg zu Gericht können nur Betroffene gehen, wenn ihnen das Betteln rund um die Außengastro untersagt wurde oder sie das bald befürchten. Sie können dann in ihrem Einzelfall klagen. Das Gericht prüft dann zwar auch das Verbot insgesamt, kann es aber nicht für alle kippen, denn es entscheidet eben nur in diesem einen Einzelfall.
1: Okay, wir spulen nochmal so ein bisschen zurück. Kann denn die Stadt überhaupt so ein Bettelverbot durchsetzen?
0: Ja, das kann sie. Wenn Menschen künftig im Radius von 5 Metern um eine Außengastronomie sitzen und betteln, kann das Ordnungsamt sie da wegschicken. Es kann ihnen dann auch ein Bußgeld aufbrummen. Das kann zwischen 5 und einigen 100 Euro betragen. Die Höhe dürfte dann zum Beispiel davon abhängen, wie oft eine Person schon aufgefallen ist und wie aggressiv sie um Geld gebeten hat. Die Stadt hat da ein Ermessen. Nur, das Bußgeld wird erstmal kaum etwas bringen, weil Bettler es ja nicht bezahlen können. Das Verbot könnte aber mittelbar wirken, würde ich sagen. Es ist jetzt ein großes Thema in der Öffentlichkeit. Vielleicht lassen sich einige Bettler davon abschrecken und betteln stattdessen woanders. Ob das dann eine sinnvolle Lösung ist, ist wohl eine sozialpolitische Frage, keine rechtliche.
1: Okay. Und wenn es passiert, dann droht Bettlern künftig Haft, wenn sie nicht bezahlen können. Also wie Schwarzfahrern.
0: Ja, Haft kann es geben, aber nur in besonderen Fällen. Die rechtliche Lage ist da nämlich anders als beim Schwarzfahren. Wer zu oft ohne Ticket erwischt wird, bekommt eine Geldstrafe. Kann er die nicht zahlen, muss er sie im Gefängnis absitzen. Das ist die sogenannte Ersatzfreiheitsstrafe. Beim Bettelverbot geht das so nicht. Das ist nämlich nur eine Ordnungswidrigkeit, für die es Bußgelder gibt. Die muss man aber, anders als die Geldstrafe, nicht absitzen. Trotzdem könnten Bettler unter bestimmten Bedingungen am Ende in Haft kommen, wenn sie nämlich immer wieder gegen das Bettelverbot verstoßen. Ein Gericht kann dann für einige Tage Haft anordnen. Nach dem Motto, vielleicht versteht die Person es ja dann so. Das heißt dann Erzwingungshaft. Aber die Hürden dafür sind höher als für die Ersatzfreiheitsstrafe beim Schwarzfahren. Und es würde auch dann voraussetzen, dass das Gericht das Verbot insgesamt für in Ordnung befindet. Und das müssen wir erstmal abwarten.
1: Das war die rechtliche Einschätzung in Sachen Bettelverbot in Dortmund. Diese Woche beschlossen, das war der Kollege Philipp Rayon. Sie wissen ja bei uns immer alle Blickwinkel. Vorhin haben wir schon aus Dortmund gehört, wie groß dieses Problem Betteln, teilweise aggressives Betteln an der Außengastro ist. Der 5 in 10 Minuten ist schon wieder 9 am Samstag. Bitte beachten, unser Bundespräsident Frank-Walter Steinmeier hat seit gestern eine neue Adresse, falls Sie ihm mal was schicken möchten, am Spreebogen. Das müsste ankommen. Bundespräsident Steinmeier am Spreebogen. Da hat er seine Amtsgeschäfte aufgenommen. Damit ist der Auszug aus dem Schloss Bellevue offiziell abgeschlossen, denn da beginnt ja nächstes Jahr die Sanierung. Dietrich Karl Meurer.
2: Modern, mit bunten Fassadenelementen und direkt an der Spree gelegen, zwischen Berliner Hauptbahnhof und Kanzleramt. Der neue Amtssitz des Bundespräsidenten wirkt eher nüchtern als repräsentativ. Manch Passant rätselt noch über das Gebäude.
3: Man könnte sich eher denken oder vorstellen, dass es vielleicht eine Jugendherberge ist oder Krankenkassenzentrale.
4: Eher nichtssagend im Vergleich zu dem, wo er sonst residiert.
5: Ich meine, die Lage gegenüber vom Kanzleramt, das hat auf jeden Fall viele Vorteile, glaube ich.
6: Entspricht halt unserer Republik. Bescheiden.
2: Das neue Domizil unterscheidet sich deutlich vom 1785 erbauten Schloss Bellevue. Protokollchefin Maike Liebschner erklärt:
7: Es ist kein Schloss, es ist kein Stuck, es ist kein Gold, es ist kein Prunk, sondern es ist ein modernes, zeitgemäßes Gebäude.
2: Sichtbeton prägt viele Bereiche. In dem Bau sollen Staatsgäste empfangen werden, Ministerinnen und Minister sollen hier vereidigt werden. Auch der Weg der Besucher unterscheidet sich von Bellevue.
7: Im Schloss mussten die Gäste in das erste Obergeschoss gehen, genau 34 Stufen über eine sehr repräsentative Treppe nach oben gehen. Hier fahren wir in eine sehr schöne Etage, in die 6. Etage und haben dafür 3 Fahrstühle zur Verfügung.
2: In der 6. Etage liegt ein halbrunder Veranstaltungssaal. Er gehört zu den wichtigsten Räumen des neuen Amtssitzes. Hier sind Empfänge, Konzerte und Ordensverleihungen geplant. Von dort aus reicht der Blick über das Regierungsviertel.
7: Man sieht das Kanzleramt, man sieht den Reichstag, man sieht eine Botschaft, man sieht ein Ministerium, man sieht die Bundespressekonferenz. Mehr als hier im politischen Berlin geht nicht.
2: Hinter den Kulissen lief der Umzug seit Wochen. Möbel, Akten, Computer, Kunstwerke und Küchenausstattung mussten an den neuen Standort gebracht werden. 900 Umzugskartons. Auch der Weinkeller mit rund 5000 Flaschen zog um, erzählt Chefkoch Jan-Göran Barth.
8: Wir haben aus allen Weinanbaugebieten Weine da, ob es aus Sachsen ist, aus Württemberg, aus Rheinhessen, von der Hessischen Bergstraße. Also wir wollen ja das gesamte Land präsentieren und nicht nur einzelne Weingüter.
2: Der Umzug wurde notwendig, weil Schloss Bellevue und das Bundespräsidialamt nach mehr als 30 Jahren grundlegend saniert werden müssen. Die Arbeiten kosten mehrere hundert Millionen Euro. Einschließlich Reserven für Risiken und steigende Baupreise nähert sich das Vorhaben der Milliardengrenze. Rund 8 Jahre sind für die Sanierung eingeplant. So lange arbeitet der Bundespräsident vom Spreebogen aus. Danach soll Schloss Bellevue wieder Sitz des Staatsoberhaupts werden. Für Frank-Walter Steinmeier ist der Abschied von Bellevue allerdings endgültig. Seine Amtszeit endet nächstes Jahr. Beim Rundgang durch die neuen Räume erzählt der Bundespräsident, dass einige Erinnerungen mit umgezogen sind. Etwa Bücher und ein Gemälde von Schloss Bellevue.
9: Und hier haben wir auch noch so eine kleine Brücke zum Bellevue. Das ist der Konferenztisch, an dem ich dann auch in Zukunft Staatsgäste aus aller Welt empfangen werde.
2: Es sehe noch alles sehr aufgeräumt aus, sagt Steinmeier, als er am Schreibtisch im neuen Amtssitz Platz nimmt und die erste Amtshandlung vollzieht.
9: So, die erste Unterschrift war das am neuen Amtssitz.
10: Also beim Weinkeller hat der Steuerzahler sicherlich ein bisschen gezuckt, aber nur ein bisschen. Das war der Bundespräsident jetzt also mit neuem Dienstsitz, übergangsweise. Bellevue wird saniert ab nächstem Jahr. Und der Bundestag, so können wir heute melden, ist offiziell in der Sommerpause. Auch das Thema heute Morgen bei uns hier im WDR5-Morgen-Echo. Aber keine Sorge, die Bundesregierung ist natürlich auch in der Sommerpause weiter erreichbar. Das hat das Satire-Deluxe-Team rausgefunden.
11: Herzlich willkommen bei der Bundesregierungshotline. Wir sind auch während der parlamentarischen Sommerpause persönlich für Sie da.
12: Hallo?
11: Bitte nennen Sie den Grund für Ihren Anruf.
12: Änderungen beim Informationsfreiheitsgesetz.
11: Einen Moment bitte.
12: Hallo?
11: Oder haben Sie Fragen zur Gesundheitsreform? Nein. Dann buchstabieren Sie bitte GKV-Beitragsstabilisierungsgesetz.
12: Nein, Informationsfreiheitsgesetz.
11: Wir lieben Transparenz. Deshalb teilen wir Ihnen mit, dass dieser Anruf aufgezeichnet wird. Haben Sie weitere Fragen?
12: Warum wird die Informationsfreiheit eingeschränkt?
11: Guter Punkt. 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
12: Darf doch nicht wahr sein.
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11: Weisen Sie einfach ein berechtigtes Interesse nach und schon haben Sie Zugang zu Behördenakten.
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11: Ich verbinde Sie nun mit dem Informationsfreiheitsgesetz Kompetenzteam. 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
12: Hallo?
13: Lieber Anrufer, aufgrund des hohen Anrufaufkommens müssen wir gerade den Akku vom Telefon aufladen und können nicht drangehen. Wir danken für Ihr berechtigtes Interesse.
10: 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In 4 Minuten ist es 9, Sie hören das Morgen-Echo. Ja, und dann kommt ja Norwegen aus dem Feiern gar nicht mehr raus. Die Welt staunt nicht nur über die rudernden Fans, sondern auch darüber, wie es diesem kleinen sportbegeisterten Land gelungen ist, rund um Superstar Erling Haaland, Ex-BVB, eine so starke Mannschaft aufzubauen. Heute Abend, 23 Uhr, spielen sie dann gegen England. Ja, und vor allem der Spaß am Spiel ist es wohl. Der wird in der Fußballjugend in Norwegen gefördert. Also Leistungsdruck kennt man im Jugendfußball in Norwegen kaum. Und jetzt erleben sie ein Sommermärchen. Christian Stichler.
14: Dieser Song geht derzeit viral in Norwegen und weit darüber hinaus.
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14: Ein YouTube-Video aufgenommen vom 15-jährigen Erling Haaland mit 2 Fußballkumpels vor mehr als 10 Jahren. Inzwischen hat das Video mehr als 21 Millionen Aufrufe allein auf YouTube und eine Fortsetzungsstory. Denn als Beat diente Holland und seinen Freunden damals ein Song von Kygo, einem international bekannten norwegischen DJ. Und dieser hatte prompt angekündigt, wenn Norwegen gegen Brasilien trifft, produziert er einen Remix. Seit dieser Woche ist der Remix raus und schon Platz 1 der norwegischen Streaming-Charts. Der Holland-Song ist nur ein Beispiel, das zeigt, was der Erfolg der norwegischen Nationalmannschaft zu Hause im eigenen Land ausgelöst hat. Norwegen erlebt einen wahren Rausch, ein Sommermärchen, meint auch Sportjournalist Jan-Petter Saltvedt, der für den norwegischen Rundfunk NRK arbeitet. Norwegen hat als Land so etwas Großes noch nie erlebt wie diese Fußball-WM. Das ist schon jetzt das größte Ereignis in der norwegischen Sportgeschichte.
16: Någonsin.
14: Und dann natürlich die Ruder-Wikinger-Euphorie. Selbst Kronprinz Håkon kam nach dem Sieg gegen Brasilien vor das Schloss und setzte sich rudernd in die Menge. Auf der Tour de France wurde gerudert, in der Arktis, im Parlament, in der Luft. Im Mittelpunkt stets der Superstar Erling Braut Haaland.
16: Erling
14: hat eine Entwicklung durchgemacht, vom kalten, etwas zynischen, gefühllosen Wikinger-Macho hin zu einem Star, der auf einmal auch seine privaten Seiten zeigt. Er hat einen eigenen YouTube-Kanal, in dem er sich von einer ganz anderen Seite präsentiert. Klar, da steckt auch sein Manager dahinter, aber man sieht ihn nun zu Hause. Auch mal in seiner Küche, auch als ruhigen Typ. Und auf seinem Kanal gibt sich der 25-Jährige mitunter auch als Fußball- und Lebensphilosoph. Alles immer von Musik unterlegt. Du weißt nie, was in deinem Leben passiert. Du weißt nicht, was übermorgen passiert. Deshalb lebe im Hier und Jetzt. Genieße den Moment und denke nicht daran, was morgen kommt.
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14: Druck soll vor dem Spiel gegen England erst gar nicht aufkommen. Trotzdem hofft natürlich ein ganzes Land darauf, dass der WM-Traum am frühen Sonntagmorgen nicht ausgeträumt ist, sondern weitergeht. Sportjournalist Jan-Petter Saltvedt jedenfalls legt sich fest. Wir müssen jetzt optimistisch sein, auch wenn England natürlich der Favorit ist. Aber ich sage jetzt einfach mal, Norwegen gewinnt 2-1 und spielt dann gegen die Schweiz im Halbfinale. Wenn es tatsächlich so kommt, dann könnte dieser Song sich noch deutlich länger auf Platz 1 der norwegischen Charts halten.
18: 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Die Nachrichten mit Ulrike Frohleichs. Guten Morgen. Die Bahnstrecke zwischen Düsseldorf und Köln ist nach den Böschungsbränden gestern weiter gesperrt. Es wird ermittelt, ob die Feuer gelegt wurden. Martin Günther, WDR aktuell. Was weiß man bisher?
19: Die Bahn geht ganz offensichtlich davon aus, dass diese Brände gestern Vormittag auf Sabotage zurückzuführen sind. Auf der offiziellen Störungsseite Zuginfo NRW ist von Vandalismus die Rede. Und der Staatsschutz der Kölner Polizei hat Ermittlungen aufgenommen. Nach WDR-Informationen soll es an den beiden Brandstellen in Leverkusen und Langenfeld gestern jeweils eine kleinere Explosion an den Kabelkanälen gegeben haben. Die Bahn sagt inzwischen, die Reparaturen werden noch mindestens bis heute Nachmittag dauern. Aktuell fahren weder Nahverkehrs- noch Fernzüge auf der Strecke. Es gibt Umleitungen, Ausfälle und Ersatzbusse. Also zwischen Düsseldorf und Köln brauchen Bahnkunden gerade auf jeden Fall mehr Zeit. Genau wie übrigens auch auf der Strecke Köln-Wuppertal-Hagen. Die ist nach der monatelangen Sanierung gestern zwar wieder freigegeben worden, aber da fahren viele Züge noch langsamer, um die neue Strecke erstmal zu testen.
18: In Südspanien kämpft die Feuerwehr weiterhin gegen den verheerenden Waldbrand. In der Provinz Almeria in Andalusien mussten mittlerweile 1.400 Menschen ihre Häuser und Wohnungen verlassen. Anna Mund, WDR Madrid.
20: Neue Brandherde im Nordwesten des Brandgebiets hätten weitere Evakuierungen erforderlich gemacht. Das teilte der andalusische Regionalminister für Katastrophenschutz am Freitag mit. Der Minister erklärte, das Feuer sei weiterhin komplex und weise mehrere aktive und besonders intensive Brandfronten auf. Begünstigt werde dies durch die ständig wechselnde Windrichtung. Gleichzeitig habe sich die Lage im Osten des Brandgebiets verbessert. Dort sei es den Einsatzkräften gelungen, das Vordringen der Flammen in Richtung Autobahn zu stoppen. Bei dem in der Nacht zu Freitag ausgebrochenen Brand sind 12 Menschen ums Leben gekommen, 23 Personen werden vermisst.
18: Weitere Meldungen im Überblick. Gut 2 Wochen nach den schweren Erdbeben in Venezuela ist die Zahl der Toten auf mehr als 4.000 gestiegen. Der Parlamentspräsident teilte außerdem mit, dass immer noch tausende Menschen vermisst werden. Am schwersten getroffen von den beiden Erdbeben war der Bundesstaat La Guaira, nördlich der Hauptstadt Caracas. Der Christopher Street Day in Cottbus findet heute unter erhöhten Sicherheitsmaßnahmen statt. Vor 1,5 Wochen hatte es in der Stadt in Brandenburg unter anderem einen Brandanschlag auf ein alternatives Wohnprojekt gegeben. Deshalb gibt es jetzt Sorge vor weiteren Angriffen. Die Veranstalter des CSD in Cottbus rechnen mit rund 500 Teilnehmenden. In Nordrhein-Westfalen hat es in diesem Jahr bisher weniger gesprengte Geldautomaten gegeben als im Vorjahr. Das Landeskriminalamt meldet bis Ende Juni 11 Angriffe. Im gleichen Zeitraum im vergangenen Jahr waren es 19. Grund für den Rückgang sind wohl Farbpatronen, die das Geld bei einer Sprengung unbrauchbar machen.
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18: In Wuppertal auf der Nordbahntrasse gibt es heute eine besondere Aktion eines Akkordeonorchesters. Die Musiker von Villakkordeon möchten auf dem Fahrradweg auf ihre Musik aufmerksam machen. Michelle Kunze, WDR Wuppertal.
21: Die Mitglieder des Akkordeonorchesters sind mit Lastenrädern und ihren Instrumenten auf der beliebten Fahrradtrasse in Wuppertal unterwegs. Immer mal wieder halten sie entlang der Strecke und geben kleine Konzerte für die Besucher. Mit der Aktion möchte das Orchester zeigen, dass das Akkordeon weit mehr kann als nur Volksmusik, wie zum Beispiel Pop- und Filmmusik. Anlass ist die Auszeichnung des Akkordeons zum Instrument des Jahres 2026.
18: Das war WDR aktuell. Das Wetter in Nordrhein-Westfalen: am Vormittag gibt es am Niederrhein, im Münsterland und im Minderland noch einige Wolken, die sich aber schnell auflösen. Ansonsten dann überall viel Sonne und trocken. In Waldbröl bis 29 Grad, in Soest bis 30 und in Düsseldorf bis 31 Grad. Auch morgen viel Sonne und mit 25 bis 33 Grad weiter sommerlich warm. Am Nachmittag können sich einige Wolken bilden, es bleibt aber trocken. Die Zeit 9.04 Uhr. WDR 5, die Verkehrslage. Die A1 Osnabrück Richtung Bremen ist in Höhe Osnabrück Nord wegen Brückenarbeiten bis Sonntagabend gesperrt. Die A4 Köln-Aachen ist zwischen Frechen Nord und Kreuz Kerpen in beiden Richtungen wegen Brückenarbeiten bis Montag früh gesperrt. In Richtung Olpe ist die Fahrbahn zwischen Kreuz Köln-West und Köln-Eiffeltor bis Donnerstag gesperrt. Und die A30 Bad Oeynhausen-Osnabrück ist zwischen Melle-Ost und Melle-West in beiden Richtungen bis Montag früh gesperrt. Da wird eine Brücke abgerissen.
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10: Guten Morgen. Mindestens 12 Tote bei dem großen Waldbrand in Spanien. Sie haben ja gerade schon kurz Kollegin Anna Mund aus unserem ARD-Studio in Madrid gehört. Gleich bin ich live mit ihr verabredet. Wir fragen, wie sich die Feuer entwickeln und wie politisch reagiert wird. Andreas Bursche am Samstag gut informiert ins Wochenende mit uns. Wir blicken heute auch auf die Sommerpause im politischen Berlin. Gestern war ja im Prinzip Schluss parlamentarisch bis September. Also Strich drunter für das Halbjahr, in dem viel passiert ist. Gönner der Regierung würden sagen, ja, das war ein langer Herbst der Reformen, aber sie haben die Kurve gekriegt. Einiges bewegt, auch schon einiges beschlossen. Einiges ist auch angestoßen, sind aber auch Dinge liegen geblieben. Ja, Isabel Karas wagt mal die Bilanz des ersten Halbjahres 2026.
22: Sommerpause heißt im Politikbetrieb auch Zeit für ein Zwischenzeugnis. Im Berliner Regierungsviertel fällt das so aus.
23: Also aktuell wäre ich, glaube ich, so bei einer soliden 2.
24: Ja, ich würde auch eine 2 geben.
25: 4.
26: 3,5.
27: 6.
28: 6.
29: Die 5.
30: 4.
31: 4.
22: Durchschnittsnote 4. Versetzungsgefährdet ist die schwarz-rote Regierungskoalition damit zwar nicht, als Strebertruppe geht sie aber auch nicht in die parlamentarische Pause.
32: Wir haben das Gefühl, dass man an uns Bürger gar nicht mehr denkt.
33: Dieses Jahr kann ich zum Beispiel keinen Urlaub machen, weil die Kosten so gestiegen sind.
34: Ich finde, dass halt einfach viele Meinungen, gerade auch von der jüngeren Generation, einfach nicht wirklich beachtet werden.
22: Fragt man den Bundeskanzler, fällt die Zwischenbilanz naturgemäß deutlich positiver aus. In seiner Regierungserklärung hat Friedrich Merz vor allem den eingeschlagenen Reformkurs der Koalition verteidigt.
1: Meine Damen und Herren, auch wenn Sie es nicht wahrhaben wollen, hier und dort, es ist sehr viel geschehen in diesem ersten Jahr, das für unser Land einen wirklichen Aufbruch bedeutet.
22: Damit verweist Merz auf das Reformpaket, das die Koalition erst letzte Woche vorgestellt hat. Geplant sind unter anderem weniger Bürokratie, Steuerentlastungen und Reformen bei Rente und Arbeitsmarkt. Einige Hausaufgaben hat die Koalition also erledigt. Andere nimmt sie mit in die zweite Jahreshälfte. Zum Beispiel die Wirtschaft in Schwung zu bringen. Der Kanzler sieht bereits positive Zeichen, aber
1: das ist noch nicht der Durchbruch. Und wir wissen, es gibt einige Branchen, die sind in einer schweren Krise. Und deshalb ist eines klar, und ich bleibe dabei, wir dürfen nicht nachlassen, wir müssen weiter hart arbeiten, wir müssen noch besser werden.
22: Und nicht nur was das Arbeitsverhalten angeht, steht einiges drin im Halbjahreszeugnis. Auch beim Sozialverhalten hat die Koalition den einen oder anderen Eintrag ins Klassenbuch gesammelt. Ein Beispiel.
2: Und übrigens, das ist auch nicht schlimm, wenn man mal angebrüllt wird.
1: Ich will auch noch mal klarstellen, ich brülle niemanden an.
22: Zoff zwischen Vizekanzler und SPD-Chef Lars Klingbeil und CDU-Chef Friedrich Merz, quasi den beiden Klassensprechern. Ausgangspunkt, das Koalitionstreffen in der Villa Borsig, für das wahrscheinlich sogar die Koalition selbst sich einen Tadel geben würde. Es folgten die Entlastungsprämienpleite und schlechte Umfragewerte. Diese Wochen im Frühjahr gehörten zu den schwierigsten für Schwarz-Rot. Franziska Brandner von den Grünen hat das so zusammengefasst.
3: Man hat so das Gefühl, die stehen vor dem Abgrund und streiten darüber, wer daran schuld ist, dass man kurz vor dem Abgrund steht.
22: Seitdem ist deutlich mehr Ruhe reingekommen. Man könnte auch sagen, Gruppenarbeiten sind wieder möglich. Viele der angekündigten Vorhaben müssen allerdings erst noch durch das Gesetzgebungsverfahren. Genau das erklärt wohl auch die Durchschnittsnote vom Anfang, die auch dieser Mann vergeben hat.
4: Für so ausreichend, keine Regierungskrise, aber ja, mehr halt auch nicht.
22: Schwarz-Rot hat gearbeitet. Ergebnisse scheinen für viele Menschen aber noch nicht spürbar zu sein.
10: WDR 5 mit Isabel Karas aus unserem ARD-Hauptstadtstudio Berlin mit einer ersten vorsichtigen Bilanz für die Bundesregierung im ersten Halbjahr. Die Sommerpause ist jetzt da. 9.09 Uhr, ein Blick auf die Waldbrandsaison in Europa, die nimmt Fahrt auf. Auch Spanien ist jetzt betroffen, trockenes Wetter, hohe Temperaturen. Zieht natürlich viel Restfeuchte aus den Feldern, aus den abgestorbenen Bäumen, Sträuchern. Sie kennen das. Jetzt sind seit Donnerstag bei einem Feuer im spanischen, in der spanischen Provinz Almeria, das ist Andalusien, mindestens 12 Menschen getötet worden. Anna Mund in Madrid. Guten Morgen.
5: Guten Morgen.
10: Wir hören, einige der Opfer sind in ihren Autos verbrannt. Wie überraschend kam das Feuer?
5: Ja, dass es aktuell in Spanien schnell zu Bränden kommen kann, das ist natürlich nicht wirklich überraschend. Und im Besonderen Almeria, das ist eine der trockensten und heißesten Gegenden hier. Und dort wachsen vor allem nur wenige Bäume und es gibt eher Gestrüpp und Büsche. Und bei Temperaturen, wie wir sie aktuell haben, von mehr als 38 Grad, genügt da eben ein einziger Funke, um alles ganz schnell in Brand zu setzen. Und so muss es auch bei diesem Feuer gewesen sein. In der Nacht zu Freitag brannte es plötzlich. Die Behörden haben versucht zu warnen, sind den Angaben nach in den Dörfern dort von Tür zu Tür gegangen, um den Menschen wirklich ganz konkrete Anweisungen zu geben. Man fürchtet aber, dass trotzdem einige auf eigene Faust versucht haben, aus dem Brandgebiet rauszukommen und dabei eine falsche Fluchtroute gewählt haben. 4 Menschen sind wohl in einem Auto verbrannt. Eine weitere Gruppe hat wohl versucht, zu Fuß weiterzukommen und ist dabei von den Flammen eingeschlossen worden. Außerdem gibt es ja noch etwa 20 Vermisste. Diese Zahl wird laufend aktualisiert und 4 Schwerverletzte.
10: Viele Menschen konnten aber auch evakuiert werden, ne?
5: Ja, genau. Das ist auch weiterhin nötig. Das Feuer ist ja immer noch nicht unter Kontrolle und hat bis jetzt etwa 4.000 Hektar verbrannt. Manche Medien sprechen sogar von 5.000 Hektar. Und aus dieser Gegend wurden zunächst dann mal mehr als 1.000 Menschen evakuiert aus mehreren Ortschaften. Gestern kamen dann noch mal 400 weitere dazu, die in Sicherheit gebracht werden mussten, weil die Brandherde sich nach Nordwesten ausgebreitet hatten. Das war gestern die letzte Nachricht vom Minister für Katastrophenschutz dort in Andalusien. Und jetzt bekämpfen weiterhin etwa 500 Einsatzkräfte die Flammen. Es ist aber nicht ganz einfach. Die starken Winde und eben die heißen Temperaturen fachen das Feuer immer wieder an. Eine gute Nachricht gibt's aber. Immerhin ist die Situation jetzt in der Nacht nicht schlimmer geworden. Man hofft auch, dass der Wind etwas nachlässt und man sucht eben weiterhin nach den Vermissten. Teilweise gehen die Behörden auch da von Haus zu Haus und hoffen einfach, dass sie vielleicht noch am Leben sind.
10: Sicherheit geht immer vor, klar. Evakuierungen laufen, sind zum Teil auch schon abgeschlossen. Aber für die Menschen ist natürlich der Tourismus auch eine Existenzfrage. Inwiefern ist der betroffen?
5: Ja, die betroffene Region gehört jetzt nicht zu den Touri-Hotspots von Spanien. Es gibt aber ein paar beliebte Strände in der Nähe. Vor allem bei Spanien sind die beliebt, aber es kommen auch viele ausländische Touristen, vor allem aus Großbritannien, Belgien und Frankreich. Und mit Blick auf diese Urlauber ist eben die Sorge groß, dass da einige wegen fehlender Sprachkenntnisse vielleicht auch wichtige Infos nicht bekommen haben. Man vermutet ja, dass unter den Todesopfern vor allem ausländische Staatsbürger sind, möglicherweise Belgier oder auch Briten. Die Opfer sind aber noch nicht abschließend identifiziert.
10: Gestern Abend war ja das WM-Spiel Belgien gegen Spanien. Können Sie was dazu sagen, inwiefern dieses Inferno, ich meine 12 Tote, das sind ja schon viele, inwiefern dieses Inferno die Stimmung im Land auch dahingehend drückt?
5: Ja, genau. Also das Viertelfinale wurde hier in Madrid auf einer großen Leinwand übertragen, also Public Viewing. Und ich habe da auch mit Fußballfans über die Feuer gesprochen und die waren schon sehr bedrückt von den vielen Toten. Das ist ja der bisher tödlichste Waldbrand in Andalusien und einer der schwersten in der Geschichte Spaniens. Und so gab es dann ja auch vor dem Anpfiff des Spiels gegen Belgien eine halbe Schweigeminute für die Opfer. Und wie gesagt, unter den Toten könnten laut den Behörden ja auch Belgier sein. Man hat da sich also einen Moment genommen und gemeinsam getrauert.
10: Ein Update live aus Madrid von der Kollegin Anna Mund in unserem ARD-Studio zu den schweren Feuern in Andalusien in der Provinz Almeria. Bis jetzt 12 Menschen getötet, 20 werden noch vermisst. Dankeschön.

0: Der Samstag, auch samstags bis 21:45, das WDR5-Morgen-Echo, gut informiert ins Wochenende, 21:45 durch. Nachdem in diesem Land ja nicht wenige ziemlich lange der Meinung waren, man könne alleine mit Emissionsreduzierung die weltweite Klimaerwärmung stoppen, rückt jetzt immer mehr das Thema Klimaanpassung in den Fokus. Hashtag Hitzewelle vor 2 Wochen, die tat offenbar genug weh. Programme für den Kampf gegen die Folgen der Klimaerwärmung gibt es viele, zum Beispiel hier bei uns den NRW-Plan für gute Infrastruktur. Da gibt es aktuell, wir haben mal geschaut, Subventionen vor allem für Hitzeschutz wie Dachbegrünung, Beschattungsanlagen, Trinkwasserbrunnen sogar, aber nicht für Klimaanlagen in Krankenhäusern oder Pflegeheimen zum Beispiel. Und Kollege Sebastian Tittelbach hat mal auf das Thema kritisch geblickt.
1: Direkt am Eingang hängen große Bauplanen. Innen hört man Bohrmaschinen. Das Johanniter-Krankenhaus in Bonn baut 2 neue OP-Säle, natürlich mit Klimaanlage. Aber in den Patientenzimmern wird es die laut Krankenhausdirektor Andreas Häuser erstmal nicht geben.
2: Das wäre ein Multimillionen-Invest, der sich für uns nicht realisieren lässt.
1: Geschätzte 40.000 Euro wären pro Zimmer für die Technik nötig, plus Einbau. Bezahlen müsste dies das Land NRW. Doch das Geld der Landesregierung reiche nicht mal für den Normalbetrieb der Krankenhäuser.
2: Ja, das Thema Hitzefinanzierung, Sonderinvestitionstöpfe auf Landesebene scheint in Nordrhein-Westfalen noch kein Thema zu sein. So meine Wahrnehmung.
1: Erträgliche Zimmertemperaturen sind ein gewaltiger Kostenfaktor. Die Deutsche Krankenhausgesellschaft sieht einen Investitionsbedarf von mindestens 31 Milliarden Euro, um die Kliniken bundesweit klimafit zu machen. Doch Hitze trifft nicht nur Krankenhäuser. Auch in Pflegeeinrichtungen kommen die Bewohner an ihre Grenzen.
3: Ja, das ist.
4: Ach, vielleicht sollte man das Ganze auch mit Strom versorgen.
1: Bernhard Rappenhöhner ist Landesvorsitzender des Bundesverbands privater Anbieter sozialer Dienste. In Lindlar betreibt er eine Pflegeeinrichtung mit Wohngemeinschaften. Dort führt er eine Neuanschaffung vor, ein mobiles Klimagerät als Sofortmaßnahme gegen die Hitzewellen.
5: Wir haben einfach gesagt, wir treten hier in Vorleistung, besorgen die Dinger Patientenwohl oder Bewohnerwohl an erster Stelle.
1: Das Geld hat Geschäftsführer Rappenhöhner vorgestreckt. Die Bewohner der WG zahlen die knapp 1.000 Euro in Raten ab. Aber Klimaanlagen im großen Stil sind auch hier nicht drin.
5: Die Schwierigkeit ist, der Vermieter baut sie gerne, der Bewohner hat sie gerne, nur der Betreiber bekommt sie leider nicht refinanziert.
1: Schnelle Hilfe verspricht NRWs Gesundheitsminister Karl-Josef Laumann nicht. Seine Antwort fällt zweigeteilt aus. Für Krankenhäuser verweist er auf Förderprogramme und den Transformationsfonds von Ländern und gesetzlichen Krankenkassen. Bei Senioreneinrichtungen ist er noch zurückhaltender.
6: Ob wir jetzt als Staat, der Zuständige sind, der Klimaanlagen bezahlt und einbauen lässt in Gebäuden, die Privatleuten gehören. Da würde ich noch mal ein bisschen drüber nachdenken.
0: Sagt Karl-Josef Laumann, unser NRW-Gesundheitsminister im WDR5-Morgenecho in Sachen Hitzeschutz. Das war der Kollege Sebastian Tittelbach, der das alles zusammengesammelt hat. Ja, und die nächste Hitzewelle rollt wohl an. Jörg Brunsmann aus dem WDR5-Wetterteam, guten Morgen.
7: Guten Morgen.
0: Wir hatten ja diese Hitzewelle auch bei uns in NRW vor 2 Wochen mit Temperaturen teilweise über 40 Grad. Wie drückend heiß wird es denn diesmal?
7: Ganz so heftig wird's nicht. Was wir heute sehen, Temperaturen etwa 30 bis 32 Grad. Es wird in den nächsten Tagen dann nochmal spürbar mehr werden. Morgen sind wir so bei 33 Grad in der Spitze. Montag bis 34, Dienstag 35. Das wird wahrscheinlich dann auch wirklich die Spitze sein. Das muss man auch dazu sagen, ist ja nicht flächendeckend bei uns in Nordrhein-Westfalen, diese Spitzentemperaturen 34, 35 Grad, sondern in der Regel trifft's das Rheinland, ist oft ein bisschen wärmer. Niederrhein, Aachener Ecke, das sind meistens so die Bereiche, wo es am wärmsten wird. Dagegen natürlich in höher gelegenen Bereichen, Siegerland, Sauerland, ist in der Regel etwas abgeschwächt. Aber muss man auch dazu sagen, der Unterschied zur Hitzewelle, die wir Ende Juni hatten, ist schon erheblich. Da hatten wir wirklich Temperaturen an die 40 Grad, teilweise über 40 Grad und zwischen 35 und 40, das sind wirklich liegt nochmal eine Welt dazwischen. Und es kommt auch dazu, dass die Nächte ein bisschen erholsamer wird. Wir hatten Ende Juni teilweise Tiefstemperaturen in den Nächten, dann auch in den Städten im Rheinland, die nicht so unter 25, 26 Grad teilweise gegangen sind. Das ist dann wirklich schon sehr belastend. Jetzt werden wir teilweise tropische Nächte bekommen, also um die 20 Grad, aber eben nicht in diesem Bereich, den wir da Ende Juni hatten. Also es ist wirklich schon deutlich abgeschwächt gegenüber Ende Juni.
0: Ja. Ich habe gestern noch an diesen Song, wann wird's mal wieder richtig Sommer, gedacht.
7: Rudi Carrell.
0: Achtung, mit Sonnenschein von Juni bis September.
7: Ja.
0: Wie lange bleibst du denn jetzt so hochsommerlich?
7: Ja, erstmal bis September kann ich nichts drüber sagen, das wäre unseriös. Was ich sagen kann, ist, dass jetzt die kommende Woche, die jetzt ansteht, sehr hochsommerlich warm und auch sehr sonnig wird. Was auch gleichzeitig ein Problem ist, denn wir haben dadurch, weil eben sehr viel Sonne, auch hohe Verdunstungsraten, aber eben auch wenig an Regen, kaum Wolken unterwegs. Das nächste in der Prognose, was ich sehe, das wäre dann nächstes Wochenende, Samstag, Sonntag, wo mal ein bisschen was an Regen ankommen kann. Aber das wirklich seriös vorher zu sagen, ist im Moment noch nicht möglich. Ist insofern schwierig, weil wir so langsam in der Trockenheit sind wir schon drin, dann auch Richtung Dürre zu laufen. Das heißt, je länger diese Trockenphase andauert, desto schwieriger wird es dann auch für Garten und auch für Landwirte. Wir sehen es ja schon, dass es relativ trocken ist, zum Beispiel an den Flusspegeln.
0: Dankeschön, Jörg Brunsmann, WDR 5 Wetter mit dem Ausblick. 9.22 Uhr. Also, man kann ja so und so drauf blicken. Es ist auch ein wundervolles Wochenende, um ins Freibad zu gehen. Wir wollen uns ja die Lebensfreude nicht verderben lassen, um dann überwiegend kaputte Schwimmbecken oder leere Bademeisterhäuschen anzutreffen. Wir haben eine feine Idee, was ganz Konstruktives gleich für Sie, das besser zu machen. Also wie kriegen wir unsere Schwimmbäder im Westen besser hin? Das gleich vorher der Blick auf ein anderes Problem in insbesondere Freibädern. Pöbelnde, manchmal auch prügelnde, halbstarke Jungs, die ertragen werden müssen. Die Folge: an vielen Bädern gibt's mittlerweile Security- und Ausweiskontrollen, wie im Club. Zum Beispiel Bochum-Werne, Sie werden sich erinnern, da gab es zuletzt vor 2 Wochen eine Schlägerei und Tumulte und seitdem gibt es da eben auch Ausweis- und Taschenkontrollen. Kollege Olaf Biernert hat sich das Ganze mal angeschaut.
3: Es ist früher Nachmittag, Susanne aus Bochum radelt zum Freibad Werne. Bei heißen Temperaturen will sie sich abkühlen. Direkt am Eingang fragt ein Sicherheitsmitarbeiter dann nach ihrem Ausweis.
8: Ist okay, fühlt man sich sicherer hier im Freibad dann auch, ne? Hier war ja wohl eine Schlägerei, so wie ich das mitgekriegt habe und habe das dann im Internet gesehen, dass man den Ausweis zeigen soll.
3: Mit Schlägerei meint sie einen Vorfall vor 2 Wochen während der extremen Hitze. 2 junge Frauen geraten am Beckenrand aneinander, es fallen Beleidigungen. Dann wird eine der Frauen durch einen Schlag ins Gesicht verletzt und blutet. Was dann folgt, hat den Leiter des Bädermanagements, Christian Krause, erschüttert.
9: Es haben sich Grüppchen gebildet. Wir haben gesehen, wie Leute jemand anders auf die Schulter genommen haben, nur um Bildmaterial von dieser ganzen Sache zu erzeugen. Und dadurch haben sich große Grüppchen gebildet. Und das ist natürlich für uns als Betreiber eine schwierige Nummer, weil die heizt auf. Und das war dann auch der Punkt, wo unser Schwimmmeister richtig reagiert hat, gesagt hat, ich ziehe jetzt hier die Polizei dazu.
3: Der Schwimmbadchef lässt das gesamte Freibad mit über 4.000 Badegästen räumen. Während die Handyvideos auf Plattformen wie TikTok viral gehen, verhängen die Betreiber einen Tag später Ausweis- und Taschenkontrollen in allen Bochumer Freibädern. Schwimmbadchef Sven Hegemann zieht nach 2 Wochen Bilanz.
10: Und ich muss ganz ehrlich sagen, dass die Reaktion von den Badegästen wirklich überaus positiv einfach war, weil sie sich auch aufgehoben gefühlt haben. Sie haben gesehen, wir kümmern uns um die Bäder, wir wollen, dass die Gäste ein friedliches Miteinander haben. Also es kommt positiv an und wir haben es auch 2 Tage später tatsächlich gemerkt, dass es auch so von der Stimmung her wirklich ruhiger war.
3: Mehrere Badegäste hatten ihren Ausweis nicht dabei. In einigen Fällen gab es Unmut. Insgesamt aber war es ruhig. Auch bei den Taschenkontrollen wurde nichts Auffälliges gefunden. Doch einige Gäste halten die Maßnahme für wirkungslos.
11: Ich denke, das wird gar nichts bringen. Überhaupt nicht. Also wenn die sich in die Köpfe kriegen, dann kriegen die sich in die Köpfe. Ausweispflicht hin oder her.
12: Also ganz ehrlich, eigentlich gar nichts, weil da wird drauf geschaut und keiner weiß eigentlich, wer jetzt hier reingeht. Also was bringt das, wenn hier was passiert? Das wird ja nicht gescannt oder so.
3: Die Idee der Schwimmbadbetreiber, sie wollen Badegäste aus der Anonymität holen und bei möglichen Vorfällen Daten leichter erfassen, um Hausverbote auszusprechen. Die Erfahrungen aus Nachbarstädten geben ihnen recht. In Essen und Herne zum Beispiel gibt es seit Einführung weniger Polizeieinsätze. Mittlerweile werden viele Schwimmbäder in Nordrhein-Westfalen auch von privaten Sicherheitskräften unterstützt, die bei Rangeleien oder Streitigkeiten eingreifen. Denn seit Jahren kommt es immer wieder zu Vorfällen, auch mit unaufmerksamen Eltern. Christian Krause.
9: Wir haben so ein paar Aufsteller, wo wir ganz klar darauf hinweisen, lassen Sie Ihre Kinder nicht alleine, weil Kinder gehen nicht lautstark unter, die gehen leise unter. Wir haben dazu auch noch Flyer, die wir auch in verschiedenen Sprachen da haben, die wir also auch gerne mal ausgeben, um einfach da auch den Eltern nochmal zu sagen, hey, ihr seid in einem Schwimmbad, wir sind aber keine Kindertagesstätte, sondern ein Schwimmbad.
0: Und die Diskussion geht weiter, hier auch auf WDR 5, rund um unsere Bäder. 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So, jetzt hatten wir gerade das Thema Security, Sicherheit in den Bädern. Dann gucken wir nochmal auf die Infrastruktur, die marode. Wie kriegen wir unsere Schwimmbäder wieder auf die Bahn, ist die große Frage, die wir uns heute Morgen hier schon im Morgenecho stellen. Dazu habe ich schon mit Frank Rabe gesprochen. Er ist Generalsekretär vom Schwimmverband NRW. Das ist der Verband für 600 Schwimmsportvereine hier im Westen. Die haben in Sachen moderner Schwimmbadbau eine Idee gehabt. Im Prinzip ein neues Art Schwimmbad. Schneller gebaut, funktionaler gedacht und praxiserprobt im Einsatz. Wollte ich erst mal wissen, was ist denn das für eine Idee?
13: Naja, also ein Schwimmbadbau ist ja immer ein sehr komplexes Unterfangen, was manche Kommunen aufgrund der Größe vor finanzielle und personelle Herausforderungen stellt. Wenn wir uns aber fragen, was ein Schwimmbad eigentlich bieten soll, dann kann man das beschränken auf die Themen Schwimmausbildung, Gesundheitsschwimmen und Sport. Und wenn man das mal so als Grundlage nimmt, dann stellt man fest, dass die Normen, die es dafür gibt, eigentlich ausreichend sind, um ein Schwimmbad zu bauen. Das Ganze drumherum, die schöne Gestaltung, das große Freizeitmodell, die Freizeitstätte, machen die Projekte sehr komplex. Also haben wir uns gesagt, beschränken wir uns doch mal auf das Thema Bäderbau und bauen um das Becken herum die einfachst mögliche funktionale Lösung.
0: Okay.
13: Also sprich modular, wie ein Fertighaus. Kennen Sie vielleicht Fertighäuser?
0: Ja.
13: Wie im Katalog, man fragt sich, was für ein Haus wollen Sie haben? Und dann kriegen Sie eins geboten und das wird dahingestellt. Manchmal innerhalb von einem Tag. Ganz so schnell sind wir nicht, aber dieser Bäderbau kann genauso abgebildet werden wie der eines Fertighauses. Also, und das ist unsere Zielsetzung.
0: Am Ende ist die Grundidee, ein Schwimmbad ist am Ende auch nur ein Becken mit Wasser und wir lassen mal das Shishi drumrum weg.
13: Ja, das haben Sie gut beschrieben. Genau das ist es. Also wir wollen uns auf das Wesentliche beschränken, ja, ohne uns großartig einzuschränken in dem, was wir tun.
0: 3 Monate habe ich gelesen und fertig war das Bad zum Beispiel in Bonn. Und die Kommunen brauchen für ein Schwimmbad Jahre, weil, was kommt da noch dazu?
13: Ja, das ist halt der Unterschied zwischen einem Projekt in Bonn, was ein Privatvertreter gemacht hat, und einem öffentlichen Projekt, wo natürlich viele Rahmenbedingungen einzuhalten sind. Also es gibt Machbarkeitsstudien, Vorplanung, Architektenwettbewerbe, Ausführungsplanungen und das Abwägen der einzelnen Interessengruppen. Dann macht man große Ausschreibungen nach klassischen deutschen Modellen mit Leistungsverzeichnis. Dann gibt es im Rahmen des Bauprojektes Änderungen des Bauplans, die dann zu den kostspieligen Änderungen und Verzögerungen führt. Kennen wir alle, Berliner Flughafen, Kölner Oper, Elbphilharmonie. Und wir haben gesagt, naja, wenn wir das Ganze mal ein bisschen aufheben und sagen, wir wollen nicht darüber diskutieren, wie wir bauen. Wir können euch aber sagen, was ihr bekommt. Dann würde das vieles vereinfachen. Das ist aber im deutschen Bau eher unüblich, diese funktionale Beschreibung eines Bauprojektes. Ja. Wir agieren immer noch nach dem Projekt, wer liefert den billigsten Beton und nicht, wer liefert das beste Gesamtsystem. Hat den Vorteil, wenn Sie den billigsten Beton bekommen, haben Sie 10 Angebote, die Sie vergleichen können, weil das wie bei allen gleich aussieht. Hat den Nachteil, es dauert sehr viel länger, weil wir in der Abwicklung dahinter immer feststellen, oh, der Wasserhahn hätte doch anders aussehen müssen und das gesamte Projekt wird geändert und so verzögert sich das. Wenn Sie hingegen nur sagen, ich möchte ein Schwimmbad haben, was folgende Funktion erfüllt, dann legt man los mit dem Bauen, ist nach kurzer Zeit fertig.
0: Und am Ende haben Sie auch nur einmal jetzt einen Architekten gebraucht, um einmal dieses Modell, dieses Fertigschwimmbad entwickeln zu lassen und alles andere auch nur einmal. Und das können Sie dann wirklich, also wenn Xanten jetzt anruft und sagt, wir wollen wie in Bonn so ein Ding da in 3 Monaten haben, dann können Sie denen das da so hinstellen.
13: Genau, das Bad selbst ist fertig geplant. Es muss noch immer ein entsprechendes Brandschutzkonzept geben für das Drumherum. Aber das Bad selbst ist einmal vom Architekten geplant in verschiedenen Varianten. Das muss natürlich trotzdem in den Weg eines Bauantrages gehen, der dann gestellt wird und genehmigt wird. Aber grundsätzlich wird überall, wo dieses Bad angefragt wird, der gleiche Architektenplan vorgelegt und es wird nur noch angepasst, was man gegebenenfalls an Brandschutzvorschriften oder an Zuwegungen und an drumherum entsprechend neu planen muss. Und
0: können Sie sagen, die Kosten von diesem 3-Monats-Bad im Vergleich zu dem, was Kommunen so im Schnitt brauchen?
13: Also ich habe damals bei dem letzten Förderprogramm gesehen, dass für Sanierung von Leerschwimmbecken so bis zu 6 Millionen Euro ausgegeben worden sind. Mhm. Und dieses Bad in Bonn hat gekostet komplett als Neubau netto 3,2 Millionen.
0: Boah, das ist die Hälfte, ne?
13: Ja, genau. Und das ist für einen Neubau, der auch nach heutigen Standards gebaut ist. Also sie haben da nicht ein altes Bad, was saniert ist, sondern sie haben wirklich ein vollkommen funktionales Bad, was nach aktuellen Standards gebaut wurde.
7: Ich liebe es ja immer so zwischen den Zeilen zuzuhören. Und bei Ihnen habe ich das Gefühl, es ist jetzt nicht so, dass die Kommunen Sie anrufen und sagen, wie habt ihr das gemacht? Helft mal schnell.
13: Doch, ja. Das passiert wirklich. Ah. Das passiert wirklich. Natürlich sind die immer gefangen in ihren Prozessen. Ich kann das sogar nachvollziehen, weil dieses klassische Vorgehen, was ich gerade beschrieben habe, ist aus politischer Sicht das Unangreifbare. Sie haben ein Projekt, ein Leistungsverzeichnis, einen Preis und wählen den günstigsten Preis. Können Sie relativ einfach verargumentieren. Wenn Sie gegen 20 verschiedene Angebote haben, die sich komplett unterscheiden in der Art, wie gebaut wird, dann müssen Sie sich jedes konkret anschauen und Sie müssen schauen, was das Gesamtsystem, welches am besten meine Anforderungen erfüllt, und dann hinterher verargumentieren, warum Sie vielleicht ein Projekt genommen haben, was geringfügig teurer war als ein anderes. Dass Sie dann in der politischen Diskussion angreifbarer sind und sich manchmal vielleicht ein Politiker überlegt, ob er diesen Weg geht, kann ich nachvollziehen. Das ist also jetzt nichts, was verwerflich ist, weil letztlich neigen wir ja auch dazu, Politikern, die sich zu irgendeiner Entscheidung hinreißen lassen, hinterher für diese Entscheidung zu kritisieren. Ja. Aber man merkt in den Kommunen eben auch, ja, letztes Jahr 32 Milliarden Unterfinanzierung, habe ich gestern gelesen irgendwo, dass die sich Gedanken machen müssen, wie sie noch entsprechend bestimmte Infrastruktur erhalten können. Und deswegen wenden sich sehr viele Kommunen an uns als Schwimmverband und fragen, wie das entsprechend realisiert werden konnte.
7: Eine wundervolle Inspiration in Sachen Schwimmbadbau von Frank Rabe, Generalsekretär vom Schwimmverband NRW. Ja, die haben es mal ausprobiert. Schneller gebaut, funktionaler gedacht. Scheint zu funktionieren. Das Morgenecho auf WDR 5.

0: Nina Richman mit Nearly to the End. Das passt auch zum Morgen-Echo. Aber 9 Minuten haben wir noch. Bitte noch nicht gehen. Wir sind beim Tennis. Beziehungsweise besser regieren hat jetzt den Job gekostet, das Tennisspielen. Der regierende CDU-Bürgermeister in Berlin, Kai Wegner, ist nicht mehr Spitzenkandidat für die nächste Wahl in Berlin. Es gab ja monatelang Debatten über sein Verhalten rund um den großen Stromausfall nach dem Brandanschlag im Januar. Gestern sagt er dann, ich bin nicht mehr Spitzenkandidat und gibt sich reumütig.
1: Ja, ich habe kommunikative Fehler gemacht. Und ja, glauben Sie es mir, ich ärgere mich am meisten darüber. Und das war auch Mist.
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0: Immer mehr Unwahrheiten sind scheibchenweise rausgekommen. Jetzt zuletzt die Woche. Kai Wegner zieht also Konsequenzen unter Druck, muss man dazu sagen. Lisa Seemann, guten Morgen.
3: Guten Morgen.
0: Was sagen denn die Kolleginnen und Kollegen heute Morgen in den anderen Medien? Ist der Rückzug von ihm richtig?
3: Ja, also da gibt es große Einigkeit durch die Kommentare hinweg. Es war richtig, aber eben auch viel zu spät. Das meint Jan Menzel von der ARD.
4: Mit einer Mischung aus Sturheit, mangelnder Einsicht und Realitätsverlust hat er sich an das Amt geklammert und darauf gehofft, dass es mit dem Durchwursteln schon klappt. Doch auch die Mächtigen in der Berliner CDU müssen sich fragen lassen, warum sie eigentlich so lange zu oder doch eher weggeschaut haben.
3: Ja, Jan Menzel ist verwundert, dass Wegner trotz der Fehler überhaupt vor einem Monat zum Spitzenkandidat gekürt wurde. Und am Ende, ja, habe er sich das Grab selbst geschaufelt. Das meint der Journalist der Frankfurter Allgemeinen Zeitung. Er hätte einfach direkt alle Karten auf den Tisch legen sollen. Aber durch seine vielen Falschaussagen sei es für die Berliner CDU immer schwieriger gewesen, ihm am Ende die Stange zu halten.
0: Man kann ja schon mal eine Bilanz ziehen. Was war denn für ein Bürgermeister? Also wie schauen die Kollegen auf ihn?
3: Also die FAZ, die meint, dass sein Regierungsstil anfangs noch erfrischend unkonventionell daherkam, aber Zitat, am Ende haftete ihm ein Hauch von hemdsärmeliger Selbstherrlichkeit an. Und eine ähnliche Position vertritt auch Friederike Sittler vom Deutschlandfunk, die sich noch an seine Anfangszeit erinnert.
5: Machtbewusst und instinktiv sehr sicher unterwegs in der Großstadt mit ihren vielen Gesichtern. Wenn er bei Veranstaltungen eintraf, entwickelte er schnell ein Gespür für die Situation, warf auch mal ein Redemanuskript über den Haufen und fand intuitiv den richtigen Ton. Nun aber ist Kai Wegner ein Politiker, dem genau der Instinkt, der ihn so auszeichnete, abhanden gekommen ist.
3: Ja, das meint Friederike Sittler vom Deutschlandfunk. Und die Taz, die rechnet noch hart mit ihm ab und meint, die Bilanz der Regierungszeit muss heißen, es ist nichts passiert.
0: Es sind nur noch knapp 2 Monate bis zur Wahl. Der Fraktionsvorsitzende der CDU im Abgeordnetenhaus in Berlin, der sagt selbst, es ist keine leichte Aufgabe, so kurzfristig den Spitzenkandidaten zu wechseln.
6: Aber das inhaltliche Ziel bleibt ja gleich, dass wir geschlossen dafür kämpfen, dass es kein Linksbündnis in Berlin geben wird.
0: Was sagen die Kollegen, welche Chance hätte dieses Ziel?
3: Ja, also in der Bild-Zeitung lese ich, dass es das jetzt gewesen sei für die CDU in der Hauptstadt und dass kaum einer glauben würde, dass dieses Linksbündnis verhindert werden kann. Das Redaktionsnetzwerk Deutschland, das meint noch, ein rot-grün-rotes Bündnis sei absehbar, auch eben unter der Führung der Linken in Berlin, sollte eben die CDU das nicht hinkriegen, einen atemberaubenden Sprint hinzulegen. Ja, und die Taz, die hat insgesamt da wenig Hoffnung, dass es der neue CDU-Kandidat besser machen würde, denn schon als Finanzsenator habe Stefan Evers viel Schaden angerichtet.
0: Kai Wegner, also nicht mehr Spitzenkandidat der CDU in Berlin. Der noch regierende Berliner Bürgermeister gibt den Staffelstab weiter. Ja, das war Lisa Seemann mit der Medienschau heute Morgen. Also sie hat eingesammelt, was die Presse sonst so schreibt. Dankeschön. Und aus Berlin geht's direkt nochmal zu uns ins Land nach Dortmund. Oberbürgermeister Alexander Omar Kaluti, auch dort von der CDU. Der hat letztens über das Betteln in seiner Stadt Folgendes gesagt.
7: Wir möchten draußen mal was essen, ein bisschen quatschen und sowas. Und da wollen wir nicht jemanden haben, der uns angeht, uns wohlmöglich auch im wahrsten Sinne des Wortes in die Suppe spuckt, was hier alles stattgefunden hat.
0: Ich denke, das kennen die meisten. In vielen großen Städten nervt auch den Großteil, insbesondere wenn es renitent oder aggressiv wird. Aber Menschen fragen nach Geld, aus welchen Gründen auch immer. Wir wissen ja, bei vielen Obdachlosen ist die Abwärtsspirale schneller am Trudeln, als man das vermuten würde. Und da ist natürlich auch die Frage, sollte oder kann eine Gesellschaft sowas einfach ausblenden. Ich meine, das sind Menschen in Not. Also ausblenden am Ende mit einem Bettelverbot, wie jetzt geplant. Johannes Hoppe.
8: Es ist warm, Mittagspausenzeit. Die Sonne scheint über der Kettwiger Straße, der Haupteinkaufsstraße in der Essener Innenstadt. Menschen sitzen in Cafés und Restaurants, shoppen oder gehen einfach spazieren. Eine Frau im grünen Kleid wird von einem kleinen Mann mit Krücken angesprochen. Er hat einen Pappbecher in der Hand und fragt sie nach Geld. Sie lehnt ab.
9: Weil ich, wenn ich durch die Stadt gehe, mindestens 14 Mal angesprochen werde. Und wenn ich eben Geld gebe, dann habe ich hinterher selber nichts mehr. Letztendlich tun mir die Leute ja auch leid. Mein Mann hat immer Kleingeld in der Tasche und gibt oft was. Aber man wird halt so oft angesprochen.
8: Die Frau heißt Michaela Kühne. Sie lebt in Essen und erzählt, es seien in den vergangenen Jahren immer mehr Bettelnde geworden. Deswegen fände sie ein Bettelverbot in der Außengastronomie der Essener Innenstadt vertretbar.
9: Im öffentlichen Bereich kann man ja sowieso nichts dagegen machen. Und ja, und wer halt was geben möchte, der kann ja auch was geben. Aber wenn man irgendwo sitzt und eigentlich auch nicht weg kann, dann ist das schon unangenehm.
8: Im Außenbereich einer großen Gastrokette arbeitet Adeline. Sie ist Schichtleiterin und kennt die schwierige Situation.
10: Dadurch, dass unser Bereich sowieso ein bisschen abgeschottet ist, haben wir es ein bisschen leichter, weil es nur einen Eingang gibt. Ich glaube tatsächlich, eine Kollegin von mir wurde auch einmal bespuckt. Die werden dann auch leicht wütend öfter mal. Aber dann nimmt man ein paar Meter Abstand und meistens ist es ja mit einmal wegbitten schon erledigt.
8: Mit einem Bettelverbot tut sie sich schwer.
10: Die Menschen sind ja bedürftig, also es geht denen schon nicht unbedingt sehr gut. Also ich denke, die Probleme fangen ganz woanders an. Besonders stören tut es mich eigentlich nicht.
8: Vor 2 Jahren hat die Zahl der obdachlosen Menschen in Essen mit 1200 einen neuen Höchstwert erreicht. Mit einer wahrscheinlich noch höheren

0: Dortmund hört er zum ersten Mal.
1: Dämlich. Ja, was sollen die Menschen machen, wenn sie nichts haben? Die können ja die Leute nur noch anquatschen nach Kleingeld.
0: Er sagt, er selbst würde nie jemanden ansprechen, der sich gerade in den Außenbereich einer Gastronomie gesetzt hat.
1: Habe ich noch nie gemacht, mag ich nicht. Ich mag den Leuten, die beim Essen nicht reinquatschen, so weißt du?
0: Der Kioskbesitzer, der seinen Namen nicht sagen möchte, kennt Matthias und auch andere Obdachlose, die oft vor seinem Laden sitzen. Der Mann hat seinen eigenen Weg gefunden, mit der Situation umzugehen.
2: Er sagt nichts dazu. Dann gebe ich ihm ein Bier aus. Damit er geht. Was soll man machen? Da muss man helfen.
3: Stimmen eingesammelt von Johannes Hoppe hier im WDR5 Morgenecho. 9.44 Uhr. Andreas Bursche und das gesamte Morgenecho-Team bedanken sich bei Ihnen für Ihre Neugier. Das war das Morgenecho. Jetzt übernimmt Anja Backhaus mit Töne, Texte, Bilder. Das ist ihr Medienmagazin hier auf WDR5 und da geht es auch um die Pressefreiheit.
4: Vor über einer Woche schon wurden ja von der Bundesregierung die Reformpläne vorgelegt. Also 34 Reformen sind geplant und da gab es auch schon die ein oder andere Aufregung. Was ein bisschen unter den Tisch gefallen ist bei der Berichterstattung und auch bei der ganzen Empörung, ist ein Reformplan zum sogenannten Informationsfreiheitsgesetz. Viele Journalisten und Medienverbände empfinden diese Reform als fatalen Einschnitt in die Pressefreiheit und sie befürchten, dass dadurch das eh schon angeschlagene Vertrauen in die staatlichen Behörden weiter geschwächt wird. Was hinter dieser Reform oder diesen Reformplänen steht und wieso sich vor allen Dingen Investigativjournalisten davor fürchten, das klären wir gleich bei uns im Medienmagazin.
3: Das ist ein sehr spannendes Thema, bei dem man ganz furchtbar gut streiten kann. Dann hatten wir Dienstag schon im Morgenecho. Bleiben Sie also dran. 10.05 Uhr dann Anja Backhaus mit TTT. Ein schönes Wochenende.

0: 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Vielleicht haben Sie schon mal von Trakehnerpferden gehört. Heute sind sie sehr begehrt im großen Sport. Ursprünglich stammen sie aus Ostpreußen und dass es sie noch gibt, ist fast ein Wunder. Auch sie flohen gegen Ende des Zweiten Weltkriegs vor der Roten Armee. Ich bin Andrea Klaasen und möchte Ihnen die Geschichte dieser noblen Pferderasse erzählen, die im 18. Jahrhundert beginnt.
1: 11. Juli 1731. König Friedrich Wilhelm I. beschließt die Gründung des Hauptgestüts Trakehnen.
2: Es ist zum einen diese Landschaft, diese Weite des Horizonts. Man hat so das Gefühl, dass der Himmel so unglaublich hoch ist. Und wenn Sie dann noch so einen spätsommerlichen Tag haben, wo dann die Federwolken dann so im leichten Flug dann über diesen hohen Himmel gehen, und dann haben Sie so ein Gefühl von unbegrenzter Weite.
0: Schwärmt Erhard Schulte vom Trakehnerverband. Er liebt diese besondere Landschaft, in der einmal riesige Pferdeherden zu Hause waren. Seit 2012 fährt Erhard Schulte jedes Jahr in die Region, die mal Ostpreußen war und die heute zu Polen, Litauen und Russland gehört. Bei diesen Reisen geht er den Spuren der legendären Trakehnerzucht nach. Ostpreußen hatte vor dem Zweiten Weltkrieg mit mehr als 25.000 eingetragenen Mutterstuten die größte geschlossene Warmblutzucht Europas. Das Zentrum dieser blühenden Zucht war der Ort Trakehnen. Die Geschichte des sagenumwobenen Gestüts Trakehnen, das im äußersten Zipfel von Ostpreußen nahe dem russischen Zarenreich liegt, beginnt im 18. Jahrhundert. Am 11. Juli 1731 beschließt König Friedrich Wilhelm I., der Soldatenkönig, diese Zuchtstätte zu gründen, weil er jede Menge Pferde braucht.
2: Die hat er nämlich vorher nun in Russland und in halb Europa nun für teures Geld kaufen müssen, um seine Kavallerie beritten zu machen. Und es waren preußische Sparsamkeitsgründe.
0: Hinzu kommt, ein Fünftel dieser angekauften Pferde schafft die beschwerliche, monatelange Reise bis nach Preußen gar nicht. Also lieber eigene Pferde züchten, sagt sich der König, der zu verteidigen

0: Verteidigungszwecken für seine Armee eine gut funktionierende Kavallerie braucht.
1: Es waren Zeiten des Krieges. Preußen war jung als Königreich. Es hatte sich gegen Polen durchzusetzen. Es hatte sich gegen die Österreich-Habsburger durchzusetzen. Natürlich auch gegen das russische Zarenreich und die skandinavischen Machthaber.
0: Vor der Gründung des Gestüts liegen die verschiedenen Ställe von König Friedrich Wilhelm I. in ganz Ostpreußen verstreut. Er lässt ausgewählte Pferde nach Trakehnen bringen, um dort das Zentrum seiner königlichen Zucht aufzubauen.
1: Und da waren sie da. 1100 Pferde, davon fast 550 Mutterstuten. Aus diesen Hofgestüten.
0: Mit dem heutigen sportlichen Trakehner haben diese Pferde noch nichts gemein. Ein Teil dieser Tiere stammt von den Schlachtrössern der deutschen Ordensritter ab, die im Mittelalter in das Gebiet gekommen waren. Der andere Teil der Pferde sind sogenannte Schweiken, Nachkommen des osteuropäischen Wildpferdes, die ein bisschen aussehen wie das Dülmener Wildpferd.
1: Ungemein hart und widerstandsfähig und leistungsbereit auch für alle landwirtschaftlichen Arbeiten der preußischen Bevölkerung.
0: Mit dieser bunt gemischten Pferdetruppe nimmt das königliche Stutamt Trakehnen, wie das Gestüt offiziell heißt, im Mai 1732 seinen Betrieb auf. In den nächsten 50 Jahren werden dort Pferde mittlerer Qualität gezüchtet, die als Reit- und Zugpferde ihren Dienst am Königshof und in der Armee tun. Eine ordentliche Zucht beginnt ab 1787, als Karl Graf von Lindenau als Gestütsleiter die Zügel in die Hand nimmt.
1: Der war natürlich auch ein Visionär, aber auch ein erstklassiger Tierzüchter und wollte nun in diesem königlichen Hofgestüt einen einheitlichen Typ schaffen.
0: Um das hinzubekommen, sortiert Graf von Lindenau als erstes fast die Hälfte des Bestandes wegen körperlicher Mängel aus. Der großdenkende Graf möchte, was die künftigen Hengste betrifft, nur reines Gold verwenden. Aus diesem Grund kauft er in Syrien, Ägypten, Arabien und in der Türkei edelste arabische Hengste, die Schönheit und Zähigkeit an ihre Nachkommen vererben sollen. Außerdem englische Rennpferde, die Ausdauer und Härte weitergeben sollen.
1: Das sind die Stammväter des Trakehners geworden.
0: Durch diese Paarungen entstehen athletische, ausdauernde und extrem schöne Pferde. Graf von Lindenau führt Stutbücher ein, in denen die Stammbäume jedes einzelnen Pferdes penibel dokumentiert werden. Die vierbeinigen Anwärter für die Zucht müssen Leistungsprüfungen bestehen. Außerdem kennzeichnet er die Pferde mit einem markanten Brandzeichen.
1: Die halbe Elchschaufel auf dem rechten Hinterschenkel als Brand für jedes in Trakehnen geborenes Pferd eingeführt, allein als Identifikationsmerkmal. Und die halbe Elchschaufel, weil dieses Ostpreußen das einzige Einstandsgebiet des Elches im Preußischen Reich war.
0: Graf von Lindenau denkt noch weiter. Er stellt den Bauern seine Trakehnerhengste für deren Stuten zur Verfügung.
1: Und die Fohlen, die da rauskamen im nächsten Jahr, die waren so begehrt auf dem Markt. Und da hat er bereits gesehen, dass Pferdezucht ein wesentlicher wirtschaftlicher Schwerpunkt der Landwirte Ostpreußens sein kann.
0: Ganz Ostpreußen entwickelt sich zu einer Region, in der ausgezeichnete Pferde gezüchtet werden. Entweder in kleinen bäuerlichen Zuchten oder auf großen Gütern. Es entstehen zudem Landgestüte, quasi Filialen des Hauptgestüts Trakehnen, die den Privatzüchtern allerbeste Hengste für ihre Stuten bereitstellen. Ihre Tiere aber dürfen sich nicht Trakehner nennen, sondern ostpreußisches Warmblutpferd Trakehner Abstammung. Sie haben eine doppelte Elchschaufel als Brandzeichen. Viele dieser Pferde werden an die Armee verkauft, ein sehr lukratives Geschäft für die Züchter, bis zum Ende des Ersten Weltkrieges.
1: Der Versailler Vertrag hat ja ganz klar diktiert, dass das Deutsche Reich nun auf ein 100.000 Mann her beschränkt würde.
0: Es werden weniger Pferde gebraucht und die ostpreußischen Züchter müssen umdenken. Hatten sie vorher schnelle, wendige Reitpferde gezüchtet, versuchen sie jetzt kräftigere Typen heranzuziehen, die auch für die Feldarbeit taugen. Erhard Schulte, der mehrere Bücher über die Trakehnerzucht geschrieben hat.
1: Es gab dann auch in Ostpreußen kaum einen Hof, in dem nicht Mutterstuten den täglichen Dienst in der Landwirtschaft leisteten.
0: Bis Ende 1944 geht in Trakehnen und den umliegenden Landstrichen noch alles seinen gewohnten Gang. Dann mehren sich die Gerüchte, die Sowjetarmee werde einmarschieren und die Wehrmacht sei nicht mehr in der Lage, ihr etwas entgegenzusetzen. Die Menschen möchten fliehen, aber...
1: In Ostpreußen herrschte Treckverbot. Jeder, der erwischt wurde, einen Treck vorzubereiten, war in Todesgefahr. Der konnte an die Wand gestellt werden.
0: Auch Ernst Ehlert ist damals in der Zwickmühle. Er leitet das Hauptgestüt Trakehnen seit 1931. In seiner Obhut sind 1000 Angestellte und 700 Pferde.
1: Er wusste, was auf Trakehnen zukam, denn er war ein kluger Mensch. Und er hatte eigentlich seine Evakuierungspläne schon seit Monaten in der Schreibtischschublade liegen.
0: Ehlert kämpft dafür, dass die besten seiner Pferde mit Zügen, die von der Ostfront zurückfahren, in den sicheren Westen gebracht werden. Die Transporte genehmigen muss ausgerechnet Gauleiter Erich Koch.
1: Ein zynischer Mann mit einer unerträglichen Häme. Und den hat er dann in diesem Sommer 1944 angerufen und hat ihm die Situation nun erklärt. Und dann kam diese zynische Antwort, naja, falls die Russen dann vorübergehend vorstoßen sollten, könnten die Trakehner ja im Wettlauf mit den sowjetischen Panzern ihre Leistungsfähigkeit unter Beweis stellen.
0: Ernst Ehlert erwidert, dass seine Pferde das sicherlich schaffen könnten. Das Problem aber seien die Hengste, die die Stuten bei diesem Wettlauf stören würden. Gauleiter Koch zeigt sich einsichtig. Am 1. September 1944 werden 130 Mutterstuten und die wertvollsten Deckhengste mit Zügen Richtung Westen gebracht. Ehlert kann im September 1944 weitere Pferde per Zug nach Westen schaffen. Im Oktober dann gerät die Lage in Trakehnen außer Kontrolle. Die sowjetische Armee rückt weiter vor. Die Menschen warten verzweifelt auf die Erlaubnis zur Flucht. Sie kommt am Morgen des 17. Oktober 1944. Die östlichen Teile der Provinz Ostpreußen und Trakehnen sollen innerhalb der nächsten Stunden geräumt werden. Auch die 700 Pferde des Hauptgestüts müssen in Bewegung gesetzt werden.
1: Eine Herde ließ man erst lostraben, dann hat man eine halbe Stunde gewartet, dann kam die nächste Herde, gehütet von berittenen Hirten. Und damit war Trakehnen Menschen und Pferde leer.
0: Erstes Ziel ist das Landgestüt Georgenburg. Die Pferde schaffen die 70 Kilometer spielend. Später muss auch Georgenburg geräumt werden. Einige der Pferde kommen in weiter westlich gelegene Gestüte. Andere werden von den Sowjets beschlagnahmt und in die Sowjetunion gebracht. Ende Januar 1945 gilt für ganz Ostpreußen der Treckbefehl. Überstürzt packen an die 2,5 Millionen Menschen ihre Habseligkeiten. Wer kann, nimmt den Planwagen, spannt seine Pferde an und startet die Flucht vor der Roten Armee ins Ungewisse. Einer der Flüchtenden ist der Landwirt Heinrich Rosigkeit, der eine kleine, erlesene Privatzucht aufgebaut hatte. Mit 82 Jahren spricht er über den Tag seines Aufbruchs.
2: Als der Feind näher rückte, hieß es hier, rette sie, wer kann. Ich entschloss mich, am 29. Januar zu flüchten. 7 Stuten hatte ich mit, eine zum Auswechseln. Ein Wagen hatte nur Hafer geladen, 25 Zentner.
0: Es gilt, das eigene Leben und das der wertvollen Pferde zu retten. Die großen Güter nehmen bis zu 200 Pferde mit, meist vor Wagen gespannt. Manche reiten die gesamte Strecke nach Westen. Der Großteil der Stuten, die im Treck mitgehen, sind hochtragend. Und weil Ostpreußen inzwischen von den Sowjets eingekesselt ist, bleibt den meisten Flüchtlingen nur noch ein Weg, der über das zugefrorene frische Haff in der Danziger Bucht. Für viele wird das Haff zu einem eisigen Grab. Die etwa 20 Kilometer lange Passage zu einem Wettlauf mit dem Tod.
1: Das größte Problem dabei, dass die sowjetischen Flieger nun über die Eisflächen kreisten und die Treks beschossen. Da entstanden riesige Einschusslöcher.
0: Erhard Schulte hat mit Menschen gesprochen, die diese bis zu 1500 Kilometer lange Flucht nach Westen überlebt haben.
1: Es gibt Treckberichte von Treckangehörigen, die sich mit Schaudern daran erinnern, dass von den Gespannpferden eben nur noch die Ohren aus dem Wasser ragten oder die Vorderbeine und diese Gespanne von dem Eigengewicht der Wagen nun unter Wasser gezogen wurden. Grauenvolle Geschichten.
0: Als die Brücken über die Flüsse Weichsel und Oder zerstört sind, leiten die Menschen ihre Gespanne durch das kalte, strömende Wasser. Im Durchschnitt schafft ein Gespann pro Tag
2: 70, 80, auch weniger, weil die Straße überfüllt war.
0: Erinnert sich Züchter Heinrich Rosigkeit. Wie viele Trakehnerpferde oder besser gesagt ostpreußische Warmblutpferde Trakehner Abstammung den Westen erreicht haben, weiß niemand. Zwischen 1500 und 1800 sollen diese strapaziöse, wochenlange Flucht überlebt haben. Doch im Westen sind Mensch und Pferd nicht willkommen. Gerade Norddeutschland ist überbevölkert von Flüchtlingen.
1: Da kamen nun Pferde, die braucht man nicht auch noch als Futterneider. Und es gibt ganz viele Beispiele, dass Züchter, also ostpreußische Flüchtlinge, ihre Pferde versteckt haben, weil auch die britische Besatzungsarmee angeordnet hatte, alle überzähligen Pferde zu schlachten.
0: Trotz all dieser Verluste und Rückschläge lassen sich die ostpreußischen Züchter nicht entmutigen. Menschen wie Fritz Schielke, der auf dem Gestüt in Trakehnen gearbeitet hatte, folgen ihren Visionen.
3: Ich selbst kam aus Schleswig-Holstein und da bemerkte ich verhältnismäßig viele Stuten aus Ostpreußen, die das Zeichen der doppelten L-Schaufel trugen. Und da kam mir der Gedanke, dass man vielleicht versuchen müsste, diese Stuten zu identifizieren und wieder eine neue Zucht damit aufzubauen.
0: Schon 1947 wird der Trakehnerverband gegründet. Heute werden nicht nur in Deutschland Trakehner für den Dressursport oder die Vielseitigkeit gezüchtet, sondern auch in anderen europäischen Ländern und mit den erbeuteten Pferden auch in Russland. Erhard Schulte vom Trakehnerverband.
1: Sodass sie heutzutage zu den erfolgreichsten Sportpferdezuchten der Welt zählt.
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6: Die Nachrichten mit Ulrike Frohleix. Guten Morgen. In Berlin ist eine Geiselnahme nach über 11 Stunden beendet worden. Ein Polizeisprecher sagte, der Täter sei überwältigt und die Geisel befreit.
7: Wir sind erstmal froh, dass hier hochprofessionell gearbeitet wurde, die ganze Nacht hindurch bis jetzt in den Vormittag. Und wir sowohl die festgehaltene Frau hier unversehrt befreien konnten, so wie es momentan aussieht, und den Täter auch überwältigen konnten. Es gab keinen Schusswaffengebrauch. Es ist hier das Distanz-Elektroimpulsgerät, also der Taser, eingesetzt worden gegen den Tatverdächtigen, der ebenfalls festgenommen worden ist.
6: Der Mann war gestern Abend kurz vor Schließung in den Supermarkt gegangen und hatte nach Angaben eines Mitarbeiters eine Angestellte als Geisel genommen. Er soll sie mit einem Messer bedroht haben. Ob sich Täter und Opfer kannten, ist noch unklar. Die Bahn braucht noch einige Stunden, um die beschädigte Strecke zwischen Düsseldorf und Köln zu reparieren. Mindestens bis zum Nachmittag, heißt es jetzt. Wann die Strecke wieder für den Regional- und Fernverkehr freigegeben wird, ist noch nicht klar. Der Staatsschutz ermittelt wegen möglicher Sabotage. Linus Busch, WDR aktuell.
8: Gestern hatte es an 2 Stellen neben der Strecke gebrannt. Die Feuer waren schnell gelöscht. Sie haben aber Schäden an Signalkabeln angerichtet, die erst noch repariert und dann geprüft werden müssen. Es gibt den Verdacht, dass die Feuer absichtlich gelegt wurden, um den Bahnverkehr lahmzulegen. Die Sperrung zwischen Köln und Düsseldorf sorgt für große Probleme. Züge werden umgeleitet, aber die Umleitungsstrecken sind überlastet. Außerdem fahren Ersatzbusse. Von einer anderen Bahnstrecke gibt es dagegen gute Nachrichten. Zwischen Hagen, Wuppertal und Köln fahren seit gestern Abend wieder Züge. Die Strecke war wegen Bauarbeiten seit Februar gesperrt. Es gibt aber noch Einschränkungen. Die Züge müssen langsamer fahren. Einige fallen aus oder werden umgeleitet.
6: Weitere Meldungen im Überblick. Wegen des großen Feuers in Andalusien in Spanien sind laut dem Minister für Katastrophenschutz mehr als 1.400 Menschen evakuiert worden. Weil neue Brände ausgebrochen sind, mussten mehr Menschen in Sicherheit gebracht werden. Durch das Feuer in der Mittelmeerprovinz Almeria sind 12 Menschen ums Leben gekommen, 23 werden vermisst. Apple verklagt ChatGPT-Hersteller OpenAI und zwei frühere Apple-Mitarbeiter wegen Diebstahls von Firmengeheimnissen. Inzwischen sollen über 400 Ex-Apple-Mitarbeiter bei OpenAI arbeiten. Apple wirft einem zum Beispiel vor, vertrauliche Dateien aus dem Apple-Netzwerk gestohlen zu haben. OpenAI weist die Vorwürfe zurück. Der Fußball-Weltverband FIFA will mit dem Rasen, auf dem das Finale stattfindet, Geld machen. Schon jetzt werden kleine Teile des Rasens im Online-Shop verkauft. Sie werden in einen Acrylblock eingeschlossen und kosten pro Stück rund 390 Euro. Die FIFA schreibt, dass die Souvenirs erst nach dem WM-Finale nächste Woche verschickt werden.
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6: Die Stadt Bad Münstereifel bedankt sich heute bei allen, die nach der Flutkatastrophe vor 5 Jahren beim Wiederaufbau geholfen haben. Unter dem Motto "Gemeinsam stark" gibt es ein Bürgerfest. Annette Holtmeier für WDR aktuell.
9: Noch immer sind in Bad Münstereifel nicht alle Flutschäden repariert. Ein großer Teil ist laut Stadt aber geschafft. Das Fest startet um 16 Uhr mit Gästen wie Ministerin Ina Scharrenbach und Landrat Markus Ramers. Neben einer Podiumsdiskussion zum Thema Hochwasserschutz gibt's ganz viel Musik. Von Ex-Räubersänger Torben Klein über die Band Domstürmer bis hin zu Bel Air. Die Stadt rechnet mit bis zu 2000 Besuchern.
6: Das war WDR aktuell. Das Wetter in Nordrhein-Westfalen. Noch gibt es am Niederrhein, im Münsterland und im Minderland einige Wolken. Diese lösen sich aber bald auf. Am Nachmittag dann überall viel Sonne und es bleibt trocken. In Dortmund bis 30 Grad, in Krefeld bis 31 und in Jülich bis 32 Grad. Auch morgen viel Sonne und mit 25 bis 33 Grad weiter sommerlich warm. Am Nachmittag können sich morgen einige Wolken bilden. Es bleibt aber trocken. Die Zeit 10.04 Uhr. Wieder R5, die Verkehrslage, die A1. Osnabrück Richtung Bremen ist in Höhe Osnabrück Nord wegen Brückenarbeiten bis Sonntagabend gesperrt. A1 Bremen Richtung Osnabrück zwischen Bramsche und Osnabrück Nord etwa 30 Minuten plus 3 Kilometer Stau. A3 Oberhausen Richtung Köln zwischen Kreuzhilden und Solingen etwa 10 Minuten plus 4 Kilometer Stau. Die A4 Köln-Aachen ist zwischen Frechen Nord und Kreuzkerpen in beiden Richtungen wegen Brückenarbeiten bis Montag früh gesperrt. In Richtung Olpe ist die Fahrbahn zwischen Kreuz Köln-West und Köln-Eiffeltor bis Donnerstag gesperrt. Und die A30 Bad Oeynhausen-Osnabrück ist zwischen Melle-Ost und Melle-West in beiden Richtungen bis Montag früh gesperrt. Dort wird eine Brücke abgerissen.
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10: Willkommen, Anja Backhaus hier, Moderatorin und Journalistin. Und in dieser Rolle kommt mir, wie all meinen Kollegen und Kolleginnen, auch eine Verantwortung zu.
11: Journalismus heißt einordnen, kritisch sein, nachhaken, fragen, widerlegen, konfrontieren, erklären.
10: Das sagt Mika Beuster, Bundesvorsitzender des Deutschen Journalistenverbandes. Es scheint eigentlich klar, welche Aufgaben Journalisten zukommen. Aber was nicht klar zu sein scheint, wer ist eigentlich Journalist? Der Podcaster Benjamin Bernd zum Beispiel behauptet von sich, kein Journalist zu sein und lässt den AfD-Politiker Björn Höcke 4,5 Stunden in seinem Podcast reden, auch viel Unsinn und Unwahrheiten reden, ohne eben kritisch zu hinterfragen, zu widerlegen oder zu erklären. Können sich Podcaster einfach aus der Verantwortung ziehen, indem sie behaupten, sie seien halt keine Journalisten und damit gelten die Standards für sie auch nicht? Wir haben das Thema aufgegriffen. Mehr dazu dann später. Und wir schauen dann außerdem auch noch nach Sachsen-Anhalt. Dort hat die AfD gute Chancen, bei der Landtagswahl im September die absolute Mehrheit zu erlangen. Und dann plant sie, den öffentlich-rechtlichen Rundfunk massiv zu beschränken. Kann das funktionieren? Das klären wir auch. Jetzt starten wir aber erst einmal mit einem Reformvorhaben der Bundesregierung, das unter all den Reformplänen eigentlich kaum Aufmerksamkeit erhalten hat. Das sogenannte Informationsfreiheitsgesetz. Das soll reformiert werden. CDU-Generalsekretär Carsten Linnemann findet, das sei sogar schon überfällig.
12: Das ist jetzt 2 Jahrzehnte alt und da geht es einfach darum, dass man es an die Realität eines modernen Verwaltungsalltags anpasst.
10: Das sehen Journalisten ganz anders. Ja, die Bundesregierung hat eben das Reformpaket vorgelegt. 34 Reformvorschläge liegen auf dem Tisch, unter anderem eben auch das zum Informationsfreiheitsgesetz. Die Union wollte das Gesetz eigentlich sogar ganz abschaffen. Das ist am Widerstand der SPD gescheitert. Es soll aber reformiert werden. Das Gesetz gibt es seit 20 Jahren. Es regelt, dass Bürgerinnen und Bürger ein Auskunftsrecht gegenüber staatlichen Behörden haben. Ohne Begründung und auf einfachen Antrag müssen Behörden und Ministerien jedem von uns Infos zur Verfügung stellen. Also ein Jedermannrecht. Jetzt sind es vor allen Dingen Journalistinnen und Journalisten, die Alarm schlagen. Sollten die Regierungspläne wie geplant umgesetzt werden, würde Millionen BürgerInnen sowie JournalistInnen und Organisationen das Recht auf Informationsfreiheit verwehrt, heißt es in einem offenen Brief an die Bundesregierung. Unterschrieben hat diesen Brief auch Daniel Drepper, erster Vorsitzender von Netzwerk Recherche. Hallo und herzlich willkommen im WDR 5 Medienmagazin, Herr Drepper.
13: Hallo, vielen Dank.
10: Sie selbst arbeiten ja seit rund 15 Jahren als Investigativjournalist. Können Sie konkrete Beispiele nennen, wann Sie bei Ihren Recherchen dieses Informationsfreiheitsgesetz in Anspruch genommen haben?
13: Ja, total. Also ich kann gleich loslegen mit meiner allerersten größeren investigativen Recherche. Die ist jetzt ungefähr 14 Jahre her. Da habe ich beim Innenministerium beantragt, dass ich gerne Informationen darüber bekommen möchte, wie die ungefähr 100 Millionen Euro im Jahr, die der deutsche Sport zur Verfügung gestellt bekommt, wie die verteilt werden. Und damals habe ich dann, obwohl ich total jung war noch, gar keine Kontakte hatte, eigentlich kaum Ahnung von investigativen Arbeiten, habe ich am Ende tausende Seiten Unterlagen aus dem Ministerium auswerten können und habe große Recherchen und Geschichten zur deutschen Sportförderung machen können, die ich sonst niemals hätte machen können.
10: Wie läuft das ganz konkret ab? Also man kann einfach eine Anfrage stellen? Vielleicht können Sie uns einmal mitnehmen in diesem Prozess.
13: Absolut. Wir machen das so, dass wir entweder von jemandem einen Tipp bekommen, der sagt, hey, da bei diesem Projekt gibt's Probleme, schaut euch das mal genauer an. Oder dass wir selber sagen, ja, das ist irgendwie eine große Sache, wie zum Beispiel während Corona, Maskenbestellungen, Testcenter und Ähnliches. Und dass wir sagen, da wollen wir eigentlich mal mehr wissen. Und wir wollen nicht nur eine Anfrage stellen ans Ministerium, sondern wir wollen wirklich selber die Dokumente sehen. Und dann können wir formlos eine E-Mail schreiben, sagen, wir berufen uns auf das Informationsfreiheitsgesetz. Wir hätten gerne Einblick in folgende Dokumente. Zum Beispiel, es gab eine Tagung an einem bestimmten Wochenende. Wir sagen, wir wollen alles, was mit dieser Tagung zu tun hat. E-Mails, Protokolle, Schriftwechsel, alles, was da ist, bitte schicken Sie uns das zu. Und dann muss die Behörde uns das zuschicken.
10: Was würde sich denn jetzt durch die geplante Reform für Sie oder für alle Journalistinnen und Journalisten ändern?
13: Wir würden zurückfallen auf eine Zeit vor 2006, in der wir de facto eine viel schwächere, weniger intensive, schwerere Kontrolle von Behördenhandeln hatten. Das heißt, wir können diese Schwarz-auf-Weiß-Belege nur noch über Whistleblower bekommen. Das ist natürlich auch möglich und das machen wir auch immer wieder. Aber das erhöht das Risiko für die Menschen, die uns Hinweise geben wollen. Wenn jemand in einer Behörde sieht, da gibt's was Problematisches, über das berichtet werden sollte, dann kann die Person nicht mehr sagen, hey, stellt doch mal eine IFG-Anfrage, da gibt's was zu holen, sondern sie muss sich strafbar machen und die Dokumente selber aus dem Ministerium tragen und uns zukommen lassen. Die Hürden werden höher.
10: Die Hürden schon. Aber so wie ich das jetzt gelesen habe, heißt es, dass IFG-Anträge mit einem nachgewiesenen berechtigten Interesse zugelassen werden. Also haben Journalisten nicht eigentlich immer ein berechtigtes Interesse? Ist natürlich die Frage, wie ist das definiert, ne?
13: Genau, für uns ist diese Öffnung eigentlich eine sehr problematische Öffnung, weil es am Ende dann der Behörde die Möglichkeit gibt, selbst abzuwägen, wie schätzen wir das rechtlich ein. Es gilt nicht mehr, erstmal ist alles öffentlich, sondern es gilt wieder, erstmal ist alles geheim. Und nur wenn wir das Gefühl haben, das passt, dann kann es vielleicht öffentlich werden. Und dann müssten wir im Zweifel sehr häufig klagen und das berechtigte Interesse nachweisen. Und dazu kommt, um ein berechtigtes Interesse nachzuweisen, müssten wir im Zweifel auch die Intention, die Vorarbeit, die Vorrecherche, die Quellenlage vielleicht sogar offenlegen, um deutlich zu machen, warum das Interesse da ist. Und jetzt können wir einfach nur anfragen und können quasi unsere Quellen schützen.
10: Also würden Sie so weit gehen, dass Sie sagen, Journalistinnen und Journalisten können ihrer Kernaufgabe, also investigativen Journalismus und dem Staat auf die Finger zu schauen, nicht mehr nachkommen?
13: Ich würde nicht so weit gehen. Ich würde sagen, es wird schwerer. Es wird sehr viel schwerer, weil es ein wichtiges Gesetz war die letzten 20 Jahre. Die Kernaufgabe ist natürlich weiterhin, Menschen davon zu überzeugen, uns Dinge zu erzählen, die sie uns eigentlich nicht erzählen dürften, weil sie glauben, dass das an die Öffentlichkeit gehört. Wir können natürlich weiter Quellen öffnen, wir können weiter Geschichten machen, wir können weiter auch investigativ berichten, aber es wird schwieriger.
10: Mhm. Weil es gibt ja zum Beispiel in NRW auch das Pressegesetz, Paragraph 4, das stellt klar, die Behörden sind verpflichtet, den Vertretern der Presse, die der Erfüllung ihrer öffentlichen Aufgaben dienenden Auskünfte zu erteilen. Also es gibt ja ein Recht, auf das wir uns alle beziehen können, wenn wir an Informationen gelangen wollen.
13: Ja, die Landespressegesetze sind wahnsinnig wichtig für uns Journalistinnen. Allerdings kann man mit denen keine Originalunterlagen, keine Dokumente, keine Belege bekommen. Das heißt, ich kann die Informationen bekommen, die ich brauche. Ich muss aber vorher auch sehr genau wissen, wonach möchte ich fragen. Weil natürlich versucht eine Behörde dann leicht daneben zu antworten oder die Sachen, die eigentlich interessant sind, nicht zu veröffentlichen. Das kann funktionieren. Aber ich persönlich nutze sehr gerne eine Kombination aus beiden Gesetzen. Ich frage nach konkreten Dingen, die ich weiß, die spannend sind und frage zusätzlich an nach den Dokumenten zu dem Vorgang, um zu gucken, vielleicht ist noch mehr da.
10: Ja. Vizekanzler Lars Klingbeil von der SPD hat noch ein anderes Argument vorgebracht. Er sagte, dass es nicht darum gehe, das Informationsfreiheitsgesetz auszuhöhlen im Sinne, dass Journalisten jetzt da eingeschränkt werden, sondern ihm geht es vor allen Dingen um die nationale Sicherheit.
14: Natürlich sollen NGOs und Journalisten ihre Arbeit weitermachen können, aber es gibt einfach Fälle, auch aus den letzten Jahren, wo ich sage, da ist es auch in unserem Interesse, nicht nur in dem der Bundesregierung, sondern auch im nationalen Interesse, dass man hier nicht Tür und Tor öffnet. Und da müssen wir genau hingucken.
10: Also Klingbeil argumentiert mit dem Schutz der kritischen Infrastruktur, mit Spionageabwehr, Terrorismusbekämpfung. Können Sie das Argument in der aktuellen weltpolitischen Lage auch ein Stück weit nachvollziehen?
13: Entweder kennt Lars Klingbeil die Praxis des IFG nicht oder das ist eine Ausrede, weil es jetzt schon genau das möglich und es wird auch das schon gemacht. Wenn wir Anfragen haben zu Themen, die nationale Sicherheit berühren, dann werden die regelmäßig abgelehnt oder es werden sehr große Teile geschwärzt. Es ist alles längst im IFG drin und diese Verschärfung, die sorgt dafür, dass noch viel, viel mehr Ausnahmen möglich wären und de facto würde es die Arbeit für uns mit dem IFG nicht mehr möglich machen.
10: Also in Ihrer Petition fordern Sie ja Hände weg vom Informationsfreiheitsgesetz. Also man soll es wirklich so lassen, wie es ist. Oder wäre eine Reform, die so ausgelegt ist, dass jetzt nicht vielleicht jedes Straßenverkehrsschild beanstandet werden kann, aber eben doch journalistische Anliegen schützt? Wäre solche Reform nicht auch ein guter Kompromiss?
13: Wir haben tatsächlich vor 4 Jahren als Bündnis für Informationsfreiheit, wo auch das Netzwerk Recherche als Verein investigativer Journalistinnen Mitglied ist, da haben wir einen Entwurf für ein neues Gesetz vorgelegt. Das haben wir Bundestransparenzgesetz genannt. Und das geht eher in die andere Richtung, wo wir sagen, die Sachen müssen proaktiv veröffentlicht werden, müssen digitalisiert werden, müssen einfach zu verschicken sein. Das würde sowohl den Behörden helfen, die untereinander viel effektiver miteinander arbeiten könnten, als auch diese Bürde, die viele in den Behörden empfinden, verringern, weil sie nicht in den Keller laufen, alles durchwühlen, per Hand schwärzen und dann per Fax verschicken müssen oder per Post, sondern sie könnten einfach auf einen Klick drücken und dann würde es per E-Mail verschickt. Also diese Digitalisierung dieses Gesetzes und die aktive Transparentmachung von Vorgängen, das würde vieles erleichtern und das wäre eigentlich der richtige Schritt.
10: Also Sie haben ja ganz konkrete, konstruktive Vorschläge. Was erhoffen Sie sich oder was vermuten Sie, wird es passieren jetzt im Laufe der Zeit mit diesem Gesetz?
13: Also ich habe zwei Dinge, die mir Hoffnung machen. Das eine Ding ist, dass wir im vergangenen Jahr ja schon mal die Situation hatten, dass in den Koalitionsverhandlungen Philipp Amthor von der CDU vorgeschlagen hatte, dieses IFG abzuschaffen. Und da gab es sehr viel Protest und auch hunderttausende Unterschriften, die dafür gesorgt haben, glaube ich, dass das zurückgedreht wurde und das IFG in Ruhe gelassen wurde. Mhm. Und eine ähnliche Situation haben wir eigentlich jetzt. Wir haben jetzt auch schon eine Petition mit fast 500.000 Unterschriften und wir haben eine SPD-Fraktion, die sagt, nee, eigentlich ist das nicht in unserem Sinne, wir wollen da nicht mitmachen. Und da hoffe ich, dass sich das durchsetzt und dass wir diese Zerstörung der Informationsfreiheit nochmal abwenden können.
10: Sagt Daniel Drepper, erster Vorsitzender von Netzwerk Recherche. Vielen herzlichen Dank für diese Einordnung, Herr Drepper.
13: Danke Ihnen.
10: Noch sind es ja Reformpläne zum Informationsfreiheitsgesetz. Da wird also noch drüber debattiert. 100 Medien- und zivilgesellschaftliche Organisationen fordern, dass das Gesetz vor allen Dingen für Journalisten so aufgestellt ist, dass sie weiterhin an Dokumente von staatlichen Behörden kommen können. 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Bye.

0: 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Podcasts sind sehr beliebt. Es stellt sich allerdings die Frage, was ist eigentlich ein Podcast? Ist das ein journalistisches Format und wäre dann der Podcaster ein Journalist? Um diese Frage geht es gerade in einer Debatte rund um den Podcaster Benjamin Bernd. Für seinen Podcast Ungeskriptet hat er den AfD-Politiker Björn Höcke eingeladen und hat ihn mehr als 4 Stunden lang einfach reden lassen, ohne zum Beispiel auch bei Falschaussagen von Höcke mal einzugreifen. Das Interview ist schon einige Wochen her, aber die Wellen schlagen immer noch hoch. Mittlerweile hat sich auch die Landesanstalt für Medien NRW eingeschaltet. Sie fordert Benjamin Bernd auf, der journalistischen Sorgfaltspflicht nachzukommen. Bernd widerspricht und sagt, ich bin doch Podcaster, kein Journalist. Und hier eben die Frage, wann ist man ein Journalist? Sarah Ritter über einen Definitionsstreit.
1: Journalist, so kann sich theoretisch jeder und jede in Deutschland nennen. Denn Journalist, das ist keine geschützte Berufsbezeichnung. Damit soll garantiert werden, dass der Staat keinen Einfluss darauf nehmen kann, wer sich Journalist nennen darf und wer nicht, zum Schutz der Meinungsfreiheit. Doch für journalistische Inhalte gelten Regeln. So müssen Journalisten laut Gesetz darauf achten, journalistische Sorgfaltspflichten einzuhalten, erklärt Dr. Tobias Schmidt, Direktor der Landesanstalt für Medien NRW. Journalisten tragen eine Verantwortung der Öffentlichkeit gegenüber.
2: Du musst halt darauf achten, dass du weißt, dass der Adressat, nämlich die Zuhörerinnen und Zuhörer, Zuschauerinnen und Zuschauer, sozusagen auch ein Schutzinteresse haben. Darum geht es ja eigentlich, dass man sagen will, die Öffentlichkeit darf nicht sehr verkürzt angelogen werden.
1: Für Mika Beuster, Bundesvorsitzender vom Deutschen Journalistenverband, ist die Aufgabe von Journalismus klar.
3: Journalismus heißt einordnen, kritisch sein, nachhaken, fragen, widerlegen, konfrontieren, erklären.
1: Aber vor allem in Zeiten von Internet und sozialen Medien, wo jeder und jede Inhalte veröffentlichen kann, wird es zunehmend unübersichtlich, Inhalte zu unterscheiden, so Mika Beuster.
3: Ist es Qualitätsinhalt, der nach handwerklichen und ethischen und presserechtlichen Regeln gemacht wird? Sind das Influencer, die bezahlt werden für die Inhalte, die sie da verbreiten?
1: Es gibt zahlreiche Content Creator, die auf sozialen Medien über Politik sprechen, Nachrichten einordnen oder Interviews führen. Immer öfter betonen sie aber, dass sie keine Journalisten seien. So auch der Podcaster Benjamin Bernd vom Interview-Podcast Ungeskriptet im Gespräch mit ZAPP, dem Medienmagazin des NDR.
4: Ich sehe mich als jemand, der einfach mit Menschen ganz normal spricht, wie sich zwei Menschen unterhalten. Und aus meiner Sicht ist da überhaupt nichts Journalistisches dabei, weil das machen Millionen, tatsächlich Milliarden Menschen.
1: Dass Benjamin Bernd kein Journalist sei, das sieht die Landesanstalt für Medien NRW anders. Als vom Staat unabhängige Aufsichtsbehörde ist die Landesanstalt für Medien NRW unter anderem dafür zuständig, zu überprüfen, ob private Rundfunk- und Telemedien ihrer journalistischen Sorgfaltspflicht nachkommen und sie auf Fehler aufmerksam zu machen. Vor kurzem forderte die Landesmedienanstalt nun Benjamin Bernd in einem Hinweisbrief dazu auf, eine sachlich falsche Aussage von AfD-Politiker Björn Höcke in seinem Podcast nachträglich einzuordnen. Denn laut Direktor Tobias Schmidt gilt:
2: Immer dann, wenn man Inhalte öffentlich und für ein Geschäftsmodell anbietet, wenn diese Inhalte regelmäßig erfolgen, wenn man selber Themen setzt oder zum Beispiel Gäste einlädt und ein Gespräch führt, dann ist man bereits im sogenannten journalistisch-redaktionellen Bereich. So sieht es der Gesetzgeber.
1: Und damit gehen bestimmte Pflichten einher. So müssen eigene Inhalte laut Gesetz beispielsweise immer auf Wahrheit und Herkunft überprüft werden. Das heißt, die Quellen und Fakten müssen vor Veröffentlichung kritisch hinterfragt werden. Benjamin Bernd selbst spricht von Zensur und inszeniert sich auf seinen Social-Media-Accounts als Kämpfer für die Meinungsfreiheit in einem KI-generierten Gladiator-Video.
5: Man wird hier einfach in die Arena geworfen, in der Hoffnung, dass wir zittern und aufgeben. Großer Fehler.
6: Wer ist der Mann da?
7: Dieser Mann kämpft für uns und unsere Meinungsfreiheit.
1: Auch rechtlich wolle er gegen die Forderung der Landesanstalt für Medien NRW vorgehen und hat sich dafür die Unterstützung von Medienanwalt Joachim Steinhöfel geholt. Sollte Bernd die angemerkte Stelle nicht bearbeiten, werde die Landesanstalt für Medien NRW ihrerseits die nächsten Schritte prüfen. Schon seit einiger Zeit ist zu beobachten, dass immer mehr Podcaster und Influencer, die mit ihren Inhalten eine große Anzahl von Menschen erreichen, sich aktiv vom Label Journalist distanzieren. Vor dem Gesetz ist die gewählte Selbstbezeichnung laut Tobias Schmidt von der Landesanstalt für Medien NRW aber unerheblich.
2: Was aussieht wie eine Ente, geht wie eine Ente und spricht wie eine Ente, ist halt eine Ente, selbst wenn sie sich selbst Kürbis nennt.
0: Benjamin Bernd nennt sich übrigens selbst gar nicht Kürbis, sondern tatsächlich bezeichnet er das, was er macht, auch selber als Journalismus. Zumindest im Handelsregister. Da ist seine Firma Ungeskriptet Media GmbH in der Kategorie Journalismus Verlagswesen eingetragen. Also damit könnte er auch in die Pflicht genommen werden. Wir beobachten den Fall, der übrigens stellvertretend für viele Podcast-Formate steht. Welche Verantwortung kommt Ihnen zu, vor allen Dingen denen, die eine große Reichweite haben? Sarah Ritter war das mit einem aktuell brisanten Fall, in dem ein Podcaster über 4 Stunden Björn Höcke interviewt hat, ohne einzuordnen oder kritisch nachzufragen. 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
6: Wir müssen über Instagram sprechen. Instagram hatte ursprünglich mal einen Zweck, nämlich Fotos mit anderen zu teilen, am liebsten ja mit Freunden und Familie. Jetzt ist mittlerweile Instagram längst eine Plattform geworden, auf der vor allen Dingen Videos zu sehen sind, meist von irgendwelchen größeren Firmen, Accounts oder von Menschen, die man persönlich gar nicht kennt. Trotzdem posten aber viele von uns auch weiter noch privat bei Instagram irgendwie Urlaubsfotos, mal ein Selfie, kurzes Reel. Aber nicht immer ist das Konto auch auf privat eingestellt, sondern potenziell für Millionen Menschen frei einsehbar. Das war bisher auch eigentlich kein Problem, aber seit dieser Woche ist es dann doch eins. Mal wieder wegen KI. Denn der Konzern dahinter, Meta, hat einen neuen KI-Bildgenerator gestartet. Muse Image. Und dieser KI-Generator, der klingt nach einem großen Empörungspotenzial. Und auf jeden Fall ist der Grund genug, unseren Netzdenker Jörg Schieb mal zu fragen, was dahinter steht. Hallo Jörg.
7: Hallo Anja, genau.
6: Muse Image, neuer KI-Bildgenerator von Meta. Was soll das, Jörg?
7: Ja, also Meta hat sich da ein eigenes Werkzeug gebaut, das aus Instagram-Inhalten, also die auf allen möglichen Profilen zu sehen sein können, neue Bilder erzeugen kann. Also direkt in Instagram, das muss man sagen, ohne das Netzwerk zu verlassen. Das selbst gibt es schon etwas länger, dass man da zum Beispiel fancy Fantasiebilder mit KI in Instagram erzeugen kann. Aber jetzt kannst du in so einem KI-Auftrag auch ein öffentliches Instagram-Profil per, also diesem Ad-Zeichen, diesem Klammeraffenzeichen markieren.
6: So wie wenn ich sonst jemanden erwähne in einem Kommentar zum Beispiel.
7: Genau, ganz genau, ganz genau. Und die KI schaut sich dann alles an, was auf diesem Profil öffentlich sichtbar ist. Fotos und Videos, und baut daraus dann auf Wunsch ein ganz neues Bild mit Anlehnung auf das, was man in diesem Profil finden kann. Bisher liefen solche Funktionen bei Meta im Hintergrund über fremde Anbieter wie Midjourney. Hat man nicht gemerkt, aber war technisch so. Jetzt macht der Konzern das aber alles selbst und wirbt damit, dass sein Modell deine Welt kennt, das ist das Zitat. Also deine Welt, was du so fotografierst, wo du bist. Und genau das ist der Punkt. Andere KI-Dienste kennen deine Freunde, deine Nachbarschaft, dein Gesicht nicht. Meta aber jetzt schon. Und dieses Wissen spielt der Konzern jetzt mit dieser neuen KI auch aus. Das Ganze läuft dabei erschreckend einfach. Ein Satz als Auftrag, ein markiertes Profil. Und schon ein paar Sekunden später ist das Bild fertig.
6: Also ich kann mir jetzt vorstellen, dass das nicht allen gefällt. Was bedeutet das ganz konkret, Jörg, für mich? Also wenn ich jetzt so ein normales Instagram-Konto habe.
7: Ja, was viele daran stört, verstehe ich auch. Wenn dein Konto öffentlich ist, und das ist von den meisten eigentlich so, bist du automatisch dabei, ohne dass du je ausdrücklich zugestimmt hättest, dass KI das machen kann mit deinen Aufnahmen. Jeder kann deine Fotos also zur Vorlage machen und dich in ein KI-Bild einbauen. Also nicht nur, was du fotografiert hast, auch dein Gesicht zum Beispiel oder von deiner Familie, wenn sie mit drauf ist. What? Und du erfährst es nicht mal.
6: Ja, das ist ja krass.
7: Ja, ne? Meta schreibt selbst in seinem Hilfebereich, dass du nicht benachrichtigt wirst, wenn jemand deine Inhalte auf diese Weise verwendet. Betroffen ist da gerade nicht die Handvoll Promis. Betroffen sind Vereine, kleine Läden, Fotografen, Musiker, Künstler, aber auch Privatleute. Alle, die ihr Profil bewusst offen halten, um da gefunden zu werden. Beispiel, du hast als Fotografin ein paar Porträts offen stehen, damit die Kundschaft deinen Stil sieht, zum Beispiel. Machen viele. Jemand markiert jetzt dein Profil und plötzlich existiert ein Bild, das aussieht wie deine Arbeit, vielleicht sogar von deinen Klientinnen, aber nie durch deine Kamera gegangen ist. Das reicht vom harmlosen Spaßbild, das wäre ja noch okay, bis zum Motiv, das dir vielleicht überhaupt nicht gefällt. Und das trägt trotzdem dein Gesicht. Und das ist genau das Problem.
6: Also das bedeutet, jeder kann auf mein Instagram-Profil gehen, wenn es auf öffentlich eingestellt ist, kann meine Fotos, meine Posts, meine eigenen Inhalte nutzen, um was anderes zu generieren. Und da muss mich keiner um Erlaubnis fragen und niemand sagt Bescheid.
7: Also, so ist das ungefähr. Gut zusammengefasst.
6: Wie schalte ich das ab, Jörg?
7: Das geht immerhin. Das muss man sagen. Du musst dein Konto zum Glück nicht komplett auf privat stellen. Das ist natürlich auch eine Lösung. Wäre aber kontraproduktiv, wenn du sichtbar sein möchtest auf Instagram. Also es gibt einen eigenen Schalter dafür. Du öffnest die Instagram-App, gehst auf dein Profil, also da, wo dein Gesicht zu sehen ist, tippst oben rechts auf das Menü und dann auf Einstellungen und Aktivität. Dort scrollst du zum Bereich Teilen und Wiederverwenden. Also wie immer gut versteckt sowas. Und da findest du die entscheidenden Schalter, meist getrennt für Beiträge, für Reels und für deine Originaltöne. Die stellst du dann einfach alle aus. Sinngemäß steht dann da, erlaube anderen mit deinen Inhalten über Meta AI kreativ zu werden. Genau das schaltest du also weg. Ein Hinweis noch, Meta spielt das gerade Schritt für Schritt aus. Also wenn du die Option noch nicht siehst, kann sein, habe ich gehört, dass das hier und da noch nicht der Fall ist. Schau in ein paar Tagen nochmal nach. Sie kommen definitiv.
6: Ich gucke gerade. Ja, bei mir gibt's das tatsächlich. Und wenn ich das jetzt umschalte, diesen Schalter umlege, bin ich jetzt das Thema damit los?
7: Ja, leider nicht ganz. Und da muss man wirklich ehrlich sagen, der Schalter wirkt nur nach vorne. Also Bilder, die andere schon aus deinen Fotos erzeugt haben in der Vergangenheit, die verschwinden jetzt nicht, wenn du gerade erst das abgeschaltet hast. Die bleiben also in der Welt. Und Meta AI selbst bekommst du aus Instagram natürlich auch nicht heraus. Die KI steckt fest in der Suche und auch im Chat. Abschalten kannst du immerhin, aber auch nur die Wiederverwendung deiner eigenen Inhalte durch andere in der Zukunft, durch die KI. Muss man also ganz klar trennen. Auch wer sein Konto nachträglich auf privat stellt, löscht damit keine bereits erzeugten Bilder, sondern verhindert nur, dass in Zukunft darauf zugegriffen werden kann. Für die Zukunft ist ein privates Profil aber der wirksamere Schutz, weil die ganze Funktion eben auf öffentliche Inhalte ausgelegt ist und nichts abgegriffen werden kann. Meta verweist auch noch darauf, dass jedes erzeugte Bild ein unsichtbares Wasserzeichen trägt und das Filter gegen klar schädliche Motive greifen. Das heißt also, wenn zu viel Schindluder getrieben wird mit deinen Inhalten, dann wird das erst gar nicht ausgespielt. Das ist damit gemeint. Aber deshalb der ehrliche Satz, der Schalter ist gut und richtig, gar keine Frage, aber er ist kein Zurückspulen. Er schützt ab jetzt nicht rückwirkend und deswegen sollte man sich am Wochenende jetzt vielleicht mal damit beschäftigen.
6: Ja, ist jetzt nicht so schwer, aber das heißt, ich habe ja jetzt den Schalter erst umgeschaltet. Es kann sein, dass da vielleicht jemand meine Inhalte im Netz schon nutzt, ohne dass ich es überhaupt mitbekommen habe. Warum baut Meta das so standardmäßig oder warum bietet Meta das so standardmäßig an, statt vorher vielleicht auch mal zu fragen, ob die Welt das braucht?
7: Naja, sie machen natürlich alles, was die Menschen in der Social Media App hält. Das wissen wir ja. Alles wird gemacht, was die Leute fasziniert und ist ein Angebot. Es ist eine klare Rechnung dahinter. Würde Meta erst fragen und auf ein Ja warten von jedem Einzelnen, würden die wenigsten mitmachen. Da muss man ehrlich sein. Und der Vorrat an nutzbaren Bildern, der bliebe dann viel zu klein und dann könnte man die Funktion auch sich direkt sparen. Indem alle öffentlichen Konten von vornherein erstmal dabei sind, holt sich der Konzern die größtmögliche Material. Basis, also viel Futter, könnte man sagen. Und das Muster kennen Datenschützer bei Meta seit Jahren. Erst still voreinstellen, dann abwarten, wer widerspricht. Die Verbraucherzentrale rät ohnehin seit längerem bei Meta überall aktiv zu widersprechen, wo es geht. Also man muss wissen, es kommen immer neue Funktionen dazu und deswegen sprechen wir ja auch heute hier darüber. Und da muss man einfach kompetent entscheiden, was man möchte und was man nicht möchte.
6: Ja, dieses kleine bisschen Macht haben wir wenigstens noch. Meta hat mit Muse Image einen neuen KI-Bildgenerator gestartet, der aus öffentlichen Instagram-Profilen die Fotos, Reels und sogar auch Original-Audios neu zusammenbauen und wieder selber veröffentlichen kann. Bei öffentlichen Konten ist das serienmäßig eingeschaltet. Jörg Schiep hat uns erklärt, wie man es wieder ausschaltet. Danke dafür, Jörg.
7: Danke, Anja, dir auch.

0: 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Vergangenes Wochenende, da hat die AfD in Erfurt ihren Parteitag abgehalten und hat eine neue Führungsebene gewählt, beziehungsweise teilweise die alte bestätigt. Alice Weidel und Tine Chrupalla bleiben AfD-Vorsitzende. Der Parteitag wurde in den Medien natürlich auch abgebildet, unter anderem mit einem Interview mit der wiedergewählten Parteichefin Alice Weidel und der ZDF-Moderatorin Dunja Hayali. Weidel hat auf keine Frage der Journalistin Hayali inhaltlich geantwortet, sondern eigentlich immer nur die Fragen an sich kritisiert.
1: Ich habe Ihnen noch eine ganz einfache Frage gestellt.
2: Ich habe auch sehr einfach geantwortet.
1: Ja, aber dann sagen Sie doch mal, wie stark und wie durchsetzungsfähig sind Sie, wenn Teile in der Partei nicht auf das hören, was Sie vorgeben.
2: Aber Frau Hayali, was ist das für eine Frage? Die ist völlig an den Haaren herbeigezogen. Ich weiß auch überhaupt gar nicht, woher Sie das nehmen. Und dieses gesamte Framing in Teilen rechtsextremistischen hier und da, haben Sie sich mal die Frage gestellt, welche Mitverantwortung Sie im Öffentlich-Rechtlichen tragen, dass wir diese Proteste bei uns vor der Tür haben?
0: Ja, puh, Vorwürfe statt Antworten auf Fragen. Da hat auch kein beharrliches Dranbleiben von Dunja Hayali mehr geholfen. Man bekommt durch dieses Interview einen Eindruck davon, wie schwierig es für die Medien wird, wenn die AfD mehr Macht und Einfluss bekommt. Nicht nur, dass Interviews sabotiert werden. Die AfD in Sachsen-Anhalt, die könnte in 2 Monaten bei den Landtagswahlen die absolute Mehrheit erreichen. Und dann kann sie auch massiv auf die Medienpolitik einwirken. Die AfD hat bereits angekündigt, die Medienstaatsverträge des MDR, des ZDF und des Deutschlandradios zu kündigen. Doch was heißt das ganz genau? Darüber spreche ich jetzt mit Medienreporter Michael Mayer. Hallo Michael.
3: Hallo.
0: Also erstmal zu den Plänen der AfD in Sachsen-Anhalt. Wenn die Partei dort regieren wird, was hat man dann genau vor in Sachen Medienpolitik?
3: Na, die AfD steht ja auf Kriegsfuß mit den öffentlich-rechtlichen Medien. Das ist ja keine Neuigkeit. Seit Jahren wettert die Partei gegen die Systemmedien. Auch das Wort Lügenpresse wird ja gerne verwendet. Und im Wahlprogramm der AfD in Sachsen-Anhalt, das übrigens hinter jeder Forderung ein Ausrufezeichen hat, wohl um den Forderungen Nachdruck zu verleihen, steht explizit, dass man die Rundfunkstaatsverträge kündigen will. Zitat: Ziel ist ein modernes, transparentes Mediensystem, das der ursprünglichen Idee der medialen Grundversorgung gerecht wird. Übersetzt heißt das, der öffentlich-rechtliche Rundfunk soll in seiner jetzigen Form weitestgehend abgeschafft werden. Also die AfD will nach eigener Ankündigung ernst machen, wenn sie die absolute Mehrheit erreicht. Allerdings sind da Fristen einzuhalten. Also der Ausstieg aus dem Medienstaatsvertrag des MDR wäre nach jetzigem Recht erst zum 31.12.2028 möglich. Der Ausstieg aus der Gebührenordnung wäre frühestens nach einem Jahr möglich.
0: Also es geht um die Abschaffung des öffentlich-rechtlichen Rundfunks in seiner jetzigen Form. Aber was soll denn stattdessen kommen? Also wie stellt sich die Partei die künftige Medienlandschaft vor?
3: Naja, da wird es ein bisschen schwammig und unkonkret. In einem anderen Programmentwurf der AfD in Mecklenburg-Vorpommern, wo auch im September gewählt wird, ist von einem Grundfunk die Rede und davon, dass man den öffentlich-rechtlichen Rundfunk und damit wohl auch die Gebühren auf 1/10 reduzieren will. Im Programm in Sachsen-Anhalt heißt es wiederum, dass man zur Finanzierung wohl auch Staatsmittel, also sprich

0: ziemlich wichtiges Signal.
1: Signal an wen, frage ich mich. Also wie realistisch wird denn eigentlich eingeschätzt, dass die AfD diese Staatsverträge tatsächlich kündigen kann?
0: Ja, das ist die entscheidende Frage. Ich habe die mal weitergereicht an Hubertus Gersdorf. Er ist Professor für Staats- und Medienrecht an der Uni Leipzig. Und Gersdorf hat mir erzählt, dass eine komplette Abschaffung des MDR in Sachsen-Anhalt oder aber, dass man komplett aus dem ZDF oder Deutschlandradio aussteigt, gesetzlich nicht durchgehen dürfte. Dies ist verfassungsmäßig garantiert. Da kann die AfD noch so viel fordern. Aber, so Gersdorf, was nicht vom Gesetz garantiert ist, ist der Umfang des öffentlich-rechtlichen Rundfunks.
2: Sie können diese Verhandlung zum Aufbauen von Druck machen, zu sagen, nee, wir wollen nicht so viel öffentlich-rechtlichen Rundfunk. Und ich vermute mal, dass die AfD genau das bezwecken möchte. Den öffentlich-rechtlichen Rundfunk kann sie nicht abschaffen. Wenn sie den abschaffen möchte, dann werden sie vor jedem deutschen Gericht, vor allen Verfassungsgerichten scheitern. Das steht jetzt schon fest. Aber bei der Diskussion, wie viel öffentlich-rechtlicher Rundfunk existiert, da besteht ein enormer Spielraum.
0: Man muss an der Stelle daran erinnern, einen ähnlichen Fall hat es 1978 schon mal gegeben, sehr lange her. Damals stieg Schleswig-Holstein aus dem NDR-Staatsvertrag aus. Offiziell ging es um mangelnde Sparsamkeit. Hintergrund war damals wohl aber auch eine gewisse Unzufriedenheit über das als zu links empfundene Programm. Und dieser Konflikt löste sich aber wieder auf, als 1980 ein neuer Staatsvertrag zwischen Hamburg, Niedersachsen und Schleswig-Holstein unterzeichnet wurde. Der beinhaltete dann unter anderem mehr Regionalsendungen. Ob sich die AfD auf solch einen Kompromiss einlassen würde, ist aber noch unklar im Moment.
1: Okay, wir sind im Moment aber in der Zukunft, also im September, da wird in Sachsen-Anhalt schon gewählt. Wie steht denn der MDR eigentlich dazu? Ist man da auf eine AfD-Regierung vorbereitet?
0: Na, die Leitung des MDR bereitet sich vor auf diesen Fall, will aber zu diesem Zeitpunkt noch nicht öffentlich diskutieren, sondern erstmal die konkreten Entwicklungen abwarten. Es ist ja auch noch nicht ausgemacht, dass die AfD wirklich die absolute Mehrheit erreicht. Trotzdem gab es diese Woche ein Hintergrundgespräch im MDR, zu dem ich auch eingeladen war, und zitieren darf ich aus diesem Gespräch nicht. Aber so viel kann ich sagen, also im MDR hält man die Vorgehensweise der AfD vor allem für destruktiv und es gibt auch keine Gespräche mit AfD-Medienpolitikern dazu. Von daher stellt man sich darauf ein, dass die AfD ihre Pläne nach der Wahl auch umsetzen möchte. Und auch klar ist, wenn die AfD in Sachsen-Anhalt die Medienstaatsverträge kündigt, hat das Bedeutung natürlich auch über das Bundesland Sachsen-Anhalt hinaus. Also das wäre dann durchaus auch ein gesamtdeutsches Thema.
1: Okay, aber das sind ja jetzt alles erstmal Ankündigungen, mit denen die AfD natürlich auch Wahlkampf macht. Was würdest du prognostizieren? Wie wird das für den MDR und die Medienpolitik ausgehen, sollte die AfD die absolute Mehrheit im Magdeburger Landtag erhalten?
0: Na, die AfD plakatiert ja den Slogan, alles ist möglich in Sachsen-Anhalt. Und da kann man im Hinblick auf die Medienpolitik und übrigens auch auf einige andere Bereiche nur sagen, nein, ist es nicht. Also man muss sich schon an die Gesetze halten und alles einfach so umstürzen, geht einfach nicht. Es wäre aber sicherlich so, das ist meine Prognose, dass es im Falle des Falles viel Arbeit für die Gerichte gäbe. Denn dass dann gegebenenfalls der MDR, vielleicht auch das ZDF und das Deutschlandradio klagen würden, ist ja naheliegend. Und das würde, wenn es so kommt, meines Erachtens dann auch passieren.
1: Also die Gerichte kriegen viel zu tun in Sachsen-Anhalt. Da wird im September ein neuer Landtag gewählt. Und die Wahrscheinlichkeit, dass die AfD die Mehrheit bekommt, die ist recht hoch. Michael Mayer über die Konsequenzen einer AfD-Regierung für den öffentlich-rechtlichen Rundfunk. Danke für das Gespräch, Michael.
0: Gerne.
1: Wir bleiben beim öffentlich-rechtlichen Rundfunk, richten unseren Fokus und das Ohr aber nach Ungarn. M1 heißt da der Sender, der 16 Jahre lang als Sprachrohr von Ungarns Ministerpräsident Viktor Orbán galt. Kritiker in Ungarn haben den Sender als staatlich finanzierte Propagandaschleuder bezeichnet. Unter Orbán hat der Sender gar nicht mehr nach journalistischen Kriterien gearbeitet, war also weder kritisch noch unabhängig und hat vor allen Dingen während des Wahlkampfes die Opposition einfach komplett ausgeblendet. Trotzdem hat Orbán die Wahl verloren, wir erinnern uns. Gewonnen hat sein Herausforderer Péter Modyar. Und als der als neuer Ministerpräsident dann sein erstes Interview bei diesem Sender M1 hatte, da musste er schmunzeln und hat gleich mal die Moderatorin auf andere Zeiten eingestellt.
3: Ein Bestandteil des Programms der Tisza-Regierung ist, dass es mit dieser Lügenfabrik hier ein Ende haben wird. Die falsche Nachrichtenberichterstattung hier muss sofort ausgesetzt werden. Wir werden gemeinsam mit den anderen Parlamentsparteien und mit Fachorganisationen für eine unabhängige, unparteiische und objektive Berichterstattung sorgen.
1: Ja, die Ankündigung kam und diese Woche wurde es dann ernst. Dienstag wurde das Programm von M1 für 4 Stunden ausgesetzt. Stattdessen lief ein Hinweis und eine Entschuldigung, dass man in der Vergangenheit gelogen habe. Ungarns Ministerpräsident Péter Modyar sprach auch von einem historischen Tag. David Freches über den

0: neuen Umgang mit dem öffentlich-rechtlichen Rundfunk in Ungarn.
1: Im ungarischen Radiosender Kossuth, Teil des öffentlich-rechtlichen Rundfunks im Land, war am frühen Dienstagabend Musik zu hören. Hin und wieder wurden Lieder anmoderiert, Wortbeiträge gab es nicht. Aber immerhin, dort lief Programm. Bei M1, dem öffentlich-rechtlichen TV-Sender, klang es ab 16 Uhr so. Stille. Auf M1 lief kein Programm. Der Bildschirm war schwarz und in weißen Buchstaben stand dort geschrieben, genau wie auch online, Zitat:
2: Die öffentlich-rechtlichen Medien dürfen nicht lügen. Wir entschuldigen uns dafür, dass wir dies über viele Jahre hinweg dennoch getan haben. Die öffentlich-rechtlichen Medien werden jetzt umgestaltet, damit sie künftig unabhängig und glaubwürdig sind. Die Nachrichtenübertragung ist vorübergehend unterbrochen. Bitte bleiben Sie bei uns.
1: M1 ist der Sender, der bis zur Wahlniederlage von Viktor Orban und seiner Fidesz-Partei als besonders regierungsfreundlich aufgefallen war. Eine Art Sprachrohr. Andere Menschen in Ungarn haben ihn weniger diplomatisch als Propagandaschleuder bezeichnet. Ministerpräsident Peter Modja und andere Politiker seiner Tisza-Partei hatten im Wahlkampf wiederholt erklärt, dass sie diesen Inhalten und der großzügigen Finanzierung von M1 ein Ende setzen werden. M1 ist der Nachrichtensender der öffentlich-rechtlichen Medien in Ungarn. Es gibt Kanäle, die während der M1-Unterbrechung ganz gewöhnlich weiterliefen, zum Beispiel das Kinderprogramm. Die Nachrichtenberichterstattung von M1 hingegen war ausgesetzt. Auch Premierminister Peter Modja äußerte sich dazu. In einem Beitrag auf Facebook schrieb er:
2: Dies ist ein historischer Tag. Heute endet die Ausstrahlung von Propaganda auf den Plattformen der öffentlich-rechtlichen Medien. Sie haben nachts gelogen, sie haben tagsüber gelogen, sie haben über jeden verfügbaren Kanal gelogen. Das ist nun vorbei.
1: Peter Modja hatte zudem betont, dass er gemeinsam mit Fachorganisationen dafür sorgen werde, dass eine unabhängige, unparteiische und objektive Berichterstattung kommt. Nach rund 4 Stunden Zwangspause lief das Programm auf M1 mit einem Film wieder an. Mit Unterhaltung, Serien und Filmen war gerechnet worden. Aber sicher ist, Nachrichtensendungen auf M1 bleiben weiterhin ausgesetzt.
0: Wie der öffentlich-rechtliche Rundfunk in Ungarn jetzt letztendlich neu aufgestellt wird, das muss sich zeigen. Der neue Ministerpräsident Peter Modja hat den Sender, der jahrelang als das Sprachrohr von Viktor Orban und seiner Fidesz-Partei galt, am Dienstag für einige Stunden ausgesetzt. Stattdessen kam eine Entschuldigung, dass man in der Vergangenheit gelogen habe. 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
1: Die Blicke der deutschen Medien gingen diese Woche vor allen Dingen Richtung Türkei. Da wurde den Regierungschefs und Chefinnen der NATO-Mitgliedstaaten eine Bühne geboten beim NATO-Gipfel. Alle waren ja vor allen Dingen gespannt auf das, was US-Präsident Donald Trump sagt. Ja. Bilanzieren wir mal so. Ganz überraschend war das nicht, was kam. Trotzdem sprach Bundeskanzler Friedrich Merz etwas spirituell von einem Geist von Ankara. Was sich hinter diesem Geist verbirgen könnte, hat Philipp Anft versucht herauszufinden.
2: Treten Sie ein ins Horrorhaus der unterdurchschnittlichen Geisterwortspiele.
3: Der Poltergeist von Ankara, Donald Trump, erneuerte seinen Anspruch auf Grönland, watschte Spanien ab und setzte auch die Waffenruhe mit dem Iran aus.
4: Begeisternde Anmod für die Phoenix-Runde. Und man muss sagen, Phoenix war diese Woche ganz tief drin im Gruselkabinett der Metaphern.
5: Der Geist von Ankara, den der Kanzler wollte, der war dann am Ende die Liebe, die im Raum gefunden wurde, nachdem die Gespenster von Donald Trump, die er gerufen hatte, vertrieben wurden.
4: Weltpolitik einfach erklärt. Komplexer ist da der sehenswerte Psychothriller, der sich über mehrere Schalten hinweg zwischen Moderatorin und Reporter entsponnen hat.
6: Ja, dann hören wir doch mal direkt nach in Ankara.
4: Sie vergeigt nämlich aggressiv konsequent seinen Namen.
6: Marc Steinhäuser hat für uns diesen NATO-Gipfel verfolgt. Ja, Marc Steinhäuser, ist das Glas mehr voll oder dann doch mehr leer?
4: Wahrscheinlich mehr leer, denn er rächt sich, indem er sie beunruhigend penetrant mit vollem Namen anspricht.
5: Also Constanze Abratzky an diesem turbulenten Tag, ja, das ist auch mein Eindruck, Constanze Abratzky. Also Constanze Abratzky, das war schon eine ziemliche Achterbahnfahrt hier von Ankara.
4: Wieso eigentlich nicht Geisterbahnfahrt, hä? Verpasste Chance, Phoenix. So wie bei Welt-TV diese Woche so ziemlich alle Expertinnen und Experten die Chance verpasst haben, mal so richtig mitzumischen bei der üblichen Trump rastet wieder aus Panik. Dabei hat man noch extra Fragen gestellt, als ging es ums Finale beim Cage-Fighting.
7: Wie würden Sie das einordnen, dass Donald Trump gestern angekommen ist und erstmal einen Rundumschlag gemacht hat, die Europäer wieder richtig fertig gemacht hat? Was ist das für ein Zeichen?
4: Oder hier, einfach mal schnell andeuten, die Navy Seals stünden schon kurz vor Hürt.
8: Also das sind alles Eskalationsstufen jetzt gegen Europa. Werden aus diesen Worten dann möglicherweise auch Taten, also auch in militärischer Hinsicht?
4: Das würde mich jetzt aber auch interessieren, wann der Einmarsch kommt. Der Sicherheitsexperte aber geht natürlich auf Nummer sicher.
9: Das bleibt abzuwarten.
4: Starke Analyse. Die gab's natürlich auch wie immer im Deutschlandfunk. Da fühlt sich der Experte vom Treiben in Ankara unangenehm an Omas 80. erinnert.
10: Also der Besuch der verrückten Tante bei der Familienfeier. Man weiß, sie benimmt sich immer daneben, aber man versucht sie vorher schon irgendwie ruhig zu stellen.
4: Hat die NATO es eigentlich schon mit Eierlikör probiert? Da fragt wieder niemand nach von der Presse. Stattdessen immer nur die Standards.
11: Ist denn aber dieses Nachgeben und sich immer wieder in den Staub werfen vor dem US-Präsidenten tatsächlich eine zielführende Strategie?
4: Naja, wer sich gerade in den Staub wirft, der kann immerhin nicht dastehen wie ein Militärschmarotzer. Und das ist ja wichtig für uns Europäer.
12: Sie wollen ihn hier vom Gegenteil überweisen, vom Gegenteil überzeugen.
4: Und wenn es so nicht klappt, dann kann Europa sich vielleicht noch was beim ZDF-Morgenmagazin abgucken. Das hat diese Woche nämlich einen ganz besonderen Verwirrungsangriff gegen das eigene Publikum gestartet.
13: Ausverkaufte Touren spielt ganz oben mit in den Charts und steht auch für explizit provokative Texte.
4: Den völlig verwirrten Gestalten im Studio wurde zu unchristlicher Zeit die doch eher unchristliche Skandalrapperin Iki Mel vorgesetzt.
14: Reich und dünn und ich hab alles, was du nicht hast. Ich bin schlau und wunderschön und Baby, alles an mir glitzert.
4: Nach dem Auftritt war das Publikum so schockerstarrt, die hätten jede Abschlusserklärung unterschrieben. Wäre das nicht was für den nächsten NATO-Gipfel?
1: Das war's mit dem Medienmagazin Töne, Texte, Bilder. Wir verabschieden uns an dieser Stelle. Und hier geht's aber natürlich weiter mit den Nachrichten und danach mit Satire Deluxe und meinen Kollegen Henning Bornemann und Axel Naumer. Ich wünsche Ihnen eine gute Unterhaltung. Mein Name ist Anja Backhaus. Auf Wiederhören.

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1: Die Nachrichten mit Detlef Dickmann. Guten Tag. In Berlin ist eine stundenlange Geiselnahme in einem Supermarkt unblutig zu Ende gegangen. Ein Mann hatte gestern Abend kurz vor Schließung eine Frau in seine Gewalt gebracht. Die Polizei rückte mit einem Großaufgebot an. Aus Berlin, Helena Dähler für WDR aktuell.
2: Um 9.20 Uhr stürmten Spezialeinsatzkräfte den Supermarkt und konnten den Geiselnehmer mit einem Taser überwältigen und festnehmen. Sowohl Täter als auch Opfer seien leicht verletzt, so ein Polizeisprecher. Sie hätten in keiner Beziehung zueinander gestanden. 11 Stunden dauerte die Geiselnahme im Supermarkt. Vor Ort waren Einsatzkräfte der Polizei und der Berliner Feuerwehr. Die Straßen rund um den Supermarkt waren gesperrt. Eine Gefahr für Anwohnerinnen und Anwohner bestand laut Berliner Polizei nicht.
1: In Wesel am Niederrhein findet heute zum ersten Mal eine Christopher Street Day Parade statt. Nicht nur queere Menschen sind eingeladen. Ab 15 Uhr unter dem Motto "Nie wieder still" für Vielfalt, Respekt und gleiche Rechte zu demonstrieren. 2 Stunden vorher startet auch eine rechtsextreme Demonstration der Partei Die Heimat, ehemals NPD. Annette Selle für WDR aktuell.
3: Der CSD startet am Marktplatz und zieht von dort zum Berliner Tor. Damit es mit einer rechtsextremen Versammlung keine Berührungspunkte gibt, werden die Demozüge über unterschiedliche Routen durch die Stadt geführt. Damit es auch im Anschluss nicht zu Störungen kommt, wird die Polizei mit vielen Kräften vor Ort sein. Schirmherr des CSD ist Wesels Bürgermeister Rainer Benin. Damit will er ein Zeichen setzen für Respekt, Menschenwürde und Gemeinschaft.
1: Weitere Meldungen jetzt im Überblick. Die Bahnstrecke zwischen Düsseldorf und Köln ist nach den Böschungsbränden gestern weiter gesperrt. Der Staatsschutz ermittelt. Nach WDR-Informationen hatte es an den Brandstellen in Leverkusen und Langenfeld gestern jeweils eine kleine Explosion an den Kabelkanälen gegeben. Mindestens bis heute Mittag fahren zwischen Düsseldorf und Köln Ersatzbusse. Wegen verlorener Briefe oder beschädigter Pakete zum Beispiel sind im ersten Halbjahr zehntausende Beschwerden bei der Bundesnetzagentur eingegangen. In den meisten der fast 36.000 Fälle ging es um die Deutsche Post oder DHL. Ein Vergleich mit früheren Beschwerdezahlen ist nicht möglich, weil das Online-Formular geändert wurde. Bei einem Flugzeugabsturz auf den Bahamas sind 10 Menschen ums Leben gekommen. Woher die Opfer stammen, ist noch unklar. Die Cessna war in der Hauptstadt Nassau gestartet und wollte nach San Andres. Kurz vor der Landung stürzte sie in ein Gebüsch.
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1: Die Special Olympics NRW-Städtetour macht an diesem Wochenende in Krefeld Station. Gestern war sie mit einem Fest in der Innenstadt gestartet. Die Veranstaltung soll über den Sport Menschen mit und ohne Behinderung zusammenbringen. Doro Blome-Müller für WDR aktuell.
4: Im Sportpark in Krefeld-Uerdingen werden Turniere im Beachvolleyball, Beachhandball und Soccer ausgespielt. Zusätzlich gibt es Mitmachstationen, zum Beispiel für sogenannte Highland Games. Dabei werden unter anderem Balken geworfen, Dudelsack gespielt und Reels getanzt. Es ist ein Wettkampf, der Kraft, Sport, Musik, Tanz und schottische Kultur verbindet. An anderen Stationen geht es um Surfen, Cheerleading, Tischtennis oder Kanufahren. Das Event soll vor allem ein gemeinsames Sportfest für Menschen mit und ohne Behinderung sein.
1: Das war WDR aktuell. Das Wetter in Nordrhein-Westfalen, ein paar Wolken am Niederrhein lösen sich bald auf. Es scheint dann überall die Sonne, es ist trocken und weiter hochsommerlich warm. In Bad Berleburg 27 Grad, in Wesel 30 und in Königswinter 32 Grad. Auch morgen viel Sonnenschein mit 25 bis 33 Grad, weiter sehr warm. Am Nachmittag können sich einige Wolken bilden, es bleibt aber trocken. Die Gefahr von Waldbränden nimmt weiter zu. In der kommenden Woche dann ganz ähnlich, viel Sonne, wenige Wolken, es bleibt trocken. Hitzegewitter bleiben die Ausnahmen. Am Montag bis 34, am Dienstag bis 35 Grad. Die Zeit 11.04 Uhr. 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Die A1 Osnabrück-Bremen ist in Höhe Osnabrück-Nord in beiden Richtungen wegen Brückenarbeiten bis morgen Abend gesperrt. Die A4 Köln-Aachen ist zwischen Frechten-Nord und Kreuzkerpen in beiden Richtungen wegen Brückenarbeiten bis Montag früh gesperrt. In Richtung Olpe ist die Fahrbahn zwischen Köln-West und Köln-Eiffeltor bis Donnerstag gesperrt. Die A30 Bad Oeynhausen-Osnabrück ist zwischen Melle-Ost und Melle-West in beiden Richtungen bis Montag früh gesperrt. Dort wird eine Brücke abgerissen. A57 Köln Richtung Krefeld zwischen Köln-Worringen und Dreieck-Neuss-Süd 15 Minuten plus 5 Kilometer Stau. Zum Schluss A61 Mönchengladbach Richtung Koblenz zwischen Rheinbach und Grafschaftringen 30 Minuten plus 5 Kilometer Stau. Nach einem Unfall ist dort nur ein Fahrstreifen frei.
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5: Und wir hätten die heutige Ausgabe nur zu gerne mit einer positiven Überschrift gestartet, wie zum Beispiel dieser hier.
6: There is a feeling of love in the air.
7: Oh. Was denn?
8: Ja, also ich würde mal sagen, nicht zu viel Liebe, Herr Bundeskanzler, denn diese Sendung...
9: Sie lebt vom Ausgleich der Interessen.
5: Ja, weshalb wir diese Überschrift zumindest auch noch anbieten müssen. Alternativ...
10: Sommer, Sonne, Sozialkahlschlag.
5: Genau.
8: Oh, Sommer, Sonne, Sozialkahlschlag. Ja, ja, frage ich direkt mal, wo tut's denn weh? Wie geht's uns denn heute?
5: Das fragen wir Sie und uns am Samstag, dem 11. Juli hier in der ambulanten Psychotherapie. Offene Sprechstunde für alle Kassen. 11.05 Uhr. Sie sind es gewohnt, live bei WDR5 im Radio oder später im Podcast. Herzlich willkommen in der Gemeinschaftspraxis Bornemann und Naumer.
8: Ja.
5: Wie geht's uns denn heute?
8: Weiß ich noch gar nicht. Also. Aber gestern muss ziemlich schlimm gewesen sein. Ich habe gestern mehrere Abgeordnete im Bundestag schier kollabieren sehen. Oh. Ja, da haben einige gewirkt, als hätten sie sich gerne übergeben wollen.
11: Also kommt das alles wieder hoch?
12: Ja, das kommt natürlich hoch. Das ist natürlich immer im Kopf eines Spielers.
5: Bitte, keine Details.
8: Nein.
5: Es ist gestern tatsächlich einiges durch Bundestag und Bundesrat gerattert. Auf den allerletzten Metern vor der Sommerpause. In einem eigentlich nicht mehr so gesunden Tempo. Ne? Und in sehr extrem aufgeheizter Atmosphäre.
13: Sie haben die Wahl. Gießen Sie weiter Öl ins Feuer oder stoppen Sie dieses Gesetz.
8: Ui.
13: Alle von Ihnen, die morgen noch in den Spiegel schauen wollen. Die morgen die müssen gegen diesen Brandbeschleuniger stimmen, gegen dieses Klimazerstörungsgesetz.
5: So.
8: Genau, Klimazerstörungsgesetz hieß es. Das ist gestern dann also durchgewunken worden, allerdings unter den Namen neues Gebäudemodernisierungsgesetz und neues Heizungsgesetz.
5: Ach so.
8: Und aber auch, was denn noch alles, die neue Gesundheitsreform von Bundesministerin Nina Wagen, die ist soweit durch.
5: Ja, das hat man mitbekommen, das war doch hier Krankschreibung schon ab dem ersten Tag und so.
8: Ja, genau das ist das, was der große plakative Aufreger geworden ist. Aber es gibt auch noch Dutzende genauso schlimme Aufreger. In unserem Gesundheitssystem, über die nicht so viel gesprochen wurde und worüber jetzt zu Recht auch viele kotzen könnten.
11: Also kommt das alles wieder hoch?
12: Ja, das kommt natürlich hoch.
5: Ja, wer denn zum Beispiel?
8: Wem kommt's hoch? Psychotherapeutinnen und Psychotherapeuten. Denen wird die Arbeit und das Geld verdienen künftig ein kleines bisschen schwerer gemacht, wodurch es in der Folge noch weniger Therapieplätze und noch längere Wartezeiten darauf geben wird als jetzt schon.
5: So. Stimmung im Keller?
8: Ja.
5: Haben wir was zum Aufmuntern? Ich meine, für die Betroffenen zumindest.
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5: Und nicht vergessen, am Montag ist, wegen der Parkplätze, ist es am Montag nämlich auch noch Welt-ADHS-Tag.
8: Auch noch.
5: Ja, da gibt's in jeder Kinder- und Jugendpsychiatrischen Praxis vor 12 Uhr Tankrabatt an der Ritalin-Zapfsäule.
8: Herzlichen Glückwunsch. Wir könnten unseren Studiogast nachher übrigens mal darauf ansprechen.
5: Ob er Psychopharmaka dabei hat?
8: Aber vielleicht ja auch Fortschritte in der Psychotherapie.
5: Also.
8: Maxi Stettenbauer kommt heute und er hat verschiedene Berührungspunkte mit Depressionen und Therapie. Sag ich mal so.
5: Ja, wird aber ein lustiges Gespräch gleich mit Maxi Stettenbauer.
8: Ich hoffe es. Auf der Bühne erzählt er jedenfalls wirklich sehr lustig davon. Oh!
17: Und es ist schon wieder soweit. Wahnsinn. Hydration Break. Also, die Bräuchte
5: man
17: jetzt gerade gar nicht.
5: Oh, Hydration Break. Das werde ich am meisten vermissen an der WM, oder? Noch vor der neuen Regel, die jetzt auch eingeführt worden ist, dass nach dem Videoschiedsrichter auch noch Donald Trump die Möglichkeit hat, Entscheidungen anzuzweifeln.
8: Ja, du meinst diese aufgehobene Spielsperre nach einer roten Karte für einen US-Fußballer, dessen Name Trump inzwischen vermutlich schon längst wieder vergessen hat.
18: Es ist eine Sache, jemanden für ein Spiel zu bestrafen. Aber wieso sollte man ihn für ein weiteres Spiel bestrafen, das noch gar nicht stattgefunden hat? Das ist unfair, das kann man nicht machen. Also ja, ich habe die FIFA um Überprüfung gebeten.
5: Ja. Jemanden für ein Spiel bestrafen, das noch gar nicht stattgefunden hat.
8: Na. Das wäre ja fast so wie den Iran mit seiner Auslöschung zu bestrafen für Atombomben, die noch gar nicht gefunden, geschweige denn abgefeuert worden sind. Das ist unfair, das kann man nicht machen.
5: Nee, und dann hatten wir noch mehr Trump diese Woche. Es war ja auch noch NATO-Gipfel in Ankara, der zunächst ganz anders losging als gehofft.
16: Trump verschreckte den Geist von Ankara mit einem Paukenschlag. Für mich ist es vorbei. Ich will nicht mehr verhandeln. Sie sind Abschaum. Kranke Typen, geführt von kranken Typen.
8: Ja, das habe ich gehört. Und damit hat er nämlich den NATO-Partner Spanien gemeint.
5: Nee. Was? Nein, nein, da ging es tatsächlich um den Iran. Aber Spanien ist auch nicht viel besser weggekommen.
19: Spanien ist ein furchtbarer Partner in der NATO. Ich möchte gar nichts mehr mit Spanien zu tun haben. Am besten den ganzen Handel mit ihnen sofort abbrechen. Die sind hoffnungslos. Ganz böse Menschen.
8: Mhm. Endlich sagt's mal einer.
5: Ja, Spanien hat direkt zum NATO-Gipfel seinen eigenen Hassmonolog bekommen.
8: Ja, das schon ja gerade.
5: Also Deutschland, Frankreich, Großbritannien und Italien waren mehr so eine kleine Kombi-Generalabrechnung als Beschimpfung, aber über wem er in seinem Zorn ja überraschenderweise kein einziges Wort, also böses Wort, ausgekübelt hat, das war ja der USA-Achtelbezwinger Belgien.
8: Ah, da würde ich vorschlagen, FIFA-Fairnesspreis in Gold für Donald Trump. So, herzlichen Glückwunsch.
5: Aber dann hat Donald Trump offenbar ganz schnell wieder vergessen, wie furchtbar er die Spanier findet. Am Ende war es dann unterm Strich mehr als versöhnlich, als ob nichts gewesen wäre.
20: Es war unglaublich viel Liebe im Raum. Zu schade, dass die Presse nicht sehen konnte, was wir da in diesem Raum gemacht haben.
8: Ich bin eigentlich ein bisschen froh.
5: Ja.
8: Was haben wir denn sonst noch so für Themen diese Woche? Die nächste Hitzewelle.
13: Die Welt brennt. Ja. Die Verantwortung liegt jetzt bei jedem Einzelnen.
5: Jawohl. Endlich Verantwortung übernehmen und sich für Hitzeschutz irgendwie, dass man sich mal kümmert.
8: Ja.
5: Ein großes Thema.
21: Dann war es ja sinnvoll, dass ich mir zwei Ventilatoren gekauft habe.
22: Ganz bestimmt.
21: Hochmoderne.
22: Oh. Einen für den Kopf, einen für die Füße.
8: Ventilator für den Kopf, einen für die Füße. Braucht man nicht zwei für die Füße? Ja, aber so ist das, glaube ich, gemeint mit dem Hitzeschutz. Aber zu Hitze oder Klimaschutz, ich blätter noch mal durch, da war jetzt nichts dabei gestern bei diesen 34 Staatsreformen, die vor der parlamentarischen Sommerpause noch schnell durchgewunken worden sind.
5: Nee, war nicht erwähnt worden. Erstmal haben sie halt die wichtigen Punkte gemacht. Weißt du, Änderung bzw. Einschränkung des Informationsfreiheitsgesetzes.
8: Hä? Naja, was ist das denn jetzt wieder?
5: Ja, bisher durfte doch jeder bei Behörden Fragen stellen und die Regierung war dann auskunftspflichtig.
8: Super, das wusste ich überhaupt nicht.
5: Ja, ja, brauchst du nicht merken, es ist Schluss damit.
8: Ach so, ja. Ja,
5: du darfst dann Anfragen zum Beispiel nur noch als Einzelperson mit berechtigtem Interesse stellen. Also die Arbeit von Journalisten wird auf jeden Fall es schwerer.
8: Aber noch müssen sie Informationen rausrücken.
5: Ja.
8: Dann lass doch da mal anrufen und fragen, was das soll mit diesem Informationsfreiheitsgesetz.
23: Herzlich willkommen bei der Bundesregierungshotline. Wir sind auch während der parlamentarischen Sommerpause persönlich für Sie da.
24: Hallo?
23: Bitte nennen Sie den Grund für Ihren Anruf.
24: Änderungen beim Informationsfreiheitsgesetz.
23: Einen Moment bitte.
24: Hallo?
23: Oder haben Sie Fragen zur Gesundheitsreform? Dann buchstabieren Sie bitte GKV-Beitragsstabilisierungsgesetz.
24: Nein, Informationsfreiheitsgesetz.
23: Wir lieben Transparenz. Deshalb teilen wir Ihnen mit, dass dieser Anruf aufgezeichnet wird. Haben Sie weitere Fragen?
24: Warum wird die Informationsfreiheit eingeschränkt?
23: Guter Punkt. Eine Entbürokratisierung ist dringend notwendig, weil der Verwaltungsaufwand zu hoch ist.
24: Darf doch nicht wahr sein.
23: Egal ob investigativer Journalist oder einfacher Bürger.
24: Ja.
23: Weisen Sie einfach ein berechtigtes Interesse nach und schon haben Sie Zugang zu Behördenakten.
24: Und wie kann ich das nachweisen, das berechtigte Interesse?
23: Ich verbinde Sie nun mit dem Informationsfreiheitsgesetz Kompetenzteam. Wussten Sie schon, Antworten auf häufig gestellte Fragen finden Sie teilweise unter
24: Hallo?
25: Lieber Anrufer, aufgrund des hohen Anrufaufkommens müssen wir gerade den Akku vom Telefon aufladen und können nicht drangehen. Wir danken für Ihr berechtigtes Interesse.

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1: Eben ging es ja schon um die Einschränkungen beim Informationsfreiheitsgesetz. In der langen Liste der Staatsreformen auf Position 32 von 34.
0: Tja. First things first. Und sagt man doch so. Und deshalb haben Sie neulich schon die neue Grundsicherung beschlossen.
2: Wer mit anpackt, der wird belohnt. Wer mit anpacken könnte und es nicht tut, der merkt nun auch einen Unterschied. Kompromissen, die in der Sache einen Unterschied machen. Da machen wir, und das ist eine wichtige Änderung, machen wir jetzt einen echten Unterschied. Dann ist die Frage, welchen Unterschied macht telefonische Krankschreibung und welchen Unterschied macht manchmal auch die Frage am Montag oder am Freitag, wo wir besonders hohe Stände haben, in der Frage, passt das heute oder passt das heute nicht?
0: Genau.
1: Genau. Ja, gestern im Bundestag beschlossen, also das Bettkantengesetz.
0: So heißt es offiziell. Jawohl. Auch bekannt, neben Name ist Reform der Krankenversicherung eine, ich weiß gar nicht, das ist eine Jahrhundertreform, oder?
2: Diese wirklich Jahrzehnt. Reform bei der Krankenversicherung.
1: Was es alles gibt.
0: Ja, dazu gehören dann nicht nur die Sache, also mit diesen Krankschreibungen.
3: Eine interessante kleine Veränderung verbirgt sich noch hinter Punkt 31 von 64. Die Krankenkassen sollen die Versicherten künftig nicht mehr verpflichtend informieren, wenn die Zusatzbeiträge steigen. Falls also die Gesundheitsministerin ihr Versprechen nicht halten kann, die Beiträge zu stabilisieren.
0: Ja, sehen Sie dann in der Abrechnung. Und weitere interessante Punkte dann sowieso im Kleingedruckten Ihrer Versicherungspolice, gell?
1: Ja. Zweitens, gestern beschlossen, die Steuerreform.
4: Wenn wir eine Steuerreform machen, dann muss die durchgängig sein. Und wir brauchen auch systematische Probleme, oder die systematischen Probleme müssen gelöst werden.
1: So. Werden sie aber nicht alle. Aber wenn Sie zufällig eine Familie mit zwei Kindern sind und noch Elterngeld beziehen, dann kommt eine Entlastung von bis zu, halten Sie sich fest, 600 Euro im Jahr. Mhm. Ansonsten eher so 100 bis 200 Euro oder für ärmere Geringverdiener gar nichts und für die Kinder von geringen Verdienern auch nichts.
5: Ich habe zu meinen Freundinnen gesagt, wenn euer Kind ein Auto wäre, dann würde sich Lars Klingbeil für eure Kinder interessieren.
0: Zum Beispiel hätten durchgängig kostenlose Kita-Plätze geholfen oder überhaupt Kita-Plätze.
6: Weil wenn man versucht hat, ein Kind für einen Kita-Platz zu bekommen.
0: Und andersrum. Aber zurück zur Steuerreform. Wie so oft ist es fast nichts für den Einzelnen, aber eine große Summe für den Staat, die dann halt fehlt.
7: Jetzt plant Ihre Regierung Entlastung von 250 Millionen jährlich.
1: Mhm. Ja, und das wird dann gegenfinanziert, unter anderem mit Sparen.
0: Ach so?
1: Ja, jedes Ministerium soll auf jeden Fall 1%, vielleicht aber auch 3.
0: Waren mit Subventionsabbau doch, das war doch eigentlich 5% geplant.
8: Beispiel Rasenmäher, 5% bei allen Subventionen kommt nicht, Rasenmäher bleibt im Schuppen.
9: Nein, der Rasenmäher wird eingesetzt. Tatsächlich werden wir das machen mit einem sogenannten intelligenten Rasenmäher.
1: Oh. Das gefällt mir, ja. Intelligenter Rasenmäher. Jawohl. Oder vielleicht alternativ sensible Kettensäge. Hoffentlich beides ab Montag im Baumarkt.
10: Im Ernstfall hieß es dann wohl oft, der Rasenmäher ist kaputt. Sonst hätte sich Schwarz-Rot nicht mit einer Alibi-Steuerreform begnügen müssen, die in Wirklichkeit noch hinter Entlastungen in der Ampelzeit zurückbleibt, die damals niemand Reform genannt hätte.
0: Stand in der Lausitzer Rundschau, da habe ich es gelesen.
1: Außerdem werden die Entlastungen ja gegenfinanziert mit einem kleinen Schritt Richtung Reichensteuer.
11: Also die größte Ungleichheit in Deutschland ist immer noch bei den Vermögen, bei den Erbschaften, bei den Schenkungen. Und wir werden sicherlich jetzt als Sozialdemokratie weiter daran arbeiten müssen und auch arbeiten werden.
0: Ja. Das wirkt für mich sehr viel überzeugender, wenn Herr Klüssner, wenn er so nachdrücklich sagt, wir werden es machen, werden. Jawohl.
12: Das war sicherlich auch für die Union nicht einfach mit der Reichensteuer.
13: Aber Reichensteuer, jetzt mal ehrlich, Frau Baas, da geht es um Menschen, die verdienen fast 300.000 Euro im Jahr. Und jetzt steigt das um 1 oder 2% an. Das heißt, wenn die 100 Euro mehr verdienen, müssen sie 2 Euro mehr Steuern zahlen. Also ich sage jetzt mal, Robin Hood war effizienter dabei, die Reichen zu schröpfen als Sie.
0: Naja, es ist tatsächlich die Frage, um welche Beträge für Reiche es da geht.
5: Man kann mehr Einnahmen im Bundeshaushalt generieren, wenn man beispielsweise Erben von Wohnungen von 300 Euro mit der Erbschaftssteuer belegen würde. Sind heute steuerfrei.
1: Eine Eigentumswohnung für 300 Euro, ja. Das würde ich als Erbe aber ablehnen.
0: Ja, unbedingt. Schon allein, weil man nicht weiß, ob da eine gültige Heizung drin ist. Also befeuert mit Technologieoffenheit.
1: Stimmt. Der Heizungshammer, auch gestern abgeschafft, endlich, durch das neue Gebäudeenergiegesetz.
0: So. Ja, jetzt rutschen wir allerdings ein bisschen weiter runter hinten in den Reformplan. Das ist schon Punkt 24, kommt jetzt. Längere Ladenöffnungszeiten für Bäckereien und Konditoreien.
1: Ach, es wird beim Aufschwung aber auch wirklich an alle gedacht.
0: Naja, was denn? Erstmal geht das große Bäckereisterben weiter, 40% mehr als im letzten Jahr.
1: Was, 40%?
0: Ja.
1: Das klingt viel. Wie viele sind das?
14: Nach Angaben der Auskunftei Credit Reform meldeten im ersten Halbjahr bundesweit 63 Betriebe Insolvenz an. Das sind 40% mehr als im Vorjahreszeitraum.
0: Ja, okay, ja, also es ist schlimm genug, aber du hast recht natürlich. Schlagzeile 40% klingt natürlich mehr als 63 Stück.
1: Ja, das ist so ein bisschen wie die Krise bei VW. Ne? Nach den Überschriften und Schlagzeilen stehen die ja kurz vor der Pleite. Ja. Aber die eigentliche Nachricht ist, sie machen etwas weniger Gewinne für die Aktionäre. Mhm. Und deshalb sollen 100.000 Leute entlassen werden.
0: Ja. Ja, das verstehen wir nicht. Das sind komplexe wirtschaftliche Zusammenhänge. Ja.
15: Hallo zu Wirtschaft vor 12. Bäckereinsolvenzen steigen um 40% und Volkswagen muss kleinere Brötchen backen. Die Regierung hat zwar versprochen, dass der Kuchen insgesamt größer werden soll, aber mit dem VW zur Bäckerei an der Ecke könnte schnell zum Wettlauf werden, wer zuerst schließt. Wettbüros im Umsatz plus. Immerhin, die Regierung will frühe Insolvenzen durch späteren Ladenschluss am Sonntag ausgleichen. Aber Vorsicht, beachten Sie die Öffnungszeiten der Insolvenzgerichte. Zu Gast jetzt Heinz Klitsche von Investment Klitsche. Immer mehr Kunden kaufen Brot und Brötchen lieber im Discounter statt bei der Bäckerei an der Ecke. Welche Ursachen sehen Sie als Ursache ursächlich?
16: Nun, schauen wir uns das Portfolio einer durchschnittlichen Bäckerei mal genauer an. Analysten finden in der Auslage Produkte wie Bauernlümmel, Wuppi, Ofenschlüpfer, Kürbisschlingel und Kartoffelchen. Aber auch Schrotflinte, Haferheidi oder Kümmellümmel, scharfer Grieche, Sachsenrammler und kleiner Italiener, Dinkelknorze, Zwergenbärchen und Röggelchen. Mhm. Außerdem Quigeleo, Schleckermäulchen, Knusperkissen und nicht zu vergessen Lattenkracher, Zungenkuss, Nonnenfötzchen und Flotterdreier.
15: Es hören Kinder zu.
16: Ganz richtig, womöglich auch im Geschäft, denn der Bäckerei-Fachverkäuferin müssen sie sagen, was davon sie gerne hätten. Für viele Verbraucher eine unüberwindliche Hürde. Beim Discounter greifen sie wortlos zu und ersparen sich die Scham.
15: Mit oder ohne Zange? Kommt drauf an, ob wer guckt. Und damit ein schönes Wochenende.
1: Und bei den vielen kleinen Stellschrauben, die die Koalition gerade dreht, da spielt ja auch der Rüstungssektor eine Rolle.
0: Ja, oh, das ist aber keine kleine Stellschraube. Das ist ein Riesenpropeller, eine Schiffsschraube vielleicht, Panzerketten,
1: ja, die drehen sich wie auch immer. Und da geht's ja dann auch um richtiges Geld, beziehungsweise richtige Schulden. Ja. 86 Milliarden für die Bundeswehr letztes Jahr, dieses Jahr 124,7 Milliarden und bis 2030 dann 196,4 Milliarden Euro.
0: Komm, sagen wir 200. Ja, und das Sondervermögen, aber das ist doch längst aufgebraucht dann, oder?
1: Auf jeden Fall. Aber für die Bundeswehr dürfen, glaube ich, zeitlich unbegrenzt zusätzliche Schulden gemacht werden. Mhm.
17: Und ich will das sehr klar sagen, mit der schwarzen Null können wir uns nicht gegen Putin verteidigen.
0: Ach, weiß ich gar nicht. Weil wäre das nicht eine Abschreckung für Putin, wenn er wüsste, oh, wenn ich Deutschland besetze, dann ist aber Schluss mit Kleptokratie und Kriegswirtschaft, dann muss ich mit einer Schuldenbremse klarkommen.
1: Ja, jetzt mal von unseren Brücken, Bahnen und überhaupt von unseren Problemen ganz abgesehen. Ja. Das schreckt doch eigentlich auch ab, oder nicht? Ein halb kaputtes Land hat Putin ja schon.
0: Ja, vielleicht denkt er, zwei kaputte machen ein ganzes.
1: Zwei halb kaputte? Ja. Ich bin mir nicht mehr ganz sicher, ob wir hier geopolitisch übrigens noch seriös diskutieren.
0: Du meinst, Klingbeil hat recht, wenn er sagt, dass man ohne immer mehr Geld für die Rüstung auszugeben Putin nicht beeindrucken kann? Was ist das denn dann?
17: Das ist wie ohne Rakete zum Mond fliegen.
1: Ja, das wäre allerdings beeindruckend.
0: Ja. Ist allerdings jetzt auch eine theoretische Diskussion. Es wird ja Geld für die Bundeswehr ausgegeben.
1: Wobei wir auch wissen, es liegt ja nicht nur am Geld, sondern auch an der Struktur. Die Bundeswehr gilt als schlecht organisiert.
0: Ach so.
18: Über 50% der Soldatinnen und Soldaten arbeiten im sogenannten Overhead, also letztlich in der Verwaltung. In Stäben, in Ämtern und dergleichen. Und es würden 120.000 Soldaten, 60.000 Menschen beim Kämpfen zusehen.
0: Ja, aber jetzt bleiben wir nochmal bei der Beschaffung. Da hat sich dieser Tag nämlich einiges getan.
1: Das stimmt. Und zwar beim NATO-Gipfel. Da hat Gastgeber Erdogan Friedrich Merz einen Revolver geschenkt.
0: Er hat was?
1: Einen geladenen Sar-Silmas SR-38 Revolver mit eingraviertem Namen.
0: Nein.
1: Und nicht nur ihm, auch Frau von der Leyen, Ratspräsidentin Kostas und alle anderen eigentlich auch. Ja, plus eine Schachtel Munition.
0: Aha.
1: Und jetzt mussten die jeweiligen Botschaften dann gucken, wie sie die Dinger legal über die Grenzen einführen konnten.
0: Weißt du was? Ich hätte direkt alle Selenskyj gegeben.
1: Ah.
0: Der braucht sie. Ja. Aber ich meine, gut, bei ihm geht's natürlich um andere Dimensionen.
1: Ja, und eigentlich auch nicht um Geschenke.
0: Nee.
1: Trump Trump will ja die ganze Aufrüsterei und die 3,5% und das alles nicht, damit irgendwie schnell aufgerüstet wird und dann alle in Sicherheit leben, sondern damit die EU das ganze Zeug zu möglichst hohen Preisen in den USA kauft.
0: Ja, und wie lief das eben gerade nochmal? Die USA stationieren doch jetzt keine Tomahawk-Marschflugkörper in Deutschland. Mhm. Jetzt haben sie sich auf dem NATO-Gipfel aber geeinigt, Deutschland kauft die.
19: Aber die EU sollte viel mehr in die eigene Rüstungsindustrie investieren, damit das Geld im eigenen Haus bleibt. So einfach ist das, findet Journal de Negocios aus Lissabon.
0: Ja, so einfach ist das nämlich.
1: Ja, und jetzt kommt's. Deutschland hat übrigens eigentlich genug Waffen und Munition. Ja, die liegen nur leider nicht da, wo man sie braucht und vielleicht auch nicht immer im perfekten Zustand. Aber da kümmert sich seit dieser Woche im Rahmen der Amtshilfe verstärkt das Umweltministerium drum.
0: Ach.
1: Ja, deshalb ist unser Reporter auch gerade an der Ostsee.
20: Ganz genau, ich stehe hier in der Lübecker Bucht bei EcoDefense. Was dieses Startup macht, erklärt uns jetzt Projektleiter Ingo Kavutz.
21: Sehr gerne. Zuerst muss man wissen, in Nord- und Ostsee liegen immer noch 1,6 Millionen Tonnen Munition aus dem Zweiten Weltkrieg.
20: Haben die so viel daneben geschossen?
21: Nein, nein, das sind nicht alles Blindgänger. Der Großteil waren fabrikneue Bomben, Granaten, Minen und Giftgasampullen, die die Alliierten hier nach dem Krieg im Meer entsorgt haben.
20: Oh, das klingt dramatisch. Und je länger die da liegen und vor sich hinrosten, desto größer sind die Gefahren.
21: Gefahren. Wir von EcoDefense sehen das als Chance.
20: Als Chance?
21: Ganz richtig, wir bergen die Munition nämlich, aber anstatt sie dann teuer und riskant zu vernichten, refurbischen wir sie.
20: Refurbischen?
21: Genau, Instandsetzung im Sinne der Nachhaltigkeit. Das macht man doch auch mit alten Smartphones und Laptops.
20: Sind die Bomben denn noch einsatzfähig?
21: Zum Teil schon. Die hier zum Beispiel wurde heute Morgen rausgeholt und ist noch voll funktionstüchtig. Da müssen nur die Muscheln ab und eine neue Zündung dran und schon wieder was im Verteidigungshaushalt gespart. Gerade bei den explodierenden Preisen in der Rüstungsindustrie.
20: Verstehe, Ihr Konzept hilft also der Umwelt und dem Verteidigungshaushalt.
21: Und dem Tourismus.
20: Wieso dem Tourismus? Ich dachte eher, das schadet, wenn sie da alles absperren müssen.
21: Wir sperren da nichts ab. Wir nehmen die Touristen mit ins Boot. Im wahrsten Sinne. Wer will denn heutzutage noch Muscheln sammeln? Mit uns können sie Adventure Ammunition Diving machen.
20: Ist das nicht gefährlich, wenn... War das gerade so eine refurbischte Bombe?
21: Nein, nein, keine Angst. Das klang eher nach gestrandeten Buckelwalen.

0: Selbsthilfe-Coaches auf Instagram total nervig. Das fand auch Maxi Stettenbauer und hat sein eigenes Selbsthilfebuch in die Tasten gehauen. Als Bootcamp dafür hat er erstmal 99 Ratgeber gelesen. Also spätestens danach bräuchte wohl jeder von uns Hilfe. Beim Lesen ist ihm eine Sache besonders aufgefallen. Probleme haben gar nicht immer mit uns zu tun, sondern oft mit dem großen Ganzen. Maxi Stettenbauer ist Stand-up-Comedian und Moderator. Seit 2009 steht er schon auf der Bühne. Er verbreitet gute Laune und bringt Menschen beruflich zum Lachen. Aber Sorgen und Probleme, die kennt auch er. Und genau deswegen versuchen wir von ihm zu lernen, wie man damit umgehen kann. Quasi von Selbsthilfepatient zu Selbsthilfepatient. Herzlich willkommen, Maxi Stettenbauer.
1: Schönen guten Morgen. Sorgen und Probleme, das klingt fast ein bisschen verharmlosend. Ich weiß noch, du warst vor 4 Jahren zuletzt hier, da hattest du gerade ein Buch geschrieben, dass du seit Jahren schon mit Depressionen lebst, du als lustiger Mensch. Wie geht's dir denn heute, Maxi?
2: Ja, wie es mir heute geht, erstmal danke für die Einladung. Es freut mich immer, bei WDR 5 zu sein. Das Wasser hier ist hervorragend. Möchte ich einfach mal kurz zu Beginn sagen, es ist klasse. Ja.
1: Ist das schon so ein Trick hier? Erstmal die kleinen Dinge positiv
2: notieren. Genau. Ja, ich arbeite schon an meinem State of Mind. Mir geht es hervorragend, weil mir muss es hervorragend gehen. Es ist wirklich wichtig, dass es euch sehr gut geht, weil uns gerade hier die psychologische Hilfe und das Sozialwesen rechts und links zusammengestrichen werden. Das heißt, es ist total wichtig, dass man einfach ein Lächeln aufsetzt und einfach gute Laune haben muss, weil es einfach so sein muss. Ja, also haha, ist alles toll.
3: Keine Depression mehr durch Beschluss?
2: Ja, ich ignoriere sie einfach. Ja, also es ist einfach ganz wichtig, weil es ist immer schwieriger, tatsächlich dafür Hilfe zu finden. Und deswegen sage ich ganz klar, man muss einfach gute Miene zum katastrophalen Spiel machen.
3: Bevor Sie jetzt schreiben wie letztes Mal, dass wir uns hier lustig machen über Depressionen oder Ähnliches, es ist in dem Sinne ernst, du hast Depressionen?
2: Ja.
3: Du hast sie irgendwann therapiert und dich damit beschäftigt, ein Buch geschrieben, ein Programm geschrieben, dich viel mit Therapien beschäftigt und das auf der Bühne auch erzählt.
2: Ja.
3: Ja. Und da wollen wir mal einen Ausschnitt hören, weil es nämlich genau um das Thema Therapeutengesetz geht, das jetzt neu ist.
4: Ja. Ich habe bei meinem alten Therapeuten angerufen und gefragt, könnten wir vielleicht wieder eine Therapie machen? Und der am Telefon so, nee. Ich habe aktuell Besucherzahlen, von denen träumst du. Und ich habe ihn gefragt, was wäre denn jetzt so die Wartezeit? Dann sagt er zu mir, 8 Monate Wartezeit. Ich so, was? 8 Monate? Ich bin privat versichert. Ich bin weiß, männlich, hetero. Wie viele Privilegien wollt ihr denn noch? Alter, dann wirst du als jemand anderes 2030 den ersten Termin kriegen. Bei keiner anderen Krankheit würden wir das zulassen. Wenn du dir den Fuß brechen würdest und der Krankenwagen braucht 8 Monate, weil er über die A1 muss, würden wir sofort sagen, Alter, wir können unser Gesundheitssystem nicht so lassen, wie es ist. Unmöglich. Depression, naja.
1: Ja. Du sagst aber, du hast doch eben gesagt, du versuchst schlimme Nachrichten zu ignorieren und dich lieber darüber zu freuen, dass bei WDR 5 das Wasser lecker ist. Aber was machst du denn in so einem Fall, wenn es jetzt wirklich, wenn wirklich von oben gesagt wird, ey Leute, weniger Therapiemöglichkeiten?
2: Ja, das ist einfach eine Katastrophe. Anders kann man es nicht sagen. Also wirklich, dass einem das so erschwert wird, weil die Regelungen werden ja dadurch auch komplizierter gemacht. Dadurch wird der Zugang ja auch erschwert. Und gerade wenn man an so einer, es muss ja nicht immer gleich Depression sein, sondern es kann ja auch einfach, dass man Angstmuster hat oder dass man einfach Probleme hat, dem Leben zu begegnen. Man hat auch halt einfach auch nicht die Zeit, sich so damit zu beschäftigen. Also man muss es wirklich einfach wie mit einer Notaufnahme vergleichen. Wenn man einen gebrochenen Fuß hat, dann muss man irgendwo hingehen können und dann muss da irgendwo einer sein, der weiß, was los ist und der muss einem helfen. Und das wird halt jetzt quasi immer mehr verunmöglicht.
1: Ja. Sag mal, ist bei dir eigentlich, läuft immer noch dieser Sender bei dir im Hintergrund, Shit FM. Kannst du das mal kurz erklären, was das ist und wie man damit umgeht, wenn man an Depressionen leidet?
2: Also das Ding ist, man muss irgendwo einen Umgang mit seiner Depression finden. Es gibt ja die ganz schweren Verläufe, die sind einfach, da muss man ganz klar sagen, das ist eine stationäre Geschichte. Also wirklich, wenn man von einem schweren Verlauf spricht. Es gibt aber halt auch noch die leichte bis mittelschwere Depression. Übrigens, ganz Fakt, den viele überrascht, wenn man 2 Wochen lang kein Freudegefühl mehr empfunden hat, also kein, ach ja, das ist ja schön oder ein Zuversichtsgefühl, dann ist das laut Ärztevereinigung ein Grund, mal zum Hausarzt zu gehen und zu sagen, hey, ich habe seit 2-3 Wochen kein positives Gefühl mehr. Das kann ein Depressionsfaktor sein. So, also das alleine ist schon ein Faktor, ja, was die Ärzte und die Fachleute so bewerten, dass man da mal nachklopft.
3: Das heißt, es wird gelegentlich auch gar nicht erkannt.
2: Es wird nicht erkannt und vor allem Leute erwähnen es halt nicht, weil es halt, das Stigmata ist meiner Wahrnehmung größer geworden in den letzten Jahren. Also wenn man jetzt, das kann man als Comedian und Künstler leichter drüber reden, ja, wenn man jetzt irgendwo im mittleren Management sitzt oder im Büro oder im Berufsleben, dann überlegt man sich das zweimal, glaube ich.
3: Ja. Steile These, steile Frage. Du hast dich jetzt einem anderen Thema zugewendet, das aber fast artverwandt ist. Die Selbstoptimierung. Wie ist das passiert?
2: Ja, das ist ganz einfach, weil eines der Grunddinge, wie das mit Depression und Selbstoptimierung zusammenhängt, beides, sowohl Depression und Selbstoptimierung, wird als ein Job verstanden, den der Einzelne zu verantworten hat. Also wenn du eine Depression hast, dann ist das irgendwo deine Schuld.
3: Natürlich.
2: Du hast was falsch gemacht. Ja. Du hast irgendwie, keine Ahnung, deine Gebete nicht richtig aufgesagt oder was weiß ich.
1: Sagt auch der Typ von Shit FM die ganze Zeit.
2: So ist es.
3: Und?
2: Das ein Symptom der Depression ist ein sehr negatives Selbstgespräch im Kopf. Ja, und das meine ich eben mit Shit FM. Du, wenn du an Depression leidest, hast du eben diesen negativen Radiosender im Kopf, der dir konstant Handlungsmöglichkeiten nimmt. Er verringert deinen Handlungsspielraum, weil deine Sicht, deine Perspektive auf die Welt eingeschränkt wird durch Prozesse, die im Hirn ablaufen. Und bei ganz massiven Leuten ist es die Hoffnungslosigkeit, Zuversichtslosigkeit, also auch Gefühllosigkeit, dass man kein Innenleben mehr hat.
3: Und das ist der gleiche Sender, der sagt, du bist zu dick oder du machst dies nicht und du machst jenes nicht, du musst dich optimieren.
2: Ja, und Instagram auch, ne? Also das sagt auch Instagram hilft da auch toll mit, ja.
1: Darf ich fragen, wie da dein Buch mit dem Titel 11,5 Rules für dein erfolgreiches Leben, Selbsthilfe von einem Typen, der auch keine Ahnung hat, wie das helfen soll?
2: Der Name ist Programm. Also das ist, da ist alles erklärt. Vor allem, es ist nicht für dein erfolgreiches Leben, sondern für dein erfolgreichstes Leben. Sondern wirklich Peak. Also wirklich, natürlich, wenn man das Buch liest, ist man automatisch in seiner Prime. Ja, also da ist man wirklich. Und ich habe mir einfach überlegt, Mensch, im Internet gibt es so viele Leute, die einfach haltlose Versprechungen machen. Ich mache da jetzt auch einfach mit. Ja? Also ich nehme jetzt quasi die Rolle von so einem Instagram-Coach ein und sage, wenn du das Buch liest, du wirst Millionär, dein Geschlechtsteil wächst um 5 cm. Es wird der Hammer. Also man sollte es machen.
1: Und jetzt rennt die Zeit ein bisschen weg. Wir müssen sagen, wo man deine lustigen Gedanken zu diesem traurigen Thema auf der Bühne erleben kann. Ja. Wir haben im Sommer noch zwei Termine. Am 25. Juli in Dortmund im Spiegelzelt
2: bei dem sensationeller Laden.
1: Festival. Sehr toll, ja. Am 15. August bist du noch in Haltern im Seebad. Haltern. Mhm. Und das sind noch Shows, wo dein altes Programm und dein kommendes Programm gemischt werden.
2: Richtig,
1: ein bisschen ausprobieren.
2: Genau.
1: Das neue Programm wird dann, wie heißen?
2: Komplett absurd ab September.
3: Sehr gut.
1: Genau.
3: Dann kommst du wieder und berichtest darüber.
2: Sowieso.
1: Termine sieht man dann im Internet. Wir danken dir für deinen Besuch.
3: Maxi Stettenbauer. Vielen Dank.
1: Beschwerden bitte jetzt an WDR 5, aber nicht über das Wasser.
2: Danke, servus.

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3: Ich will doch zwei, drei Sätze vorneweg sagen. Eigentlich hatte ich gar nicht mein Recht, aber ich habe jetzt das Mikrofon.
2: Nee,
4: haben Sie gar nicht. Es geht jetzt nämlich auch um was anderes, das Herbert Reul persönlich gar nicht betrifft, die geplante BAföG-Erhöhung.
2: Ja, nein, wie man es nimmt. Herbert Reul hat ja in den 70ern studiert, Lehramt. Und dafür hat er 7 Jahre gebraucht, bis zum zweiten Staatsexamen dann insgesamt 9.
4: Ah, so war das in den 70ern ohne Regelstudienzeit.
2: Ja, so war das. Und womöglich hat es, vielleicht hat es auch so lange gedauert, weil er nebenbei noch jobben musste. Weiß man nicht.
4: In genau der Zeit kam ja dann nämlich kam ja erst das BAföG.
2: Ja, genau.
4: Damit auch Kinder ohne reiche Eltern konzentriert studieren können und zum Beispiel nicht so viel nebenbei arbeiten müssen.
2: Ja, und jetzt stellt sich Bundesministerin Baer hin und sagt, die Studenten heute brauchen es gar nicht so viel BAföG.
4: Du meinst Doro Bär, die mit einem Stipendium der CSU an Hans-Seidel-Stiftung studiert hat.
2: Ja, die Stipendiatin, genau diese. Und die Ministerin Bär sagt, wozu mehr BAföG, gell? Die Studis können ja für diese Wahnsinnsmieten im WG-Zimmer und das alles einfach neben dem Studium mehr arbeiten und so selbst die Finanzlücke schließen.
5: Statt die Kosten eines Studiums weiterhin zu vergesellschaften, alle zahlen, alle profitieren, werden sie individualisiert. Und statt die Anstrengung einer akademischen Ausbildung wertzuschätzen, wird sie herabgewürdigt. Das ist Anti-Zukunftspolitik.
2: Und in diese Zukunft hinein, da hat Ministerin Bär, die Doro, gell, hat die versprochene BAföG-Anhebung verschoben. Mindestens mal in den Herbst, das heißt in der Folge 2 Semester später.
6: Damit bricht die für BAföG zuständige Ministerin Dorothee Bär nicht nur ein Koalitionsversprechen. Sie offenbart, wie Wumpe ihr ist, dass man mit dem aktuellen Satz von 380 Euro so gut wie nirgends ein WG-Zimmer bekommt, kritisiert die Taz.
4: Ja. Gab es denn zu Zeiten von Reul und den anderen, die jetzt darüber entscheiden, gab es da nicht den Begriff Baustudent?
2: Was wäre das gewesen? Keine Ahnung.
4: Ich meine, das waren Studenten Studenten in den Semesterferien auf dem Bau arbeiten, Sachen rumschleppen, Dreck wegmachen und in der Fabrik aushelfen, sowas.
2: Naja, ja. Also das ist jetzt ein ganz anderes Thema.
4: Ja.
2: Also grundsätzlich finde ich es nicht verkehrt, mal was mit den Händen zu machen und dabei eine gewisse handwerkliche Begabung zu entwickeln. Ne?
4: Außer schreiben und umblättern.
2: Ja.
4: Der Deutsche ist ja so ein Selbermacher. Oder er kann's, ob er es kann oder nicht.
2: Ja, verstehe, was du sagen willst.
4: Ja. Wenigstens du.
2: Ja, aber es stimmt auch wieder. Weil ich mache mal ein Beispiel. Wenn ein Musiker zum Beispiel durch einen Hit, er schreibt einen Hit wie Katzeklo, wird er reich dadurch.
4: Mhm.
2: Und dann kann er sich ein Haus kaufen. Und das kann er selber renovieren, wenn er die entsprechenden Fertigkeiten besitzt.
7: Dem Verkauf von 600.000 Schallplatten war es mir möglich, auch endlich mal ein eigenes Haus zu erwerben. Ich musste natürlich selbst viel machen, aber es hat mir auch Spaß gemacht. Ich habe es ja auch gelernt. Ich bin ja gelernter Maurer, Bauzeichner, Landschaftsgärtner, Zimmermann, Betonbauer, Einschaler, Friseur. 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Aber ich will nicht so viel angeben hier.
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2: 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So, jetzt aber zurück zu dem absoluten Aufregerthema der Woche.
8: Trump rief Infantino an, weil er eine rote Karte bei der WM einfach ungerecht fand.

0: Weil bei ähnlichen Fällen vorher, die vielleicht nicht einmal so schlimm war, ist automatisch eine Sperre in Kraft getreten und hier wird sie außer Kraft getreten.
1: Jawohl, außer Kraft getreten worden. Schlimmer noch.
0: Ich glaube oder ich fühle, dass zurzeit der Fußball mit Füßen getreten wird.
1: Ausgerechnet.
2: Ja, aber jetzt, das war wirklich erst letzten Montag.
3: Ja. Wir dürfen eins nicht vergessen. An Trump führt kein Weg vorbei. Das ist der wichtigste politische Anführer der Welt. Egal, wie man zu dieser Figur stehen mag. Aber Gianni Infantino, den braucht kein Mensch.
2: Ja, und da bin ich mal gespannt, ob das bei der Wiederwahl von Infantino noch irgendeine Rolle spielen wird. Ich tippe mal auf Nein.
1: Da tippe ich mit. Ja. Sofort. Ja. Aber man muss sich das schon mal vorstellen. Da ruft der Staatschef den FIFA-Chef an, um eine Manipulation vorzuschlagen.
2: Ja.
1: Und brüstet sich hinterher damit auch noch öffentlich. Mhm. Verstehst du? Das heißt, sie machen sich nicht mal mehr die Mühe, es zu verschleiern. Alle regen sich über die Rücknahme der Sperre auf.
4: So, also bad decision.
1: Ja, der Bundestrainer meldet sich zu Wort, obwohl das noch gar nicht ist.
5: Das ist unser Spiel, nicht deren Spiel. Das muss man einmal ganz kurz sagen. So, weil das ist unser Spiel.
1: Ja, und man denkt, jetzt ist zumindest Infantino fällig. Dann ist es Dienstag und dann Mittwoch und das war's dann.
2: Ja, wo du übrigens gerade gesagt hast, neuer Bundestrainer.
1: Ja.
2: Wenn Julian Nagelsmann so irre viel Geld bekommen hat für seine ganzen Misserfolge, bekommt Jürgen Klopp dann eigentlich schon was im Milliardenbereich?
6: Wir haben ja auch jetzt am Beispiel Julian Nagelsmann gesehen, dass wir auch nicht mit Erdnüssen bezahlen. Allerdings einen leichten Patriotismus-Abschlag, den erwarten wir dann, oder ich speziell vom Jürgen auch.
1: Müsste Patriotismus-Zuschlag müsste er doch bekommen, oder?
2: Ja. Ach, und wer wird eigentlich diese immense Lücke füllen, die seinen Fortgang dann hinterlassen wird, als Global Head of Soccer bei Red Bull?
1: Ja, und noch wichtiger bleibt für mich die Sache mit der roten Karte, Entschuldigung. Aber, weil das hat jetzt einmal funktioniert und schon macht Trump weiter.
7: Die Basketballer der NBA hasst er, weil sie sich für die Rechte von Schwarzen stark machen. Und die Football-Liga NFL hat er wissen lassen, sie solle sich einen neuen Namen überlegen. Der bisherige werde für den europäischen Fußball gebraucht, lesen wir in der Taz.
2: So. Ja. Das kann aber morgen auch schon wieder umgekehrt sein.
1: Ja.
2: Ja, wenn die American Football Chefs Trump dann noch einen Friedenspreis überreichen, zum Beispiel.
1: Ist der von der FIFA, ist der eigentlich irgendwie abgelaufen, oder?
2: Ich vermute, dass Trump wegen Iran jetzt von Infantino vielleicht einfach noch einen zweiten bekommt.
1: Iran. Übrigens, ganz kurz Iran, weil du sagst, diese Woche tagelang die Trauerfeierlichkeiten zur Beerdigung des obersten Führers, den Trump schon vor einigen Wochen hat ermorden lassen. Und man vermutet, dass das erst jetzt stattfindet. Das hat mit einem internen Streit um die künftige Führung zu tun.
8: Und das ist schon sehr ungewöhnlich, dass Uneinigkeit innerhalb des Regimes so deutlich zutage tritt, hier in der Islamischen Republik.
2: Mhm. So, ganz anders beim erfolgreichen, vorhin schon erwähnten NATO-Gipfel diese Woche. Erster Erfolg. Trump ist angereist.
1: Ja.
2: Zweiter Erfolg, er ist bis zum Schluss geblieben.
1: Donnerwetter.
2: Dritter Erfolg, sie haben die gesamte Tagesordnung durchgekriegt.
9: Also ich glaube, das Ziel aller ist, ihn bei Laune zu halten.
2: Und dafür, haben wir schon öfter gemerkt, lohnt sich der ganze Aufwand.
1: Absolut.
2: Ja.
1: Und Merz war auch ganz positiv bei der Zeugnisvergabe hinterher.
10: Er hört auch den kleinen Mitgliedstaaten in der NATO aufmerksam zu und hat das mit einer großen Sympathie begleitet.
2: Ja. Und man kann dem pädagogischen Fachpersonal aber auch dazu gratulieren, wie sie den Siebenjährigen immer handeln.
1: Hans Zippert, gefällt das?
11: Viele Menschen tun sich schwer im Umgang mit verhaltensauffälligen Personen. Vorurteile, Berührungsängste und Sorge vor unvorhersehbaren Launen stehen einem Miteinander auf Augenhöhe oft im Weg. Dabei ist eigentlich nur ein bisschen Einfühlsamkeit nötig, wie sie geradezu vorbildlich auf dem NATO-Gipfel in Ankara zu erleben war. Ausgerechnet der deutsche Kanzler, der ja nur selten die richtigen, aber oft die falschen Worte findet, glänzte hier mit Empathie und Achtsamkeit. Dabei hatten er und seine europäischen Kollegen es mit einem größenwahnsinnigen und extrem verhaltensauffälligen Mann zu tun, den manche sogar als Systemsprenger bezeichnen. Er ist die meiste Zeit im Weißen Haus, einer offenen Betreuungseinrichtung in Washington, untergebracht, wo er während seiner regelmäßigen Wutausbrüche auch mal Wände einreißen darf. Friedrich Merz hatte sich auf diesen schwierigen Gast offenbar ausnahmsweise gut vorbereitet und konnte das Zusammentreffen mit Donald Trump konstruktiv und geradezu vertrauensvoll gestalten. Trump kam extrem schlecht gelaunt in die türkische Hauptstadt. Er fand alle doof und wollte mit keinem mehr spielen, vor allem nicht mit Spaniern, Dänen und Iranern. Es ist natürlich

0: schwer, mit einem Narzissten wie Trump zu spielen, weil er sich ständig neue Regeln ausdenkt und manchmal sogar alles kaputt haut. Er meint das eigentlich nicht böse, aber er kann auch einfach nicht verlieren. Wie soll man reagieren, wenn so jemand plötzlich Grönland zum Spielen haben will? In solchen Fällen muss man Ruhe bewahren, den Kranken nicht ausgrenzen und vor den Kopf stoßen, sondern so tun, als würde man seine Probleme ernst nehmen und ihn mit glitzernden, aber wertlosen Dingen wie einem Fußballfriedensnobelpreis ruhigstellen. Wenn man dann noch weiß, dass Trump am liebsten Kaufladen spielt, kann man viel bei ihm erreichen. Der schlaue Friedrich Merz kaufte bei Trump kiloweise Kriegsspielzeug ein, zum Beispiel Tomahawk-Mittelstreckenraketen, die man bis nach Moskau werfen kann, und versprach ihm, in Zukunft noch viel mehr zu kaufen. Das heiterte Trump extrem auf, der in seiner Verwirrung plötzlich von »Love in the air« fantasierte. Dabei handelte es sich doch nur um ein paar Marschflugkörper.
1: Und damit sind wir bei den Themen, die wir nicht vergessen dürfen.
2: Oh.
1: Was?
2: Muss das heute wirklich sein?
1: Ja.
2: Ich würde eigentlich gerne raus. Wir haben dieses wunderbare Wetter am Wochenende.
3: Immer wärmer. Stand jetzt können wir wieder die 30 Mark knacken.
4: Nee.
3: Die
4: mal, eigentlich 30
3: die,
4: Euro.
3: Die 30. Die 30.
4: 30 Euro. Die 30 macht 60 Euro. Mark. Sind 120 die, DDR-Mark. Weißt du? Weiß Bescheid.
1: Ja. Jetzt habe ich aber auch keine Lust mehr auf Themen. Aber komm, wir sollten noch auf die AfD gucken.
2: Oh.
1: Und zwar, ja, gleich mehrfach sogar.
5: Die AfD hat ihren Parteitag Alice Weidel quasi gestärkt daraus hervorgegangen.
1: Na, Weidel mit besserem Ergebnis als ihr Co-Vorsitzender Chrupalla mit gerade mal 70%.
6: Ja, was heißt gerade noch 70%? Das sind 2/3 der Delegierten, die mich gewählt haben. Und wenn man das so schön im Fußball oder im Sport vergleichen würde, man kann eben nicht immer 3-0 oder 2-0 gewinnen.
1: Aha.
6: Diesmal war es ein 2-1 Sieg.
1: Aha.
6: Und andere fliegen im Elfmeterschießen raus.
1: Aha.
6: Also von daher bin ich wirklich zufrieden.
2: Irgendwo auf der Strecke ist der Ball verhungert. Was hat Herr Chrupalla da gerade genau erklärt?
1: Ich glaube, dass er zufrieden
2: ist. So.
1: Und er hatte halt noch ein paar Fußballmetaphern übrig.
2: Ja.
1: Die mussten raus vor dem Ende der WM.
2: Ja, wem geht's nicht so? Und am besten, man packt sie dann alle in einen Satz.
1: Ja. Na, er hat's halt drauf.
2: Ja.
1: So, seine Kollegin Weidel wiederum hat in diesen Wochen der Liebe eins getan. Sie hat sich offenbart.
7: Wir werden regieren. Wir wollen Verantwortung übernehmen. Verantwortung für unser Land, das wir so sehr lieben.
1: Ja!
2: Oh, zärtlicher ist nie von Liebe gesprochen worden. Meine Meinung. Und da kommt mir die Frage, kann Liebe eigentlich verfassungswidrig sein?
1: In Teilen. In
2: Was?
1: Teilen, ja, in Teilen verfassungswidrig. Und ein Gutachten der Gesellschaft für Freiheitsrechte e.V. hat diese Woche festgestellt, ein Verbotsverfahren gegen die AfD hätte gute Chancen. Und das findet auch die FDP.
8: Wir haben gespürt in den vergangenen Wochen, dass es auch ein Stück Momentum gibt.
1: Ja, ein Momentum. Zweites Thema. Auf Europaebene wird die Parteienfamilie ESN untersucht, zu der auch die AfD gehört.
9: Es besteht die erhebliche Sorge, dass die AfD gegen die Grundwerte der Europäischen Union vertritt.
1: Mhm.
2: Ja, und Anfang September kommt dann aber auch sofort die Landtagswahl in Sachsen-Anhalt, heißt das.
1: Mhm.
2: Frage an die Bundesvorsitzende Alice Weidel.
10: Haben Sie das Wahlprogramm, das sogenannte Regierungsprogramm für Sachsen-Anhalt gelesen?
11: Ja, das muss ich noch durcharbeiten, ist ja sehr lang.
1: Ja, der Kollege Martin Schmidt hat sich aber die Zeit genommen bei RTL NTV, hat es durchgearbeitet, zitiert und fragt die in einer gleichgeschlechtlichen Ehe lebende Frau Weidel.
10: Eine intakte Familie bestehend aus Vater, Mutter, Kindern ist erwiesenermaßen die beste Voraussetzung für eine gute und gesunde Kindesentwicklung. Können Sie Ihren Kindern nicht die beste Voraussetzung bieten?
11: Meine Kinder haben die beste Erziehung, die besten Voraussetzungen und ich würde mich wiederholen, die können reinschreiben, was sie wollen. Ich lebe etwas anderes.
1: So.
2: Wir hörten Alice Weidel beim Spagat.
1: Ja, sehr schön dagegen war der Christopher Street Day in Köln und groß wie nie mit vermutlich 1,5 Millionen Besuchern.
12: In diesem Land kann jeder so leben, wie er möchte, wenn er sich die alten Regeln hält. Ende aus.
2: Gilt das eigentlich auch für heterosexuelle Beziehungen?
1: Ich denke schon.
2: Ich frage nur, weil das ja immer bei den Schwulen und Lesben so betont werden muss.
13: Solange sich das im Rahmen der Gesetze bewegt und solange es nicht Kinder betrifft, an der Stelle ist für mich allerdings eine absolute Grenze erreicht, ist das kein Thema für die öffentliche Diskussion.
1: Ja, gilt übrigens auch für Heterosexuelle. Auch das gilt für Heterosexuelle.
2: Ist der Kanzler aber nicht gefragt worden damals.
1: Ja.
2: Damals war die Frage, kann ein Schwuler Kanzler werden?
1: Ja, komm jetzt hier, Happy Pride Week.
2: Schon vorbei.
1: Ja, stimmt.
2: Und wir waren ja eigentlich auch bei der AfD.
1: Deshalb noch schnell nach Frankreich, zu der Partei, die mit der deutschen AfD nichts zu tun haben will, weil sie ihr zu rechts ist. Marine Le Pen vom selber rechten Rassemblement National kann laut Gerichtsurteil diese Woche nun doch zur Präsidentschaftswahl antreten.
2: Allerdings mit Fußfessel. Aha. Ich habe in der Zeitung Libération gelesen.
1: Hast du nicht?
2: Bien sûr, da stand, Le Pen hätte sehr arrogant über das Gericht gesprochen.
14: Letztendlich war dieser Tag zwischen 14 Uhr im Pariser Justizpalast und 20 Uhr vor dem Fernseher in gewisser Weise eine perfekte Metapher für die Entscheidung, vor der die Wähler im Frühjahr 2027 stehen könnten, für oder gegen den Rechtsstaat.
1: Mhm. Also, ich sag mal, eigentlich entscheiden die Franzosen ja über eine Präsidentschaftskandidatin, die nachgewiesenermaßen EU-Geld veruntreut hat.
15: Mit dem EU-Geld wurden ihre Schwester Jan, ihr damaliger Lebensgefährte, aber auch der Leibwächter, die Sekretärin und der Hausdiener ihres Vaters ausgehalten.
1: Und jetzt geht Le Pen nochmal in Berufung, um Zeit zu gewinnen.
2: Ja, das Urteil könnte aber auch bestätigt werden. Ja. Und dann stimmen die Franzosen über eine rechtskräftig verurteilte Kandidatin mit Fußfessel ab.
1: Ja, ich glaube, die Fußfessel wird bei der Frage überbewertet. Hm. Im Gegenteil sogar. Ich war ja, Anfang der Woche war ich ja bei der Pariser Modewoche.
2: Warst du nicht?
1: Bien sûr. Und da da gab es bei den Haute Couture Schauen, gab es nur ein Thema und einen Schnitt.
16: Alles ist sehr eng geschnitten in der Welt der Prêt-à-Populiste, der Kollektion für rechtsgerichtete Smartliner. Eng geschnitten, um klar zu sagen, in diesem Outfit ist kein Platz für viele, sondern nur für eine Meinung. Und dieses Accessoire hetzt gerade die nächste Wahlsaison so richtig auf. Das Bracelet Electronique. Die elektronische Fußfessel erobert die rechte Modeszene in Paris, Mailand und Magdeburg im Sturm. Marine Le Pen macht es schon mal vor, marschiert hier auf der Paris Fascist Week im Stechschritt über den Laufsteg und zeigt dabei stolz das staatlich verordnete Fußkettchen am Knöchel. Dazu trägt Le Pen einen düsteren Gesichtsausdruck von Visage, der ihren Wählern sagen will, ich bin so gefährlich für die Republik, dass sie mich an die Kette legen muss. Schon Nicolas Sarkozy und Jair Bolsonaro haben diesen Look ausprobiert, aber erst Marine Le Pen lebt den Style und kann hier einen Trend setzen. Und jetzt wollen alle diesen verwegenen Justizopfer-Look mit Fußfessel, der so gut passt zu den rebellischen Modestatements der Right-Wing-Casuals, die extrem kräftige Nationalfarben mit lockerem Mussolini-Stoff kombinieren. Dieser Dress-S-Mann einer rechtsradikalen Partei aus Österreich zeigt schon mal die Mode von morgen. Er trägt eine Fußfessel in Retro-Schick und zieht eine 50 Kilo schwere Eisenkugel über den Laufsteg.
1: Und mit diesen Eindrücken wollen wir noch ein weiteres Mal feststellen. There is a feeling of love in the air.
2: Ja. Und trotzdem, ja, möchten super. Wir uns jetzt gerne selber die rote Karte geben für heute.
17: Ich wusste nicht mal, was eine rote Karte ist. Als ich das verstanden habe, dachte ich, wollt ihr mich auf den Arm nehmen? Die besten Spieler einfach sperren zu können, das ist schrecklich.
1: Ja, komm, nennen wir es einen Platzverweis auf eigenen Wunsch.
2: Jawohl.
1: Weil wir haben heute beide
18: schlecht geschossen, richtig schlecht.
2: Und haben uns oft versprochen. Die Kollegen, die für uns eingewechselt werden, müssen aber auch erstmal zeigen, dass sie es besser können. Wir sind deshalb sehr gespannt auf den Tag um 12 und danach auf Andrea Oster, die sich hier, kann ich sehen, schon für das WDR 5 Europa Magazin warm läuft.
1: Wir verabschieden uns für heute, aber nächste Woche
19: kommt das alles wieder hoch.
20: Ja, das kommt natürlich hoch.
1: Ja, nächsten Samstag schon um 11.05 Uhr kommen wir wieder hoch, live bei WDR 5 im Radio oder etwas später als Podcast.
2: Ja, kommende Woche übrigens unsere letzte Ausgabe vor unseren Sommerferien.
1: Ja.
2: Mein Name ist Henning Bornemann.
1: Ich bin Axel Naumer. Bis nächste Woche.
2: Und dann ist auch wieder viel Liebe im Raum.
21: Also das ist ein Schlusssatz, mit dem man, glaube ich, gut abschließen kann.

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1: Caro Köhler hier. Einen schönen Samstagmittag. Im Bahnverkehr gibt es in NRW gerade größere Probleme. Da hat es nämlich an Gleisen gebrannt. Das legt einiges lahm. Und jetzt ist ein Bekennerschreiben aufgetaucht. Da sprechen wir gleich drüber. Außerdem geht es bei uns um das erste Konzert im lang umstrittenen Düsseldorfer Open-Air-Park. Das war nämlich gestern Abend. Es gab ein paar Pannen, aber auch gute Stimmung. Und wir gucken nach Spanien zu den verheerenden Waldbränden. Das Wetter, Sonne, kaum Wolken und 28 bis 33 Grad. Ja, auf der Bahnstrecke zwischen Köln und Düsseldorf, da geht seit gestern Nachmittag nichts mehr. Der Grund ist zwei Brände in Gleisnähe. Da ist einiges kaputt gegangen und davon ist der Nah- und Fernverkehr betroffen. Da gucken wir gleich drauf. Erstmal sprechen wir aber drüber, was hinter diesem Vorfall stecken könnte, denn es sieht nach Sabotage aus. Die Polizei hat die Ermittlungen aufgenommen und Benedikt Schulz aus dem WDR Newsroom ist bei mir, um uns mal auf den neuesten Stand zu bringen. Was ist denn da bekannt im Moment?
2: Bislang noch sehr wenig. Also wir wissen eben, es hat diese zwei Brände entlang der Strecke nahe der Gleise gegeben. Von Seiten der Deutschen Bahn heißt es lediglich, die Ermittlungsbehörden würden prüfen, ob da ein strafrechtlicher Eingriff Dritter erfolgt ist. Laut ARD-Sicherheitsexperten gehen die Ermittler aber offenbar davon aus, dass Sabotage die Ursache war. Und wir wissen zudem aus Bahnkreisen, dass es da gestern Nachmittag an der Strecke zwei Explosionen gegeben haben soll. Darüber hinaus gibt es aber bislang keine bestätigten Informationen. Was es aber inzwischen gibt, du hast es kurz gesagt, ein Bekennerschreiben, das ist heute früh im Netz aufgetaucht und in der eine linksradikale oder linksextreme Gruppe die Verantwortung für den mutmaßlichen Anschlag übernimmt. Und diese Gruppe, die hatte sich bereits in der Vergangenheit mehrfach zu ähnlichen Anschlägen in der Region bekannt.
1: Ja, dann gucken wir drauf, worauf sich Reisende einstellen müssen. Welche Züge sind im Moment konkret betroffen?
2: Ja, im Grunde alle Züge, die zwischen Düsseldorf und Köln über Leverkusen fahren. Und das sind nicht wenige. Es betrifft Nah- und Fernverkehr. Im Regionalverkehr ist die S6 betroffen. Außerdem die Regionallinien 1 und 5. Da ist dann jeweils ein Schienenersatzverkehr eingerichtet. Problematischer sind wohl die ICE und IC-Verbindungen zwischen Köln und Dortmund, zwischen Köln und Münster, zwischen Köln und Amsterdam. Die müssen alle umgeleitet werden. Das heißt, da gibt es Verspätungen. Und hinzu kommt natürlich auf den Ausweichstrecken. Da fahren dadurch jetzt natürlich deutlich mehr Züge als sonst. Also ist auch bei vielen anderen Linien heute mit Einschränkungen und Verspätungen zu rechnen. Teilweise fallen Züge heute auch einfach aus. Also wie immer lohnt der Blick in die Bahn-App, bevor man sich auf den Weg macht.
1: Kann man denn schon absehen, ab wann das wieder normal rollen wird auf der Strecke?
2: Ja, also die Bahn sagt, aktuell sei das eben noch nicht absehbar, wann es wieder läuft. Die Reparaturarbeiten, die würden, so heißt es, noch mindestens bis in die heutigen Nachmittagsstunden andauern. Aber mindestens, das deutet natürlich an, gut möglich, dass es auch noch länger dauert. Das Problem ist ja einfach, bei diesen beiden Bränden sind, abgesehen von den Gleisen selbst, mehrere Signalkabel entlang der Strecke beschädigt worden. Und die zu reparieren, das dauert eben.
1: Danke für das Update, Benedikt Schulz. Und wir bleiben direkt in Düsseldorf. Da gab es gestern nämlich eine Premiere. Ich habe es eben schon angekündigt, und zwar das erste Konzert im neuen Düsseldorfer Open-Air-Park. Das ist der größte Open-Air-Park in NRW. 80.000 Menschen passen rein. Und es gab jahrelang eine Diskussion um diesen Veranstaltungsort. Deswegen hat es ein bisschen gedauert, bis es das erste Konzert gab. Aber das war gestern Abend jetzt eben der Fall. System of a Down haben gespielt mit den Queens of the Stone Age als Special Guest. Und Christina von Below, WDR Düsseldorf, war gestern Abend am Park und hat sich angeschaut, wie die Premiere gelaufen ist.
3: Die Bands haben ordentlichen Metal-Sound geliefert. Für die 80.000 Fans, die nach Düsseldorf in den neuen Open-Air-Park gepilgert sind, die hatten mitunter wirklich eine lange Anreise. Zum Beispiel, wenn man mit der Rheinbahn kam, musste man noch 20 Minuten mindestens laufen von der Arena. Und auch auf den Parkplätzen hat es sich hier und da geknubbelt, denn man brauchte ein vorgebuchtes Ticket. Und wenn man das nicht hatte, hat man einfach sein Auto nicht so schnell loswerden können. Das war schon ein Problem. Viele waren noch lange in ihren Autos unterwegs. Ja, und dann noch das Thema Netzabdeckung. Wer zum Beispiel sein Ticket nicht runtergeladen hatte oder einen Screenshot gemacht hatte, der konnte Pech haben, denn der Empfang war so schlecht auf dem Gelände, dass man also teilweise noch nicht mal telefonieren konnte. Das muss also auch noch mal nachgebessert werden und die Live als Betreiber will jetzt auf jeden Fall Informationen noch mal rausgeben, dass alle darauf achten sollten, ihr Ticket auf jeden Fall so griffbereit zu haben, dass sie gar nicht auf Internet angewiesen sein müssen.
1: Ja, also gegebenenfalls mit Papierticket im Jahr 2026. Es hat ja auch tatsächlich bis dieses Jahr gedauert, dass es diesen Park gibt, obwohl da schon vor Jahren Konzerte hätten stattfinden sollen. Warum hat das so lange gedauert?
3: Das waren jahrelange Diskussionen um diesen Open-Air-Park. Es ging darum, dass die Anwohner Angst hatten, es könnte zu laut werden, dass zu viele Bäume vielleicht gefällt werden müssen. Also da gab es viel Stoff für Streit in den Jahren vorher. Zum Beispiel mussten Topstars wie Ed Sheeran dann nach Gelsenkirchen umziehen in die große Arena, weil man eigentlich dachte, man konnte diesen Park schon vor ein paar Jahren eröffnen. Also das hat wirklich lange gedauert. Jetzt war es endlich soweit und die Fans konnten hier dieses Open-Air-Feeling am Rhein genießen.
1: Und wir machen weiter mit mehr Meldungen für NRW und die hatte Angela Metzler in den Kurznachrichten. Ja, wir haben hier gerade so ein bisschen technische Probleme und hören die Kollegin nicht. Also ich höre sie zumindest nicht, aber dann lese ich Ihnen vielleicht die Kurznachrichten einfach selber vor. In Berlin ist eine Geiselnahme nach über 11 Stunden beendet. Ein Polizeisprecher sagte, der Täter sei überwältigt und die Geisel befreit. Der Mann war gestern Abend kurz vor Schließung in den Supermarkt gegangen und hatte nach Angaben eines Mitarbeiters eine Angestellte als Geisel genommen. In Wesel soll heute ein größeres Polizeiaufgebot verhindern, dass der erste Christopher Street Day dort von Rechtsextremen gestört wird. Nur 2 Stunden vor der Demo für queere Rechte findet in der Stadt am Niederrhein eine Kundgebung der Partei Die Heimat, also der früheren NPD, statt. CSD-Veranstaltungen gibt es heute auch in Detmold, Hattingen, Herne, Langenfeld, Oberhausen und Tönisforst. Wegen zum Beispiel verlorener Briefe oder beschädigter Pakete sind im ersten Halbjahr zehntausende Beschwerden bei der Bundesnetzagentur eingegangen. In den meisten der fast 36.000 Fälle ging es um die Deutsche Post oder DHL. Ein Vergleich mit früheren Beschwerdezahlen ist nicht möglich, weil das Online-Formular geändert wurde. Der Fußballweltverband FIFA will mit dem Rasen, auf dem das Finale stattfindet, Geld machen. Schon jetzt werden kleine Teile des Rasens im Onlineshop verkauft. Sie werden in einen Acrylblock eingeschlossen und kosten pro Stück rund 390 Euro. Die FIFA schreibt, dass die Souvenirs erst nach dem WM-Finale nächste Woche verschickt werden. Soweit die Kurzmeldungen im Tag um 12. Und wir gucken jetzt nach Spanien, und zwar in die spanische Region Andalusien. Kennt man als Ferienparadies oder wegen Städten wie Sevilla oder Granada. Gerade ist Andalusien aber in den Schlagzeilen wegen eines verheerenden Waldbrandes. Es ist einer der schlimmsten Brände dieser Art in den letzten Jahrzehnten. 12 Menschen sind ums Leben gekommen, 23 werden vermisst. Und weil neue Brände ausgebrochen sind, mussten inzwischen mehr als 1400 Menschen ihre Häuser und Wohnungen verlassen. Anna Mund, WDR Madrid, mit einem Update zu den Bränden.
4: Neue Brandherde im Nordwesten des Brandgebiets hätten weitere Evakuierungen erforderlich gemacht. Das teilte der andalusische Regionalminister für Katastrophenschutz am Freitag mit. Der Minister erklärte, das Feuer sei weiterhin komplex und weise mehrere aktive und besonders intensive Brandfronten auf. Begünstigt werde dies durch die ständig wechselnde Windrichtung. Gleichzeitig habe sich die Lage im Osten des Brandgebiets verbessert. Dort sei es den Einsatzkräften gelungen, das Vordringen der Flammen in Richtung Autobahn zu stoppen. Das Feuer hat inzwischen rund 4000 Hektar Buschland verbrannt. Die Brandursache ist bislang ungeklärt.
1: Almeria, die Gegend in Andalusien, in der das Feuer ausgebrochen ist, das ist eine der heißesten und trockensten in Spanien. Und Hitze und Trockenheit, das sind natürlich auch Themen, die uns in Deutschland, in NRW zunehmend betreffen. NRW-Gesundheitsminister Laumann hat im WDR-Interview deswegen nochmal an die Menschen appelliert, Warnungen vor Hitze wirklich auch ernster zu nehmen und sich auf heiße Tage vorzubereiten.
5: Ich finde, wir müssen in Deutschland besser werden, weil auch bei uns in Nordrhein-Westfalen es so ist, dass mein Eindruck ist, dass die Warnung der Wetterberichte, wir kriegen jetzt eine richtig dicke Hitzephase, man nicht als ein Unwetter empfindet, wie man Sturm oder Glatteis oder Fluten als Unwetter empfindet. Und ich glaube, wir müssen jetzt einfach auch aufgrund des Klimawandels einfach daran gewöhnen, dass auch große Hitzenwellen ein Unwetter ist, um das mal einfach so auszudrücken, und dass wir uns darauf einstellen müssen.
1: Also man muss auf sich selbst aufpassen bei Hitze, das kann aber natürlich auch nicht immer jeder. Und für Kliniken und Altenheime hat Laumann deswegen zum Beispiel auch verbindliche Regeln gefordert, wie die Menschen dort besser durch Hitzewellen begleitet werden können. Ja, und dann schauen wir auch direkt drauf, wie es bei uns mit der Hitze weitergeht. Mhm. Marcel Klär aus der WDR-Wetterredaktion ist bei mir im Studio. Wie heiß wird es denn heute noch?
6: Ja, also wer eine Klimaanlage noch bekommen kann, sollte das vielleicht tun. Heute geht es noch relativ entspannt los. Also ja, natürlich viel Sonnenschein, kaum eine Wolke am Himmel, Regen ist auch nicht in Sicht. Winterberg am Nachmittag 24. 25. In Rating und Münster kommen wir aber schon auf die 31 Grad in der Spitze. In der kommenden Nacht ja meist sternklar, teils tropisch mit 20, sonst kühlt es sich besser ab bis 11 Grad. Ja, und morgen gibt's auch viel Sonnenschein, Temperaturen dann schon 25 bis 33 Grad. Am Nachmittag vielleicht ein paar Wolken, aber Regen ist erstmal nicht in Sicht.
1: Ja, das heißt, es bleibt einfach auch trocken die nächsten Tage, oder?
6: Ja, richtig. In der kommenden Woche geht's genauso ähnlich weiter. Es gibt viel Sonnenschein, wenige Wolken, kein Regen in Sicht, also es bleibt trocken. Die Waldbrandgefahr, die wird in der kommenden Woche nochmal zunehmen. Wir erwarten fast überall Stufe 4 von 5 bei uns im Land. Und ja, zu größten Teilen ist ja, wenn Waldbrand ausbricht, das menschengemacht. Die Temperaturen erreichen am Montag dann bis 34 Grad, am Dienstag dann sogar bis 35 Grad. Ob es dann noch heißer wird, müssen wir nochmal schauen.
1: Marcel Klär mit den Wetteraussichten. Und das war WDR aktuell, der Tag um 12. Ich bin Caro Köhler.
7: WDR 5, die Verkehrslage. A1 Köln Richtung Euskirchen, zwischen Köln-Bocklemünd und Kreuz-Köln-West etwa 10 Minuten plus 4 Kilometer Stau. A1 Euskirchen Richtung Blankenheim, zwischen Nettersheim und Ausbauende A1 etwa 10 Minuten plus 2 Kilometer Stau. A3 Oberhausen Richtung Köln, zwischen Kreuzhilden und Solingen etwa 10 Minuten plus 4 Kilometer Stau. A57 Köln Richtung Krefeld, zwischen Dormagen und Dreieck Neuss-Süd etwa 10 Minuten länger, 3 Kilometer Stau. A61 Mönchengladbach Richtung Koblenz, zwischen Miel und Grafschaft Ringen etwa 45 Minuten plus 8 Kilometer Stau. Nach einem Unfall ist dort nur ein Fahrstreifen frei. Folgende Autobahnen sind wegen Bauarbeiten am Wochenende gesperrt. A1 Osnabrück-Bremen in Höhe Osnabrück-Nord in beiden Richtungen. A4 Köln Richtung Aachen zwischen Frechen-Nord und Kreuz-Kerpen in Gegenrichtung zwischen Kreuz-Kerpen und Köln-Eifeltor. Und A30 Bad Oeynhausen Osnabrück zwischen Melle Ost und Melle West in beiden Richtungen.
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8: Mit Andrea Oster heute einen schönen guten Tag wünsche ich Ihnen. Wir sind in Belgien, wo der Regierungschef den Bürger und Bürgerinnen nicht sagt, dass sie jetzt den Gürtel enger schnallen sollen und sich zusammenreißen müssen. Belgien hat ja das größte Haushaltsdefizit in der Eurozone. Nein, Bart de Wever sagt, stellen Sie sich ein Tiramisu vor. Meine Finanzpolitik funktioniert wie ein leckeres Dessert. Mehr dazu gleich. In Großbritannien wechseln die Premierminister seit einigen Jahren in rasantem Tempo. Der Labour-Politiker Andy Burnham will es als nächstes versuchen, als Nachfolger von Premier Starmer. Noch ist es nicht so weit, aber alle gucken schon auf ihn, so unsere UK-Korrespondentin auch dazu. Gleich mehr. Und um 12:15, wie immer im Europa-Magazin, unsere Reihe Denke ich an Europa mit Gästen aus Kultur, Wissenschaft, Sport oder Politik. Und heute ist Marie-Janine Kallig unser Gast, Historikerin aus einer multikulturellen europäischen Familie. Sie findet, dass die Balkanstaaten zum einen mit zu vielen Vorurteilen gesehen werden und zum anderen in ihrer Bedeutung für die EU unterschätzt werden. Das gegen 12:15. Im nächsten Jahr sind Präsidentschaftswahlen in Frankreich und einer hat schon gesagt, ich trete an. Das ist die rechte Politikerin Marine Le Pen, Fraktionsvorsitzende des Rassemblement National in der französischen Nationalversammlung. Le Pen ist diese Woche erneut schuldig gesprochen worden, europäische Steuergelder veruntreut zu haben. Sie hat das Geld für den Rassemblement National in Frankreich verwendet, zum Teil Vertraute mit Jobs versorgt. Das Urteil ist so ausgefallen, dass sie aber bei den Präsidentschaftswahlen antreten kann und auch will. Dabei gibt es ja auch einen möglichen anderen Kandidaten in der Partei, den sehr viel jüngeren Parteichef Jordan Bardella. Stefan Seifendorf ist stellvertretender Leiter des Deutsch-Französischen Instituts in Ludwigsburg. Herr Seifendorf, ich habe diese Woche ein Bild der beiden gesehen. Da hängt Marine Le Pen Bardella so ein bisschen am Hals und seine Körpersprache ist eher so distanziert zurückgenommen. Ist Bardella in die zweite Reihe zurückverwiesen worden durch Le Pen?
9: Ja, genau, das ist ihm passiert, wie schon vielen Vorgängern, die versucht haben, in der Le Pen-Partei irgendwas neben der Familie Le Pen zu werden. Das war auch bei dem alten Vater Le Pen immer schon so der Fall. Wenn einer zu mächtig wurde, wurde der abgesägt oder rausgeschmissen. Jetzt wurde er in die zweite Reihe verwiesen, aber klar ist, die Chefin ist Marine Le Pen.
8: Heißt das, die Familie Le Pen will den Daumen immer auf dieser Partei behalten? Ein Rassemblement ohne einen oder eine Le Pen an der Spitze ist nicht vorstellbar für Sie?
9: Zumindest war es seit den 70er Jahren so. Der Front National war immer auch eine Familienangelegenheit, der die Familie übrigens auch finanziert hat. Die Familie hat sich über die Partei finanziert, nicht zuletzt jetzt bei den veruntreuten Geldern im Europaparlament. Und bis heute ist es aus der Sicht der Familie Le Pen, und es ist eine große, große Familie mit Anhang und so weiter, vor allem ihre Angelegenheit. Und da ist noch niemand dagegen gekommen. Man hat sich den Kopf zerbrochen als Analyst, als Politikwissenschaftler, Journalistinnen, ob dieser Partei sich wirklich verändert hat und gewandelt hat und ob es eine neue, moderne Partei ist. Aber im Grunde ist sie immer noch sehr nah an dieser Familie dran.
1: Mhm. Kann Marine Le Pen das einfach so machen? Weil ich meine, die Partei hat sich zumindest vom Erscheinungsbild doch verändert durch diesen neuen Parteichef, jungen Parteichef.
9: Naja, diese Kur, um sich zu entdiabolisieren, entdämonisieren, um tatsächlich respektabel zu werden, das geht ja noch auf ihre Rechnung. Das war Marine Le Pen, die den Vater Le Pen abserviert hat, mit ihm die alte Garde, die antisemitischen Ausfälle unterbunden hat, die rassistischen Ausfälle, die sind immer noch da, aber sie werden eben nicht mehr öffentlich geäußert, und die vor allem denen in der Fraktion in der Nationalversammlung eine Krawatte umgebunden hat, aber das macht ja noch nicht alles. Und im Grunde hat sie gleichzeitig diesen Anspruch, sie sind nicht rechts oder links, sondern das Volk gegen die Eliten. Und das geht vielleicht nicht ganz zusammen mit diesem sehr geleckten, sehr professionellen Bild, das der Bardella verkörpern möchte. Und vielleicht ist da auch noch keine Risslinie, aber zumindest die Unterschiede, die sich abzeichnen.
1: Glauben Sie denn, dass die Wählerschaft des Rassemblement da mitgeht?
9: Ja, das wird jetzt die ganz interessante Frage. Marine Le Pen hat ihre Stammwählerschaft. Das sind echte Anhänger, Groupies, die alles dafür geben, ein Selfie mit ihr zu bekommen. Aber wo sie eigentlich die noch fehlenden Stimmen herbekommen soll, um tatsächlich eine absolute Mehrheit hinzubekommen in der zweiten Runde der Präsidentschaftswahl, das ist im Moment sehr unklar. Das französische Wahlsystem ist da etwas komplexer als das amerikanische. Es muss tatsächlich eine Mehrheit an Wählerinnen und Wählern für diesen Präsidenten oder diese Präsidentin sich aussprechen. Und im Moment ist nicht klar, wo das herkommen soll.
1: Mhm. Kommt da eigentlich auch juristisch vielleicht noch was nach? Also könnte sich bis zur Wahl in Frankreich im kommenden Jahr noch irgendwas ändern an den Konstellationen?
9: Ja, der Beobachter holen schon die Popcorn-Tüte raus, weil das Feuilleton noch weitergehen wird. Aber jenseits des Unterhaltungswerts ist es juristisch ja eine sehr heikle Frage, was jetzt eigentlich passiert. Bisher war das Bewährungsverfahren, jetzt geht es tatsächlich um eine Revision. Das heißt, es geht eigentlich nur noch um Verfahrensfehler, ob die unteren Instanzen irgendwas falsch gemacht haben. Und relativ selten lässt sich der Kassationshof überhaupt auf sowas ein. Meistens wird das abgewiesen und es gibt eben keine Verfahrensfehler und das Urteil wird dann bestätigt. Das kann jetzt auch noch kommen im Januar oder Februar, aber dann will ich den Richter sehen, der den Mut hat zu sagen, jetzt wird mal der Präsidentschaftswahlkampf unterbrochen und Marine Le Pen aus dem Verkehr gezogen. Ich glaube nicht, dass das passieren wird, und das ist auch genau Le Pens Kalkül, dass sie ein kleines Mauseloch hat, wo sie durchschlüpfen kann, wenn sie dann tatsächlich Präsidentin werden sollte. Im Moment sehe ich sie da noch nicht, dann hat sie sowieso Immunität für die Zeit der Amtsdauer, und das Verfahren wird erst wieder nach der Präsidentschaft aufgenommen.
1: Erklären Sie uns nochmal das Mauseloch für Le Pen.
9: Also wenn der Kassationshof diese Beschwerde annimmt und tatsächlich im Januar oder Februar sich dazu äußert, dann sagt er entweder, es muss ein Wiederaufnahmeverfahren geben, weil es Rechtsfehler gegeben hat. Dann ist dieses Wiederaufnahmeverfahren irgendwann im übernächsten Jahr und damit kann sie ihren Wahlkampf machen und vielleicht auch gewählt werden. Wenn der Kassationshof sagt, alles mit rechten Dingen zugegangen, das Urteil wird bestätigt oder sogar das erstinstanzliche Urteil wird bestätigt, wo es ja noch stärker verurteilt wurde, dann geht es darum, wann diese Strafe tatsächlich angesetzt wird. Da gibt es in Frankreich einen Richter für die Exekution der Strafe, der sagt, ab wann man ins Gefängnis muss oder die Fußfessel bekommt. Und der hat dann 1 bis 4 Monate Zeit, Februar, März, April, Mai, dann ist bereits Präsidentschaftswahl. Und er hat einen Ermessensspielraum in solchen Fällen. In Frankreich grundsätzlich ist die Politik im Vergleich zur Rechtsstaatlichkeit immer noch ein Stück weit wichtiger. Wenn die Abgeordneten zusammen das Gesetz der Republik verabschieden, dann ist das wichtiger als die Verfassungsgerichtsbarkeit oder die Rechtsstaatlichkeit im Vergleich zu Deutschland. Und es gibt den Ermessensspielraum. Man wird sagen, man möchte das Volk entscheiden lassen. Das hat Marine Le Pen ja auch selbst immer wieder angeführt. Und die Franzosen sind aber inzwischen auch diese Skandale bei Politikern und Politikerinnen gewöhnt und haben diese Politiker auch regelmäßig abgestraft.
1: Also gewöhnt und leid, kann man sagen. Was heißt das jetzt für den Wahlkampf? Also was für einen Wahlkampf erwarten Sie jetzt?
9: Also im Moment hat dieser erste Auftritt, wo sie jetzt war, zusammen mit Jordan Bardella, ja nicht so gut funktioniert. Ist gleich ausgebuht worden, die Antifa war da, die normalen Demonstranten, und es musste abgebrochen werden unter Polizeischutz. Und jetzt war sehr schnell auch die Erklärung, wir respektieren die Sommerpause in Frankreich heilig, nächste Woche ist 14. Juli. Das heißt, man wird sich erst im September oder sogar Oktober wieder zusammenfinden. Und dann muss man sehen, wie dieses Duo sich einspielt. Ein Kalkül von Marine Le Pen könnte sein, dass dieser attraktive, telegene junge Mann, der andere Wählerschichten anspricht, der gut auf TikTok kommt und so, dass der tatsächlich ihre Trumpfkarte ist und an ihrer Seite eben diesen Wahlkampf machen muss. Dann muss er seine Rolle noch ein bisschen besser spielen als jetzt bei dem Auftritt in dieser Woche, als er tatsächlich mit versteinerter Miene da neben der triumphierenden Partei Präsidentschaftskandidatin stand.
1: Marine Le Pen will Präsidentschaftskandidatin werden des Rassemblement National trotz Fußfessel und Verurteilung. Dazu war das Stefan Seidendorf, stellvertretender Leiter des Deutsch-Französischen Instituts in Ludwigsburg. 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

0: 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Die Grönländer haben vielleicht gedacht, es ist Ruhe eingekehrt. Der US-Präsident ist mit anderen Konflikten beschäftigt. Aber nein, beim NATO-Gipfel in Ankara war es erneut Thema. Grönland ist für die USA von großer strategischer Bedeutung, so der Präsident. Die dänische Regierungschefin Mette Frederiksen hat daraufhin wiederholt, Grönland steht nicht zum Verkauf. Die Herausforderungen an die Europäer in der NATO werden also nicht weniger. Beim NATO-Gipfel in Ankara diese Woche war, abgesehen von diesen Reibungspunkten, aber am wichtigsten, dass man Russland was entgegenhält. Und Benjamin Weber ist der Meinung, das hat funktioniert. Sein Kommentar.
1: Das transatlantische Verteidigungsbündnis wollte aus Ankara ein Signal der Geschlossenheit senden. Und das ist gelungen. Aus der Abschlusserklärung stechen drei Punkte hervor. Erstens, die 32 Mitgliedstaaten der NATO bekräftigen ihr, Zitat, unerschütterliches Bekenntnis zu Artikel 5, zur gegenseitigen Beistandspflicht. Ein Angriff auf einen ist ein Angriff auf alle, heißt es da. Zweitens, als Bedrohung für den Frieden der NATO-Staaten wird explizit Russland genannt. Das ist deutlich und dürfte dem Kreml nicht gefallen. Drittens, die Unterstützung der von Russland angegriffenen Ukraine wird fortgesetzt. Mit 140 Milliarden Euro in den nächsten 2 Jahren, zum großen Teil bezahlt von der Europäischen Union. All das unterzeichnet von allen 32 Staaten, also auch von den USA, die zuletzt so sehr der Wackelkandidat zu sein schienen. Der große Eklat in Ankara ist also ausgeblieben, obwohl den Verlauf des zweiten Gipfeltags vor allem der US-Präsident geprägt hat. Mit abfälligen Äußerungen, die wie immer sofort weltweit die News dominierten. Das Waffenstillstandsabkommen mit dem Iran sei tot. Die iranische Führung sei für Trump Abschaum. Aus Verärgerung über den spanischen Regierungschef ordnete er vor laufenden Kameras einen sofortigen Handelsstopp mit Spanien an. Und dass Grönland zu Dänemark gehöre, das sei für die USA immer noch ein Problem. Dieser Gipfel schien plötzlich fast zum Scheitern verurteilt. In den Arbeitsgesprächen dann soll Donald Trump all das nicht mehr erwähnt haben. Die Strategie der europäischen Verbündeten scheint damit aufgegangen zu sein. Auf einer dem Gipfel vorgeschalteten Defense Industry Veranstaltung wurden milliardenschwere Rüstungsdeals in Zeremonien sogar richtiggehend inszeniert. Dieser Showfaktor war mutmaßlich an Trump gerichtet, sollte ihn beschwichtigen. Doch im Grunde hat er ja recht mit seiner Kritik. Viele NATO-Partner haben bisher zu wenig in die Verteidigung investiert. Das jetzt zu ändern, ist folgerichtig. Denn die Bedrohung aus Russland ist real.
0: Diese Woche war NATO-Gipfel in der Türkei. Benjamin Weber mit einem Kommentar. Der britische Politiker Nigel Farage, Chef der rechtspopulistischen Partei Reform UK, macht sehr häufig Schlagzeilen. Das ist seine Art, Politik zu machen. Und diese Woche ist er als Abgeordneter zurückgetreten, denn er hat eine Spendenaffäre am Bein, die er nicht so leicht abschütteln kann. Jetzt will er sich in einer Nachwahl in seinem Wahlkreis Clacton wieder wählen lassen und ins Parlament zurückkehren. Sein Gegner, ein Spaßkandidat, der als Mülltonne auftritt. Die anderen Parteien stellen keine Gegenkandidaten oder Kandidatinnen auf mit dem Argument, wenn sich Farage den Sommer über mit einer Mülltonne streiten möchte, dann soll er das bitte tun. Langweilig wird's in Großbritannien eigentlich nie. Und jetzt hat ja vor kurzem Premier Starmer seinen Rücktritt angekündigt. Der ehemalige Bürgermeister von Manchester, Andy Burnham, auch von der Labour-Partei, will sein Nachfolger werden. Alle Augen auf Burnham, so UK-Korrespondentin Lisa Maria Röhling.
2: Wo Andy Burnham dieser Tage auftaucht, herrscht sofort Pressetrubel. Vergangene Woche zum Beispiel auf dem Weg zu einem Interview mit einem britischen Radiosender.
3: Have you had enough time to prepare for government, Mr. Burnham?
4: Yeah.
3: Have you had enough time to prepare?
4: Had a really good week.
3: It's all happened quickly.
4: I'm very encouraged by the way things are progressing. Thank you.
2: Ob er aufs Regieren vorbereitet ist, wird der 56-Jährige gefragt. Er antwortet, er sei zuversichtlich angesichts der bisherigen Entwicklung. Das kann er anscheinend auch sein. Es hat sich kein anderes Mitglied der Labour-Partei in Position gebracht, um die Nachfolge Keir Starmers anzutreten. Bis zum 16. Juli hätten potenzielle Kandidaten Zeit, sich zu bewerben. Neben Burnham scheint aber aktuell niemand Interesse oder die nötige Unterstützung der Partei zu haben. Deshalb plant Andy Burnham schon. Kurz nach seiner Nachwahl ins britische Parlament hält er eine Rede in Manchester, der Stadt, deren Bürgermeister er in den vergangenen 10 Jahren war. Er verbreitet Aufbruchsstimmung, auch wenn er noch nicht gewählt ist.
5: We need to change politics and we need to do it now.
2: Ein großes Thema in seiner Planung: Dezentralisierung.
5: I am going to give Britain the circuit breaker
2: Ich werde in Großbritannien endlich den Hebel umlegen, und zwar, indem ich für mehr Zusammenarbeit in Westminster sorge. Ich will die Macht aus dem Zentrum dort herausnehmen und sie in die Hände der Menschen geben, die sie am besten gebrauchen können. Heißt konkret, mehr Handhabe in den Kommunen, weniger Kontrolle aus der britischen Hauptstadt. Um das richtig voranzutreiben, soll es eine Number 10 North geben, also eine Art Regionalbüro des Premierministers neben dem Sitz in der Downing Street Nummer 10 in London. Number 10 North soll dann in Manchester liegen.
5: Ours will be a 10-year mission.
2: Wir haben einen 10-Jahres-Plan, um die Lebensstandards im ganzen Land zu erhöhen. Number 10 North wird die Kommunen in 3 Kerngebieten unterstützen, die Versorgungsunternehmen reformieren, die Reindustrialisierung und die Aufwertung der Orte. Manchesterism nennt er seine Pläne für Großbritannien, weil er mit genau diesen Reformbemühungen schon als Bürgermeister Manchesters Erfolg hatte. Ginge es nach der rechtspopulistischen Partei Reform UK, würde Andy Burnham erst gar nicht das Amt des Premierministers antreten. Aus ihrer Sicht müsste es nach Keir Starmers Rücktritt Neuwahlen geben. Cammy Badenoch wiederum, Parteichefin der konservativen Tories, ist skeptisch, ob für Burnhams ambitionierte Pläne überhaupt Geld da ist. Wir haben schon jetzt kein finanzierbares Verteidigungsbudget. Andy Burnham muss uns sagen, wo dieses Geld herkommen soll. Es sollte nicht mit höheren Steuern finanziert werden, sondern dafür sollten die Sozialausgaben gesenkt werden. Die Konservativen haben da sogar einen Plan. Vielleicht schaut er sich das ja mal an. Dass Andy Burnham dieses Angebot für einen Austausch annimmt, ist nicht unwahrscheinlich. Er hat in den vergangenen Wochen sehr deutlich gemacht, dass er findet, dass die Machtkämpfe zwischen den Parteien zu Politikverdruss geführt haben. Ob er den Wandel anführt, wird in der kommenden Woche klar sein. Bis dahin betont Andy Burnham aber weiterhin, noch herrscht hier ein Wettbewerb. Er will der Entscheidung nicht vorgreifen.
0: Der mögliche Nachfolger von Keir Starmer als Premierminister in Großbritannien, Andy Burnham, hat einen 10-Jahres-Plan gemacht. Lange her, glaube ich, dass jemand 10 Jahre in diesem Amt durchgehalten hat. Lisa Maria Röhling berichtete aus London.

0: 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Belgien hing gestern Abend vor dem Fernseher und hat gesehen, wie die belgische Nationalmannschaft bei der Weltmeisterschaft ihr Tor so gut es nur ging gegen die Spanier verteidigt hat und zwischendrin sogar auch eins im spanischen Tor versenkt hat, einen Treffer. Tapfer, aber Spanien hat trotzdem gewonnen. Belgien ist raus und kann sich wieder den Mühen des Alltags zuwenden. Belgien ist beim Haushaltsdefizit Schlusslicht in der Eurozone. Das heißt, die belgische Regierung hat sehr wenig Spielraum in der Finanzpolitik. Regierungschef Bart De Wever sagt, er hat ein Rezept gefunden. Süß und mehrschichtig. Würde auch seinem Kater übrigens schmecken, der in den vergangenen Wochen mit was anderem beschäftigt war. Er hatte nämlich so eine Art Nebenjob, so Andreas Meyer-Feist.
1: Kater Maximus ist das WM-Orakel von Belgiens Premier Bart De Wever. Die graue Samtpfote tippt die Spielergebnisse je nach Fressnapf. Maximus hatte anfangs mehr Follower als der Regierungschef, lag aber oft daneben. Trotzdem, in den sozialen Medien fordern einige, Maximus zur Lösung der Haushaltskrise einzusetzen. Nach dem Motto, diese Ausgabe kann weg, jene Steuer muss her. Aber der Regierungschef setzt nicht auf einen Fressnapf, sondern auf ein höchst beliebtes Dessert, mit dem er Sparpläne versüßen will.
2: Notre budget est tellement désastreux qu'il faut oser de prendre des mesures qui sont parfois pas populaires et difficiles.
1: Die Haushaltslage ist katastrophal. Wir müssen den Mut haben, Dinge zu tun, die unpopulär und schwierig sind, erklärte der belgische Premier. Ein Spartiramisu aus drei Schichten soll 10 Milliarden Euro bringen, die fehlen. Entscheidend sei der Zusammenhalt der Schichten. Die Biskuitschicht Einsparungen, die Aromaschicht Arbeitsmarktreformen, die Mascarpone-Schicht steuerliche Maßnahmen. Erst wenn jeder bereit sei, das ganze Tiramisu zu essen, haben wir diesen Haushalt, mahnte der Premier. Und es fällt zusammen, wenn jemand nur die Cremeschicht will. Die Debatte rund um das belgische Reform-Tiramisu ist in vollem Gange. Statt einer süßen Verlockung spürt man nur Sand zwischen den Zähnen, sagt Belgiens prominentester Oppositionspolitiker Paul Magnet im belgischen Sender RTBF.
3: Dieser Haushalt ist auf Sand gebaut, mit Zahlen, die absolut keine Beziehung zur Realität haben. Einsparungen wurden versprochen, aber dann nicht umgesetzt.
1: Bart De Wever will alles auf die lange Bank schieben, sagen die, die das Rezept ablehnen. Und weiter, ein gutes Tiramisu braucht Zeit, die hat der Haushalt nicht. Bart De Wever will aber erst im Herbst aktiv werden. Er hofft auf bessere Einnahmeprognosen. Die sollen wie ein Schuss Amaretto wirken und die bitteren Pillen vergessen lassen. Bisher war bei Reformprogrammen in Belgien nur viel Unverdauliches herausgekommen. Bart De Wever konnte Mini-Reformen nur mit handfesten Rücktrittsdrohungen durchsetzen. Jetzt könnte der Widerstand mit der Höhe der Defizite sogar noch wachsen, warnt Belgiens Notenbankchef Pierre Wunsch.
3: Die Regierung wird ganz sicher rote Linien überschreiten müssen, bei den Ausgaben und bei den Einnahmen. Und da stoßen wir auch wieder auf rote Linien.
1: Die flämische Zeitung De Tijd lobt, der belgische Premier hat es mit seinem Spartiramisu geschafft, ein extrem trockenes Thema sehr verständlich auf den Punkt zu bringen. Der belgische Wirtschaftswissenschaftler Bruno de Coulmont sieht Chancen für die Mascarpone-Schicht und mit neuen Steuerquellen, die den Haushalt entlasten könnten.
3: Belgien zeichnet sich durch eine höchst ungewöhnliche Besteuerung aus. Nehmen wir zum Beispiel die Mieteinnahmen. Sie bleiben so gut wie verschont. Das ist das erste Problem. Oder nehmen wie die Kapitaleinkünfte. Auch da gibt es Besonderheiten. Zinsen auf Sparkonten sind bis zu einem bestimmten Höchstbetrag komplett steuerfrei.
1: Belgien soll dahin kommen, wo vergleichbare kleinere EU-Länder wie die Niederlande oder Dänemark schon sind, mit Überschüssen und geringen Defiziten. Das ist das Ziel des Premiers in einem disparaten Fünf-Parteien-Bündnis. Noch ist nicht klar, ob die Regierung durchhält oder sich am Sparprogramm verschluckt. Aus dem Spartiramisu könnte dann ein Regierungstsunami werden. Vielleicht aber auch ein halbwegs schmackhaftes Gericht.
0: Andreas Meyer-Feist über den Versuch des belgischen Premier, die Finanzpolitik den Bürgern und Bürgerinnen schmackhaft zu machen. 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Geht es um Atomkraft, dann sind die Länder der Europäischen Union sehr unterschiedlich aufgestellt. Deutschland ist ausgestiegen, eine Folge der Atomkatastrophe von Fukushima, die ja gezeigt hat, man kann doch nicht alle Risiken kalkulieren und sagen, Atomkraftwerke sind absolut sicher. Und was ist auch im Falle eines Krieges? Man kann ja nur hoffen, dass das ukrainische Atomkraftwerk in Saporischschja nicht doch noch schwer beschädigt wird. Aber auf der anderen Seite ist die Frage des Energiemix. Die meisten EU-Länder haben noch Atomkraftwerke und zum Beispiel Tschechien will mehr Kraftwerke bauen, nicht die ganz großen, sondern eher kleine. Nicht weit übrigens von der deutschen Grenze. Marianne Allweis über Atomkraft bei unseren Nachbarn.
4: Rund 1,5 Stunden sind es mit dem Auto von Prag nach Temelin im Südwesten von Tschechien. Die Grenze zu Bayern liegt nur etwa 60 Kilometer entfernt vom größten Atomstandort des Landes. Und der soll weiter wachsen, erklärt Marek Svitak, der Sprecher des Kernkraftwerks. Auf diesem Feld wird ein kleiner modularer Reaktor entstehen, denn der Standort eignet sich für die Kernenergie. Das wurde bereits mehrfach untersucht. Dennoch müssen neue Erkundungen durchgeführt werden. Fertig sein soll das Mini-AKW in der zweiten Hälfte der 2030er Jahre. Als erstes auf dem europäischen Kontinent nach einem Pilotprojekt in Großbritannien. Ein zweites Modularkraftwerk ist in Tuschimitze geplant, in der Region Ustin ad Labem, nur 16 Kilometer Luftlinie entfernt von Sachsen. In Prag arbeiten bereits rund 100 Menschen an der Umsetzung in der Zentrale der ČEZ. Der teilstaatliche Energiekonzern ist einer der größten in Ostmitteleuropa und betreibt alle Atomkraftwerke in Tschechien. Peter Třešňák leitet die Abteilung für kleine modulare Reaktoren. Er spricht aber eher von Mittelklasse-Meilern. Große Kraftwerke haben viele Vorteile, weil sie an einem Ort hohe Leistung erbringen. Sie sind aber oft langwierig. Der Vorteil der kleineren Reaktoren liegt in ihrer Modularität. Die Serienproduktion dürfte den Bauprozess erheblich beschleunigen. Im April wurden Vorverträge mit dem britischen Hersteller Rolls-Royce SMA unterzeichnet. Heute wird Energiegeschichte geschrieben. Bereits im Jahr 2019 haben wir ein neues Atomprogramm ins Leben gerufen. Damals wurden wir von vielen ausgelacht. Wir haben nicht nur auf große Blöcke gesetzt, sondern auch schon auf kleine modulare Reaktoren. Mit diesen wollen wir buchstäblich ganz Europa erobern. Der tschechische Industrieminister Karel Havlíček bietet Deutschland Entwicklungshilfe bei den modularen AKWs an, sollte die Bundesregierung Interesse haben. Deutsche Unternehmen beteiligen sich bereits, etwa Siemens Energy. Eine große Mehrheit der Bevölkerung in Tschechien unterstützt den Atomkurs auch hier in Temelin. Die herausforderndste Zeit wird die Bauphase sein, glaubt Bürgermeister Josef Váca. Aber wenn der neue Reaktor in Betrieb ist, wird niemand mehr so richtig was davon mitbekommen. Das AKW biete Arbeitsplätze, der Betreiber bezahle den Ort. Nur ein Endlager, das will Temelin nicht auch noch in der Nähe haben. Erneuerbare Energien werden nur stockend ausgebaut. Die rechtspopulistische Regierung bremst nun zusätzlich. Zurzeit liegt Tschechien auf dem letzten Platz in der EU. Dabei ist der Ausstieg aus der klimaschädlichen Kohle bis 2033 geplant. Neue Atomreaktoren kämen dazu zu spät, kritisiert der Klimaexperte Stjepan Wisi, wenn sie sich überhaupt rentieren und realisiert werden.
5: Wenn wir dasselbe Geld in erneuerbare Energie investieren würden, dann sehen wir die Ergebnisse diese ganze Zeit. Ja, also wir müssen nicht 15 Jahre warten. In den letzten 20 Jahren ist Kernkraft auch viel teurer geworden, ja, also im Kontrast zu erneuerbaren Energien. Und das ist etwas, was in Tschechien in der politischen Debatte noch nicht wirklich reflektiert wurde.
0: Ja, aber das beginnt zumindest jetzt, wie wir gerade gehört haben. Der Ausbau von Atomkraftwerken, kleinen Atomkraftwerken in Tschechien und die Pläne der Regierung dazu. Marianne Allweis war das über die Diskussion.

0: 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Heute ist der 11. Juli und dieser Tag ist ein ganz wichtiger in der europäischen Geschichte. Erinnert daran, was passiert, wenn nicht Frieden und Zusammenhalt unser Leben bestimmt, sondern Hass, Nationalismus und Ressentiments gegenüber bestimmten Gruppen. Am 11. Juli 1995 begann das Massaker von Srebrenica. Innerhalb weniger Tage ermordeten Einheiten der bosnisch-serbischen Armee, der Polizei und serbischer Paramilitärs mehr als 8000 muslimische Bosniaken. Und jedes Jahr werden an diesem Tag, 11. Juli, identifizierte Opfer beigesetzt. Auch heute noch, nach 31 Jahren. Marie-Janine Kallik ist Historikerin, Professorin für Geschichte Ost- und Südosteuropas in der Ludwig-Maximilian-Universität in München. Sie war politische Beraterin, unter anderem am Internationalen Strafgerichtshof für das ehemalige Jugoslawien. Und sie hat dieses Jahr den Preis der Leipziger Buchmesse bekommen für ihr Buch Balkan-Odyssee. Herzlich willkommen zu Denke ich an Europa, Frau Kallik.
1: Ja, vielen Dank für die Einladung.
0: Als 1991 die Jugoslawienkriege ausbrachen, hat der damalige EU-Politiker Jacques Poos gesagt, das ist die Stunde Europas. Was hat er damit gemeint damals?
1: Als Jugoslawien auseinanderfiel, gab es Konflikte, auch erste bewaffnete Konflikte. Und die Stunde Europas sollte eigentlich Europa dazu aufrufen, jetzt geschlossen zu handeln. Und die Hoffnung war oder auch die Erwartung, dass sich Europa da bewähren würde und es gelingen würde, diesen Konflikt einzuhegen und wahrscheinlich auch dauerhaft zu befrieden. Und das war natürlich viel zu optimistisch gedacht. Tatsächlich wurde ja aus dieser Stunde Europas eigentlich die Stunde des größten Desasters und ist heute zu einer Metapher für die Handlungsunfähigkeit und das Versagen Europas geworden.
0: Was war denn die Lehre aus Srebrenica? Also was hat sich verändert dann in Europa oder in der EU?
1: Es wurde versucht, viele Lehren zu ziehen. Zum einen eben gerade jene, dass Europa entschlossen und auch vor allem gemeinsam handeln muss, mit einer Stimme sprechen muss. Der Jugoslawienkrieg hat einen ganz wesentlichen Anreiz gegeben, die gemeinsame Außen- und Sicherheitspolitik zu verabschieden.
0: Frau Kallik, kann man sagen, in Europa sind Minderheiten heute besser geschützt?
1: Minderheiten sind grundsätzlich besser geschützt, jedenfalls auf dem Papier. Die Frage ist dann immer, was passiert in der Praxis? Und da sehen wir dann leider doch, dass die Idee der Prävention zwar in aller Munde ist, aber wenn es dann soweit kommt, dann zeigt sich eben doch wieder Uneinigkeit und Bilateralismus und die Frage, welches sind die richtigen Instrumente. Also auf dem Papier würde ich

0: Historikerin Marie-Janine Kallig. Frau Kallig, wenn man über eine Erweiterung der Europäischen Union spricht, dann geht es im Moment um die Ukraine und die Republik Moldau. Da haben die Beitrittsverhandlungen jetzt auch angefangen. Aber es geht auch immer um die Westbalkanstaaten. Von denen ist noch kein einziges Land Vollmitglied in der EU. Warum ist das so schwierig? Was ist das Problem mit den Westbalkanstaaten?
1: Naja, es war ja eine Lehre aus den Jugoslawienkriegen, dass man präventiv wirken müsse und die Erweiterungspolitik gegenüber dem Westbalkan ist gewissermaßen eine Folge dieser Erkenntnis, dass man sagt, wir bieten hier Anreize, Integration und das schafft dann auch mit der Konditionalität die Voraussetzungen dafür, dass Reformen in den Ländern vorankommen, die regionale Zusammenarbeit vorankommt und an dem ist auch wirklich etwas dran. Wir haben viele Verbesserungen und Reformen gesehen, unter anderem auch die Zusammenarbeit mit dem Internationalen Strafgerichtshof, die aufgrund dieser europäischen Perspektive in Gang gekommen sind. Mhm. Und zugleich ist es aber immer noch so, dass die Balkanstaaten auch noch sehr viele Hausaufgaben zu machen haben. Also viele Reformen stecken fest. Es gibt zwei Länder, die noch überhaupt nicht von ihrem Status und ihrer Verfassung her in der Lage wären, Vollmitglieder zu werden. Das eine ist Bosnien-Herzegowina, ethnisch zerrissen. Das andere Land ist Kosovo, das international nicht voll anerkannt ist.
0: Sie sagen ja, es gibt Vorurteile gegenüber diesen Staaten. Welche sind das denn?
1: Diese Vorurteile kommen aus dem 19. Jahrhundert, als sich das Osmanische Reich aufgelöst hat. Und da gab es Unabhängigkeitskriege und Attentate und Revolutionen und Krieg. Und seit dieser Zeit wird der Balkan assoziiert mit Kleinstaaterei und Gewalt und Rückständigkeit. Diese Stereotype sind sehr zählebig und halten sich zum Teil bis heute und dienen für allerlei oder liefern Argumente für ganz unterschiedliche Politiken. Denn zum einen könnte man ja sagen, so wie Bismarck, dass der Balkan ist ein ewiger Unruheherd und nicht die Knochen eines pommerschen Grenadiers wert, wie es Bismarck ausgedrückt hat. Und auf der anderen Seite könnte man natürlich sagen, wie auch viele tun, die Balkanländer sind gar nicht in der Lage, sich selbst zu regieren oder zu reformieren. Und deswegen sind immer ausländische Interventionen gefragt.
0: Ja, Sie haben sich, glaube ich, auch ziemlich geärgert über die Berichterstattung, über diese Scharfschützendiskussion in Sarajevo. Ist das für Sie so ein Beispiel, wie man auf den Balkan guckt?
1: Ja, also was mich daran frappiert, das ist ja eine Geschichte, die relativ neuen Datums ist, nämlich die Behauptung, dass es im Westen Menschen gegeben hat, die viel Geld dafür gegeben haben, um auf eine Art Menschensafari in Sarajevo zu fahren und dann dort gegen viel Geld Menschen zu erschießen. Und wenn man sich das näher ansieht, was die Frankfurter Allgemeine Zeitung dankenswerterweise getan hat, stellt man fest, dass an diesen Geschichten ja überhaupt nicht dran ist. Also es gibt keinen einzigen stichhaltigen Beweis, alles nur vom Hörensagen. Und was mich daran wundert und auch ärgert, ist, dass es in den Medien kolportiert worden ist, als das alles war und dass wirklich nur wenige versucht haben, da mal wirklich gründlicher nachzurecherchieren.
0: Weil es in das Bild des Balkans passt, diese Geschichte? Oder
1: was? Ja, weil es in das Bild passt. Man traut sozusagen den Balkanesen eigentlich alles zu. Und wenn die gleiche Geschichte in einem nordischen Land oder in einem westlichen erschienen wäre oder dieses betroffen hätte, dann hätte das wahrscheinlich keiner geglaubt.
0: Wie sollte man Ihrer Meinung nach auf die Länder des Westbalkans schauen? Welche Bedeutung haben die für Europa?
1: Die Westbalkanländer haben ja durchaus eine wichtige Bedeutung für uns. Das ist, wie ein Politiker mal ausdrückte, der Innenhof Europas. Also die Länder gehören ja nicht nur historisch zu Europa, sondern alles, was dort passiert, hat ja Rückwirkungen. Nicht nur Krisen und Konflikte, sondern die Balkanroute ist ein wichtiger Weg für Flüchtlingsströme. Es ist ein Transitraum für die außereuropäische Welt. Und es ist auch ein Raum, glaube ich, in dem sich europäische Politik bewähren muss. Denn seit der viel zitierten Rede über die Stunde Europas hat ja Europa sehr, sehr viel investiert, um den Balkan zu befrieden, aufzubauen, nach Europa hineinzuholen. Und die Tatsache, dass jetzt also 30 Jahre nach Kriegsende immer noch so ein Zwischenzustand herrscht und manche Konflikte sogar stärker geworden sind,

0: fällt ja schon auch auf die Europäische Union zurück. Mhm. Und die Frage, warum sie es nicht schafft, da in diesem Innenhof letztlich dauerhaft stabile Verhältnisse herzustellen.
1: Sie sprechen Serbokroatisch, Ihr Vater stammt aus Istrien, heute Kroatien. Wie hat Sie das geprägt, ganz persönlich?
0: Also ich stamme aus einem kosmopolitischen Elternhaus. Mein Vater stammt aus Kroatien, aber er hat verschiedene politische Reiche quasi erlebt, rein biografisch, denn Istrien gehörte zu Österreich und dann zu Italien, dann zu Jugoslawien, dann wurde es unabhängig mit Kroatien. Aber mein Vater, meine Familie hat auch viel im Ausland gelebt, lange in Frankreich als Journalist gearbeitet und dann in Deutschland. Und insofern bin ich eigentlich mit vielen Sprachen und Kulturen aufgewachsen und Europa ist mir rein biografisch auch deshalb ganz nah, mal abgesehen davon, dass ich mal 3 Jahre auch in Brüssel gearbeitet habe für den Stabilitätspakt für Südosteuropa.
1: Was bedeutet Ihnen Europa und die Europäische Union? Also was ist Ihnen da besonders wichtig? Also wo sagen Sie, das müssen wir erhalten, das müssen wir weiterführen, dafür müssen wir kämpfen? Was wäre das?
0: Ich gehöre ja zur Boomer-Generation, also einer Generation, die mit der europäischen Integration groß geworden ist. Ich kenne es eigentlich nicht anders. Und für mich ist es, wie auch für viele junge Leute, einfach ganz selbstverständlich, dass wir gemeinsame Institutionen haben, dass wir frei reisen können und vor allem auch, dass wir gemeinsame Werte haben. Und wenn Sie mich jetzt so fragen, was mir persönlich besonders wichtig ist, dann würde ich sagen, wir müssen wirklich dafür kämpfen, dass diese Europäische Union sich verbessert, reformiert und stärker wird und alles dafür tun, dass sie nicht bedroht wird. Und ich würde auch wirklich aus meiner persönlichen Erfahrung sagen, dass wir die europäischen Werte wieder stärker betonen müssen. Denn was ich jetzt überall höre, ist immer, wir kämpfen, unsere Ziele in der Außenpolitik sind Sicherheit, sind Freiheit und Wohlstand. Und ich frage dann immer, was ist mit den europäischen Werten? Die gehen in dem allen, der ganzen Diskussion um europäische Interessen jetzt leider auch immer ein bisschen unter.
1: Aber ist das nicht eine Schnittmenge, Sicherheit, Wohlstand, Frieden mit den europäischen Werten?
0: Ja, auf jeden Fall. Es gibt eine Schnittmenge und das ist natürlich ein Kernbestand, aber es ist natürlich mehr. Denn was unsere Werte von denen jetzt zum Beispiel in den USA auch noch unterscheidet, ist, dass immer die Idee der Solidarität sehr stark war. Also auch die Idee der sozialen Sicherung und der Gleichheit. Und das hat nicht nur eine europäische Dimension, das hat auch eine globale Dimension. Also Stichwort Völkerrecht, Stichwort Multilateralismus. Und das sind doch Dinge, auf die man auch immer wieder hinweisen muss und dies auch zu bewahren und durchaus auch zu verbessern und zu reformieren gilt.
1: Ist das so, Frau Kallig, Solidarität? Weil man könnte die EU zum Beispiel ja auch als ein Verbund von einzelnen Ländern, die relativ mühsam zusammenwachsen, bezeichnen. Also Solidarität impliziert sowas, wir wollen alles gemeinsam machen. Das ist aber eigentlich doch in der EU manchmal gar nicht der Fall.
0: Das ist faktisch gar nicht der Fall, aber von der Grundidee ist es natürlich schon so. Und die Europäische Union unterstützt weniger schwache Länder durch einen finanziellen Ausgleich. Sie bietet Kandidatenländern gewisse Präferenzen, hilft beim Wiederaufbau und so weiter. Da in all dem steckt natürlich die Idee der Solidarität. Und ohne Solidarität kann auch ein Europa, das so unterschiedlich strukturiert ist mit ganz kleinen Ländern und sehr großen, auch wirtschaftlich sehr unterschiedlich strukturierten Ländern, ja gar nicht funktionieren. Also ohne die Idee gäbe es Europa nicht und es gäbe auch unsere, glaube ich, unsere überhaupt europäischen Werte nicht, die ja mit der Französischen Revolution schon diese Idee der Fraternität, also der Solidarität formuliert haben.
1: Sehen Sie uns in einem Zustand des Rückschritts oder des Fortschritts? Nur merkt man ihn vielleicht nicht gerade so doll.
0: Also ich fürchte, dass wir gerade ein bisschen zurückmarschieren. Das hat natürlich was damit zu tun, dass die Europäische Union in der Außen- und Sicherheitspolitik nicht besonders gut funktioniert oder mal schlecht, mal recht. In der Grönland-Krise mit den USA hat es mal funktioniert, aber es gibt viele Beispiele, wo die EU eben keine gemeinsame Linie findet, wo der Unilateralismus vorherrscht. Es gibt keine Mehrheitsentscheidungen in der EU, in der Außenpolitik. Und die Frage, was unsere Außenbeauftragte letztlich für eine Machtposition hat und für Befugnisse, ist auch umstritten. Wir haben jetzt in letzter Zeit viele Versuche gesehen, das Ganze auf eine andere Ebene zu verlagern. Also die drei Mächte, Deutschland, Frankreich und Großbritannien, versuchen sich im E3-Trio. Und das mag vielleicht von Fall zu Fall effektiver erscheinen, aber es unterminiert doch meiner Meinung nach auch den Lissabonner Vertrag und die Idee der gemeinsamen Außen- und Sicherheitspolitik.
1: Wir haben mit dem Balkan angefangen, Frau Kallik, und deswegen noch eine Frage dazu. Gibt es einen Sehnsuchtsort für Sie auf dem Balkan?
0: Es gibt keinen Sehnsuchtsort. Es gibt keinen Sehnsuchtsort für mich auf dem Balkan, denn ich kenne viele Länder, Städte, Regionen dort. Eine ist schöner als die andere. Und ich glaube, der Charme des Balkan, wenn man es überhaupt so generell davon sprechen kann, liegt ja darin, dass er so vielfältig ist. Und zwar in jeder Hinsicht, also landschaftlich, kulturell, religiös, historisch. Und wenn Sie so wollen, der Balkan ist ein Gesamtkunstwerk, das man in seinen verschiedenen Aspekten und Facetten verstehen und vielleicht auch bewundern und lieben kann.
1: Marie-Janine Kallik, Historikerin, Professorin für Geschichte Ost- und Südosteuropas an der Ludwig-Maximilian-Universität in München. Vielen Dank, Frau Kallik, dass Sie heute Gast bei Denke ich an Europa waren.
0: Sehr gerne.
1: Ja, und für Ihr Buch Balkan Odyssee 1933 bis 1941 auf der Flucht vor Hitler durch Südosteuropa, Historikerin, hat ein Buch über die Geschichte geschrieben, hat sie den Preis der Leipziger Buchmesse in diesem Jahr bekommen. Wie immer spannende Gäste bei Denke ich an Europa, nächste Woche auch. Zu Gast nämlich dann in Denke ich an Europa der Mann, der dem französischen Präsidenten Emmanuel Macron Deutschunterricht gegeben hat, Frank Gröning. Und das Ganze vor dem Hintergrund, dass nächste Woche das deutsch-französische Verhältnis wieder sehr im Vordergrund stehen wird, denn es ist deutsch-französischer Ministerrat in Brühl, hier in Nordrhein-Westfalen. Da reisen sie an, unter anderem Emmanuel Macron. Das war das Europa-Magazin von WDR 5. Ich wünsche Ihnen allen ein schönes Wochenende. Mein Name ist Andrea Oster. Tschüss.

0: Hamm. 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
9: Die Nachrichten mit Detlef Dickmann. Guten Tag. Die Sperrung der Bahnstrecke Köln-Düsseldorf über Leverkusen geht vermutlich auf einen Akt von Linksextremisten zurück. Die Gruppe Kommando Angry Birds hat ein Bekennerschreiben veröffentlicht. Benedikt Schulz, WDR aktuell, was steht in diesem Schreiben?
10: Also darin übernimmt diese linksextreme Gruppe die Verantwortung für den mutmaßlichen Anschlag auf die Bahnstrecke. Sie schreibt, dass sie Brandsätze in Kabelschächten deponiert hatte. Und die Gruppe hat sich in der Vergangenheit auch schon mehrfach zu ähnlichen Anschlägen in der Region bekannt. Etwa im Sommer 2025, da hatte es Kabelbrände auf der Strecke zwischen Düsseldorf und Duisburg gegeben. Auch damals gab es massive Probleme im Nah- und Fernverkehr. Die Gruppe nennt als Motiv, die industrielle Technologie beseitigen zu wollen, um die Zerstörung des Planeten zu verhindern. Wichtig ist aber, derartige Bekennerschreiben stellen natürlich noch keinen Beweis dar.
9: In Wesel am Niederrhein soll heute ein größeres Polizeiaufgebot verhindern, dass der erste Christopher Street Day dort von Rechtsextremisten gestört wird. Die CSD-Parade startet in 2 Stunden. Jetzt findet aber schon eine Kundgebung der Partei Die Heimat statt, der früheren NPD. Annette Selle für WDR aktuell.
11: Der CSD startet am Marktplatz und zieht von dort zum Berliner Tor. Damit es mit einer rechtsextremen Versammlung keine Berührungspunkte gibt, werden die Demozüge über unterschiedliche Routen durch die Stadt geführt. Damit es auch im Anschluss nicht zu Störungen kommt, wird die Polizei mit vielen Kräften vor Ort sein. Schirmherr des CSD ist Wesels Bürgermeister Rainer Benin. Damit will er ein Zeichen setzen für Respekt, Menschenwürde und Gemeinschaft.
9: Weitere Meldungen im Überblick. In Sachsen-Anhalt ist der AfD-Landesvorsitzende Reichert im Amt bestätigt worden. Er erhielt auf dem Landesparteitag in Magdeburg rund 89%. Reichert war zuletzt in die Schlagzeilen geraten, weil er den Hitlergruß gezeigt haben soll. Er selbst weist das zurück und sprach davon, mit dem rechten Arm einen Ritterschlag angedeutet zu haben. In Nordrhein-Westfalen hat es in diesem Jahr bisher weniger gesprengte Geldautomaten gegeben als im Vorjahr. Das Landeskriminalamt meldet bis Ende Juni 11 Angriffe im gleichen Zeitraum. Im vergangenen Jahr waren es 19. Grund für den Rückgang sind wohl Farbpatronen, die das Geld bei einer Sprengung unbrauchbar machen. Apple verklagt den ChatGPT-Entwickler OpenAI und 2 frühere Apple-Mitarbeiter wegen Diebstahls von Firmengeheimnissen. Inzwischen sollen über 400 Ex-Apple-Mitarbeiter bei OpenAI arbeiten. Apple wirft einem zum Beispiel vor, vertrauliche Dateien aus dem Apple-Netzwerk gestohlen zu haben. OpenAI weist die Vorwürfe zurück. Vor der Küste Vietnams ist ein Schnellboot mit Touristen gekentert. Mindestens 15 Menschen aus Indien kamen dabei ums Leben. Das Unglück ereignete sich während einer Bootstour nahe der Insel Phu Quoc im Süden des Landes. Die Region zählt zu den beliebtesten Reisezielen Vietnams.
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9: In Kempen im Kreis Viersen wird der Ernstfall geprobt. Hilfsorganisationen, Stadt, Feuerwehr und Polizei zeigen, wie sie bei einer Katastrophe zusammenarbeiten. Doro Blome-Müller für WDR aktuell.
12: Der Bevölkerungsschutztag an der historischen Burg soll die Besucher auf das Thema aufmerksam machen und das Bewusstsein zur Eigenvorsorge schärfen. Die Organisationen zeigen von 10 bis 17 Uhr, wofür sie jeweils zuständig sind und welche Maßnahmen sie ergreifen können. Auch Mitmachaktionen sind geplant. Außerdem können sich die Besucher Fahrzeuge und spezielle Geräte ansehen. Beteiligt sind die Stadtwerke, Feuerwehr, Rotes Kreuz und Malteser sowie das Technische Hilfswerk, Kreis- und Bundespolizei.
9: Das war WDR aktuell. Das Wetter in Nordrhein-Westfalen. Am Nachmittag gibt es überall viel Sonne. Dabei bleibt es trocken und ist weiter hochsommerlich warm. In Attendorn bis 29 Grad, in Solingen bis 30 und in Essen bis 32 Grad. Auch morgen viel Sonne und mit 25 bis 33 Grad weiter sehr warm. Am Nachmittag können sich einige Wolken bilden. Es bleibt aber trocken. Die Gefahr von Waldbränden nimmt weiter zu. Da die Zeit 13.04 Uhr. WDR 5, die Verkehrslage. A1 Euskirchen Richtung Dortmund zwischen Kreuz Köln Nord und Kreuz Leverkusen 10 Minuten plus 6 Kilometer stockender Verkehr. A3 Frankfurt Richtung Oberhausen zwischen Kreuz Köln Ost und Kreuz Leverkusen 10 Minuten plus 4 Kilometer stockender Verkehr. A3 Köln Richtung Frankfurt zwischen Lohmar und Siebengebirge 10 Minuten plus 5 Kilometer stockender Verkehr. A57 Köln Richtung Krefeld zwischen Dormagen und Dreieck-Neuss Süd 10 Minuten plus 4 Kilometer Stau. A61 Mönchengladbach Richtung Koblenz zwischen Rheinbach und Grafschaft-Ringen 30 Minuten plus 6 Kilometer Stau. Nach einem Unfall ist dort nur ein Fahrstreifen frei. Folgende Autobahnen sind wegen Bauarbeiten am Wochenende gesperrt. A1 Osnabrück-Bremen in Höhe Osnabrück-Nord in beiden Richtungen. A4 Köln Richtung Aachen zwischen Frechen-Nord und Kreuzkerpen und in der Gegenrichtung zwischen Kreuzkerpen und Köln-Eiffeltour. Und A30 Bad Oeynhausen-Osnabrück zwischen Melle-Ost und Melle-West in beiden Richtungen.
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13: Und wir springen mitten hinein in diese Sendung. Ja, allerdings nur mit einem aufgezeichneten Geräusch. Klingt aber kühl. 32 Grad und es wird noch heißer. Der jetzt schon völlig verschwitzte Moderator moderiert heute in T-Shirt, Badehose und Schlappen. Ich bin Ralf Erdenberger und ich sag gar nicht sommerlich willkommen, sondern besser kühles Wasser sollte kommen. Denn wie ich suchen viele an diesem Wochenende, auch hier in Oberhausen, genau diese Abkühlung. Wir sind vor dem Aquapark unter den Linden, die auch Schatten spenden, unter einem Sonnenschirm. Also wer Lust hat, kommt noch schnell vorbei. Der Eintritt bei uns ins Lokalzeit-Stadtgespräch ist frei. Wenn ich jetzt hinüber gucke zum Eingang, dann hat sich da so eine kleine Schlange gebildet. Aber vorbei geschlängelt hat sich meine Kollegin Nastaran Amirhaci. Rein beruflich war sie schon näher am Wasser als ich. Wie ist denn jetzt gerade die Stimmung so im Bad, Nastaran?
14: Also ich konnte hier gerade schon so ein bisschen die Füße ins Wasser halten und das tut wirklich schon gut. Auch wenn es noch nicht so heiß ist, wie es im Laufe des Nachmittags wird. Das Wasser ist sehr angenehm und auch das Becken ist wirklich gut gefüllt. Hier weht so ein angenehmer Geruch von Pommes gemischt mit Chlor. Also eigentlich genau das, was man sich vorstellt, wenn man so einen herrlichen Sommertag im Freibad verbringt. Und die Stimmung, die ist auch schon richtig gut.
15: Aber man kann hier viel machen, man kann hier rutschen, man hat hier was Gutes zu essen, Draußenbereich, Drinnenbereich, Springtürme. Also eigentlich ist hier alles, was man braucht.
14: Wie geht's Ihnen heute hier im Freibad?
16: Stimmt, danke. Ja, wir machen Spaß, immer am Wochenende. Und ich finde, die Atmosphäre ist wirklich toll.
17: Ja, das Schöne ist, dass hier das Außenbecken warm ist, sodass auch meine Zweijährige halt hier ohne Bedenken schwimmen kann. Weil in kaltem Wasser ist schwierig mit einem Kleinkind. Ja, deswegen kommen wir gerne hierher.
14: Haben Sie natürlich auch einen besonderen Blick auf Ihre Tochter oder wie geht's da mit dem Thema Sicherheit?
17: Natürlich, immer. Also wir sind auch zu viert hier quasi, damit auch immer jemand beim Kind ist. Ja.
13: Ja, das ist wichtig und nicht selbstverständlich in diesen Zeiten. Wir hören immer wieder von Eltern, die mehr auf ihr Handy gucken als auf ihre Kinder. Ein Problem von vielen, die wir besprechen wollen in diesem Lokalzeit-Stadtgespräch, denn der Badespaß kann einem vergehen, angesichts der vielen Probleme vieler Bäder im Land. Klimakrise trifft auf Freibadkrise in Nordrhein-Westfalen. Die Temperaturen sind oben, aber viele Bäder am Boden. Dazu gehört auch kaputte Schwimmbecken, leere Bademeisterlogen, mobbendes bis prügelndes Publikum. Und wir wollen reden über diese fehlende Sicherheit und die fehlende Sanierung, auch aus aktuellem Anlass. Kleines Podium bei uns. Herzlich willkommen, sage ich zum Beispiel Dieter Vatheuer. Der ist Betreiber des Aquabads und anderer Bäder. Wir gucken mal gemeinsam zu dieser ja jetzt gerade aufgelösten Schlange hier vorne. Man könnte annehmen, dass die Menschen sie nicht finden. Oder wie habe ich das zu interpretieren, dass es hier keine Schlange gibt?
18: Wir sind froh, dass wir keine Schlange mehr haben. Wir haben unser Einlasssystem hier im Aquapark Oberhausen umgestellt. Wir hatten, wer die Presse mal verfolgt hat, bis vor 2-3 Jahren eine Schlange von 500 Menschen, die hier angereist sind und wollten ins Schwimmbad, obwohl schon Einlassstopp ist, weil wir nur eine bestimmte Kapazität reinlassen wollen.
13: Dürfen. 500 Menschen in der Schlange, zu welchen Szenen hat das geführt?
18: Ja, es gab schon Ausschreitungen in der Schlange, böse Angriffe auf unsere Securities. Es gab sogar Fälle, wo dann mal 50 Euro weitergegeben wurde, um näher in die Schlange, also um näher an den Eingang zu kommen.
13: Okay.
18: Das führte zu Unmut, einmal natürlich bei den Gästen, die warten, aber auch bei unseren Mitarbeitern, weil das alles relativ stressig war. Wir haben umgestellt vor 2 Jahren auf Online-Buchung. Das heißt also, jeder, der jetzt kommt und vorher eine Karte gebucht hat, weiß definitiv, er kommt hier rein. Er kann anreisen und muss nicht seinen Kindern enttäuscht mitteilen, wir kommen hier nicht rein. Also das hat sich Gott sei Dank gelöst und wir haben natürlich die Übersicht, wie viel sind eigentlich im Bad, was passiert da. Und die Mitarbeiter finden es sehr entspannt. Und wir haben dadurch keine Besucherverluste, das muss man auch sagen.
19: Gute Lösung für ein Sicherheitsproblem außerhalb des Beckens. Wir springen auch noch ins Becken, aber jetzt erstmal das angeguckt. Ich habe jetzt gelesen, dass, glaube ich, vor zwei Wochen im Revier in Herne und Essen, auch in Bochum, Maßnahmen ergriffen worden sind. Es gibt jetzt eine Ausweispflicht in Reaktion auf einen sehr gravierenden Fall in Bochum-Werne. Praktisch der Tropfen, der das Becken zum Überlaufen brachte, war eine Auseinandersetzung zweier Frauen. Pöbelei, Schubserei, Schlägerei, Blut. Drumherum dann Grüppchenbildung, gezückte Handys, um das Geschehen zu filmen und dann ins Netz zu stellen. Solche Szenen haben Sie hier nicht. Christian Mankel sitzt neben Ihnen, Geschäftsführer der Deutschen Gesellschaft für das Badewesen. Was sagen Sie zu solchen Szenen? Sind das Einzelfälle oder wird das ein größeres Problem?
20: Also, wir sagen immer, Bäder sind ein Spiegel der Gesellschaft. Und als ein Spiegel der Gesellschaft erleben wir natürlich auch die Herausforderungen und die Probleme, die an manchen Orten größer werden. Ich war Anfang Mai auch in einem Panel zur Sicherheit an öffentlichen Orten im Europäischen Polizeikongress. Ja. Dort habe ich gesprochen mit Vertretern vom ÖPNV, von Krankenhäusern. Ich war natürlich für die Bäderseite da. Und was hat alle Beiträge geeint? Ja, die Herausforderung ist größer geworden, aber zur wahren Einordnung gehört auch, dass es kein flächendeckendes Phänomen ist. An einem heißen Tag wie heute haben in Deutschland 2.500 Freibäder geöffnet. Es wird sicherlich auch nach heute wieder Schlagzeilen wie in Bochum geben, aber aus wie vielen Bädern? Vielleicht aus 10, vielleicht aus 15 und in Relation zu den 2.500 ist das doch ein sehr überschaubarer Rahmen. Und ich danke auch meinem Vorredner, weil dieses Beispiel hier, was wir im Einlassbereich haben, ist eben eins, wie man doch mit kleinen Stellschrauben einiges verbessern kann für die gefühlte und für die reale Sicherheit der Gäste. Und dort haben wir als Verband auch schon in 24 ein Sicherheitskonzept herausgegeben, was die verschiedenen Möglichkeiten aufzeigt, etwas zu tun, je nach individuellem Bedarf und individueller Lage vor
19: Ort. Eine Maßnahme habe ich eben schon angesprochen, nämlich die Ausweispflicht an der Kasse. Frage Bernhard Hoppe-Biermeier, Vorsitzender des Sportausschusses des Nordrhein-Westfälischen Landtages, ob das eine gute Maßnahme ist und ob man sich Gedanken machen muss, das auch flächendeckend einzuführen.
21: Also der Hausherr hat erstmal Hausrecht und insofern ist es ihm überlassen und ich glaube tatsächlich, dass das mehr eine symbolische Geschichte ist, weil ich kann ja aus Datenschutzgründen das nicht registrieren, nicht nachhalten. Das heißt also, ich kann gucken, wer kommt rein, kann dem vielleicht auch nochmal in die Augen gucken, aber die Symbolwirkung ist schon da und ich glaube auch, dass die Wirkung zeigt und nach allem, was ich gehört habe, war es ja dann auch überall dort, wo die Ausweispflicht eingeführt worden ist, ruhiger.
19: Nach dem Motto Symbolpflicht, also Symbolpolitik, man weiß, die haben mich auf dem Schirm, vielleicht auch über die Daten, die erhoben werden, wenn man sich voranmeldet, damit die Schlange vermieden werden kann. Aber am Eingang jetzt ist Nastaran, du hast da jemand, der sieht aus, als ob er Sicherheitsbeauftragter wäre.
22: Richtig, ich bin bei Andreas Bohländer, der den ganzen Morgen schon hier teilweise in der Sonne steht und den Einlass kontrolliert. Wir hörten gerade, es gibt hier eine Online-Registrierung, man kann die Online-Tickets vorher kaufen. Was hat sich für Sie konkret seitdem geändert im Job? Ist es einfacher geworden?
23: Es ist einfacher geworden, tatsächlich, ja.
22: Inwiefern?
23: Ja, da stehen keine riesen Schlangen mehr. Man kann ja die Online-Tickets kontrollieren und gucken, ob die auch alle richtig gekauft haben. Dann ist es entspannter. Es ist nicht mehr so viel, dass die ganze Menge an Leuten hier steht. Ja, und die Schlangen, die sich dann auch natürlich bilden, da kann man auch keine reguläre dann richtig kontrollieren.
22: Gerade ist es hier ja auch recht entspannt. Ich habe gesehen, Sie schauen auch in die Taschen. Wonach suchen Sie da konkret?
23: Ja, wir gucken tatsächlich in die Taschen, dass die auch keine Glasflaschen dabei haben, keine Messer dabei haben, weil manche Leute kommen wirklich tatsächlich mit Wassermelonen. Wenn die ganz sind, fragen wir natürlich nach, wie möchten sie die schneiden. Dann sagen die mit Messer. Ja, er sagt, die Messer dürfen nicht mit reingenommen werden. Da ist auch der Hintergrund.
22: Kommt das gut an bei den Besuchern? Nehmen die das an? Akzeptieren die das?
23: Ja, wenn man freundlich mit ihnen spricht und erklärt, worum es geht, dann sind die auch alle freundlich.
22: Dankeschön, soweit dazu.
19: Der Geschäftsführer muss gerade lachen. Was haben Sie im Kopf?
18: Nein, die Melone gerade. Ich ist auch überrascht, gerade ein wenig. Aber ja, so ist das.
19: Also solange, man kann auch eine Melone mitnehmen, die dann als Sonnenhut dient. Ist vielleicht bei diesen Temperaturen, bei der Sonneneinstrahlung wichtig. Ich stehe hier halb im Schatten und halb in der Sonne. Muss aufpassen, dass die rechte Seite nicht gleich Sonnenbrand bekommt. Ich würde gerne, weil Sie gesagt haben, Herr Mankel, das ist ein Spiegel der Gesellschaft, was sich im Freibad abspielt. Wo sehen Sie denn die Ursachen für immer mehr Meldungen, die beschreiben, dass das Miteinander nicht mehr so harmonisch läuft?
20: Das ist eine spannende Frage. Da steckt ja drin, wodurch ist die Aggressivität in der Gesellschaft gewachsen? Und das ist sicher multifaktoriell. Also die Pandemiezeit hat da immer noch ihre Auswirkungen. Wenn wir jetzt analysieren, an welchen Tagen kommt es zu Vorfällen, dann sind ja auch immer wieder ein paar Parameter ähnlich. Es sind Tage, wo es extrem voll ist. Es sind Tage, wo es extrem heiß ist. Es sind Tage, wo, ja, bestimmte Besuchergruppen vielleicht auch schon mit der Absicht manchmal kommen, hier suche ich mir mal eine Stätte. Und das ist also nicht auf ein Argument zurückzuführen, sondern wenn mehrere zusammenkommen, dann wird es nicht ungefährlich. Und deshalb ist es umso wichtiger, vorher zu überlegen, präventiv, was kann ich tun, wie sind eigentlich meine Konzepte, Training, Routinen, Abstimmung auch mit Polizei, damit man für die wirklichen heiklen Tage vorbereitet ist. Das ist ein Schlüssel zum Erfolg.
19: Lass daran.
22: Ja, an der Stelle, das ist super wichtig, finde ich auch sehr interessant, was uns unsere Leser online mitgeteilt haben. Die sagen nämlich, dieses Thema Ausweispflicht, ja, das ist gut. Wir hören auch aus Bochum, aus dem Bad, dass sie sagen, es ist seit 2 Wochen etwas ruhiger geworden. Aber das Thema Ausweispflicht ist eben nicht das einzig alleinig entscheidende Kriterium, sondern es ist auch wichtig zu gucken, woher kommen die Leute, wie sind die drauf und da einfach ein bisschen genaueren Blick drauf zu haben und vielleicht auch Ehrenamtliche im Einsatz zu haben, die Leute ja ein bisschen mehr ansprechen und ja, da sind.
19: Herr Wartheuer?
18: Ja, wenn wir die Kassensituation beleuchtet, jetzt geht's rein ins Bad. Und wir haben in unseren Bädern jetzt im Maximarien Hamm und hier im Aquapark Oberhausen 5 bis 7 Securities im Einsatz. Das heißt also auch im Bad entlasten wir, und jetzt kommen wir auf die wichtigen Geschichten, entlasten wir die Schwimmmeister. Deren Hauptaufgabe ist es, zu sehen, dass keiner im Wasser ertrinkt. Mhm. So, und die Hauptaufgabe neuerdings ist zu sagen, hallo, liebe Eltern, bitte das Handy weglegen. Hallo, liebe Eltern, bitte achtet ihr darauf, dass die Kinder die Schwimmflügel anhaben. Diese ganze Aktion, die wir da machen, ist sehr aufwendig. Die Schwimmmeister werden abgelenkt, deshalb übernehmen das zum größten Teil die Securities. Ja. Und wie viele uneinsichtige Familien und Eltern es gibt, aus allen Kulturen, die einfach sagen, nee, mein Kind kann schwimmen, ich tue denen keine Schwimmflügel um und das kommt schon zurecht. Und wenn wir sagen, nein, das ist die Vorschrift, Schwimmflügel, dann gibt es Theater, dann gibt es Widerworte und das geht dahin, dass wir an einem heißen Wochenende in Hamm oder auch hier bis zu 5 Hausverbote aussprechen
19: müssen. Oh ja, also konsequent. Man muss
18: absolut
19: sich auch leisten
18: auch mit
19: können, dass man dann die Security auch beschäftigt, muss man sich als Bad auch leisten können, ja, um die Bademeister zu entlasten. Und Sie haben gerade von den uneinsichtigen Eltern gesprochen.
22: Ich habe hier einsichtige Eltern tatsächlich kennengelernt. Sie hören uns hier gerade ganz aufmerksam zu. Wo sind Ihre Kinder?
0: Die sind gerade beim Schwimmkurs. Die müssen wir jetzt gleich abholen. Ich hoffe, die haben alle ihr Seepferdchen geschafft.
22: Wie alt sind Ihre Kinder?
0: 4.
22: Warum ist es Ihnen wichtig, dass Ihr Kind in dem Alter ja gut schwimmen kann?
0: Ja, weil man halt hört, dass so viele Sachen passieren können und die Kinder ertrinken können. Ich meine, ich weiß, mit Seepferdchen können die nicht super toll schwimmen, aber die kommen wenigstens ein bisschen klar und gehen halt nicht unter. Und ja, die können ja noch weitere Abzeichen machen und sicher schwimmen lernen.
22: Danke Ihnen. Sie haben auch Ihr Kind gerade hier im Bad. Thema Sicherheit, wenn Sie gemeinsam ins Freibad Schwimmbad gehen, wie sehr achten Sie auf Ihr Kind?
1: Durchgängig. Weil sicher ist man ja immer noch nicht nach dem Seepferdchen, ne?
22: Das heißt, die Verantwortung für die Kinder liegt beim Bademeister, bei Ihnen?
1: Immer bei den Eltern.
22: Danke.
19: Nach dem, was man hört, ist das nicht unbedingt selbstverständlich. Herr Wartheuer, Sie beobachten auch durchaus Eltern, wo der Fokus nicht liegt auf dem Kind.
18: Nee, wir haben gerade vor 3 Wochen einen beinahe Ertrinkungsunfall gehabt. Wir haben gerade vor 3 Wochen einen Ertrinkungsunfall, beinahe Ertrinkungsunfall, Gott sei Dank, gehabt, wo wir mit der Videoaufzeichnung nach
3: nachweisen, in Anführungsstrichen, konnten, was eigentlich passiert ist. Die Mutter saß von dem dreijährigen oder vierjährigen Kind, saß direkt am Handy die ganze Zeit über, schön im Blick des Videos, und der Vater war mit einer anderen Gruppe heftig am Diskutieren. Der Kleine machte, ging einfach los, sprang ins Wasser und ging unter. Mhm. Ohne Schwimmflügel, ohne alles. Und die haben das gar nicht gemerkt. Erst nachdem da ein Badegast mitgeholfen hat, der Rettungsschwimmer kam und ihn rausgeholt hat und die dann reanimiert haben. Das hat echt lange gedauert.
19: Zum Glück waren andere aufmerksam, aber Kinder ertrinken eben leise.
3: Sehr leise, ja. Und man kann es auch manchmal nicht unterscheiden. Das ist das Problem. Taucht der gerade? Kann der richtig schwimmen oder nicht, wenn die Bewegungen machen? Ne? Ja. Und wenn das Becken voll ist und viele Leute drumherum wuseln, ist es auch sehr schwer. Deshalb absolut Aufsichtspflicht für Kinder bei den Eltern, nicht beim Schwimmmeister.
19: Aufsichtspflicht bei den Eltern. Ausweispflicht kann man machen, aber vielleicht ist so ein Nachweis auch Pflicht demnächst, was man so kann. Ich gucke mal in die Runde, mal eben aufzeigen. Wer hat denn Seepferdchen hier in der Runde? Mal eben aufzeigen. Okay, das ist ja der Anfang. Wer hat denn Bronze? Ich glaube, das ist das Nächste, was man schon... Wer hat denn Silber?
4: Oh.
19: Gold? Und zu meiner Zeit hieß das dann Totenkopf. Ich weiß nicht, ob es das gibt.
3: Das war erstrebenswert. Ja. Habe genau. Ich nie geschafft.
19: Nastaran?
22: Ja, wir haben hier den Philipp, der hat mit aufgezeigt. Du hast Bronze.
5: Ja.
22: Was musstest du dafür machen?
5: Ich musste 15 Minuten schwimmen und Kopfsprung machen und Arschbombe und tauchen.
22: Ich vermute, die Arschbombe war am besten, oder?
5: Ja.
22: Dafür gibt es viel Applaus. Philipp, hattest du von Anfang an ein gutes Gefühl im Wasser?
5: Ja.
19: Ich habe sie einfach an der Stelle nochmal eingespielt.
22: Damit so klingt eine Arschbombe.
19: Damit man sich das sinnlich vorstellen kann, gerade wenn man Sehnsucht hat nach Wasser, jetzt dann hier hinkommen zum Aquapark in Oberhausen. Entschuldige, ich habe euch unterbrochen.
22: Genau, war das für dich so, dass du von klein auf dich wohlgefühlt hast, dachtest ja gerne Haare waschen, Wasser ins Gesicht?
5: Geht.
22: Was hat dir da geholfen?
5: Weiß ich nicht.
22: Ich vermute, die Mama hat geholfen. Aber das ist natürlich ja auch ein Thema, ne? Also, dass da eine gewisse Scheu vor dem Wasser bei Kindern grundsätzlich da ist, bevor es überhaupt erst ans Schwimmenlernen geht.
19: Ja, ich glaube, das ist ein Thema auch für Sie, Herr Mankel. Wie ist das so mit der Wasseraffinität der Kinder? Was beobachten Sie? Ich habe auf meinem Zettel, was die Schwimmfähigkeit angeht, sind 50% der Grundschulkinder nicht ausreichend in der Lage.
20: Also ich habe mich eben erstmal sehr über das Beispiel von dem Jungen gefreut,
19: ja, cool.
20: Weil er ist ja ein sicherer Schwimmer. Das ist eben die wichtige Botschaft, sicherer Schwimmer ab Bronze-Level. Und wenn die Zahlen von uns, Bäderallianz, DLRG, DGFDB sagen 50-60% nicht sicher, dann heißt das im Umkehrschluss, da fehlt auf jeden Fall noch das Bronzeabzeichen. Und daran etwas zu tun, ist wichtige gesellschaftliche Aufgabe, denn es geht ja im wahrsten Wortsinne immer auch um Überleben, auch in kritischen Situationen. An Bädern hängt so viel und ich könnte das alles lange ausführen, möchte ich jetzt nicht machen, aber eine Botschaft schon, ohne Bäderrettung keine Wasserrettung, keine Lebensrettung, kein Katastrophenschutz und das sind alles Argumente für die Bäder.
3: Ich finde es auch noch gut, wenn man sagen kann, also Kinder, wie uncool ist das denn eigentlich, wenn du im Schwimmbad mit Schwimmflügel rumläufst, sieh mal zu, dass du cool wirst,
19: ja, damit
3: du
19: die ablegen. Ja, aber deshalb gehen die Eltern ja hin und sagen zum Bademeister, mein Kind braucht keine Schwimmflügel, weil es uncool aussieht.
3: Ja, das können wir denen natürlich den Eltern beweisen, dass das Kind nicht schwimmen kann. Wenn wir merken, das ist so, dann wird vorgeschwommen. Das heißt, er stellt sich als Schwimmmeister hin und lässt das Kind ein bisschen fortschwimmen.
19: Oder die Eltern gleich mit.
3: Die Eltern trauen sich ja nicht ins Wasser, aber das Kind schon.
19: Am Handy und dann ist ja. Das Handy Wasser. Ist und so weiter. Na, aber um das nochmal ernsthaft auf den Punkt zu bringen, wir hören, da ist viel Luft nach oben, was die Sicherheit angeht, die Schwimmfähigkeit von Kindern. Herr Mankel, ist das eine Sache, wo auch die Schule in der Pflicht ist? Ist das Elternpflicht? Wo sehen Sie die Verantwortung?
20: Ich bin kein Freund davon, Verantwortung nur auf einen zu schieben. Es ist auch manchmal unfair, was man alles bei der Politik an Kritik anbringt. Denn die Aufgaben sind schwer und sind vielfältig. Gerade im Rückstand und im Aufholen von Unterfinanzierungen, die teilweise chronisch über Jahrzehnte entstanden sind. Es fängt aber tatsächlich immer mit der Prägung natürlich auch zu Hause an. Welchen Stellenwert hat es? Und wir müssen uns ja wieder bewusst werden. Ich bin wieder beim Spiegel der Gesellschaft. Früher war oft auch das Schwimmbad so das einzige Freizeitangebot. Jetzt ist natürlich die Differenzierung viel größer geworden. Wir sind kulturell viel diverser geworden. Und Schwimmen hat nicht überall den Stellenwert, den es bräuchte. Und das heißt, wenn Sie mich fragen, wo fängt's an? Es fängt zu Hause an. Es fängt mit den Eltern an. Es fängt mit den Werten an, die ich mitgebe. Und wir werben dafür, ich glaube alle drei hier im Panel, dass Schwimmfähigkeit ein zentraler Wert ist und dass es die erste wichtige Prüfung oft in einem jungen Leben ist, dass man sein Seepferdchen mit 4, 5 oder 6 schafft.
19: das ist eben nicht nice to have, sondern überlebenswichtig. Und weil Sie alle drei angesprochen haben, wollen wir ihn noch mal hören. Bernhard Hoppe-Biermeier, Sportausschuss des NRW-Landtags. Wie ist Ihre Position dazu?
21: Also ich bin Jahrgang 61, also Babyboomer. Und ich bin auf dem Dorf aufgewachsen, auf dem Bauernhof. Und habe auch Fußball gespielt. Meine Eltern hatten nie Zeit, sich ein Fußballspiel anzugucken. Aber die haben sich darum gekümmert, dass ich im zweiten Schuljahr schwimmen gelernt habe.
19: Wie haben die das gemacht? Wissen Sie das noch?
21: Ja, weiß ich noch sehr gut. Also ich komme wirklich aus einem Bauerndorf, da haben sich 4, 5 Bauernfamilien zusammengetan. Wir hatten kein eigenes Schwimmbad bei uns in der Heimatstadt, sondern in der Nachbarkommune. Und dann haben die Fahrgemeinschaften gebildet und uns Kinder dann über mehrere Wochen in die Nachbarstadt zum Schwimmkurs gefahren. Und Schwimmen hatte früher eine andere gesellschaftliche Bedeutung. Das ist heute nicht mehr so, wie das früher war. Früher musstest du als Kind schwimmen können, Punkt.
19: Ja. Aber man hat es gemeinschaftlich, und ich will noch nicht mal sagen im Ehrenamt, sondern im Familienamt gelöst.
21: Das war der Familie wichtig und das war einfach eine Grundfertigkeit, die man wie schreiben und lesen können musste.
19: Vielleicht war aber die Infrastruktur, was die Bäder angeht, in den 60er Jahren noch viel besser als heute. Wir sprechen da gleich ausführlich drüber, nur mal eben angetippt.
21: Also in diesem Fall nicht, weil meine Heimatstadt hatte damals kein Schwimmbad, hat heute ein Schwimmbad. War anders, würde ich sagen.
19: Die Sicherheit ist gerade unser Thema im Wasser. Nastaran, du hast jemanden an deinem Mikrofon.
22: Habe ich, aber ganz kurz vorweg, ich habe gerade, als ich drinnen unterwegs war, mit einem Bademeister auch gesprochen, der hat gesagt, ich mache diesen Job an sich unglaublich gerne, aber es hat sich im Laufe der Jahre auch einiges verändert, nämlich, dass die Kinder nicht schwimmen können und er sprach nicht nur von Kindern, er sagte auch Jugendliche. Allein in den vergangenen 3 Monaten, sagte er, musste er 8-mal ins Wasser springen und Jugendliche aus dem Wasser ziehen und da sagte er, das macht diesen Job zunehmend für ihn auch schwieriger und sorgt dafür, dass man gerade an diesen heißen, vollen Tagen ein bisschen auch die Leidenschaft und den Spaß verliert. Ne?
19: Ja, ich nehme das nochmal auf, weil es natürlich auch damit zu tun hat, wen man so findet als Personal. Herr Wattheuer, Sie haben eben schon gesagt, wir müssen die Bademeister entlasten. Auch vielleicht, damit dieser Job nach wie vor doch auch Freude macht, damit man Leute findet, die motiviert sich dahinsetzen und ja sehr wach und sehr lange da sein müssen, damit es eben existenziell nicht zu solchen schwierigen Situationen kommt.
3: Ja, die haben ja den sexy Ausbildungsnamen Fachangestellte für Bäderbetriebe, was uns alle immer umgreift. Eigentlich sind es ja Schwimmmeister oder, ja, Schwimmmeister höre ich am allerliebsten. Ob sie jetzt Meister sind oder nicht, ist ja eigentlich egal. Bademeister ist wieder was ganz anderes. Ja.
19: Aber haben Sie Probleme, die zu finden?
3: Ja, Nachwuchskräfte zu finden in dem Bereich ist unglaublich schwierig. Die 3-jährige Ausbildung gehört dazu. Das ist aber nicht das Schlimmste, sondern eigentlich, dass wir 360 Tage aufhaben. Das heißt also Freitag, Samstag, Sonntag, jeden Feiertag haben wir auf und die Leute entsorgen ja ihre Freizeit bei uns und wir müssen dafür sorgen, dass die Mannschaftsstärke da ist, die man braucht, um einen sicheren Badebetrieb zu gewährleisten. Das ist immer das Hauptproblem. Und wenn man das Freizeitverhalten und auch die, sage ich mal, den Spaß an Wochenendarbeit sieht, ist ja nicht nur bei uns in den Bädern so, sondern ist in der Gastronomie genauso, wie schwer das ist, Mitarbeiter auch an den Wochenenden und Feiertagen zu bekommen, ist der Beruf, ja, von der Ausbildung her angefangen, da arbeiten wird schon seit 8 Jahren oder was weiß ich, an einem neuen Berufsausbildungsbild gearbeitet. Die Ausbildung eben sehr schwierig, auch vom Anspruch her.
19: Und Bezahlung ausreichend? Das frage ich jetzt den, der es zu bezahlen hat.
3: Eine ausreichende Bezahlung ist immer so eine Frage. Also Sie werden, der überwiegende Teil ist im öffentlichen Dienst, wird nach TVÖD bezahlt, eingruppiert in 6 oder 7, das kann man dann nachgoogeln, was das ist. Auch die Bäder, die in der GmbH geführt werden, zahlen fast alle den gleichen Preis.
19: Weil die Frage ist, warum kriegen Sie nicht mehr Menschen? Und Herr Mankell, Sie haben auch ein bisschen den Überblick über Nordrhein-Westfalen. Vielleicht können Sie mal sagen, aus Ihrer Sicht, wie viel da fehlen und wo auch das Problem liegt, Menschen zu motivieren.
20: Vielleicht noch mal ein Argument von vorher angemerkt, passt gerade zur Diskussion. Wenn ein Beruf so wichtig ist, wie der des Fachangestellten, dann fängt es ja auch da an, dass diese Menschen, die den Beruf ausüben, halt auch wirklich die breite Wertschätzung und den Zuspruch von den Gästen und auch den gesellschaftlichen Zuspruch erfahren. Weil es ist ein schöner Beruf, an dem sehr viel hängt. Wie groß ist jetzt das Defizit? Wir haben dort auch versucht, Zahlen zu erheben, zu ermitteln. Man geht bundesweit von plus minus 3.000 fehlenden Fachkräften aus. Wenn ich das jetzt auf NRW herunterbreche, ja, dann wären das mindestens 10-15% davon hier. Tier sein. Und ja, es gibt auch Unterschiede zwischen ländlichem Raum und Großstädten. Ich glaube, ein Kern ist einfach, um auch dem Problem gerecht zu werden, breit ausbilden. Also ich muss mir, wenn ich schwer tue, Leute zu generieren, muss ich selber eine große Ausbildungsoffensive fahren. Ich muss mich in modernen Formaten offen zeigen und da arbeiten auch viele Betreiber dran und haben auch gute Konzepte.
19: Wie ist das mit der Bezahlung Ihrer Einschätzung nach?
20: Was ist gerecht, was ist nicht gerecht? Ich kann alle verstehen, die sagen, es müsste besser bezahlt sein, aber ich möchte eben auch betonen, wie entstehen auch im öffentlichen Dienst die Tarifverträge? Das sind ausverhandelte Beschlüsse von kommunalen Spitzenverbänden einerseits und Gewerkschaften andererseits. Und ich sehe mich hier auch nicht in der Rolle, um ja im Konsens verhandelte Ergebnisse zu kritisieren. Sie ist, wie sie ist. Und sie bietet Gott sei Dank ja auch durchaus Zuschussmöglichkeiten durch die Wochenendarbeit, durch die Schichtarbeit. Aber das ist eine Frage, die muss jeder selbst beurteilen.
19: Sagt der Geschäftsführer der Deutschen Gesellschaft für das Badewesen im Lokalzeit-Stadtgespräch live aus Oberhausen vom Aquapark, wo wir unter Schirmen sind, unter Linden, einigermaßen im Schatten. Hier ist noch ein bisschen Platz, wenn Sie kommen wollen. Das nächste Wasser ist auch ziemlich gut erreichbar. Und wie gesagt, die Schlange, da habe ich am Anfang ja schon gesagt, ist relativ kurz. Jetzt haben wir über Menschen gesprochen, die sagen, ich übernehme Verantwortung und ich mache das beruflich oder auch ehrenamtlich und passe auf andere auf. Und an deinem Mikrofon, Nastaran, ist jemand.
2: Ulrich Brandt von der DLRG. Wir haben gerade viel zum Thema Nachwuchs und Ausbildung gehört. Merken Sie da bei Ihnen eine Veränderung?
4: Also ich habe selber festgestellt, ich bilde Rettungsschwimmer aus in Essen, in den Schwimmbädern, dass die Rettungsschwimmanwärter oftmals das richtige, sichere Schwimmen nicht mehr so beherrschen wie früher.
2: Was wünschen Sie sich da?
4: Also wünschenswert wäre, dass wir mehr Ausbildung machen können. Dazu müssten wir mehr Wasserzeit in den Bädern bekommen zu kostengünstigeren Konditionen. Weil wir müssen pro Bahn auch Geld bezahlen an die Stadt. Und je mehr Bahn wir benutzen, umso mehr wird das Ganze kosten, was der Verein dann nicht mehr tragen kann.
2: Was natürlich das Thema Finanzen wieder anspricht, ne? Also Sie zahlen drauf, damit Sie die Leute ausbilden können. Danke Ihnen soweit.
19: Ja, ich bin ein bisschen bestürzt und beschäftige mich damit, dass die dann retten sollen, eigentlich nicht die Schwimmfähigkeit haben, die sie vielleicht vor Jahrzehnten noch besessen haben in ähnlicher Position. Und mich beschäftigt als Vater, ich kann mich erinnern, als die Töchter klein waren, dass man auch kaum Platz bekam bei der DLRG, die Schwimmtraining angeboten hat. Man musste praktisch vor der Kiellegung des Babys, musste man sich schon anmelden. Wie ist das denn?
2: Sie nicken gerade, ja, ist ja immer noch so?
4: Ja, das ist immer noch so. Die DLRG ist ja in verschiedene Bezirke unterteilt, jeder Bezirk ein anderes System. In Essen, da haben wir auch Wartelisten. Wir bilden nicht so aus wie in Schwimmschulen, 10 Stunden, dann muss das Kind schwimmen. Wenn nicht, muss es den nächsten Kurs belegen. Wir machen die Kurse so, dass die Kinder bis zum mindestens Bronzeabzeichen bei uns bleiben. Hm.
19: Bernhard Hoppe-Biermeier, Vorsitzender des Sportausschusses des NRW-Landtages. Wenn wir reden über diese engagierten Menschen, DLRG, die so viel leisten, auch für die Schwimmfähigkeit, für die Sicherheit, auch darüber hinaus. Ich habe den Eindruck, auch solche Einrichtungen, Vereine sind am Limit. Wie beobachten Sie das aus Ihrer politischen Perspektive?
21: Also es ist wirklich sehr, sehr unterschiedlich. Ich sehe ja so ein Gefälle zum Beispiel zwischen Metropolen und ländlichem Raum. Ich glaube, dass es im ländlichen Raum noch ein bisschen besser klappt als in den großen Kommunen.
19: Weil da die Gemeinschaft besser ist?
21: Ja, weil auch da noch mehr Ehrenamt ist. Der prozentuale Anteil des Ehrenamtes ist da höher. Da sind dann auch Fördervereine, die sich um Schwimmbäder kümmern. Und da hängt dann oft die DLRG oder der örtliche Schwimmverein mit dran. Also das spielt schon eine ganz, ganz große Rolle. Aber klar, die Probleme sind da. Weil man muss wirklich nach individuellen Lösungen suchen. Das ist die Erfahrung, die ich gemacht habe, dass jede Kommune, jeder Verein, jede Gegebenheit, jedes Schwimmbad irgendwie anders ist. Und man braucht einfach handelnde Personen. Die sind oft im Ehrenamt. Die sind zum Teil auch in den Kommunen zu finden, aber eben sehr oft auch im Ehrenamt, die sich dann engagieren und nach Lösungen suchen. Da gibt es ganz unterschiedliche Dinge. Also ich habe da bei mir in der Kommune, also ich bin selbst auch Stadtsportverbandsvorsitzender in meiner Heimatstadt.
19: Und Ihre Kommune ist?
21: Delbrück, Kreis Paderborn. Wir hatten zum Beispiel lange ein Problem, die Schule ist nicht hauptverantwortlich, aber die Schule kann natürlich dazu beitragen, dass sich die Schwimmfähigkeit verbessert. Und bei uns sind oft Schwimmstunden morgens ausgefallen an Schulen, weil die zweite Lehrkraft fehlte. Und da haben wir Abhilfe geschaffen, indem wir als Sportverband gesagt haben, wir haben Freiwilligdienstleister im Sport, FSJ im Sport. Und die sind jeden Morgen im Schwimmbad und stellen sicher, dass kein Schwimmunterricht ausfällt, weil der zweite Lehrer nicht da ist. Und da gibt es ganz, ganz viele kleine Lösungen, mit denen man sich da helfen kann. Und Politik versucht da ihren Teil beizutragen.
19: Aber da haben wir zwei Probleme zusammen. Einerseits belastet man die ehrenamtlichen Schultern und andererseits fehlen Sportlehrer. Und unterm Strich, was wir herausgearbeitet haben, ist diese wichtige Eigenschaft, dass man schwimmen kann, dann in Gefahr. Und dann kommen wir zu dem Thema, was Sie schon angedeutet haben und was wir mal vertiefen sollten, dass natürlich auch Bäder deshalb ausfallen, weil sie dringend sanierungsbedürftig sind im Land. Vielleicht sagen Sie aus Ihrer Sicht mal, wie Sie das wahrnehmen im Moment, die Situation. Ich habe ein paar Zahlen hier liegen, bin gespannt, aber was Sie wahrnehmen.
21: Also das Problem ist aufwachsend, das sehe ich auch so. Das ist lange wahrscheinlich nicht richtig wahrgenommen worden und es ist verschärft worden in den letzten Jahren dadurch, dass halt die Energiepreise, und Energiepreise ist ein wichtiger Faktor beim Betrieb von Schwimmbädern, dass die halt deutlich gestiegen sind. Das macht es Kommunen immer schwerer. Kommunen sind ohnehin in einer Finanzkrise. Schwimmbäder sind eine freiwillige Leistung und an der Stelle ist halt das Problem dann da, dass sich einige Kommunen tatsächlich in der Vergangenheit von Schwimmbädern getrennt haben, schließen mussten und Politik, auch Landespolitik, Bundespolitik versucht gegenzusteuern, auch mit dreistelligen Millionenbeträgen, aber das Problem ist so groß, dass das gefühlt, da verstehe ich die, die das kritisieren, schon der berühmte Tropfen auf den heißen Stein.
19: Oh, schönes Stein. Bild an diesem Tag, der heiße Stein und der Tropfen, den viele suchen. Herr Mankell, wie sehen Sie dieses Problem? Vielleicht kriegen wir es auch ein bisschen gegriffen mit ein paar Zahlen. Sie haben eben gesagt, die Schwimmbäder sind eine freiwillige Aufgabe, aber eigentlich leiten wir aus dem ersten Teil dieser Sendung ab, sie sind Teil der Daseinsvorsorge und die Orte, an denen wir uns sicher fühlen sollten und auch Sicherheit trainieren. Herr Mankell.
20: Ja, also Sie haben Zahlen gewünscht und ich bin auch immer dankbar, wenn man etwas wirklich objektivierend einordnen kann. Der Ausschussvorsitzende hat eben auch ja das Programm SKS ganz konkret aus dem Bund angesprochen. SKS Schwimmbad, also Sanierung kommunaler Sportstätten. Und in diesem Aufruf, der im Juni ausgelaufen ist, ging es eben darum, dass der Bund, was ja ein gutes, richtiges Zeichen ist, 250 Millionen für Sanierungsprojekte ausgeben möchte. So, und wie ist jetzt der Bedarf gewesen? Der Bedarf ganz konkret, 960 Projektskizzen, die eingereicht worden sind für Sanierungsvorhaben und eine Zahl deutlich über 3 Milliarden, die eigentlich gebraucht werden würde.
19: Bundesweit.
20: Jetzt nehmen Sie die Relation, über 3 Milliarden angefragt, 250 Millionen, wir haben also eine zigfache Überzeichnung. Das gleiche Bild gehört auch zur Wahrheit, haben wir aber nicht nur bei den Schwimmbädern, das hatten wir auch davor, bei den Sporthallen, bei den Sportplätzen. Es ist eben wirklich die Herausforderung, dass diese Unterfinanzierung in der öffentlichen Infrastruktur über Jahre oder Jahrzehnte angewachsen ist und jetzt nicht auf einen Schlag auflösbar ist. Aber es ist wichtig, dass man sich ehrlich macht, dass man die Zahlen deutlich hervorhebt, weil daran sieht man einfach, wenn man jetzt nicht ins Handeln kommt, dann ist es zu spät. Ich verzeichne momentan kein flächendeckendes Bädersterben. Aber wenn nichts getan wird, dann könnte es dazu kommen.
19: Herr Oppe-Biermeier zuckt schon vom Sportausschuss. Ich würde gerne eine Sache aber noch ganz aus der Nähe dazu addieren, damit wir nicht so bundesweit bleiben. Das Grugabad in Essen, sanierungsbedürftig, Herr Mankell. Ich habe aufgeschrieben 73,5 Millionen Euro und das ist nur ein Bad in Essen. Und vielleicht sagen Sie das, was in Nordrhein-Westfalen zur Verfügung steht. Entweder Herr Mankell oder Sie, Herr
21: Hopp. Also ich kann sagen, erstmal, es gibt noch mehr Bundesmittel und es gibt auch verschiedene Töpfe. Es sind ja nicht nur alleine die direkten Programme für die Sportstätten, sondern man kann auch aus der Städtebauförderung was bekommen. Man kann aus der
19: bleiben wir mal eben kurz noch beim Grugabad.
21: Grugabad, klar, also wir werden jetzt ein neues Programm auflegen, nur für Nordrhein-Westfalen, 200 Millionen. Klar, das wäre dreimal Grugabad.
19: Moment, genau, wollte ich gerade sagen. 200 Millionen in Nordrhein-Westfalen und das Grugabad alleine.
21: Da haben Sie gesagt 73.
19: Und was sagen Sie?
21: Dreimal, das würde natürlich den berühmten Tropfen auf den heißen Stein nochmal deutlich unterstreichen.
19: Ja, aber das sage ich nicht alleine. So geht es durch die Presse. Das sind Zahlen, glaube ich, die kommen auch von der Stadt Essen. Das ist das, was zu schultern ist. Ja, wie lösen wir denn das?
21: Das lösen wir nicht von heute auf morgen, sondern wirklich nur auf lange Sicht. Und da müssen auch Kommunen und Land und auch Bund zusammenarbeiten. Der Bund hat auch ein eigenes Programm aufgelegt, 250 Millionen aus dem Bauministerium. Und das geht nur Schritt für Schritt. Wir werden das nicht von heute auf morgen schaffen.
19: Herr Mankell, und dann muss ich einmal zu Nastaran.
20: Ich mache nur eine kurze Ergänzung, weil ja auch die Zuschauer zu Wort kommen sollen. Wie lösen wir es, war Ihre konkrete Frage.
19: Ja, die uns jetzt begleitet.
20: Und da geht es natürlich auch darum, die Ansätze sind ja da. Ja? Wir haben in Deutschland eine Struktur, wo wir wissen, Planungsverfahren sind zu lang. Wo wir wissen, es gibt oft bürokratische Hürden, nicht nur bei der Beantragung, sondern dann auch bei der Umsetzung. Wo wir an Vergabe- und Förderrichtlinien ran müssen. Wo wir auch konstatieren, Bau ist einfach zu teuer. Es sollte nicht sein, dass eine, selbst wenn es eine große, aufwendige Sanierung ist, da sollte man nicht in Kategorien von 70 Millionen kommen. Aber dafür kann ja der Badbetreiber nichts. Der ist da ja ein bisschen auch Opfer der gestiegenen Kosten an allen Stellen. Und das erleben viele Menschen auch gerade beim privaten Hausbau, wo es einfach teurer wird. Und hier sind auch Stellschrauben, dass die Rahmenbedingungen für Bau und Sanierung anders werden, als sie heute sind.
19: So, jetzt höre ich an Ihrer Stimme, dass Sie das auch zusätzlich erhitzt. Ich bewundere schon die ganze Zeit, dass Sie hier im Jackett tatsächlich die Sendung durchstehen. Ich würde es nicht schaffen. Ich stehe hier im T-Shirt und in einem luftigen Sommerkleid, Nastaran im Publikum.
22: Genau, und ich beneide tatsächlich gerade die Nicole neben mir. Die kommt nämlich gerade vom Schwimmen, hat noch nasse Haare, also sich ordentlich offensichtlich abgekühlt. Wir reden gerade sehr allgemein zum Thema Sanierung. Was muss passieren in den Bädern? Sie waren gerade drin, kennen wahrscheinlich auch noch andere Bäder. Was stört Sie? Wo muss man wirklich ran?
6: Man muss auf jeden Fall an die Duschen, dass die halt vernünftig aufgestellt werden und halt Wasserrutschen. Wir kommen aus dem Sauerland und haben da ganz viele Bäder, wo einfach die Wasserrutschen nicht vernünftig sind. Vor allen Dingen, dass Kinder rutschen können. Ich als Erwachsener bin in der Lage, darauf aufzupassen, dass ich mich nicht verletze. Bei den Kindern ist das ein bisschen anders, ne? Die toben dann darüber und verletzen sich an irgendwelchen scharfen Kanten.
19: Herr Wattheuer hat natürlich aufmerksam zugehört als Geschäftsführer. Ich habe jetzt nicht ganz sortiert gekriegt, was die Kritik am Sauerland war und was hier nach Oberhausen gehört. Bisher kamen Sie ja eigentlich als Oase und Paradies hier in der Sendung weg.
3: Ja, ich bin ganz überrascht. Also das Sauerland, das kann ich jetzt so nicht beurteilen.
19: Nee, aber dann gucken wir mal hier hin. Sind das die Duschen hier? Sind die Duschen hier gemeint, Nicole? Sind die Duschen hier gemeint?
6: Nein, im Allgemeinen.
19: Ach so.
6: Also wir fahren halt mit der Ruhrtopcard durch unterschiedliche Bäder und kennen halt viele. Und von daher ist es halt im Allgemeinen gehalten, dass die Duschen immer so ein bisschen das Manko an den Bädern sind. Und wie gesagt, die rutschen. Ich habe 6 eigene Kinder und wenn man mit denen unterwegs ist, dann möchten die halt rutschen und Spaß haben. Und wenn da das Verletzungsrisiko einfach zu groß ist, wird es schwierig.
22: Kurze Zwischenfrage, Nicole, noch mal ganz kurz dazu. Bei 6 Kindern, wie behalten Sie den Überblick im Schwimmbad?
6: Meine sind Gott sei Dank mittlerweile in dem Alter, dass sie sich alleine auskennen und sich bewegen können. Aber auch wenn man mit den Kleinen unterwegs ist, kann man halt nur gucken, dass man noch einen zweiten, in dem Fall meinen Mann,
19: mitnimmt. Aber der sitzt jetzt auch hier draußen.
6: Ja, der sitzt jetzt auch. Die Kinder sind nicht mit. Wir sind einmal ohne Kinder
19: unterwegs. Ah, schönes Wochenende. Und dann im Lokalzeit-Stadtgespräch. Toll, dass Sie das mit uns verbringen, dieses freie Wochenende. Aber Herr Wattheuer, Sie waren auch als Betreiber jetzt gefragt.
3: Ja, der Sanierungsstau, den merkt man ja nicht nur daran, dass der Beton bröckelt, sondern auch, dass die Inneneinrichtungen falsch liegen. Bei den Rutschen, das darf allerdings überhaupt nicht sein, dass man sich da verletzt. Da gibt es bestimmte Verkehrssicherungsauflagen. Die Mitarbeiter müssen jeden Morgen auch hier im Aquapark durch die große Rutsche laufen und gucken, ob irgendwo Ecken und Kanten sind. Da achten wir schon ganz besonders drauf. Ich glaube, eher das Problem ist, dass die Kommunen sich die Bauunterhaltung nicht leisten können. Das ist das Hauptangebot, weil das geht nicht in die Investition, sondern das geht in den Aufwand. Das heißt, das wird direkt monetär auch bei der Stadtverwaltung oder bei den Ämtern sichtbar. Wo ich nochmal bei der Beantragung der Fördergelder und das alles sehen muss, muss man eins sagen. Die Kommune musste innerhalb von 3 Monaten sagen, ich habe hier ein Projekt in der Tasche, beziehungsweise muss es so weit fortführen mit Architekten und eigenem Geld, damit es überhaupt antragsberechtigt ist. Anschließend kriege ich als arme Kommune mehr, aber als normale Kommune 65%.
19: Okay.
3: Die anderen muss ich als Kommune wieder stellen.
19: Ja, verstehe. Vielleicht stellen wir aber eine grundsätzliche Frage an der Stelle, wo wir merken, dass wir eigentlich jetzt ungefähr 45 Minuten über den Wert gesprochen haben von Bädern, auch der Daseinsfürsorge. Und jetzt müssen wir mal fragen, was sind uns denn diese Schwimmbäder wirklich auch finanziell wert in der Gesellschaft und auch politisch? Oder muss man sich vielleicht davon verabschieden, dass die Kommunen das stemmen können? Herr Hoppe-Biermeier, ist es vielleicht in Zukunft eher eine Privatsache?
21: Nee, ich glaube schon, dass Kommunen das auch noch leisten werden können, auch in Zukunft wieder. Ich glaube nur, dass man einfach auch umdenken muss.
19: Wohin?
21: Dahingehend, dass man vielleicht auch mal preiswerter bauen kann, indem man Bürger mit einbindet. Ich habe bei mir in der Nachbarstadt Hövelhof, auch Kreis Paderborn, da war ein Schwimmbad geplant für 17 Millionen. Das war die offizielle Planung. Und dann haben sich Bürger hingesetzt, haben einen Bauverein gegründet und haben das Ganze für 10 Millionen gebaut. Das heißt also, im Grunde hat man dann die Kommune und auch alle öffentlichen Ausschreibungen mal außen vor gelassen. Die haben das privat gebaut und da ging es für 10 Millionen. Und es gibt jetzt auch schon die ersten Anbieter, die Schwimmbäder, wir haben sowas in Bonn, von der Stange anbieten. Da habe ich dann 3 Größenkategorien und das ist deutlich günstiger, als wenn ich jedes Mal neu plane. Im Grunde um das Rad immer wieder neu erfinde. Das heißt, wir müssen als Kommune, als Gesellschaft an der Stelle vielleicht auch ein bisschen kreativer sein.
19: Bäder von der Stange, Herr Mankell, Sie haben genickt, deshalb, Sie haben eine Vorstellung im Kopf, was Bäder von der Stange sind?
20: Ja, es gibt tatsächlich einige Referenzprojekte. Eines wurde eben angesprochen in Bonn, ein anderes ist jetzt hier in Stuttgart zu sehen, Stuttgart-Zuffenhausen. Dort heißt es, ist eine Lösung von Pool Out of the Box, ist also auch eine module Bauweise, wo man auch mitbedenkt oder versucht zu bedenken, könnte dann dieses Bad vielleicht auch mal in 5 Jahren an einen anderen Standort umziehen mit überschaubarem Aufwand. Aber zur Wahrheit gehört auch, das sind erste Pilotprojekte. Wie die sich etablieren, wie sich das bewährt, das kann man heute noch nicht sagen. Aber dass es entsteht und dass es kommt, das ist tatsächlich, da stimme ich auch zu, eine Antwort auf den Kostendruck. Und Sie haben nach der Wertigkeit gefragt. Das möchte ich auch noch einmal kurz beantworten dürfen. Das ist nämlich immer relativ einfach auch zu sagen, dass man sich ja immer überlegen muss oder dass der Wert einer Sache immer dann bewusst wird, wenn man sie nicht mehr hat. Und die Bäder und gerade hier auch die öffentlichen kommunalen Infrastrukturbäder, die waren ja in der Pandemiezeit lange zu. Mhm. Und ich fand es sehr beeindruckend, auch wie viele Privatpersonen mich damals angeschrieben haben und gesagt haben, hier, ihr müsst kämpfen, ihr müsst was tun, weil es hat so extreme Einschränkungen für mich, für meine Gesundheit. Das waren viele Rheumapatienten, viele Senioren, die ihren Herzsport auch brauchten. Also der Wert der Bäder wurde dann besonders gut deutlich, als sie mal nicht mehr da waren und in diese Phase darf man nicht mehr kommen.
19: Ich weiß auch aus der Eifel, da gibt es ein Projekt, da hat eine Bürgerinitiative sich stark gemacht für ein sehr traditionsreiches Naturschwimmbad, haben einen guten Draht zur

0: alle schwimmen lernen. Ich meine, unsere Kinder sind groß und können alle schwimmen, aber es muss ja überall genug Schwimmbäder geben, damit auch jedes Kind schwimmen lernen kann. Und das am besten, bevor es in die Schule kommt.
1: Danke.
2: Ja, dann ist der nächste Schritt, nicht nur das Seepferdchen als Kurs anzubieten, sondern auch Mauern oder eben Verfugen. Also, was sagt der Betreiber zu diesem Modell? Da wird ja Unterstützung angeboten. Also wir machen auch mit, weil uns das was wert ist.
3: Das ist relativ schwierig. Also ich denke, Vorschriften, Bauvorschriften, Abnahmen und sowas.
2: War jetzt sehr kreativ.
3: Ist eine Idee für ich denke, für kleine Kommunen, für Orte, die das schaffen, bei solchen Bädern geht das definitiv nicht. Aber ich will nochmal das sagen, was der Christian Mankel gesagt hat. Diese Gesundheitsgeschichte, dieses Bewegen, nie mehr dicke Kinder ist einer unserer großen Schlagzeilen. Das heißt also auch, Freizeitbäder, nicht nur Hallenbäder und Schwimmlerner, Freizeitbäder haben ein großes Standing darin, dass man sich da bewegt. Wir haben in Hamm zum Beispiel eine große Sohle-Außenbereich. Da sehen jeden Morgen 300 bis 400 Senioren, die kostenlose Sohle-Gymnastik mitmachen. Jetzt nicht heilend und was weiß ich, sondern einfach mit Spaß. Und heute Abend habe ich Kopfweh und Musik. Dort tanzen, sich treffen, mental dabei sind, einen festen Termin haben und sich bewegen. Also das sind ganz, ganz wichtige Kriterien.
2: Ja, also Bäder auch als Treffpunkt neu denken. In meiner Kommune zum Beispiel wird da Kabarett abends mal veranstaltet. Und dann kommen natürlich die Gäste schon vorher. Ne? Und
3: Chill-out-Abende, herrlich.
2: Alle frisch geduscht und dann geht's zum Lachen. Herr Mankel, wie ist das mit solchen Ansätzen? Also zum einen schwebt ja hier in der Luft dieses hybride Modell zwischen Bürgerinitiative und Kommune und zum anderen zu sagen, wir müssen diese Orte vielleicht mal neu kreieren.
4: Unbedingt, unbedingt. Und ich darf einen kleinen Werbeblock machen. Kommune 2030 plus, Bäder als Ermöglicher der kommunalen Transformation. Eine Studie, die wir 24 herausgegeben haben und wo wir eben an Innovationsbeispielen zeigen, warum die Bäder unverzichtbar sind und was sie alles ausmachen. Es geht ja weiter. Wir hatten eben das Thema Gesundheit. Sie sind aber auch ein Tourismusfaktor. Leute, die ihren Urlaub planen, gucken immer, wie ist denn die Schwimmbadversorgung in der Region? Sie sind ein Faktor als Standorte für junge Familien. Ich habe auch einen Sohn. Natürlich guckt man, wo ist denn das nächste Schwimmbad in der Nähe, wenn man dort irgendwo umzieht oder hinzieht. Sie sind ein Faktor, das hatte ich eben schon mal gesagt, für den Katastrophenschutz, für die Lebensrettung. Also Bäder haben so viele Rollen. Sie können aber auch sie müssen als Ermöglicher wahrgenommen werden. Wir kommen aus einer Diskussion, wo wir sie oft als defizitären Zuschussbetrieb sehen, wo man sagt, sie sind ein kommunaler Kostenfaktor. Ja, sie sind die teuerste Immobilie einer Kommune. Aber sie geben so viel zurück und dieses Zurückgeben und diese Narrative erzählen, was sie sonst noch alles leisten für eine Stadtgesellschaft, das ist meine Aufgabe, aber da hoffe ich natürlich auch immer auf Unterstützung aller Gäste, die es ja jeden Tag erleben, wenn sie ins Schwimmbad gehen.
2: Herr Hoppe-Biermeier?
5: Also ich habe bei mir im Wahlkreis 3 Freibäder, die alle nach dem gleichen Modell betrieben werden. Das sind Fördervereine, die kümmern sich um das Freibad. Und die Kommune bezahlt nur die Schwimmaufsicht. Also nur den Schwimmmeister am Rand. Alles andere läuft so. Einnahmefaktor ist natürlich der Eintritt, aber das ist nicht der Haupteinnahmefaktor.
2: Aber der Eintritt ist hoch, denke ich mal.
5: Nee, der ist, ich habe eben noch nachgefragt bei dem Kollegen, der den Verein betreibt, 3,80 Euro.
2: Was kostet das hier, Herr Barteuer?
3: Oh, das fängt irgendwie bei, bin jetzt überrascht, 15 Euro an.
2: Ja gut, Sie aber haben ja auch freien Eintritt. Dass Sie das jetzt nicht direkt wissen.
3: Nein, das ist ja, hätte ich ja nachgucken müssen. Ja. Wir haben ja mehrere Bäder. Okay. Nur noch mal. Die Einnahmen in einem Freizeitbad dienen eigentlich zur Quersubventionierung des Sportbeckens. Wir haben überall in Hamm 50 Meter, hier ein großes 25 Meter Becken dabei. Da wird der gesamte Schul- und Vereinssport neben den 2 anderen Bädern in Oberhausen abgewickelt. Das heißt, da werden Sachen dargelegt. So ein 50 Meter Becken, das weiß ich jetzt nochmal, kostet im Jahr 600.000 Euro. Unterhalt, Wasseraufsicht, Reinigung, alles, was dazugehört, okay. Reparaturen. Da gibt es eine Quersubventionierung über ein schönes Freizeitbad.
2: Ja, das muss man sich leisten können. Aber Herr Baupe-Biermeister, Entschuldigung.
5: Gut, ich nehme mal das eine Beispiel.
2: Bademeister, das war jetzt
5: das Naturbad in
2: meinem Lapsus.
5: Ah, also die haben einmal den Eintritt. Haupteinnahmequelle, hat mir der Vorsitzende eben auf dem Weg hierhin noch erzählt, ist der Verkauf von Pommes und Kaffee. Und die haben hohes Spendenaufkommen und die bringen selbst jedes Jahr 1.500 bis 2.000 Stunden ehrenamtlich auf als Verein.
2: Ja.
5: Und das ist dann der gesellschaftliche Faktor. Da ist auch eine ganz andere Identifikation da. Die leben für ihr Bad.
2: Nasseran.
1: Ja, Ulrich Brandt von der DLRG. Was wünschen Sie sich da konkret?
6: Also einmal wünschen wir es natürlich, wie gerade schon mal gesagt, dass wir mehr Wasserzeiten haben, um die Schwimmausbildungen zu machen, auch kostengünstigere Wasserzeiten. Und vielleicht, um wieder Rettungsschwimmer an den Start zu bringen,

0: Bevor Sie das Zweite sagen, ich höre hier mit meinem freien Ohr, in dem anderen steckt der Kopfhörer, kann er haben. Haben Sie das gerade gesagt?
1: Das kann er haben.
0: Die freien Wasserzeiten?
1: Nein, nein, ich habe gesagt, dafür brauchen wir mehr Hallenbäder und mehr Schwimmbecken. So. Das wäre dann einfach. Also wenn ein zusätzliches Hallenbad kommt, die DLRG nimmt immer gerne die Bahn, das wissen wir.
0: Aber solange das nicht kommt?
1: Ja.
2: Haben Sie konkrete Wünsche, was so das Thema Sanierung angeht?
3: Zum Thema Sanierung bin ich erstmal meinungsfrei.
2: Alles klar.
0: Aber Sie hatten einen anderen zweiten Punkt.
3: Ja, es war zum Thema Rettungsschwimmen. Es werden immer Rettungsschwimmer gesucht. Manchmal kommen die Betreiber der Bäder relativ spät im Jahr auf uns zu. Wir brauchen Rettungsschwimmer. Die Prüfungsordnung, die gibt eigentlich vor, dass so ein Rettungsschwimmkurs über mindestens 16 Unterrichtseinheiten gehen muss. Das heißt, wenn die Gemeinden und die Betreiber der Bäder frühzeitig auf uns zukommen, und wir haben jetzt hier eine Handvoll Anwärter oder Bürger, die den Nebenberuf machen wollen, rechtzeitig anfragen, damit wir auch dann zur Saisonbeginn dann die Rettungsschwimmausbildung durchgeführt haben können.
0: Wenn ich so hier durch die Linden blicke, auf den freien Platz in der Sonne, da steht so eine Gruppe junger Männer, die könnten vielleicht genau da reinpassen, Rettungsschwimmer. Die sehen alle sportlich aus. Ist die Frage, wie man sie motiviert? Herr Hoppe-Biermeier, das ist natürlich eine Frage, die auch in die Politik geht. Nicht die Motivation, aber die Rahmenbedingungen, die geschaffen werden. Ich sag mal so, man könnte sich auch noch mal eine Werbeagentur leisten und sagen, das sind Helden des Alltags, die hier jeden Tag verhindern, dass Schlimmeres passiert. Wie ist das? Kriegt es genug Gewicht im Sportausschuss, was wir hier jetzt hören, was gebraucht wird?
4: Also die, die regelmäßig Gast im Sportausschuss sind, wissen, dass das das Top-Thema Nummer eins ist neben Olympia. Also Schwimmen, Schwimmen lernen, Schwimmbadsanierung, das sind also hier in NRW ganz, ganz wichtige Themen, die wir auch ganz, ganz hochhängen. Und meine Erfahrung ist einfach, dass wir im Grunde genommen alle zusammenarbeiten müssen an der ganzen Geschichte, sehen müssen, dass in den Kommunen Menschen gefördert werden, die sich um das Ehrenamt kümmern. Und da haben wir eine ganze Reihe Programme auch, ob das nun NRW kann schwimmen oder Deutschland lernt schwimmen ist. Da gibt es ganz unterschiedliche Namen. Aber da sind schon eine ganze Reihe Programme, die wir von Landesseite oder von Bundesseite auch fördern, damit Schwimmen gelernt werden kann.
0: Wir sind am Aquapark in Oberhausen. Und am Eingang steht meine Kollegin Nastaran Amehachi, so wie wir auch gestartet sind in diese Sendung. Was spielt sich denn gerade ab?
2: Ja, hier sind jetzt einige, die ihre Online-Tickets vorzeigen. Und ich habe gerade mal den einen oder anderen versucht zu fragen, ob die sich vorstellen können, Bademeister zu werden, weil wir eben auch Nachwuchs brauchen. Da kam ganz klar Antwort Nein. Also wir gehen lieber schwimmen und ziehen hier ganz schnell an uns vorbei.
0: Wird es eigentlich, Herr Wartheuer, wenn Sie jetzt in die Ferien blicken, kommt jetzt erst die richtig hohe Welle, der große Andrang, die große Herausforderung für Sie?
1: Das ist immer die große Frage, wie wird das Wetter? Das kann ich auch nicht so genau sagen, aber die Sommerferien sind definitiv eine Herausforderung, aber auch die Wochen davor. Jetzt kommen die ganzen Schulklassen, machen ihre Ausflüge und sind in den Bädern. Also die große Welle kommt klar in den Sommerferien. Aber noch mal einmal zur Ausbildung, Rettungsschwimmer und sonst was. Wir haben hier viele Securities arbeiten in den Bädern in Hamm und in Oberhausen. Und diese Securities bilden wir nach und nach aus zu Rettungsschwimmern, sodass sie zwei Sachen übernehmen können. Und viele Mitarbeiter wussten gar nicht, dass es so eine Möglichkeit gibt, und haben erstmal geguckt, was ist Schwimmen. Aber danach haben unglaublich viel Spaß gehabt. Und wir haben jetzt hier die gute Situation, dass wir neben den Aufsichtskräften noch Rettungsschwimmer haben, die nicht nur gucken, dass es ordentlich abgeht im Bad, sondern auch, dass sie aufs Wasser mit konnten und auch retten können.
0: Wir waren sehr finanziell und strukturell unterwegs, so in der letzten Viertelstunde, Herr Mankell. Deshalb nochmal zurück zu etwas, was Sie eingangs gesagt haben, was ich sehr interessant finde, der Spiegel der Gesellschaft, wo wir ein stärkeres Miteinander brauchen. Also auch die Begegnung, die wir wieder brauchen, die aus unterschiedlichen Gründen vielleicht verloren gegangen ist, aus unterschiedlichen Gründen auch diese Gesellschaft auseinanderdriftet, wäre, und jetzt mal ganz visionär gedacht, auch die Badkultur, solche Orte, wären das Orte mit bestimmten Veränderungen, die uns mehr zusammenbringen, anstatt eben solche Szenen zu erleben, wie jetzt in Bochum-Werne, wo dann eben es eskaliert und es gewalttätig wird.
5: Ich gehe sogar noch eins weiter. Das ist ja eine bestehende Kultur, die uns hier Europa und weltweit auszeichnet. Denn dieses öffentliche Schwimmbad, das gibt es ja nicht überall in der Form. In vielen Ländern können die Leute schwimmen, die einen Privatpool im Garten stehen haben. Hier haben wir diesen Ort der Begegnung, der Klassen, Milieus, übergreifend verbindet, ja schon lange, seit dem Kaiserreich. Und es ist wichtig, dass der bestehen bleibt, denn ich teile eine Einschätzung absolut. Wenn man nicht miteinander redet und wenn man keine Orte der Begegnung hat, dann wachsen die Spannungen und dann wachsen die Konflikte. Und Bäder sind einer der besten Orte, um alle Menschen zusammenzubringen. Und diese Bedeutung, die kann man vielleicht auch noch mehr nutzen und noch stärker nutzen, als es bis jetzt gelungen ist. Aber es muss aufrechterhalten bleiben.
0: Eine Sache noch, weil Sie das Kaiserreich erwähnt haben. Damals war die Bademode ja noch anders. Heute ist man ein bisschen freizügiger. Und dann kommt noch etwas dazu, was man im Kaiserreich noch nicht hatte, nämlich Digitalität. Und an diesem Beispiel, das wir eingangs auch benannt haben, in Bochum gab es ja auch das Filmen und ins Netz stellen. Der ganze Voyeurismus, der dabei ist, kommt ja noch obendrauf. Das heißt, auch da hat sich was verändert und eigentlich brauchen wir da auch ganz klare Antworten.
5: Aber die Antworten geben Betreiber. Also ich kann es jetzt hier nicht vor Ort sagen, aber die Haus- und Badeordnung wird regelmäßig angepasst und auch da gilt wieder, was wir vorhin hatten, Verstöße. Müssen natürlich konsequent nachverfolgt werden. Wir brauchen immer die Mischung aus Prävention und schneller Repression. Ja, also und wenn heißt, die gelingt, dann passiert was.
0: Wer filmt, fliegt raus, Herr Barteuer?
1: Nein, der wird ermahnt erstmal, das Handy wieder wegzutun. Das machen wir die ganze Zeit. Einsammeln können wir die nicht. Und was jetzt noch kommt, sind die Smart Glasses, die wir jetzt auch gerade wieder verbieten
0: müssen. Das sind so Brillen?
1: Ja, wo du mit Films oder Videos machst.
0: Man sieht es erstmal nicht.
1: Nö, man sieht
0: es aussieht wie eine Brille.
1: Also da sind wir auch ein bisschen überfordert in der Prävention.
0: Ja, das heißt, vielleicht muss man demnächst die Sonnenbrille-Kontrolle einführen.
1: Ja, fehlte noch.
2: Ja, ich fand das Thema Smartphone-Nutzung da an der Stelle nochmal interessant. Es geht ja nicht nur darum, dass die Badegäste viele das Handy zücken und filmen, sondern was wir jetzt vielleicht so ein bisschen außen vor gelassen haben, ist, was sich in Duisburg zuletzt abgespielt hat, nämlich die sogenannten Handy-Eltern. Wir hatten es eingangs kurz erzählt, die Eltern schauen viel aufs Smartphone, gucken weniger auf die Kinder und sind nicht achtsam. Und da hat man sich jetzt dafür entschieden, dass man die Eltern aus dem Bad im Prinzip schmeißt, im schlimmsten Fall, wenn sie nicht einen Blick auf ihre Kinder haben.
0: Ja, man könnte natürlich auch sagen, Schwimmbäder sind Orte des Detoxens und dann geben wir eigentlich kontrolliert unser Handy vorne ab, dann guckt man nicht mehr drauf, dann wird auch nicht mehr gefilmt. Ist vielleicht eine Möglichkeit, so etwas wie jetzt auch an Schulen ausprobiert wird. In Schwimmbädern hat Handy einfach Pause. Ja, Nasvaran, vielen Dank, Amehachi, für die Publikumsmoderation hier unter erschwerten Bedingungen.
2: Dankeschön.
0: Aquapark in Oberhausen. Ja, und ich muss sagen, ich weiß jetzt nicht genau, wie viele Liter da jetzt schon an meinem T-Shirt hinten runtergelaufen sind. So langsam ist die Badehose so nass, als ob ich schon in tatsächlich das Schwimmbad gegangen wäre. Ich sehne mich ein bisschen danach. Auch meine Badelatschen füllen sich so langsam mit, das möchte ich gar nicht sagen, Fußschweiß. Insofern haben wir uns, glaube ich, alle verdient, uns ein bisschen abzukühlen. Und ich sage nochmal eben zum Podium, vielen Dank, Dieter Barteuer, für das Gastgeben als Geschäftsführer hier vor Ort. Bernhard Hoppe-Biermeier, Vorsitzender des Sportausschusses des NRW-Landtags. Schön, dass Sie auch dabei waren. Und mit dazu natürlich Herr Mankel. Sie halten die Bäderkultur weiter aufrecht unter erschwerten Bedingungen.
5: Auf jeden Fall.
0: So, und jetzt machen wir zusammen diese Arschbombe. Danke fürs Verfolgen des Lokalzeit-Stadtgesprächs hier aus Oberhausen. 1, 2, 3.

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1: Die Nachrichten mit Detlef Dickmann. Guten Tag. Sabotage von Linksextremisten ist vermutlich der Grund für die Sperrung der Bahnstrecke Düsseldorf-Köln über Leverkusen, die immer noch andauert. Die Gruppe Commando Angry Birds hat ein Bekennerschreiben veröffentlicht und schreibt darin, dass sie in Kabelschächten Brandsätze deponiert hatte. Dazu der ARD-Terrorismusexperte Holger Schmidt für WDR aktuell.
2: Eine offizielle Einschätzung zur Echtheit des Bekennerschreibens gibt es noch nicht. Art und Inhalt lassen allerdings den Schluss zu, dass es authentisch sein könnte. Die Gruppe Angry Birds, übersetzt etwa zornige Vögel, hatte sich schon in der Vergangenheit zu Anschlägen auf die Bahninfrastruktur in Nordrhein-Westfalen bekannt und wird von deutschen Sicherheitsbehörden dem linken, gewaltbereiten anarchistischen Spektrum zugerechnet. Argumentativ behauptet die Gruppe, zum Schutz von Menschen und Tieren zu handeln und, Zitat, den Fortschritt zu stoppen, der von der Gruppe als, Zitat, technologische Eskalation beschrieben wird.
1: Wer mit dem Auto nach oder durch Belgien fährt, könnte bald dafür zahlen müssen. Das Nachbarland von NRW plant eine Maut für seine Autobahnen. Linus Busch, WDR aktuell.
3: Laut einer belgischen Nachrichtenagentur haben sich die drei Regionen des Landes darauf geeinigt. Wer in Belgien fahren will, braucht wohl ab Mai 2027 eine Plakette. Für ein ganzes Jahr soll die Maut 90 bis 125 Euro kosten. Es soll aber auch Tarife für kürzere Zeiträume geben, zum Beispiel für einen Tag, wenn man nur kurz durchfährt. Einige Details sind aber noch unklar, zum Beispiel, ob die Menschen in Belgien dafür im Gegenzug weniger Steuern zahlen sollen, so wie es auch 2019 in Deutschland geplant war. Das wurde aber vom Europäischen Gerichtshof gestoppt, weil es aus Sicht der Richter unfair für Menschen aus anderen EU-Ländern gewesen wäre.
1: Weitere Meldungen jetzt im Überblick. Autofahrer auf der A4 im Raum Köln brauchen an diesem Wochenende mehr Geduld. Zum einen wird zwischen Frechen Nord und dem Kreuz Kerpen eine neue Brücke über die A4 gehoben. Die Autobahn ist dort in beiden Richtungen bis Montag früh gesperrt. Etwas weiter in Fahrtrichtung Olpe gibt es im Bereich Eiffeltor eine weitere Sperrung, die bis Donnerstag dauert. In Berlin ist eine Geiselnahme nach über 11 Stunden beendet. Ein Polizeisprecher sagte, der Täter sei überwältigt und die Geisel befreit. Der Mann war gestern Abend kurz vor Schließung in einen Supermarkt gegangen und hatte nach Angaben eines Mitarbeiters eine Angestellte als Geisel genommen. Am Flughafen Düsseldorf ist eine Kabine der Schwebebahn Skytrain stehen geblieben. Mehrere Passagiere mussten eine knappe halbe Stunde ausharren. Ein Flughafensprecher sagte, die Kabine sei inzwischen zu einem der 4 Haltepunkte geschoben worden. Der Skytrain verbindet den Düsseldorfer Flughafenbahnhof mit den Terminals.
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1: Die Stadt Bad Münstereifel bedankt sich heute bei allen, die nach der Flutkatastrophe vor 5 Jahren beim Wiederaufbau geholfen haben. Unter dem Motto Gemeinsam stark gibt es ein Bürgerfest. Annette Holtmeier für WDR aktuell.
4: Noch immer sind in Bad Münstereifel nicht alle Flutschäden repariert. Ein großer Teil ist laut Stadt aber geschafft. Das Fest startet um 16 Uhr mit Gästen wie Ministerin Ina Scharrenbach und Landrat Markus Ramers. Neben einer Podiumsdiskussion zum Thema Hochwasserschutz gibt's ganz viel Musik. Von Ex-Räubersänger Torben Klein über die Band Domstürmer bis hin zu Bel Air. Die Stadt rechnet mit bis zu 2000 Besuchern.
1: Das war WDR aktuell. Das Wetter in Nordrhein-Westfalen. Am Nachmittag gibt es überall viel Sonnenschein. Dabei bleibt es trocken und es ist weiter hochsommerlich warm. Da in Detmold bis 29 Grad, in Wuppertal bis 31 und in Dortmund bis 32. Auch morgen viel Sonne und mit 25 bis 33 Grad weiter sehr warm. Am Nachmittag können sich einige Wolken bilden. Es bleibt aber trocken. Die Gefahr von Waldbränden nimmt weiter zu. Die Zeit 14.04 Uhr. WDR 5, die Verkehrslage. A1 aus Kirchen Richtung Dortmund zwischen Kreuz Köln Nord und Kreuz Leverkusen. 10 Minuten plus 5 Kilometer stockender Verkehr. A1 Köln Richtung Euskirchen zwischen Köln-Bocklemünd und Kreuz Köln West. 10 Minuten plus 4 Kilometer stockender Verkehr. A3 Oberhausen Richtung Köln zwischen Kreuz Hilden und Solingen. 10 Minuten plus 4 Kilometer Stau. A40 Essen Richtung Dortmund zwischen Bochum-Freudenbergstraße und Bochum-Harpen. 10 Minuten plus 2 Kilometer Stau. A40 Essen Richtung Duisburg zwischen Essen-Frohnhausen und Mülheim-Winkhausen. 10 Minuten plus 3 Kilometer Stau. Folgende Autobahnen sind wegen Bauarbeiten am Wochenende gesperrt. A1 Osnabrück-Bremen in Höhe Osnabrück-Nord in beiden Richtungen. A4 Köln Richtung Aachen zwischen Frechen-Nord und Kreuz-Kerpen und in der Gegenrichtung zwischen Kreuz-Kerpen und Köln-Eiffeltor. Und A30 Bad Oeynhausen-Osnabrück zwischen Melle-Ost und Melle-West in beiden Richtungen.
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6: Da drüben ist Helmut Gothe, hallo.
7: Und ich sehe Uwe Schulz.
6: Und Sie sind auch dabei, das freut uns sehr. Ich bin nicht ganz sicher, ob ich von dieser Ausgabe von Alles in Butter möglicherweise unterwältigt sein werde. Denn eigentlich klingt das, was Sie heute vorhaben, zwar nach einer Weltpremiere, aber doch sehr schlicht.
7: Ich kann bestätigen, es ist eine Weltpremiere. Mhm. Wie immer, wenn wir was machen, ist es ja fast immer eine Weltpremiere. Aber wir machen ja auch bestimmte Produkte oder Spezialitäten oder Rezepten aus unterschiedlichen Sichtweisen, wo man also dann nicht wirklich immer von einer Premiere reden kann. Aber heute haben wir wirklich eine thematische Premiere. Wir reden heute die ganze Stunde, die wir vor uns haben, über Salz.
6: Und jetzt können Sie, die Sie uns zuhören, dankenswerterweise vielleicht nachvollziehen, warum meine Erwartungen im Moment überschaubar sind. Sie sind gewachsen, seit Herr Gothe sein Rucksäckchen entladen hat. Meine Güte, was ist hier los auf diesem Tisch? Ich dachte, Salz ist Salz. Und dann habe ich ein bisschen mal bewusst rumgeguckt und finde plötzlich Jodsalz, Fleur de Sel, Inka-Salz, Himalaya-Salz, Hawaii-Salz, Bambus-Salz. Kennen Sie persisches Blausalz?
7: Kenne ich auch. Und wir kommen nachher mal dazu, was die Unterschiede sind, von denen man glaubt, dass es Unterschiede sind, außer was die Herkunft angeht, und was wirkliche Unterschiede sind. Und was das Salz ja für sich fast exklusiv hat, ist, dass nicht wenige Menschen in der Lage sind, im Urlaub am Mittelmeer, egal ob das Mallorca, ja, Ibiza, ja, oder Südfrankreich oder Spanien oder Italien.
6: Oder Berchtesgadener Land.
7: Nein, wir sind am Mittelmeer.
6: Ach, so weit
7: sind
6: wir am Mittelmeer.
7: Herr Schulz, so weit sind wir noch
6: nicht.
7: Da war
6: früher auch das Mittelmeer.
7: Ja, da kommen wir später zu. Okay. Dass das Salz, was da liegt, eigentlich auch Meersalz ist, aber heißt heute nicht mehr so.
6: Also Sie wollten sagen, es kommt keiner zurück aus so einem Mittelmeerurlaub ohne eine Salzprobe.
7: Ohne 8 Euro. Im besten Falle, manchmal auch 12 bis 14, wenn es in so einem Porzellantöpfchen drin ist, dann kostet das 12,80 Euro.
6: Oh, schönes Töpfchen.
7: Übrigens 50 Gramm. Ne, nur mal so. Und dann kommen wir wieder und strahlen und sagen, guck mal hier, das habe ich dir mitgebracht. Oder guck mal, was ich da habe und ganz toll und so weiter. Dann wäre ich auch in der Lage zu sagen, hör mal, das ist alles nur Natriumchlorid. Was insofern nicht stimmt, weil jedes Meersalz, natürlich gewonnene Meersalz, natürlich auch Jod und Mineralien und Spurenelemente drin hat, die aus dem Meerwasser kommen. Aber wir wollen uns heute damit beschäftigen, mit dem Salz, das nicht aus dem Meer kommt. Wir ziehen natürlich auch den Vergleich, nämlich das Salz, was zum Teil eben auch aus Deutschland stammt. So wenig Salz haben wir nämlich hier gar nicht.
6: Nee, und vor allem Nordrhein-Westfalen dürfen
7: noch
6: wir loben.
7: Besser, ne?
6: Ja.
7: Es gibt tatsächlich Salzstöcke, die ziehen sich im Grunde genommen, wenn man es genau nehmen will, vom Norden Nordrhein-Westfalens, also wenn wir im westlichen Münsterland fast schon bis Niederrhein sind, zieht sich so ein unterirdisches Salzgebirge dann in Richtung Soest, dann immer weiter bis nach Niedersachsen. Und jeder kennt, ich denke politisch gesehen, auch immer noch Gorleben, da wo die Brennelemente in einem Salzstock geparkt werden sollten. Mhm. Das zeigt einfach, wie viel Salz unterirdisch ist. Und um das nochmal zu sagen, so richtig habe ich es nicht verstanden, was da alles wie abgetrocknet ist. Aber vor circa 250 Millionen Jahren.
6: Ja, das berühmte Zechsteinmeer, von heutigen Großbritannien ausgedacht, bis rüber ins heutige Litauen, Lettland.
7: Ja. Und in Dolomiten auch übrigens. Ob das jetzt Zechstein war, nicht, aber das war ja auch alles unter Wasser.
6: Ist im Grunde so eine, ja, Geologenfachbezeichnung, Meer überflutet Land, trocknet ab, Salz bleibt liegen, es schwemmt wieder neue Sedimente rein und das geht halt 250 Millionen Jahre lang. Nochmal eine Salzschicht und dann wieder Kompression und in einigen Gegenden ist halt Kohle zu finden und in anderen Gegenden ist halt Salz zu finden.
7: Jo, und dann ist eben, das nennt man dann Steinsalz, obwohl es ja über 250 Millionen Jahre, gut, kann man sagen, hat sich verwandelt von Meersalz in Steinsalz. Und nur mal zum Auftakt, Herr Schulz, ich habe Ihnen da zwei kleine Häufchen Salz hingelegt. Ja. Da geht es nämlich schon los.
6: Verschiedene Körnungen.
7: Einmal, dass eben unterschiedliche Mineralien, Spurenelemente, andere Sachen im Salz drin ist, je nachdem, wo es geerntet wurde, also mehr im Meer oder im Bergwerk oder Untertage. Mhm. Und gucken Sie mal drauf, nur darauf, auf die Struktur. Ja. Oder vielleicht fangen Sie mit der Farbe an.
6: Das eine wirkt etwas blasser, so Richtung, ich übertreibe, Richtung Gips. Und das andere etwas heller, Richtung strahlender, frischer Schnee.
7: Ja, so sieht's aus. Und dieses strahlend Frische kommt aus Nordrhein-Westfalen.
6: Ich hab's gewusst.
7: Und kommt aus dem schönen Städtchen Rheine im westlichen Münsterland. Mhm. Und das finde ich deswegen so gut, wenn Sie sich das mal angucken. Daneben liegt das, was ich eben beschrieben habe, ein Salz aus Ibiza. Mhm. Für den entsprechenden Preis, den ich Ihnen auch eben genannt habe. Oh. Aber wenn wir jetzt mal, sehen Sie mal, bei Salz, ne, da denken wir, oh, Meersalz. Und man sieht die Fischer, man sieht die Salzbauern, wie die da die kleinen Kristalle abhaken und braun gebrannt. Und wir sind alle auch braun gebrannt, weil wir im Urlaub sind und sowieso gute Laune haben. Also sind wir zu Sachen bereit zu bezahlen, was wir sonst nicht tun würden. Und dann denken wir schwer romantisch. Und wenn Sie jetzt denken, ich sag saline Gottesgabe im nordrhein-westfälischen Rheine, finde ich auch romantisch.
6: Ja, obwohl wir noch ein bisschen blass sind und wir da keine Sonne tanken können.
7: Und es wird da Sole gefördert, aus der dann Salz wird. Und da fahren wir dann gleich mal hin.
6: Finde ich super. Christen, die uns zuhören, sagen, sie sind das Salz der Erde. Wir sagen, wir sind heute das Salz der Ohren.

0: Den kleinen Schlenker machen wir noch in einem Programm, das auch Quarks zu seiner Verwandtschaft zählt, im Audioangebot. Wir brauchen als Menschen, als Säugetiere Salz, sonst könnte unser Zellstoffwechsel nicht funktionieren. Und akuter Salzmangel kann wirklich lebensgefährlich sein. Das nur zu dieser phänomenalen Wirkung für die Zivilisation, warum sich Weltgeschichte um diesen Schatz gedreht hat, warum Salz mal Zeichen von Reichtum war und heute ein Massenartikel geworden ist. Aber Herr Gothe hat halt Stellen gefunden, an denen wird heute noch dieses Erbe gefeiert, wie wertvoll dieses Mineral ist.
1: Und was mir übrigens über die Beschäftigung mit dem Salz jetzt für diese Sendung nochmal klar geworden ist, dass es einfach auch schön ist, sich mit einem Produkt, was wir sowohl für unseren Körper brauchen, als auch geschmacklich natürlich wunderbar verwendbar ist, dass wir, wenn man sowas macht und sich mal anguckt, wie das Salz aus der Erde oder auch aus dem Meer, aber heute jetzt in dem Fall aus der Erde, wie das eben zu dem Tafelsalz wird, was wir hinterher auf dem Tisch haben.
0: Da gibt's ja, dass man, grob gesprochen, drei verschiedene Methoden.
1: Dass man eine ganz andere Wertschätzung dafür bekommt. Sonst hat man ja Salz und. Aber wenn man das mal sich den Prozess vergegenwärtigt oder auch dann vor Ort ist, jetzt am Beispiel in Rheine, wenn man das jetzt mal anguckt, kriegt man auch eine schönere Beziehung zu diesem Salz und auch eine, die durchaus genießerisch dann Folgen hat, weil man da völlig anders mit umgeht.
0: Wir kennen möglicherweise, wir haben ja gerade Gorleben schon erwähnt, diese bergmännische Methode, ja richtig, Salz, das sind ja zum Teil 250 Meter dicke Schichten, rausbrechen und zutage fördern. Dann gibt es das sogenannte sohlende Verfahren. Vielleicht sind ja manchen schon mal in Berchtesgaden über diesen unterirdischen Sohlesee gefahren und haben die Leitung gesehen Richtung Bad Reichenhall. Und das dritte sind dann halt salzige Oberflächenwasser, kennen wir vor allem am Mittelmeer, wo sie einfach warten, bis das Meerwasser verdunstet ist und dann erntest du, was liegen geblieben ist.
1: Heute haben wir vorwiegend Siedesalz. Also das heißt im Grunde genommen ganz einfach gesagt, das Salz kommt nicht trocken an die Erdoberfläche, sondern flüssig. Und bevor wir aber, Sie wissen ja auch, dass ich gerade bei der Beschäftigung mit so scheinbar ganz simplen Produkten oder Vorkommen wie Salz, eben, dass ich das immer schön finde, zunächst kulturell geschichtlich zu werden. Und Thomas Liedmeier, der Vorsitzende des Fördervereins der Saline Gottesgabe, hat mir zunächst mal erklärt, wie lang eigentlich in Rheine schon Salz oder Sole gewonnen wurde.
2: Die Historie der Salzgewinnung reicht hier in Rheine-Bentlage ungefähr 1000 Jahre zurück. Wir haben vor 2 Jahren das Jubiläum 1000 Jahre gefeiert, hatten uns auf eine Urkunde gestützt, die sich im Zuge der von uns mitbeauftragten historischen Untersuchungen dann von Historikern als fromme Fälschung, weil es gibt ein Dokument, eine Urkunde, die Worte enthält, die es im 11. Jahrhundert noch nicht gegeben hat, die von einem Bischof seinerzeit unterzeichnet wurde, deswegen fromme Fälschung. Aber wir sind trotzdem der Überzeugung, dass die Salzgewinnung so lange Jahre zurückgeht. Die Salzgewinnung ist dann als Eigenbedarf über das Kloster Bentlage gelaufen. Die Kreuzherren haben es zunächst mal selber genutzt, bevor im 18. Jahrhundert der Bischof von Münster den Auftrag gegeben hat, hier eine Saline zu bauen, nachdem umfangreiche Untersuchungen von einem Salinisten, dem Freiherrn von Beust, durchgeführt wurden.
0: Das Wort kannte ich auch noch nicht.
1: Das ist mal ein Ausdruck.
0: Was sind Sie denn weltanschaulich? Salinist.
1: Kurz und gut, dahin zu fahren, habe ich immer schon gesagt, ist sehr schön. Es liegt, die Saline Gottesgabe produziert ja nicht mehr kommerziell, sondern ist Teil der Städtischen Museen Rheine. Eine sehr schön gepflegte Anlage. Die alten Gebäude, zum Beispiel das alte Siedehaus, das ist auch alles noch da, kann besichtigt werden. Es gibt natürlich auch Führungen. Mhm. Und das Gradierwerk ist noch in Teilen erhalten.
0: Müssen wir gleich nochmal kurz erklären. Macht der Kollege auch noch, oder?
1: Gehen wir gleich kurz drauf. Und ich musste wirklich grinsen über den Salinisten. Mhm. Aber ich habe natürlich dann danach direkt nachgefragt, was hat der Salinist denn über die Qualität der Sohle unter der Erde rausgefunden?
2: Eine konkrete Aussage von ihm ist, dass die Sohle und das Salz, was man hier gewinnen kann, besonders hervorsticht durch seine Reinheit und seine Helle. Und wenn wir heute die heute möglichen Analysen nehmen, dann haben wir eine ganze Reihe wertvoller Spurenelemente in dem Salz. Also nicht nur der optische Schein ist weiß, sondern auch die Analysen sagen uns heute, dass es wichtige Spurenelemente für den Menschen sind, die unser Salz beinhaltet und damit auch die Sohle beinhaltet.
1: Sehen Sie mal, das ist eben das, und das sieht man ja, das rechte Salz, was Sie eben als so leuchtend wie Schnee beschrieben haben, das ist das fertige Salz aus der Saline Gottesgabe. So kommt es aber nicht an. Und wir sollten mal kurz nachvollziehen.
0: Es beginnt mit der Sohle.
1: Sohle.
0: Und also die, mit Salz, das in Wasser gelöst ist.
1: Richtig. Und die Sohle liegt auf ungefähr 450 Meter Tiefe, kommt davon aber nicht alleine hoch, sondern...
0: Haben Sie da jetzt echt eine Fläche mit Sohle
1: mitgebracht? Ich habe Ihnen das mitgebracht. Das ist ja witzig. Ich habe Ihnen alles. Sie werden Sachen heute probieren, das glauben Sie gar nicht. Nehmen Sie mal bitte das Fläschchen. Das ist jetzt die Originalsohle.
0: Ist gar nicht trüb, nicht besonders.
1: Die bis ungefähr 60 Meter hoch steigt und dann von einer Pumpe an die Oberfläche befördert wird. Und so kommt sie da an. 6% in der Lauge.
0: Ui. Das ist aber schon heftig.
1: Das ist doppelter Meersalzgehalt.
0: Bravo. Das würde ich schon nehmen als Würzmittel.
1: Und das ist drin.
2: Der Salzgehalt in der Sohle hier im Boden beträgt zunächst mal etwa 6%. 6%ige Sohle zur Weiterverarbeitung eignet sich zunächst mal nicht so ohne weiteres, sondern es muss angereichert werden, dass man hinterher im Rahmen der Verarbeitung etwa 27%ige Salzkonzentration hat, damit die Salzkristalle sich bilden. Und da haben sich schlaue Köpfe im 18. Jahrhundert die Art von Gradierwerken, die wir jetzt auch noch sehen, ausgedacht. In der Form, dass die Sohle hochgepumpt wird und an dem Reisig, ich sage mal Schwarzdorn, das ist mit das einzige Material, was der Sohle und dem aggressiven Salz tatsächlich widerstehen kann, runterrieselt und es eine Funktion wie bei einer Wäscheleine hat. Das heißt, Wind und Sonne lassen Wasser verdunsten und die Salzkonzentration wird dadurch höher. Und sobald man eine Salzkonzentration hat, die oberhalb von 20% ist, kann man diese hochkonzentrierte Sohle dann sehr gut weiterverarbeiten und Salz daraus gewinnen.
0: Und jetzt merke ich gerade, wie Kindheitserinnerungen in mir aufsteigen. Ich glaube, es gab im Revier kaum eine Familie, die die hüstelnden Kinder nicht mal zu einem Gradierwerk gefahren hat, weil wirklich um diese salinen Gradierwerke herum die Ionenqualität so ähnlich sein soll wie am Meer.
1: Oder die Großväter, die dann auf der Zeche waren und da gearbeitet haben. Wir fuhren immer nach Bad Rothenfelde. Und ich war als Kind, weiß ich noch, ich war auch immer begeistert, obwohl ich überhaupt nicht verstanden habe, was da eigentlich passiert. Aber ich fand es großartig, weil das sind ja so im Grunde ist eine Riesenhecke, wenn man so will, wo der Reisig liegt.
0: An einem Haus.
1: Mit einem Holzgestänge drumherum. Ja.
0: Und man durfte naschen, aber es schmeckte salzig.
1: Und ja, es schmeckte sehr salzig. Ne? Das dient eben dazu, dass der Salzgehalt, die Sohle muss verdichtet werden, wie er es schon beschrieben hat auch. Und in Rheine ist das Originalgradierwerk 300 Meter lang gewesen. Das hat es aber nicht durchgehalten über die Jahrhunderte. Und die haben es zum Teil sehr schön wieder aufgebaut. Also man kann da sitzen, man kann da spazieren gehen entlang. Und was früher mit einem ausgeklügelten Mühlenradsystem gemacht wurde, nämlich die Sohle immer wieder hochzupumpen, das muss insgesamt 5-mal passieren. Passiert heute mit einer elektrischen Pumpe. Und Sie kommen nicht dran vorbei, Herr Schulz. Hier habe ich Ihnen ein Gläschen. Wo?
0: Ist das hier das Ergebnis?
1: Das ist jetzt
0: 27%.
1: Das ist jetzt 5-mal durchs Gradierwerk gelaufen.
0: Ich kann es ja schon ahnen, was dabei rauskommt.
1: Ungefähr 20-21%.
0: Ja.
1: Aber sehen Sie, was schmeckt besser, finde ich, als die 6%ige.
0: Wenn Sie sagen.
1: Ich finde, es schmeckt schon reiner nach Salz.
0: Ich finde das Tolle daran, wer kommt auf solche Ideen? Also die haben ja auch lange rumexperimentiert, die Vorfahren in den letzten 1000 Jahren. Sie haben, glaube ich, erstmal Stroh genommen, dann gemerkt, nee, das saugt sich nur voll, da kommt oben kaum was an und dann schimmelt das weg, bis man dann zu diesen Schwarzdornhecken gekommen ist. Was für eine tolle Idee.
1: Es ist übrigens auch reiner als die Originalsohle, weil es nämlich schon einmal aufgekocht worden ist. Und
0: weil ja auch im Gezweig manches hängen bleibt, was du definitiv nicht im Salz haben willst.
1: Ja, da sitzen auch Vögel oben drauf, ne?
0: Ach, ich verstehe.
1: So, also das ist dann das erste Aufkochen, dann gehen die Trubstoffe nach oben, werden abgeschüttet. Das nennt man Störphase übrigens. Und wenn die Störphase vorbei ist, also dass die Verunreinigungen gestört haben, dann kommt die Soggephase.
2: Und die Soggephase bedeutet, wir reduzieren die Temperatur der Sohle auf etwa 50 bis 60 Grad. Und dadurch bildet sich ein grobkörniges Salz und entspricht dem, was, ich sag mal, unsere Urväter mit der Sohle ebenfalls gemacht haben. Sie haben die Temperatur reduziert und damit sehr weißes, sehr grobkörniges Salz gewonnen, was man früher häufig zum Einpökeln und andere Dinge genutzt hat. was aber in der Summe bedeutet, dass wir in dieser Art des Siedens keine Spurenelemente, die bei uns in der Sohle enthalten sind, wie Magnesium, wie Calcium, die wir nicht verlieren, sondern die in dem Salz auch weiter enthalten sind, was man als ganz normales Speisesalz verwerten kann.
0: Da kann ich an der Stelle ja schon mal unterbringen, das machen die auch als Seminare.
1: Jawohl.
0: Sie können also auf der Homepage, die wir verlinken in den Shownotes, Saline-Gottesgabe eingeben und werden da einiges finden.
1: Und das ist aber neu gebaut eben. Das ist so ein kleines, vor dem Gradierwerk steht so ein kleines Glashäuschen und da ist die Siedepfanne drin, die sieht aber eher aus wie eine gemauerte Sitzbadewanne mit Edelstahl drin. Und die haben übrigens lange dran getüftelt, welcher Edelstahl das sein muss, weil Salz ist ja unglaublich aggressiv. Und da kann man dann eben auch, jetzt geht's wieder los in den Sommer rein, dass man Seminare buchen kann. Aber es gibt auch in dem Original-Siedehaus, kann man nochmal besichtigen, wie das Ganze früher gemacht wurde, wie gefeuert wurde, wie der Rauch durch Backsteingänge dann unter die Sohle geleitet wurde. Wunderbar anzugucken. Ist wirklich, ich finde, der ganze Besuch dieser ganzen Anlage ist auch so schon ein Erlebnis. Mhm. Und jetzt, Herr Schulz, hatte ich schon das Wort Weltpremiere heute zum zweiten Mal gemacht. Mhm. Da können Sie nämlich, das ist aber mehr, ich weiß gar nicht, ob das für Erwachsene ist, aber für Kinder wird es gemacht, dass Kinder selbst Salz sieden können.
0: Und der kleine Helmut durfte auch?
1: So, nein, durfte nicht, weil es ist ja noch nicht am Laufen, aber, ja. Aber der kleine Helmut kriegte die Sohle, die sie probiert haben, mit und die Anleitung, wie er zu Hause Salz sieden kann. Und jetzt haben sie hier bei in meiner Küche gesiedetes Salz, geht nämlich ganz einfach, man nimmt eine Pfanne.
0: Ja.
1: Und das ist übrigens nur ein Teil des Salzes, den ich aus einem halben Liter
0: Sohle
1: gesiedet habe. Ich überlege gerade grammatikalisch richtig.
0: Das hat nur eine Restfeuchte, kann das sein? Das hat,
1: ja, das müsste jetzt natürlich noch getrocknet werden, weil wenn das eben wenn das dann in so Spitzkörbe kommt, dann tropft das ab, ist aber noch nicht trocken genug. Und dann, um es abzurunden, wird's getrocknet.
2: Ein kompletter Siedeprozess dauert ungefähr anderthalb Wochen. Weil zum einen das Aufkochen ungefähr einen Tag bedeutet, das wieder auffüllen, dann die Temperatur reduzieren und dann das Verdunsten des Wassers auch nicht von jetzt auf gleich funktioniert, sondern sukzessive. Und unsere Salzsieder haben alle zwei Tage die Möglichkeit, Salz zu schöpfen und zwar auch entsprechend der historischen Nebenbedingungen. Das heißt, sie mit Schaufeln, die wasserdurchlässig sind, heben sie aus der Sohle dann das sich abgesetzte Salz und bringen es in die Tropfkörbe, die wir auch hier sehen, also trichterförmige Körbe, damit das dann noch sehr nasse Salz sukzessive abtrocknen kann.
0: Und Sie haben auch was gekauft.
1: Ich habe Ihnen was mitgebracht. Ja. Da rechts von Ihnen liegt das ja. Und da sehen Sie dann, Sie haben übrigens noch gar nichts zu meiner Weltpremieren-Salz gesagt. Ich
0: finde, ganz schmeckt, toll gemacht,
1: schmeckt
0: Helmut.
1: Großartig. Und da können Sie
0: auch. Das ist ja der kleine Helmut, ne? Ich sag nicht ja gut,
1: das ist der kleine Helmut. Da können Sie eben dran sehen, was das, der Siedeprozess, was das selber auf das Salz ausmacht. Weil wenn Sie so kochen, also mit Turbo, volle Flamme drunter, dann dauert das ungefähr 20 Minuten, bis das Salz so ist. Und dann ist es ein ganz feines Salz. Und wenn Sie, vor Ort wird das bei 60, 70 Grad gesiedet. Und entwickelt dann diese Struktur.
0: So eine kristalline Struktur.
1: Wir kommen natürlich nicht um den Vergleich drumherum. Das links, Ibiza. Das Salz, was für einen geringen Preis vor Ort gekauft wurde. Und hier, das, was sind Sie denn so Gottes vorsichtig?
0: Naja, ich will ja reinschmecken. Nee, ich schaff's nicht. Sagen Sie.
1: Also man kann jetzt nicht sagen, dass das Ibiza-Salz nicht schmeckt.
0: Nee, wirklich nicht.
1: Aber?
0: Sagen wir so, es hat aber auch nicht erkennbar den Riesenpreisunterschied gerechtfertigt.
1: Ich bitte Sie, hier kosten 150 Gramm 4,50 Euro und ist noch für einen guten Zweck, weil der ganze Förderverein auch ehrenamtlich arbeitet und weil das ja wirklich eine großartige Art von Wissensvermittlung ist. Ich finde, es schmeckt eindeutig weniger salzig.
0: Ich sag Ihnen so viel dazu. 5. 6. Juli können Sie sich in den Kalender eintragen, dann ist nämlich Salinenfest, dann können Sie all das selber sehen, was Herr Gothe gerade beschrieben
1: hat. Und ich bin der Meinung, dass wir uns jetzt festlegen, weil das Salz aus Nordrhein-Westfalen und aus Rheine ist und von Menschen in handwerklicher Arbeit hergestellt wird und es für einen guten Zweck ist, weil es auch noch zu einem Museum gehört, finden wir das aus Rheine besser.
0: Na, warum denn nicht?

0: Ja, Alles in Butter ist ein Angebot in der ARD-Audiothek für alle Menschen, die Kulinarik lieben. Aber wir haben ein Herz für Nordrhein-Westfalen, ist, glaube ich, klar geworden. Deshalb verzeiht uns, liebe Leute in Werne, Werdohl, Königsborn, bei Unna, Soest, Bad Sassendorf, Salzuflen, Salzkotten, Bad Oeynhausen, Halle, Erwitte, dass wir euch jetzt alle links liegen lassen. Wir wissen sehr zu schätzen eure Salzgeschichte. Aber Herr Gothe hat sich anders entschieden.
1: Aber Sie holen uns auch nichts mehr aus der Erde. Wir können da bädern, ne? Ja. Wir können da alles Mögliche machen, aber wir sind eine kulinarische Sendung und am Ende brauchen wir das Salz auch auf dem Tisch.
0: Ja, und jetzt muss ich doch noch einen Mythos zerstören. Ah. Ich bin auch aufgewachsen mit der Idee, Hellweg, den jeder in Nordrhein-Westfalen kennt, bedeutet sowas wie Hall-Salzweg. Mhm. Ist wahrscheinlich etymologisch einfach was anderes, sowas wie Highway und hat nichts mit Salz zu tun. Haben wir das auch abgeräumt zwischen Duisburg und Paderborn?
1: Kann ich auch noch eine kleine Geschichte zusteuern. Das haben wir heute nicht hier, aber es gibt zum Beispiel in Bad Essen, was Bad Essen, also nicht Essen, was ganz knapp an der niedersächsischen Grenze liegt. Also eigentlich ist es fast noch Nordrhein-Westfalen. Da residiert der King of Salt. Und der King of Salt heißt tatsächlich Boris Grönemeyer und ist tatsächlich auch mit dem berühmteren Herrn um 10 Ecken verwandt. Der hat mit seinem Vater die Schürfrechte des Salzes in Bad Essen. Und da ist auch eine Sohle. Und da kommt's raus. Und über den haben wir vor ein paar Jahren mal berichtet. Also den gibt's aber immer noch. Und wir haben zusammen gemeinsam festgestellt, weil er auch in Nordrhein-Westfalen groß geworden ist, haben wir festgestellt, dass zwar das Bohrloch, wo die ihre Salt fördern, also der King of Boris Salt, dass das zwar in Bad Essen ist, übrigens auch ein sehr schönes Städtchen, obwohl es nicht Nordrhein-Westfalen ist, und das aber eigentlich klar ist, die Sohle, die da angezapft wird, liegt mindestens zur Hälfte in Nordrhein-Westfalen. Also kann man auch kaufen, auch ein sehr gutes Salz. Aber wir fahren weiter nach Göttingen, was ganz sicher nicht mehr Nordrhein-Westfalen ist, sondern Niedersachsen und fahren zur Saline Luisenhall. Nicht Gottesgabe, wir werden jetzt irdischer.
0: Die angeblich letzte Pfannensiederei Europas.
1: Ja, und eigentlich hätten Sie jetzt ja fragen müssen, warum heißt das denn Luisenhall?
0: Warum heißt denn das nicht Gottesgabe?
1: Weil man früher, also als diese Saline gegründet wurde, nämlich ungefähr um 1850, hat der Besitzer ganz einfach die Saline nach seiner Frau benannt. Und die hieß Luise.
0: Schön. Ich wüsste nicht, ob ich gerne nach einem salzigen Dingsbums in Erinnerung bleiben möchte.
1: Also, nicht jetzt Helmut Hall, aber Luisenhall finde ich schon schön.
0: Ich schreibe es mal auf. Also wollen Sie uns da auch mal kurz einführen?
1: Yes, der heutige Besitzer, die heutigen Besitzer, muss man sagen, sind zwei Brüder, nämlich die Brüder Bethmann. Und Friedrich Bethmann hat sich gerne bereit erklärt, mich einmal komplett drüber zu führen. Im Gegensatz zur Saline Gottesgabe ist das hier ein noch funktionierender Wirtschaftsbetrieb, allerdings auch mit musealen Anklängen, also auch mit Führungen, auch kann man auch schön besichtigen. Aber es sind richtige Produktionsbetriebe, sieht man auch, ein bisschen in die Jahre gekommen, zum Teil natürlich auch noch ganz original. Mhm. Und ich habe Friedrich Bethmann als erstes gefragt, wo ist denn das jetzt, die Sohle?
2: Das kann man tatsächlich sich vorstellen wie ein altes Meer, das dort einmal war und mittlerweile eben nicht mehr für uns sichtbar ist. Also die Quelle unserer Sohle, die wir hier fördern, aus der wir das Salz herstellen, ist tatsächlich ein Urmeer, ein altes Zechsteinmeer, das Mitte des 19. Jahrhunderts von einem Göttinger Geologen hier durch seine Findigkeit, er hat hier am Standort der Saline salzliebende Pflanzen gefunden, sogenannte Zeigerpflanzen, dann gebohrt wurde auf seine Verheißung hin. Und dann hat er tatsächlich in 470 Metern Tiefe ein Sohlevorkommen gefunden. Und aus diesem bedienen wir uns dann für die Produktion unseres Salzes hier.
0: Und fragen Sie mich nicht, warum immer wieder Zechstein auftaucht. Das hat irgendwas zu tun mit der Namensgebung in diesen Kreisen.
1: Aber interessant ist, wie viele Salinisten da unterwegs waren. Ne? Auch in Göttingen.
0: Und dass Leute Pflanzen lesen können auf ihren Hinweis darauf, dass da Salz in der Erde sein könnte.
1: Schon großartig. Ne? Und dann, wie gesagt, richtig in die Produktion ging es 1850 plus minus einige Jahre. Und was der Unterschied zur Saline Gottesgabe ist, ist eben, dass die Sohle liegt ungefähr genauso auf derselben Tiefe. Aber im Gegensatz zu, hier gibt es auch kein Gradierwerk. Hier wird die Sohle wird direkt gefördert. Und das liegt daran, dass die Konzentration der Sohle unter der Erde, die ist schon auf 27%. Also die ist schon in dem verarbeitungsfähigen Bereich. Aber die kommt natürlich von alleine auch nicht an die Oberfläche. Aber ich habe mal versucht zu ergründen, kann man sich überhaupt vorstellen, wie es da unten genau aussieht?
2: Wir müssen uns da ein bisschen auf Aussagen von Geologen verlassen, die uns das beschreiben, aber mit hundertprozentiger Gewissheit weiß es tatsächlich keiner. Man stellt sich das Ganze so vor, dass wir hier unter uns tatsächlich einen großen Salzsee haben, der sich immer wieder speist aus Grundwasserbächen, die unterirdisch an Salzgesteinsschichten vorbeifließen, sich mit Salz aufsättigen, anreichern und dann in einer gesättigten Sohle hier unter uns in einer Art See lagern und darauf warten, von uns ans Tageslicht befördert zu werden.
1: Auch schön weiß, ne, wenn Sie sich das mal angucken, aber es glänzt nicht so wie Schnee. Ne?
0: Aber trotzdem hübsch. Er hat mir ein Säckchen mitgebracht, ein Leinenähnliches Säckchen. Hier.
1: Etwas feier auch, die werden auch so schön in Leinensäckchen verpackt, also die man mitnehmen kann. Wobei man sagen müsste, das aus Luisenhall wird auch im Kilopack verkauft. Also das ist jetzt wirklich ein kommerzielles Salz. Sie probieren und
0: muss ich da jetzt
1: gucken,
0: irgendwie,
1: nicht so begeistert.
0: Muss ich da irgendwie Noten von vor 250 Millionen Jahren rausschmecken oder irgendwelche Beikristalle?
1: Ich finde, sie sind so ein bisschen, sie wirken nicht so...
0: Nein, ich finde wirklich, es lebt einfach davon, zu wissen, wie Menschen liebevoll und fachkundig damit umgehen. Aber geschmacklich...
1: Natürlich ist da noch ganz, hier ist da eine ganz andere Salznote drin, als in den...
0: Sagen Sie es.
1: Als in der Gottesgabe.
0: Sie sind gefangen.
1: Es geht ja gar nicht um besser
0: oder schlechter. Ernsthaft jetzt, was schmecken Sie denn da anders aus?
1: Es ist ein bisschen, in Anführungsstrichen, strenger salzig. Aber... Das kann eben, und das muss man berücksichtigen, das kann dadurch kommen, dass es feiner ist und unsere Geschmacksnerven weniger Zeit haben, sich an den Salzgeschmack zu gewöhnen, als bei einem etwas gröber strukturierten Salz, was ja sogar langsamer auf der Zunge schmilzt und dann eben auch erstmal langsamer wahrgenommen wird.
0: Was mich so extrem wundert ist, diese Sohle flüssig zu sich zu nehmen, finde ich wirklich schwer. Das ist so wie beim Schwimmen im Toten Meer plötzlich mal aus Versehen einen Hieb abbekommen. Fast schon abstoßend. Sobald das kristallin wird, finde ich es ja schmackhaft. Ja,
1: ich muss Ihnen aber trotzdem widersprechen, weil wenn Sie vor Ort sind und Sie sehen diese beiden ja schon so lange existierenden Siedepfannen, und das ist jetzt nicht mehr so wie die Sitzbadewanne, sondern das sind richtig große Becken, wo, wenn mich nicht alles täuscht, bis zu 250 Kubikmeter Sohle drin sind.
0: Das ist viel.
1: Nach einem Pumpprozess.
2: Eine Siedepfanne ist ein aus Stahl bestehende große, ich sage mal 20 mal 40 Meter große Pfanne, ein Behältnis mit einer Bordwand von ja vielleicht einem halben Meter, in die wir die Sohle leiten. Unter der Pfanne machen wir ein Feuer, um die in der Pfanne befindliche Sohle auf ca. 70 Grad zu erhitzen. Bei diesen 70 Grad Celsius fängt dann an, das Salzkristall sich zu bilden und auszukristallisieren. Und zwar sieht man dann ganz schön, dass an der Oberfläche der Sohle sich ja wie auf dem Kopf stehende pyramidenartige Salzkristalle bilden, die immer größer werden, schwerer werden und dann irgendwann zu Boden sinken. Und nach ca. einer Woche haben wir dann hier bei uns im Betrieb eine solche Siedepfanne erntereif, wie wir sagen. Das heißt, sie ist mit Salz gefüllt. Dann befinden sich so circa 20 Tonnen darin. Und dann machen wir uns an die Erntearbeit. Das heißt, ein Mitarbeiter steht dann hier vor Kopf einer solchen Siedepfanne mit einem Saugrüssel und saugt einen Salz-Sohle-Brei, ein Salz-Sohle-Gemisch zu einer Zentrifuge und einem Trockner und braucht dann ungefähr 1 bis 1,5 Tage, um eine solche Pfanne zu ernten und wieder so leer zu haben, dass ein neuer Produktionsrhythmus von einer weiteren Woche beginnt.
0: Das meine ich. Das zu wissen macht einfach mehr her, geschmacklich.
1: Tja, und Sie werden jetzt so lange probieren müssen, bis Sie die Unterschiede erkennen.
0: Bis mein Blutdruck steigt.
1: So, jetzt haben wir nämlich mal den Vergleich. Das, ja. Das eine haben Sie schon probiert. Und das jetzt ist das Salz aus der berühmtesten Salzpackung der Bundesrepublik.
0: Ach, Bad Reichenhall kennt ja jeder, glaube ich, die Packung.
1: Ja, aber übrigens die Besichtigung der Saline in Bad Reichenhall, die auch nicht mehr in Betrieb ist, die ist wirklich ganz wunderbar. Also wenn man da unten, oder auch Berchtesgaden, Hallein, das macht schon Spaß, das auch zu besuchen.
0: Und hier fällt sofort auf, das ist das Feinkörnigste, es rieselt auch vor sich hin. Und jetzt gucke ich tatsächlich mal, weil ich ja mal den Begriff gehört habe von Leuten, die auch mit Salz kritisch umgehen, achte darauf, ob Trennmittel drin sind. Und hier steht tatsächlich auf der Inhaltsangabe Natriumferrocyanid. Ja. Und das kennen manche Leute auch als Gelbnatron. Und da sagen manche Leute, das muss da eigentlich gar nicht rein.
1: Ja, außer man will, dass das Salz immer rieselt, ordentlich. Und dass es vor allen Dingen auch im Salzstreuer funktioniert, was unsere anderen beiden tollen Salze nicht machen würden.
0: Aber so zwingend gesünder macht es das Salz nicht.
1: Jetzt kommt aber unsere Aufgabe, geschmacklich darauf hinzuweisen. Mhm. Sie freuen sich schon aufs Probieren, ich sehe.
0: Maßlos.
1: Und das kann wirklich mal jeder zu Hause ausprobieren, aufs Frühstücksei. Dieses Salz schmeckt einfach nicht rein nach Salz.
0: Es hat was, es hat so einen Säure-Touch.
1: Ja, in meiner Wahrnehmung. Ich finde, es hat eine bittere Note und es ist unfassbar salzig. Also es geht sofort drauf los. Und deswegen ist ja mein Plädoyer sowieso immer, etwas mit höherwertigen Salzen zu arbeiten, weil es doch eindeutig ist, jede Zutat bei einem Essen macht einen Geschmack, auch wenn man den hinterher nicht mehr isolieren kann. Und das möchte ich nicht auf dem Ei. Und nicht, kostet aber auch nur, das ist eine Pfundpackung, 59 Cent, 39
0: Cent, ja,
1: in der Art. Ne?
0: Klassisch. Herr Bethmann sagt ja, wir müssen unterscheiden.
2: Dieses Produkt, das wir herstellen, ist ja nun mal wirklich ein Relikt aus einer anderen Zeit ein wenig. Wir sind die Einzigen, die noch in diesem Pfannensiedeverfahren Salz herstellen. Wir sind produktionsbedingt ein grobes Salz. Wir sind als Pfannensaline dann ja irgendwann abgelöst worden von Salzen, die im Vakuum-Kompressionsverfahren Salz herstellen. Das sind diese runden kleinen Körner, die man kennt. Bei uns erkennt man ja noch eine richtige Salzkristallstruktur, sodass man unser Produkt wahrscheinlich am ehesten mit Meersalz gleichsetzen kann. Das ist von der Beschaffenheit viel ähnlicher. Die im Vakuum-Kompressionsverfahren in Salze unterscheiden sich da schon deutlich. Was dann noch ein Unterschied ist, wir haben dann ja noch Steinsalze, die bergmännisch abgebaut werden. Die sind optisch vielleicht etwas matter in der Erscheinung und sie sind tendenziell nicht ganz so wasserlöslich wie unsere Salzkristalle.
1: Auch interessant. Das habe ich nämlich selber schon mal festgestellt, wenn Sie das Nudelwasser, wenn Sie Salz ins Wasser packen, um Nudeln zu kochen, dann gucke ich da drüber und denke so mal, warum löst du dich nicht auf?
0: Ja, ich habe es leider beim Käsekuchen erst bemerkt, als ich an einer Ecke, wo die Prise hin sollte, dann doch eine höhere Salzkonzentration hatte nach dem Backen.
1: Aber ich kann Ihnen sagen, wenn Sie jetzt die Preise vom Luisenhaller Salz hören, könnten Sie überlegen, umzuschwenken und dieses Salz, was Sie mit der Gottesgabe nicht können, weil die haben die einfach nicht genug, dass dieses Salz zu Ihrem alltäglichen Salz für den Universalgebrauch zu machen.
0: Also weil es gar nicht so teuer ist, meinen Sie?
1: Wenn Sie jetzt nicht romantisch das Säckchen haben wollen, das ist natürlich teurer, dann kaufen Sie das Kilo und dann kostet das Kilo 4,10 Euro. Und das, finde ich, ist ein Preis, da kommen ein Kilo Salz, da kommen Sie schon ziemlich weit mit. Da kann man schon überlegen, ob man ein so schön hergestelltes Salz, ob man das in der Küche alltäglich benutzt und darüber hinaus. Ich werde hier nie müde werden, was Wertschätzung für Produktion angeht, was Wertschätzung für Lebensmittel angeht. Wenn man dann eben ein bisschen mehr bezahlt für so ein Salz, da hat man auch den sinnvollen Zweck und die Schönheit des Prozesses im Hintergrund.
2: Einerseits, weil wir davon überzeugt sind, ein wirklich herausragendes, qualitativ hochwertiges Produkt hier herzustellen. Und andererseits ist ein Argument für viele Kunden, unser Salz zu kaufen, dass sie damit ja eine Geschichte kaufen, die sie gut finden. Wir sind ein Betrieb, der zwar kommerziell tätig ist, aber auch museal erschlossen ist. Wir befinden uns tatsächlich, denke ich mal, so auf der Grenze zwischen kommerziell betriebenem Gewerbebetrieb und einem museal erschlossenen Betrieb, der, wenn Sie ihn besuchen, tatsächlich mehr nach Museum aussieht als nach Produktion. Die Menschen kommen zu uns und begeistern sich für diesen Betrieb und für diese Anlage und dafür, dass wir mit viel Arbeit und Liebe zu dem, was wir machen, hier einen Betrieb aufrechterhalten, der eben ermöglicht, sich hier ansehen zu können, wie man zu Kaiserszeiten Salz gesiedelt hat. Und das unterstützen die Menschen. Somit als lebendiges Museum weiterhin am Leben bleiben zu können.
0: Und wenn Sie jetzt noch überlegen, ja gut, das mit der Körnung, das kann ich auch selber erledigen mit einer Salzmühle, sollten Sie sich nochmal beraten lassen. Zum Beispiel die traditionellen Steinsalze werden mit einer Durchschnittsmühle kurzen Prozess machen, über kurz oder lang. Da brauchen Sie ein besseres Mahlwerk. 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

0: Herr Gute, ich gebe es jetzt schon zu, es hat dann doch viel mehr Erkenntnisse transportiert, bis hierhin der Salzroute zu folgen und dem Salz auf unserer Haut, als ich gedacht hätte. Wollen wir noch einen, das ist ja auch so ein Über-Salz-Begriff neben dem Himalaya-Salz, das einfach nur seiner roten Färbung durch fremdes Mineral den Nimbus verdankt. Noch einmal reden über Fleur de Sel. Mhm. Das lebt ja, glaube ich, vor allem von dem Aufwand, es dann zu gewinnen, weil es nicht wie anderes Meersalz einfach aufgesammelt wird, wenn das Meerwasser verdunstet ist, sondern abgeschöpft, während es noch so feucht ist wie das, was Sie in Ihrer Küche nachgeahmt haben.
1: Also jetzt mal so kurz zum Lokalpatriotismus. Ja. Auch dieses Salz in der Saline Gottesgabe und auch in Luisenhall im größeren Maßstab wird natürlich hinterher abgeschöpft. Mhm. Das Prinzip ist ja dasselbe. Die Becken, die im Mittelmeer sind, also wo das Salz dann das Wasser verdunstet und dadurch entsteht exakt derselbe Prozess, nur dass es eben mit natürlicher Sonnenenergie und Sonnenstrahlung gemacht wird. Und da wird es eben mit geheizten Siedepfannen gemacht. Und das ist ja auch, ich meine, ganz im Ernst, vor 30 Jahren, da hat es vielleicht ein oder zwei so Salzgewinnungsanlagen noch gegeben. Und kommerziell wurden die natürlich ganz anders betrieben. Also man muss ja immer unterscheiden, dass Fleur de Sel, diese hingebungsvoll von der Oberfläche abgeschöpften Salzkristalle, das ist natürlich ein ganz anderes Gelände. Aber ganz im Ernst, wenn die nicht alle irgendwo größere kommerzielle Salzproduktion vom Meerwasser im Hintergrund hätten, könnten die alle nicht überleben.
0: Und darf ich jetzt noch, ich weiß, Sie werden mich gleich dafür hassen, bis ans Ende dieser Ausgabe von Alles in Butter, ein Detail noch sagen, was leider labortechnisch nachzuweisen ist. Heutzutage steht manches Meersalz leider immer wieder im Verdacht, auch das mit zu enthalten, was wir alle nicht im Kreislauf haben wollen, nämlich das berüchtigte Mikroplastik. Und da sind nun die Salinen und die Salzstöcke, die Sie gerade erwähnt haben, auf der sichereren Seite. Das war Meerwasser von vor 250 Millionen Jahren. Und
1: wobei man dann immer noch mal dabei sagen muss, dass die das bis heute nicht nachgewiesen ist. Also wir nehmen ja quasi, wenn ich das richtig verstanden habe, schon bald über die Luft Plastikreste zu uns. Und ob dann das Meersalz, ob das wirklich noch mal uns den letzten Schub geben würde, weiß man nicht, wissenschaftlich nicht belegt jedenfalls. Aber klar, ich überlege sowieso, seit ich in Luisenhall war, ob ich umsteige. Und wo man denn aber nicht umsteigen sollte, wir gehen jetzt mal in die Küche, wir müssen das Salz ja auch irgendwie anwenden. Aber bevor wir in die Küche gehen, sehen Sie mal diesen Behälter hier.
0: Das sieht aus wie eine Abweichung von dem Bad Reichenhaller, das wir gerade haben. Ist das mit Jod oder was ist da?
1: Ja, das ist mit Jod und Fluorid.
0: Ja.
1: Und, guck mal, um hier genau zu bleiben, und auch noch Trennmittel.
0: Natürlich.
1: Aber Sie wissen, dass Sie das jetzt probieren müssen, ne? Ja. Gerne, sagt Herr Schulz.
0: Warum eigentlich nochmal Fluorid? Das soll gut für die Zähne sein, glaube ich, oder?
1: Ja, und vor allem ist es gut wahrscheinlich für den Verkauf. Man kriegt ja
0: Jod ist klar. Also wir haben wirklich oft Jodmangel und deshalb manche so eine Neigung zum Kropfen.
1: Man kriegt im Supermarktregal, kriegt man ja praktisch gar nichts mehr ohne Jod und oder Fluorid. Das schmeckt man richtig gar nicht. Ja, das ist doch kein Salz mehr. Das ist Salz mit Trennmittel, Jod und Fluor. Na, kommt von mir in der Zahnpasta. Aber
0: schadet das denn jetzt in der Suppe? Oder also müssen Sie wirklich an jedem Gericht, wo nur so eine Prise dran muss, Ihre niedersächsische Romantik haben?
1: Meine Damen und Herren, ich lasse mal die Frage von Herrn Schulz so nachklingen.
0: Ja.
1: Ich gehe mal im Text weiter.
0: Und

0: Selbst, Sie, ja, bitte. Nehmen Sie eine Salzmühle oder nicht?
1: Selbst das, ich nehme doch keine Salzmühle.
0: Sehr gut, weiter.
1: Ich habe so einen schönen großen Topf, wo ich mit den Fingern reingreife und, wie das so schön heißt, händisch salze.
0: Zum Beispiel Meersalz, das Sie jetzt in Meersalz, der Hand haben.
1: Auch wieder mit Jod, habe ich einfach nur mal so mitgebracht. Also nehmen wir auch nicht mehr.
0: Aquasale steht drauf.
1: Und?
0: Feines mit Jod auch.
1: Kommen zu der auch von einer Hörerin angerichteten Frage, ob es wirklich Sinn macht, bestimmte Dinge im Salzmantel zu garen.
0: Herr Gothe, was ich von einer Hörerin als Frage zugetragen bekommen habe, gibt es eigentlich Sinn, Dinge im Salzmantel zu garen?
1: Die Antwort ist ja. Was natürlich wunderbar ist bei den, bei egal ob es jetzt das Ibiza-Salz, also bei dieser wunderbaren Körnung von den Salzkristallen, was natürlich super ist, wenn man sowas auf der Tomate zum Beispiel hat und streut das rüber, dass es noch so einen Crunch-Effekt hat, wenn man drauf
0: ist. Ist das schon ein Salzmantel?
1: Nein, ich wollte noch ein paar Anregungen geben. Mhm. Und das Schönste an diesem groben Salz ist, ist, dass das ja eben, wie wir vom Herrn Bethmann eben in Luisenall gehört haben, dass es sich besser auflöst. Das heißt, wenn Sie ein Steak haben, was ja sowieso nicht vor dem Braten gesagt salzen werden soll, dann haben sie Steak und es liegt da und sie krümeln da wunderbar dieses wunderbare Gottesgabe Luisenhall Ibiza, wenn man Geld genug hat, rüber und dann schmilzt das ja so schön da drauf. Mhm. Und wenn sie es halb geschmolzen haben und sie beißen rein, haben sie das Fleisch, dann haben sie das losgelöste Salz und dann kommt noch der leichte Crunch. Das ist
0: nicht schlecht.
1: Es macht schon Spaß.
0: Damit Herr Gothe, als Sie noch so jung waren, wie Sie heute aussehen, saß in dieser Sendung ein Gewürzfachmann. Es war aber nicht der Gewürzpapst. Und der hat gesagt, doch, ich salze manchmal auch das rohe Steak und hau es so in die Pfanne, weil dann das Salz eine andere Wirkung entfaltet. Okay. Das nur als Fußnote.
1: Ja, das ist ein anderes Thema. Ja. Und jetzt kommen wir zum Salzmantel.
0: Bitte, endlich.
1: Ich habe immer natürlich damit auch rumexperimentiert. Das heißt, erst gedacht, da habe ich gedacht, nee, komm. Also das jetzt, wir reden mal über Gemüse, wir reden über Kartoffeln, wir reden über rote Beete, wir reden über Knollensellerie, also große oder relativ große Gemüsesorten. Mhm. Und wie man die dann, ob das einen Unterschied macht, die im Salz zu garen, hätte ich bis vor ungefähr 2 Jahren glatt mit Nein beantwortet. Und dann saß ich in einem hochwertigen Pariser Sterne-Restaurant. Da servierte der Sternekoch aber eine andere Sorte von rote Beete, die wir hier bei uns nicht bekommen, die er im Salzmantel oder Salzteig gebacken hatte und servierte wirklich nur diese angeschnittene rote Beete mit etwas Quittengelee. Ich hatte gedacht, ich habe noch nie in meinem Leben vorher rote Beete gegessen, obwohl es rote Beete war. Und dann habe ich gedacht, dass, ob das jetzt das Salz ausgemacht hat, weil das passiert natürlich ein anderer Prozess. Wenn Sie es im Salzwasser kochen, ist das eine völlig andere Garung, was man hier macht. Und das Problem ist, dass man so viel Salz braucht. Man muss es ja drum rumkriegen. Und wir kommen gleich noch zu der absoluten Königsdisziplin, nämlich den ganzen Fisch.
0: Und zwar schon bald, weil wir ja einen Feierabend wollen.
1: So, nehmen wir mal rote Beete und Kartoffel, da geht es ein bisschen einfacher. Wenn man einen alten, man muss ja aufpassen mit der Aggressivität des Salzes, wenn man so einen alten Tiegel noch hat, also so einen oder einen gusseisernen Topf oder emaillierten auch, da geht's, dann kann man die Fläche verkleinern und die Salzmenge verringern, indem man halt da Salz reinpackt, legt die vorher gewaschenen Kartoffeln oder rote Beete da rein und schiebt die dann in den auf 200 Grad vorgeheizten Backofen. Und dann kann man wirklich keine eindeutigen Zeitangaben geben. Ich würde mal sagen, fangen wir mal mit einer Stunde an. Und nach 1,5 Stunden holt man mal die erste raus. Also wir reden über 100 Gramm Größen, egal ob Kartoffel oder rote Beete. Holen die raus und stechen sie einfach mal an. Und das, man kann es, eigentlich denkt man, ist das jetzt wirklich gegart? Weil es eine Textur kriegt, die unwesentlich weicher ist als das Original. Es ist nicht mehr so knackig. Und dann frage ich mich, ob man sich das einbildet, weil der Aufwand so hoch war. Aber man hat wirklich das Gefühl, dass die rote Beete von innen selbst gesalzen ist. Und wenn
0: das
1: man die Salz dann aufschneidet,
0: verändert der Gute schon sehr,
1: und gießt darüber noch ein wirklich gutes, kaltgepresstes Sonnenblumenöl und streut dann noch ein klein wenig extra Salz, aber nicht aus dem Salzmantel, ne? Also der ist verbacken. Dann hat man dann merkt man den Unterschied und ist natürlich ein großes Hallo und Show, wenn die Gäste da sind. Man kann also ein bisschen auch Dampf machen.
0: Ne? Schaffen Sie den Fisch in 30 Sekunden jetzt?
1: Ja, wir brauchen 3 Kilo Salz. Das Rezept gibt's auf der Homepage und das Problem ist ja klar, der Fisch, sagen wir mal 1,5 Kilo, sagen wir mal Lachsforelle, Na, und sie müssen das Bett machen, das aus dem Salz. Dann muss, es muss mit Eiweiß verkleistert werden, damit es wirklich auch dicht ist, weil wenn man es nicht im Topf hat, hält es ja nicht automatisch zusammen. Fisch rein, auch die Kräuter in den Bauch und dann drumherum das Ganze oben nochmal drüber und bei den auch mindestens eine Stunde. Und die Haut kann man dann allerdings nicht mehr mitessen, also knusprige Haut ist dann nicht. Und da muss ich allerdings sagen, das ist natürlich spektakulär, aber wenn man den Fisch sanft in einem abgedeckten Topf gart, im Backofen, mit denselben Zutaten, also ein bisschen Zitrone und frischen Kräutern, dann, da sehe ich den Unterschied nicht. Da ist, also vom Geschmack her, würde ich denken, mit viel gutem Glaube, aber bei der roten Beete brauche ich weniger. Also natürlich, klar, das ist das Ding, wenn man hat 6 Gäste und man kommt am Tisch und legt das da drauf und dann kloppt man das mit dem Hammer auf, weil es ja wirklich dann, das wird ja wirklich steinhart. Aber so muss man ehrlich bleiben, aus kulinarischen Gründen geht es vielleicht einfacher.
0: Es waren nicht ganz 30 Sekunden, sondern gefühlt dann doch wieder die 250 Millionen Jahre. Aber das war wirklich eine der schönsten Zeitreisen, die ich mit Ihnen gemacht habe. Vielen Dank.
1: Deswegen ist mir das jetzt auch egal, ob Sie mich da für meine etwas deutlicheren Erläuterungen kritisieren wollen. Ich finde, das war eine Erleuchtung, Luisen- und gottesmäßig.
0: Hatte Pep. Sein Name ist Helmut Gothe.
1: Und da ist Uwe Schulz.
0: Ich bin raus.

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8: Es ist 15 Uhr. 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
9: Die Nachrichten mit Nina Lendföhr. Guten Tag. Auch nach dem Ende der Generalsanierung läuft der Bahnverkehr durch NRW nur schleppend. Zwar ist die Strecke Hagen-Wuppertal-Köln gestern freigegeben worden, doch neue Störungen reihen sich aneinander. Andreas Wiese für WDR aktuell.
10: Zu Ausfällen und Verzögerungen kommt es an diesem Wochenende, weil Bahnen auf der monatelang sanierten Strecke teilweise noch langsamer fahren müssen. Denn auf den neuen Gleisen finden noch Belastungstests statt. Aber es ist auch schon wieder einiges kaputt. Bei Opladen ist ein Schaden an einer Brücke festgestellt worden, die bei der jüngsten Sanierung nicht erneuert wurde. Hier ist eines von zwei Gleisen gesperrt. Und auf der Strecke Köln-Düsseldorf fahren nach dem gestrigen Sabotageakt noch keine Züge im Raum Leverkusen. Die linksextreme Gruppe Angry Birds hatte sich zu den Brandanschlägen an den Gleisen bekannt. Der Staatsschutz überprüft derzeit, ob das Bekennerschreiben echt ist. Währenddessen empfiehlt die Deutsche Bahn Reisenden, sich vor einer Fahrt in der Bahn-App oder auf der Internetseite zu informieren.
9: Apple verklagt den ChatGPT-Entwickler OpenAI. Apple wirft dem KI-Unternehmen vor, Firmengeheimnisse gestohlen zu haben. Beschuldigt werden unter anderem zwei ehemalige Apple-Mitarbeiter, die mit der Entwicklung des iPhones zu tun hatten, bevor sie zu OpenAI gewechselt sind. Nils Dams, WDR San Francisco.
11: Der Vorwurf von Apple, die beiden sollen bei ihrem Wechsel zu OpenAI streng geheime Informationen mitgenommen haben. Über Designs, den Herstellungsprozess oder die Lieferketten von Apple-Geräten. Dafür soll einer der Mitarbeiter einen Arbeitslaptop mit vertraulichen Daten nicht zurückgegeben haben. Apple hat bei einem Bundesgericht in Kalifornien eine 40-seitige Anklageschrift eingereicht. Demnach soll OpenAI ehemalige Apple-Mitarbeiter in Vorstellungsgesprächen auch nach geheimen Apple-Projekten befragt haben. Die Kandidaten sollten auch Prototypen der Geräte mitbringen. OpenAI ist vor allem für seinen KI-Chatbot ChatGPT bekannt, entwickelt aber schon länger auch mindestens ein Gerät, das möglicherweise eine Konkurrenz für Apples iPhone werden könnte.
9: Weitere Meldungen im Überblick. Belgien will ab dem kommenden Jahr eine Maut für alle in- und ausländischen Pkw einführen. Darauf haben sich die drei belgischen Regionen Flandern, Wallonien und Brüssel geeinigt. Die Kosten reichen von 90 Euro für emissionsfreie Autos und bis zu 125 Euro für Autos mit Verbrennermotoren. In China sind wegen eines Taifuns mehr als 1,7 Millionen Menschen in Sicherheit gebracht worden. Unter anderem in der Provinz Zhejiang mussten sie ihre Häuser verlassen. Der Taifun soll kommende Nacht auf das chinesische Festland treffen. Er hat zurzeit eine Windgeschwindigkeit von 144 Kilometern pro Stunde. Der Fußball-Weltverband FIFA will mit dem Rasen, auf dem das Finale stattfindet, Geld machen. Schon jetzt werden kleine Teile des Rasens im Onlineshop verkauft. Sie werden in einen Acrylblock eingeschlossen und kosten pro Stück rund 390 Euro. Die FIFA schreibt, dass die Souvenirs erst nach dem WM-Finale nächste Woche verschickt werden.
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9: In Dortmund findet heute unter dem Motto Nordstadt Together zum zweiten Mal ein Hafenfest statt. Es gibt Schiffsrundfahrten und ein großes Mitmach- und Kulturprogramm. Katja Leistenschneider, WDR Dortmund.
12: Nordstadt Together stellt das Dortmunder Hafenviertel ins Schaufenster. Da passiert im Moment ganz viel und das in einem Viertel, das sehr von Vielfalt und Zusammenhalt geprägt ist, so schreibt es die Stadt. Und die will das bei diesem Fest auch erlebbar machen. Der Nachmittag steht dann ganz im Zeichen der Familien mit Hüpfburg und allem, was dazugehört. Am Abend geht's dann mit Live-Musik weiter. Der Eintritt beim Fest am Dortmunder Hafen ist frei.
9: Das war WDR aktuell. Und so wird das Wetter in Nordrhein-Westfalen. Heute Nachmittag viel Sonnenschein, dabei bleibt es trocken und es ist weiter hochsommerlich warm. In Detmold bis 29 Grad, in Wuppertal bis 31 und in Dortmund bis zu 32 Grad. Auch morgen viel Sonnenschein, 25 bis 33 Grad. Am Nachmittag können sich auch Wolken bilden, dabei bleibt es trotzdem trocken. Die Zeit 15:04 Uhr. 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Die A1 Münster Richtung Dortmund zwischen Kamener Kreuz und Unna 30 Minuten plus. 4 Kilometer Stau wegen ein defektes Fahrzeug steht auf der Fahrbahn. Die A4 Köln Richtung Aachen zwischen Kreuz Köln-Gremberg und Kreuz Köln-Süd 3 Kilometer stockender Verkehr. A46 Heinsberg Richtung Wuppertal zwischen Neuss-Üdesheim und Düsseldorf-Bilk 2 Kilometer Stau. Und folgende Autobahnen sind wegen Bauarbeiten am Wochenende gesperrt. Die A1 Osnabrück-Bremen in Höhe Osnabrück-Nord, beide Richtungen. A4 Köln Richtung Aachen zwischen Frechen-Nord und Kreuz-Kerpen und in Gegenrichtung zwischen Kreuz-Kerpen und Köln-Eifeltor. Die A30 Bad Oeynhausen-Osnabrück ist gesperrt zwischen Melle-Ost und Melle-West und zwar in beide Richtungen.
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13: Ein Mann und seine Musik. So heißt das aktuelle Bühnenprogramm vom Meister der absurden Komik von Helge Schneider, das gleich hier in der Unterhaltung am Wochenende zu hören sein wird. Aufgenommen Mitte August vergangenen Jahres im Tanzbrunnen in Köln, kurz nach Helge Schneiders 70. Geburtstag. 70, das sei für ihn, den Entertainer, Musiker, Autor, Regisseur und Meister der absurden Komik, auch nur irgendeine Zahl unter vielen. Wie eh und je jatzt, improvisiert und singt Helge Schneider beim Tanzbrunnenkonzert leidenschaftlich zusammen mit seinen Musikern Sandro Giampietro an der Gitarre und Leo Richards am Bass. Zu hören sind gleich brillante Jazz-Arrangements und absurde Klassiker aus dem Helge-Universum. Ein Programm für alle, die einfach mal albern sein, Firlefanz rufen und Spaß haben wollen. Dabei viel Vergnügen.
14: Na, guten Tag. Erstmal vielen Dank für die Einladung. War so schönes Wetter noch, ne? Und dann hier vorne, hier. So. Au, oh, hier mit Krücke heute einer hier direkt vorne. Aber nachher brauchst du ihn nicht mehr. So, das war's für heute. Also ich meine an Ansage. Das ist meine Band hier. Sandro an der Gitarre, Sandro. Der Leo. Leo am Bass, Leo. Hört man das ja, ne? Oh, Pommes hier vorne. Boah, lecker.

Der erste Song ist von mir geschrieben. Heißt LOTC, Love on the Couch. Das ist noch nicht so alt, der Song. 2 Jahre vielleicht, 1,5 Jahre, 1 Jahr.

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Dankeschön. Love on the couch. Grazie per la tocca la chitarra, danke. Grazie, danke, danke. Sandro, San Pedro kommt aus Italien, ich muss mich italienisch auf Italienisch mit ihm unterhalten. Natürlich versteht er kein Deutsch. Und der Lee Richards von der schottischen Grenze hinter Gelsenkirchen. Aus Redcar, kleiner Hello. You're welcome. Welcome here. So. Wir haben beschlossen, heute Abend hier mit euch, den Sonnabend, wir uns eine schöne Gepäck essen. Man muss nicht alles verstehen, ne? Hab ich mir so gedacht, ne? Ja, das sind Kinder in der ersten Reihe vorne. Dann hast du einen eigenen Platz, ja, sehr richtig. Gut, so schön. Kinder. Und das nächste Lied ist gefunkt, habe ich für einen Elektriker geschrieben, einen Elektrikerlehrling. Es hat gefunkt bei mir. 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

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Dankeschön, recht herzlichen Dank. Ein wunderbarer Applaus hier für dieses wunderschöne alte Stück. Das ist ein direkt noch ein altes Stück hinterher, was ich vor langer Zeit schob für den Film Johnny Flash, wenn ich dich nicht halten kann. Ein ganz schönes, trauriges Liebeslied. Soll Mut machen, auch traurig zu sein. Ein wenig. War doch wieder eine mit Pommes hier, ne? Ist er billig? Ne, teuer, ne? Ja, Pommes sind mittlerweile immer teuer. Werden handgeschnitzt. So wie der Flügel. Ja, meine Enkelkinder haben den geschnitzt. Weil im Kindergarten war kein Platz mehr. Da habe ich gesagt, komm, im Keller, Schnitzarbeit. Stubenarrest, 2 Jahre Stubenarrest. So. Ich muss eben kurz stimmen. E? Stimmt. Wenn ich dich nicht halten kann. Schönes Lied. Wenn ich dich nicht halten kann, dann bleib ich nicht bei dir. Gehst du trotzdem weg von mir, dann komme ich nicht mit.

0: Dankeschön.
1: Wenn ich dich halten kann. Die Gitarre habe ich aus China mitgebracht. War mal gar nicht, ne? Das ist eine ganz super Handarbeit aus China. Ist eine altdeutsche Gitarre da nachgebaut. Die Chinesen bauen viel nach, was wir schon kennen. Kölner Dom haben sie auch nachgebaut. Aber auch, dann wieder abgerissen, weil das war eine falsche Stelle. Und wieder neu aufgebaut. In 3 Tagen, muss man sich mal vorstellen. Das nächste Lied ist wieder mit Musik, wie fast alle meine Lieder. Und ich kann nicht lauter, da muss man an einem Knopf drehen hier von der Anlage. Mach ruhig lauter, Dingsbums. Hier, ganz ruhig ein bisschen lauter. So, nur nicht zu laut, weißt du, hier sind auch viele alte Leute. Ne? Nächste Lied ist ein Lied, wo ich so ein bisschen mit motivieren will, auch so, dass man anders ist, wie die Leute immer denken, was sie, wie sie sein sollen. Und sagen wir mal, auch irgendwie ein bisschen über die Stränge schlagen. Das Lied ist auch ein neues Lied, das heißt Vierlefanz. Ich muss mal ans Klavier. Wisst ihr, jetzt, wenn es zu laut wird, haben wir schon wieder ein bisschen Feedback. Aber was will man machen? Vierlefanz heißt das Lied. Und es ist ein wunderschönes Lied und auch zum Nachdenken. Wie eigentlich alle meine Lieder sehr nachdenklich stimmen. Gerade in der heutigen beschissenen Zeit. So, hier, das kommt später noch. Daumenklavier.
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Leo Richard.

Jetzt für Jazzhorn ein kleiner Teil. Texas. Nochmal. Bisschen länger. So, Texas. 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

Texas. Und Schluss. Danke. Da muss man nicht so lang spielen, das Lied. Wir müssen auch noch andere Lieder spielen. Da haben wir deshalb nicht so lang gespielt. Die anderen Lieder sind auch nicht so lang, damit wir mehr spielen können. Nächste Lied heißt Reitunterricht. Ganz aktuelles Lied. Aber auch wie alle anderen Lieder, richtig aus dem Leben gegriffen. Und ich spiele das Akkordeon, das habe ich von Freddie Quinn geschenkt gekriegt. Habt ihr mal gesehen, wie der jetzt aussieht? Ich dachte, boah, das soll man gar nicht meinen, ne? Der ist 96, hör mal. Mit 96 Jahren schon auszusehen wie 130, das ist natürlich... Aber schaffen viele. Aber ich soll euch schon grüßen, ich habe ihm erzählt, dass wir heute hier auftreten. Ich kenne viele Prominente. Der Papst zum Beispiel ruft oft an, morgens... Immer um 7 Uhr geht Telefon, ich weiß schon immer, wer dran ist. Ne? Ich sage, hi Papst, wie geht's? Jo, Helge, muss, ja, ja, sage ich. Und, jo, hast du mal wieder gewonnen? Ja, jetzt in der Samstag 26 Euro. Oh, ja, die Superzahl war leider nicht meine. Da war die 3 und ich habe ja die 204. Aber nah dran. Stell dir mal vor, eine 1080, das ist ja noch viel weiter. So, ich trinke gleich aber mal einen Schluck, aber erstmal muss ich mit dem Akkordeon das Lied spielen, das ist so schön. Das kriegt man direkt Fernweh.

0: wieder viel zu wenig Hafer gegeben, nicht wahr? Die Abo-Nummer.
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0: Liebsten am FKK-Strand.
1: Ich auch.
0: Oh, es ist so schön, wenn er an der Seite des Pferdes bis in den Sand runterschleift. 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

Reitunterricht. So ist das Leben. Boah, jetzt bin ich total kaputt. Ich mache trotzdem weiter. Hier steht ein Fläschchen Wasser. Ich muss mal eben kurz da dran. Kleines Fläschchen Wasser. Boah! Die Zeit vergeht, ne? Unglaublich. Da kann man sich gar nicht vorstellen als normaler Mensch. Bei anderen Superstars denkt man schon so nach 2-3 Minuten, ne? Hör mal, Hildegard, ist das jetzt dein letztes Stück? Ne? Weil das ist so langweilig, ne? Nein, da war doch noch nicht Candle in the Wind, hat er noch nicht gesungen, ne? Der kleine Mann. Ach so. Peter Maffay hier gewesen? Ne. Ja, die anderen Superstars kommen manchmal so heimlich auf die Bühne und so und verstecken sich hier. Zum Beispiel unterm Teppich. Christe Burg zum Beispiel. Boah, lecker. Und dann in den Ozean damit. So machen die das, ne? Boah. Nächstes Stück ist auch wieder mit Musik. Was habe ich denn mir aufgeschrieben? Ich habe doch was aufgeschrieben. Und zwar auch jetzt so ein schönes Lied, was ich vor langen Jahren schon geschrieben habe. Ich habe schon als Fünfjähriger meine ersten Lieder geschrieben. Mein erstes Lied heißt Mama, ich habe Hunger. Das ist aber noch nicht veröffentlicht worden. Bis jetzt wollte keine Plattenfirma das veröffentlichen. Und jetzt kommt ein Lied, was ich für alle Frauen, vor allen Dingen für die Mama und aber auch für alle Frauen der Erde, also praktisch stellvertretend ist. Es ist ein Stellvertreterlied für alle Frauen der Erde geschrieben. Nicht nur für die Netten, sondern auch für richtige Backpfeifen, wie heißt das? Ohrfeigengesichter, für alte Schabracken, für Hyänen, für fiese alte Hexen, die einen auf der Autobahn, wenn einspurig wird, nicht einfädeln lassen, die Schweine. Und auch für die ist das Lied. 100.000 Rosen schicke ich dir. 100.000 Rosen

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0: Thank you very much. 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
1: Danke schön.

Dankeschön. Boah, das ist ein schönes Lied. Da geht das Herz auf und man muss auch trotzdem ein bisschen aufpassen. Aber mir geht's gut. Wo habe ich die Flasche hingeschmissen? Da vorne. Ich muss direkt noch was trinken nach dem Lied. Boah, war das anstrengend, aber es war auch unglaublich gut, wenn ich da an andere Stars denke. Nächste Lied ist ein Lied, mit dem ich mir nicht nur Freunde gemacht habe,

Und die lässt sich ja dann abseilen und macht dann Spagat. Dann braucht die das als, als Fixpunkt. Gerade habe ich aber da auch ein Haar gefunden, ein ganz langes Haar, aber krüsselig. Das ist noch von Sergei Gleitmann, der jetzt heute nicht hier ist. Aber so ist er dann auch doch hier. Ist nur aus dem Teppich. Wir bringen Teppich auch mit hier, das wissen die wenigsten. Also jetzt kommt die Herren Politiker. Oh.

0: Schöne Grüße von Bob Dylan. Nochmal?
1: Nochmal.

Eines Tages wird die Welt untergehen. 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Und die Klasse 8c des Bertha-von-Suttner-Gymnasiums in Gladbeck. Dies ist ein kleiner Vorgeschmack.

möchte ihr, jetzt möchte ich einen Song, den schrieben, den habe ich vor langer Zeit geschrieben. Mit meinem Freund Charlie damals, mit dem ich eine Band hatte. Nur wir beide waren da. Waren noch weniger wie jetzt wir drei, da waren nur zwei, Orgel und Schlagzeug. Und The Frog heißt das, das Lied. Und der Text ist unheimlich gut. Und danach kommt noch ein Lied, Octopus, das ist noch besser. Aber das ist erstmal der Frosch, oder The Frog, also der Frosch, El Sapo, die Kröte, der Frosch.

Das nächste Lied habe ich ja versprochen. Also das war schon mal super. Der Frosch, der Frog, ging richtig los mit nur 3 Leuten und ist dann auch wirklich wirkungsvoller. Und das nächste Lied heißt Octopus und ihr werdet schon merken, warum. Und es ist ein Ohrwurm.

0: Dankeschön. Dankeschön. Das ist ein großer Erfolg für euch. Octopus, merkt euch dieses Lied. Wir haben einen auf Japan-Tournee, das war super. Ich habe kein Wort verstanden von dem, was ich da gesungen habe. Ich habe auf Japanisch gesungen. Da kriegt man so übersetzt und dann weiß man gar nicht, was man singt. Ne? Da sind alle rausgegangen, direkt am ersten Lied. Ne? Und dann nachher habe ich erfahren, was ich gesungen habe. Anstatt Katzeklo habe ich gesungen, haut ab, haut endlich ab. Ayurvedische Massage. Ayurvedische Massage im Angebot. 7,90 € gegenüber dem China-Restaurant Mykonos. Es ist 17.45 Uhr, als der Büroangestellte Hermann Kainz, der Name ist von der Redaktion geändert, das Büro verlässt und über die Siemensstraße Richtung zu Hause geht, wo er nie ankommt. Denn ungefähr auf halber Strecke liegt das Ayurvedische Institut von Dr. Steinbeißer. Dort schellt er an der Tür, die von innen mit Klebefolie undurchsichtig gemacht wurde. Die Tür öffnet sich. Eine junge Frau, 140 Kilo, schlank, weil 2,5 Meter groß, brünett, öffnet ihm.
1: Guten Tag.
0: Guten Tag. Mein Name ist Detlef Reimenmann.
2: Der Name ist von der Redaktion wiederum geändert.
1: Setzen Sie sich, der Doktor kommt gleich.
0: Ja, ich freue mich.
1: Bitte schön, hier ist ein Platz für Sie.
0: Danke.
2: Er setzt sich hin. Die Dame verschwindet hinter einem Vorhang.
0: Es riecht angenehm nach Gewürzen der Provinz. Endlich, nach gefühlten 60 Minuten, es sind allerdings nur 19 Minuten vergangen, hört Wilhelm Stammelboch, der Name ist von der Redaktion geändert, Schritte. Doch die Schritte sind draußen auf dem Bürgersteig. Sie gehen vorbei. Jetzt ist es 18.57 Uhr. Ein mittelbrauner Passat mit Fließheck hält auf der anderen Straßenseite. Zwei Männer steigen aus. Sie gehen über die Straße und an dem Ayurvedischen Institut vorbei. Es ist das letzte Mal, dass Sie gesehen werden. Im Ayurvedischen Institut ist Dr. Steinbeißer gerade dabei, Herrn Höllerich die Socken auszuziehen. Er will eine Fußmassage anbieten. Dafür hat er
1: 8 Semester studiert. Dann geschieht das Unvorhergesehene. Er dreht Herrn Wüllekemper den Rücken zu und verschwindet hinter dem Vorhang. Herr Käsbock ist jetzt alleine. Der Name ist von der Redaktion geändert. Draußen hält ein Lieferwagen. Eine Nachbarin sieht es. Auch sie wird zum letzten Mal gesehen. Ihre Wohnung ist leer. Wir haben den Teppich mit Luminol eingesprüht. So kann man Blutspuren erkennen, die über 100 Jahre alt sind. Hier hat jemand wohl Blutwurst gegessen. Fehlanzeige. Keine Untat geschehen. Ich könnte noch stundenlang hier auf diesem Ding rumspielen. Mir tun bereits die Daumen weh. Aber was tue ich nicht alles für euch? Ihr, mein Publikum, ich liebe euch. Euer Helge. Tut weh. Komm, jetzt machen wir hier Wurstfachverkäuferin. Haben wir schon lange nicht mehr gespielt. Samstagmittag, Theke ist voll. Ich stehe dahinter und ich fühle mich super toll. Was darf es sein? Oder bitte schön, der Herr. Hier regle ich ganz alleine den Verkehr. Ich bin der Wurstfach, ja, der Wurstfach. Wurstfachverkäuferin. Ja, die Wurst ist, die Wurst ist. Die Wurst ist mein Lebenssinn. Guten Tag hier von der Salami, 100 Gramm.
3: Moment mal, jetzt war aber ich erst dran.
1: Bei mir an der Theke ist immer was los.
4: Ich hätte gern von der Jagdwurst eine ganz dünne Scheibe. Können Sie noch dünner, junge Frau? Noch dünner bitte die Jagdwurstscheibe. Hallo, geht es nicht noch dünner? Mein Mann mag nämlich keine Jagdwurst. Er darf sie auf dem Butterbrot nicht sehen. Sie muss so dünn sein, dass sie durchsichtig ist. Ja, so ist es gut. Wo ist die Scheibe denn jetzt? Ich hoffe nicht, dass Sie mich betrügen. Und einen Fingerhut voll Leberwurst hätte ich gern. Aber die aus Flandern. Ja, die aus Flandern. Ja, das ist vegetarisch. Ich weiß, ich weiß. Aus Sellerie. Richtig. Leberwurst aus Sellerie hätte ich gern. Einen kleinen Fingerhut. Was ist das für eine lange Schlange hinter mir von anderen Hausfrauen, die bis über die Straße 150 Meter... dann bleibe ich noch etwas hier und versuche noch etwas zu ergattern an dieser Fleischtheke.
1: 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Sagen Sie, Sülze letzte Woche, die war scheiße. Ach, meine Seele, grünlich, was? Ja, genau, ich musste sie kotzen. Hier das Geld zurück, nur nicht motzen. 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Vielleicht noch ein Solo da? Da, da, da, da, oh, yeah.

Wurstbachverkäuferin. Mit Sandro Giampetro und einem tollen Gitarren-Solo. Dankeschön. Ich bin jetzt nochmal von Duke Ellington, Mood Indigo. Das habe ich schon oft gespielt, aber jedes Mal macht es mir Spaß, auf diesem Instrument zu spielen. Ist im Moment kaputt, das dreht sich nicht hier, da, also egal. Das ist ein Vibraphon, habe ich mal irgendwann gekauft, vor 50 Jahren ungefähr, hat man mir angedreht, aber dann habe ich gedacht, ach, da kann man auch schön drauf spielen. Das ist so ein schönes Instrument und hört sich auch gut an. Und wir spielen ein Lied von Duke Ellington, Mood Indigo. Duke Ellington und ich, wir waren gut befreundet. Ich habe ihn mal kennengelernt, und zwar im Fernsehen. Ich habe im Fernsehen den gesehen. Und wir sind seitdem Freunde. So, geht los.

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Genial. 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

0: Ich komme im Radio. 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Oh yeah. Und Schluss. Da reicht ja. Howlin' Wolf. Howlin' Wolf.
1: Oh, da noch ein Stück hier auf Lager.
0: Oh, noch ein schönes altes Lied, Mädchen wollen küssen, ist ein tolles Lied. Oh. One, two, one, two, three, four. Mädchen wollen küssen, Mädchen wollen küssen. 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Elfriede und Walburga, Rettich, ne, ist kein Name. Regina und Monika. Jochen, nee, auch kein Mädchen. Mädchen wollen küssen, Jungs aber auch. Gisela, Susanne, Annette und Andrea.

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Oh, so Lieder, ne? So Lieder, die muss man erstmal schreiben, ne? Viele andere Stars trauen sich das nicht. Die singen dann auch Englisch. Und ich habe mir vorgenommen, nur ein Lied Englisch zu singen, was ihr eben gehört habt. Und jetzt möchte ich ein Lied spielen, was ich für einen Pornofilm geschrieben habe, aus dem Jahre 1916. Und zwar ein Zeichentrickfilm. Es gab damals schon ziemlich Ärger, weil auch als Zeichentrickfilm hat man seine Rechte, die Figur zum Beispiel, hat Anzeige erstattet, weil er sich falsch dagedingsbumst fühlte. Und so ist es, ne? Und das Lied heißt Mr. Graffiti. Und ich habe damals, habe ich für so eine Filmgesellschaft, das war ein Film, der neu praktisch, der wurde dann koloriert so ein bisschen und so, wurde dann neu aufgelegt und dann haben die da den auch gezeigt in deutschen Kinos. Das war so in den 70er Jahren, frühe 70er Jahre, da habe ich ein bisschen Geld dazu verdient. Weil ich ja sonst irgendwie, wusste ich ja gar nicht, wie ich an Geld kommen sollte. Ne? Außer eben, damals gab es noch nicht diese Geldautomaten. Und das war, die gab es noch nicht. Und das Lied spielen wir jetzt, so ein schönes Lied. Nehme ich mal die Trompete.

Nächste Lied ist eins meiner Hauptwerke, Katzeklo. Ihr könnt auch gerne mitsingen. Ja, ich bin auch Kinder hier und dann singen die gerne auch Katzeklo. Haben das schon im Kindergarten beigebracht, beigebrochen. Katzeklo, eines der schönsten Lieder, die ich jemals in meinem Leben geschrieben habe. Außer viele, viele andere Lieder, die ich auch schrob. Aber gerade Katzeklo ist ein Lied. Es ist nicht so einfach. Nicht so einfach zu singen, ihr werdet es merken. Allein der Rhythmus ist sehr schwer durchzuhalten. Aber ihr schafft das schon, denn ihr seid mutig. Ihr seid gut. 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

Katze Klo, Katze Klo, mach die richtige Katze froh, leg ich hier hin. Katze Klo, boah, schon zu spät, Katze Klo, ja, das macht die Katze froh. Katze Klo, Katze, wo ist der Bassist? Ach so, da, der Tuba. Hey, kannst ruhig aufstehen, das ist besser, kannst du besser spielen. Ja, das ist der Leo und der Tuba. Hab ich ihm vorgestern mitgebracht zum Konzert, da hat er dann angefangen darauf, jetzt lernt er da drauf. Und wird wahrscheinlich auch zur Universität dann kommen, nach Tuba. Sandro, schönes Gitarrensolo, fahr leicht jetzt so. Das ist jetzt ganz gutes Gitarrensolo, jetzt kommt gute Zeit. Ja, ist die Zeit aber um. Ja, Katzenklo, denn wir wollen das Lied auch so hören. Katzenklo, ne? Nochmal das Kind hier vorne alleine. Ja, das macht die Katze froh. Katze Klo macht die Katze froh. Katze Klo, was für ein Lied, ne? Dankeschön hier, das Mädchen hier vorne hat mitgesungen. Ne? Und schön laut war das, ne? Das ist hier eine Mandoline. Das ist ein ganz schönes Instrument. Es ist mir sehr ans Herz gewachsen, wie man auch sehen kann. Und da möchte ich ein Lied spielen für Nachtschwester Erika. Als ich mal im Krankenhaus war, war das die einzige Nachtschwester, die für 1600 Patienten zuständig war. Entschuldigung, PatientInnen. Und Patientinnen. Patienten, Patientinnen und Patientinnen. Zuständigin war Nachtschwesterin Erika. Und für die habe ich das Lied geschrieben. Ich war nämlich im normalen Krankenhaus in Spanien und nicht privatversichert. Ich bin nicht privatversichert. Kann ich ruhig, das ist ein kleines Geheimnis, kann ich ruhig mal lüften. Viele andere wie Helmut Kohl oder so sind privatversichert gewesen. Und da hat er den Salat. Wenn man nämlich privat versichert ist und dann in Krankenhaus kommt, dann wollen die dann einen behalten, weißt du? Na, Herr Schneider, wollen wir Ihnen noch die Fußnägel auch noch mal abknipsen oder so? Müssen noch 3 Tage länger bleiben, müssen wir zur Beobachtung, ne? Ja, vielleicht, wir haben noch einen Hornhautraspel. Hornhautraspel ist auch eine schöne Sache, das kenne ich von zu Hause noch. Das, unser Dackel hat immer die gerne gegessen, also die Raspel. Ja, die essen ja sowas. Ne? Dackel essen alles, ne? Das ist ein schönes Lied für Nachtschwester Erika. Es heißt Kalle Blomqvist. Aber wie die das gemacht hat, 1600 Patienten in jeden Morgen allen fast gleichzeitig eine Thrombosespritze zu geben. Er hatte sich so eine Vorrichtung gebaut, da waren immer 600 Thrombosespritzen in einem Magazin und dann sollten alle die Türen aufmachen und dann hat die so ein Pusterrohr, die da reingeschossen in die Oberschenkel und in die Foot von den PatientInnen und hat Patient daran. Und das Lied ist ein schönes Lied, es ist ein Prozessionslied.

Das ist ganz schön schwer zu spielen, da muss ich noch ein bisschen üben. Ja, bitte. Jetzt geht langsam die Sonne unter. Ist schon, ne? Da sind immer so rote und lila Streifen. Da denke ich immer, da fährt ein Zug, aber das ist die Biertheke, glaube ich, ne? Die machen so auf sich aufmerksam, ne? Boah, ich trinke nachher aber auch kein Bier, weil ich muss noch Auto fahren, oder? Ich könnte auch noch ein Bier trinken, also so ein alkoholfreies Bier, ne? Schmeckt auch manchmal gut, ne? Kann ich nur empfehlen, wenn man ein Biertrinker ist, ruhig auch mal ein alkoholfreies Bier trinken und dann wieder ein anderes, weißt du? Also man muss nicht immer ganz viel Alkohol in sich haben. Manchmal trinke ich eine Flasche, ja, hier Enzian trinke ich sehr gerne. Vorm Frühstück, also auf nüchternen Magen, ist ja auch ganz gut, ein kleines Pinneken. Wacholder, so, dann wird man alt. Wird man sehr alt sogar. Sehr, sehr alt, in sehr, sehr großer Geschwindigkeit. Aber, ja, ich sehe noch frischer aus hier, ich weiß. Das ist mein Verhängnis, das liegt in der Familie, ja, wir sehen alle sehr frisch aus. Ich muss immer noch, wenn ich an eine Bude gehe, mir eine Flasche Bier kaufen, muss ich immer noch einen Ausweis zeigen. Ist wirklich wahr, ne? In Frankreich bin ich mal 2 Stunden gefilzt worden mit dem Auto, weil ich sollte meinen Ausweis zeigen. Die haben da nicht geglaubt, dass ich das bin, weißt du, wegen der Jahreszahlen. Ne? 1955 geboren bin. Ich habe schon viel mitgemacht. Ne? 1956 habe ich mitgemacht allein schon. Da war ich ein Jahr alt. Hör mal, ihr könnt euch nicht vorstellen, was ich da mitgemacht habe. Ich bin einmal mit dem Kopf im Gitterbett hängen geblieben, weißt du, dazwischen. Ne? Meine Güte, ne? Meine Eltern waren arbeiten auf Montage 4 Wochen. Ah, stimmt ja gar nicht. Aber trotzdem kann man lachen, ne? weil er nicht stimmt, ne? Also. Und wie ist es mit den Krücken heute? Was meinst du? Wird, ne? Wird noch. Ah, das wird. Das ist schön gesagt. Dankeschön. Ich bin wirklich ein Ehrenmann. Die Rente sind sicher. Ja, das waren noch Typen, ne? Aber heute die Typen, man kann sich die Namen noch nicht mal merken. Das ist ein langweiliger Verein geworden. Ne? So, der Sandro hat etwas vorbereitet für euch, ein Lied, was er ganz alleine singen will. Bitte. Nee, er will doch nicht. Nein, er spielt auch in einer Heavy Metal Band und ich habe gedacht, er spielt irgendwie mehr Heavy Metal jetzt. Mach mal.

ähnlich. Boah, ich muss mal zum Schluss kommen jetzt hier. Spielen wir noch Meisenmann, ist eine gute Idee. Komm mal nicht mehr. Meisenmann. Meisenmann. Meisenmann? Oder Meisenmann hören? Ja, Meisenmann ist gut.

0: Hallo, Meisenmann.
1: Hallo, Horst.
0: Na, wie geht's dir?
1: Meine Frau hat mich losgeschickt, ich soll Würmer finden.
0: Ah, du bist ja verheiratet, stimmt. Habe ich gelesen.
1: Du kannst lesen?
0: Ja, ich kann alles. Ich bin Adler.
1: Aha. Und sonst?
0: Ja, ich bin Single.
1: Ah.
0: Ja, ich kann machen, was ich will.
1: Aha. Und was? Wo kommst du gerade her?
0: Ich komme aus dem Gebirge.
1: Ach.
0: Ja, da habe ich was zu essen gesucht und auch gefunden.
1: Was denn?
0: Ein Reh.
1: Und Nachtisch?
0: Ja, Nachtisch gab's auch. Ich habe aus einem Kinderwagen habe ich einen Säugling habe ich mitgenommen. Aber ich hatte so das Gefühl, dass es nicht richtig ist.
1: Das ist auch nicht richtig.
0: Ich habe ihn dann über den Eltern fallen lassen.
1: Ach, und dann? Ist er am Boden zerstellt?
0: Nein, die haben ihn aufgeschnappt. Der Mann hat einen Hut genommen und verkehrt rum hingehalten.
1: Brav.
0: Ja, finde ich auch. Ich mach's auch nicht mehr wieder. Ich muss los. Ich muss noch zum Heavy Metal Festival.
1: Tschüss, Horst.
0: Tschüss, kleiner Meisenmann.

0: bin der Regenwurm. Mein Name ist Herbie. Und ich bin der Meisenmann Paul. Herbie und Paul, wir sind jetzt Freunde. Gute Idee, kleiner Regenwurm. Komm doch mit zu Besuch. Ja, ich komme mit zu euch. Kannst du meine Frau kennenlernen? Ah, tolle Idee.
1: Und der Meisenmann nimmt den kleinen Regenwurm im Schnabel mit zum Nest in der Tanne hinter meinem Haus. Und was ich dann sah, da sträubt sich die Feder fortzufahren. Die Frau guckt aus dem Fenster.
2: Wo bist du lange gewesen, du Arsch?
0: Hier, ich habe einen Freund mitgebracht, Herbie, den Regenwurm.
2: Zeig mal,

Säure zerfrisst. Kleiner Meisenmann ist traurig, sein Freund ein schlimmes Ende, doch so ist die Natur.

Gitarre, Sandro Giampero.

muss noch kurz was sagen. Wir haben jetzt genau 10 Uhr und da ist wirklich, wenn wir jetzt weitermachen würden, dann gibt es hier demnächst keine Konzerte mehr. Das ist wirklich so dermaßen bescheuert, um 22 Uhr muss Schluss sein, deshalb können wir jetzt nichts mehr machen. Und ich kann nur ganz kurz irgendwie so ein bisschen flüstern, weißt du, so, dann merkt ja dann keiner. Aber da wohnt, wahrscheinlich wohnt jemand hier in der Nähe, einer auf der anderen Rheinseite, und dann ruft er sofort die Polizei. Dann kommt ihr alle ins Gefängnis. Wenn ich jetzt weitermache, dann bin ich das schuld. Aber ich spiele noch 3 Akkorde auf dem Klavier. Und denn meine Uhr geht etwas nach. Ich höre aber immer so Bumpf, Bumpf, Bumpf, Bumpf. Weißt du, die dürfen das, ne? Die Techno-Arschlöcher.

0: Tannenbaum, oh Tannenbaum, wie grün sind deine Blätter. Ihr dürft singen. Ich gehe weg, ihr könnt noch singen, ich gehe aber. Ich sag mal vielen Dank, tolles Publikum hier. Ich kann leider nicht mehr mitsingen. Ist ja bald Weihnachten. Also tschüss. Singt noch.
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0: 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Es ist 17 Uhr. 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
2: Die Nachrichten mit Nina Lenfer. Guten Tag. Auf zwei wichtigen Bahnstrecken in Nordrhein-Westfalen gibt es Störungen, die zu erheblichen Verspätungen und Ausfällen im Nah- und Fernverkehr führen. Die Strecke Köln-Düsseldorf ist nach einem mutmaßlichen Brandanschlag gesperrt und auf der Strecke zwischen Köln und Hagen stockt der Verkehr auch, berichtet Annika Haupt für WDR aktuell vom Hauptbahnhof Wuppertal.
3: So, alle haben Verspätungen, das geht von 10 Minuten bis eine halbe Stunde und noch mehr. Es fallen Züge aus und heute Mittag haben wir jetzt hier erfahren, dass es momentan eine Oberleitungsstörung gibt zwischen Wuppertal Hauptbahnhof und Wuppertal Oberbarm. Das heißt, auf der Strecke findet gerade gar nichts statt, die ist komplett gesperrt. Hinzu kommt auch noch, dass in einer Brücke bei Opladen Schäden festgestellt wurden gestern Abend. Das hat die Bahn uns dann auch heute mitgeteilt und viele gucken jetzt hier auf ihre Handys, checken die Bahnpläne und das ist auch hier die Devise. Das sollte man auf jeden Fall bis spätestens Montagmorgen noch machen hier in Wuppertal.
2: Und soeben wird gemeldet, dass die Oberleitungsstörung beendet ist. Zwischen der Spitze des Deutschen Fußballbundes und Trainer Jürgen Klopp gab es erste Gespräche über seinen potenziellen Posten als Nationaltrainer. Sie haben sich in New York zu Verhandlungen getroffen. Desiree Krause, WDR Sport.
4: Es habe ein erstes intensives Gespräch zwischen Jürgen Klopp, DFB-Präsident Bernd Neuendorf und seinem Stellvertreter Hans-Joachim Watzke gegeben. In New York haben sich die Beteiligten laut der Mitteilung über die wesentlichen Eckpunkte eines potenziellen Vertrages verständigt. Weitere Gespräche in der kommenden Woche sollen folgen. Beide Seiten, so der DFB, seien zuversichtlich, dass die Verhandlungen erfolgreich abgeschlossen werden können. Dafür braucht es aber zusätzlich eine Einigung mit Jürgen Klopps aktuellem Arbeitgeber Red Bull, an den er bis 2029 vertraglich gebunden ist.
2: Weitere Meldungen im Überblick. Wegen des großen Feuers in Andalusien in Spanien sind laut dem Minister für Katastrophenschutz mehr als 1.400 Menschen evakuiert worden. Weil neue Brände ausgebrochen sind, mussten mehr Menschen in Sicherheit gebracht werden. Durch das Feuer in der Mittelmeerprovinz Almeria sind 12 Menschen ums Leben gekommen, 23 werden vermisst. In Sachsen-Anhalt ist der AfD-Landesvorsitzende Reichardt im Amt bestätigt worden. Er erhielt auf dem Landesparteitag in Magdeburg rund 89%. Reichardt war zuletzt in die Schlagzeilen geraten, weil er den Hitlergruß gezeigt haben soll. Er selbst weist das zurück und sprach davon, mit dem rechten Arm einen Ritterschlag angedeutet zu haben. Ein norwegischer Fußballstar ist offenbar Vorbild für viele Menschen in Peru. Die Meldebehörde berichtet, dass knapp 470 Babys den Namen Haaland bekommen haben. Fast 100 heißen sogar Erling Haaland. Der Norweger hat bei der WM bisher 7 Tore geschossen und steht mit seinem Land im Viertelfinale.
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2: Heute wird in Essen beim SMAG Sundance Festival am Baldeneysee ein Film gedreht. Die Macher nutzen das echte Festival als Kulisse. Jennifer Kerkhoff, WDR Essen, ist bei dem außergewöhnlichen Filmdreh dabei.
5: Man kann schon sagen, die Schauspieler müssen sich hier ganz schön drauf einlassen, weil das eben kein normales Filmset ist, sondern eine echte Beachparty mit 10.000 Partygästen. Ein Beachfestival, das im Film dann aber zu einem großen Sommerfest der Schulen im Ruhrgebiet wird. Im Mittelpunkt steht Hauptfigur Laila, gespielt von Maya Lauterbach. Das ist die 24-jährige Tochter von Heiner Lauterbach. Und die hat mir erzählt, dass sie hier ganz gerne selber mitfeiern würde. Aber das geht nicht, weil sie muss einen Film drehen. Das Klassenzimmer heißt er und soll dann im kommenden Frühjahr in der ARD laufen.
2: Das war WDR aktuell. Und so wird das Wetter in Nordrhein-Westfalen. Heute Nachmittag viel Sonnenschein, dabei bleibt es trocken und es ist auch weiter sehr warm. In Warburg bis 29 Grad, in Unna bis 30 und in Bocholt bis 31 Grad. Auch morgen viel Sonnenschein, 25 bis 33 Grad, es bleibt trocken. Die Zeit 17.04 Uhr. WDR 5, die Verkehrslage. A2, Dortmund Richtung Oberhausen zwischen Herten und Gelsenkirchen-Buer, 10 Minuten plus, 4 Kilometer Stau. Die A42, Dortmund Richtung Kamp-Lintfort zwischen Herne-Baukau und Herne-Krange, 2 Kilometer Stau nach einem Unfall, 20 Minuten plus. A43, Recklinghausen Richtung Wuppertal zwischen Kreuz Herne und Bochum, 3 Kilometer Stau. Und diese Autobahnen sind dann wegen Bauarbeiten am Wochenende gesperrt. Die A1, Osnabrück-Bremen in Höhe Osnabrück-Nord, beide Richtungen. Die A4, Köln Richtung Aachen zwischen Frechen-Nord und Kreuz-Kerpen und in Gegenrichtung zwischen Kreuz-Kerpen und Köln-Eifeltor. Und die A30, Bad Oeynhausen-Osnabrück zwischen Melle-Ost und Melle-West, auch in beide Richtungen.
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6: Pass gut auf den Hund auf und schließ die Tür immer ab. Die Wasserpumpe, die gurgelt immer so komisch. Die muss täglich entlüftet werden. Iss das alte Brot zuerst und denk dran, die Blumen.
7: Schau, meine Eltern sind auf Urlaub. Und ich muss 4 Tage aufs Haus aufpassen.
8: Wir haben uns ja ewig nicht mehr gesehen. Was treibst du immer so?
7: Nix.
8: Ei, ein Bier?
7: Der Mantel brennt schon wieder. Jetzt müsste jemand die Feuerwehr verständigen.
9: Was ist denn los?
10: Die scheiß Pumpen! Das gibt's ja nicht. Das ist ja eine Katastrophe. Und den Mantel seine Frau? Hat jemand die Johanna gesehen?
11: Ja, keine Suche, ich hab den Brandstifter gesehen.
12: Sag einmal, wie lange bleibst denn du hier?
7: Bis Sonntagabend.
12: Da die Chance groß ist, dass ich dich die nächsten 15 Jahre wieder nicht sehe, magst du nicht zu mir zum Abendessen kommen?
7: Gibt's irgendwas Neues? Verdächtiger Geständnis?
8: Nicht wirklich. Aber den Identitätsgeschein überall zu verbreiten, dass du der Schlüssel zur Lösung dieses Falls bist.
13: Also, den Gestank, der was vom überall auf vorkommt. Wir werden den Dreck hinaus beseitigen. Und jetzt, was ist?

0: Volksfest. Ein Hörspiel in zwei Teilen nach dem gleichnamigen Roman von Rainer Nikowitz. Bearbeitung Martin Zülker. Musik Mike Herting. Regie Petra Feldhoff. Zweiter Teil.
1: Katastrophe!
2: Na sicher! Da kommt man sich ja vor wie beim Aktenzeichen XY. Zuerst die Mantlerin, jetzt der Willi. Was um Gott und Maria Willen ist denn da los? Was haben denn die beiden miteinander zu tun gehabt?
1: Keine Ahnung. Moment. Weniger als die zwei kamen eigentlich überhaupt nicht mehr miteinander zu tun haben. Und wisst ihr, was das bedeutet? Jeder von uns kann der Nächste sein.
3: Vergesst nicht. Der kleine Suchanek wäre ja eh fast schon der Nächste gewesen. Ne?
1: Der Achter hat recht. Wir haben einen Serienkiller unter uns. Vielleicht sogar jetzt, gerade, in dieser Sekunde.
4: Boom. Ja, aber vielleicht war es auch kein Serienkiller. Ich meine, bei mir hat es ja immerhin ein klares Motiv gegeben. Ja, ja. Weil ich ihn beim ersten Mord gesehen habe. Also eigentlich bei seinem zweiten.
5: Na, was glaubst du denn hier? Wie lange ist er denn schon in dem Rohr gelegen?
2: Ewig. Ja.
5: Wie lange kann es dauern, bis er Leiche... Also bis man halt so aussah.
2: Das war so krass.
5: Und seit wann ist er eigentlich, hat er eigentlich bei der Locken schon so gestunken?
3: Mir schon, warte ein bisschen. Letzten Freitag ist mir aufgefallen, dass die Werkstatt zu ist. Da wollte ich meinen Keiler immer wechseln lassen. Aber es war keiner da.
5: Das sind dann also schon 8 Tage.
1: Nein.
5: Hat irgendwer vor dem Freitag bemerkt, dass der Willi weg ist?
1: Apropos, mir fällt gerade was ein. Der Willi ist also schon seit mindestens 8 oder 10 Tagen oder so in der Röhre gelegen. Und wer sagt uns eigentlich, dass nicht noch wer irgendwo herumliegt?
6: Wisst ihr was, wenn wir Pech haben, haben wir morgen 10 Fernsehteams und 50 Schmierfinken im Ort. Dann kennen sie Wulzendorf bis nach Deutschland hinauf. Und sogar in Vorarlberg. Katastrophe.
0: Als Suchanek auf dem Weg zu Susi wieder zur Lacke kam, wurde ihm mit einem Mal bewusst, wie riesig die Lücke bald sein würde, die Willis Tod in Wulzendorf gerissen hatte. Menschlich sicherlich auch, aber vor allem optisch. Denn niemand hatte das Bild des Ortes dermaßen nachhaltig bereichert wie der nunmehr unglücklicherweise abgetretene Magier der Mechanik. Bei der Lacke stand nämlich der BMW vom Mantler Gregor, gekauft beim Willi. Mit Spoilern, Schürzen, Breitreifen und Alufelgen veredelt von Willi. Selbst die beiden rammelnden Hasen am Heck, unter denen ein lustiges Injection stand, stammten mit Sicherheit aus Willis kleinem, aber umso feinerem Zubehörshop für den tiefsinnigen Jungmann. Und solche Autos, Autos mit Seele, geschmackvoll getunte, an genau den richtigen Stellen verchromte, mit selbstbewusster Stilsicherheit veredelte Kleinodien der Mittelklasse, solche Autos gab es zuhauf in Wulzendorf.
7: Die Susi.
0: Sie trug ein kleines schwarzes und um die Fesseln geschnürte High Heels. Diese Beine. Die waren ja sowieso schon immer das Beste an ihr gewesen. Und dann noch die Schminke. Oh mein Gott. Susi hatte Lippen und ein Dekolleté, in dem was drin war.
8: Was ist? Willst nicht reinkommen?
0: Suchanek musste feststellen, Susi sah einfach hinreißend aus.
7: Du,
0: Und er war nur der Suchanek.
8: Okay, so weit kann ich dir folgen?
7: Muss.
0: Er drehte sich um und ging.
8: Es bin doch nur ich.
0: In seinem Hirn pochte es. Suchanek, du Trottel, du vollkommen unfähiger Idiot.
9: Servus, die Buben, ne? Und euer Heinz Kong hat ein bisschen gezogen, ne? Ich bin's aber, euer Heinz in der Kurve. Und ich wünsche euch einen schönen Abend.
10: Ja, Herr Suchanek, wie geht's? Gibt es irgendetwas Neues?
4: Das fangen Sie mich, Herr Kommissar. Daraus muss ich schließen, dass Sie nichts Neues wissen. Und das ist ja nach Lage der Dinge eher nicht so gut.
10: Schauen Sie, es kommen laufend neue Erkenntnisse dazu, aber so eine Mordermittlung ist am Anfang halt immer ein Puzzle mit 1000 Teilen und ohne Vorlage.
4: Ja, ja. Über 7 Brücken musst du gehen, und ein Spiel dauert 90 Minuten.
10: Haben Sie eigentlich irgendwann einmal auch etwas Erhellendes zu sagen, Herr Suchanek, oder bleiben Sie lieber weiterhin bei Ihrem sinnlosen Maulheldentum?
4: Also gut, wenn Sie mich schon so nett bitten, dann sage ich halt was Sachdienliches. Also so wie ich das sehe, ist der Fall mit dem Willi völlig klar. Es kann eigentlich nur Greenpeace gewesen sein.
10: Was?
4: Da wissen Sie, der Willi war ein ganz schlimmer Umweltverschmutzer. Der hat sicher ein ganzes Auto in der Locken versenkt. Und das hat sicher manchen Leuten nicht gefallen. Ich meine, gerade Sie wissen ja, wie diese militanten Grünen sind.
10: Wissen Sie was? Sie haben jetzt immerhin tatsächlich einmal eine Aussage gemacht, die Hand und Fuß hat. Weil nach dem, was ich von unseren Tauchern gehört habe, liegt im Teich ja wirklich ein Auto. War nicht zu übersehen. Jetzt erzählen Sie mir beim nächsten Mal etwas, das auch noch für den Fall relevant ist. Und Sie machen einen glücklichen Mann aus mir.
0: Okay, so. Suchanek war so fertig von der Unterhaltung, dass er sich erst mal was zu trinken bestellte.
4: Einen Doppelten bitte!
0: Und das keine Sekunde zu früh. Feuerte doch der Jaime der Kurtel gerade seine in den Dreivierteltakt hineingeprügelte Version von La Cucaracha in die tobende Menge. Gelernt war halt gelernt.
11: Hey, Suchanek! Ich hab schon gedacht, du lässt mich nur im Stich, du!
0: Die Burli-Urli hinter der Bar hatte sich ganz schön herausgeputzt für den Abend. Ein knallenger Mini, ein Leopardenbustier und neonpinker Lippenstift. Suchanek hatte schon lange nichts Traurigeres gesehen.
11: Haben wir eigentlich schon Bruderschaft getrunken, hä?
0: Wie hätte er das ablehnen können, ohne die Frau in eine tiefe Lebenskrise zu stürzen? Die Urli zog ihn zu sich, verkündete eine große Neuigkeit.
11: Ich bin die Ursula.
0: Und steckte Suchanek anschließend ihre Zunge in den Mund. Zwei weitere Doppelte später stand der Pfarrhofer René vor ihm und ließ Suchanek großzügig an seiner feuchten Aussprache teilhaben.
12: Das mit dem Match heute, es tut mir echt leid. Bist du wieder fit?
4: Du, es ist schon okay, René. Du hast das ja nicht mit Absicht gemacht. Ne?
12: Doch.
4: Was?
12: Ich bin einfach rausgezuckt, weil ich euch doch gesehen habe.
4: Wen hast du gesehen?
12: Naja, gestern nach dem Einsatz wollte ich geschwind was einkaufen gehen. Und da habe ich euch gesehen. Dich und die Susi, wie sie dich umarmt hat und nicht mehr loslassen hat sie. Und da habe ich einfach so einen Zorn gekriegt. Und wie ich im Match auf dich zukommen bin, naja, es tut mir leid, ehrlich.
4: Du bist eifersüchtig?
12: Wenn die Susi dich will, dann akzeptiere ich das natürlich.
4: Ja, aber die Susi, die hat mir ja gar nichts gesagt, dass ihr was miteinander habt.
12: Haben wir ja auch nicht. Ich weiß halt nicht, wie ich das anfangen soll.
0: Suchanek hätte nie gedacht, dass er ausgerechnet mit dem Pfarrhofer so viel gemeinsam hatte.
4: René, schau, mach dir keine Gedanken. Ich bin sowieso morgen wieder weg aus Wutzendorf.
12: Uli, mach uns noch zwei Doppelte.
0: Eine Stunde später tauchte Grasl endlich auf.
13: So, mein Lieber, was trinken wir?
9: Prost, Leute! Neuen schönen Abend!
4: Meinst du eigentlich, er ist hier?
13: Wer?
4: Na, der Mörder.
13: Weiß ich nicht. Am besten wir sondieren das Terrain. Schauen, ob uns etwas Verdächtiges auffällt.
4: Ja.
13: Ja.
0: Wieder eine Stunde später.
11: Die beiden gehen aufs Haus.
4: Wenn ihr die Augen zumacht, dann dreht sich alles.
13: Dann lass sie offen.
4: Ja.
0: Noch eine Stunde später.
13: Also, was jetzt? Stehst du jetzt auf die Susi oder nicht?
4: Ja, ich glaub schon.
13: Und dann rennst du davon?
4: Ja, genau. Dann renn ich davon.
13: Jetzt reiß ich zusammen. Du gehst jetzt zu ihr und erklärst ihr alles. Was soll schon sein, dass du morgen Abend wieder allein nach Wien fährst? Das hättest du doch sowieso getan.
4: Ja, aber es ist 3 Uhr früh.
13: Das ist eine wichtige Sache. Was zählt da schon die Zeit?
4: Gut. Den einen trinke ich noch und dann gehe ich.

0: Suchanek befand sich in einem Bett. So viel war klar. Es war nicht seines. An der Wand ein Poster. War das Jimi Hendrix? Dann konnte es eigentlich nur das Bett vom Grasl sein. Er nahm all seinen Mut zusammen, atmete noch einmal tief ein und drehte sich auf die andere Seite. Was er da sah, war eigentlich wunderschön. Lauter kleine Zirruswölkchen, dicht an dicht gedrängt bis zum Horizont. Von der untergehenden Sonne in ein warmes, allerdings leicht fleckiges Orangebraun getaucht, wären es gewesen, wenn er aus dem Fenster auf den Abendhimmel geschaut hätte. Da dem aber nicht so war, und vor allem auch angesichts der zwei Piercings, die sich aus dem Wolkenmeer erhoben, musste Suchanek davon ausgehen, dass es sich doch eher um den von jahrzehntelangem Sonnenbankmissbrauch gegerbten Oberkörper von der Burli-Urli handelte.
1: Mein Gott, na.
0: Suchanek wollte da keine Missverständnisse aufkommen lassen. Er war ja ein großer Freund der Gleichberechtigung der Frau, ihrer Befreiung und überhaupt von allem. Und selbstverständlich war er entschieden dafür, dass Frauen auch noch im Klimakterium ein aktives, erfülltes, von ihm aus auch sehr gerne versautes Sexleben genießen konnten.
1: Aber doch nicht mit mir. Da bitte nicht mit mir.
0: Auf der anderen Seite von der Urli lag übrigens der Grasl. Das macht es jetzt aber auch nicht wirklich besser.
2: Ja bitte, was kann denn am Sonntagmorgen schon so wichtig sein?
0: Noch dazu an einem Sonntagmorgen, an dem man neben der nackten Burli-Urli aufwachte. Genau, gar nichts.
2: Ich bin ja da gar nicht zu Haus. Was so ein Schaß.
0: Suchanek schlich ins Vorzimmer. Höchste Umsicht war geboten. Wenn am Gesetz der Serie etwas dran war, dann stand da draußen jetzt, so wie der Tag begonnen hatte, Godzilla und hatte ganz üble Laune. Suchanek öffnete die Tür einen winzigen Spalt und spähte hinaus.
3: Gott zum Gruße, junger Mann. Je früher der Morgen, desto schöner die Gäste. Mein Name ist Patrick Jennewein, ich bin Chefreporter vom Express und der gut angezogene Herr neben mir ist mein Fotograf. Ihr hört auf den berühmten Namen Harry Lensch. Entschuldigen Sie, wenn wir Sie um diese Zeit inkommodieren, aber wäre in diesem Etablissement eventuell ein Herr Suchanek zugegen?
2: Was? Ah, na. Was?
1: Hallo, ich muss dir jetzt eine Gewissensfrage stellen und bitte sei wirklich ehrlich zu mir, weil mir kannst du es ja sagen. Bist du vielleicht der Mörder?
2: Ich? Was soll der Blödsinn? Natürlich nicht.
1: Schade.
2: Warum schade?
1: Ja, wenn du der Mörder warst, dann könntest du jetzt da rausgehen und den Witwenschüttler auch noch umbringen, weil es ja schon wurscht war.
2: Witwenschüttler?
1: Ja, so ein Bluthund von irgendeinem Schmierblatt steht da draußen.
2: Oha, Wunzendorf wird berühmt. Und was machen wir jetzt mit ihm?
1: Ja, wenn du ihn nicht umbringen willst, dann müssen wir halt warten, bis er sich wieder schleicht.
2: Wie spät haben wir?
1: Gleich beginnt die Feldmess. Erst, sonst tut hingehen, da kommen eine Menge Leute.
2: Ich möchte wegen letzter Nacht nur noch eins klarstellen. Das war alles nur wegen dem beschissenen Wodka.
1: Ja, klar. Mann, glaubst du, ich würde mit der Burli-Urli ins Bett springen, wenn ich nüchtern war?
2: Ich meine jetzt das andere.
1: Welches andere?
2: Ich bin normalerweise überhaupt nicht bi.
4: Als Adam und Eva Gott im Garten Eden ungehorsam waren, brachten sie Schuld in die Welt. Und Tod und Mord folgten bald darauf. Niemand ist davor geschützt. Nicht einmal die Menschen, die Gott von ganzem Herzen vertrauten und gehorchten.
0: Gott, wenn der alte Dechan Tschurka das miterleben hätte können, was sich heute am Wulzendorfer Fußballplatz abspielte. Strahlendes Wetter. Die prächtig bestickten Heiligenfahnen wiegten sich gefällig in der sanften Brise, die der Himmelvater geschickt hatte. Denn Dechan Tschurka hatte die Wulzendorfer Autowallfahrt erfunden. Und das war nichts weniger als ein Geniestreich gewesen.
4: Darauf sagt Jesus, nein, 70 mal 7. Denn der wahre Glaube ist Vergebung.
2: Die Original, dafür hätte er nicht aus Afrika kommen müssen.
1: Es könnte immer noch schlimmer sein. Eine Jazzmesse mit Wandergitarre.
0: Die Autos standen heute so dicht an dicht auf dem Fußballplatz, dass beim Segnen vermutlich kein Tropfen Weihwasser den Boden benetzen würde. Alt gediente, die so gut wie keine der bisherigen Wulzendorfer Autowallfahrten versäumt hatten, meinten sogar, so viele seien es überhaupt nie gewesen. Da spielte natürlich mit, dass Wulzendorf nunmehr so eine Art Promi des Grauens war.
5: Weg! Weg!
1: Was ist denn da los?
0: In Mitte der Gläubigen stand der Gärtner Poldi und heulte verzweifelt. Seine Haare waren schweißnass.
5: Ich bin überall gesucht. Nirgends ist er. Und ans Handy geht auch nicht. Er ist einfach verschwunden.
0: Alle wussten, wer gemeint war. Sein Bruder, der Gärtner Bertel, war verschwunden. Der 17er Stratzner, der wusste, dass jetzt Führungsqualitäten gefragt waren, nahm Pater Akwegbu, der soeben noch Vergebung gefordert hatte, das Megafon aus der Hand und tat so ziemlich genau das Gegenteil.
6: Liebe Mitbürger, jetzt hat die Bestie schon wieder zugeschlagen. Ich sage, es ist genug. In dieser für Wulzendorf so schweren Stunde müssen wir die Reihen schließen und zusammenhalten. Wir dürfen da nicht mehr länger zuschauen. Es ist doch immer das Gleiche. Wenn wir anständigen Bürger wollen, dass was passiert, müssen wir die Sache selber in die Hand nehmen. Die Polizei ist ja heutzutage zu nichts mehr anderem fähig, als von uns Autofahrern abzukassieren, anstatt uns ehrliche und anständige Bürger zu schützen. Also müssen wir das selber in die Hand nehmen. Die Jäger unter euch gehen jetzt am besten geschwind nach Haus und holen ihre Gewehre.
0: Eine solche Hilfs-Sheriff-Truppe war genau das, was Kommissar Wimmer zu seinem Glück noch brauchte. So schnell es ihm halt möglich war, stürmte er hinter den Altar und entwand dem 17er das Megafon, um seinerseits eine begeisternde Rede zu halten.
7: Sehr geehrte Wulzendorferinnen und Wulzendorfer, die Polizei begrüßt selbstverständlich die Hilfsbereitschaft der Bevölkerung und ist für jeden Hinweis, der zur Auffindung des vermissten Herrn Gärtner und zur Ergreifung des Täters fürst sehr dankbar. Aber ich muss Sie dringend ersuchen, von jedweder Suchaktion auf eigene Faust und unter Umständen auch noch bewaffnet Abstand zu nehmen. Sie gefährden damit nicht nur Ihre eigene Sicherheit, sondern die Sicherheit aller uns Bewohner. Glauben Sie mir, wir tun alles, was in unserer Macht steht, um Herrn Gärtner schnellstmöglich aufzufinden. Ich habe bereits zusätzliche Kräfte angefordert und in 2-3 Stunden haben wir auch Suchen. Schüder! In der Zeit, in der du da jetzt blöd herumredest und freie Bürger drangsalierst, könntest du schon längst den kleinen Gärtner suchen. Du willst uns verhaften, wenn wir uns selber verteidigen und den Mörder lässt du weiter herumrennen.
1: Warum?
2: Warum was?
1: Warum jetzt auch noch der Bertel?
2: Woher soll ich das wissen?
1: Ja, du weißt ja sonst immer alles.
6: Eine andere Wahl. Zur Abwehr unmittelbarer Gefahren für die öffentliche Sicherheit untersage ich hiermit polizeilich das Tragen jeglicher Waffen. Zuwiderhandlung wird massiv bestraft. Bitte seien Sie vernünftig. Überlassen Sie das der Polizei.
1: Was machen wir jetzt?
2: Naja, was sollen wir schon groß machen? Wir brauchen jedenfalls nicht das Dorf abzusuchen. Da gibt es ja wohl Freiwillige genug.
1: Ja, aber irgendwas müssen wir ja machen.
2: Warum denn?
1: Ja, schau dir mal um. Ich befürchte, wir sind hier die Glücksten.
2: Und der Bertel, tut dir das auf einmal gar nicht mehr leid?
1: Doch. Nur mir fällt jetzt auch nicht ein, was ich noch für ihn machen könnte. Und außerdem, in 3 Stunden sind 4 Tage Bodenseeinsel Meinosch auf Hasenrheinfall vorbei.
2: Was?
1: Meine Eltern kommen zurück. Und bis dahin ziehen wir noch einen fetten Joint durch und freue mich des Lebens. Und dann bin ich eine Staubwolke.
2: Na geh, komm.
1: Ehrlich, Grasl, genug ist genug. Zum Detektiv bin ich offenbar nicht wirklich geboren und ich befürchte auch nicht.
2: Ja, okay. Schau halt nachher noch einen Sprung bei mir im Café vorbei. Es ist eine lange Fahrt. Da wirst du ein Lunchpaket brauchen.
0: Der Hund zog energisch Richtung Lacke. Wahrscheinlich konnte er den Willi immer noch riechen. So oft kam man ja als Wulzendorfer Haushund nicht in den Genuss, echtes Menschenaas in der Nase haben zu dürfen.
8: Der Suchanek!
0: Suchanek sah den Hut. Ein sehr charakteristischer Hut mit ganz vielen Wandernadeln, Wappen und sonstigen Trophäen drauf.
9: Schneckerl!
8: Ja, komm her! Niemand hat gar...
9: Danke, es ist sehr nett von dir, aber ich muss halt nur nach Wien fahren.
8: Ja, dann kriegst du nix. Mit der depperten Fahrerei passiert eh so viel.
9: Weißens? Ach so, ja. Seit dem Atom nicht mehr.
8: Genau. Und wegen dem ganzen Dreck, der da drin liegt.
9: Aber jetzt ist aus dem Rohr eh nichts Schlimmes rausgekommen. Was am Willi?
8: Da war vorher schon genug drin. Das hat der Bertl auch gesagt.
9: Der Bertl? Wieso der Bertl?
8: Ja, wie er da mit seiner Flasche und den Flossen herumgetaucht ist.
0: Flasche, Flossen? Ach, der Bertl wollte doch den Feuerwehrtaucher machen. Scheinbar hatte er hier allein einen Tauchgang gemacht. Das sah ihm ähnlich.
8: Um den Bertl tut's mir leid. Schon allein wegen der Hasen.
9: Oh, wegen der Hasen.
8: Ja, ohne ihn keine Hasen.
0: Hasen? Was hatte der Bertl denn da unten gesehen?
9: Moment, was hat der Kommissar gesagt?
0: Die Polizeitaucher hatten in der Lacke ein Auto gefunden. Dann waren da also nicht nur ein paar Autoreifen, Lichtmaschinen und sonstige Trümmer.
9: Das Auto war nicht zu übersehen, weil es ein ganzes war.
0: Der Bertl taucht also.
9: Wegen Hasen.
0: Der Hut.
9: Der Hut?
0: Hasen?
8: Was redst du denn da?
9: Lass mich dich anschauen, Schneckerl.
0: Da waren sie. Die rammelnden Hasen, die der Bertl aus dem Wasser geholt hatte. Nur das lustige Injection, das eigentlich darunter gehörte, fehlte.
9: Jetzt hab ich's, Schneckerl. Ich weiß jetzt, wo der Bertl steckt.
7: Werte Damen und Herren, angesichts der begreiflichen Aufregung, die aufgrund der sich überstürzenden Ereignisse ausgebrochen ist, erachte ich es als meine Pflicht, Sie über den jüngsten Fahndungserfolg der Polizei zu informieren. Ich tue dies auch in der Hoffnung, dass sich die Situation nunmehr beruhigt und normalisiert und die Polizei bei der restlosen Aufklärung dieses Falles nicht mehr durch unüberlegte und gefährliche Aktionen Einzelner behindert wird. Ich darf Ihnen also mitteilen, dass aufgrund der Beweislage und vor allem aufgrund neuer Erkenntnisse, die wir der Umsichtigkeit der Kollegen vom Kriminallabor des Landeskriminalamtes Niederösterreich zu verdanken haben, eine verdächtige Person in Gewahrsam genommen werden konnte. Natürlich ist aufgrund der Kurzfristigkeit dieser neuen Entwicklung noch längst nicht jeder Aspekt dieses Falles geklärt. Obgleich ich nicht verhehlen möchte, dass die Beweislast doch einigermaßen...
10: Herr Inspektor, wenn Sie uns jetzt bald sagen, wie es ist, werden es die Eltern und uns nicht mehr erleben.
7: Rudolf Rangreiter wurde heute unter dringendem Tatverdacht festgenommen und auf den Posten Bernhardsau gebracht, wo er von meinen Kollegen gerade einer Befragung unterzogen wird.
11: Das soll uns jetzt genügen. Ein bisschen mehr müssen Sie uns schon erzählen, damit wir wieder ruhig schlafen können.
9: Ja, genau.
7: Aufgrund der besonderen Umstände dieses Falles und um eine hoffentlich endgültige Beruhigung der Situation herbeizuführen, darf ich Ihnen auch mitteilen, dass Herr Rangreiter bereits ein Teilgeständnis abgelegt hat. Und zwar betreffend den Brand am Hof der Familie Mantler. Und zwar den Brand im Jahre 1994. Die DNA-Spuren auf einem neuerlich untersuchten Zigarettenstummel Dummel konnten eindeutig dem Herrn Ranreiter zugeordnet werden.
12: Aber wenn er es damals gewesen ist, bedeutet das doch nicht, dass er den Brand jetzt auch gelegt hat, oder?
11: Das ist richtig.
7: Aber mehr kann und darf ich zum gegenwärtigen Zeitpunkt nun wirklich nicht mehr sagen. Ich bitte um Verständnis.
13: Moment. Was ist mit dem Bertel?
10: Genau. Wo ist der Bertel?
14: Genau. Was ist mit dem Bertel?
7: Der Verbleib von Herrn Gärtner ist selbstverständlich der wichtigste Punkt, der in der Befragung von Herrn Ranreiter erörtert wird.
10: Das heißt, Sie wissen es nicht!
12: Ich weiß es nicht!
7: Zum gegenwärtigen Zeitpunkt wissen wir es noch nicht. Aber ich kann dazu leider wirklich keine weiteren Angaben mehr machen. Wenn Sie mich jetzt bitte entschuldigen, ich muss zurück auf den Posten Bernhardsau, um die Befragung des Verdächtigen zu leiten.
0: Suchanek schob das schwere Tor unter Aufbietung all seiner bescheidenen Kräfte gerade so weit auf, dass er durchschlüpfen konnte. Irgendwo hier musste der Gärtner Bertel sein. Der Mörder hatte nur wenig Vorsprung gehabt, als nach dem Ende der Autoweihe praktisch das ganze Dorf angefangen hatte, den Bertel zu suchen. Also wo hätte er ihn schon groß hintun können? Wenn er ihn ermordet und irgendwo abgelegt hätte, wäre die Leiche mit Sicherheit schon gefunden worden. Am wahrscheinlichsten war, dass er ihn zu sich nach Hause gebracht hatte, um ihn hier so lange zu verstecken, bis er ihn wieder unbeobachtet loswerden konnte. Also hierher. Wo früher die Kühe gestanden waren, lagerte jetzt in großen Säcken das Kraftfutter für die Schweine. Hier drin war der Bertel schon einmal nicht. Suchanek schaute in den Futtergraben, an dem früher die Kühe angebunden gewesen waren. Nichts. Vielleicht oben, auf dem alten Heuboden? Suchanek kletterte hinauf. Dort oben war es finsterer als in seinem Liebesleben. Er machte ein paar unsichere Schritte und gerade als sich die Einsicht durchsetzte, dass der Mörder den Bertel wahrscheinlich eher nicht mühselig da die Leiter hinaufbuxiert hatte, stieß er mit dem Knie an irgendwas. Suchanek blieb regungslos stehen. Ungefähr 4 Stunden lang. Es war nichts zu hören. Erleichtert kletterte er wieder hinunter.
9: Vielleicht bei den Schweindeln drüben.
0: Die würden aber sicher Lärm machen. Das wusste er noch von früher. Wenn man in den Schweinestall ging, glaubten die gefräßigen Viecher immer, man würde sie jetzt füttern. Man fing sofort an, aufgeregt zu...
15: Ja, du schon. Der Suchanek. Dass du mich auch wieder einmal besuchen kommst?
16: Ja.
15: Kommst du am Ende die Milch holen?
9: Naja, ich mein, weißt du, ich bin in der Stadt wirklich... alle Marken durchprobiert.
15: Ah, ja.
9: Aber an deine Milch, da kommt einfach kein andere dran.
0: Der Achterhiefler nickte versonnen, nahm dann seine Kappe ab, bürstete sich mit gespreizten Fingern die grauen, aber immer noch juvenil dichten Haare ein paar Mal nach hinten und setzte die Kappe dann wieder auf.
15: Ja, das glaube ich schon. Ne? Das war vor allem die Anwiesen. Weißt du, da sind Pflanzen gewachsen, die habe ich sonst nirgends gesehen in der Gegend. Also ganz eigene Wildkräuter waren das. Und mit dem Häufern dort habe ich meine Kühe immer gefüttert. Ja, also, eins muss ich dich schon fragen. Was suchst du in meinem Stall? Und wie bist du überhaupt hier hereingekommen? Hä?
9: Ich weiß, dass der Bertel da irgendwo ist. Hä? Und die Polizei weiß auch. Und sie wird jeden Augenblick kommen.
15: Der Gärtner-Bertel? Bei mir? Na, was du nicht alles weißt?
9: Ja, und ich weiß noch viel mehr. Ich weiß zum Beispiel, dass du mich umbringen wolltest. Obwohl ich dir überhaupt nichts gemacht habe.
15: Ich? Dich umbringen? Aber Bob, warum sollte ich denn so etwas machen?
9: Ja, es war gar nicht so einfach, die Verbindung zwischen der Johanne und dem Willi herauszufinden. Und wie dann der Bertel verschwunden ist, habe ich zuerst überhaupt keine Ahnung gehabt, wie das jetzt wieder dazu passen soll. Und stell dir vor, ausgerechnet der Schneckerl. Der Schneckerl hat's mir dann verraten. Also nicht absichtlich, aber der hat mir klar gemacht, dass der Bertel ja Feuerwehrtaucher hätte werden sollen. Und diese zwei blöden Hosen hat er auf seinem Hut gehabt, die der Gregor Mantler natürlich jetzt auch wieder auf seinem Auto hat, wo Injection draufsteht.
15: Sogar nicht. Was redst denn du daher?
9: Du weißt genau, dass das stimmt, was ich da sag. Und erst wie ich dann den Hut vom Schneckerl wieder gesehen hab und die Hosen drauf, da ist mir ja wieder eingefallen, dass der doch gesagt hat, der Bertl hat ihm diesen Wasser geholt. Gleich am ersten Tag war das, wie ich mit dem Hund spazieren war.
15: So gar nicht. Weißt du, was du brauchst? Einen sehr guten Doktor.
9: Ja, ich mein, es ist natürlich schon ein besonderes Pech, dass die Feuerwehr unbedingt einen Taucher braucht und dann noch ausgerechnet den Gärtner-Bertl dafür aussucht. Und der wiederum ist nicht nur deppert genug, dass er allein der Lacke übt, sondern dazu noch offenbar nicht einmal untalentiert. Weil, glaub, beim ersten Mal tauchen, in dieser grünen Suppe nicht nur das Auto zum finden, sondern sogar die rahmenden Hosen zum finden, die auf dem Auto draufpicken und zu erkennen, welches Auto das ist und zu kapieren, warum es da unten liegt, das ist eigentlich eine reife Leistung. Und dann ist er zu dir gegangen. Es war eine Win-Win-Situation für alle.
15: Ah ja.
9: Du erfährst nach weiß Gott wie vielen Jahren endlich, dass es der Mantler-Gregor war, der dein Burm den Andi zusammengefahren hat.
15: Ja,
9: und der Willi hat ihm wahrscheinlich noch gleich in derselben Nacht das Auto gegen ein neues austauscht, das genauso ausgeschaut hat. Weil einen aufgemotzten BMW in Anthrazitgrau hat er ja immer im Schaufenster stehen gehabt. Kennzeichen ummutieren und fertig.
15: Mhm.
9: Und das Unfallauto hat er in die Locken gegeben. Ich meine, im Loch hätte es ja verrosten können bis zum jüngsten Tag. Die alten Mantlers haben den Willi wahrscheinlich mit Geld zugeschickt, damit er da mitmacht. Und der Bertl, der wollte ja so gern deinen Hof übernehmen, was dir sehr recht war. Weil du hast ja sowieso keine Erben mehr. Stimmt's?
15: Der alte Mantler wollte mir voriges Jahr sogar meine Ecke abkaufen. Kann man sich sowas vorstellen? Der hat überhaupt keinen Scharnierer, diese Drecksau. Ja. Sein Bub bringt mir meinen Buben um und dann kommt er und will mir die Ecke abkaufen. Weil mein Name ja sowieso mit mir ausstirbt, hat er gesagt.
9: Ja, also hast du zuerst den Willi vorgeknüpft, damit er dir erzählt, wie die ganze Sache angelaufen ist, oder?
15: Ja.
9: Und dann hast du ihm in sein Rohr reingeschoben. Aber, Achter, warum die Johanna? Die ist ja nicht gefahren.
15: Ja, wie der Willi das Messer an der Gurgel gehabt hat, hat er mir brav alles erzählt. Ach, wie ihn die Johanna busseriert hat, dass er ihnen hilft. Darum auch die Johanna, ja, und der Gregor ist der Nächste. Die sollen spüren. Spüren, ja, der Gregor soll spüren, was der Andi gespürt hat und der Fünfer das, was ich gespürt hab.
9: Ja, aber Achter, die kommen da drauf. Und dann gehst für den Rest deines Lebens ins Gefängnis.
15: Und? Das soll mich regnen? Ist doch völlig wurscht, was mit mir passiert. Ich bin seit 8 Jahren tot. Ich bin nur einmal kurz vom Friedhof zurückgekommen, weil mir der Himmelvater die Chance gegeben hat, mich zu rächen.
9: Ja, aber jetzt sei doch vernünftig. Du machst ja alles nur mehr schlimmer.
15: Schlimmer, ja. Schlimmer, sagt er. Ja, was weißt du denn schon? Was weißt du, wie das ist, wenn in aller Herrgottsfried das Telefon läuft und dann rast du dorthin, obwohl du weißt, er ist tot, tot, tot, aber du rast trotzdem. Weil vielleicht kannst du ja nur irgendwas tun. Verdammt einmal, du bist sein Vater, du hast immer auf ihn aufpasst. Aber einen Scheißdreck kannst du tun. Sie zeigen dir einen blutigen Haufen, bei dem du nicht einmal weißt, wo hinten und vorne ist. Nicht einmal letztes Mal im Armen kostet deinen Sohn, weil doch kein Gesicht mehr ist und nichts. Nur zerfetztes Fleisch. Also stell dich da jetzt nicht her und erklär mir was. Du kannst mir gar nichts erklären. Du hast überhaupt keine Ahnung, was du.
9: Ja, du hast recht, Achter. Ich hab keine Ahnung. Aber eins kann ich dir sagen. Ich kann sicher nichts für das Ganze. Und mich willst du auch umbringen.
15: Ja, warum musst du ausgerechnet an diesem Wochenende wieder herkommen? Also wie die Nedelske dahergeredet hat, hast du mich ja genau gesehen. Und da habe ich mir gedacht, also bevor... Es tut mir leid, es war nichts Persönliches.
9: Ja, nichts Persönliches. Super. Schau, wenn du jetzt mich und den Bertl auch noch umbringst, nur damit du deine Rache kriegst, schau, stell dir mal vor, was würde der Andi dazu sagen? Ich hab mit dem früher Verstecken gespielt, genau da.
15: Sag mal, wie kommst du drauf, dass ich den Bertl umbringen möchte?
9: Naja, ich könnte mir vorstellen, dass ihm das alles zu viel geworden ist. Dass er nicht nur mehr Tote schuld sein wollte und dass er deshalb zu dir gegangen ist, um dir ins Gewissen zu reden, dass du damit aufhören sollst. Oder vielleicht hat er das sogar droht, dass er zur Polizei geht.
15: Ja. Das ist natürlich kein blöder Gedanke. Das klingt logisch.
9: Also komm, Achter. Es reicht, es ist genug. Der Bertl und ich, Wir haben da den Andi nicht zusammengefahren. Und jetzt, wo die Polizei weiß, dass da in der Locken ein Auto liegt, ist es ja sowieso nur mehr eine Frage der Zeit, bis draufkommen, was das für ein Auto ist. Jetzt lass uns zwar halt gehen, bitte.
15: Ja. Was jetzt blöd ist, du überschätzt offenbar das schlechte Gewissen von Bertl. Der war nicht bei mir. Der wollte mir gar nichts ausreden oder zur Polizei gehen. Der hat einfach den Kopf einzogen und auf seinen neuen Hof gewartet. Und darum habe ich auch überhaupt keinen Grund, ihn umzubringen. Und darum ist er auch nicht bei mir. Aber im Gegensatz zu dir kann ich mir ganz gut vorstellen, wo er ist.
9: Mhm. Ja, und wo? Wo ist er denn?
15: Na, also dann denk dir mal nach, du Superdetektiv. Du bist draufgekommen, dass der Bertl das Auto gefunden haben muss. Wer könnte noch draufgekommen sein?
17: Bitte hör auf! Bitte nenn nur den Daumen! Ich sag die Wahrheit! Ich schwör's!
0: Auf einmal war der Gärtner Bertl sowas von gesprächig und auch total ehrlich. Ja, er hatte ein Auto gefunden. Ja, er hatte erkannt, dass es das Auto vom Mantler Gregor war. Er hatte auch gesehen, wie es vorne aussah. Und es war ihm natürlich gleich klar gewesen, warum es so aussah. Und dann war er zum Hiefler gegangen und hatte ihm das verraten. Nein, sonst keinem.
18: Wirklich nicht?
17: Na, ganz ehrlich nicht. Ganz ehrlich nicht, sonst weiß das keiner. Niemand. Niemand, nicht einmal der Baldi. Sonst keiner aus der Familie.
0: Da der Mantler Gregor aber ein sehr genauer Arbeiter war, denn schließlich war eine Furche entweder gerade oder eben nicht, ging er auch beim Foltern lieber auf Nummer sicher. Also zum Zeigefinger über.
15: Ich glaube, er sagt die Wahrheit.
18: Was machen wir jetzt mit dem Vater?
15: Na ja, wir können ihn schlecht auslassen, oder?
18: Und was heißt das jetzt?
15: Es wäre am gescheitersten, wenn ihn nie wer findet. Am besten, wir fahren morgen in der Früh hinaus auf die alten Hofhecker, dann graben wir beim Windschutzgürtel ein Loch.
0: Bumm. Erstaunt schauten die Mantlers zu dem Fenster und dann einander an. Jetzt hat der Suchaneck das natürlich anders geplant gehabt. Er hätte den Stein effektvoll durch die Scheibe schleudern wollen, auf das den beiden Schurken überfallsartig klar geworden wäre, dass man sie jetzt am Schlafittchen habe. Allerdings hatte der Suchaneck die Bruchsicherheit von bruchsicherem Drahtglas entschieden unterschätzt.
19: Wir haben den Bertl gesehen! Das Spiel ist aus!
0: Langsam ging das Tor auf. Gregor kam heraus und starrte Suchaneck an.
15: Gregor nicht! Du machst das nur noch schlimmer!
0: In Suchanecks Schädel pochte und klopfte es wie in einem schlecht gewarteten Dieselmotor. Die Brust stach, der Hals brannte, als hätte er Glas gegessen. Nach links ging es jetzt zum Volksfestgelände und zur Hauptstraße. Rechts zur Lacke und nach Hause. Links war die Chance, jetzt einmal bald auf Menschen zu treffen. Ohne nachzudenken, bog Suchaneck nach rechts ab. Eigenartig war nur, dass, obwohl er so schnell rannte, wie selbst Ben Johnson am Zenit seiner Steroid-Synthetik jemals gerannt war, dass das Keuchen vom Gregor in seinem Rücken immer lauter wurde. Tagelang war Suchaneck durch das Dorf geschlichen, in der Hoffnung, keinen zu treffen. Und jetzt hat er es geschafft. Suchaneck kehrte alle Kraft, die noch irgendwo in seinem muskelabstinenten Körper zu finden war, auf ein Häufchen zusammen. Ein kleines, aber immerhin. Schneller, Suchaneck, schneller, noch schneller. Vor ihm war jetzt der Bahnübergang. Noch 10 Meter. Von rechts schob sich der Zug ins flimmernde Bild. Hinter ihm, jetzt schon ganz dicht hinter ihm, keuchte Gregor. Jetzt war Suchaneck vor den Gleisen. Aus seinem rechten Augenwinkel heraus schaute er dem Zug direkt ins Gesicht. Der Zug verzog keine Miene. Suchaneck vermutlich schon. Suchanecks letzter Schritt. Nein, ein Sprung. Ein dumpfer Schlag. Und dann schwarz. Alles. Ein helles Licht. Jetzt kam dann wohl gleich die Sache mit dem Tunnel.
20: Hallo, Suchanek.
0: Suchanek öffnete die Augen an den winzigen Spalt und schaute blinzelnd in das Licht.
20: Hallo, Herr Suchanek.
0: Das war nicht warm und angenehm. Das war grell und gleißend. Und es tat weh. Dann schob sich ein riesiger, kantiger Schatten über die Sonne.
20: Alles in Ordnung?
0: Suchanek setzte sich auf und schaute sich verwundert an.
2: Langsam.
20: Langsam, Sie waren eine ganze Weile bewusstlos.
0: Der Zug war zum Stehen gekommen und ein dunkelgrüner Waggon, auf dem in goldener Schnörkelschrift Bernhards Auer Schienenfreunde e.V. stand, blockierte den Bahnübergang.
20: Vorsicht.
0: Aus jedem seiner Fenster hingen mehrere Gesichter. Sie wirkten durchaus schockiert. Hätten sie in die andere Richtung geschaut, also nicht in die vom Suchanek, dann hätten sie gesehen, dass der Zug nicht nur den Suchanek und den Mantler Gregor voneinander getrennt hatte, sondern auch die obere Hälfte von Mantler Gregor von der unteren. Die untere lag auf der Straße. Und die obere hing irgendwo unter der Lok. Und auf den 30 Metern dazwischen lag auch noch so einiges.
20: Ja, tut mir leid. Nachdem mich der Herr Hiefler angerufen hat, bin ich so schnell gekommen, wie ich konnte.
0: Während der Kommissar ihm auf die Beine half, kam Schneckerl auf Suchanek zu. Er wusste sichtlich nicht, was er Suchanek zuerst hinhalten sollte, den Doppler oder die Leine, an deren Ende der Hund wedelte.
21: Ich hab gut aufgepasst.
1: Auf die ist heute Verlass, Schneckerl.
0: Suchanek beugte sich herunter und tätschelte den Hund, der immer noch mit seinem Kopf in einem Trichter steckte, damit er nicht an seiner genähten Wunde leckte.
22: Suchanek! Mein Gott, Suchanek! Du blutest. Verdammt, wie du aussiehst.
0: Susi war

0: begleitet von einem Trichterhund mit nacktem Arsch. Plötzlich stürmten Leopardenflecken ins Bild.
1: Ach, jetzt gerade erst gehört. Bist du in Ordnung? Darling, ist dir wirklich nichts passiert? Oh, mein armer Liebling.
0: Dann standen seine fassungslosen Eltern endlich vor Suchanek.
2: Was um Himmels Willen ist denn mit dir passiert? Hansi!
0: Sein Vater nahm die Hände vom Gesicht und beugte sich zum Hund. Suchanek wischte sich mit dem Handrücken einen blutigen Speichelfaden vom Kinn, betrachtete ihn anschließend interessiert und verzog dann seine aufgeplatzten Lippen zu einem schiefen Lächeln. Seine Mutter sah all die Leute, die ihren zerschundenen, verdreckten Sohn entsetzt betrachteten. Ihren Sohn, der gerade etwas angerichtet haben musste, von dem sich ihr Ruf zweifellos den Rest ihres Lebens nicht mehr erholen würde.
2: Wenn man einmal was braucht von dir.
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1: Caro Köhler hier, einen schönen guten Abend. Bahnchaos in NRW und daran schuld ist nicht nur die wahrscheinliche Sabotage auf der Strecke zwischen Köln und Düsseldorf, sondern auch eine Baustelle, die offenbar doch noch nicht ganz so abgeschlossen war, wie zuerst kommuniziert wurde. Darüber sprechen wir gleich. Außerdem geht es bei uns um das große Polizeiaufgebot rund um den Christopher Street Day in Wesel und wir sprechen über ein Fest für Fluthelfer in Bad Münstereifel. Ja, wer in NRW an diesem Wochenende mit der Bahn unterwegs ist, der braucht wirklich starke Nerven. Vor allem diejenigen, die vom Ruhrgebiet ins Rheinland wollen, beziehungsweise umgekehrt, denn es gibt gleich mehrere Probleme. Und wir starten erstmal mit dem Fall, in dem vieles nach Sabotage aussieht, nämlich dem Brand auf der wichtigen Strecke zwischen Köln und Düsseldorf über Leverkusen. Die ist immer noch gesperrt. Wie lange das noch dauert, da gibt es auch noch keine Prognose, das ist unklar. Wir schauen da mal drauf mit WDR-Bahnexperte Niklas Hoth. Was muss denn da jetzt noch so kompliziert repariert werden?
2: Ja, da gab es ja gestern Vormittag zwei Brandanschläge, bei denen Signalkabel beschädigt wurden. Die müssen jetzt natürlich repariert und wieder richtig zusammengesteckt werden. Dann muss es auch noch Testfahrten geben, ob alles funktioniert und sicher ist. Und erst dann kann die Strecke freigegeben werden. Heute hat sich die linksextreme Gruppe Angry Birds zu den Brandanschlägen bekannt. Der Staatsschutz, der prüft jetzt, ob das Bekennerschreiben echt ist.
1: So, und alleine diese Störung, die sorgt natürlich heute für viele Verspätungen und Ausfälle, aber das ist ja noch nicht alles, was den Bahnverkehr zwischen Nord und Süd in NRW heute massiv stört.
2: Genau, wenn es Probleme auf dieser Strecke gibt, dann wird normalerweise ein Teil der Züge über die Wupperstrecke Köln-Wuppertal-Hagen umgeleitet. Die ist eigentlich seit gestern Abend wieder frei, nach 5 Monaten Generalsanierung. Jetzt kommt aber ein großes Aber, denn obwohl gestern Mittag Politik und Bahnvorstand noch die pünktliche Wiedereröffnung gefeiert haben, kommt dann gestern Nachmittag raus, die Strecke darf derzeit aus Sicherheitsgründen auf langen Abschnitten nur mit Tempo 70 befahren werden. Da müssen nämlich noch sogenannte Belastungsfahrten stattfinden.
1: Was genau bedeutet das?
2: Ja, also die Züge müssen den neuen Schotter nach den Bauarbeiten da noch so ein bisschen verdichten mit ihrem Gewicht. Diese Belastungsfahrten sind zwar prinzipiell nach so einer Sperrung normal, sollten aber eigentlich vor einer Wiedereröffnung durchgeführt werden. Das hat die Bahn offenbar nicht geschafft und alleine deshalb ist da heute der Fahrplan schon Makulatur. Dann kommt gestern Abend noch raus, außerdem ist eine Brücke auf dieser Strecke bei Leichlingen beschädigt. Und die Züge können dort nur eingleisig fahren. Die Brücke wurde übrigens bei der Sanierung nicht angepackt. Und schließlich war bei Wuppertal heute Nachmittag für 2,5 Stunden die Strecke dann auch noch wegen einer Oberleitungsstörung gesperrt. Also nach der Generalsanierung läuft da gerade noch echt einiges schief.
1: Niklas Hoth mit einem Update zu den Problemen bei der Bahn im Nah- und Fernverkehr. Und wir bleiben in NRW, genauer gesagt in Wesel. Da findet heute nämlich zum ersten Mal der Christopher Street Day statt. Und das Ganze begleitet von einem großen Polizeiaufgebot. Denn die Partei Die Heimat, also die frühere NPD, hatte für heute eine Kundgebung angemeldet. Nur 2 Stunden vor der Demo für die Rechte queerer Menschen. Und das große Polizeiaufgebot, das sollte eben verhindern, dass der Christopher Street Day in Wesel von Rechtsextremen gestört wird. Annette Selle ist für WDR aktuell in Wesel und fasst den Tag zusammen.
3: So klingt der erste CSD in Wesel. Mit Luftballons, Seifenblasen und Regenbogenfahnen sind heute tausende Menschen durch die Stadt gezogen. Gegen 15 Uhr ging es los auf dem großen Marktplatz. Zu 13 Uhr waren etwa 30 Neonazis nach Wesel angereist, um vorab gegen den CSD zu protestieren. Sie wurden von etwa 100 Gegendemonstranten empfangen und sind schon wieder abgereist. Auf der Weseler CSD-Premiere unter dem Motto Nie wieder still feiern die Teilnehmenden jetzt mit lauter Musik, bunten Farben und bester Laune.
1: Ja, und mehr Meldungen vom Tag hat jetzt Nina Lendt für in den Kurznachrichten.
4: In Sachsen-Anhalt ist der AfD-Landesvorsitzende Reichardt im Amt bestätigt worden. Er erhielt auf dem Landesparteitag in Magdeburg rund 89% der Stimmen. Reichardt war zuletzt in die Schlagzeilen geraten, weil er den Hitlergruß gezeigt haben soll. Er selbst weist das zurück und sprach davon, mit dem rechten Arm einen Ritterschlag angedeutet zu haben. In China sind wegen eines Taifuns mehr als 1,7 Millionen Menschen in Sicherheit gebracht worden. Unter anderem in der Provinz Zhejiang mussten sie ihre Häuser verlassen. Der Taifun soll kommende Nacht auf das chinesische Festland treffen. Er hat zurzeit eine Windgeschwindigkeit von 144 Kilometern pro Stunde. Belgien will ab dem kommenden Jahr eine Maut für alle in- und ausländischen Pkw einführen. Darauf haben sich die 3 belgischen Regionen Flandern, Wallonien und Brüssel geeinigt. Die Kosten reichen von 90 Euro für emissionsfreie Autos und bis zu 125 Euro für Autos mit Verbrennermotoren. In Nordrhein-Westfalen hat es in diesem Jahr bisher weniger gesprengte Geldautomaten gegeben als im Vorjahr. Das Landeskriminalamt meldet bis Ende Juni 11 Angriffe. Im gleichen Zeitraum im vergangenen Jahr waren es 19. Grund für den Rückgang sind wohl Farbpatronen, die das Geld bei einer Sprengung unbrauchbar machen. Am Flughafen Düsseldorf ist eine Kabine der Schwebebahn Skytrain stehen geblieben. Mehrere Passagiere mussten eine knappe halbe Stunde ausharren. Ein Flughafensprecher sagte, die Kabine sei inzwischen zu einem der vier Haltepunkte geschoben worden. Der Skytrain verbindet den Düsseldorfer Flughafenbahnhof mit den Terminals.
1: Die Kurznachrichten am Tag um 6. Gemeinsam stark, das ist der Name eines Bürgerfestes heute in Bad Münstereifel. Das steht natürlich für das Gefühl, das viele Menschen dort seit der Flutkatastrophe verbindet. Und für Sie, also für die vielen Fluthelfer, alle Menschen, die sich in den 5 Jahren seit der Flut in und für Bad Münstereifel engagiert haben, gibt es heute dieses Bürgerfest. Mehr dazu von Annette Holtmeier, WDR Bonn.
5: Noch immer sind in Bad Münstereifel nicht alle Flutschäden repariert. Ein großer Teil ist laut Stadt aber geschafft. Die Stadt will mit dem Fest allen Helferinnen und Helfern danken, die während und nach der Katastrophe mit angepackt und die Betroffenen unterstützt haben. Neben einer Podiumsdiskussion zum Thema Hochwasserschutz gibt's ganz viel Musik. Von Ex-Räubersänger Torben Klein über die Band Domstürmer bis hin zu Bel Air. Die Stadt rechnet mit bis zu 2000 Besuchern.
1: Und wir gucken noch aufs Wetter, Hitze und Sonne. So viel kann ich selbst schon mal zusammenfassen. Marcel Klär aus der WDR-Wetterredaktion kann das besser. Gucken wir erstmal auf die Nacht. Kühlst du ab? Können wir schlafen?
6: Ja, richtig. Also am Abend haben wir nämlich noch in der Spitze bis zu 31 Grad. Aber in der kommenden Nacht, ja, teilweise schon. Also in den Großstädten liegen wir noch so bei 20 Grad, teilweise tropisch warm. Sonst kühlt sich's besser bis auf 11 Grad ab. Ja, und morgen geht's genauso weiter. Der Sommer ist wirklich gekommen, um zu bleiben. Am Nachmittag nur ein paar Wolken. Es bleibt weiterhin trocken, sommerlich warm. Bad Salzuflen morgen 29. Warendorf dann die magische 30 Grad. Richtung Bedburg, Rheinschiene kommen wir sogar auf 33 Grad. Und das gilt dann auch für die nächsten Tage.
1: Soweit die Wetteraussichten. Und das war WDR aktuell, der Tag um 6. Ich bin Caro Köhler.
4: WDR 5, die Verkehrslage. Die A1 Münster Richtung Osnabrück zwischen Lattbergen und Lengerich. 10 Minuten plus, 2 Kilometer Stau nach einem Unfall. Und folgende Autobahnen sind wegen Bauarbeiten am Wochenende gesperrt. Die A1 Osnabrück-Bremen in Höhe Osnabrück-Nord in beide Richtungen. Die A4 Köln Richtung Aachen zwischen Frechen-Nord und Kreuz-Kerpen und in Gegenrichtung zwischen Kreuz-Kerpen und Köln-Eifeltor. Und die A30 Bad Oeynhausen-Osnabrück zwischen Melle-Ost und Melle-West, auch in beiden Richtungen.
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7: Als 14-Jährige gewann sie die Silbermedaille bei den Olympischen Spielen in Barcelona und wurde über Nacht einer der größten deutschen Sportstars. Von da an bestimmten Fototermine und Training ihr Leben. Sie wurde Teenie-Idol und Werbegesicht. Mit 16 schwamm sie Weltrekord. Franziska van Almsick, Franzi, Liebling der Deutschen in Ost und West. Und damit hallo zu WDR 5 Sport. Für ihren Erfolg musste sie einen hohen Preis zahlen. An der demütigen Schlagzeile Franzi van Speck wäre sie fast zerbrochen. Darüber spricht Franziska van Almsick mit dem Sportjournalisten Lars Becker jetzt hier in der zweiten Folge vom zweiteiligen Podcast Unsere Franzi, Being Franziska van Almsick. Ich bin Anke Feller und wünsche jetzt viel Spaß mit dieser Folge.
8: Erstmal herzlichen Glückwunsch, das ist ja ein tolles Rennen gewesen. Franziska, trotzdem sind Sie nicht so begeistert, wenn man Ihren Gesichtsausdruck richtig deutet, oder?
9: Ich bin überhaupt nicht zufrieden, muss ich ganz ehrlich sagen. Ich habe mir ein bisschen mehr vorgenommen. Aber wahrscheinlich wäre es ein bisschen zu viel.
10: Und dann wird man Zweite und dann kommt diese vermeintliche Häme, weil so einige Leute sich darüber freuen und andere freuen sich weniger. Und es war einfach ganz deutlich, dass man mehr von mir erwartet hat.
11: Franzi war die Schnellste der Welt. Sie war Weltrekordlerin, sie war Weltmeisterin. In den Jahren hat sie immer die 200 Meter Freistil dominiert. Und da ist das zwangsläufig so, dass das erwartet wird und sie wahrscheinlich auch von sich selber das erwartet hat, dass sie das gewinnt. Und dann gewinnst du wieder nicht. Damit musst du auch erstmal klarkommen.
12: Das ist nochmal Franzis Schulfreundin und Teamkollegin Kathleen Rund. Sie hat uns ja schon durch die bisherigen Folgen begleitet. In Atlanta holt sie Bronze über 200 Meter Rücken.
10: Und vor allen Dingen dieser bittere Beigeschmack war eigentlich, dass ich mich nicht darüber freuen konnte, dass es Silber war. Und nicht nur ich selbst nicht, sondern auch alle um mich herum nicht. Weil die Enttäuschung viel zu groß war, weil alle erwartet haben, dass ich Gold hole. Weil es so klar auf der Hand lag und weil ich vorher Jahres Weltbestzeit geschwommen bin und dann habe ich es irgendwie wieder vergeigt.
12: Man kann es förmlich spüren. Der Druck auf Franzi ist nach Rom und bis Atlanta nochmal enorm gewachsen. Sie muss immer gewinnen. Olympisches Gold ist das Größte, das eine Sportlerin, ein Sportler erreichen kann. Es heißt ja auch, Olympiasieger bleibt man ein Leben lang, Weltmeister nur so lange, bis bei der nächsten WM jemand anders den Titel holt. Ja, Franzi hat in Atlanta auch ihre eigenen Erwartungen nicht erfüllt. Es ist rückblickend ihre wohl größte sportliche Niederlage. Ihre Erfolge der vorausgegangenen Jahre sind in der öffentlichen Wahrnehmung immer weniger wert.
10: Das war, glaube ich, ein Goldfluch. Es war ein Erfolgsfluch. Das erste Mal habe ich überlegt, schaffe ich das überhaupt oder nicht? Jetzt bist du wieder Zweiter geworden. Das ist so wieder. Alle sind enttäuscht. Vielleicht mag dich jetzt auch niemand mehr. Ich bin kurz vor den Olympischen Spielen 18 geworden. Das heißt, da ist man ja eh in so einer Phase, in der man viele Fragen hat an sein eigenes Leben und darüber nachdenkt irgendwie, wer bin ich und was kann ich? Und ich habe gedacht irgendwie, man liebt mich nur, wenn ich erfolgreich bin und wenn ich Geld nach Hause bringe und wenn ich immer lächle. Und also selbst das wurde mir ja dann auch nachgesagt, ne? Sie lächelt gar nicht und dann macht sie das nicht.
13: Wer beim Training zu nah rankommt, dem zeigt sie die Krallen.
9: So bitte nicht ganz so nah ran.
13: Ja, auf manche wirkt sie muffelig.
10: Ich bin rebellisch geworden, weil ich so wie mein Leben war, so wollte ich es nicht mehr.
12: Es geht ihr nicht gut. Sie pausiert mehrere Monate, bricht die Schule ganz ab und wagt dann auch sportlich einen Neuanfang. Sie trennt sich nach fast 7 Jahren von ihrem Trainer Dieter Lindemann. Ihr neuer Coach ist Gerd Esser, den sie vor allem menschlich schätzt. Auch äußerlich hat sie sich verändert. Das Kindliche in ihrem Gesicht, bei den Spielen 92 in Barcelona noch zu erkennen, ist verschwunden. Ebenso der Lockenwuschelkopf. Und Franzi wird erwachsen. Das merkt man auch an ihrem Verhalten. Sie hinterfragt mehr und mehr den Hype um sich und die Erwartungshaltung an sie. Und sie bricht aus.
10: Ja, ich habe natürlich als junge, verrückte Rebellin mit 18 meinen Führerschein gemacht. Und natürlich musste ich meinen Motorradführerschein dazu machen, weil ich war eine coole Socke und wollte Motorrad fahren. Dann bin ich mit dem Motorrad unterwegs gewesen und hatte an einem Samstagmorgen auf dem Weg zum Training mit wirklich ganz wenig Menschen auf der Straße einen Motorradunfall, bei dem ich mir einen Trümmerbruch im linken Handgelenk zugezogen habe.
12: Im Mai 97 stürzt Franzi in Berlin unverschuldet bei einem Ausweichmanöver. Die Folge? Komplizierter dreifacher Bruch der linken Hand. Zudem sind alle Sehnen und Bänder gerissen. Trainingsausfall für Franzi 14 Wochen und das Aus für die EM in Sevilla.
14: Dieser Handbruch war tatsächlich die Möglichkeit für sie, mal so ganz auszusteigen aus diesem ganzen Zirkus.
12: Die gebrochene Hand ist in dieser Zeit bei weitem nicht Franzis einziges Problem. Ihr geht es schlecht. Franzi ist dabei, sich zu verlieren. Der Motorradunfall und die Folgen sind für Franzi eine willkommene und dringend notwendige Pause von Trainingsstress, Leistungsdruck und Erwartungen. Sie kann sich schwach zeigen. Der Unfall überdeckt aber gleichzeitig ihre wahre Schwäche, ihr viel gravierenderes Problem. Im Hintergrund, unbemerkt von der Öffentlichkeit und auch von ihrem näheren Umfeld, kämpft Franzi seit der Enttäuschung von Atlanta mit einer schwerwiegenden Erkrankung.
10: Und das Schlimme war eigentlich, dass niemand das bemerkt hat. Ich hatte nie mit der Figur irgendwie Probleme. Ich war dann noch wasserschnittiger irgendwie so, aber es hat eigentlich niemand bemerkt. Das Einzige, was ich am Ende irgendwie selbst entscheiden konnte, war, ob ich esse oder ob ich nicht esse. Und ich habe einfach aufgehört zu essen. Gerettet hat mich dann eigentlich erst, dass meine damalige Managerin, oder das war die Assistentin meines Managers, die mich zur Seite gezogen hat und gesagt hat, ich beobachte dich jetzt hier schon eine Weile und du hast ein Problem. Und dann habe ich mich 3-mal rausgeredet und nach dem 4. Mal ist natürlich albern. Also wenn man so ein enges Verhältnis hat, wie wir das damals hatten, dann sagst du doch nicht mehr nein, sondern dann sagst du, ja, ich habe ein Problem.
12: Regina Eichhorn reduziert damals Franzis Termine, verschafft ihr Ruhepausen und versucht, Zusammenhänge zu verstehen. Aus heutiger Sicht kann sie Franzis Probleme besser nachvollziehen.
14: Also wer mit Essstörungen zu tun hat, hat in aller Regel wenig Möglichkeiten, selbst sein Leben entscheiden zu können oder hat selten das Gefühl, Macht über sein eigenes Leben zu haben, sondern fühlt sich immer irgendwie fremdbestimmt.
12: Franzi hat wirklich großes Glück, dass Regina an ihrer Seite ist. Sie bemerkt die Essstörung, spricht das Problem an und, das berührt mich wirklich sehr, sie handelt. Als Managerin und vor allem als Freundin.
14: Und ich bin dann in Buchhandlungen gegangen und habe angefangen zu suchen und zu recherchieren und bin dann auf dieses Thema Magersucht gekommen und habe dann mit vielen Zufällen und mit Rumfragen bei allen möglichen Leuten bin ich dann auf Frau Dr. Janowske gestoßen, die mit Sportler ja normalerweise gar nichts zu tun hatte, aber die mir nur von dem, was ich über sie gelesen habe, sehr kompetent erschien. Und dann haben wir uns irgendwann getroffen und das war auch ein großes Glück für Franziska.
12: Friederike Janowski ist Psychologin. Nochmal kurz zur Einordnung. Wir sind hier Mitte der 90er. Psychologische Betreuung im Sport ist noch weitgehend ein Tabuthema. Da hat sich zum Glück inzwischen viel getan. Janowski kennt sich zunächst wenig mit Spitzensport aus, dafür aber mit Essstörungen.
10: Und das war eigentlich dann das erste Mal so der Kontakt mit einer Psychologin und den habe ich auch gebraucht. Also da war ich an der Stelle, ich habe vorher nie mit Psychologen gearbeitet, sondern mein emotionales Chaos bei all den Wettkämpfen, damit bin ich immer irgendwie selber klargekommen. Aber an dem Punkt war es dann so, dass ich gedacht habe, ja, ich brauche jemanden, der mir wieder beibringt, wie man anständig ist.
14: 1997 in Gelsenkirchen war Frau Dr. Janowski das erste Mal bei einem Wettkampf am Start. Da habe ich sie auch kennengelernt. Dann guckte sie sich Franziska an, um sich erstmal ein Bild zu machen. Und dann ging das bald los mit der therapeutischen Arbeit.
10: Ich hatte mich am Anfang schon sehr gewundert, dass wir nie über dieses Essensthema gesprochen haben, weil es ging um eine Essstörung, sondern wir haben über ganz andere Sachen gesprochen. Und dann war auch ganz schnell klar, dass es tatsächlich irgendwie so um das eigene Ich ging. Um die Selbstwahrnehmung, ohne all das, was um einen herum passiert. Also dieses sich selbst ernst nehmen, sich selbst lieben, so wie man ist. Liebevoll mit sich selbst umzugehen und sich nicht zu zerfleischen, wenn Dinge mal nicht so funktionieren, wie man sich das vorstellt oder wenn Rennen nicht so laufen. Nicht alles abhängig zu machen vom Erfolg, sondern zu lernen. Und das muss ich sagen, das war eigentlich das höchste Gut, was ich bei ihr gelernt habe. Ich habe gelernt, mich selbst zu lieben, so wie ich bin. Und mich zu lieben, wenn Dinge nicht gut laufen. Und das war wichtig, weil ich das eine Zeit lang überhaupt nicht konnte.
15: Die Frau Janowska habe ich als das war eine große Bereicherung. In all diesen Sachen können Eltern nicht helfen. Nein, das richtig, würde ich ja gern manchen sagen. Ja. Die Probleme und Auseinandersetzungen haben, die sollen sich jemanden holen. Und wenn es der Nachbar ist, der das besser kann. Weil andere haben oftmals einen besseren Zugang.
12: Die Arbeit mit Janowski ist für Franzi wegweisend. Erstmals hat sie die Chance, die Ohnmacht abzuschütteln, die sie begleitet. Dabei bedienen sich Janowski und Franzi besonderer Methoden.
10: Ja, es ging um ein Krafttier. Das ist so autogenes Training. Das ist, ne, also, wenn man sich vorstellt, welches Krafttier man hat. Und da hat jeder ein anderes. Und das war bei mir ein Wolf. Und das hatten wir vorher schon erarbeitet. Ich glaube, das ist einfach so eine spezielle Art, über Dinge zu sprechen oder vielleicht Energien freizusetzen. Und das war bei mir der Wolf. Und der war da.
12: Das ist für mich ein ganz besonderer Moment, bei so einem Prozess dabei sein zu dürfen.
10: Wenn ich jetzt sage, ich hätte ihn gesehen, dann denkt ihr alle, ich habe einen Vollschaden. Also ich habe ihn gesehen. Ich habe ihn gesehen. Natürlich war kein Wolf da, aber ich habe ihn gesehen. Ich habe ihn gesehen und vor allen Dingen habe ich ihn gespürt. Wenn du dann arbeitest und wenn du mit deinen Gedanken arbeitest, das ist mentale Stärke, haben oder nicht haben. Atmen, die Kraft, die man in sich trägt, irgendwie rausbringen. Ich glaube, dass es so in die Richtung geht. Und das ist am Ende eine Methode eines Psychologen. Jeder hat da eine andere Methode und das war bei mir, mit einem Krafttier zu arbeiten.
12: Ich finde das spannend, denn der Wolf ist ja so gar kein Wassertier. Wölfe mögen kein Wasser, aber hier geht es offensichtlich auch gar nicht ums Schwimmen.
10: Der Wolf ist zwar ein Rudeltier und trotzdem ist er irgendwo auch Einzelgänger. Er ist vielleicht unscheinbar. Der Wolf ist kein Tier, was immer präsent ist, sondern was im richtigen Moment präsent ist. Also eher schüchtern im Wald und Wölfe zu treffen ist ja nicht ganz so einfach.
12: Und tatsächlich lernt Franzi genau das. Auf dem Startblock steht sie zwar alleine, das kann ihr niemand abnehmen. Aber in ihrem Umfeld gibt es eben auch vertraute Menschen, die sie unterstützen, ihr Sachen abnehmen, ihr das Gefühl geben, nicht alleine zu sein. Und auch nicht überall sein zu müssen. Aber klar, lange eingeschliffene Verhaltensweisen ändert man nicht über Nacht. Fingerschnippen und zack, alles ist gut, das funktioniert nicht.
10: Also das ist was nicht vorbei ist. Das ist nichts, was man heilt. Essstörungen sind immer da. Das, was man lernt, ist, dass man damit umgeht. Und damit umgehen heißt einfach im richtigen Moment den Alarm hören. Das ist wie so ein Wecker, der anspringt und mich warnt, dass ich gerade auf keinem guten Weg bin. Was ich als sehr angenehm empfinde. Also was total bescheuert ist, weil man natürlich dann merkt, dass man irgendwo wieder reinrutscht. Aber es ist eigentlich ein ganz gutes Signal. Also wenn ich anfange mit dem Essen zu spinnen, dann weiß ich, dass es mir nicht gut geht. Dann weiß ich, dass ich in einer Situation was ändern muss oder dass ich was anders machen muss. Aber das ist was immer bleibt und was immer da ist.
12: Franzis Motorradunfall und die Zwangspause sind inzwischen 3 Jahre her. Sie ist bei der WM 98 und der EM 99 dabei, schwimmt aber jeweils nur in Staffelwettbewerben. Franzi ist also in dieser Zeit nicht verschwunden, aber sie steht nicht so stark im Mittelpunkt wie in den Jahren zuvor, holt keine Einzelmedaille. In dieser Zeit führt und gewinnt Franzi ihren wohl wichtigsten Kampf. Sie bekommt ihre Essstörung in den Griff und hat wieder ein sportliches Ziel. Die Olympischen Spiele 2000 in Sydney.
13: Franziska van Almsick hängt sich wieder rein, trainiert wie eine Besessene für ein großes Ziel.
9: Es wäre mit Sicherheit gelogen, wenn ich sagen würde, ich würde nicht gerne eine olympische Goldmedaille haben, an der ich ja nun wirklich 2-mal haarscharf vorbeigeschrammt bin. Ich habe von ganz vorne angefangen, mich neu zu motivieren, neu zu trainieren, mich neu auf einige Dinge einzustellen. Und ich habe einfach auch das Gefühl, dass die Chance zumindest da ist, noch mal schneller zu schwimmen, als ich das je zuvor getan habe.
10: Ich glaube, was mich dann so in Sydney so getroffen hat, war eigentlich mein Weg zurück. Also ich weiß nicht, ob ich das jemals so öffentlich gesagt habe, aber die durchtrainierte Figur hatte ich sicherlich nicht in Sydney. Aber es wusste natürlich auch niemand, dass ich mich gerade eigentlich aus so einer Essstörung irgendwie wieder rausgearbeitet habe, wo natürlich, wenn der Körper dann mal eine normale Scheibe Brot bekommt und nicht nur 3 Salzstangen, dann erstmal alles speichert und erstmal alles irgendwie für sich behält und man dann erstmal so Step für Step auch den Körper wieder daran gewöhnen muss, dass man jetzt irgendwie bereit ist, irgendwie wieder ein bisschen mehr zu essen und auf sich zu achten und dass man sich jetzt wieder anfängt, irgendwie so selbst zu lieben. Und diese ganze Körpertransformation, die hat bis Sydney, bis zu den Olympischen Spielen nicht stattfinden können. Da war ich einfach nicht schnell genug.
12: Franzi fährt nach Sydney. Sie weiß, dass sie eigentlich nicht konkurrenzfähig ist. Doch für sie geht es um etwas anderes.
10: Aber ich habe mich darauf vorbereitet und ich habe trainiert und ich war Olympiateilnehmerin.
12: Im Jahr des Millenniums wird Olympia noch mal größer als zuvor. Weltweit verfolgen 3,7 Milliarden Menschen die Übertragungen der Spiele.
10: Also es war eigentlich furchtbar. Es war eigentlich furchtbar, weil ich zu Olympischen Spielen gefahren bin und eigentlich wusste, dass ich da nicht großartig was reiße. Also es war so ein bisschen, ich hatte mir in den Jahren zuvor irgendwie aufgebaut, an Wettkämpfen teilzunehmen, von denen ich wusste, dass ich gewinnen kann oder dass ich eine Chance habe zu gewinnen. Und ich bin nach Sydney gefahren und ich wusste, dass das nichts Großes wird.
12: Und dennoch ist da bei ihr diese leise Hoffnung, vielleicht doch dieses verdammte Gold zu holen.
10: Und dann stehst du da irgendwie und willst eigentlich kein Gesicht ziehen, weil natürlich ist es toll, dass man nominiert ist, aber für mich war klar, dass ich da nicht als Olympiasiegerin nach Hause fahre. Und wenn der Gedanke nicht schon schlimm genug ist, dann aber noch nicht mal zu wissen, ob es irgendwie für all das andere reicht, was man sich dann vornimmt, das war echt hart. Die wenigsten Erinnerungen, die ich an Olympische Spiele habe, und ich habe 4 Erinnerungen im Kopf, da finde ich am wenigsten über Sydney, weil das nicht wie gelöscht ist, aber weil das wenig Platz hat in meinem Kopf.
12: Für Franzi ist angesichts der Umstände allein die Qualifikation für die Olympischen Spiele ein großer Erfolg. Ihr ist klar, dass sie nicht als Favoritin ans andere Ende der Welt reist. Die Erwartung der Öffentlichkeit ist aber eine völlig andere. Jetzt, im 3. Anlauf, soll unsere Franzi endlich Olympiasiegerin werden.
10: Ich hätte nie damit gerechnet, dass immer noch alle viel mehr wollten von mir, obwohl ich in den mindestens 2 Jahren davor ja gar nicht mehr so erfolgreich war, also nicht mehr so viele Medaillen nach Hause gebracht habe. Ich hatte ehrlicherweise eigentlich gedacht, dass sich alle mal ein bisschen entspannen, aber dass dann alle irgendwie zur Höchstform nochmal aufgelaufen sind und dass das eigentlich nur die Ruhe vor dem Sturm war, davon war überhaupt nicht auszugehen.
12: Für Franzi ist die Situation fatal. Das kann nicht gut gehen.
16: Und sie macht es richtig, schwimmt von Beginn an mit, muss hier das Tempo bestimmen. Darf sich nicht damit begnügen, abzuwarten, zu taktieren.
10: Also ich glaube, ich hatte nie ein schlimmeres Gefühl. Aber es war wieder so, da muss man irgendwie durch. Ne? Also aus der Nummer kommst du jetzt eh nicht raus.
16: Sie ist vorn, atmet jetzt zur rechten Seite, sieht also nicht die Konkurrenz auf den Innenbahnen. Immer noch vorn, 58,55. Das Tempo ein bisschen flotter als eben im ersten Vorlauf. Jetzt darf Franziska den Anschluss nicht verpassen. Dann ist sie auf einmal nur noch 5. jetzt an der Wende.
10: So, Dankbarkeit dafür, dass man überhaupt die Möglichkeit hat. Ich meine, das habe ich mir auch erarbeitet, da im Vorlauf zu stehen.
16: 4. muss sie hier schon werden oder deutlich unter 2 Minuten schwimmen. Jetzt sieht es nicht mehr gut aus. War das Tempo zu hoch am Anfang für sie? Doppelter Nachteil. Sie atmet nur nach rechts. Sie sieht nicht, was in der Mitte passiert. immer nur noch auf Platz 5. Komm, Franzi, gib noch mal Gas.
10: Und trotzdem irgendwie zu wissen, also gerade auf der Strecke. Auf anderen Strecken war mir das egal, aber die 200 Meter Freistil war die Liebe meines Lebens. Und wenn du da stehst und du stehst vor einer Prüfung und du weißt eigentlich, dass das Ding verhaust.
16: Was ist mit der Zeit? Sie wird hier Fünfte in 2:00:26. Und das heißt, der Traum vom Finale ist ausgeträumt. Susi O'Neill gewinnt diesen Vorlauf. Und Franziska van Almsick hat es nicht geschafft.
17: Die Operation Gold ist gescheitert. Darauf hat sie jahrelang hin trainiert. Wenn wir daran denken, der Motorradunfall, der sie vor 3 Jahren aus der Bahn warf, Krankheiten, Unpässlichkeiten, Verletzungen, vielleicht auch psychische Labilität.
16: Die ist ja völlig fertig. Das wird ihr wehgetan haben.
18: Na, wait, das geht ab.
19: Gluck, gluck, weg war sie. Wir sind enttäuscht von unserer Franzi. In Sydney hat sie sich nicht gerade mit Ruhm bekleckert.
20: Ja, sie wollte es wirklich allen Kritikern noch einmal zeigen und die Goldmedaille nach Hause bringen. Doch Franziska van Almsick tauchte bei den Olympischen Spielen in Sydney regelrecht unter. Gestern schied sie auf ihrer Paradestrecke den 200 Meter Freistil im Halbfinale als Fünfte aus. Heute schlug sie im Vorlauf über die 200 Meter Schmetterling, hier sehen wir aktuelle Bilder, als Letzte an. 8 Sekunden hinter der Ersten. Und wer das einschätzen kann, weiß, im Schwimmen ist das auch eine Ewigkeit. Das Ende einer Karriere. Wir wollten von Ihnen wissen, haben Sie Mitleid mit Franzi?
21: Ich meine, ich finde, sie hätte eher aufhören sollen. Sowas merkt man doch, wenn man nicht mehr richtig in Form ist. Wenn man als Sportler muss man mal abtreten, irgendwann mal.
22: Ihre Zeit ist gekommen, die wird keine Wettkämpfe mehr mitmachen und danach wird man sehen.
23: Heißt, sie hat sich zu viel immer im Vordergrund gespielt. Wenn man von den anderen Schwimmern eigentlich überhaupt nicht sagen kann.
24: Ein bisschen zu doll, wie das manchmal so ist in der Presse, aber manche sagen, vielleicht ist doch was Wahres dran.
25: Böse und hinterhältig braucht man ja nicht sein, nicht? Aber sie muss auch mal was verkraften. Sie kann nicht immer nur top und oben und sein, ne?
26: Ich weiß gar nicht, wie schwer das sein muss, wenn du dich aus einer Sucht befreist. Du findest von einer Anorexie zu einem Normalgewicht. Sind wir mal ehrlich, das war Normalgewicht. Das war vielleicht für Olympia, wie sie aus sportlicher Sicht sagt, 2-3 Kilo zu viel. Aber es war endlich wieder Normalgewicht. Und dann so abgestraft zu werden, respektlos, gnadenlos, übergriffig. Na, daran kann man zerbrechen.
12: Die Schlagzeilen über Franzis sportliche Niederlage prasseln nur so auf sie ein.
27: Van Almsick taucht unter.
28: Peinlicher Abgang.
29: Der lange Abschied, der Untergang.
27: Das schmähliche Ende.
28: Geld, Franzi.
29: Sie kann sich alles kaufen, nur einen Olympiasieg nicht.
30: 20 Millionen auf dem Konto, aber die Karriere endet in Tränen.
28: Das Ende eines Idols?
12: Franzis Krankheitsgeschichte ist zu diesem Zeitpunkt nicht bekannt. Und aus all diesen Schlagzeilen sticht eine noch heraus.
31: Franzi van Speck. Franzi van Speck, Franzi van Speck, Franzi van Speck,
27: Franzi van Speck. Als Molch holt man kein Gold.
12: Den Namen des Redakteurs über dieser Schlagzeile in der Berliner Boulevardzeitung BZ, den kennt ihr schon aus diesem Podcast. Er ist seit Jahren ganz nah dran an Franzi und er ist auch in Sydney. Raik Hannemann.
32: Die schlimmste Geschichte ist eine, die ich gar nicht gemacht habe für mich, weil die schlimme Schlagzeile Franzi van Speck, als Molch holt man kein Gold aus 2000 in Sydney, stand zwar mein Name über dem Artikel, aber mit der Zeile wurde ich erst am nächsten Tag konfrontiert. Wir haben Zeitverschiebungen in Australien gehabt und die hat mein damaliger Chefredakteur gemacht, als wir in Australien alle schon im Bett lagen. Die Seite 1 einfach mal umgeändert für diese Zeile. Ich habe damals gekündigt an dem nächsten Morgen, als ich davon erfahren habe. Die hätte ich gern ungeschehen machen in meiner Karriere, weil ich gesehen habe, wie sehr sie Franzi schmerzt.
12: Diese Schlagzeile stammt von Franz Josef Wagner. Den kennt ihr heute vielleicht von seiner Kolumne Post von Wagner aus der Bild. Damals ist er der Chef von Raik Hannemann.
32: Ich bin erst vom Bahnrad, dann ins Deutsche Haus gekommen. Da kam sofort ein Kollege von mir, der hat erzählt, sei vorsichtig, ich wurde schon von Schwimmern bespuckt heute. Und ja, da habe ich mich erstmal schlau gemacht, warum. Und als ich das erfahren habe, bin ich sofort erstmal rückwärts wieder raus aus dem Deutschen Haus, habe in meiner Redaktion angerufen, gekündigt und habe dann, ja, und dann erst das Gespräch gesucht und bin dann auch auf die Leute aus dem Schwimmen, den Trainer, Franzi selber, sozusagen dann drin zu, um ihnen dann gleich zu erklären, dass ich damit nichts zu tun habe und nichts zu tun haben möchte. Und deswegen auch die Kündigung.
12: Das imponiert mir. Er zieht sofort Konsequenzen. Ihn beschäftigt die Sache bis heute. Der Inhalt ist überhaupt nicht das Problem, aber eben die Schlagzeile. Franz Josef Wagner verliert in der Folge seinen Job bei der BZ. Wir wollten natürlich mit ihm sprechen. Er aber nicht mit uns. Gabi Strecker, ihr erinnert euch, die Physiotherapeutin und Vertraute von Franzi, spricht noch einen anderen wichtigen Punkt an.
0: Ich weiß noch, dass wir hier uns auch besprochen haben, gesagt, wir müssen jetzt echt aufpassen, dass es nicht ins Gegenteil umschlägt, dass sie jetzt denkt, sie ist wirklich zu fett.
12: Und das bringt mich zur wichtigsten Frage. Wie geht es eigentlich Franzi in dieser Zeit? Wie hat sie diese Schlagzeile wahrgenommen?
10: Ich weiß gar nicht, ob es unbedingt um meinen Körper ging. Ich fühlte mich, glaube ich, gar nicht verletzt, weil jemand meine Äußerlichkeit irgendwie nicht toll fand, sondern ich war innerlich unheimlich verletzt. Und ich weiß nicht, wie viele Menschen in Deutschland eine fucking olympische Medaille zu Hause haben. Und dann krieg ich so auf die Mütze. Und gleichzeitig, wo das passiert, schreiben aber unheimlich viele Leute Leserbriefe. Und da sind unheimlich viele Leute auf der anderen Seite, die aufgestanden sind und die gesagt haben, so können wir nicht irgendwie mit ihr umgehen. Und also es war wieder so, wie es eigentlich immer in meinem Leben war. Ne? So, die, die Beifall klatschen und die, die dich irgendwie, die auf dich einschlagen. Und genauso war es in Sydney auch. Es war genau die gleiche Situation, die kam irgendwie wieder zurück. Aber ich war wirklich, wirklich sehr, sehr verletzt. Sehr, sehr verletzt. Und das war eigentlich nach Atlanta ein ganz, wie soll ich das sagen, einschneidendes Erlebnis, dass ich ganz kurz davor war, meine Karriere zu beenden, weil ich keinen Bock mehr darauf hatte.
12: Die Olympischen Spiele 2000 waren für Franzi sowohl sportlich als auch in der öffentlichen Wahrnehmung grausam. Sie ist am Boden. Aber war da wirklich alles schlimm? Naja, so viel kann ich verraten, nicht ganz. Denn bei Olympia lernt Franzi jemanden kennen, der sehr wichtig für sie wird.
10: Dann kam Kretsche, ja. Das war spannend. Es war spannend, weil ich jemanden kennengelernt habe, der mich eigentlich so an meinem Tiefpunkt, ja, also tiefer war ich noch nie in meinem Leben vorher. Sportlich gesehen und also als Molch gewinnt man kein Gold, ne, so. Und dann lerne ich jemanden kennen, der scheinbar irgendwie die Zeitung nicht gelesen hat oder der das so nicht empfindet.
12: In der olympischen Geschichte zählen die Spiele von Sydney zu den besten Sommerspielen, die jemals stattgefunden haben. Noch heute schwärmen alle, die dort waren, von der Atmosphäre in der Stadt, von der Sportbegeisterung und Gastfreundschaft der Australier. Und inmitten dieser heiteren Grundstimmung hocken zwei Menschen am Versagerstammtisch und gehen mit ihrer sportlichen Enttäuschung völlig unterschiedlich um.
10: Ich glaube, das, was für mich ganz wichtig war und was, sagen wir mal, auch so ein bisschen die Bedeutung der damaligen Beziehung zu Stefan irgendwie so ein bisschen anhebt, ist, wir haben uns kennengelernt, eigentlich beide am Tiefpunkt unserer Karriere. Ich weiß nicht, ob es sein Tiefpunkt war, aber ich kann mich daran erinnern, dass er da irgendwelche Würfe komplett versäbelt hat und irgendwie an die Latte geballert hat. Dann lernt man jemanden kennen, der einen irgendwie so sieht, wie man eigentlich ist.
12: Franzis Eltern mögen Deutschlands bekanntesten Handballer Stefan Kretschmer sofort. Auch wenn es äußerlich zunächst nicht so wirkt. Kretsche und Franzi haben viel gemein. Beide wachsen in Ost-Berlin auf und waren auf der Kinder- und Jugendsportschule. Stefan war zunächst aber kein vermeintliches Wunderkind wie Franzi. Er musste sich durchbeißen in seinen Mannschaften. Das prägt ihn früh und er hat Eigenschaften, die Franzis Eltern schätzen.
25: Na, Kretsche war Realist.
32: Er war Realist, ja.
25: Kretsche ist auch ein Macher und der ist sehr realistisch.
12: Im Jahr 2000 wird aus Franzi und Kretsche also ein Paar. Und das in einer Phase, in der Franzi sich eine schwierige Frage stellt.
10: Beende ich meine Karriere oder setze ich meine Karriere fort? Und da hat er schon eine sehr wichtige Rolle gespielt. Ich glaube, er hat mich gesehen damals. Und er hat Dinge in mir gesehen, die alle anderen nicht mehr gesehen haben. Das war schon hilfreich, ne? Dass er auch so intensiv und so leidenschaftlich und so erfolgreich Sport gemacht hat. Das hat durchaus geholfen. Also er hätte da Klarinette gespielt oder Akkordeon, wüsste ich nicht, ob ich meine sportliche Karriere weitergemacht hätte. Aber zu sehen, dass da jemand wie jemand für seine Träume kämpft und zum Training geht. Und ne, das bringt dich dann am Ende irgendwie dazu, darüber nachzudenken und zu denken, ja, das will ich eigentlich auch. Und will ich das jetzt irgendwie wegwerfen? Ist das jetzt die richtige Zeit? Ich bin doch eigentlich noch viel zu jung dafür. Ich wollte jetzt nicht unbedingt mit 22 meine Karriere beenden. So, aber ich hatte eigentlich auch keinen Bock mehr, irgendwie weiterzumachen. So, und deswegen war es eine gute Zeit.
12: Wie bei allem in Franzis Leben gibt es auch hier zwei Ansichten. Die Innensicht, das ist die Sicherheit, die Kretsche ihr gibt. Und dann die Außensicht. Da sind die 22-jährige Franzi und der 27-jährige Kretsche in dieser Zeit einfach das deutsche Promisportpaar. Zusammen erreichen beide nochmal ein ganz anderes Level an Aufmerksamkeit.
1: Sie haben durch Ihre Liaison mit Franziska von Almsick eine höhere Portion Popularität dazu bekommen. Stört das?
2: Das hätte ich mir auch sparen können, ja. Also ich meine, das ist eigentlich nicht der Sinn und Zweck der Sache, um so eine Liebesbeziehung einzugehen. Also das hätte ich gern, oder da hätte ich gern drauf verzichtet, ja. Naja, uns beiden war ja schon klar, dass das nicht ganz irgendwie an den Leuten vorbeigeht. Also das war schon klar, dass da was passieren wird. Aber ich sag mal, da sind einige Boulevardmagazine mit Methoden vorangeschritten, die wirklich katastrophal waren. Also ich sag mal, da wurden Interviews erschlichen, speziell von meiner Ex-Frau und so weiter. Das ist natürlich eine brutale Katastrophe, was da passiert ist. Und ich sag mal, da lernt man was draus und mit solchen Magazinen unterhält man sich einfach da nicht mehr. Und das ist die logische Konsequenz. Aber ich sag mal, wir leben in Berlin zusammen und da haben wir eigentlich schon unsere Ruhe. Ja.
12: Was Stefan Kretschmer da beschreibt, stimmt natürlich. Allerdings muss man dazu sagen, die beiden haben sich in dieser Zeit auch nicht versteckt. Sie sind gemeinsam auf Galas und roten Teppichen unterwegs, machen nur spärlich bekleidet ein aufsehenerregendes Fotoshooting und Kretsche fügt seinen vielen Tattoos noch ein besonders prägnantes auf seiner linken Wade hinzu. Es ist Franzi, stilisiert wie die Jungfrau Maria.
25: Kretsche war der interessanteste, den sie angeschleppt hatte. Ich habe ihn als sehr klug wahrgenommen, witzig, der hat so einen ganz anderen Humor.
3: Ich glaube, dass wir eine ganz intensive Zeit hatten, eine ganz verrückte Zeit irgendwie miteinander und dass wir beide in der Zeit aneinander gewachsen sind und unheimlich viel gelernt haben und profitiert haben voneinander. Zumindest für mich war das eine sehr wichtige und eine sehr schöne Zeit, die auch für meine sportliche Karriere einfach wichtig war.
12: Kretsche spornt Franzi an, nochmal anzugreifen. Und er ist nicht der Einzige. Sie sammelt die Leute um sich, die ihr wirklich gut tun.
3: Ich hatte ja ganz oft das Gefühl, und das muss man auch lernen oder das muss man auch können. Ich hatte immer das Gefühl, ich muss immer vorne weggehen. So, und das hat mich ganz lange genervt, weil ich immer sagte, warum muss ich eigentlich immer vorne wegmarschieren? Kann ich mal irgendjemand anders vorne wegmarschieren? Wird mich auch gern mal in die zweite oder dritte Reihe eingliedern? Wird mal ein bisschen Luft holen wollen und zum gegebenen Zeitpunkt mal wieder irgendwie nach vorne schießen?
12: Das Team Franzi formiert sich. Sie trennt sich von ihrem Manager Werner Köster. Stattdessen übernimmt Regine Eichhorn. Franzi arbeitet weiter regelmäßig mit ihrer Psychologin Friederike Janowske. Gabi Strecker, die Physiotherapeutin, die immer ein offenes Ohr für sie hat, bleibt an ihrer Seite. Dazu ihre Eltern, die sie bei großen Wettkämpfen begleiten. Aber da fehlt noch jemand. Jemand, zu dem sie lange den Kontakt verloren hat. Und das ist Norbert Warnatsch.
3: Er war mein Jugendtrainer. Er war derjenige, der meine Technik geformt hat. Er war der, der mit mir Theorie gemacht hat. Dafür habe ich ihn gehasst, weil ich immer ins Wasser wollte und ich musste mal irgendwie oft malen, wie ich irgendwelche Startsprünge machen musste. Er war der Grundsteinleger und er war der erste, der allererste Mensch, der daran geglaubt hat, dass ich das schaffe, zu den Olympischen Spielen zu fahren. Und er hat mir 2 Tage vor seiner Abreise nach Indonesien gesagt, dass er für 4 Jahre weggeht und ich war stinksauer und war wütend.
12: Anfang 91 verlässt Norbert Warnatsch überraschend Berlin. Der ehrgeizige und erfolgreiche Coach geht nach Indonesien und übernimmt dort die Nationalmannschaft eines Landes, das im Schwimmen nur eine Mini-Nebenrolle spielt. Kurz zur Einordnung. Insgesamt hat Franzi während ihrer Karriere 3 Trainer. Von Warnatsch Nachfolger Dieter Lindemann trennt sich Franzi nach den Spielen von Atlanta. Er hat ihr Älterwerden nie berücksichtigt, ihr bei Wettkampf- und Trainingsgestaltung keinerlei Mitsprache eingeräumt. Anschließend ist Gerd Esser Franzis Coach. Ihn schätzt sie vor allem menschlich. Da ist Norbert Warnatsch schon lange wieder zurück in Berlin.
3: Als er zurückgekommen ist, habe ich ihn lange nicht angeguckt. Er war lange überhaupt keine Option irgendwie, weil ich echt wütend war. Er hat mich so fühlt man sich wahrscheinlich irgendwie, weiß er nicht, wenn sich Eltern trennen, wenn man so 12 ist. Wie alt war ich? Ich war 12. Und dann sagt er einfach, er geht. Und ich dachte, er kann nicht einfach gehen. So, also ich war echt enttäuscht. Aber natürlich die Altersweise und das Alter hat es dann mit sich gebracht, dass ich gesagt habe, also der ist es halt, ne?
4: Das hat sich so, naja, peu à peu ergeben. Ich habe sie beobachtet und sie hat mich eben auch gesehen und so Schritt für Schritt sind wir dann wieder aufeinander zugekommen.
3: Menschlich hat es einfach auch immer gepasst.
12: Schon seit 1995 laufen sich Franzi und Kelly Warnatsch im Sportforum in Berlin-Hohenschönhausen wieder regelmäßig über den Weg. Das Du und Kelly müssen sich seine Schwimmerinnen und Schwimmer erst verdienen. Franzi ist davon noch weit entfernt. Als die beiden endlich wieder zusammenfinden, ist sie noch schwer gezeichnet von den Erlebnissen in Sydney.
4: Bei Übernahme war sie total down. Also da war nichts im Lot.
12: Franzis Schritt zurück wird zum Schritt nach vorn. Kelly Warnatsch baut sie ganz gezielt wieder auf. Franzi spricht immer wieder gern von Schicksal. Sie glaubt daran und so ist die Rückkehr ihres neuen alten Trainers vielleicht auch die Rückkehr des Glaubens an sich selbst. Denn Franzi hat ein großes Ziel, die Europameisterschaften 2002. Es nochmal allen zeigen und auch sich selbst. In ihrer Heimatstadt Berlin, da wo alles angefangen hat und wo sie die Liebe für das Element Wasser wiederfindet.
10: Ja, ich weiß nicht, was es ist. Ich habe keine Ahnung, was es ist, aber es ist so. Und das kann ich bis heute. Ich kann Wasser spüren und in die Hand nehmen. Und ich bin einfach ein sehr emotionaler Mensch mit unheimlich viel Gefühl. Und wenn das Gefühl nicht da ist und wenn das Gefühl des Wassergreifens irgendwie nicht da ist, dann kann ich auch nicht schwimmen. Und das war immer wichtig. Also ich habe immer gespürt, ob es geregnet hat in einem Freibad, weil sich das Wasser verändert. Wenn die Wassertropfen irgendwie auf das Chlorwasser treffen und Wassertemperaturveränderungen bis zu einem halben Grad, konnte ich immer irgendwie mit dem großen Zeh oder mit dem Fuß, ich konnte immer sagen, wie viel Grad das Wasser hat. Ob es zu kalt war, ob es zu warm war, ob es zu viel Chlor drin war, ob es Salzwasser war. Wie so ein Schwimmbecken, ob es eine Überlaufrinne hat oder ob es ein Becken ist, wo das Wasser irgendwie an die Wand klatscht und dann wieder zurückkommt. Davon habe ich ganz viele Dinge nicht gesehen, aber ich habe sie gespürt. Und ich glaube, das war das große Ding.
12: Ich muss mal ganz kurz sagen, dass ich es sehr mag, wie Franzi über ihren Sport spricht, über all die kleinen Details und Feinheiten.
10: Ich habe im Nachhinein immer sehr oft gesagt, ich glaube, dass es viele Menschen gibt, die hart arbeiten können. Ich glaube, das zu verbinden, dass man Talent hat und hart arbeitet, ich glaube, dass das genau dieses Quäntchen ist, was einen irgendwie anders macht als die anderen. Und dann ist es eben dieses Quäntchen Talent, das Wasser eben besser zu fühlen.
4: Ja, das ist ein Gefühl, was der Sportler hat, dass er sehr gut gleiten kann, dass er das Wasser erfühlen kann, dass er das Wasser anfassen kann, dass er mit dem Wasser umgehen kann, dass er die Winkel in der Hand beispielsweise so einstellen kann, dass er immer wieder das Wasser in der Hand hat. Also das ist ein ganz typisches Zeichen dafür, dass man von der Sensomotorik her das erfühlt, was nötig ist, welche Stellung in den Gelenken nötig sind, um das Wasser zu erfassen, sich vom Wasser abzuziehen oder abzudrücken.
12: Die Vorbereitung mit Norbert Warnatsch fruchtet, übrigens in einer Trainingsgruppe ausschließlich mit Männern. Deren körperliche Überlegenheit motiviert Franzi. Sie will mithalten und sie fühlt sich in dieser Gruppe geborgen.
4: Sie ist in einer Gruppe aufgegangen, die nur Männer beinhaltete bis dato. Und die Jungs haben sie aufgefangen und haben sie mitgenommen.
12: Alles fokussiert sich auf die EM 2002 in Berlin. Und Franzi?
10: Ach Gott, ich wollte sterben. Ich wollte sterben. Also Berlin, Europameisterschaften in Berlin waren natürlich Europameisterschaften zu Hause, vor der Familie. Ich habe meine Familie immer ausgeladen. Ich habe immer gesagt, ich will niemanden sehen, keiner kommt, egal wo es ist. Manchmal hatte ich ja Glück, da war es dann irgendwie echt in Übersee, da ist sowieso niemand mitgereist und ich wollte das Ding immer irgendwie alleine durchziehen. Und diesmal wusste ich, meine Eltern kommen, Freunde sind da, das ist meine Schwimmhalle, ich kenne den Schwimmmeister, ich kenne die vorne am Einlass, ich kenne irgendwie so alle. Also da war schon auch der Druck wieder so groß und natürlich war er da wieder so dieser selbstgemachte Druck, dass wenn es 2002 nicht funktioniert hätte, dann hätte ich meine Karriere beendet. Und das ist ja immer irgendwie so ein Damoklesschwert, was du im Nacken hast, weil du weißt irgendwie, okay, jetzt hast du Ende 2000 entschieden, dass du das nochmal durchziehst und dass die Europameisterschaft in Berlin nochmal so echt so eine gute Motivation sind. Ne? So, also ich war nicht in der Lage, mich 4 Jahre zu motivieren und zu sagen, okay, für die nächsten Olympischen Spiele, aber dass es Berlin war, das hat mich motiviert. Da habe ich gesagt, das will ich zu Hause erleben. Also ich war monster aufgeregt und hatte Angst und also es war eigentlich was gruselig.
12: Und jetzt muss ich euch von dieser unfassbaren Woche im Sommer 2002 erzählen. Für mich ist es das erste große Sportereignis als ARD-Reporter und bis heute hat es sich in meine Erinnerung eingebrannt. Es hört sich komisch an, aber nur beim Gedanken daran bekomme ich Gänsehaut. Zum Auftakt holt Franzi Gold mit der 4x100-Meter-Staffel in Weltrekordzeit. Am nächsten Tag dann Gold über 4x200 Meter. Dann wird Franzi Europameisterin über 100 Meter und hat danach einen Ruhetag, um sich ganz auf ihre 200 Meter zu konzentrieren. Die Atmosphäre in der Halle verdichtet sich von Tag zu Tag, zugespitzt auf das eine Finale, 200 Meter Freistil. Das, ihr habt es nun schon oft gehört, ist ihre absolute Lieblingsstrecke.
4: Das ist eine auf sie zugeschnittene Wettkampfstrecke, die auch ihrer Physis entspricht, die ihrer Möglichkeit entspricht, Großes zu leisten.
10: Ich glaube, ich weiß gar nicht, ob ich jemals das Wort Paradestrecke benutzt habe, sondern ich weiß, dass ich über viele Jahre über die Liebe meines Lebens gesprochen habe. Und das waren 200 Meter Freistil. 200 Meter Freistil war mein Leben. Das war das, was ich konnte, das, was ich geliebt habe. Da konnte ich mich voll auspowern. Da ging es immer um 2 Minuten. Und ich glaube, das, was ich so geliebt habe, war, ich musste schnell sein, aber ich musste auch Ausdauer haben. Das ist so die, für mich persönlich immer so die Königsdisziplin. Du musst von allem so ein bisschen was können. So. Und das war einfach meine Strecke. Und ich glaube, weil ich immer betont habe oder weil ich früh angefangen habe zu betonen, wie sehr ich diese Strecke liebe und wie viel mir diese Strecke bedeutet, haben, glaube ich, am Ende auch immer alle auf diese Strecke geschaut. Also ich habe mich in vielen anderen Strecken ausprobiert, war, glaube ich, mal Europameisterin über 100 Meter Schmetterling. Aber es ging immer um die 200 Meter Freistil. Also ich hätte alles andere aufgegeben für genau diese Strecke.
12: Am 3. August 2002 ist es soweit. Die Schwimm- und Sprunghalle im Europasportpark an der Landsberger Allee ist bis auf den letzten Platz gefüllt. Die Erwartungen sind riesig, die Anspannung ist mit Händen zu greifen. Ich bin auch da, unten in der TV- und Radiozone nah am Beckenrand und schaue auf die Athletinnen. Da ist Franzi und bereitet sich vor.
5: Aus Deutschland, Franziska von Almsick.
6: Franziska von Almsick über ihre Strecke, die 200 Meter Freistil der Frauen. Auf diesen Tag hat sie Jahre gewartet, auch wenn es manchmal so aussah, als würde sie nicht mehr zurückkommen und die Welt um sie herum nur noch Mitleid, oft sogar Spott für sie übrig hatte.
10: Wir waren im Park-Inn-Hotel in Berlin und ich hatte ganz oben ein ganz tolles Zimmer. Ich hatte das Gefühl, der ganze Turm wackelt. Mir war speiübel, ich konnte nichts frühstücken, ich konnte nichts essen, mir war total schlecht.
6: Keine Schwimmerin ist dieses Jahr schneller gewesen in der Welt. 1 Minute 57,74 Sekunden. Ihre Zeit von den deutschen Meisterschaften. Franziska von Almsick.
12: Hier hört ihr übrigens die ZDF-Live-Reportage von Thomas Waag und Christine Otto.
10: Wenn man hart trainiert hat und wenn man alles gegeben hat, dann ist es eigentlich nur noch die Aufgabe, irgendwie sich seinen Lohn abzuholen und darauf zu vertrauen, dass man alles getan hat in der Vergangenheit, dass das jetzt einen krönenden Abschluss hat.
6: Schauen Sie in ihr Gesicht, sie ist jetzt schon überwältigt von dieser Resonanz hier. So locker habe ich sie nie gesehen, unglaublich. Vor dem Start hat sie Zeit für ein Küsschen in die Kamera. Dabei ist das ihr Ding, diese 200 Meter, die Strecke, die ihr lange Zeit gehört hat.
10: Ich habe Frau Janoske angerufen und habe gesagt, ich trete nicht an, ich kann nicht. Und dann kam sie vorbei und dann haben wir einfach gearbeitet und dann hat sie einfach so ein bisschen so diesen Druck rausgenommen. Ne? So diesen Druck von meiner großen Leidenschaft, die 200 Meter Freistil. Und dann komme ich auf die Startbrücke und da sitzt der Wolf. Und ich habe noch nie so ein Gefühl gehabt von Vertrauen, vom Wissen, dass alles gut läuft. Also ich bin noch nie so gelöst ein Rennen angegangen.
6: Es gibt Geschichten, die hätten selbst auf Soaps abonnierte Drehbuchautoren nicht besser erfinden können. Jetzt läuft die Geschichte.
10: Es war weder Wut, es war so ganz anders, als ich meine Rennen vorher geschwommen bin.
6: Auf Bahn 5 von oben, Franziska von Almsick. Christine, die hat beim Start schon gezeigt, was eine gute Schwimmerin ausmacht.
7: Es gibt nur ein Rezept für sie, sich auf sich konzentrieren, ihr eigenes Rennen schwimmen und sie ist so gut in Form wie nie zuvor. Denn über 100 Meter Freistil hat sie ja bereits den deutschen Rekord egalisiert. Ihre Form stimmt, hoffentlich auch die Psyche.
6: Wir schielen auf die Zwischenzeit. 27,14 Sekunden. 700stel unter ihrem eigenen, dem 8 Jahre alten Weltrekord von den Weltmeisterschaften 1994 in Rom.
10: Aber natürlich, wenn man selbst Zweifel hat, dann kommt

0: Weltrekord und ist auf dem besten Wege, wenn sie die letzten 40 Meter jetzt durchsteht.
1: Und also alles das, was ich so gehört habe im Vorhinein, das konnte ich so umwandeln, ne? Sagen, ich musste mich nicht mehr rechtfertigen dafür, sondern hab's so zurückgezahlt.
0: Franziska von Ansicht vor ihrem eigenen Weltrekord. Links ist er eingeblendet, rechts die neue Zeit. Ja! Franziska, du bist die Größte.
1: Ich habe immer gewusst, dass ich den Weltrekord nochmal brechen kann. Da habe ich immer gewusst. Ich wusste nur nicht wann. Dann wusste ich's.
0: Das sind Bilder, liebe Zuschauer. Da bin ich mir sicher. Die jagen Ihnen auch zu Hause eine Gänsehaut den Rücken hinunter.
1: Und das war wohl das größte Rennen meines Lebens, wo ich ganz klar war und ganz klar bei mir war. Das war 200 Meter Freistil in Berlin.
2: Ich verneige mich vor Franziska van Almsick, vor diesem Comeback, vor dieser Zeit, eine Qualität, einzigartig. Ich kann mich nicht erinnern, dass eine Schwimmerin weltweit so zurückgekehrt ist. Nach so vielen Jahren, Kompliment an Franziska.
3: Ich stehe unten und bin komplett überwältigt von der Atmosphäre. So eine Stimmung habe ich in einer Schwimmhalle nie wieder erlebt. Schon bei jeder Wende ist ein Schrei durch die Halle gegangen. Dass Franzi gewinnt, das ist früh klar. Aber bei ihrem Anschlag und den beiden Buchstaben WR für Weltrekord auf der Anzeigetafel explodiert die Halle.
0: Franziska, wer Sie kennt, weiß, das ist zwar mit allen Wassern gewaschen, aber glauben Sie mir, das ist keine Show hier. Die ist überwältigt. Es ist nicht mal ganz 2 Jahre her. Da ist sie von vielen in Deutschland, von den Medien insbesondere, mit Hohn und Spott überschüttet worden. Hässliche Bilder mit gehässigen Kommentaren. Und 2 Jahre später hat sie es nicht nur der Schwimmwelt gezeigt. Die 24-jährige Franziska van Almsick ist ganz, ganz weit oben auf dem Schwimmgipfel. Und da holt sie jetzt keiner mehr runter. Und
1: also der Moment, als ich angeschlagen habe 2002 bei der Europameisterschaft, war Wahnsinn. Ich habe das am Anfang gar nicht so richtig realisiert und dann stand es irgendwie ganz groß auf den Anzeigetafeln und die Menschen standen im Stadion. Das habe ich noch nie erlebt vorher. Viele lagen sich in den Armen. Ich konnte aus dem Wasser heraus sehen, dass viele Tränen in den Augen hatten und mit dem Kopf geschüttelt haben. Und ich habe gemerkt, dass da was ganz Großes passiert ist.
3: Ich habe tatsächlich nie wieder so viele Leute bei einem Sportereignis weinen sehen. Und Franzis neue Weltrekordzeit ist mir auch heute noch präsent. 1,56,64. Franzi sitzt erst fassungslos auf der Leine. Sie kann nicht begreifen, was da gerade passiert ist. Sie schwimmt an den Beckenrand und klettert raus. Franzi geht langsam auf dem mit blauem Teppich ausgelegten Pooldeck um die Startblöcke herum. Sie hält inne und fällt auf die Knie, beugt sich nach vorne, legt ihre Hände auf den Teppich. So verharrt sie mehrere Sekunden.
1: Ich habe sehr lange gebraucht, um den Weg dann zu finden, den man natürlich immer nimmt, raus aus dem Becken. Und dann winkt man nochmal in die Menge und dann geht man zum Interview. Und das hat bei mir alles ein bisschen länger gedauert. Nicht nur, weil ich natürlich total kaputt war und K.O. war, sondern weil ich auf die Knie gegangen bin und weil es also so überwältigend war. Und ich habe die ganze Zeit nur geweint, weil wirklich einfach eine große Last abgefallen ist. Und ich kann mich daran erinnern, dass ich wirklich kurz vor diesem Interview, ich habe diese Interviewstation gesehen und dachte, okay, da muss ich jetzt hin und da muss ich jetzt eine Frage beantworten.
3: An dieser Interviewstation wartet ZDF-Reporterin Christa Haas auf die alte und neue Weltrekordhalterin.
1: Und ich hatte mich gerade wieder so ein, weil ich wollte natürlich vor der Kamera irgendwie nicht heulen und krieg mich so ein und habe meine Gefühle im Griff und dann fängt sie an zu weinen und mit tränenerstickter Stimme und das werde ich nie vergessen, sagt sie, weißt du, was gerade passiert ist? Und da konnte ich meine Tränen gerade noch so verdrücken und dachte irgendwie, naja, also wenn es einer weiß, dann wahrscheinlich ich. Und dann sagt sie, die 24-jährige Franziska hat gerade den Weltrekord der 16-jährigen Franzi gebrochen. Und da platzte es natürlich wieder wahnsinnig aus mir heraus, weil sie den Nagel einfach auf den Kopf getroffen hat. Und so hat es sich auch angefühlt. Ich habe immer gedacht und gewusst, dass ich noch mal schneller schwimmen kann, als ich das mit 16 getan habe. Ich meine, ich war irgendwann 18, ich war 20 und habe gedacht, das muss doch drin sein. Also wenn das jemand anders nicht geschafft hat, aber ich muss doch schneller schwimmen können als so ein 16-jähriges Mädchen. Und wenn dann das eintritt, woran du all die Jahre geglaubt hast, dass du noch mal schneller schwimmen kannst, als du das getan hast vor vielen, vielen Jahren, dann es war ein sehr besonderer Moment. Und das war toll, dass ich meinen eigenen Weltrekord gebrochen habe. Es war anders. Es war nicht das Gleiche.

0: ist der Moment meines Lebens. Es hat so alles wieder gut gemacht.
1: Und alle sind dabei. Norbert Warnatsch, Regine Eichhorn, Gabi Strecker, Franzis Eltern. Sie umarmen sich und weinen.
2: Ja, ich bin mitgeschwommen. Mir hat zum Schluss, ich konnte nicht mehr atmen. Es hätte nicht viel gefehlt, wäre ich umgefallen. Mir war dermaßen schwindelig, weil ich bin die ganze Strecke mitgeschwommen. Das war so emotional, auch die ganze Vorbereitung und die Gespräche davor. Und ich kann es auch wieder kaum so richtig in Worte fassen. Ja, es war verrückt.
3: Das Comeback des Jahres? Nein, des Jahrzehnts. Es waren ihre Feiertage im heimischen Berlin. Glückliche Eltern und ein Erfolgstrainer, der sicherlich großen Anteil hatte, dass die perfekte Stilistin die Wende schaffte.
1: Franzi hat ihr größtes Rennen hinter sich. Ob es jetzt das Weltrekordrennen in Berlin war oder der Kampf raus aus der Anorexie, das könnt ihr selbst entscheiden. Wahrscheinlich gehört beides zusammen. Franzi hat etwas erreicht, was sich jenseits des Sportlichen befindet. Das streicht sie auch bei ihrer Dankesrede nach ihrer Wahl zur Sportlerin des Jahres heraus.
4: Glaubt an euch und ihr werdet sehen, dass das wieder wird. Man darf einfach nie aufhören zu träumen und man darf nie aufhören, an sich zu arbeiten. Und das ist alles leichter gesagt als getan, aber Kopf hoch und es kommen wieder bessere Zeiten. Ihr seht's an mir.
1: Vielleicht wäre 2002 der richtige Zeitpunkt gewesen, Schluss zu machen. Doch Franzi unternimmt einen letzten Versuch, sich diesen Traum vom Olympiagold doch noch zu erfüllen. Und so fährt sie 2004 nach Athen. Mit Gold wird es nichts. Aber immerhin holt Franzi noch zweimal Bronze mit der Staffel.
5: Ich konnte mich verabschieden. Ich bin offenen Auges nach Athen gefahren und wusste, das wird mein letzter Wettkampf. Das hat's dann wieder so ein bisschen wehmütig gemacht, aber ich kann das eine nicht wollen und das andere dann nicht lassen, oder ne? Also das ist der bittere Beigeschmack, den man dann einfach mitnehmen muss. Ich habe das nochmal probiert, es hat nicht sollen sein.
1: Auf dem Parkplatz hinter der Schwimmhalle warten Franzis Eltern. Sie haben Bier mitgebracht.
5: Ich habe das Bier in der Hand gehabt, ich habe das Bier getrunken und meine Eltern waren extrem dankbar, dass es vorbei war. Extrem dankbar, weil sie eben auch immer mitgelitten haben. Und es ist ja nicht so, dass das nur mit mir passiert ist, sondern eben auch mit meinem engsten Umfeld.
6: Das war Teil 2 des zweiteiligen Podcasts Unsere Franzi, Being Franziska van Almsick. Alle Folgen gibt es auch in ARD Sounds. Ich bin Anke Feller und wünsche noch einen schönen Abend.

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3: Die Nachrichten mit Anja Gavlik. Guten Abend. Die AfD hat auf ihrem Landesparteitag in Sachsen-Anhalt bekräftigt, die Regierung in Magdeburg übernehmen zu wollen. In dem Bundesland ist Anfang September Landtagswahl. Für den Fall, dass sie in die Regierung kommt, hat die AfD ein 100-Tage-Programm vorgestellt. Zum Inhalt des Programms Lars Frohmüller für WDR aktuell.
4: Es gibt verschiedene Punkte, die die Partei heute da aufführt, 10 an der Zahl. Unter anderem die Kündigung des Rundfunkstaatsvertrages, aber auch 2 Punkte, die direkt auf Migration und Flüchtete abziehen, also zum einen eine Arbeitspflicht, zum anderen die Abschiebung ab der ersten Minute, wie es die Partei nennt. Und es geht natürlich auch um den strukturellen Abbau von Ministerien. Es sollen mindestens 1 oder 2 Ministerien weggekürzt werden. Aber auch da lässt sich die Partei nicht in die Karten schauen, was genau und welche Stellen und wie die Rationalisierung dann aussehen soll.
3: Zwischen der Spitze des Deutschen Fußballbundes und Trainer Jürgen Klopp gab es erste Gespräche über seinen potenziellen Posten als Nationaltrainer. Sie haben sich in New York zu Verhandlungen getroffen. Desiree Krause, WDR Sport.
5: Es habe ein erstes intensives Gespräch zwischen Jürgen Klopp, DFB-Präsident Bernd Neuendorf und seinem Stellvertreter Hans-Joachim Watzke gegeben. In New York haben sich die Beteiligten laut der Mitteilung über die wesentlichen Eckpunkte eines potenziellen Vertrages verständigt. Weitere Gespräche in der kommenden Woche sollen folgen. Beide Seiten, so der DFB, seien zuversichtlich, dass die Verhandlungen erfolgreich abgeschlossen werden können. Dafür braucht es aber zusätzlich eine Einigung mit Jürgen Klopps aktuellem Arbeitgeber Red Bull, an den er bis 2029 vertraglich gebunden ist.
3: Und weitere Meldungen im Überblick. Nordrhein-Westfalens Innenminister Reul wertet den mutmaßlichen Brandanschlag auf die Bahnstrecke zwischen Köln und Düsseldorf als Anschlag auf den Staat. Der CDU-Politiker sprach von Sabotage. Die Streckensperrung ist mittlerweile aber aufgehoben. Die frisch sanierte Strecke Köln-Hagen ist dagegen durch mehrere technische Störungen weiter nur eingeschränkt befahrbar. Belgien will ab dem kommenden Jahr eine Maut für alle in- und ausländischen Pkw einführen. Darauf haben sich die 3 belgischen Regionen Flandern, Wallonien und Brüssel geeinigt. Die Kosten reichen von 90 Euro für emissionsfreie Autos und bis zu 125 Euro für Autos mit Verbrennermotoren. In Nordrhein-Westfalen hat es in diesem Jahr bisher weniger gesprengte Geldautomaten gegeben als im Vorjahr. Das Landeskriminalamt meldet bis Ende Juni 11 Angriffe. Im gleichen Zeitraum im vergangenen Jahr waren es 19. Grund für den Rückgang sind wohl Farbpatronen, die das Geld bei einer Sprengung unbrauchbar machen.
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3: Heute wird in Essen beim Smack Sundance Festival am Baldeneysee ein Film gedreht. Die Macher nutzen das echte Festival als Kulisse. Jennifer Kerkhoff, WDR Essen, ist bei dem außergewöhnlichen Filmdreh dabei.
6: Man kann schon sagen, die Schauspieler müssen sich hier ganz schön drauf einlassen, weil das eben kein normales Filmset ist, sondern eine echte Beachparty mit 10.000 Partygästen. Ein Beachfestival, das im Film dann aber zu einem großen Sommerfest der Schulen im Ruhrgebiet wird. Im Mittelpunkt steht Hauptfigur Laila, gespielt von Maja Lauterbach. Das ist die 24-jährige Tochter von Heiner Lauterbach. Und die hat mir erzählt, dass sie hier ganz gerne selber mitfeiern würde. Aber das geht nicht, weil sie muss einen Film drehen. Das Klassenzimmer heißt er und soll dann im kommenden Frühjahr in der ARD laufen.
3: Das war WDR aktuell. Das Wetter in Nordrhein-Westfalen ist sonnig bei 23 bis 31 Grad. In der Nacht meist klar, Abkühlung auf 20 bis 11 Grad. Auch morgen gibt es viel Sonne, es bleibt trocken bei 29 Grad in Minden. In Hamm werden es 30 und in Oberhausen 33 Grad. In der kommenden Woche ganz ähnlich, viel Sonne, wenige Wolken und weiter trocken. Einzelne Hitzegewitter. Die Temperaturen erreichen am Montag 29 bis 34 Grad und am Dienstag teils bis 35 Grad. Die Zeit 19:04 Uhr. BDR 5, die Verkehrslage. A3, Köln Richtung Oberhausen, zwischen Köln-Mühlheim und Kreuz-Leverkusen, 3 Kilometer Stau wegen Bergungsarbeiten. A3, Oberhausen Richtung Köln, zwischen Leverkusen-Opladen und Leverkusen-Zentrum, etwa 10 Minuten plus und 2 Kilometer Stau nach einem Unfall. Und folgende Autobahnen sind wegen Bauarbeiten am Wochenende gesperrt. A1, Osnabrück-Bremen, in Höhe Osnabrück-Nord in beiden Richtungen. A4, Köln Richtung Aachen, zwischen Frechen-Nord und Kreuz-Kerpen, in der Gegenrichtung zwischen Kreuz-Kerpen und Köln-Eifeltor. Und A30 Bad Oeynhausen-Osnabrück zwischen Melle-Ost und Melle-West in beiden Richtungen.
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8: Ach, schön, dass ihr dabei seid. Ich war vor ein paar Tagen mit Freundinnen campen. Es waren Zelt, ein Tisch und Stühle. Zelt zum Schlafen, Tisch zum drauf essen, Stühle, um drauf zu sitzen. Dann war der Campingplatz noch direkt am Wasser, konnten wir uns alle abkühlen. Mehr haben wir nicht gebraucht. Es war jetzt ein bisschen nervig, dass es mitten in der Nacht angefangen hat zu gewittern. Na, da mussten wir uns ins Auto flüchten, weil wir sonst vielleicht vom Blitz getroffen worden wären. Aber eigentlich ist doch Camping ganz schön. Wie findet ihr das? Camping? Ja oder nein? Und wenn ja, wie? Schreibt mir gerne eure Campinggeschichten ins Gästebuch auf maus-live.de. Das sage ich deshalb, weil es in unserem Hörspiel heute um Anton geht. Der ist auch auf Campingurlaub. Der ist aber erstmal also nicht so der Fan davon. Erzähle ich gleich, um was es da geht.
9: Mosquito!

0: Ihr hört Maus Live heute mit unserem Hörspiel. Anton steht ein Campingurlaub bevor. Campingurlaub mit Oma und Opa. Und um ehrlich zu sein, davon ist Anton nicht so wirklich begeistert. Er könnte sich Cooleres vorstellen, als mit zwei alten Menschen im Zelt zu übernachten. Und dann entdeckt er auch, dass es auf dem Campingplatz keinen Swimmingpool gibt, nur einen See. Für Anton ist das der Super-GAU. GAU, G-A-U, steht für größter anzunehmender Unfall. Er findet das Wasser eklig, findet, dass das eine Ekelbrühe ist. Und auf Arschbomben und Körper vom Badesteg hat er keinen Bock, auch wenn andere Kinder da voll Spaß haben. So, und dann wird der Opa sowas wie Angeln vorschlagen, will Anton aber auch nicht, weil ihm die Fische leid tun. Und das ist der Anfang einer wunderbaren Geschichte, einer Freundschaft mit einem Fisch. Hier ist Anton taucht ab.
1: Meine Oma und mein Opa haben einen Wohnwagen. Er ist nicht gerade ein Space Shuttle. Ehrlich gesagt ist er schon ziemlich alt. Und wenn wir ihn hinten dran gehängt haben, können wir höchstens 100 fahren.
2: Gib doch mal ein bisschen Stoff, Opa.
3: Jawohl, Anton.
4: Schneller geht's halt nicht, Antonchen.
2: Oma, kann ich meine Chips haben?
1: Ich bin Starflash Man. Das ist mein Computerspielname. Und auf Deutsch heißt das Sternenblitzmann. Das habe ich mir selber ausgedacht. Nach den Ferien komme ich in die vierte. Und jetzt trage ich meine Badehose und meine Sonnenbrille. Ich bin nämlich auf Reisen. Yeah.
5: Anton taucht ab.
6: Hörspiel von Milena Beisch.
5: Nach ihrem gleichnamigen Kinderbuch.
3: So, da wären wir.
2: Sind wir da?
4: Ja.
2: Venga, amigos.
1: Der Campingplatz ist nicht übel. Da sind Spielautomaten, Tischtennis, Anton. Eine Bar für Chips und Eis. Und da hinten ist sogar eine Disco.
7: Anton!
3: Anton!
2: Wo ist denn der Swimmingpool?
3: Ein Swimmingpool?
4: Sowas gibt's hier nicht.
2: Macht ihr Witze?
3: Nein.
2: Wo verdammt ist dieser verdammte Swimmingpool?
4: Wir sind doch hier am See.
2: Das ist nicht euer Ernst, oder? Ihr wollt nicht, dass ich hier Ferien mache. Das kann doch nicht euer Ernst sein.
3: Aber wir sind extra wegen dem See hierher gefahren.
4: Was willst du denn mit einem Swimmingpool?
1: Gute Frage. Was macht man in einem Swimmingpool? Vielleicht deinen Körper? Oder den Mädchen die Füße wegziehen? Oder die Bikinihose? Also mir fallen tausende Sachen ein. Ich würde zum Beispiel Kinder vom Ertrinken retten, wenn ihre Schwimmflügel Löcher kriegen. Dann würde ich reinspringen, mit einem Körper durchs ganze Becken tauchen, um das kleine Kind vom Boden des Swimmingpools aufzulesen. Ich würde es rasend schnell nach oben bringen und den Eltern übergeben, die schon ganz verzweifelt wären, weil es ja wirklich um das Leben ihres kleinen Babys geht. Dann würde ich sagen, ach übrigens, ich soll Ihnen noch das Kind hier bringen. Und ich würde wieder meine Sonnenbrille aufsetzen und mich auf den Liegestuhl legen. Es gibt wirklich tausend Sachen, die man mit einem Swimmingpool anstellen kann, Mann. Und ein Campingplatz ohne Swimmingpool ist Schrott. Ein Schrottplatz. Camping-Schrottplatz.
3: Habe ich denn? Das ist alles so eng hier. Hey, Anton? Morgen.
2: Oh, was ist das? Wo bin ich?
3: Du bist im Wohnwagen. Ferien, mein Junge.
2: Oh, hör auf, mich mit deiner Angel zu pieksen.
3: Mann, wo sind denn bloß meine Würmer?
1: Habe ich gerade Würmer gehört?
3: Ich hatte sie in einer Dose.
8: Kommt ihr frühstücken?
3: Anton!
2: Wo sind die Mistviecher?
3: Was machst du denn auf dem Tisch?
1: Hier ist alles würmerverseucht.
2: Ah, oh, Mist! Oh, mein Zeh.
1: Aua! Das war mein Zeh und der Kühlschrank.
9: Ja, guten Morgen.
2: Knister-Knusper-Flex.
4: Du hast ja noch deinen Schlafanzug an. Wir wollen gleich los.
2: Wohin denn?
4: Zum See.
2: Viel Spaß.
4: Ich schmier uns noch Brote. Es kommt alles in die Kühlbox. Ach, herrlich. Und eincremen tue ich dich gleich hier.
2: Oma.
4: Du wirst so schnell rot, Antonchen.
3: So, ich bin startklar.
2: Ich komme nicht mit. Ich bleib hier im Wohnwagen bei dem Fernseher. Da brauche ich keine Brote und auch keine Sonnenmilch.
3: Also Anton.
4: Anton.

0: Sie haben gewonnen. Immer müssen die ihren Willen durchsetzen. Den ganzen blöden Weg zum See latsche ich schon hinter denen her.
1: Ja, hier bleiben wir.
2: Oh ja, komm, Anton, wir gehen gleich schwimmen.
3: Oh, ist das herrlich. Hm.
0: Das ist also der See. Herzlichen Glückwunsch. Das ist ja schon von weitem eklig. Die Brühe ist braun, grau, moderig, schlammig. Das Gegenteil von durchsichtig. Boah, das muss alles voll von Horrorzeug sein. Glitschige Fische, die von der Seite angeschossen kommen und den Menschen an die Beine flutschen. Muscheln, die auf und zugehen und einen dabei kneifen. Schnecken, die ihren Schleim ausstoßen. Enten, die ins Wasser pinkeln. Matschige Erde. Die Quallen erst. Aber am allerschlimmsten finde ich die Schlingpflanzen. Die kommen von ganz, ganz tief. Vom Grund. Würde mich nicht wundern, wenn die einen beim Schwimmen angreifen. Wenn die Schlingpflanzen sich um die Füße von den Menschen schlingen und sie festhalten. Vorhin habe ich Kinder gesehen, die sind da reingesprungen. Mit Arschbomben mitten in die Pampe. Bäh.
2: Anton?
0: Ja?
2: Anton, wir möchten
0: mit dir... Moment, Moment. Wow, cool. Boah. Was ist denn?
1: Ja, wir wollten was zusammen spielen.
2: Mensch, ärgere dich nicht.
0: Ihr seid doch nun wirklich alt genug, um alleine zu spielen.
2: Anton, wir machen uns Sorgen.
0: Alles cool, ich bin okay.
1: Aber du bist gar nicht geschwommen. Den ganzen Tag hast du nur am See herumgesessen, auf einem Baumstumpf, mit versteinerter Miene und Sonnenbrille auf der Nase.
2: Kannst du vielleicht nicht schwimmen? Sollen wir es dir zeigen?
0: Oma, machst du Witze?
2: Na, aber du bist doch gar nicht im...
1: Ja, ohne Schwimmen hast du doch gar keine Freude in deinen Ferien.
2: Ist das nicht langweilig?
1: Darüber machen wir uns Sorgen.
0: Leute, ihr macht euch Sorgen?
2: Ein bisschen.
0: Und jetzt seid ihr schlecht drauf wegen mir?
1: Ja.
0: Dann nehme ich morgen Spielsachen mit zum See und lerne andere Kinder kennen, hm?
1: Ja!
2: Fein, ja.
0: Alles klar. Komm, Opa, schlag ein. Und einen Handkuss für Oma.
3: Hm.
0: Na, seht ihr. Oh, jetzt wird's spannend. Oh.

0: Mein Power Racer X3C hat 3 Gänge und extra fette Truckreifen. Auch im Offroad-Gelände, sogar an schlammigen Pfützen, auf denen es Verlass. Schließlich habe ich ihn selber zusammengebaut. Opa und Oma sind wieder bei ihrer einsamen Uferstelle. Die angeln und schwimmen. Ich check mal die Gegend. Muss ja noch mein 2. Versprechen einlösen. Kinder kennenlernen. Da hinten auf dem Steg, da sehe ich 5 Stück. Eigentlich rennen sie immer nur kurz über den Steg, dann holen sie Anlauf, springen ins Wasser und wenn sie drin sind, tauchen sie direkt wieder auf. Schwimmen ans Ufer, stapfen über den Strand und direkt wieder. Über den Steg, ins Wasser. Das ist doch eigentlich voll bekloppt. Oh, ein ganz besonders cooler. Arschbombe rückwärts. Der Typ ist bestimmt schon 13 und eindeutig von der Sorte Angeber. Wie der aussieht. Die Haare an den Seiten abrasiert und oben hellblond gefärbt. Wie ein frisierter Pudel.
1: Hallo?
2: Ah.
1: Alles klar?
2: Klar, nur du hast da was an der Schulter.
1: Ach so, eine Schlingpflanze. Cooles Auto.
2: Jo.
1: Wohnst du auch auf dem Campingplatz?
2: Ja.
1: Hast du deine Badehose vergessen?
2: Ich zieh sie nicht an.
1: Warum nicht?
3: Neuer.
1: Ja, aber er kann seine Badehose nicht anziehen.
0: Was glotzt der Typ so doof? Okay, ich sehe vielleicht ein bisschen anders aus. Ich habe keine Badehose an, sondern eine normale Hose, ein T-Shirt, Gürtel, Unterwäsche, Socken, Sandalen, ein Cap und eine Sonnenbrille. Der Typ hat eine Badehose mit einem Hai drauf.
3: Warum kann er sie nicht anziehen? Ne?
0: Und die Muskeln an den Beinen, die zucken.
3: Ist sie zu eng?
0: Okay, meine Beine sind nicht gerade voller Muskeln. Dafür habe ich aber auch keine Pudelfrisur.
2: Keine Sorge, mein Traumkörper passt gerade so rein.
0: So einem Typ muss man gleich zeigen, wo es lang geht.
2: Was ist eigentlich mit dir? Ist Karneval nicht längst vorbei? Aber das Kostüm ist gut. Nächstes Jahr gehe ich auch als Pudel.
3: Was willst du? Ey, kannst du nicht aufpassen, du Trottel?
1: Entschuldigung.
0: Da ist wohl ein bisschen Sand auf den Pudelfüßen gelandet.
3: Wir sehen uns wieder, Kumpel.
0: Der Pudel will sich prügeln. Ich habe das in seinen Augen gesehen. Er will sich mit mir prügeln. Aber das geht nicht. Ich bin nämlich ein Gegner von Gewalt.
4: Jetzt holen wir uns ein paar flotte Fischchen aus dem See, was, Anton?
2: Ist das heute heiß?
4: Komm rüber, wir müssen uns direkt ans Wasser setzen.
0: So ein Mist.
2: Muss das sein?
0: Jetzt sitze ich hier mit Opa an seiner doofen Uferstelle. Ich habe behauptet, ich wollte angeln lernen. Ausgerechnet ich, der Gegner von Würmern. Aber was sollte ich schon machen? Ich kann doch nicht zum Steg gehen, auf dem der Pudel rumrennt. Beim Fernseher im Wohnwagen durfte ich auch nicht bleiben. Also habe ich meine Badehose angezogen und bin mit Opa gekommen.
2: Ich setze mich in den Schatten. Ich beobachte dich, okay, Opa?
4: So, du freches Würmchen, jetzt kommst du auf den Haken? Na, du willst dich doch nicht etwa davonkringeln, was?
2: Ey, geht! Oh.
4: Pass auf, Anton. Am besten faltest du den Wurm zusammen, so, und spießt ihn mehrmals durch. Und dann auswerfen. Und kurbeln, na? Was machst du denn da? Anton, du wolltest doch angeln lernen.
2: Jo, ich guck dir zu, Opa.
4: Du hast wieder dein Gerät mitgenommen.
2: Nintendo 3DS.
4: Sag mal, vielleicht willst du doch lieber mit den anderen Kindern baden?
2: Nein, auf keinen Fall. Ich lerne lieber angeln. Und ich trinke jetzt mal eine schöne Cola.
4: Psst, du vertreibst mir die Fische.
2: Ah.
4: Oh. So, voilà, jetzt geht's los. Hey, schon gleich ein Biss. Jetzt musst du gut aufpassen. Erst Leine geben, ja? Das ist wie ein Spiel zwischen dir und dem Fisch. Komm, Bürschchen, komm. Ah, da haben wir dich, ja. Anton, schau ihn dir an.
2: Oh, nicht zu mir. Weg, der zappelt ja.
4: Ab in den Eimer mit dir.
1: Oh, ich guck da nicht hin. Zu diesem glibberigen, zappeligen Schwabbelfischding. Oh.
2: Opa.
4: Willst du mal eine eigene Angel reinhalten?
2: Nein, ich habe Durst.
4: In der Kühlbox sind noch deine Limos.
2: Gibst du mir eine?
4: Wie bitte?
1: Alles muss man selber machen.
2: Ich will nicht an dem Eimer vorbei.
4: An dem Fisch?
2: Ja, bläh.
4: Also, wie alt bist du eigentlich, hm?
1: Ich mach einfach die Augen zu. Es sind hier nur ein paar Schritte bis zur Kühlbox.
2: Au!
1: Oh Mann, jetzt bin ich voll gegen die Kühlbox getreten. Oh, mein Zeh, verdammt. Wer stellt denn auch die Sachen? Oh nein, da ist der Fisch.
4: Prächtiges Kerlchen, was?
1: Das ist ja komisch. Opa hat doch Seewasser in den Eimer getan. Aber das ist gar nicht matschig. Eigentlich ist es durchsichtig und der Eimer ist blau. Das erinnert mich an irgendwas.
2: Opa, der Fisch hat einen Swimmingpool.
4: Ein...
2: Das ist unfair.
1: Jetzt zappelt der auch gar nicht mehr. Eigentlich langweilig. Der steht immer nur auf der Stelle.
2: Schwimm doch mal. Na komm. Ha, es klappt. Jetzt schwimm hier hin. Korrekt, Mann. Und jetzt im Kreis. Gut. Rückwärtsgang.
4: So, Anton, wir machen Schluss für heute, was?
2: Mann, ich gehe ins Fernsehen mit dem Fisch. Der kann voll die Kunststücke.
4: Na, willst du mir entwischen?
2: Was machst du denn da?
4: Ach, der ist zu klein zum Essen. Wir nehmen ihn als Köder für morgen.
2: Kannst du mir auch verraten, was das zu bedeuten hat?
4: Na, wir stecken ihn auf eine Angel und hoffen, dass ein größerer Fisch reinbeißt.
2: Soll das etwa heißen, dass du ihn umlegen willst?
4: Nein, nein, wir brauchen kein Maschinengewehr. Ich schlage ihn auf die Erde, dann ist er gleich tot.
2: Vergiss es!
4: Na gut, dann werfen wir ihn eben zurück in den See.
2: In den See? Wir haben ihm einen so schönen Swimmingpool besorgt und du willst ihn in die Horrorbrühe zurückschicken?
4: Aber Anton, was denn sonst?
2: Wegen mir kann alles so bleiben, wie es ist.
4: Wir sollen den Fisch im Eimer lassen.
2: Ja.
4: Aber ich brauche den Eimer, den will ich mitnehmen.
2: Wozu bist du Angler geworden, wenn du dich mehr für Plastikeimer als für Fische interessierst?
4: Ach, dann nehmen wir eben den Eimer und den Fisch mit.
2: Yippie! Er darf bei uns unterm Wohnwagen schlafen.

0: Morgen, Anton.
1: Guten Morgen. Hallo, Fisch. Alles klar da unten?
2: Darf ich ihn jetzt töten?
3: Töten? Schon wieder? Kannst du nicht mal an was anderes denken als an töten? Spinnst du? Vergiss es!
4: Was ist denn los?
5: Ich werde nicht oft wütend. Aber wenn, dann mit Düsenantriebsrakete. Die ist in meinem Bauch. Manchmal geht sie los und heute ist so ein Tag.
1: Pfoten weg vom Fisch!
5: Das war ein fetter Wutanfall. Mann, ey, das kam aber auch von den ganzen doofen Sachen. Dem doofen See, von den Kindern auf dem Steg, von dem Camping-Schrottplatz, weil das alles nervt. Jetzt liege ich unterm Wohnwagen. Da hat man wenigstens seine Ruhe. Oma und Opa laufen draußen rum. Ich kann sie hören. Sie bauen die Stühle wieder auf, die ich umgeschmissen habe. Aber ich bleibe hier. Der Fisch ist auch hier.
6: Anton?
2: Der Fisch braucht neues Wasser. Er hat den Sauerstoff verbraucht. Wenn er kein neues Wasser bekommt, stirbt er.
3: Fisch, das kann eine Falle sein.
1: Wenn ich den Fisch rausgebe, tötest du ihn dann?
2: Nein.
1: Und wenn ich rauskomme, sperrt er mich dann in den Wohnwagen?
3: Das machen Mama und Papa manchmal. Die sperren mich in mein Zimmer.
1: Ich bin ein Gegner von Gewalt.
2: Wir tun dir nichts. Versprochen.
7: Was machst du da?
8: Ich brauche das Glas.
7: Meine eingelegten Gurken?
8: Vorsicht. Die müssen alle raus. Der Eimer ist doof für den Fisch. Da kann er gar nicht rausgucken.
7: Warum soll er denn rausgucken?
8: Halt ihm das ein.
7: Ich gieße die Gurken lieber ab. Und dann waschen wir das gründlich aus. So. Und jetzt frisches Wasser.
8: Cool. Das passt gut bei mir.
1: Guck mal, Opa.
0: Ja, das ist ein Barsch. Noch ist er ganz klein, aber später wird er große Zähne bekommen, denn er ist ein Raubfisch.
3: Ein Raubfisch?
0: Mhm.
3: Opa, kennst du Piranhas? Das sind menschenfressende Raubfische. Wenn Leute baden gehen, dann beißen sie ihnen in die Füße.
0: Das hast du wohl aus einem deiner Filme, was?
3: Stimmt.
0: Dieser Fisch frisst Würmer und Insekten.
7: So, und was passiert jetzt?
3: Er kriegt einen Namen. Bist du bereit, Fisch?
1: Dein Name soll lauten... Da, da, da, da, Piranha!
5: Und jetzt zeige ich Piranha alle Sachen. Den Wohnwagen, das Bett, den Fernseher. Nur die Angelsachen zeige ich ihm lieber nicht.
7: Antonchen, was machst du schon wieder?
1: Ich baue den X3C um.
7: Hä?
1: Das ist ein Geländewagen, weißt du, Oma? Den habe ich selbst zusammengebaut und jetzt baue ich ihn um.
7: Und das Gurkenglas?
1: Das ist zu schwer, um es zu tragen.
7: Wie? Das Glas fährt mit?

0: Das ist der Hammer. Oma hat das Gurkenglas gut festgebunden. Und jetzt fährt Piranha im Geländewagen. Der erste Fisch mit eigenem Auto. Den ganzen Weg zum See ist er schon mit mir gefahren.
1: Hasta la vista. Tschüss.
0: Oma und Opa wollten wieder, dass ich am See spiele.
2: Wo willst du denn hin?
0: Ich zeige Piranha die Gegend. Die Sachen auf dem Campingplatz und so. Komm, Kumpel, los geht's. Auf dem Campingplatz ist Asphalt. Da ruckelt es nicht so. Okay, Piranha? Oh nee, da sind wieder die Nervkinder mit dem Pudel. Planänderung. Tut mir leid, Piranha. Wir müssen durchs Gebüsch. Achtung. Mann, wie das wackelt. Sorry, Piranha. Jetzt hast du Wald im Glas. Da fallen Blätter rein. Warte, ich hol sie dir raus.
1: Ah, hau ab!
0: Oh mein Gott. Da ist das Mädchen. Mitten im Gebüsch. Heute hat sie keine Schlingpflanze auf der Schulter. Dafür hat sie ihre Hose runtergezogen und kniet über der Erde. Halt dich fest, Captain. Sowas habe ich noch nie gesehen. Verdammt, komm, Piranha.
1: Hey, warte.
0: Los, Piranha, schnell weg hier.
1: Was ist das? Du kannst dich ruhig umdrehen. Ich habe meine Hose wieder an. Also, was soll das denn sein?
0: Das ist Piranha.
1: Nee, im Leben ist das ein Piranha.
0: Ich sagte nicht, dass das ein Piranha ist. Ich sagte, das ist Piranha.
1: Ach so. Und? Ist es ein Junge oder ein Mädchen?
0: Der Fisch. Ein Mann, ein Junge.
1: Aber sein Name hört mit A auf. Das ist typisch Mädchen.
0: Oh Mann. Na toll. Und wie heißt du? Vielleicht Schlaumeier.
1: Nee, Klugscheißer.
0: Oder Besserwisser.
1: Ich heiße Marie.
0: Marie?
1: Da steckt ein Zweig im Rad von deinem Auto. Soll ich mal?
0: Marie hört aber mit I auf.
1: Ich pinkel nie in den See.
0: Danke für die Information.
1: Die anderen Kinder pinkeln alle in den See.
0: Bah, warum schwimmst du denn in diesem Riesenklo?
1: Weil es Spaß macht.
0: Nur reinpinkeln macht keinen Spaß?
1: Hier, jetzt fährt er wieder.
0: Also wenn ich wählen müsste, dann würde ich doch eher reinpinkeln als reinspringen.
1: Ich gehe zurück zum Strand. Willst du nicht mitkommen? Die Badehose passt doch.
0: Ach nee. Wieso müssen sich fremde Mädchen darüber Gedanken machen, ob meine Badehose passt?
2: Hasta la vista.
0: Ich gehe nicht mit zum See. Lieber fahre ich Piranha noch ein bisschen rum. Außerdem habe ich Hunger. Wir könnten zum kleinen Laden fahren. Und dann kaufe ich mir ein King Royal. Das größte Eis von der Karte. Geld! Opa, ich brauche sofort Geld!
3: Psst. Du verscheuchst mir die Fische.
0: Bitte gib mir Geld!
3: Willst du dir schon wieder ein Eis kaufen?
0: Nein, Piranha. Piranha hat Hunger.
3: Und womit willst du ihn füttern?
0: Na, mit Fischfutter.
3: Ja, aber Fischfutter habe ich doch hier.
0: Niemals. Keine Würmer.
3: Ach, wir haben was viel Besseres. Maden.
0: Maden.
3: Hopp.
0: Na, stopp.
3: Es schmeckt ihm.
0: Kann er nicht was anderes kriegen?
3: Was denn? Äpfel oder Kekse? Piranha ist ein Raubfisch, Anton. Der braucht Fleisch.
0: Raubfisch. Na gut. Neben Fleisch. Aber diese Dinger, die fasse ich nicht an.
3: Hier, nimm einfach die Dose. Ich gehe wieder zu meiner Angel zurück.
0: Ich muss was bauen. Ein Kran oder einen Schaufelbagger. Die Rinde stecke ich an den Zweig. Der ist schön lang. Und jetzt rein in die Maden mit der Schaufel. Warte, Piranha. Gleich kommen deine Maden. Achtung! Ach Mist, es wackelt, die fallen runter. Ich hab's gleich. Was hast du nur für einen Geschmack? Hier kriegst du noch was. Von ein paar Krümeln kann ein echter Raubfisch ja nicht satt werden.
4: Hallöchen. Hab ich dich erschreckt?
0: Der Pudel, was willst du denn?
4: Oh, du hast einen Fisch gefangen, so ein kleiner.
0: Pfoten raus!
4: Uiuiui, aus dem kann man schon fast 2 Fischstäbchen machen.
0: An deiner Stelle würde ich mich verstecken. Die Leute vom Tierheim sind unterwegs. Sie suchen ihre entlaufenen Pudel.
4: Und zu essen gibt's Maden. Mm.
0: Gib die Dose wieder her.
4: Oh, ausgekippt, so ein Pech.
0: Verzwitscher dich, löse dich einfach in Luft auf. Werd Materie, lose Materie.
4: Oh.
0: Such dir ein schwarzes Loch, in dem du verschwinden kannst.
4: Kannst du mal die Klappe halten?
0: Tu was für die Weltverschönerung und geh mir aus dem Bild.
4: Na los, kleines Kämpfchen.
0: Hast du Zuckung oder was? Mit dem schlage ich mich doch nicht. Kann er in die Luft boxen, so viel er will. Ich hau mich mit keinem. Ich boxe nicht und ich trete nicht. Ich wende nie Gewalt an. Das habe ich geschworen, vor vielen Jahren.
5: Kein Wunder, dass deine Haare so abstehen. An ihrer Stelle würde ich auch versuchen abzuhauen.
4: Los, kämpf, wenn du dich traust.
0: Hey!
3: Ja, was ist denn hier los?
0: Oh, Opa, du bist mein Retter. Danke.
3: Haben wir Besuch bekommen?
4: Guten Tag, der Herr.
3: Hallo, ich bin Anton Senior, der Opa von Anton. Habt ihr euch in die Wolle gekriegt?
5: Schon gut. Er wollte gerade gehen.
4: Auf Wiedersehen.
3: Tschüss.
0: Der arme Piranha. Hattest du Angst, Piranha? Vor dem brauchst du keine Angst zu haben. Weißt du, der tut doch nur so.
3: Sag mal, Anton, wo sind denn eigentlich unsere Maden?
0: Die Maden, weggelaufen.
3: Weggelaufen?
0: Weggekrabbelt.
3: Das können die nicht.
0: Ich kauf die neue, okay?
3: Ja, hier gibt's kein Anglergeschäft. Ach was, wer meine Maden verschusselt, der muss mir Würmer besorgen.
0: Aber das ist unfair. Ich war das nicht.
3: Ja, war das der Junge? Hat er unsere Maden weggenommen? Wollte er dich ärgern? Dann musst du dich wehren. Man darf sich nichts gefallen lassen, Anton.
0: Nee, ist schon gut.
3: Gar nichts ist gut. Ich werde zu den Eltern gehen von diesem Jungen.
0: Was?
3: Die sollen unsere Maden bezahlen und der Junge soll sich bei dir entschuldigen.
0: Hupa, machst du Witze?
3: Nein.
0: Pass mal auf. Der Junge hat mich nicht geärgert. Er kann mich gar nicht ärgern. Wir haben nur Spaß gemacht, verstehst du? Reinen Spaß. Mhm. Wir haben ein bisschen gespielt und dabei sind die Maden umgekippt. Aus Versehen.
3: Aha. Naja, also wirklich.
0: Opa, komm, wir suchen Würmer. Wie soll man die denn finden? Hier ist nur Erde.
3: Du musst halt gut buddeln.
0: Da, ich hab einen gesehen. Boah, ist der fett.
3: Schnapp ihn dir.
0: Boah, der kringelt sich so. Boah, nee.
3: Wie heißt denn der Junge eigentlich? Hallo, wie heißt der Junge?
0: Welcher Junge?
3: Na, der von gerade.
0: Der von gerade?
3: Welcher denn sonst?
0: Pudel.
3: Wie?
0: Puh, ja genau, er heißt Puh.
3: Puh? Naja, jedenfalls schön, dass du Freunde gefunden hast. Das finde ich richtig spitze.
0: Alles klar, Kumpel.
3: Dein Wurm ist wirklich schön. Den können wir Piranha schenken.
0: Schön? Naja, der Wurm macht sich dick und dünn. Das ist ehrlich gesagt eklig. Aber was soll's. Er ist für Piranha. Ich muss ihn wohl anfassen. Mit eigenen bloßen Händen. Oh, nee.
5: Uff, hau rein, Alter.
0: Er frisst ihn.
3: Hast du den Puh bei der Badestelle kennengelernt?
0: Ja, klar. Der Puh kann total wahnsinnig gut vom Steg springen. Und die Marie auch.
3: Eine Marie hast du auch kennengelernt?
0: Ja, die Marie hat mir Sachen erzählt. Sie findet meine Badehose schick.
3: Oh lala!
0: Oh lala!
3: Oh lala!
6: Während ihr euch am See vergnügt habt, war ich einkaufen. Und ich habe euch was mitgebracht.
3: Ein Rätselheft. Ach, danke schön.
0: Hm. Oma!
6: Ja? Freust du dich?
0: Das ist eine Taucherbrille.
6: Ich weiß. Damit wird es dir vielleicht mehr Spaß machen, im See zu schwimmen.
0: Soll das ein Witz sein? Durch die Taucherbrille kann man alles sehen. Den kompletten Horror.
3: Deine Freunde werden Augen machen, was?
6: Freunde?
3: Ja, der Puh, die Marie, Anton hat schon den halben Campingplatz kennengelernt.
6: Warst du mit den Kindern etwa auch im See?
0: Mhm.
6: Ja, wirklich? Oh, das ist toll.
0: Wir schwimmen nicht viel. Wir springen immer vom Steg und machen Arschbomben. Dabei kann man Karamba rufen. Meine Arschbomben gehen sehr weit. Jedenfalls weiter als die vom Pudel. Puh.
6: Prima.

Oh oh, das war nicht gut. Gar nicht gut. Ich habe gelogen. Aber Oma hat sich so gefreut. Was sollte ich denn machen? Komm, Piranha. Wir hauen ab. Du darfst mitkommen, aber sonst keiner. Überall sind doofe Leute. Weißt du was? Wir verstecken uns hinter dem Waschhaus. Ich muss dir das erklären, Piranha. Bitte versteh es nicht falsch. Eigentlich bin ich kein Lügner. Es war doch nur, weil meine Oma und mein Opa einen guten Enkelsohn haben wollen. Das ist normal. Normalerweise sind Enkelsöhne auch cool und springen vom Steg. Nur ich bin nicht so, verstehst du? Ich bin ein Versager. Schon okay, Piranha. Damit komme ich klar. Ich bin eben kein Wunderkind. Dieser doofe See. Dann noch die Taucherbrille. Wer will denn schon in einer Mist-Horror-Drecks-Pissbrühe tauchen? Der See ist an allem schuld. Piranha, du bist ein echter Freund. Piranha, wollen wir den Steg abbrennen? Wir könnten Benzin darüber gießen und dann ein Streichholz dran halten.

0: Heute ist schon der letzte Ferientag. Morgen reisen wir ab. Seit dem Abend neulich, als ich mit Piranha hinterm Waschhaus war, ist nichts Besonderes mehr passiert. Jeden Morgen haben wir Piranhas Wasser gewechselt. Danach bekam er einen Wurm. Oma und Opa haben sich die ganze Zeit am See vergnügt. Ich bin mit Piranha durch die Gegend gezogen. Piranha, letzter Tag heute. Wo wollen wir hin? Na toll, du hast auch keine Idee? Das ist alles so öde hier. Und die Taucherbrille nervt. Den Mist, Taucherbrille schleppe ich jeden Tag mit mir rum. Oma und Opa sollen denken, dass ich am See wäre und tauchen würde. Ich weiß nicht, ob sie das wirklich glauben, aber ist ja auch egal. Soll ich mal tauchen, Piranha? Wie wär's? Komm, das machen wir. Aber nicht im See. Wozu gibt es die Waschhäuser? So, ein Stöpsel rein, Wasser ins Waschbecken. Ein Mini-Swimmingpool. Ahoi! Aha. So ist also die Unterwasserwelt. Keine verschollenen Schätze leider hier im Waschbecken. Auch keine untergegangenen Schiffe. Nicht mal Fische.
1: Wozu hat man Freunde? Was, Piranha? Willst du mitkommen? Achtung, festhalten. Keine Panik, Piranha. Das ist ein Stöpsel. Schwimm so viel du willst. Na komm, trau dich ruhig.
0: Ah, jetzt legt er los. Boah, der zischt durchs ganze Waschbecken. Die Flossen haben voll die Kraft.
1: Macht Spaß, oder? Warte, ich komm zu dir.
0: Hey, das ist ja wie im 3D-Kino. Ich muss meinen Kopf nur ins Wasser reinhalten und schon macht Piranha eine Show. Er schwimmt hin und her und jetzt hat er sogar gegen meine Taucherbrille gestupst. Das sollte Hallo heißen. Unter Wasser ist das ja komisch. Was war das? Da war was an meinem Fuß.
2: Hallo, Anto.
0: Puh, der Pudel. Der steht da vor mir, mitten im Waschhaus. Und der glotzt so doof.
2: Alles klar?
3: Schön, dich wiederzusehen, Pudel. Habe ich dir erlaubt, mit meinem Auto rumzufahren?
2: Wie schnell?
3: 50.
2: Schrottding.
3: Hä? Hey, die Fernbedienung.
0: Er hat den X3C kaputt gemacht. Hilfe, am liebsten würde ich abhauen. Aber Piranha ist immer noch im Waschbecken. Was mache ich denn jetzt?
3: Tschüss, Pudel.
2: Wieso tschüss? Ist das hier dein Waschhaus, oder was? Ist das hier dein Campingplatz? Ist das hier deine Taucherbrille, oder was? Ach.
3: Hör auf!
2: Ach nee, was ist denn da im Waschbecken? Wie süß!
0: Der Pudel hat Piranha entdeckt. Jetzt gibt's nur noch zwei Möglichkeiten. Flucht oder Angriff.
3: Im Waschbecken? Ich weiß auch nicht, was das ist. Vielleicht ein Elefant. Ein Unterwasserelefant.
2: Verarsch mich nicht.
0: Da Piranha nicht fliehen kann, bleibt nur noch...
2: Das ist der Fisch von neulich.
0: Angriff!
3: Pudel, du solltest gehen. Die vom Campingplatz schmeißen dich bestimmt raus. Pudel haben in den Waschraum nämlich keinen Zutritt.
2: Warum tötest du ihn nicht?
3: Was hast du gesagt? Ich höre immer nur wau, wau.
2: Hast du ihn geangelt? Das Teil ist viel zu klein. Kannst du nichts Größeres rausziehen?
3: Du kläffst ja immer noch rum.
2: Dann schnapp ich mir den Kleinen doch einfach mal.
3: Nein!
2: Ich töte ihn.
0: Nur über meine Leiche. Den lasse ich nicht ans Waschbecken ran. Der wird Piranha keine Flosse krümmen.
3: Weg da!
2: Hallo, hallo. Bist du vielleicht verknallt in ihn? In einen Fisch? Ja, genau. Darum hast du auch den Kopf da reingesteckt. Damit du näher bei ihm bist und mit ihm knutschen kannst.
3: Stopf dir die Fresse!
0: So, das habe ich davon. Nun hänge ich in der Luft. Der Pudel, der mindestens einen Kopf größer ist als ich und ordentliche Muskeln besitzt. Dieser Pudel hat mich an meinem eigenen T-Shirt in die Luft gezogen. Es ist nicht schön, hier zu baumeln. Gar nicht schön. Es ist schrecklich.
2: Au!
0: Ich habe ihn getreten. Was war das denn? Ich bin doch ein Gegner von Gewalt.
2: Und jetzt werde ich deinem süßen Freundchen den Stöpsel rausziehen.
3: Piranha!
0: Das Wasser läuft ab. Ich spüre die Düsenantriebsrakete. Sie startet. So wütend war ich noch nie. Gewalt hin oder her. Ich habe keine Zeit. Das war der Kinnhaken meines Lebens.
3: Gib den Stöpsel her, du elendige Bestie. Bah! Spuck mich nicht an und gib endlich den Stöpsel her.
0: Verdammt, jetzt hat er sich freigemacht. Aber ich musste doch diese Spucke abwischen.
3: Bleib hier, du Mörder! Oh nein, Piranha!
0: Da ist nur noch eine kleine Pfütze im Waschbecken.
3: Hier, Kleiner, hast du wenigstens eine Dusche. Aber ich besorg dir den Stöpsel, versprochen.
0: Den kriege ich noch. Wenn er um das Zelt da hinten läuft, schneide ich ihm von der anderen Seite den Weg ab.
2: Ha! Was spinnst du?
3: Jetzt habe ich dich.
0: Das war gar nicht schwer. Ich habe mich einfach auf ihn geschmissen. Naja, jetzt zappelt er. Aber ich habe Kraft von meiner Rakete. Mit dem rechten Knie die Schulter auf den Boden drücken. Mit dem linken Knie den linken Arm. Mit den Zähnen an den Pudelhahn ziehen.
2: Au! Au!
0: Und jetzt mit der linken Hand seine Dreckspfoten auseinanderklappen.
2: Geh von mir runter, du Scheißer!
3: Ha! Na, gib schon her! Danke für den Stöpsel! Halte durch!
0: Da ist er ja. Er lebt. Mein armer kleiner Freund. Er liegt über dem Abfluss. Das ist gut. Dann kann das Wasser nicht so schnell wegfließen. Und wie kriege ich jetzt den Stöpsel da rein?
3: Piranha, kannst du mal zur Seite gehen? Ich müsste an den Abfluss ran.
0: Was soll's? Schlimmer als die Spucke vom Pudel wird's nicht sein.
3: Achtung, Piranha. Oh, bist du glitschig. Okay, Kumpel. Geschafft. Hey, du schwimmst ja gleich los. Oh Mann, Piranha. Hier sieht es aus, ein Schlachtfeld. Da ist Blut auf dem Boden. Blut! Oh Mann, wo ist hier ein Spiegel? Piranha, halt dich fest, Captain. Ich blute! Ich blute, Oma! Ich blute!
4: Bleib mal still.
3: Ah, verdammt.
4: Das ist Kinderspray. Das brennt eigentlich nicht.

0: Mein schöner Wutanfall hat nicht geholfen. Fertig aus, Basta, hat Opa gesagt. Ausnahmsweise durfte Piranha die letzte Nacht bei mir im Wohnwagen schlafen. Das war's. Nun ist der letzte Morgen angebrochen. Das Ende steht bevor. Das Ende einer ehrlichen Freundschaft. Ich bin total früh aufgestanden. Alle schlafen noch. Der Campingplatz ist ganz ruhig. So ein Mist, dass der X3C kaputt ist. Du bist nämlich schwer, Piranha. Nimm's nicht persönlich. Gleich sind wir da. Na, erkennst du es schon? Wir sind auf dem Steg. Auf dem Wahnsinnspudel-Horrorsteg. Jetzt kommt mein Plan, Piranha. Es ist nämlich so. Ich kann dich nicht mitnehmen. Leider, leider. Ich will dich auch nicht heimlich in einer Cola-Dose nach Hause schmuggeln. Darum müssen wir uns trennen. Und im See hast du bestimmt noch ein paar Freunde von früher. So, aber keine Angst. Ich kipp dich nicht einfach aus.
1: Ich steck den Kopf rein. Nur mein Kopf, so wie im Waschbecken. Komm mal her mit deinem Gurkenglas. Ja, alles gut. Keine Angst. Oh nee. Piranha, jetzt gehst du auf Reise? Hilfe, wo bin ich?
0: Das darf doch nicht wahr sein. Ich bin voll in der Horrorbrühe gelandet. Halt dich fest, Captain. Ich im See, mittendrin, mit den Haaren und den Klamotten und allem. Ah, Piranha. Ich kann dich total gut sehen, Piranha. Die Taucherbrille ist der Hammer. Willst du jetzt raus? Ja, schwimm. Mit 3 Haken ist er davongezischt. Ich musste erstmal Luft holen. Aber dann bin ich gleich wieder runtergetaucht. Ich will Piranha doch beim Schwimmen sehen.
1: Tschüss, Piranha.
0: Ich glaube, jetzt ist er weg. Hoffentlich geht es ihm gut. Er soll auf sich aufpassen. Es war schön, als er aus dem Glas gezischt ist. Schön und traurig zugleich. Aber was ist das? Da hinten ist ein Punkt. Er kommt immer näher. Das ist ein Fisch. Hey, Piranha. Stups an meine Brille. Alles klar? Hau rein.
1: Hau rein.
0: Das Wasser fließt um mich herum. Wenn ich mich drehe, bewegt es sich. Durch die Taucherbrille kann ich alles sehen. Was es hier gibt. Riesige Steine. Ich bin ein Special Agent auf der Suche nach Unterwasserhöhlen. Ha, wenn ich mich mit den Füßen abstoße, zische ich durchs Wasser. Lautlos und schnell.
2: Anton! Anton! Hallo! Hey, hallo!
3: Was? Ha, Hilfe! Was machst du denn hier? Wir sind ja mitten auf dem See. So weit darfst du gar nicht rausschwimmen.
2: Aber du oder was? Ich bin auch nur deinetwegen rausgeschwommen. Alle suchen dich. Deine Oma denkt, du wärst ertrunken.
3: Ertrunken?
2: Sie hat deine Kleider auf dem Steg gefunden.
3: Meinst du meine nassen Sachen?
2: Deine trockenen Sachen.
0: Ich hatte meine Klamotten ausgezogen und mit dem Gurkenglas auf den Steg gelegt. Dann bin ich noch mal ein bisschen losgetaucht.
3: Sie sind schon trocken? Wie viel Uhr ist es denn?
2: Weiß nicht. 10 oder so.
3: Was? Schon so spät? Um 10 wollten wir abreisen. Schnell zurück. Antonchen.
4: Wo warst du denn?
0: Alles in Ordnung. Piranha geht es gut. Ich habe ihn nach Hause gebracht.
4: Warst du denn die ganze Zeit im Wasser?

0: Ja.
1: Wie ein U-Boot.
2: Danke, dass du ihn da rausgeholt hast.
0: Marie ist eine gute U-Boot-Erkennerin.
3: So, Antonchen, genug gerubbelt. Jetzt bist du trocken und wir gehen los.
0: Marie, kommst du nächstes Jahr wieder hierher?
1: Wir fahren immer zu diesem Campingplatz.
0: Na dann, bis demnächst. Wir kommen noch nächstes Jahr wieder, oder?
3: Du bist ein Verrückter.
2: Wenn du willst, dann können wir noch mal angeln.
0: Zum letzten Mal gehen wir über den Strand. Alle hintereinander her. Opa trägt das Gurkenglas, Oma meine Klamotten. Neben uns ist der See. Der schwarze Horror. Die Pissbrühe. Piranhas Heimat. Und da ist der Steg. Ha! Und da ist auch meine Düsenantriebsrakete. Im Bauch. Was hat die denn? Warum geht die jetzt los? Was soll das? Ich kann es nicht stoppen. Da ist eine Kraft in mir und die geht jetzt in meine Füße. Zero! Boah, fühlt es sich groß an, über den Steg zu rasen. Er ist eine Startrampe. Ich werde schneller, noch schneller. Die Luft um mich herum bewegt sich. Gleich hebe ich ab.
4: Karamba!

0: Anton taucht ab.
1: Hörspiel von Milena Beisch.
0: Nach ihrem gleichnamigen Kinderbuch.
1: Anton und Erzähler.
2: Lionel Holländer.
1: Oma.
3: Rahel Ohm.
1: Opa.
4: Joachim Nimtz.
1: Pudel. Valentin Miro. Marie.
0: Inga Axelsson. Hörspielbearbeitung Milena Beisch. Ton und Technik Dietmar Rötzel und Sonja Röder. Regieassistenz Nicole Paulsen. Musik Clemens Haas. Didgeridoo und Muschel Klaus Burger. Regie Maidon Bader.
1: Produktion Südwestrundfunk mit dem Westdeutschen Rundfunk 2012. Dramaturgie Uta Maria Heim.
5: Freund sein mit einem Fisch, fände ich total cool. Alle Tiere sind cool, wenn sie sprechen könnten, ne? Das wäre so witzig. Das war der Hörspieltag bei der Maus. Schön, dass ihr dabei wart. Habt noch einen ganz schönen restlichen Tag. Tschüss, euer Christian.

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3: Die Nachrichten mit Anja Gavlik. Guten Abend. Auf der Bahnstrecke zwischen Köln und Düsseldorf fahren wieder Züge. Die Bahn hat die Sperrung bei Leverkusen aufgehoben. Gestern Vormittag hatte da ein Kabelschacht gebrannt, wohl absichtlich. Die linksextremistische Gruppe Angry Birds hat sich dazu bekannt. NRW-Innenminister Reul sagte im WDR, dass das Schreiben echt erscheint.
4: Unsere Fachleute haben Erfahrungen, schauen sich die verschiedenen Bekennerschreiben und auch die Vorgehensweisen an. Und kommen dann zum Ergebnis. Und die sagen, im Moment sieht ganz so aus, dass es zu dieser Gruppe gehört.
3: Reul forderte in dem Zusammenhang erneut mehr Befugnisse für Ermittler im Netz.
4: Wir haben in Deutschland ein sehr zurückhaltendes Verhältnis, aus gutem Grund, was wir dem Staat erlauben. Und ich glaube, an der Stelle ist eigentlich die große Hausaufgabe. Man muss ja vorher wissen, dass da irgendwo irgendwer sich zusammenrottet. Und damit auch den Versuch unternehmen, die Herrschaften zu erwischen.
3: Im möglichen Sabotagefall bei Leverkusen ermittelt jetzt der Staatsschutz. Ein anderes Bahnproblem in NRW ist noch nicht behoben. Zwischen Hagen, Wuppertal und Köln gibt es weiter Verspätungen, obwohl gestern das Ende der großen Generalsanierung der Strecke gefeiert wurde. Heute kam raus, dass ein Brückenschaden nicht behoben wurde und letzte Arbeitsschritte fehlten. Deshalb können Züge auf der Strecke erstmal nur langsamer fahren. Die AfD hat sich in Sachsen-Anhalt auf die Landtagswahl im September eingestimmt. Sie liegt dort in Umfragen teils deutlich vorne und Spitzenkandidat Siegmund hat beim Landesparteitag heute bekräftigt, dass er der erste AfD-Ministerpräsident werden will. Für diesen Fall hat er jetzt ein Programm für die ersten 100 Tage vorgestellt, unter anderem mit einer Arbeitspflicht für Asylbewerber. Beim Tennisturnier in Wimbledon hat sich Linda Noskova aus Tschechien den Titel geholt. Für die 21-jährige Tschechin ist es der erste Grand-Slam-Titel. Morgen will auch Alexander Zverev in London gewinnen, im Finale gegen den Weltranglisten-Ersten Jannik Sinner.
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3: In Wesel am Niederrhein wurde heute zum ersten Mal der Christopher Street Day gefeiert, mit einer Parade durch die Stadt und einem Bühnenprogramm. Ein Protest von Rechtsextremisten vor der CSD-Party lief ins Leere. Aus Wesel, Annette Selle für WDR aktuell.
5: Mit Luftballons, Seifenblasen und Regenbogenfahnen sind heute tausende Menschen durch die Stadt gezogen. Gegen 15 Uhr ging es los auf dem großen Marktplatz. Zu 13 Uhr waren etwa 30 Neonazis nach Wesel angereist, um vorab gegen den CSD zu protestieren. Sie wurden von etwa 100 Gegendemonstranten empfangen und sind schon wieder abgereist. Auf der Weseler CSD-Premiere unter dem Motto Nie wieder still feiern die Teilnehmenden jetzt mit lauter Musik, bunten Farben und bester Laune.
3: Das war WDR aktuell. Das Wetter in Nordrhein-Westfalen. Morgen viel Sonne, es bleibt trocken bei 25 Grad in Winterberg. In Schleiden werden es 30 und in Köln 34 Grad. Die Zeit 20.03 Uhr.
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6: Liebe wird oft überbewertet. Liebe ist nicht so wichtig, wie man denkt. So hieß es vor genau 30 Jahren in einem schönen Lied der Berliner Band Lassie Singers. Das war ziemlich lustig, das brachte mich aber auch zum Nachdenken. War da was dran am Ende? War das ein Witz, der genau das Gegenteil bewies? Oder lag die Wahrheit mal wieder in der Mitte? Frei nach dem Motto, Liebe ist nicht alles, aber ohne Liebe ist alles nichts. Die Literatur jedenfalls ist wie die Popmusik ohne Liebe ziemlich unvorstellbar von Anfang an. Und erstaunlicherweise wird es nie langweilig. Der Literaturwissenschaftler Ulrich Kittstein erzählt jetzt in seinem famosen Buch »Die Sprachen des Begehrens« eine Geschichte der deutschen Liebesgedichte. Gleich ist Ulrich Kittstein hier in Westart lesen zu Gast und darauf freue ich mich sehr. Zur Einstimmung schon mal ein Liebeslied, »Lover Girl« von Lui Vey aus Island. Ich bin Uli Hufen, schön, dass Sie dabei sind.

0: Westside Lesen ist hier und los geht's heute ziemlich blutig mit einer Graphic Novel über Vampire. Normalerweise spielen solche Geschichten in Transsilvanien und es gibt Schlösser auf hohen Bergen. Aber klar, von Transsilvanien ist es natürlich nur ein Katzensprung bis nach Wien. Und hier in Wien treiben die Vampire in André Breinbauers Blutsauger ihr Unwesen. Christoph Ohrem hat sich das angeschaut. Christoph, ist das denn so ein richtiger Horrorschocker, was André Breinbauer uns da anbietet? Oder eher Schauerromantik oder sogar eine Vampirkomödie wie Tanz der Vampire?
1: Horror steckt auf jeden Fall drin, liebliche Schauerromantik ist es eher nicht, aber vor allem ist es dann eben doch ein vergnügliches, ein wirklich schwarzhumoriges Buch. Im Zentrum der Geschichte steht Hannah, das ist eine junge Frau, vor wenigen Monaten ist sie in die Wiener Altbauwohnung ihrer Großmutter gezogen, noch mit altem Mietvertrag, wie öfter ehrfürchtig von Nachbarn und Freunden gesagt und zugeraunt wird. Alles ist erstmal okay, nur ihr Nachbar direkt gegenüber, der ist schräg, der taucht immer wieder aus dunklen Fluren und Gassen auf und sieht dazu auch wirklich aus wie ein Vampir aus einem Stummfilm und zu allem Überfluss heißt er auch noch Fürst.
0: Ja, sehr guter Name natürlich. Aber der Herr Fürst, der ist nicht der Einzige, der den Wiener Bürgern die Lebenssäfte absaugt, oder?
1: Erstmal scheint ja alles gut zu sein da im Haus, aber dann häufen sich Stromausfälle, Mieter verschwinden sogar oder sterben und dann kommen noch Männer von einer neuen Hausverwaltung. Die bieten Hannah sogar Geld, ganze 3000 Euro, damit sie auszieht. Offensichtlich will man eben die alten Mieterinnen und Mieter aus dem Haus bekommen, um das zu sanieren. Gentrifizierung oder Gentrifizierung lässt grüßen und damit setzt jetzt neben diesem möglichen Vampir eine zweite ziemlich reale Bedrohung ein.
0: Vermieter als Blutsauger, da fällt mir natürlich direkt Karl Marx ein. Bei dem heißt es schon, das Kapital ist verstorbene Arbeit, die sich nur vampirmäßig belebt durch Einsaugung lebendiger Arbeit. Schönes Bild mit langer Geschichte also, aber um in Wien bei André Breinbauer zu bleiben, ist denn der Herr Fürst jetzt ein realer, echter Vampir oder auch eher so ein metaphorischer Blutsauger?
1: Also es gibt schon sehr eindeutige Hinweise darauf, dass es hier auch eine vielleicht mystische Lösung für dieses Rätsel gibt. Aber das wird natürlich erst ganz am Ende gelüftet. Da hülle ich mich jetzt in Schweigen, so wie Herr Fürst in seinen bodenlangen schwarzen Mantel. Hannah, die ist auf jeden Fall sehr aufgekratzt und beginnt sich dann auch über Vampire zu informieren. Vielleicht findet sie ja in Büchern die Lösung für das Auftreten ihres Nachbarn. Davon geht sie aus. Also geht sie in die Buchhandlung ihres Vertrauens und von der Verkäuferin, da bekommt sie gleich sehr viele Tipps. Hören wir mal einen Auszug, der ganz schön auch den ironischen so und Ton und den schwarzen Humor der Geschichte widerspiegelt.
2: Sie kennen sich ja sehr gut mit diesen mystischen Vampiren aus. Woher kommt denn das?
3: Nun ja, ich war mit einem zusammen.
2: Wie bitte?
3: Sie werden es mir nicht glauben. Aber als ich noch recht jung war, hatte ich einen Freund aus der Gothic-Szene. Er war ein bisschen merkwürdig und bildete sich ein, er wäre ein Vampir. Abgesehen von den harmlosen Blutspielchen war es eher so eine Selbstfindungsphase.
2: Wohnt Ihr Ex zufällig hier in der Gegend?
3: Meine Güte, ich hoffe nicht. Wieso?
2: Einfach aus Interesse, falls ich ihm mal begegnen sollte.
3: Keine Angst, vom androgynen, charismatischen Mann ist nicht mehr viel übrig geblieben. Er ist jetzt Bankangestellter, hat ein Reihenhaus in der Wiener Neustadt und ist Vater von zwei Kindern. Viel Spaß und Spannung beim Lesen, aber gruseln Sie sich nicht zu sehr.
0: Ulrike Frohleichs war das mit Trigine Schröder. Das war ein Auszug aus Blutsauger von André Breinbauer. Gute Pointen gibt's da also auch, aber jetzt ist das ein Comic. Wie hat André Breinbauer das denn alles gezeichnet?
1: Ja, der macht das frei und jetzt weit davon entfernt, wirklich fotorealistisch eine Welt abzubilden und zu erschaffen. Der verformt seine Figuren, die wirken gern noch mal kantig, schlaksig und gehen in der Darstellung wirklich auch bis ins Karikatureske. Große Augen, markante Gesichter, übertriebene Gesten und Körperhaltungen. Das ist natürlich so, dass man dadurch immer die Gefühle und Stimmungen klar ablesen kann, als würde es wie bei einem inneren Monolog beschrieben. Dazu dann so locker gesetzte Konturen. Wenn man so die Bilder ansieht, hat man fast das Gefühl, wenn man mit den Finger drüber geht, dass man das Relief spüren kann. Richtig cool. Klar bei den Nachtszenen, blau, grau, Schwarztöne, aber dann immer wieder durchbrochen von so kräftigen rosa, rot, türkis oder orangetönen. Macht richtig Spaß für die Augen.
0: Und Wien, da haben wir ja alle Bilder vor Augen, aber wie sieht Wien hier aus?
1: Ja, die zweite Hauptdarstellerin dieses Buches, klar, Wien. Wien. André Breinbauer verwandelt das nächtliche Wien in enge, labyrinthische Schatten, in eine Schattenstadt. Der expressionistische Film lässt da natürlich grüßen, gibt's viele Vorbilder. Viele Szenen gestaltet er dann auch in längeren Sequenzen filmisch auf, also so Nahaufnahmen von Schritten und Händen. Teilweise, klar, seitenweise kein Wort wird gesprochen. Stummfilm eben auch als Anleihe. Und insgesamt sorgt dieser Stil zusammen mit schwarzem Humor für so eine eigentümliche und auch, finde ich, eigenständige Mischung aus Großstadtkomödie, so leicht morbide Atmosphäre und eben expressionistischem Gruselfilm.
0: Jetzt haben wir schon gehört, dass es da einerseits möglicherweise echte Vampire gibt und andererseits eben diese metaphorischen Vampire, die ihre Mieter aussaugen. Wie bringt Breinbauer denn diese beiden Ebenen zusammen?
1: Ja, auch da orientiert er sich an einem Film, an Murnaus Nosferatu, das ist so ein Klassiker. Und auch da beginnt das ganze Unheil mit einem Immobiliengeschäft. Ein Häusermakler wird eben nach Transsilvanien geschickt und dadurch kann der Graf erst wirklich eine Adresse mitten in der Stadt bekommen. Breinbauer erfindet also diese Verbindung von Vampirismus und Immobiliengeschäft nicht völlig neu. Aber dieses Bild, was jetzt nicht wahnsinnig subtil ist, zugegebenermaßen, das spielt er hier konsequent und, wie ich finde, sehr unterhaltsam dann durch.
0: Und dieser André Breinbauer, so ein ganz großer Name ist das ja noch nicht im Graphic-Novel-Bereich, aber das könnte sich jetzt ändern, oder?
1: Ja, und vor allem kennt man jetzt sein Gesicht, denn der beste Freund von Hannah, also wenn man das Buch liest, der beste Freund von Hannah, der sieht ihm nämlich verdächtig ähnlich. Mit Brille und wuseligem Haar könnte man darin durchaus ein kleines Selbstporträt erkennen. Breinbauer ist Jahrgang 73, hat schon einiges veröffentlicht in Zeitschriften und Blutsauger ist jetzt seine zweite große Graphic-Novel. Stil und Humor machen aus dieser Vampirgeschichte und Mietpreiswahnsinn moderner Großstädte zusammen irgendwie auch einen lustigen Städtetrip nach Wien, gespickt mit Anspielungen und Zitaten auf diese Vampirmythen. Das ist nicht nur etwas für Vampirfans. Wenn man erstmal sieht, nehme ich das mit in den Urlaub, mit an den Pool. Dafür ist es vielleicht auch als Buch einfach schon mal zu schwer, also im Sinne von Gewicht und also keine klassische Poollektüre. Aber vielleicht genau das richtige Buch für die Stunde danach, wenn man ins dunkle Hotelzimmer zurückgeht und noch einmal prüft, wer da eigentlich neben einem wohnt.
0: Ah, Christoph Orem. Vielen Dank. Christoph Orem war das. Über Blutsauger von André Breinbauer. Erschienen ist das bei Carlsen. 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

0: Westartlesen ist hier und jetzt geht's nach Japan. Japanische Mangas und Romane erfreuen sich ja ziemlich großer Beliebtheit und Bekanntheit bei uns. Japanische Wissenschaftler und Denker eher weniger. Abgesehen natürlich von Marie Kondo, die uns allen vor ein paar Jahren erklärt hat, wie man seine Wohnung aufräumt. Und dann ist da noch einer. Der gerade 39 Jahre alte Philosoph Kōhei Saitō, der etwas Erstaunliches tut. Er macht als Japaner seinem Publikum, auch dem deutschen Publikum, klar, dass Karl Marx ein ziemlich relevanter Denker war und ist und wohl auch bleiben wird. Saitos Systemsturz, der Sieg der Natur über den Kapitalismus, war ein internationaler Bestseller und jetzt ist Am Ende des Fortschritts erschienen. Günther Keindelsdorfer hat das Buch gelesen.
1: Kōhei Saitō kennt keine halben Sachen. Der japanische Philosoph ist überzeugt, der Klimawandel markiert den Beginn einer neuen Epoche. Einer Epoche, in der die Ressourcen knapp werden, Staaten, Klassen und Einzelne um Wasser, Nahrung und Rohstoffe kämpfen und demokratische Gesellschaften unter massiven Druck geraten. Wer das neue Buch des Tokyota-Philosophen liest, stößt auf eine Diagnose, die düsterer kaum ausfallen könnte.
2: Ich sage es ganz unverblümt. Wir stehen sprichwörtlich am Rande des Abgrunds, der zu unserer Auslöschung führen wird.
1: Bemerkenswert ist nicht so sehr die Radikalität dieser Aussage, sondern die Selbstsicherheit, mit der Saitō sie formuliert. Der 39-Jährige hält nichts von Konjunktiven. Er argumentiert wie jemand, der in der Zukunft zu lesen versteht wie in einem offenen Buch. Typisch marxistisch, möchte man sagen. Kōhei Saitō scheint tatsächlich zu glauben, den Verlauf der Geschichte vorhersehen zu können, nur dass sich die Zukunft des Menschengeschlechts bei ihm, anders als bei den marxistischen Klassikern, in aschenem Apokalypsegrau präsentiert. Saitos These lautet, Klimakrise und Kapitalismus verstärken einander. Je knapper die natürlichen Ressourcen werden, desto brutaler sollten die Verteilungskämpfe ausfallen. Die Folge: eine dauerhafte Ökonomie des Mangels und ein neuer Klimafaschismus.
2: Im wachstumslosen Zeitalter der Knappheit wird sich die Ungleichheit zwischen dem 1% der Starken und den restlichen 99% der Schwachen nach und nach vergrößern.
1: In seinem Bestseller Systemsturz, 2023 auf Deutsch erschienen, hat Kōhei Saitō noch vor der drohenden Klimakatastrophe gewarnt. Inzwischen hält er den klimatischen Kollaps für eine unumstößliche Realität. Die Menschheit habe bereits mehrere Kipppunkte überschritten oder stehe kurz davor, postuliert Saitō. Ein Zeitalter katastrophaler Weltbürgerkriege sei unausweichlich. Anders als die Ideologen der sogenannten dunklen Aufklärung, neoreaktionäre Denker wie Nick Land oder Curtis Yarvin, anders als diese Dunkelmänner fühlt sich der Japaner allerdings einem universalistischen Menschenbild verpflichtet. Die Konsequenz? Der Philosoph plädiert für eine Systemalternative zu Kapitalismus und Technofeudalismus. Er spricht sich für einen neuen Weg aus.
2: Diesen neuen Weg will ich als dunklen Sozialismus bezeichnen. Mit der dunklen Aufklärung teilt er die tiefe Hoffnungslosigkeit und die Wut angesichts des Endes der Linearität des Fortschritts in der Moderne.
1: Dunkel ist der Saitosche Sozialismus, weil er auf eine Überlebenswirtschaft abzielt und nicht auf Milch und Honig für alle. Eine Verheißung, die noch die Sozialisten des 19. Jahrhunderts im Angebot hatten. Davon kann im 21. Jahrhundert keine Rede mehr sein. Kōhei Saitō plädiert für eine neue Form von Planwirtschaft, für ein demokratisches Wirtschaftssystem, ökologisch orientiert, das Knappheit bewusst verwaltet und Ressourcen gerecht verteilt. Man sieht, der Mann formuliert nicht nur einen weiteren Beitrag zur Klimadebatte, sondern eine fundamentale Kritik der liberalen Moderne. Dass er dabei immer wieder in den Tonfall eines alttestamentarischen Propheten verfällt, der das Ende aller Zeiten vorhersagt, schmälert die Überzeugungskraft seiner Argumentation dann aber doch erheblich. Dennoch lohnt die Auseinandersetzung, denn Saitō stellt eine Frage, die sich westliche Wohlstandsgesellschaften nur widerwillig stellen. Was geschieht mit Freiheit, Demokratie und Menschenrechten, wenn wirtschaftliches Wachstum an seine ökologischen Grenzen stößt? Die Antworten des japanischen Philosophen werden viele Leserinnen und Leser irritieren. Der Frage selbst aber werden wir auf Dauer nicht ausweichen können.
0: So sieht's aus. Problemen ausweichen ist ja selten eine gute Idee. Günter Keindelsdorfer war das über das neue Buch des japanischen Philosophen Kōhai Saito. Am Ende des Fortschritts, Überleben in den Ruinen des Kapitalismus, ist bei DTV erschienen. Und hier ist Manu Chao mit La Couleur du Temps, die Farbe der Zeit. Und das ist ein ganz sanftes Lied, das von Menschen erzählt, die im Stehen schlafen. Trifft die Lage ganz gut, scheint mir.

0: Autobuch. Westert Lesen ist hier und als nächstes geht's um die Liebe und um das Begehren und darum, was die Literatur über Liebe und Begehren weiß. Genauer gesagt Gedichte, deutsche Gedichte. So wie dieses hier von Friedrich Klopstock.
1: Im Frühlingsschatten fand ich sie. Da band ich sie mit Rosenbändern. Sie fühlt es nicht und schlummerte. Ich sah sie an. Mein Leben hing mit diesem Blick an ihrem Leben. Ich fühlte es wohl und wusste es nicht. Doch lispelt ich ihr sprachlos zu und rauschte mit den Rosenbändern. Da wachte sie vom Schlummer auf. Sie sah mich an. Ihr Leben hing mit diesem Blick an meinem Leben. Und um uns ward's Elysium.
0: Das Rosenband war das von Friedrich Klopstock, Liebe auf den ersten Blick und ein Gedicht, das über 250 Jahre alt ist und doch eindringlich und, wie mir scheint, bestens verständlich zu uns spricht. Gefunden habe ich das Rosenband in einem Buch mit dem Titel Sprachen des Begehrens. Der Germanist Ulrich Kitzstein erzählt da anhand von ungefähr 90 Gedichten, die alle auch komplett abgedruckt sind, eine Geschichte der deutschen Liebeslyrik. Darüber wollen wir jetzt sprechen. Ich freue mich sehr, dass Ulrich Kitzstein mir aus Mannheim zugeschaltet ist. Ich grüße Sie.
2: Hallo, Herr Hufen. Schön, Sie zu hören.
0: Herr Kitzstein, über die Liebe wird viel geschrieben. Psychologen und Biologen und Philosophen und Soziologen und viele andere haben sich da schon dran versucht. Aber wenn Dichter über die Liebe schreiben, dann passiert etwas ganz Seltsames. Scheint mir nicht immer, aber manchmal. Dann handeln Gedichte nicht nur von Liebe, sondern sie scheinen sozusagen Liebe zu sein oder sogar auslösen zu können. Wie kommt das?
2: Ja, es ist in der Tat so, dass Liebeslyrik auf eine Art und Weise über Liebe spricht oder von Liebe spricht, die keine andere Art des Sprechens nachbilden oder ersetzen kann, denn sie tut es eben im besonderen Medium der lyrischen Rede, also mit den eigentümlichen Verfahren, die nur die Lyrik kennt, mit den Mitteln der Klänge, der Reime, der rhetorischen Figuren, der Alliterationen, Bilder und Metaphern. Und sie schafft dadurch Empfindungen von Liebe oder Entwürfe von Liebe, Vorstellungen von Liebe, die wir so nirgendwo anders finden. Das ist es, wie ich meine, was das wirklich Faszinierende an der Liebeslyrik ausmacht.
0: Sie erzählen in Ihrem Buch die Geschichte der deutschen Liebeslyrik anhand, ich habe es gesagt, von ungefähr 90 Gedichten vom Mittelalter, vom Minnesang bis heute. Klopstocks Rosenband, das wir am Anfang gehört haben, entsteht in einem ganz besonderen Moment in dieser Geschichte. Was ist da los Mitte des 18. Jahrhunderts?
2: Es ist tatsächlich so, dass in dieser Zeit, in der Epoche der Empfindsamkeit, eine Idee von Liebe entsteht oder besser gesagt geschaffen wird, die in dieser Form neuartig ist, die aber bis heute unser Verständnis, unser Alltagsverständnis von Liebe und unsere Erwartungen in dieser Hinsicht sehr tiefgreifend prägt. Und Klopstock ist jemand, der mit seinen Gedichten einen ganz maßgeblichen Beitrag dazu geleistet hat, dass diese neue Vorstellung von Liebe entstehen konnte. Man hat sie später etwas unpräzise romantische Liebe genannt. Und im Rosenband kann man sehr schön erfassen, was ihre Eigenarten sind. Denn hier geht es ja um Liebe als eine absolut exklusive Verbindung zwischen zwei vollkommen einmaligen, unverwechselbaren Individuen, die förmlich miteinander verschmelzen. Das ist die Idee der romantischen Liebe. Und wenn man bis heute dieses Gedicht Das Rosenband ohne weiteres lesen, verstehen und nachfühlen kann, dann liegt das eben daran, dass unsere Vorstellungen von Liebe immer noch sehr stark zehren von dem, was Klopstock damals maßgeblich entwickelt hat.
0: Jetzt sagen Sie, das ist keine Sache, die irgendwie in der Welt war oder einfach so entstanden ist, aus der Natur oder irgendwoher, sondern die ist gemacht worden und maßgeblich tatsächlich von Dichtern wie Klopstock. Wie muss man sich das vorstellen? Lernen die Leute aus Gedichten oder aus der Kunst, wie Liebe funktionieren soll in der Realität nachher?
2: Das ist vielleicht etwas zugespitzt formuliert, aber doch nicht falsch. Denn in der Tat, man kann nachweisen, wie die Empfindungen von Menschen und die Art und Weise, wie sie ihre Gefühle auffassen, wie sie sie interpretieren, wie sie sie artikulieren, seit jeher in hohem Maße durch literarische Muster, durch literarische Modelle geprägt worden ist. Das gilt spätestens seit dem 18. Jahrhundert, seit der Empfindsamkeit und dann seit der Romantik für lyrische Gedichte und Romane, in jüngerer Zeit natürlich verstärkt auch durch Inszenierungen anderer Medien. Und gerade Klopstock hat, wie man weiß, sein Publikum so fasziniert und mitgerissen, dass viele Zeitgenossen tatsächlich ihr Gefühlsleben nach dem Muster, nach den Modellen interpretiert haben, die er in seinen Gedichten geschaffen hat.
0: Im Grunde weiß man das ja auch. Jeder Teenager, bevor er sich zum ersten Mal verliebt, hat schon 100 Lieder gehört, die davon handeln.
2: Richtig.
0: Ja. In Ihrem Buch geht's mehrfach quer durch die Jahrhunderte, immer anhand bestimmter Themen. Sinnlichkeit, Einheit in der Zweiheit, der dämonische Eros, Trennungen natürlich auch, Abschiede, Klagelieder. Was auffällt beim Lesen ist, dass seit dem 19. Jahrhundert zunehmend ja flapsiger und umgangssprachlicher und kühler und auch humorvoller über Liebe gesprochen werden kann. Mascha Kalico 1930 zum Beispiel kann sagen, man hat man genug von Weekendfahrt und Küssen, lässt man's einander durch die Reichspost wissen, per Stenografenschrift ein Wörtchen aus. Aber das Interessante ist nun, diese freieren Sitten, die finden auch neue Formen in der Poesie, oder? Wie funktioniert das?
2: Ja, das ist richtig. Die neueren Entwicklungen haben Formen von Liebe geschaffen oder sagen wir mal möglich und denkbar gemacht, die es in früheren Epochen nicht gegeben hat. Ich verweise nur auf das aufschlussreichste und naheliegendste Beispiel, die Emanzipation der Frau, die ja einen grundlegenden Wandel in den Geschlechterverhältnissen herbeigeführt hat. Dadurch werden im 20. Jahrhundert jetzt Auseinandersetzungen mit zwischengeschlechtlichen Beziehungen, mit Liebesverhältnissen, auch mit sexuellen Erlebnissen möglich, gerade aus weiblicher Perspektive, die es 100 oder 200 Jahre zuvor noch gar nicht geben konnte. Da entsteht also, wie man an einzelnen Gedichten sehr schön nachvollziehen kann, tatsächlich ein neues weibliches Selbstbewusstsein, das alt überlieferte Rollenmodelle sprengt und das dann eben auch nach neuen Formen und neuen sprachlichen Ausdrucksmitteln strebt.
0: Wir hören mal ein Beispiel. Sarah Kirsch, zweite Hälfte des 20. Jahrhunderts. Die Luft riecht schon nach Schnee.
3: Die Luft riecht schon nach Schnee. Mein Geliebter trägt langes Haar. Ach, der Winter. Der Winter, der uns eng zusammenwirft, steht vor der Tür, kommt mit dem Windhund gespannt. Eisblumen streut er ans Fenster, die Kohlen glühen im Herd und du, schönster Schneeweißer, legst mir deinen Kopf in den Schoß. Ich sage, das ist der Schlitten, der nicht mehr hält. Schnee fällt uns mitten ins Herz. Er glüht auf den Aschekübeln im Hof. Darling, flüstert die Amsel.
0: Kerstin Fischer war das mit einem Gedicht der wunderbaren Sarah Kirsch. Die Luft riecht schon nach Schnee. Wir sind im 20. Jahrhundert, zweite Hälfte des 20. Jahrhunderts. Woran würden Sie sagen, merkt man hier, das ist wirklich was ganz Neues, was vorher unvorstellbar gewesen wäre?
2: Es gibt natürlich bis weit zurück ins hohe Mittelalter viele Gedichte, die sinnliches Begehren ausdrücken oder sexuelle Erlebnisse beschreiben oder umschreiben, erahnen lassen. Aber das war jahrhundertelang in erster Linie eine Angelegenheit von Männern, von männlichen Autoren. Und selbst da, wo ein weibliches Ich einmal spricht in Gedichten, was durchaus häufiger vorkommt, sind die Autoren doch Männer gewesen. Das heißt, sie haben in aller Regel weibliches Erleben fingiert aus männlicher Perspektive. Ein Aspekt der Emanzipation im 20. Jahrhundert liegt nun darin, dass auch Frauen sich mehr und mehr das Recht nehmen, sinnlich erotische, intime Fantasien in Sprache zu fassen, in lyrische Sprache zu fassen. Und dafür haben wir hier in diesem Gedicht ein Beispiel, und zwar ein sehr kunstvoll gemachtes Beispiel, das man bis ins Detail hinein analysieren könnte, in dem etwa nicht ganz klar wird, ob diese Liebesbegegnung mit dem schönen Geliebten tatsächlich stattfindet, ob sie real ist oder ob sich das nur in der Fantasie, in der poetischen Einbildungskraft der Sprecherin abspielt.
0: Herr Gittstein, wo stehen wir heute? Wenn man Zeitung liest, ist immerzu von neuen Dating-Trends die Rede, aber auch von Heterofatalismus lese ich. Das heißt von jungen Frauen oder Männern auch, die einfach keine Lust mehr auf Paarbeziehungen haben, vielleicht auch keine Lust mehr auf Liebe. Und all das wird ja auch pausenlos reflektiert in Gedichten, nur sind das eben meist Gedichte, die zu uns kommen als Lyrics von Popsongs. Wie schauen Sie auf die Gegenwart der deutschen Liebeslyrik?
2: Es ist für einen Literaturwissenschaftler immer etwas schwierig, Gegenwartstendenzen dingfest zu machen. Was sich entwickelt, was dann dauerhaft auch Bedeutung erlangt, was kanonisiert wird über kurz oder lang, das erfasst man eigentlich erst im Rückblick. Das erfasst man erst in der Rückschau auf frühere Epochen. Wir können also nur mit einiger Vorsicht ein paar Worte darüber sagen, wie sich die Liebeslyrik in der Gegenwart entwickelt. Tatsächlich, Stichwort Postmoderne, wir haben heute eine solche Fülle von Modellen von Liebe und von Formen, Ausdrucksweisen, Motiven und so weiter, ein riesiges Repertoire, das den Dichterinnen und Dichtern zur Verfügung steht, dass man schon sehr routiniert damit umgehen kann, dass man mit Zitaten hantiert, mit Verfremdungen, mit ironischen Parodien und Brechungen und so weiter. Und darin liegt sicherlich eine Stärke gegenwärtiger Liebeslyrik. Sie bewegt sich nicht mehr selbstverständlich in traditionellen Formen und Überlieferungen, sondern sie greift ganz bewusst diese Formen als Formen auf. Sie spielt mit ihnen, sie wendet sie, sie durchbricht sie, sie stellt sie in Frage, sie kombiniert sie. Sprachspiele in intertextuellen Bezügen sind eine Signatur der Liebeslyrik der Gegenwart. Und ich denke, davon kann man sich auch in der Zukunft noch einiges erhoffen.
0: Also es geht weiter mit der Liebe, mit der Liebeslyrik. Und dazu haben wir einen Schatz von, ich weiß nicht, 800 Jahren, 1000 Jahren deutsche Liebesgedichte, der sich zu studieren und zu lesen lohnt. Ulrich Kitschein, vielen herzlichen Dank für das Gespräch.
2: Ich danke Ihnen, Herr Hofen.
0: Die Sprachen des Begehrens, eine Geschichte der deutschen Liebeslyrik, heißt das Buch von Ulrich Kitschein, ist bei Wallstein erschienen und Sie hören Westart Lesen im WDR.

0: Bestart Lesen ist hier und jetzt ist es mal wieder Zeit für eine unserer Serien. Wir lesen ja nicht nur gern Bücher, wir gehen auch gern vor die Tür hinaus in die Welt. Wobei wir, das heißt konkret, die famose Kollegin Marcella Drumm. Marcella ist ein großer Fan der öffentlichen Bücherschränke, die inzwischen fast überall in NRW herumstehen. Weil die öffentlichen Bücherschränke so erstaunlich tolerant sind und vorbildlich demokratisch. Sie akzeptieren alle Sorten von Lesern, Autoren und Büchern, alte und neue, dicke und dünne, bunte und graue, Bestseller und Avantgarde, Lexika und Reiseführer. Und immer viel Überraschendes. Hören Sie mal, was Marcella Drumm diesmal gefunden hat.
1: Ah, was haben wir denn hier? Öffentliche Bücherschränke. Ich liebe sie und sie sind mein Untergang. Denn ich habe bereits mehr Bücher zu Hause, als ich lesen kann. Und doch bin ich regelrecht süchtig danach. Nicht unbedingt nach großer Literatur. Die Buchauswahl beim öffentlichen Bücherschrank ist eine völlig andere als etwa im Buchladen oder in der Bibliothek. Ein bisschen vergleichbar mit dem Sendersuchlauf beim Radio. Wer kennt den eigentlich noch? Es ist wie das Wühlen in der Grabbelkiste, in der Hoffnung zwischen Kitsch, Ramsch und unzähligen Staubfängern auf etwas wirklich Bedeutendes zu stoßen. Ein schmales, leicht vergilbtes Taschenbuch von Gudrun Pausewang mit dem Titel Kinderbesuch von 1986. Ein Buch für Erwachsene. Ich kenne Pausewang vor allem als Jugendbuchautorin von zwei damaligen Bestsellern Die Kinder von Schevenborn und Die Wolke. Geradezu grausam anschaulich schilderte sie darin, was passieren würde, wenn in Deutschland eine Atombombe bzw. ein Kernkraftwerk explodiert, was damals einen nachhaltigen Eindruck auf mich hinterließ. So sehr, dass mich bestimmte Szenen mit 13 bis in meine Träume verfolgten und sich mit den Horrorfilmen meiner VHS-Kassetten und den realen Meldungen aus den Nachrichten vermischten. Kalter Krieg und Reaktorkatastrophe von Tschernobyl. Der Bücherschrankbesucherin neben mir mit den schönen roten Haaren, ungefähr mein Jahrgang, geht es ebenso wie mir.
2: Ich erinnere mich da nur noch, dass ich das so gruselig fand, als die Haare so ausgefallen sind von den Mädchen. Da habe ich das so als Jugendliche auch mitgespürt und habe mir das so vorgestellt, wie die Haare ausgehen und so.
1: Das kleine Taschenbuch mit dem Titel Kinderbesuch kennt die passionierte Bücherschrankkonsumentin ebenso wenig wie ich, würde es aber auch gerne lesen. Wir machen Schnick, Schnack, Schnuck. Ich gewinne mit dem guten alten Stein gegen Schere und verspreche, das Buch nach der Lektüre wieder brav in den Schrank zurückzustellen. Der kurze Roman von nur 163 Seiten spielt in Südamerika und lässt sich in einem Rutsch durchlesen. Er handelt von einem älteren deutschen Ehepaar, das seine in Südamerika lebende Tochter und den reichen Schwiegersohn in einem vornehmen Villenviertel besucht. Beeindruckt von dem Reichtum des Schwiegersohns genießen Hertha und Kurt Köbele den Aufenthalt in dem streng abgesicherten Anwesen mit Pool und Garten. Als sie für einige Tage allein sind, weil Tochter und Schwiegersohn kurzfristig verreisen müssen, kommen beide trotz intensiver Warnungen, ja niemand einzulassen, zum ersten Mal in Kontakt mit einer kleinen Horde bettelnder Kinder. Das deutsche Ehepaar ist hin und her gerissen zwischen Mitleid, Ekel und Unverständnis.
3: Ich verstehe, dass sie betteln, aber warum sind sie so aufdringlich? Sie können sich doch wirklich nicht beschweren. Ich habe ihnen sicher mehr als 20 Mark zugeworfen. Und schon das kleine Kind haben sie zum Betteln abgerichtet. Armer Bub.
4: So kannst du das nicht sehen, Hertha. Diese Kinder kennen ja nichts anderes.
1: Extreme Armut trifft auf Wohlstandstourismus. Als die Frau schließlich naiv ein kleines, bettelndes Mädchen ins Haus lässt, bahnt sich eine Katastrophe an, die Pausewang in gewohnt drastischem Realismus abbildet. Weil die Autorin das deutsche Ehepaar ganz normal bürgerlich und ohne offensichtliche Bosheiten beschreibt, fühlt man sich beim Lesen selbst entlarvt, wie sehr man gewöhnt ist, die Not der anderen verdrängen zu wollen, um das eigene Leben ungestört genießen zu können.
3: Ein Glück, dass es bei uns daheim keine Bettler gibt. Man könnte ja keinen gemütlichen Schaufensterbummel mehr machen. Entweder hätte man ständig ein schlechtes Gewissen oder man müsste immerzu die Geldbörse zücken.
4: So eine Armut, dass es überall von Bettlern wimmelt, wird es bei uns nie mehr geben. Diese Zeiten sind vorbei. Außerdem sind wir ein ganz anderer Menschenschlag. Wir sind Europäer, Mitteleuropäer, vergiss das nicht. Wir sind viel zu tüchtig, als dass wir es in unserer Wirtschaftspolitik so weit kommen ließen.
1: Krieg, Krise, Katastrophen. Im Gegensatz zu einigen anderen Büchern, die ich sonst noch im Bücherschrank sehe, wirken Gudrun Pausewangs Themen aus den 80ern wieder erschreckend aktuell. Was ich auch nicht wusste, nachdem die Autorin 1956 Lehrerin geworden war, lebte sie etwa 15 Jahre in Südamerika, Chile, Venezuela und Kolumbien. Ihre Erfahrungen mit der Armut dort lassen sich heute nach ihrem Tod zum Teil auch auf die westliche Welt übertragen und auf eine von Verzweiflung getragene Flüchtlingsbewegung. Pausewang bringt es schon im Vorwort zu dem Roman auf den Punkt.
3: Es wird auf Dauer nicht möglich sein, Wohlstand für wenige gegen Armut der vielen zu verteidigen.
0: Marcella Drumm war das und ich dachte gerade, die kommunalen Bücherschränke, die sind eigentlich ein ziemlich gutes Beispiel für das, was Gudrun Pausewang wollte. Den Wohlstand der Erde teilen, damit bessere Zeiten für alle anbrechen. In der Hoffnung darauf, dass dieser kluge Gedanke auch jenseits von so kleinen utopischen Einrichtungen wie kommunalen Bücherschränken siegen wird, singt die Kanadierin Frazee Ford jetzt den Otis Redding-Klassiker »The Happy Song«.

0: Westart Lesen ist hier und zum Schluss machen wir noch einen Abstecher nach Italien, zu einem der großen europäischen Erzähler des 20. Jahrhunderts, Italo Calvino. Der Baron auf den Bäumen ist vielleicht Calvinos bekanntestes Buch, die irre Geschichte von einem Jungen, der mit 12 Jahren die Nase voll hat von der Welt, auf eine Eiche steigt und für die nächsten 50 Jahre dort oben bleibt. Sehr lustige, experimentelle Gesellschaftskritik war das. Italo Calvino war aber auch ein Mann, der viel darüber nachgedacht hat, wie Bücher eigentlich entstehen und woraus sie gemacht sind. Claudia Cosmo hat den Band Geschriebene und ungeschriebene Welt von Italo Calvino gelesen.
1: Für Italo Calvino bedeutete Sprache, ein System zu haben, mit dem man Worte unbegrenzt miteinander kombinieren kann. Den italienischen Schriftsteller faszinierte es, dass das ursprüngliche mündliche Erzählen die Welt erfassbar macht. Und er fragte sich:
2: Trifft das nur für die Traditionen der mündlichen Erzählkunst zu? Oder kann es auch für die Literatur in ihrer riesenhaften Formenvielfalt und Komplexität behauptet werden?
1: Nachdem er diese Frage für sich ganz klar bejahen konnte, entwickelte er daraus eine künstlerische Lebensaufgabe. Er wollte Literatur verfassen, in der die Welt enthalten ist. Schreiben bedeutete also, genau hinzusehen und in der Literatur die Realität erfassbar zu machen. Schreiben hieß, aus bisher ungeschriebener Welt durch Literatur geschriebene Welt zu machen. In diesem Sinne befasste sich Italo Calvino mit den Ereignissen während des Zweiten Weltkriegs, mit dem Kapitalismus, dem Bürgertum und den Auswirkungen des Wirtschaftswunders und erschuf Romanfiguren, die mit diesen Realitäten und sich selbst zu kämpfen hatten, mit Angst etwa oder Isolation. Zu schreiben bedeutete für Calvino dabei zugleich auch, sich selbst zu hinterfragen. So begegnet man in Calvinos Texten auch immer einem Schriftsteller-Ich, das sich kritisch beäugt und sein eigenes Schaffen mit gängigen literarischen Methoden in Beziehung stellt.
2: Die Literatur, wie ich sie kannte, war eine Reihe hartnäckiger Versuche, ein Wort hinter das andere zu bringen und dabei gewisse festgelegte Regeln zu befolgen. Und in diesen Operationen splittert sich die Person Ich explizit oder implizit auf in verschiedene Figuren. In ein Ich, das schreibt, und ein Ich, das geschrieben wird. In ein empirisches Ich,

0: Das Unbewusste ist das Meer des Unsagbaren, dessen, was jenseits der Sprachgrenzen verbannt ist.
1: Der Band Geschriebene und ungeschriebene Welt umfasst 12 anspruchsvoll zu lesende Texte aus den 1950ern bis 1980er Jahren. Sie stellen den Romancier Italo Calvino als großen theoretischen Denker vor, der sich auch zum Schreiben seiner Kollegen theoretisch in Bezug setzte. Bei Carlo Emilio Gadda etwa faszinierte ihn dessen Verwendung von Wortspielen und dialektalen Elementen. Auch die neapolitanische Barockliteratur, zu der die berühmte Märchensammlung Pentameron zählt, greift Calvino immer wieder auf. Märchen generell, mit ihrem Versuch, eine verloren gegangene Harmonie wiederherzustellen oder eine Ungerechtigkeit wiedergutzumachen, faszinieren den Schriftsteller. Dass man als Schriftsteller permanent Neues erfinden muss, nennt Italo Calvino ein Missverständnis. Vielmehr ist er davon überzeugt, dass man sich automatisch auf andere bezieht. Das eigene Schreiben entstehe nie aus dem Nichts heraus.
0: Ein Kriterium für die Nachahmung der anderen Werke ist daher sowohl für den bildenden Künstler als auch für den Dichter vorgegeben. Man kann sagen, Kunst entsteht aus anderer Kunst, so wie Poesie aus anderer Poesie entsteht. Und das ist immer richtig.
1: Geschriebene und ungeschriebene Welt eröffnet auf 160 Seiten das Gedankenuniversum eines Schriftstellers, der die Leserinnen und Leser auffordert, regelmäßig in literarische Sphären einzutauchen. Denn das Lesen, so Italo Calvino, eröffne Räume der Freiheit, in denen die Realität, die ungeschriebene Welt, ihren Schrecken verliert.
0: Während ich darauf warte, dass sich die ungeschriebene Welt vor meinen Augen aufklärt, gibt es immer eine geschriebene Seite in Reichweite, in die ich mich wieder vertiefen kann. Und das tue ich auch eilends und mit der größten Genugtuung. Hier kann ich wenigstens, auch wenn ich nur einen kleinen Teil des Ganzen begreife, die Illusion hegen, alles unter Kontrolle zu haben.
2: Kunst entsteht aus anderer Kunst und Poesie entsteht aus anderer Poesie, sagt Italo Calvino. Und das ist wahr und das Beste daran ist, das ist auch nicht blöd, das ist kein Problem, das ist ganz fabelhaft. Wir alle brauchen ja Kunst und Literatur, um uns darüber zu verständigen, wer wir sind und was wir wollen in dieser Welt. Und wir machen das nicht als einsame, freischwebende Genies, sondern wir machen das immer gemeinsam. Wobei großes, irgendwie ja immer auch einmaliges Talent und ein ganz eigener Blick auf die Welt natürlich hilfreich sind.
3: Wenn ich meine Bücher angucke, so rückblickend, dann sehe ich, es ist alles queer, es ist alles Wissenschaftsgeschichte, es ist irgendwie anscheinend ein Interesse an der Aufklärung und an Culture Clash. Mich faszinieren einzelne Figuren, mich faszinieren irgendwie sture, obsessive Menschen.
2: Christine Wunicke ist das, die in diesem Jahr den Büchnerpreis der Deutschen Akademie für Sprache und Dichtung gewonnen hat, wie diese Woche bekannt geworden ist. Ich empfehle Ihnen dazu unbedingt das schöne Gespräch, das Dominik Josic bei uns in den Resonanzen mit der schon überraschten Preisträgerin Christine Wunicke geführt hat. Bei Westdeut Lesen fällt der Vorhang für heute. Nächste Woche sind wir wieder da mit neuen Büchern. Nach den Nachrichten gibt's hier auf WDR 5 einen Klassiker der Reiseliteratur. Der große Gustave Flaubert war 1840 noch nicht so arg groß. Mit gerade mal 19 Jahren brach er damals aus seiner nordfranzösischen Heimat auf zu einer Reise in den Süden. Bordeaux, Marseille, Korsika. Und das war noch eine ganz andere Welt. Eine Welt, in der Französisch zum Beispiel für die meisten Menschen eine Fremdsprache war. Bleiben Sie dran. Ich bin Uli Hufen. Vielen Dank fürs Zuhören. Tschüss.
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0: Es ist 21 Uhr. 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
1: Die Nachrichten mit Anja Gavlik. Guten Abend. Auf der Zugstrecke zwischen Hagen, Wuppertal und Köln gibt es weiter erhebliche Probleme, obwohl Bahn- und Landesregierung gestern mit einem großen Pressetermin das Ende der Generalsanierung gefeiert hatten. Fertig sind die Arbeiten auf der Strecke offenbar aber nicht. Niklas Hoth erklärt für WDR aktuell, was los ist.
2: Die Strecke darf derzeit aus Sicherheitsgründen auf langen Abschnitten nur mit Tempo 70 befahren werden. Die Züge müssen den neuen Schotter nach den Bauarbeiten da noch so ein bisschen verdichten mit ihrem Gewicht. Diese Belastungsfahrten sind zwar prinzipiell nach so einer Sperrung normal, sollten aber eigentlich vor einer Wiedereröffnung durchgeführt werden. Das hat die Bahn offenbar nicht geschafft. Und dann kommt gestern Abend noch raus, außerdem ist eine Brücke auf dieser Strecke bei Leichlingen beschädigt und die Züge können dort nur eingleisig fahren. Die Brücke wurde übrigens bei der Sanierung nicht angepackt. Und schließlich war bei Wuppertal heute Nachmittag für 2,5 Stunden die Strecke dann auch noch wegen einer Oberleitungsstörung gesperrt. Also nach der Generalsanierung läuft da einiges schief.
1: Ein anderes großes Bahnproblem in NRW ist dagegen behoben. Zwischen Köln und Düsseldorf fahren wieder Züge. Die Strecke war nach einem mutmaßlichen Brandanschlag gestern gesperrt. In dem Fall ermittelt inzwischen der Staatsschutz. Eine linksextremistische Gruppe hat sich zu den Bränden bekannt. Mehrere Signalkabel wurden zerstört. In China sind wegen eines Taifuns mehr als 1,7 Millionen Menschen in Sicherheit gebracht worden. Unter anderem in der Provinz Zhejiang mussten sie ihre Häuser verlassen. Der Taifun ist mittlerweile auf das chinesische Festland getroffen. Angaben über mögliche Opfer und Schäden gibt es bislang nicht. Die 9. Etappe der Tour de France morgen wird verkürzt wegen der extremen Hitze in Frankreich. Die Strecke führt durch eine Region, in der zurzeit die höchste Hitzewarnstufe rot gilt. Die Tourveranstalter lassen die Fahrer deshalb nur 155 statt 185 Kilometer auf dem Rad.
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1: Bad Münstereifel hat sich heute bei ihren Fluthelferinnen und Helfern bedankt. 5 Jahre nach der Flutkatastrophe waren alle eingeladen, die damals in der Stadt beim Wiederaufbau geholfen haben. Beim Bürgerfest in Bad Münstereifel gab es Gespräche, Diskussionen zum Hochwasserschutz und viel Musik. Linus Busch für WDR aktuell.
3: In Bad Münstereifel sind noch immer nicht alle Flutschäden repariert. Die Stadt sagt aber, dass ein großer Teil geschafft ist. Auch in anderen betroffenen Orten sieht man bis heute Schäden, die das Wasser angerichtet hat. Der Jahrestag der Flut ist am Dienstag. In ganz NRW werden dann die Flaggen auf Halbmast wehen. Das hat Innenminister Reul heute angeordnet. Außerdem gibt es eine Gedenkveranstaltung im NRW-Landtag mit Bundespräsident Steinmeier.
1: Das war WDR aktuell. Das Wetter in Nordrhein-Westfalen in der Nacht meist klar, Abkühlung auf 20 bis 11 Grad. Morgen viel Sonne, es bleibt trocken bei 28 Grad in Bad Berleburg, in Dortmund 30 und in Aachen werden es 33 Grad. Die Zeit 21.03 Uhr.
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4: Am Morgen nach meiner Ankunft in Carcassonne war ich auf dem großen Platz. Das ist ein rechter Platz des Südens, wo sich im Schatten gut Siesta halten lässt. Er ist mit Platanen bepflanzt, die ihren Schatten darüber werfen. Den großen Brunnen in der Mitte zieren Najaden, die auf Delfinen reiten. Er verbreitet ringsum jene köstliche Frische, die den Poren so wohltut. Man hielt Markt ab. In Binsenkörben waren Pyramiden von Früchten, von Trauben, Feigen und Birnen aufgehäuft. Der Himmel war strahlend blau. Auf allem lag ein Lächeln. Ich kam vom Essen. Ich war glücklich.
5: Voller Abenteuerlust und fiebernder Entdeckerfreude bricht Gustave Flaubert im August des Jahres 1840, unmittelbar nach seiner Abiturprüfung, zu seiner ersten großen Reise auf, die ihn durch die Städte und Landschaften Südfrankreichs und Korsikas führt. Sein Vater, ein wohlhabender und angesehener Arzt, finanziert die Fahrt und bestimmte auch Flauberts Reisegefährten. Es war ein Freund der Familie und Kollege des Vaters, Dr. Jules Cloquet, der zu diesem Zeitpunkt am Beginn einer beachtlichen medizinischen Karriere stand. Die Begeisterung des jungen Flaubert hielt sich in Grenzen.
4: Der Instinkt sagt mir, dass die Reise mir gefällt, aber nicht der Reisegefährte. Schließlich habe ich vielleicht Unrecht. Was seinen Charakter und seine Ehrenhaftigkeit anlangt, so ist er ein ausgezeichneter Mensch. Doch das Übrige?
5: Lieber als mit Cloquet, den er für einen Spießer hält, wäre er mit einem gleichaltrigen Freund gereist. Doch wusste Flaubert durchaus zu schätzen, dass er dank seines angesehenen Reisegefährten bei zahlreichen Honoratioren entlang des Weges auf das gastfreundlichste empfangen wurde. Der genussfreudige Flaubert macht in seinen Reisetagebüchern auch keinen Hehl aus seiner Aufgeschlossenheit gegenüber dem femininen Element. Die Aufzeichnungen selbst lassen allerdings nur interessiertes Wohlgefallen erkennen. Erst Jahre später wird er den Brüdern Goncourt von einer intensiven erotischen Begegnung mit der Tochter eines Hotelbesitzers in Marseille erzählen. Eine Zeit lang schreiben sich die beiden sehnsuchtsvolle Briefe und scheinen sogar eine gemeinsame Zukunft geplant zu haben. Die Erinnerung an diese Beziehung muss Flaubert sehr beschäftigt haben, denn er berichtet einem Freund 5 Jahre später in einem Brief von dem vergeblichen Versuch, die Frau, die er so leidenschaftlich geliebt hat, in Marseille wiederzutreffen. Die Fahrt durch Südfrankreich ist wie eine klassische Bildungsreise angelegt. Doch entzieht sich Flaubert dieser Erwartungshaltung. Erlebnishungrig stürzt er sich in das Leben der einfachen Leute, träumt sogar davon, als Maultiertreiber durch Spanien zu ziehen. Mit frechem Charme und Witz und offensichtlich im Bewusstsein seiner Berufung als Schriftsteller kommentiert er alles, was in seinen Augen Mittelmaß, Spießertum und Dummheit verkörpert. Ursprünglichkeit und natürlicher Schönheit dagegen bringt er eine schwelgerische, fast hymnische Verehrung entgegen. Der Einfluss von Lawrence Stern und Heinrich Heine ist unverkennbar. Peter Lieck liest aus dem Reisetagebuch des 18-jährigen Gustave Flaubert, Reise durch Südfrankreich und Korsika im Jahr 1840.
4: Es gibt Menschen, die am Abend vor ihrer Abreise alles fix und fertig in der Tasche haben. Ein gefülltes Tintenfass, einen Haufen geleerter Notizen, im Voraus feststehende Eindrücke. Glückliche, kindliche Naturen, die mit sich selbst spielen und sich kitzeln, um sich zum Lachen zu bringen, wie Rabelais sagt. Und wieder gibt es andere, die sich allem verschließen, was von außen an sie herantritt. Die sich finster in sich zurückziehen und ein Visier vor Auge und Geist herunterlassen, um nichts zu sehen. Ich glaube, hier wie anderswo ist es schwer, die goldene, von der Weisheit gepriesene Mittelstraße einzuhalten. Den geometrisch gedachten Punkt, der mitten im Raum, im Grenzenlosen der menschlichen Dummheit liegt. Nichtsdestoweniger will ich versuchen, dies hohe Ziel zu erreichen und Geist, gesunden Sinn und Geschmack zu zeigen. Zudem habe ich keinerlei literarischen Ehrgeiz und ich bin bereit, auf Stil zu verzichten. Doch mag er sich meinetwegen ohne mein Zutun einstellen, wie eine Metapher, die man gebraucht, weil man sich nicht anders auszudrücken versteht. Ich werde also den Schwulst vermeiden und mir nicht mehr als 6-mal pro Seite das Wort malerisch gestatten und nur etwa 12-mal wundervoll. Jeder Steinhaufen, jeder Meilenstein pflegt ja den Reisenden ein wie malerisch oder ein wie wundervoll zu entlocken. Ich darf mich dieser Beiworte wohl stereotyp bedienen in allen meinen Sätzen, die übrigens, wie ich zur allgemeinen Beruhigung erkläre, sehr lang sind. Diese Einleitung, die ich hier vorausgeschickt habe, könnte man Trittbrett überschreiben, weil sie die Empfindungen andeutet, die ich beim Einsteigen hatte. Was heißen soll, dass ich überhaupt nichts empfand. Ich würde mich umbringen, wenn ich fürchten müsste, etwas irgendwie Ernsthaftes schreiben zu wollen. Ich will ganz einfach mit meiner Feder ein wenig vom Reisestaub meiner Kleider aufs Papier bringen. Ich möchte, dass meine Sätze etwas von der Derbheit meiner Reisestiefel bekommen. Aber sie sollen nicht in Gamaschen und straffem Hosengurt einherschreiten, noch pomadisiert und geschniegelt, in öligen Perioden und steifen Ausdrücken paradieren. Alles sei einfach, aufrichtig und treuherzig, frei und ungezwungen, wie die Art der hiesigen Frauen. Wie diese mögen sie die Fäuste in die Hüften stemmen und heiter dreinschauen. Zudem wünsche ich ihnen ein ebenso hübsch geschnittenes Gesicht und eine Gestalt, die von keinem Korsett verdorben ist. Nachdem ich mir dies Versprechen gegeben, habe ich mich selbst gebunden und bin gezwungen, einen gut bürgerlichen Stil zu schreiben. Die Landschaft um Paris ist traurig. Das Auge schweift umher, ohne Grün anzutreffen. Die Blöcke der Steinbrüche werden auf großrädrigen Karren befördert. Ein mageres Pferd, von einem kleinen Esel unterstützt, zieht einen Mistwagen. Pflaster, das Klirren der Wagenfenster und jene undefinierbare geistige Leere, die einen im Augenblick der Abreise überkommt. Das ist alles, was ich gesehen, alles, was ich empfunden habe. Gewiss, bei der Fahrt durch Longjumeau hätte ich mich gern ins 16. Jahrhundert versenkt. Und von da würden meine Gedanken mich zu Brantôme und mitten in die Zeit der Medici geführt haben. Aber der Sinn stand mir nicht recht danach. Ebenso rief der Turm in Montlhéry mir keine Erinnerungen wach. Übrigens ein reizender Ausdruck, den man häufig aus dem Munde von Menschen hört, die überhaupt nichts wissen und ihn aus Begeisterung für historische Dinge gebrauchen. Als ich am folgenden Morgen erwachte, war die Landschaft verändert. Weite Weinkulturen wurden von der aufgehenden Sonne beleuchtet. Es war 5 Uhr und es wehte die frische Luft eines Augustmorgens. Unmerklich senkt sich das Gelände und führt in sanfter Abdachung bis an die Ufer der Loire, an der man auf einer Landstraße von 17 Meilen von Blois bis Tours entlangfährt. Ein biederes Land, eine Durchschnittslandschaft, eine Natur, wie die deskriptive Poesie sie liebt. Das ist die Loire, ein dünner Wasserfaden in einem breiten, versandeten Bette. Boote im Schlepptau mit langem, schmalem und von kraftlosen Winden schwach geblähtem Segel fahren darauf. Wollte man diese Landschaft symbolisch betrachten, so ließe sich eine Seite der französischen Literatur darin erkennen. Je weiter man kommt, desto mehr weitet sich das Tal. Die Bäume des jenseitigen Ufers spiegeln sich in dem ruhigen Wasser, die bewaldeten Hügel verschwinden einer nach dem anderen. Man möchte hier aussteigen, sich ins Gras strecken, auf das Murmeln dieses armseligen, friedlichen Gewässers lauschen, bei dem von Wellen nicht die Rede ist. Es ist weder großartig noch schön, noch sehr grün. Man könnte es gerade noch einem Refrain von Charles d'Orléans vergleichen. Die Naivität allein schon gibt sich hier mit einer gewissen Zartheit, die indessen die Stärke eines Gefühls nicht erreicht, so schwach und regungslos, doch ruhig und sanft, fließt der Fluss dahin. Erst der Anblick von Blois bringt einen kräftigeren Eindruck hervor und ruft den Hof Heinrichs des Dritten ins Gedächtnis zurück. Ach, ich habe das Schloss nicht gesehen, wo Heinrich für seine Angst Rache nahm, noch dieses Bett, wo, wie Chateaubriand sagt, so viel Ruhm in so viel Schande ertrank. Bei der Eile, mit der ich reiste, musste ich mich mit dem flüchtigen Anblick der Mauern begnügen.

In Poitiers beginnt der Süden. Breite Hauben, die jedoch weniger anmutig sind als die der Frauen von Montbazon. Etwas Puritanisches, soweit ich nach einem schlechten Diner urteilen konnte. Und nach der Erinnerung, dass Poitou das Land der ist. Ich bewahre liebenswürdigere Erinnerungen an Angoulême und den Hügel, auf dem es erbaut ist. Allmählich trifft man Ochsengespanne, bei denen mir das Gemälde von Leopold Robert einfiel. Die Postillone tragen die rote flache Mütze der Basken und galonierte Beinkleider. Die Pferde werden kleiner, magerer, die Dächer flacher. Die roten, gewölbten Ziegel darauf, die weißen Mauern der Häuser, deren First häufig die Reben nicht überragt, alles das ist schon ganz südlich. Überall dunkles Haar und starke Bärte, buntscheckige Kostüme wie auf einem Maskenball, Bauern, die vor ihrer Scheuer Korn dreschen. Wenn man durch diese kleinen Dörfer kommt, die weiß sind wie das Gelände, auf dem sie liegen, und wie die Sonne, die sie beleuchtet, wenn man an den Ecken der kahlen Mauern umbiegt, die von kleinen Fenstern durchbrochen sind, könnte man sich wohl in Spanien glauben. Man wird nicht mehr wie in Poitou von Frauen belästigt, die den Durst oder das Mitleid der Reisenden ausnutzen. Nur der Staub wirbelt und die Sonne brennt. Kein Laut oder Gesang auf den Feldern. Um die Ähnlichkeit vollkommener und die Übereinstimmung größer zu machen, zeigte sich mir in Savignac eine ganz maurische Erscheinung. Während wir die Pferde wechselten, öffnete sich ein Fensterladen. Und man nahm zuerst eine Hand wahr. Damit man mich nicht zu sehr der Erforschung des femininen Elements anklage, erkläre ich, dass diese Entdeckung mein würdiger und gelehrter Reisegefährte Monsieur Cloquet machte. Eine Hand, dann ein Profil, dann zwei. Zwei schwarze Köpfe mit prachtvollen Augenbrauen. Kaum erschaut, wie schade. Eine gelbe Tafel lässt mich vermuten, dass es die beiden Töchter des Notars waren. Ein sogenannter schöner Mensch ist gewöhnlich etwas recht Langweiliges. Bis jetzt fürchte ich, dass Bordeaux in diesem Sinne eine schöne Stadt ist. Breite Straßen, freie Plätze, viele Tücher über braunen Köpfen. Das ist der allgemeine Eindruck, den ich bisher davon empfangen. Und ehe ich mehr darüber sage, muss ich es genauer kennen. Seine Brücke, die weißen Beinkleider seiner Kaufleute, seine geraden Straßen und sein Hafen, der typische Hafen ist, genügen mir nicht, mich in diese Stadt zu verlieben. Wie mir scheint, müsste es hier entweder kälter oder wärmer sein. Alles Charakteristische, alles Hervorstechende fehlt. Es ist ein südliches Rouen mit einer Garonne voll von schlammigem Wasser. Ich hatte darauf gerechnet, mich in die Fluten stürzen und in der Strömung treiben zu können. Ich hatte gehofft, mich in dem schwellenden Flaum des Flusses zu strecken, dem wonnigen Lager, dessen durchsichtige Laken einem die Haut liebkosen. Nun denke man sich einen geschlossenen Raum, wo das Wasser stagniert wie in einem Goldfischbehälter, ein wenig schmeichelhafter Vergleich für die, welche zur Stunde darin sind, ein hölzernes Gitter, das den Durchzug der Luft und sogar die Wassererneuerung hindert, eine Atmosphäre von alten Zigarren, Schmutz und Gänsen, die darin herumplanschten. Das war die Badeanstalt. Ich zögerte, mir meine Glieder darin zu beschmutzen, tauchte heldenmütig bis über die Hüften hinein, denn spießerhafte Planken ersetzten das Bett des Flusses, so dass keine Möglichkeit war, sich den Kopf zu benetzen, ohne fürchten zu müssen, auf den Boden zu stoßen. Wird man sich also hier im Grase ausruhen? Sich die Nase von den ragenden Spitzen des Schilfes kitzeln lassen? Die Kiesel auf dem Grunde des Bettes aufwühlen? Sich rittlings auf die ausgespannten Taue setzen und der vergitterten Barke folgen, aus der Stimmen hervordringen? Man erwartet frische, stille Schatten, klare, liebkosende Fluten und man findet den Gestank der Abwässer, den Lärm der Schenken, die schwammige Hitze, welche die Mauern ausdünsten. Denn die Flut ist hier verpestet, die Strömung unterbunden. So geschickt sind die Menschen, zu besudeln, was säubert, und schmutzig zu machen, was rein ist.
Da die Belehrung ein wesentlicher Zweck der Reise ist, habe ich mir die Porzellanmanufaktur des Herrn Johnston zeigen lassen, wo uns ein kleiner, recht dünkelhafter Mann herumführte. Er war übrigens äußerst höflich zu uns. 2 Stunden lang sind wir zwischen Krügen, Tassen, Töpfen, Schüsseln und Tellern aller Größen herumgewandert. Und vor Langeweile war mir unbehaglich zumute. Ist es meine Schuld, wenn ich nicht wie die anderen empfinde? Ich liebe den Anblick der arbeitenden und schwitzenden armen Menschheit durchaus nicht. Ich sehe sie lieber schlafen. Ein Philanthrop wird dies Gefühl wohl nicht verstehen können. Doch kann ich niemals ohne Kränkung diese jämmerlich zusammengepferchten Kinder und jungen Mädchen hinter den Scheiben in einer drückenden Luft sitzen sehen, während daneben, jenseits der Mauer, sich Felder, der grüne Rasen, der schattige Wald, der kühle See, die Rebenhügel dehnen. Man rühmt stets den materiellen Wohlstand der modernen Menschheit und die Milde der sozialen Verfassung. Ungeheuer mitleidsvoll sehen wir auf die Vergangenheit herab und gebärden uns als die Fähigen und Starken. Wir tun uns gewaltig viel zugute auf unser sauberes Linnen und unsere wohlverschlossenen Häuser. Ach, sie sind leerer als die verfallenen Karawansereien des Orients. Mögen die auch allen dörrenden Winden ausgesetzt sein. Denn wir hausen verlassen von Göttern und Feen, ohne Vergangenheit und Zukunft, ohne Ahnenstolz, ohne Glauben an unsere Nachkommen. Ruhm und Wappen fehlen über unseren Türen. Und über unserem Haupte hängt kein Christusbild, wenn wir schlafen. Als wir die Fabrikräume betraten, hoben sich die Köpfe, um die fremden Besucher zu sehen. Einige gaben Herrn Alexander ihre Geringschätzung zu erkennen, andere setzten schweigend ihre Arbeit fort. Man hörte nur das Geräusch des sich drehenden Mühlsteins und des Tons, der ins Wasser klatschte. Ist es denn nicht traurig, diese freudlose und ernste Arbeit vor sich gehen zu sehen? Diese aus Menschen bestehende Maschine arbeitet geräuschlos. Alle diese Köpfe betätigen sich unterschiedslos in gleicher Weise. Man sieht da schöne, kupferfarbene Kinder des Südens mit dunklen Augen und hochgeschwungenen Brauen. Sie kneten gebückt die Tonerde. Lanzenstiche und selbst Hungersnot im Kriegslager frommten ihnen mehr als diese Beschäftigung. Frische Luft wenigstens und Sonne brauchen sie, Taten und Schwerterkampf im Freien. Das veredelt und erhebt. Natürlich weiß ich, dass eine gewisse Beschränktheit darin liegt, alles von dem einseitigen Gesichtspunkte des Gefühls aus zu betrachten. Man verkehrt die Geschichte und leugnet die Entwicklung, wenn man die Gegenwart durch die Vergangenheit, die Neuen durch die Alten herabsetzt. Ich bitte deshalb um Verzeihung und finde das ziemlich dumm. Aber ich kann nichts daran ändern. Die Erscheinung eines etwa 14-jährigen Knaben ist daran schuld, der mit seinem kurz geschorenen Haar, seinem mageren Kopf und seinem merkwürdig traurigen und sinnenden Blick gegen das vor Eitelkeit stinkende Herrensöhnchen abstach, das überall kommandierte und alle duzte. Armer Knabe. Vielleicht bist du selbst aus feinstem Ton. Ein Dichtergemüt, das den Nektar köstlicher Gedanken aufnehmen soll. Ein auserwähltes Gefäß, dessen herrliche Form man verunreinigt, das man zu gemeinem Gebrauch erniedrigt, zu einem Trog für Schweine. Nichts fehlt, um den Sinn der Kinder abzustumpfen, nicht einmal eine Schule. Man denke nicht, dass sie sich am Abend, wenn ihre Glieder ermüdet, wenn ihre Ohren taub sind, ins Gras strecken, den Mond betrachten, in frohen Scharen in die Felder laufen können, um reife Trauben zu pflücken und unter Bäumen sich der Liebe hinzugeben. Zum Teufel auch, wo bliebe da die Moral?

Wir waren zum Strande hinabgegangen, der ganz verlassen dalag. Die Badezeit war vorüber und vor allem waren alle badenden Schönen fort. Der erste Grund zum Ärger. Denn ich hatte mich darauf gefreut, viele Najaden zu sehen. Eine kleine Alte, deren verhutzeltes Gesicht von weißen Haaren eingerahmt war und unter einer Bademütze aus Wachstuch hervorschaute, ging in die Fluten, um ihre alte Haut zu erfrischen. Ein weiter gelber Bademantel hüllte sie ein und wallte um ihre Glieder. Sie glich darin einem Pudel, der aus einer Schale mit Milchkaffee kommt. Das ist die einzige Najade, die ich in Biarritz gesehen habe. Welch ein Erfolg! Als ich an den schäumenden Wogen dahin schritt, sah ich plötzlich einen Badenden aus dem Wasser kommen. Er wollte für zwei Menschen, die im offenen Meere ertranken, Hilfe holen. Ich weiß nicht, wo die Strandwächter waren. In der Ferne standen einige müßige Zuschauer, die recht unbeteiligt blieben. Sie ließen sich nicht stören. Zugleich vernahm ich lautes Schreien und eine große, schwarz gekleidete Frau kam mir mit vielem Gejammer entgegengelaufen. Nach ihrem überströmenden Schmerz zu urteilen, musste man sie für die Mutter der Ertrinkenden halten. Als sie sah, dass ich meine Kleider eilig ablegte, verdoppelte sie ihre Schmerzensausbrüche, knöpfte mir die Stiefel auf, trieb mich an, die Unglücklichen zu retten und überhäufte mich mit Segenswünschen und Ermutigungen. Ich ging schleunigst ins Wasser, doch mit derselben Ruhe, mit der ich alle Tage hineingehe. Und so hatte ich, während ich fortgesetzt in der mir angegebenen Richtung schwamm, plötzlich ganz vergessen, dass ich mich für andere aufopferte. Ich war nur durch meine Hose und meine Strümpfe, die ich anbehalten hatte, belästigt. Sie hinderten mich in meinen Bewegungen. Nachdem ich etwa 50 Ellen geschwommen, traf ich auf einen Bewusstlosen, den zwei Leute mit großer Mühe ans Land zogen. Ich schickte mich an, den braven Menschen beizustehen und mit ihnen zurückzukehren. »Es bleibt noch ein zweiter zu retten«, sagte einer von ihnen zu mir. »Suchen wir ihn«, erwiderte ich. Und wir schwammen weiter, Seite an Seite, mit kräftigen Stößen, zuerst geradeaus, dann parallel zum Ufer. Doch was konnten wir ausrichten, da keiner der beiden tauchen konnte? Blitze kündigten ein Gewitter an. Zwar hätte man die Wogen nicht ohne Übertreibung heftig nennen können, doch hinderten sie uns zu sehen, ob in unserer Nähe etwas auf dem Meere auftauchte. »Es ist aus«, sagte mein Gefährte. »Er ist ertrunken.« Da machten wir kehrt und suchten, das Ufer zu erreichen. Die Strecke schien mir jetzt länger als vorhin, und die letzten tangerfüllten Wogen trieben uns lebhaft auf den Strand. Ich glaubte, der andere sei gerettet, aber alle Bemühungen waren nutzlos. Er verschied nach wenigen Minuten. Während man den Ertrunkenen umringte, hatte ich mich in eine Hütte geflüchtet, da ich ohne Hemd und Jacke war und von Salzwasser durchnässt vor Kälte zitterte. Ich fand meine Sachen schließlich nach Verlauf einer Viertelstunde. Man hatte sie in eine Hütte gebracht, in der sich mehrere einheimische arme Frauen befanden, die jammerten und schrien. Sie hielten mich für einen Gefährten der Ertrunkenen und zeigten deshalb umso größeren Schmerz, während sie beständig, vielleicht zugleich aus Höflichkeit, wiederholten: »Ach, mein Gott, die arme Mutter, die sie aufgezogen hat.« Und es folgten von neuem Gejammer und Händeringen. Die große englische Dame, die meine Sachen in Verwahrung genommen hatte, betäubte mich mit ihrem Geschwätz und wollte, dass ich gegen die Strandwächter Klage erhöbe, weil sie nicht auf ihrem Posten gewesen waren. Das machte mir ihren Schmerz ziemlich widerwärtig. Man lieh mir eine Bauernhose, die ich den ganzen Tag über anbehielt, und ich übte mich im Barfußgehen. Als ich aus der Hütte trat, drängte man sich 5 Minuten lang um mich. Nach weiteren 10 Minuten war ich vergessen, wie ich es verdiente. Am Abend nach dem Regen gingen wir alle zum Leuchtturm, den ich nicht besichtigen konnte, weil ich meinen Pass vergessen hatte. Das war mir nur eine geringe Enttäuschung, denn es reizte mich wenig, hinaufzuklettern. Die übrige Gesellschaft kehrte zu Fuß direkt nach Bayonne zurück und ich ging noch einmal nach Biarritz, um meine Hose zu holen, die trocken sein sollte und die ich gerade so nass anzog, als ich sie am Morgen ausgezogen. Das war für mich das eigentlich Tragische an dem Abenteuer. Vom Leuchtturm nach Biarritz zu fällt das Gelände merklich ab.
Man kommt über abschüssige Felsen und gelangt zum Strande. Ich ging am Meer entlang, wie so oft um dieselbe Jahreszeit und um dieselbe Stunde in Trouville. Gewiss sank auch dort jetzt die Sonne auf die Fluten herab. Doch hier war das Meer blau und sanft, ein lauer Wind wehte und das Gewitter verzog sich. Ich sagte laut Verse vor mich hin, wie ich es oft tue, wenn ich ganz allein in der Natur bin. Ihr Takt beflügelt meinen Fuß und sie begleiten den Schritt wie Gesang. Ich dachte an tausend Dinge, an meine Freunde, an die Kunst, an mich selbst, an Vergangenheit und Zukunft, an alles und nichts, während ich die Wogen betrachtete und durch den Sand stapfte. Gestern war ich in Spanien. Ich habe Spanien gesehen. Das macht mich stolz und glücklich. Ich möchte da leben. Ich möchte Maultiertreiber sein, denn ich habe einen Maultiertreiber gesehen, um auf meinen Mauleseln zu ruhen und den Klang ihrer Glöckchen in den Schluchten der Berge zu hören. Mein maurisches Lied würde vom Echo weitergetragen durch die Täler ziehen. Von Beobi erblickte ich Spanien auf der anderen Seite des Flusses und mein Herz schlug vor Lust. Mag das auch lächerlich sein. Die Bidassoa begleitete uns bis nach Fontarabie, wobei man Frankreich zur Rechten, Spanien zur Linken hat. Die Fasaneninsel ist nicht der Erwähnung wert. Sie liegt als kleiner Grasfleck im Flusse zwischen hohen Bergen. Wir sind am spanischen Ufer gelandet und nachdem wir eine durch Maisfelder führende Landstraße verfolgt hatten, kamen wir vor das Haupttor, durch das man in die Gräben hinabgelangt. Im selben Augenblick schritt ein hochgewachsenes Mädchen daraus hervor, barfuß, in rotem Gewande, mit Zöpfen, die auf die Schultern herabhingen. Ohne sich umzusehen, setzte sie ihren Weg fort. Fontarabie ist eine Stadt, die nur aus Ruinen besteht. Man hört in den Straßen keinen Laut. Das Gras wächst auf den sonnenverbrannten Mauern. Die Häuser haben keine Fenster. Die Hauptstraße ist gerade und steil und von hohen schwarzen Häusern eingefasst. An allen sieht man morsche Balkone, auf denen rote Lumpen in der Sonne zum Trocknen hängen. Wir sind die Straße langsam emporgestiegen, alles anschauend und noch mehr angeschaut. Das ist Spanien, wie man es oft gesehen hat. Durch Stücke grauer Mauern, hinter einem grasüberwachsenen Haufen von Ruinen, zwischen den Spalten des zerklüfteten Geländes, dringt plötzlich ein Sonnenstrahl hervor und übergießt alles mit Licht. Ebenso sieht man vor sich irgendein wundervolles Mädchen schnell durch verlassene Straßen gehen. Ewige Wiedergeburt der Schönheit der Natur. Wie auch die Menschen dagegen eifern, mitten unter Trümmern wird sie wieder lebendig. Und er steht vollendeter aus den Gräbern. Die Kirche von Fontarabie ist düster und hoch. Sie hat nicht mehr das freche Licht der Gotteshäuser des Südens. Die verschwenderisch angebrachten Vergoldungen haben jedoch einen dunklen Ton angenommen, der ernst wirkt. Ein schmuckloses Äußeres, hohe, gerade Mauern, wie bei Saint-Jean-de-Luz, wo ich auch Ähnlichkeit mit Spanien fand. Wir waren am gleichen Tage dort, des Morgens. Man las eine Totenmesse. Es hatten sich nur wenige Gläubige eingefunden. Einige ganz in ihre Schleier gehüllte Frauen hielten sich inmitten der Kirche in großer Entfernung voneinander und knieten hier und da mit gesenktem Kopf auf schwarzen Teppichen. Während ich in Fontarabie war, überließ ich mich ganz den aufsteigenden Eindrücken. Ich gab mich ihnen hin und genoss sie mit schwelgerischer Sinnlichkeit. Ich tauchte mit ganzer Kraft in meine Fantasie hinab. Ich ließ Bilder und Illusionen erstehen, in die ich mich mit lustvoller Empfindung versenkte und einwob. Aus einem Hause, dessen Mauer ich streifte, erklang ein spanisches Lied mit langsamem, traurigem Rhythmus. Die Sängerin war gewiss eine alte Frau, ihre Stimme zitterte und schien etwas Entschwundenes zu beklagen. Niemand ließ sich blicken. Die Straße war leer. Über unseren Häuptern strahlend blau der Himmel. Wir hörten schweigend zu. Was bedeutete es, dieses spanische Lied,
das von der alten Frau gesungen wurde? War es Trauer um die Toten? Sehnsucht nach der Jugend? Erinnerung an vergangene, schöne Zeiten? Oder ein Liebeslied, was die unbekannte Alte trällerte? Als sie schwieg, setzte eine jugendliche Stimme neben ihr ein und stimmte einen heiteren Bolero an. Der Sang strömte von perlenden Trillern über. Es war wie das Lied der Lerche, die am Morgen über der Dornenhecke ihre taufeuchten Schwingen regt. Doch war der Sang nur kurz. Bald schwieg die Stimme. Und der Bolero war kürzer als die Klage. Wir setzten unseren Gang durch die steinigen Straßen fort. Hier und da findet man inmitten der Straße verschüttete Brunnen. Zinnen ragen aus jeder Mauerwand. Man weiß nicht, wohin man geht. Auch die Stadt scheint wie in Träume verloren und an schmerzliche Dinge zu denken. Gleich bei der Stadt liegt ein Dorf, das weniger ärmlich ist und die Maddalena heißt. Man sieht hier nur Fischerhütten und einen schönen Strand, der sanft zum Meere abfällt. Vor der Kirche steht ein kleiner Brunnen, dessen Steine sich gelöst haben. Sein Wasser rinnt tropfenweise. Ein kleines Mädchen und eine rothaarige Alte saßen wartend auf dem Rande, während ihr Krug sich langsam füllte. Die Kirche ist niedrig, kühl und düster. Es ist fast Nacht darin. Wir haben uns auf ihren alten, eichenen Bänken ausgeruht. Die Altarlampe schwankte im Luftzuge, der durch die Tür hereinkam. Ich werde noch lange an den Schwarm von Kindern denken, der, angelockt durch die Hoffnung auf Almosen, mich am Ufer umdrängte. Die Jüngsten waren die kühnsten, die Älteren hielten sich zurück. Doch als mein Regen von spanischen Zustücken auf sie herabfiel, änderte sich das. Sie staken alle in Lumpen, alle waren furchtsam und schön. Alle warteten schweigend auf das Geld und stürzten sich darauf, als es kam. Die Flut war noch nicht hoch genug gestiegen, um uns bequem nach Irun zu bringen, so dass wir nur langsam und mühsam den Fluss wieder hinaufgelangten. Bei der Abreise von Fontarabie fühlte ich den ganzen Schmerz, mit dem man etwas Geliebtes verlässt. Ich werde seiner in Dankbarkeit gedenken. Die ganze Zeit, die ich dort war, glaubte ich, in einer antiken Stadt zu wandeln.

0: Reisen damals. Peter Lieg liest Gustave Flaubert. Reise durch Südfrankreich und Korsika im Jahr 1840. Nach dieser ersten Begegnung mit den Überresten der antiken Architektur entwickelt Flaubert jene Leidenschaft für die Welt der Antike, aus der sich später, nach dem Besuch der Ruinen des alten Karthago, das Projekt des historischen Romans Salammbô entwickeln wird.
1: In Arles hätte ich ebenfalls länger verweilen und alle die zahllosen Schönheiten des Klosters des heiligen Trophimus gründlich genießen mögen, die man gesehen haben muss, um auch Arles zu lieben und sich nach ihm zu sehnen. Es ruft die Erinnerung an Rom wach, düster und ernst, besonders am Abend. Sein Amphitheater ist nicht wie das zu Nîmes, beinahe unversehrt und vollständig ausgegraben. Es steckt zur Hälfte in der Erde und die oberen Logen sind abgetragen. Es sieht aus, als wollten die zerbröckelnden Sitzreihen in die Arena hinabgleiten. Trotz der Türme Karl Martels denkt man nicht an die Franken und trotz der Hütte, die man als Beispiel aller derjenigen, die bis vor kurzem den Zirkus erfüllten, dort gelassen, denkt man ebenso wenig an das Mittelalter. Diese römischen Bauwerke sind wie Skelette, deren Knochen hier und da durch die Erde gehen. An den Schwellungen des Rasens errät man die Form des Toten. Das Theater steckt unter den benachbarten Häusern und zeigt sich nur mit einer Ecke. Den Sitzreihen gegenüber auf einer Plattform, die mir die Bühne zu sein schien, stehen noch zwei Säulen, beide hochragend, mit einem Kapitell von Akanthusblättern, während alle anderen zertrümmert zu ihren Füßen am Boden liegen. An dieser Stätte hat man Plautus und Terenz gespielt. Hier haben die Mascarille der lateinischen Welt das Volk belustigt. Der Schatten der römischen Komödie spukt hier noch umher. An einer Straßenecke spähte ein Mädchen unter der Tür nach Abenteuern. Carnem homini tenentem. Doch die Kerzen der Venus, die Tag und Nacht brennen sollten, waren erloschen. So geht aller Glanz dahin. Arme Ruine der Liebe neben der Ruine der Kunst. Die erste lebt im Schatten der zweiten. Die Frauen von Arles sind hübsch. Doch sieht man nur wenige. Man hat mir gesagt, sie zeigten sich nicht mehr. Man sieht also heute überhaupt nichts mehr. Sie haben ganz den sogenannten griechisch-römischen Typus. Ihre Gestalt ist kräftig und schlank zugleich wie der Schaft einer Marmorsäule. Ihr wundervolles Profil schmückt ein breiter Streifen von rotem Samt, der oben über den Kopf geht, am Halse befestigt ist und so die dunkle Farbe ihres Haares hebt und mit dem Schimmer ihrer ganz von Sonnenlicht durchtränkten Haut zusammengeht. Am folgenden Morgen sah ich beim Erwachen das mittelländische Meer, das noch ganz von Frühnebeln bedeckt war. Die Sonne sog sie zu sich empor. Seine azurnen Wasser lagen in antiker Ruhe und Feierlichkeit zwischen den grauen Felswänden der Bucht. Die ganze zum Ufer abfallende Küste ist mit kleinen Landhäusern bedeckt. Ihre Läden waren geschlossen. Der Tag überraschte sie im Schlaf zwischen ihren Öl- und Feigenbäumen. Ich liebe das mittelländische Meer. Es hat einen zarten Ernst, der an Griechenland gemahnt, und etwas Ungeheures, Wollüstiges, das den Gedanken an den Orient wachruft. In der Seeigelbucht, wo ich zugesehen habe, wie Thunfische gefangen wurden, konnte man sich an der Küste Kleinasiens glauben. Die Sonne schien prächtig, die ganze Natur im festes Glanze drang in Leib und Seele ein. Fräulein Skar, die Tochter des Prinzipals, empfing uns. Sie führte uns ins Haus. Netze waren auf der Erde ausgebreitet und das durch die Fenster hereinströmende Licht ließ ein auf die Wand gemaltes Bild in Leimfarben in blendender Helle erglänzen. Fräulein Skar ist nicht hübsch, aber sie hat anmutige Bewegungen. Während sie plauderte, saß sie in graziös natürlicher Haltung auf ihrem Stuhl. Ich musste an die schönen jungen Damen aus der Stadt denken, die sich putzen, sich schnüren und fasten und die trotzdem an Geist und Schönheit nicht das herzliche, ungekünstelte Wesen der Mädchen von der Meeresküste aufbringen. Sie kam mit uns ins Boot und plauderte die ganze Zeit wie ein gutes Kind. Ihre Augen sind von demselben Blau wie das Meer. Nicht ein Lufthauch kräuselte die Fluten, und wir ruderten langsam immer in der Richtung des Netzes. Das Wasser war so klar, dass es Vergnügen machte, dem unter unserer Barke hinstreichenden Fangnetze zu folgen und die Fische in den Maschen spielen zu sehen. Die Sonne, die durch die Fluten drang, ließ sie in 1000 Farben schillern und gab ihnen azurne, goldfarbene und smaragdgrüne Schattierungen. Sie zappelten und schossen mit 1000 niedlichen Bewegungen hierhin und dorthin. Je weiter man fährt, desto mehr schließt und verengt sich das Netz nach den 3 im offenen Meere postierten Barken zu, die eine Art Sackgasse bilden, in der sich jeder in den vorderen Netzen gefangene Fisch ergeben muss. Die an den Barken befestigten Binsenmatten, die ins Wasser hingen und sich an den Rändern muschelförmig krümmten, schienen Wiegen von Najaden.

Marseille ist eine hübsche Stadt, die aus großen, palastartigen Häusern besteht. Sonne und Südluft dringen voll in die Straßen, man fühlt dort einen Hauch orientalischen Lebens. Man geht ungezwungen, man atmet mit Lust, die Poren öffnen sich und saugen die Sonnenstrahlen wie ein Lichtbad ein. Marseille ist heute das, was etwa Persien im Altertum, Alexandria im Mittelalter war, ein Kapernaum, ein Babel sämtlicher Nationen, wo man nebeneinander kurzes blondes Haar, lange schwarze Bärte, weiße blau geäderte Haut, olivenfarbigen Teint der Asiaten, blaue Augen, dunkle Blicke, alle Kostüme, Jacke, Mantel, Tuch, Leinwand, den Umlegekragen der Engländer, den Turban und die weiten Hosen der Türken sieht. Man hört 100 unbekannte Sprachen sprechen, Slawisch, Sanskrit, Persisch, Skythisch, Ägyptisch, alle Idiome, die von den Ländern der Schneezone bis zu den Stränden des Südens erklingen. Wie viele haben diesen schönen Quai betreten, die an ihren Kohlenherd zurückgekehrt sind oder in ihre Hütte am Ufer der großen Flüsse unter die 100 Ellen hohen Palmen oder in ihr Binsenhaus am Gangesufer. Wir sind in einer jener kleinen Barken mit weiß und rot gefranstem, viereckigem Zelt gestiegen und haben uns auf die andere Seite des Hafens übersetzen lassen, wo Händler, Segelmacher, Verkäufer aller Art stehen. Wir sind in einen Laden getreten, um türkische Pfeifen, Sandalen, Stöcke aus Aloe-Holz, jenen in den Schaufenstern liegenden Kram zu kaufen, der aus Smyrna, Alexandria, Konstantinopel kommt. Strömt er doch für den Menschen von reicher Fantasie alle Düfte des Orients aus? Zaubert er ihm doch die Bilder des Lebens im Serail, die Karawane in der Wüste, die gewaltigen im Sande vergrabenen Städte, den Mondschein über dem Bosporus vor den Sinn? Ich habe lange davor verweilt. Die mannigfaltigsten Vögel aus aller Herren Ländern saßen in ihren Käfigen vor den Läden und schlugen in der Sonne mit den Flügeln. Arme Tierchen, sie sehnten sich nach der Heimat. 2000 Meilen von hier hängt ihr leeres Nest, hoch oben in irgendeinem großen Baum. Wenn ich die Bäder von Bordeaux verwünscht habe, so preise ich die von Marseille. Ich war am Abend bei untergehender Sonne dort. Es waren nur wenige Badende da, ich hatte das ganze Meer für mich. Die große Ruhe dort ist äußerst wohltuend beim Schwimmen und die Woge schaukelt den Körper ganz sanft und zauberhaft. Manchmal streckte ich alle Glieder aus und blieb regungslos auf dem Wasser liegen, den ganz mit Tang und grünem Seegras bewachsenen Meeresgrund betrachtend. Die Seepflanzen schwankten leicht in der Strömung, die sie wie eine Brise langsam bewegte. Die Sonne war strahlenlos und ihre große rote Scheibe sank in die Wogen und gab den Wassern rosige und purpurne Färbungen. Als sie untergegangen war, sah alles schwarz aus. Der Abendwind ließ die Wogen plätschern, indem er sie gegen die Felsen des Ufers trieb. In Toulon habe ich selbstverständlich ein Linienschiff besichtigt. Das ist sicherlich etwas Schönes, Großartiges, Erhebendes. Ich habe Matrosen von Porzellantellern essen sehen, ich habe dem Schwenken der Fahne beigewohnt und so weiter. Gleich allen Laffen, die sich das anschauen, konnte ich beim Anblick von Teppichen und federnden Stühlen in der Kabine des Kapitäns mein Erstaunen zeigen. Aber was das Meer betrifft, ziehe ich einen kleinen Hafen wie Lansac oder Trouville vor, wo alle Barken schwarz, verbraucht, mitgenommen sind, wo alles nach Teer riecht, wo die verrostete Rolle oben am Maste kreischt, wo die Hämmer auf den alten Schiffsrümpfen dröhnen, die man kalfatert. Ebenso sind die Befestigungen von Toulon gewiss etwas Schönes für den Soldaten. Ich aber liebe an der Kriegskunst nicht den Gamaschendienst und die Sauberkeit. Die Wälle gefallen mir erst, wenn sie halb zerstört sind. Der durchlöcherte Mantel eines alten Kommisssoldaten ist poetischer als die goldstrotzendste Uniform eines Generals. Die Fahnen sind nur schön, wenn sie halb zerrissen und rauchgeschwärzt sind. Die Kanonen der Marengo waren alle gut imstande und glänzten wie gewichste Stiefel. Ist der Anblick einer Kanone nicht schöner, wenn Blut daran herabrennt und ihr Schlund noch raucht?
An Bord jedoch war alles sauber, gewichst, gescheuert, ganz dazu angetan, besuchenden Damen zu gefallen. Die Herren dort waren von ausgesuchter Höflichkeit und ließen uns zu Ehren irgendein Manöver ausführen, als wir wieder in unser kleines Fahrzeug gestiegen waren. Wir kamen von Saint-Mandrier, das wir besichtigt hatten. Einer der Ärzte, Monsieur Renault, führte uns. Ich musste dort eine neue Kirche bewundern, die von Sträflingen erbaut war. Es ist ein Geniestreich, ein Gotteshaus durch Diebe und Mörderhände erstehen zu lassen. Richtig, dass das nichts gekostet hat. Aber ebenso wahr, dass es unmöglich, zumindest absurd ist, dort die Messe zu lesen. Die runde Form des Baus machte es notwendig, den Altar an einem Punkte der Peripherie aufzustellen, sodass die Gläubigen den Priester unmöglich sehen

Meilen überblickt. Mit den Masten ihrer sämtlichen Schiffe, ihren Brigs, ihren Fregatten und allen den weißen Segeln, die gehisst und eingezogen werden. Rechts hat man das Fort Napoleon, im Hintergrunde das Fort Faron. Von dem letzteren aus haben die Republikaner zuerst die Belagerung der Stadt versucht, die sie niemals ohne den Rat Bonapartes hätten einnehmen können. Er versicherte, dass alle Anstrengungen nutzlos seien, solange man nicht Herr der Rede wäre und dass Toulon keinen Widerstand mehr leisten würde, sobald die Rede genommen sei. Der Angriff begann also auf einem Punkte, der das kleine Gibraltar heißt. Er beherrscht das ganze Meer und die Stadt selbst, die auf dieser Seite vom Wasser geschützt wird. Alle Einzelheiten der Belagerung sind in interessanter Weise in der Geschichte der französischen Revolution im Departement des Var von Monsieur Lauvergne dargestellt. Der Verfasser ist einer meiner Freunde, dessen Bekanntschaft ich meiner Reise verdanke. Er ist halb Dichter, halb Arzt. Gefühle und Gedanken harmonieren bei ihm in angenehmer Weise. Als wir eines Abends am Ufer der Rede von Toulon heimgingen, hat er aus seinen Gedichten vorgetragen. Wir hatten in einem benachbarten Landhaus zu Mittag gegessen, in einem großen, schattigen Garten mit hohem provenzalischen Bambus und kühlen Alleen. Man schaukelte sich und rauchte Havanna-Zigaretten. Ein ganz mit Nichtstun verbrachter Tag. Das ist immer etwas Gutes. Ein ruhiger, stiller Tag, den man mit Freunden in schöner Gegend verbringt, wenn man gegessen hat und sich glücklich fühlt. Er endigte mit einer schönen Dämmerung über den Fluten und einem Spaziergang, bei dem unser Gespräch auf alles Mögliche abschweifte. Es hatte etwas von einer einsamen Träumerei tief im Walde und von der geschwätzigen Intimität am Kamin. Am folgenden Morgen schifften wir uns nach Korsika ein.

Sie hörten den ersten Teil aus Reise nach Südfrankreich und Korsika von Gustave Flaubert. Es las der Schauspieler Peter Lieg. Am nächsten Wochenende begleiten wir den jungen Flaubert weiter auf seine Erkundung von Natur und Menschen.

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1: Die Nachrichten mit Anja Gawlik. Guten Abend. Zwischen Köln und Düsseldorf fahren wieder Züge. Die Sperrung der Strecke ist aufgehoben nach dem mutmaßlichen Brandanschlag von gestern. NRW-Innenminister Reul hat im WDR gesagt, dass ihn solche Attacken auf wichtige Infrastruktur besorgen, auch weil es so schwierig ist, sie davor zu schützen.
2: Da ist die Rechtslage auch nicht so ganz einfach. Dürfen die Videoanlagen hinbauen? Können die mit Drohnen ihre Strecken überfliegen? Und ob man da wirklich jede einzelne Weiche, jeden einzelnen Kabelschacht sichern kann? Im Moment ist es rechtlich und auch technisch und auch finanziell nicht so ganz einfach.
1: Eine linksextremistische Gruppe hat sich zu dem mutmaßlichen Brandanschlag auf der Bahnstrecke bei Leverkusen bekannt. Der Staatsschutz ermittelt. In Spanien haben sich die Waldbrände stark ausgebreitet. Die Flammen wurden vor allem durch starken Wind immer weiter getrieben. 12 Menschen sind bereits gestorben. Anna Mund, WDR Madrid.
3: Dem Regionalpräsidenten zufolge hat das Feuer zeitweise 15 Kilometer in 2 Stunden zurückgelegt. Und heute, da spricht der andalusische Minister für Katastrophenschutz von Hoffnung auf einen Durchbruch. Man habe also heute gute Wetterbedingungen. Und das macht es dann eben möglich, vom bloßen Eindämmen des Feuers zu einem direkten Angriff auf die Flammen überzugehen.
1: In Venezuela haben fast 18.000 Menschen durch die Erdbeben ihr Zuhause verloren. Die Regierung hat jetzt angekündigt, provisorische Unterkünfte zu bauen. Viele Betroffene leben gerade in Schulen. Die Gebäude werden nach den Ferien im September aber wieder gebraucht. Tausende Menschen in Venezuela werden weiter vermisst. Die Zahl der Toten ist über 4.300 gestiegen. Beim Tennisturnier in Wimbledon hat sich Linda Noskova aus Tschechien den Titel geholt. Für die 21-Jährige ist es der erste Grand-Slam-Titel. Morgen will auch Alexander Zverev in London gewinnen, im Finale gegen den Weltranglisten-Ersten Jannik Sinner.
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1: Heute wird in Essen beim Smack Sundance Festival am Baldeneysee ein Film gedreht. Die Macher nutzen das echte Festival als Kulisse. Jennifer Kerkhoff, WDR Essen, ist bei dem außergewöhnlichen Filmdreh dabei.
4: Man kann schon sagen, die Schauspieler müssen sich hier ganz schön drauf einlassen, weil das eben kein normales Filmset ist, sondern eine echte Beachparty mit 10.000 Partygästen. Ein Beachfestival, das im Film dann aber zu einem großen Sommerfest der Schulen im Ruhrgebiet wird. Im Mittelpunkt steht Hauptfigur Laila, gespielt von Maja Lauterbach. Das ist die 24-jährige Tochter von Heiner Lauterbach. Und die hat mir erzählt, dass sie hier ganz gerne selber mitfeiern würde. Aber das geht nicht, weil sie muss einen Film drehen. Das Klassenzimmer heißt er und soll dann im kommenden Frühjahr in der ARD laufen.
1: Das war WDR aktuell. Das Wetter in Nordrhein-Westfalen in der Nacht meist klar, Abkühlung auf 20 bis 11 Grad. Auch morgen gibt's viel Sonne, es bleibt trocken bei 29 Grad in Detmold, in Bad Münstereifel 30 und in Aachen werden es 33 Grad. Die Zeit 22.03 Uhr.
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5: Die A1 Hamburg Richtung Lübeck in Höhe Kreuz Hamburg Ost. Da haben wir 1 Kilometer Stau. A1 weiter Fehmarn Richtung Lübeck. Zwischen Scharbeutz und Seretz 3 Kilometer stockender Verkehr. A1 Bremen Richtung Osnabrück ist in Höhe Osnabrück Nord bis Sonntagnacht wegen Brückenarbeiten in beiden Richtungen gesperrt. Umleitungen sind eingerichtet. Die A2 Berlin Richtung Hannover zwischen Alsleben und Allerengersleben ist nun in beiden Richtungen wieder frei. A4 Köln Richtung Aachen ist zwischen Frechen Nord und Kreuz Kerpen und in der Gegenrichtung zwischen Kreuz Kerpen und Köln Eiffeltor bis Montag gesperrt. A5 Karlsruhe Richtung Frankfurt zwischen Karlsruhe Nord und Bruchsal 5 Kilometer Stau. Hier ist wegen LKW-Bergungsarbeiten nur die Standspur frei. Es dauert fast eine halbe Stunde länger. Die A30 Bad Oeynhausen Richtung Osnabrück ist zwischen Melle Ost und West wegen Brückenarbeiten bis Montag früh in beiden Richtungen gesperrt. Und die A66 Frankfurt Richtung Wiesbaden zwischen Eschborner Dreieck und Frankfurt am Main-Salzheim 2 Kilometer Stau. Hier ist wegen Markierungsarbeiten nur eine Spur frei.
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5: Die kommt aus Hamburg von NDR Info. Ich bin Milad Kupay. Herzlich willkommen zur ARD Infonacht, zu einer auch wieder sehr sportlichen ARD Infonacht, denn wir übertragen heute die Spiel Nummer 99 und das 100. Spiel bei der Fußball-Weltmeisterschaft. Auch heute bei uns im Programm. Los geht es gegen 23 Uhr unserer Zeit und gegen 3 Uhr. Das Spiel Norwegen gegen England und die Partie Argentinien gegen die Schweiz. Heute vor genau 37 Jahren wurde die 5 Milliarden Marke der Weltbevölkerungszahl geknackt. Seitdem ist der 11. Juli heute jährlich der Weltbevölkerungstag. Eingeführt hat ihn der Bevölkerungsfonds der Vereinten Nationen UNFPA. Warum hat man das gemacht? Es geht darum, Hunger zu bekämpfen und die Gesundheitsversorgung auf der ganzen Welt zu verbessern. Wir fragen, wie sich die Weltbevölkerung warum so entwickelt hat, wo die planetaren Grenzen möglicherweise liegen, wann wir die Kurve kriegen und welche Faktoren Bevölkerungswachstum anheizen bzw. bremsen. Martin Gent.
6: 1972 hatte der Club of Rome die Studie Die Grenzen des Wachstums veröffentlicht. Ein Team des Massachusetts Institute of Technology hatte erstmals die Zukunft der Menschheit simuliert. Die Schlussfolgerung lautete:
7: Wenn die gegenwärtige Zunahme der Weltbevölkerung, der Industrialisierung, der Umweltverschmutzung, der Nahrungsmittelproduktion und der Ausbeutung von natürlichen Rohstoffen unverändert anhält, werden die absoluten Wachstumsgrenzen auf der Erde im Laufe der nächsten 100 Jahre erreicht.
6: So der düstere Ausblick vor über 50 Jahren. Das Ungleichgewicht natürlicher Ressourcen und deren Verbrauch wurde seither immer größer. Das betrifft auch die Weltbevölkerung. Am 11. Juli 1987 wurde die symbolische Marke von 5 Milliarden Menschen überschritten. Dies nahm das Entwicklungsprogramm der Vereinten Nationen zum Anlass und rief 1989 erstmals den Weltbevölkerungstag aus.
8: Um eben die Aufmerksamkeit für dringende Bevölkerungsfragen zu wecken,
6: sagt Frank Swiatschny vom Bundesinstitut für Bevölkerungsforschung in Wiesbaden. Momentan wächst die Weltbevölkerung jedes Jahr um etwa 82 Millionen Menschen. Also ungefähr die Bevölkerung Deutschlands.
8: Wir sind so bei knapp über 8 Milliarden Menschen im Moment und wachsen leicht weiter, noch für einige Jahrzehnte.
6: Das Maximum des Bevölkerungszuwachses wurde bereits in den 1990er Jahren überschritten. Die Uhr tickt zwar weiter, aber langsamer. In den 1950er Jahren bekamen Frauen noch durchschnittlich 6 Kinder, so der Bevölkerungsforscher.
8: Mittlerweile sind wir weltweit nur noch bei 2,2 Kinder je Frau im Durchschnitt. Und zur Einordnung, 2,1 Kinder je Frau im Durchschnitt werden benötigt, um den Generationenersatz zu gewährleisten. Also, dass die Kinder ihre Eltern in der Generationenfolge voll ersetzen.
6: Die Grenze des Bevölkerungswachstums ist also in Sicht. Den Berechnungen der Vereinten Nationen zufolge werden ab dem Jahr 2084 jedes Jahr deutlich mehr Menschen sterben, als geboren werden. Es werden dann schätzungsweise 10,3 Milliarden Menschen auf der Welt sein. Aber diese Zahl ist Frank Swiatschny zufolge nur ein Durchschnittswert.
8: Deswegen gibt die UN auch einen Korridor an, in dem diese Zahl mutmaßlich mit hoher Wahrscheinlichkeit liegen wird. Und die liegt so zwischen 9,5 und 11,1 Milliarden Menschen.
6: Diese Berechnungen sind mit vielen Unsicherheiten behaftet. Das liegt auch an den Ausgangsdaten.
8: Der Goldstandard als Datengrundlage für diese Modellrechnungen global sind die Bevölkerungszensen, also die Bevölkerungszählungen, die in vielen Ländern so etwa alle 10 Jahre durchgeführt werden.
6: Aber nicht alle Länder liefern die Zahlen verlässlich oder sie erheben sie erst gar nicht. Zudem gibt es Krisen, Kriege, Pandemien und weitere Faktoren, die Einfluss auf die langfristige Entwicklung und Berechnungen haben. Zu den Nachhaltigkeitszielen der Vereinten Nationen gehören die Vorhaben, den Hunger zu bekämpfen, die Gesundheitsversorgung zu verbessern und Geschlechtergerechtigkeit. Diese Punkte beeinflussen die Entwicklung der Weltbevölkerung deutlich.
8: Investitionen in Bildung, in Gesundheit und in Geschlechtergerechtigkeit, das sind im Prinzip die drei wesentlichen Faktoren, die dazu führen, dass in Ländern, in denen Frauen derzeit noch sehr viele Kinder bekommen, dieses Geburtenniveau dann auch sinkt.
6: 1994 auf der Weltbevölkerungskonferenz in Kairo wurde die Selbstbestimmung der Frauen über die Entscheidung, wann und wie viele Kinder sie bekommen möchten, international als Recht vereinbart. Doch davon ist die Weltgemeinschaft noch weit entfernt. Umfragen der Vereinten Nationen zeigen, dass 44% der Frauen weltweit keine Kontrolle über Sex, Verhütung oder Gesundheitsversorgung haben. Hinzu kommt, eine große Weltbevölkerung stößt immer häufiger an planetare Grenzen. Vor allem die Menschen im globalen Norden leben über ihre Verhältnisse. Die Aufgabe von Bevölkerungsforschern wie Frank Swiatschny ist es daher, Daten zu erheben um Wissenschaft, Politik und Öffentlichkeit über den demografischen Wandel in Deutschland, Europa und der Welt zu informieren. Das hilft bei der Bekämpfung des Hungers, ebenso wie bei Prognosen, wie viele Kindergartenkinder es in der Nachbarschaft künftig geben wird.
9: Das war Michael Stang über die Geschichte und die Ziele des Weltbevölkerungstages heute am 11. Juli, in dem Afrika auch wieder im Fokus der globalen Bevölkerungsentwicklung steht. Ein Großteil des globalen Wachstums wird auf diesem Kontinent stattfinden, vor allem in West-, Zentral- und Ostafrika. Nach UN-Prognosen wird die Bevölkerung in den Subsahara-Staaten bis 2054 um rund 79% auf etwa 2,2 Milliarden Menschen anwachsen. Dies bietet einerseits Chancen, aber auch Risiken für die Region. Metropolen wie Lagos in Nigeria oder Dar es Salaam in Tansania stehen vor besonders großen Herausforderungen, da das Bevölkerungswachstum mit einer starken Urbanisierung einhergeht.
10: Afrikas Bevölkerung wächst rasant. Derzeit leben rund 1,5 Milliarden Menschen auf dem Kontinent. 2050 werden es wahrscheinlich 2,5 Milliarden sein. Am schnellsten wachsen Länder wie die Demokratische Republik Kongo und Nigeria. Das westafrikanische Land ist bereits jetzt mit rund 237 Millionen Einwohnern das mit Abstand bevölkerungsreichste Land auf dem Kontinent. 70% der Bevölkerung in Nigeria ist unter 30. Aber das Bevölkerungswachstum bringt große Herausforderungen mit sich. Um der jungen Bevölkerung gerecht zu werden, werden mehr Lehrer, mehr Gesundheitspersonal und mehr Arbeitsplätze gebraucht. Aber im demografischen Wandel liegen auch Chancen, sagen Ökonomen. Sie verweisen darauf, dass ein Bevölkerungswachstum auch ein Wirtschaftsmotor sein kann.
9: Navena Kotor war das über den Fokus Afrika am Weltbevölkerungstag. Und dann blicken wir noch nach Indien. Zum ersten Mal in der Geschichte bekommen Frauen in dem Land im Schnitt 1,9 Kinder. Diese Zahl liegt unter dem Erhaltniveau von 2,1. In den 2000ern lag die Zahl noch bei 3,3. Da gibt es viele Gründe für: Verhütungsmöglichkeiten, finanzielle Sorgen, höhere Bildungsansprüche oder weniger Säuglingssterblichkeit. Brisant ist dabei das Gefälle. Der ärmere Norden wächst, der reiche Süden und Delhi schrumpfen. Das befeuert natürlich den Streit um die sogenannte Delimitation, die Neuverteilung der Parlamentssitze nach dem Zensus 2027, bei der der Süden Machtverlust fürchtet. Und zugleich rufen Hindu-Nationalisten zu mehr Kinder auf, obwohl gerade die muslimische Rate am schnellsten fällt. Erste Bundesstaaten zahlen Babyprämien. Worum geht's dabei? Das bevölkerungsreichste Land der Erde altert, bevor es reich wird.
11: For me, I think I've always liked kids.
12: Was mich betrifft, ich glaube, ich mochte Kinder eigentlich immer.
11: But because
13: Niti Banerjee ist 31 Jahre alt.
12: Meine Eltern haben ziemlich früh Kinder bekommen und ich war eines der ältesten Kinder. Ich habe mich ganz selbstverständlich um meine jüngeren Geschwister gekümmert und das war in Ordnung. Aber ich erinnere mich, dass ich schon damals mit 8 oder 9 Jahren dachte, das macht mir keinen Spaß. Ich glaube, es war der Aspekt der Verantwortung.
13: Niti Banerjee und Amrit Bhardwaj sind seit 7 Jahren ein Paar. Seit mehr als 3 Jahren wohnen sie auch zusammen in einem guten Viertel mitten im Herzen von Neu-Delhi. Heiraten oder Kinder kriegen wollen sie aber nicht.
14: Es ist nicht so, dass ich mich nicht bereit fühlen würde. Ich möchte diese Art von Verantwortung einfach nicht auf mich nehmen, für die nächsten 2 Jahrzehnte, wenn nicht sogar länger. Und ganz allgemein sehe ich, um ehrlich zu sein, keinen Sinn darin, Kinder zu bekommen. Ich meine, ich habe das Gefühl, dass wir schon vor mehr als 5 Jahrzehnten eine Überbevölkerungskrise erreicht haben.
13: So wie Niti und Amrit entscheiden sich immer mehr junge Paare in Indien, keine Kinder zu bekommen. Vor allem aus wohlhabenden Gegenden. Durchschnittlich liegt die Geburtenrate inzwischen bei 1,9 Kindern pro Frau und damit unter dem Schnitt, der nötig wäre, um die Bevölkerung langfristig stabil zu halten. Poonam Mutreja ist die Direktorin der Population Foundation in Indien.
15: Die Menschen möchten ihren Kindern eine Ausbildung ermöglichen, ihnen eine bessere Gesundheitsversorgung bieten und ihnen ist klar, dass je kleiner die Kinderzahl ist, desto besser ist die wirtschaftliche Lage der Familie. Es hat also viel damit zu tun, dass Frauen arbeiten können und es hat viel damit zu tun, dass es weder staatliche noch private Betreuungsangebote gibt. Die sind sehr begrenzt und wenn es sie gibt, dann sind sie sehr teuer.
11: If it exists, it's very expensive.
13: Aber nicht nur die verbesserte Situation von Frauen ist der Grund, warum in manchen Gegenden in Indien Menschen weniger Kinder bekommen. Früher sind viele Babys gestorben. Und früher waren Kinder Arbeitskräfte, die zum Einkommen der Familie beigetragen haben. Heute gibt es weniger Kinderarbeit und wer zu Geld kommen will, muss seinen Kindern eine gute Ausbildung ermöglichen. Das können sich die meisten nicht leisten. Doch diese Trendwende stellt das Land vor große Herausforderungen. Indien könnte altern, bevor es den Wohlstand erreicht hat, den viele andere Länder aufgebaut haben. Laut Experten wird sich bis 2051 der Anteil älterer Menschen verdoppeln. Einige Bundesstaaten versuchen deshalb bereits mit Geldprämien mehr Geburten zu fördern. Puna Mutreja von der Population Foundation glaubt aber nicht, dass Indien bald tatsächlich ein Problem wegen der Geburtenrate bekommen könnte.
16: That is the important.
17: Das ist der wichtige Aspekt am demografischen Wandel in Indien. Er verläuft nicht wie in China, wo plötzlich die Ein-Kind-Politik eingeführt wurde, die Geburtenrate sehr, sehr schnell zurückgegangen ist und es dann fast zu einer Krise kam. In Indien handelt es sich um einen langsamen, stetigen Rückgang, bei dem aufgrund der demografischen Dynamik, nämlich einer großen, jungen Bevölkerung, weiterhin Kinder geboren werden.
13: Für Niti und Amrit gibt es viele Gründe, warum sie keine Kinder wollen. Geld ist aber definitiv einer davon.
14: Was ich beruflich mache und was meine Leidenschaft ist, nämlich Musik zu machen und Drehbücher zu schreiben. Ich habe das Gefühl, dass ich nichts davon mehr tun könnte, wenn ich ein Kind hätte. Denn beides sind ziemlich kostspielige Unterfangen und ein Kind eben auch.
18: So ist ein Kind.
9: Und das war unser Schwerpunkt hier in der ARD-Infonacht zum Weltbevölkerungstag. 22.16 Uhr ist es.
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9: Im Netz ist ein Bekennerschreiben der Gruppe Commando Angry Birds aufgetaucht. Sie schreibt, sie sei für die Sabotage der Bahnstrecke nördlich von Leverkusen verantwortlich. NRW-Innenminister Reul verurteilt die Taten. Holger Schmidt.
19: Eine offizielle Einschätzung zur Echtheit des Bekennerschreibens gibt es noch nicht. Art und Inhalt lassen allerdings den Schluss zu, dass es authentisch sein könnte. Die Gruppe Angry Birds, übersetzt etwa zornige Vögel, hatte sich schon in der Vergangenheit zu Anschlägen auf die Bahninfrastruktur in Nordrhein-Westfalen bekannt und wird von deutschen Sicherheitsbehörden dem linken, gewaltbereiten anarchistischen Spektrum zugerechnet. Die auf der linken Plattform Indymedia veröffentlichte Nachricht nimmt einerseits Bezug zum angeblichen Ablauf und dem genauen Ort der Brandlegung und erklärt im weiteren Teil der Botschaft, warum ein Brandanschlag auf die Bahn aus Sicht der Gruppe gerechtfertigt ist. Auch die erste Einschätzung der Bahn und der Polizei am Tatort sprachen von einer absichtlichen Brandlegung. Kriminaltechnische Untersuchungen laufen. Im Bekennerschreiben ist ausdrücklich beschrieben, wie der Brand gelegt wurde, sodass die Kriminaltechnik einen weiteren Hinweis geben kann, ob das Schreiben tatsächlich Täterwissen enthält. Argumentativ behauptet die Gruppe, zum Schutz von Menschen und Tieren zu handeln und, Zitat, den Fortschritt zu stoppen, der von der Gruppe als, Zitat, technologische Eskalation beschrieben wird.
9: Die Berliner Polizei hat am Morgen eine Geiselnahme in einem Supermarkt im Stadtteil Marienfelde beendet. Der Geiselnehmer hatte seit gestern Abend eine Mitarbeiterin des Supermarkts in seiner Gewalt. Helena Dehler mit den Hintergründen.
20: Dutzende Polizeiautos und Rettungswagen standen in der Nacht rund um den Supermarkt mitten im Wohngebiet. Spezialeinsatzkräfte in Vollmontur mit Helm und Sturmgewehren positionierten sich vor dem Eingang des Geschäfts. Ein 22-Jähriger, der nach eigenen Angaben Minijobber im Supermarkt ist, schildert den Beginn der Geiselnahme so.
21: Also es ging alles sehr schnell. Ich habe das Messer gesehen, ich bin mit einer anderen Mitarbeiterin rausgegangen, habe die Polizei verständigt und dann hat die Polizei übernommen alles.
20: Wie der Mann bewaffnet war, wollte die Polizei bisher noch nicht sagen. Ein Verhandlungsteam war die ganze Zeit mit dem Geiselnehmer in Kontakt, so Polizeisprecher Florian Naht. Die Forderungen des Geiselnehmers seien aber wirr gewesen.
22: Das, was wir jetzt zuerst gehört haben, ist, dass mehrere Forderungen im Verlaufe des Abends und dann auch der Nacht hintereinander durch den Tatverdächtigen gestellt worden sein sollen. Die waren aber so ausgefallen, dass man schon annehmen musste, es handelt sich nicht um einen weit vorbereiteten, ausgeklügelten Tatplan, sondern eher eine der Dynamik des Einsatzgeschehens angepasste Forderungswelle, die je nach Erregungszustand sich dann immer wieder verändert hat.
20: Um 9.20 Uhr erfolgte dann der Zugriff. Einsatzkräfte des Berliner SEK stürmten den Supermarkt und überwältigten den Geiselnehmer mit einem Taser. Er konnte festgenommen werden. Sowohl der mutmaßliche Täter als auch das Opfer seien leicht verletzt worden.
22: Es stehen jetzt hier umfangreiche Spurensicherungsmaßnahmen und natürlich auch Vernehmungen noch von Zeuginnen und Zeugen und insbesondere natürlich der festgehaltenen Frau selber an. Die ist aber momentan noch in medizinischer Behandlung im Krankenhaus. Für die festgehaltene Frau ist das die schwerste Belastung, die sie wahrscheinlich in ihrem Leben jemals so erlebt hat. Das wünscht man niemandem und da müssen wir natürlich erstmal abwarten und etwas vorsichtiger vorgehen, weil das seelische und gesundheitliche Wohl der Frau hier im Vordergrund stand und steht.
20: Die Straßen rund um den Supermarkt waren während der 11 Stunden dauernden Geiselnahme gesperrt. Für die Anwohnerinnen und Anwohner bestand laut Berliner Polizei keine Gefahr.
9: Wir blicken in den Süden Spaniens. Ein tödlicher Waldbrand hat mehrere Menschenleben gefordert. Sie haben es in unseren Nachrichten gehört. Der Kampf gegen die Flammen dauert an. Der deutsche Regierungschef zeigt sich solidarisch. In einem Social-Media-Posting erklärte Bundeskanzler Merz, er habe dem spanischen Ministerpräsidenten Pedro Sanchez seine Anteilnahme übermittelt. Anna Mund, zunächst mit einer bisherigen Bilanz.
2: Fast 6.600 Hektar Land sind in der andalusischen Provinz Almería bereits verbrannt. 12 Menschen sind bei dem Feuer gestorben. Nun hat Bundeskanzler Friedrich Merz dem spanischen Ministerpräsident Pedro Sanchez seine Anteilnahme ausgesprochen. Beim Online-Dienst X erklärte er, die Nachrichten über die Feuerkatastrophe in Andalusien sind bestürzend. Er habe dem spanischen Ministerpräsident Sanchez seine Anteilnahme ausgesprochen und hoffe, dass die vielen Verletzten und Angehörigen der Opfer Trost finden. Derweil sehen Behörden nun eine Chance, dass die Brände zurückgedrängt werden könnten. Der andalusische Minister für Katastrophenschutz Sanz sagte am Samstag, die Wetterbedingungen hätten es erstmals erlaubt, das Feuer nicht nur einzudämmen, sondern direkt gegen die Flammen vorzugehen. Die Luftfeuchtigkeit war höher, der Wind schwächer. Der Präsidentschaftsminister der Zentralregierung in Madrid, Bolaños, sagte, Teile des Feuers seien bereits nahezu stabilisiert, die Lage bleibe aber in einigen Abschnitten schwierig. Die am Freitag teilweise gesperrte Autobahn A7 wurde wieder freigegeben. Rund 500 Einsatzkräfte bekämpfen die Flammen, unter anderem Feuerwehr- und Waldbrandspezialisten. Und auch die Katastrophenschutzeinheit des spanischen Militärs ist mit Einheiten vor Ort. Außerdem leisten Löschflugzeuge und Hubschrauber Unterstützung aus der Luft. Unterdessen dauerte die Suche nach möglichen weiteren Opfern an. Die Einsatzkräfte durchsuchten in der Gemeinde Beda systematisch Häuser. Zahlreiche Menschen werden dort noch vermisst. Laut der spanischen Polizei Guardia Civil könnte die Zahl der Toten noch steigen. Unter den bekannten Todesopfern sollen sich auch ausländische Staatsbürger befinden, möglicherweise Briten oder Belgier. Bislang gibt es keine Hinweise, dass Deutsche darunter sein könnten.
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9: Ja, und bei dieser XXL-Fußball-WM geht es so langsam in die finale Phase. Mit Spanien und Frankreich steht die erste Halbfinalpaarung bereits fest. Wer spielt jetzt um die letzten beiden Halbfinaltickets? Christina Schröder.
18: Ja, um 3 Uhr früh deutscher Zeit fordert die Schweiz Weltmeister Argentinien im Viertelfinale heraus. Noch vor Mitternacht, nämlich um 23 Uhr, spielt Norwegen gegen England. Und das wird, wer hatte das vor Turnierstart gedacht, wahrscheinlich ein Duell auf Augenhöhe, wie Stefanie Bacik aus Miami berichtet.
23: Es ist zwischen den frisch gemähten Feldern von Bergerac raste Tim Merlier zu seinem zweiten Tagessieg in Folge. Als der Belgier über den Zielstrich fuhr, hob er den rechten Zeigefinger nach dem Motto, seht her, ich bin der Chefsprinter, ich bin der...
24: Es ist das Duell der Stürmerstars. Norwegens Erling Haaland trifft auf Englands Harry Kane. Der eine hat bei dieser Fußball-Weltmeisterschaft 7, der andere 6-mal getroffen. Und beide haben eine starke Mannschaft hinter sich, die während des Turniers nochmal als Team gewachsen ist. Für den Trainer der Skandinavier, Ståle Solbakken, haben die Three Lions allerdings mehr Druck vor diesem Duell. Sie sind einer der Titelfavoriten. Norwegen dagegen ist der heißeste Geheimtipp bei diesem Turnier. Solbakken hat bei der ersten WM-Teilnahme seit 28 Jahren mit seinen Jungs Historisches erreicht, nämlich erstmals das Viertelfinale. Was die Norweger so gut macht, das Miteinander, die Überzeugung und das Plus einer eingespielten Truppe. Mit dieser Mischung haben sie im Achtelfinale Brasilien besiegt. Auf der anderen Seite kann der deutsche Coach, der Engländer Thomas Tuchel, wohl doch mit einem seiner wichtigsten Spieler planen. Mittelfeldkämpfer und Standardspezialist Declan Rice scheint nach einer Magen-Darm-Erkrankung rechtzeitig fit zu werden.
18: Und die Partie gibt's ab 23 Uhr live und in voller Länge hier im Programm. Und während Deutschland bei der WM ja schon nach dem 16. Finale Tschüss sagen musste, hat die deutsche U19 bei der Europameisterschaft in Wales immerhin den 2. Platz geholt. Die DFB-Auswahl unterlag im Finale Rekordsieger Spanien mit 0:2. Nur einen Tag zuvor hatten auch die deutschen U19-Juniorinnen das EM-Finale verloren, ebenfalls gegen Spanien. Beim Rasenturnier in Wimbledon hat die Tschechin Linda Noskova ihren ersten Grand-Slam-Sieg gefeiert. Die 21-Jährige hatte sich gegen ihre Landsfrau Karolina Muchova erst im dritten Satz durchgesetzt. Morgen hat dann Deutschlands Tennisprofi Alexander Zverev die Chance auf seinen zweiten Grand-Slam-Sieg. Dazu muss er allerdings in seinem ersten Wimbledon-Finale überhaupt Titelverteidiger Jannik Sinner schlagen. Schauen wir noch auf die Straße zum Radsport. Der belgische Radprofi Tim Merlier hat bei der Tour de France auch die 8. Etappe gewonnen. Steffen Gahr mit den Einzelheiten.
23: Zwischen den frisch gemähten Feldern von Bergerac raste Tim Merlier zu seinem zweiten Tagessieg in Folge. Als der Belgier über den Zielstrich fuhr, hob er den rechten Zeigefinger nach dem Motto: Seht her, ich bin der Chefsprinter, ich bin der schnellste Mann bei dieser Tour. Vorausgegangen war ein hart umkämpfter Massensprint, viele Rangeleien. Auch Max Kanter wurde bedrängt und konnte so nicht ganz vorne eingreifen. Am Ende wurde der Cottbusser Neunter. Zwei Plätze davor landete Pascal Ackermann. Der Pfälzer war zwar bester Deutscher, aber auch enttäuscht. Er habe das Gefühl gehabt, dass mehr drin gewesen wäre, so Ackermann. In der Gesamtwertung liegt weiterhin Tadej Pogacar vorne und fährt im gelben Trikot. Florian Lippowitz ist Siebter, Rückstand auf das Podium weiter 30 Sekunden.
18: Und bei der morgigen 9. Etappe wird es eine angepasste Tour geben. Wegen extremer Hitzewarnung wird die Strecke um 30 Kilometer verkürzt.
9: Dankeschön, Christina. Und wir bleiben hier mal kurz beim Sport, denn wohl niemand kommt den WM-Stars im Stadion so nah wie die Einlaufkinder. Einmal an der Hand Messis in ein volles Stadion laufen. Dieser Traum wird für Kinder aus Kansas City wahr, wenn im WM-Viertelfinale um 3 Uhr unserer Zeit Argentinien und die Schweiz aufeinandertreffen. Unsere Korrespondentin Nina Barth hat mit den stolzen Kindern und den nicht weniger stolzen Eltern gesprochen.
1: Auf einem Fußballplatz in Kansas City steht der 8 Jahre alte Ezekiel und strahlt bei der Erinnerung.
4: When I heard it, I was basically crying of excitement.
1: Als ich es erfahren habe, habe ich vor Aufregung geweint. Er wurde ausgewählt als Einlaufkind beim Spiel Argentinien gegen Algerien. Ezekios Mutter Lorian strahlt wie ihr Sohn. Das kann dir keiner nehmen, daran wirst du dich den Rest deines Lebens erinnern.
5: That one, no one can take from you. You gotta remember this for the rest of your life.
1: Hand in Hand mit einem Nationalspieler aufs Feld laufen bei der WM, vor 70.000 im Stadion und Millionen vor dem Fernseher. Ich war sehr nervös, aber es war der Wahnsinn, sagt die 11-jährige Isabella.
7: It was really nerve-wracking. It was really amazing.
1: Auch für Ignacio ist der Traum schon wahr geworden. Ignacio ist Fan von Lionel Messi. Es war immer mein Traum, Messi mal zu treffen. Und es ist tatsächlich passiert.
8: I've always had a dream to see Messi in person and it finally happened.
1: Und wie war Messi im Tunnel mit den Kids, beim Rauslaufen aufs Feld? Er war sehr fokussiert, erinnert sich Isabella. Und Xavi sagt, er war eher wortkarg.
7: He was very focused.
25: A bit short.
1: Xavi und der 8 Jahre alte Ezekiel dürfen heute beim Viertelfinale Argentinien gegen die Schweiz sogar ein zweites Mal ran, weil zwei andere Kinder ausgefallen sind. Mit welcher Mannschaft, mit welchem Spieler sie aufs Feld laufen, das erfahren sie erst im Stadion. Die Rogoco Fußballakademie durfte die Kinder für 5 der 6 Spiele in Kansas City auswählen. 250 Kinder kamen in Frage, 110 wurden es. Die Entscheidung hat der Leiter der Soccer Academy, Brad Leonard, gemeinsam mit anderen Organisationen der Stadt getroffen. Sie können sich vorstellen, wie schwierig das war.
26: As you can imagine, that's a very difficult decision.
1: Brad Leonard begleitet die Kinder ins Stadion. Dort ziehen sie sich um, bekommen die Outfits von der FIFA gestellt und dann Generalprobe.
26: Before the big crowds arrive, they
1: Bevor die Zuschauermassen eintreffen, gehen sie ins Stadion und üben den Ablauf. Die Hymnen werden gespielt, die Flaggen ausgerollt. Alles läuft genau wie dann beim Spiel. Die Kinder üben das 3-mal, sodass sie sich absolut sicher fühlen. Und Ezekiel und Xavi dürfen das heute nochmal erleben. Ezekiels Mutter erzählt, sie und ihr 8 Jahre alter Sohn haben nachher noch einen wichtigen Termin.
8: He's getting his haircut, he gotta look good tomorrow.
1: Ezekiel will zum Friseur. Wer vor 70.000 im Stadion an der Hand eines WM-Stars aufs Feld läuft, will gut aussehen.
9: Die Reform der gesetzlichen Krankenversicherung. Von diesem Gesundheitssparpaket, den der Bundestag beschlossen hat, davon sind auch Psychotherapeutinnen und Therapeuten betroffen. Außerdem gibt's Neues aus der Wirtschaft hier gleich nach den nächsten Nachrichten. Und wir sprechen über den 100-Tage-Plan, den die AfD für Sachsen-Anhalt präsentiert hat, sollte sie bei der nächsten Wahl an die Macht kommen. Das und mehr gleich nach den nächsten Nachrichten in etwa einer halben Minute.

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1: Um 22.30 Uhr mit Gisela Former. Die wichtige Bahnstrecke zwischen Düsseldorf und Köln ist wieder freigegeben worden. Der Abschnitt war seit Freitag nach einem Böschungsbrand gesperrt. Aus der Nachrichtenredaktion Karin Busche.
2: Hinter dem Böschungsbrand steckt vermutlich ein Brandanschlag. Aus Sicherheitskreisen verlautete, es werde ein Sabotageakt vermutet. Auf einer Plattform im Internet ist ein Bekennerschreiben einer linksextremistischen Gruppe aufgetaucht. An der Bahnstrecke hatte am Freitag an zwei Stellen die Böschung gebrannt. Durch die Flammen wurden mehrere Signalkabel beschädigt, was weitreichende Folgen hatte für den Nah- und Fernverkehr. Umleitungen, Verspätungen und Ausfälle einzelner Züge. Zahlreiche Kabel mussten repariert werden. Am frühen Abend waren die Schäden behoben. Laut Bahn fahren die Züge wieder ohne Einschränkungen.
1: Zahlreiche Einsatzkräfte kämpfen weiter gegen den Waldbrand in der südspanischen Region Andalusien. Mindestens 12 Menschen kamen bei dem Feuer ums Leben. Nach Angaben der Feuerwehr haben höhere Luftfeuchtigkeit und schwächere Winde die Löscharbeiten inzwischen etwas erleichtert. Die Lage bleibe aber vielerorts kritisch. Etwa 500 Feuerwehrleute sind weiter im Einsatz. Fast 7000 Hektar Wald wurden zerstört. Bundeskanzler Merz zeigte sich angesichts der Todesfälle bestürzt. Er hoffe, dass die vielen Verletzten und Angehörigen der Opfer Trost finden. Dem spanischen Ministerpräsidenten Sanchez sprach Merz seine Anteilnahme aus. Im Iran hat sich der neue oberste Führer Mojtaba Khamenei schriftlich zu Wort gemeldet. In einem Brief kündigt er Vergeltung für den Tod seines Vaters an. Es gäbe eine Liste mit den Namen der Zielpersonen. Ayatollah Ali Khamenei war am ersten Tag des US-israelischen Krieges gegen den Iran getötet worden. Mojtaba Khamenei wurde zum Nachfolger seines Vaters ausgerufen. Er ist bislang aber nicht öffentlich aufgetreten. Ein Hinausschieben der deutschen Klimaziele wird wieder diskutiert. Der Vorstandsvorsitzende von RWE Kreber und der Vorsitzende der Gewerkschaft IGBCE Vassiliadis sprachen sich in der Welt am Sonntag dafür aus, das Ziel der Treibhausgasneutralität um 5 Jahre auf 2050 zu verschieben. Sie verwiesen darauf, dass dies auch das Zieldatum der EU ist. Ein deutscher Sonderweg mache den Industriestandort teuer, habe aber kaum klimapolitische Effekte, so die Argumentation Krebers. Politiker von Grünen und SPD widersprachen. Das gesetzlich festgelegte Ziel der Treibhausgasneutralität bis 2045 gebe Planungs- und Zukunftssicherheit, meinte Grünen-Fraktionsvize Verlinden. Ähnlich äußerte sich der SPD-Umweltexperte Blankenburg. Das Wetter in Deutschland. In der Nacht meist trocken, Tiefstwerte 20 bis 11 Grad. Morgen oft heiter, gebietsweise Wolken, aber trocken. Höchstwerte von 25 bis 35 Grad, an den Küsten etwas kühler. Am Montag viel Sonne, im Nordosten einige Schauer, 24 bis 37 Grad. Am Dienstag in der Mitte und im Süden einzelne Schauer, Temperaturen 24 bis 36 Grad. Das waren die Nachrichten.
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3: A1, Hamburg Richtung Lübeck, zwischen Hamburg-Ilgendorf und Basbüttel 5 Kilometer Stau. A1, Fehmarn Richtung Lübeck, zwischen Scharbeutz und Sireetz 2 Kilometer Stau. A1, Bremen Richtung Osnabrück, ist in Höhe Osnabrück-Nord bis Sonntagnacht wegen Brückenarbeiten in beiden Richtungen gesperrt. Umleitungen sind eingerichtet. Die A4 Köln Richtung Aachen ist zwischen Frechen-Nord und Kreuzkerpen und in der Gegenrichtung zwischen Kreuzkerpen und Köln-Eiffeltor bis Montag gesperrt. A5 Karlsruhe Richtung Frankfurt zwischen Karlsruhe-Nord und Bruchsal 4 Kilometer Stau. Hier ist wegen LKW-Bergungsarbeiten nur die Standspur frei. Es dauert fast eine halbe Stunde länger. Auf der A5 Frankfurt Richtung Kassel behindert zwischen Frankfurt-Niederrad und Westkreuz Frankfurt Rauch die Sicht. Hier bitte Fenster schließen und auch die Lüftung abschalten. A8 Luxemburg Richtung Saarlouis zwischen Perlburg und Merzig-Wellingen. Eine Sperrung haben wir hier dann auch auf der A30 Bad Oeynhausen Richtung Osnabrück zwischen Melle-Ost und West wegen Brückenarbeiten. Das Ganze geht bis Montag früh, betrifft beide Richtungen. Und letzte Meldung A66 Frankfurt Richtung Wiesbaden zwischen Eschborner Dreieck und Frankfurt am Main-Salzheim. 1 Kilometer Stau, hier ist wegen Markierungsarbeiten nur eine Spur frei.
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3: mit Milat Kupay. Die AfD in Sachsen-Anhalt hat auf einem Parteitag in Magdeburg ihr 100-Tage-Programm für den Fall einer Regierungsübernahme vorgestellt. Die Pläne umfassen 10 zentrale Punkte, unter anderem mehr Abschiebehaftplätze, flächendeckende Arbeitspflicht für Asylbewerber und die Förderung von Führerscheinen. Hören wir mal rein.
4: Am Ende war die Wahl des Landesvorstands kaum mehr als eine Formsache. Mit 89% der Delegiertenstimmen wurde der 57-jährige Martin Reichert aus Hermsdorf in seinem Amt als Landeschef der AfD in Sachsen-Anhalt bestätigt. Reichert ist seit 2018 Vorsitzender. Der Landesverband wird vom Verfassungsschutz als rechtsextrem eingestuft. Am Vormittag hatte Reichert den CDU-Ministerpräsidenten und Spitzenkandidaten Sven Schulze scharf attackiert und ihm vorgeworfen, mit den Linken zusammenarbeiten zu wollen.
5: Ohne die Linken hat Herr Schulze überhaupt keine Chance auf irgendwelche Mehrheiten, liebe Freunde. Und unsere historische Aufgabe ist es, diese Mehrheit aus Deutschlandhassern und machtgierigen Unionsspießern zu verhindern. Und das werden wir gemeinsam tun.
4: Als Stellvertreter wurden der Parteiideologe Hans-Thomas Tillschneider und der Vorsitzende der Landtagsfraktion Oliver Kirchner wiedergewählt. Ulrich Siegmund, der umtriebige Spitzenkandidat für die Landtagswahl im September, stellte in Magdeburg sein sogenanntes 100-Tage-Programm vor. Nach einem Wahlsieg werde er als erstes die Rundfunkstaatsverträge kündigen, sagte Siegmund. Außerdem wolle er eine Abschiebeoffensive starten. Die Erstaufnahmeeinrichtung in Stendal solle zu einer Abschiebehaftanstalt umgewidmet werden.
6: Es geht nicht mehr darum, eine Willkommenskultur für Leute hier einzusetzen, die unser Land ausnutzen wollen, unser System ausnutzen wollen, die Straftaten begehen, die illegal sind. Nein, für diese Leute brauchen wir eine Verabschiebungskultur. Die Heimreise ist anzutreten und deswegen abschieben ab Minute 1, meine sehr geehrten Damen und Herren.
4: Weitere Pläne für die ersten 100 Tage: Arbeitspflicht für Asylbewerber, keine Steuergelder mehr für linke Vereine, besonderer Schutz für Schulkinder.
6: Wir möchten an Problemschulen, wo Kinder Angst vor Gewalt haben, vor Mobbing haben, kurzfristig Abhilfe schaffen mit einem Wachschutz, damit Kinder wieder gerne, sicher und selbstbestimmt in die Schulen gehen können.
4: Für Migrantenkinder ohne Bleibeperspektive sollen Sonderklassen eingerichtet werden. Außerdem werde es keine Regenbogenflaggen mehr an Sachsen-Anhalts Schulen geben. Die AfD liegt den letzten Umfragen zufolge in Sachsen-Anhalt bei über 40%. Eine absolute Mehrheit bei der Landtagswahl ist nicht auszuschließen. Am nächsten Wochenende veranstaltet die Partei ihren offiziellen Wahlkampfauftakt. Dazu wird in Magdeburg auch Bundeschefin Alice Weidel erwartet.
0: Wirtschaft.
3: Seit Monaten spitzt sich der Kampf um die Commerzbank zu. Erst kürzlich hat die UniCredit das finale Ergebnis ihres Übernahmeangebots veröffentlicht. Eine Übernahme wird damit wahrscheinlicher, doch es gibt noch Hürden. Ein Thema unter anderem in unserem Börsenrückblick mit Ann-Kathrin Petri-Beck.
7: Für Schlagzeilen sorgte in dieser Woche vor allem der Übernahmekampf um die Commerzbank. Die italienische UniCredit hat sich mit ihrem Aktientauschangebot inzwischen mehr als 44% der Commerzbank gesichert. Damit rückt eine Übernahme näher. Commerzbank-Chefin Bettina Orlopp zeigt sich inzwischen grundsätzlich gesprächsbereit. Auch bei Volkswagen wurden Weichen für die Zukunft gestellt. Am Donnerstag stellte VW-Chef Oliver Blume im Aufsichtsrat seine Umstrukturierungspläne für VW vor. Zu den wichtigsten Fragen wie Jobabbau oder Werksschließungen sind bislang keine Informationen bekannt. Medien hatten von bis zu 100.000 Stellenstreichungen berichtet. Auch Autoexperte Frank Schwope rechnet mit herben Einsparungen.
8: Man kann, glaube ich, schon davon ausgehen, dass das, was in den letzten Tagen oder Wochen in der Zeitung stand, die Einsparung von 100.000 Stellen, dass das Thema ist, auch die Schließung von 4 Werken, dass das Thema bzw. Wunsch des Vorstandes ist. Aber das Ganze ist natürlich nicht bestätigt. Ich gehe davon aus, dass es noch einige Wochen oder Monate dauern wird, bis da wirklich was Konkretes passiert.
7: Während viele Unternehmen weiter unter Druck stehen, kommen aus der Industrie inzwischen erste positive Signale. Die Produktion ist im Mai gegenüber dem Vormonat um 0,8% gestiegen. Vor allem die Autoindustrie legte deutlich zu, aber auch Hersteller von Elektronik, Metall- und Chemieprodukten meldeten höhere Produktionszahlen. Von einer echten Trendwende will Marc Schattenberg, Volkswirt bei Deutsche Bank Research, zwar noch nicht sprechen, doch die Voraussetzungen für eine Erholung seien durchaus vorhanden.
9: Die Auftragsbücher sind in manchen Bereichen wirklich prall gefüllt. Man muss jetzt noch warten, bis das auch in andere Industriebereiche runterkaskadiert. Aber zusammen mit den niedrigeren Ölpreisen ist das schon wirklich eine gute Voraussetzung, dass wir jetzt in den kommenden Monaten sicherlich noch eine weitere Erholung der Industriekonjunktur erwarten.
7: Wie nachhaltig diese Erholung tatsächlich sein wird, hängt aber nicht zuletzt von der geopolitischen Lage ab. Nach erneuten Angriffen zwischen den USA und dem Iran steht vieles auf dem Spiel.
9: Maßgeblich entscheidend wird die geopolitische Entwicklung nach der Eskalation im Persischen Golf hatten wir ja stark steigende Ölpreise gesehen, die Gaspreise sind nach oben gegangen. Das hat sich jetzt in den letzten Wochen normalisiert, ja, und es wird sich zeigen müssen, wie tragfähig das Memorandum of Understanding ist, wie es um die Straße von Hormuz weitergeht.
7: Insgesamt bleibt das Bild für die deutsche Wirtschaft allerdings widersprüchlich. Einerseits hellen sich die Aussichten für die Industrie etwas auf, andererseits hat der Internationale Währungsfonds seine Wachstumsprognose für Deutschland erneut gesenkt und rechnet für dieses Jahr nur noch mit einem Plus von 0,7%. Für die Kapitalmarktexpertin Ann-Kathrin Petersen liegen die Ursachen auf der Hand.
10: Demografisch bedingt schrumpft das Erwerbspersonenpotenzial. Gleichzeitig beobachten wir durch eine geopolitisch zerklüftetere Welt eine Neusortierung der Lieferketten. Kritische Rohstoffe werden knapper, Energie wird nachgefragt. Und all das sorgt letzten Endes für ein Umfeld für sich genommen, das von hartnäckiger Inflation und strukturell höheren Zinsen geprägt ist.
7: An den Finanzmärkten blieb die Stimmung angesichts dessen verhalten. Anleger reagierten auf die anhaltende Unsicherheit im Konflikt zwischen den USA und dem Iran. Unter dem Strich bleibt damit nach Rekordhoch und anschließender Talfahrt eine Woche mit gemischten Signalen.
3: Und das war unser Wirtschaftsblock für diese Stunde. Jetzt sprechen wir nochmal über die Reform der gesetzlichen Krankenversicherung. Der Bundestag hatte ja das Gesundheitssparpaket beschlossen. Und ein Teil des Sparpaketes betrifft auch die Psychotherapie in Deutschland. Das heißt konkret, Honorare für die Therapeutinnen und Therapeuten werden gekürzt und auch Therapieplätze fallen weg. Und es gibt noch ein Problem, denn auch 6 Jahre nach der Reform des Psychotherapeutengesetzes ist immer noch nicht vollständig geregelt, wer eigentlich die Weiterbildungen zahlt. Bärbel Wiethoff hat sich bei Psychologiestudentinnen in Göttingen umgehört.
11: Ja, es ist mega frustrierend. Es warten so viele Leute auf einen Therapieplatz. Und ich möchte diesen Beruf ausüben, man möchte helfen. Und dann da irgendwie so Steine in den Weg gelegt zu bekommen.
12: Es ist irgendwie frustrierend, so zu wissen, entweder man kriegt überhaupt keinen Platz oder wenn man einen Platz kriegt, kriegt man wahrscheinlich jetzt doch nicht das, was einem finanziell auch versprochen wurde.
13: Frank Alinsky und Fanny Schneider studieren klinische Psychologie an der Uni Göttingen. Aber wie es nach ihrem Masterabschluss weitergeht, wissen sie nicht. Denn nur mit Weiterbildung dürfen sie als Psychotherapeut arbeiten. Früher mussten sie Zehntausende Euro dafür selbst finanzieren. Heute soll die Weiterbildung bezahlt werden, genauso wie bei Ärzten. Aber wer die bezahlen muss, ist auch nach 6 Jahren immer noch nicht vollständig geregelt. Das geht gar nicht, sagt die Präsidentin der Psychotherapeutenkammer Niedersachsen, Christina Schütz.
14: Wir laufen hier sehenden Auges in eine Versorgungslücke, in einen Versorgungsengpass rein, der uns wirklich ganz massiv auf die Füße fallen wird. Weil die jetzigen Psychotherapeuten in Ausbildung, die ganz viel auffangen in den Kliniken, in den psychiatrischen Institutsambulanzen, die wird es einfach nicht mehr geben. Die letzten Kohorten starten eigentlich dieses Jahr, das muss man so sagen. Wenn die weg sind, ist keiner mehr da, der die Arbeit macht.
13: Deshalb müsse die Weiterbildung für den Nachwuchs endlich komplett geregelt werden. Das Bundesgesundheitsministerium schiebt die Verantwortung weg und erklärt auf mehrfache Anfrage des NDR, das ist Ländersache. Die Länder verhandeln ja schon seit Jahren, sagt der niedersächsische Gesundheitsminister Andreas Philippi. Aber die gesetzlichen Grundlagen für alle Teile der Weiterbildung müssen vom Bund kommen.
15: Wir haben diesbezüglich schon mehrere Anträge im Bundesrat gestellt und hoffen, dass die Bundesregierung damit bald sozusagen auch Vollzug melden kann. Es ist natürlich wichtig, dass die ausgebildeten Psychotherapeuten auch anschließend Ausbildungsplätze finden, nochmal über 5 Jahre. Zum Teil sind auch die Krankenkassen dafür verantwortlich, das zu finanzieren.
13: Die Krankenkassen sagen, wir zahlen doch schon im ambulanten Bereich für die medizinisch notwendige Versorgung der Versicherten. Aber Supervision und Selbsterfahrung für die angehenden Psychotherapeuten sind nicht mit drin. Dafür gäbe es keine Rechtsgrundlage, heißt es vom Verband der Ersatzkassen. Die Präsidentin der Psychotherapeutenkammer Niedersachsen, Christina Schütz, sagt, ja klar.
14: Ich verstehe die Krankenkassen dort auch. Wenn sie nicht müssen, zahlen sie nicht. Wenn es einen gesetzlichen Auftrag gibt, der einfach für die Vorsorge da ist, dann werden sie es auch zahlen müssen, so wie sie es bei den Ärzten eben auch tun.
13: Jedes Jahr schließen in Niedersachsen 250 Studierende ihren klinischen Master ab, könnten Psychotherapeuten werden. Für die Weiterbildung mehrerer Jahrgänge werden 600 Plätze gebraucht, aber die gibt es bisher nicht. Zugleich steigt die Zahl der Hilfesuchenden immer weiter.
14: Wir haben es jetzt auch wieder durch den neuen Schulreport gesehen, dass die psychische Belastung nochmal angestiegen ist von Kindern und Jugendlichen. Dort haben wir steigende Bedarfe, denen wird geantwortet mit Kürzungen und mit einem unattraktiven attraktiven Weiterbildungsmodell. Und nochmal, der Bund kann das regeln. Ne? Und es gibt verschiedene Stellschrauben, die liegen auch der Bundesregierung seit 2020 vor. Wir haben jetzt 2026.

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1: Während des Bosnienkrieges Anfang der 90er Jahre fliehen Zehntausende Bosniaken in die Kleinstadt Srebrenica. Sie ist zu diesem Zeitpunkt eine sogenannte Schutzzone der Vereinten Nationen. Doch die UN-Blauhelme vor Ort versagten und konnten die bosnischen Muslime nicht beschützen. Am 11. Juli nehmen die Truppen der bosnischen Serben unter General Ratko Mladic die Stadt ein, trennen Frauen und Kinder von Männern und Jungen. Was mit diesen Männern passiert, wird als das schwerste Kriegsverbrechen in Europa seit dem Zweiten Weltkrieg in die Geschichte eingehen. Ein Genozid, an den an diesem Wochenende zum 31. Mal gedacht wird. David Freches.
2: Ein Friedhof voller Menschen, voll mit Familien und Freunden, die an Gräbern stehen und den Opfern des Völkermordes von Srebrenica gedenken. Der Genozid jährt sich zum 31. Mal. Im Juli 1995 ermordeten bosnisch-serbische Soldaten im Bosnienkrieg dort über 8000 Bosniaken. Wer verstehen will, wie wichtig es auch nach all diesen Jahren ist, ein Grab auf dem Friedhof zu haben, der erhält eine Antwort von Munira Subasic. Sie ist die Präsidentin vom Verein Mütter von Srebrenica, ein Bündnis aus Hinterbliebenen, das sich für Aufklärung und ein würdevolles Gedenken einsetzt.
3: Ich habe den Völkermord überlebt, aber er hat 22 meiner Familienangehörigen umgebracht. Mein Mann wurde getötet, mein jüngster Sohn, den ich am meisten geliebt habe, umgebracht, weil sie muslimisch waren. Ich habe 2 Knochen von meinem Sohn gefunden, aber ich habe einen Grabstein, einen Ort, um zu zeigen, dass er in Srebrenica gelebt hat. Aber viele Mütter haben das nicht.
2: Auch Alnes Alic hatte das lange nicht. Er ist einer der Menschen, die an diesem Wochenende auf dem Friedhof getrauert haben. Meine Großeltern wurden im Krieg getötet, mein Vater ebenfalls. 3 Onkel väterlicherseits und 3 Onkel mütterlicherseits. Auch der Ehemann meiner Tante und mein Cousin wurden getötet. Alnes war 1 Jahr alt, als sein Vater ermordet wurde. Seine sterblichen Überreste waren in einem der 10 Särge, die für die Trauerfeier an der Gedenkstätte und auf dem Friedhof in Potočari angekommen sind, einem kleinen Dorf ganz in der Nähe von Srebrenica. Es sind die 10 Opfer, die in diesem Jahr bestattet wurden. Einige dieser Überreste wurden bereits 1997 entdeckt, andere erst vor 4 Jahren. Viele der Familien dahinter warten auf die Entdeckung weiterer Massengräber, in der Hoffnung, zumindest noch weitere Knochen zu finden und die sterblichen Überreste ihrer Angehörigen in möglichst vollständigem Zustand bestatten zu können. Es ist eine schmerzliche Hoffnung. Das weiß auch Emza Fazlic. Sie arbeitet in Sarajevo am Institut für Vermisste Bosnien-Herzegowinas.
4: Besonders von den Menschen, die dieser Tage beigesetzt werden, sind im Durchschnitt nur etwa 50% des Skeletts vorhanden. Das zeigt, dass dieses Verbrechen bis heute andauert, in gewisser Weise. Noch 30 Jahre später suchen wir nach sterblichen Überresten. Bis heute werden Nachgrabungen durchgeführt. Knochen für Knochen werden untersucht, über Jahre hinweg und bereits bestatteten Opfern zugeordnet.
2: Die sterblichen Überreste zu identifizieren, ist eine gleichermaßen komplexe wie auch schmerzhafte Arbeit, vor allem für die Angehörigen.
4: Sie erleben ihre Traumata immer wieder neu. Viele glaubten, mit der ersten Beisetzung zumindest einen Teil ihrer Trauer abschließen zu können. Doch dann müssen wir sie erneut kontaktieren, erneut um ihre Zustimmung bitten, das Grab zu öffnen und weitere sterbliche Überreste beizusetzen. So werden sie gezwungen, dieselbe Erfahrung auch 3 Jahrzehnte später immer wieder zu durchleben.
2: Aber es gehe darum, allen Opfern ihre Würde zurückzugeben, sagt Emza Fazlic. Und so suchen sie und ihr Team auch 31 Jahre nach dem Völkermord von Srebrenica noch weiter. 900 Menschen werden noch vermisst.
1: Gedenken an den Genozid in Srebrenica. Eine Erinnerung war das von David Freches. 22.50 Uhr, Sie hören die ARD-Infonacht. In der französischen Nationalversammlung ist diese Woche eine umstrittene Gesetzesänderung verabschiedet worden. Sie wird bewirken, dass der Einsatz der Dienstwaffe durch einen Polizeibeamten per se als Notwehr gilt. Also das heißt, nicht mehr der Polizist muss beweisen, dass er zu Recht geschossen hat, sondern das Opfer und seine Angehörigen müssen beweisen, dass der Polizist die Waffe unrechtmäßig verwendet hat. Kritiker sprechen von einer Lizenz zum Töten. Die Gesetzesänderung befeuert sowohl die in Frankreich immer wiederkehrende Debatte um Polizeigewalt als auch um den politischen Einfluss des rechtsnationalen Rassemblement National, mit dessen Stimmen das Gesetz durchgebracht wurde. Julia Borutta berichtet.
5: Als diese Woche die nächtlichen Pariser Straßen vor Freude überschäumten und Frankreich seinen Einzug ins Halbfinale feierte, waren wieder einmal viele junge Männer auf der Straße, die wie ihre Fußballhelden aus eingewanderten Familien stammen. Sie feierten ausgelassen, doch einer ergriff die Gelegenheit, seine Sorge und einen Appell loszuwerden. Geht und unterzeichnet die Petition gegen die Lizenz zum Töten für die Polizei, mahnte Jay Cartier-V, 1,90, schwarz, Dreads auf dem Kopf und auf seinem Fan-Trikot die zwei Sterne der französischen Nationalmannschaft. Dieses Gesetz darf nicht verabschiedet werden. Sie haben das extra während der WM angesetzt. Aber ich sage euch, bleibt wachsam bei dem, was gerade passiert. Die Lizenz zum Töten. Damit meint Jay das Gesetz, das den Gebrauch der Dienstwaffe für Polizisten per se zu Notwehr erklärt. In der Nationalversammlung bekam es am Mittwoch eine klare Mehrheit. Auf den Weg gebracht hat das Gesetz ein Abgeordneter der konservativen Republikaner, Eric Pouget, der seinen Gesetzesvorschlag so erklärte. Bisher musste sich ein Polizist, der von seiner Waffe Gebrauch gemacht hatte, rechtfertigen, wie und warum er sie benutzt hat. Mit dem neuen Gesetz wird das anders. Dann müssen diejenigen, die ihn beschuldigen, die Nebenkläger, beweisen, dass er seine Waffe nicht nach den Regeln eingesetzt hat. Bei der Polizeigewerkschaft Alliance Police Nationale kommt die Gesetzesänderung gut an. Stanislas Godon in France Info.
6: On ne dira pas, Monsieur le policier, vous êtes un suspect.
5: Man wird nicht mehr sagen können, Herr Polizist, Sie sind ein Verdächtiger. So wird das

0: erschossen hat, obwohl er nicht hätte schießen dürfen, zu verurteilen und schuldig zu sprechen. Und genau das ist ja der Sinn dieses Gesetzes, nichts anderes. Außerdem gebe es den Polizisten das Gefühl der Straflosigkeit. Eine gefährliche Entwicklung, meint Alimi, der immer wieder Opfer von polizeilicher Gewalt vertritt. Besonders häufig betroffen sind junge Männer, denen ein arabisches Aussehen zugeschrieben wird, oder Schwarze. Wie Jay Cartelvé. Wir wollen keine Naels mehr, keine Vorfälle mit Polizisten. Jungs, unterschreibt die Petition gegen das Gesetz, für uns. Die Kritiker des Gesetzes reiben sich die Augen. Denn die Regierung hat es sehenden Auges mit den Stimmen des rechtsnationalen Rassemblement National von Marine Le Pen durchgebracht. Es war ihr Vater, Jean-Marie Le Pen, der die Idee, den Gebrauch der Dienstwaffe per se als Notwehr einzustufen, 2007 als erster in sein Wahlprogramm aufgenommen hatte.
1: Kultur. Als die neuseeländische Schauspielerin Robin Malcolm ihr retuschiertes Gesicht auf dem geplanten Titelbild einer Zeitschrift sah, da forderte sie mit deutlichen Worten die Reaktion dazu auf, jede Falte, jeden Altersfleck wieder sichtbar zu machen. Weil ich nicht dazu da bin, damit andere Frauen sich scheiße fühlen, sagte sie wortwörtlich. Diese Haltung zeigt sich auch in der Serie After the Party. Die Neuseeländerin ist eine der Produzentinnen und spielt die Hauptrolle. Staffel 1 ist jetzt auf Arte zu sehen und Teil der Mediathek-Tipps von Silke Lahmann-Lammert.
2: Penny Wilding ist Lehrerin an einer neuseeländischen Highschool. Als ihr früherer Ehemann wieder auftaucht, gerät die sonst so resolute Pädagogin in Panik.
3: Grace, I've just seen your father.
2: Sie ruft ihre Tochter an und fragt, ob sie von der Rückkehr ihres Vaters wusste.
3: Did you know he was coming back?
2: Phil Wilding hatte Neuseeland vor 5 Jahren verlassen. Vorausgegangen war ein Eklat auf einer Party. Damals hatte Penny ihren Mann mit einem betrunkenen Jugendlichen im Bett gefunden und ihn des sexuellen Missbrauchs beschuldigt. Kaum jemand glaubte ihr.
3: He can come back if he wants to. It's got nothing to do with you.
2: Nun stellt sich heraus, dass ihre Tochter all die Jahre mit Phil in Kontakt stand. Grace hat ihrem Vater sogar angeboten, bei ihr und ihrem kleinen Sohn Walt einzuziehen.
3: He needs a place to rent, and it would just make sense that he would move in with me and Walt.
4: No.
2: Hat Phil sich wirklich an dem Teenager vergangen? Oder führt Penny, wie er ihr vorwirft, eine Vendetta gegen ihren Ex-Ehemann? Dieses Rätsel ist einer von vielen Handlungsfäden. Die Serie fragt auch, wann darf, wann muss man eine solche Anschuldigung öffentlich machen? Und was sind die Folgen für das Opfer, aber auch für die Familie des mutmaßlichen Täters?
3: He's my dad.
2: Die vielschichtigen Figuren, die kluge und komplexe Geschichte machen After the Party zu einer Serie, die unter die Haut geht. Alle 6 Folgen in der Arte Mediathek. Nach einem Burnout in ihrem Job als Headhunterin macht Alice ein ehrenamtliches Praktikum bei der Ausländerhilfe.
5: Die Grundregel kennst du ja, oder?
6: Ja, aber sag sie mir nochmal.
5: Du gibst niemand deine Telefonnummer oder deine Adresse, sonst hast du die an der Backe. Die Typen rufen dich um 3 Uhr nachts an und pennen auf deiner Fußmatte.
2: Aber schon beim ersten Klienten
7: Samba Sisse
2: geraten die Regeln außer Sichtweite der verhuschten Alice.
7: Geben Sie mir auch Ihre Telefonnummer?
6: Nein, ich darf nicht. Ich meine, 06 13 52 12 22.
2: Mit ihrem zweiten gemeinsamen Spielfilm gelingt den Regisseuren von Ziemlich beste Freunde die Gratwanderung, voller Komik, Sympathie und Mitgefühl von Menschen zu erzählen, die abgeschoben werden sollen.
5: Du hast ihm doch nicht deine Nummer gegeben, oder?
6: Nein.
5: Sicher?
6: Nein, natürlich nicht.
2: In den Hauptrollen glänzen Omar Sy und Charlotte Gainsbourg. Heute bin ich Samba, nur noch bis zum 22. Juli in der Mediathek von Arte.
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1: Und da startet in wenigen Minuten das dritte Viertelfinalspiel dieser WM. Norwegen gegen England. Marcel Stober.
9: Und das ist bei dieser langen WM übrigens das 99. Spiel, das ausgetragen wird. Das 99. von insgesamt 104. Und wir übertragen es jetzt live und in voller Länge hier in der ARD Info Nacht. Norwegen und England treffen in Miami aufeinander.

0: gegeneinander. Und Norwegen ist die einzige Mannschaft, die noch im Turnier vertreten ist und als Gruppenzweiter mal weitergekommen ist. Die Favoritenrolle dürfte heute also ein bisschen mehr bei den Engländern liegen. Norwegens Trainer Ståle Solbakken weiß auch schon, auf wen er da achten muss.
1: Bellingham, Kane, they can score from many positions.
2: Bellingham, Kane, die können von fast überall treffen. Da müssen wir gegenhalten und gut verteidigen. Aber vor allem müssen wir selbst sein. But
1: the most important thing for me is that we are ourselves.
0: Ja, mit der Strategie sind die Norweger immerhin schon bis ins Viertelfinale gekommen. Und der angesprochene Jude Bellingham, der ist logischerweise auch richtig gut drauf und guten Mutes.
3: Ich bin stolz, ein Teil dieser England-Mannschaft zu sein. Es geht darum, das jetzt zu genießen, weil solche Nächte gibt es nicht so oft.
0: Vielleicht wird heute wieder eine magische Nacht. Wir sind auf jeden Fall live dabei, ob über 90 Minuten, 120 oder bis nach dem Elfmeterschießen. Hier verpassen Sie nichts. Wir geben jetzt ab ins Stadion nach Miami zu unserer Reporterin Stefanie Bartschik. Viel Spaß!
4: Wer schafft's? Wer glänzt in der Hitze Miamis in diesem Viertelfinale? Norwegen oder England? Wer macht's ins Halbfinale? Es wird ein Duell auf Augenhöhe. Ståle Solbakken, den wir ja auch noch aus der Bundesliga kennen, vom 1. FC Köln, hat gesagt, die Favoriten sind die Engländer. Und ich sage euch gleich noch ein bisschen mehr dazu, weil es gibt gleich eine Schweigeminute, ihr habt es vielleicht mitbekommen, der südafrikanische Mittelfeldspieler Jaden Adams, der in der Gruppenphase hier bei diesem Turnier noch mitgespielt hat, ist völlig unerwartet mit 25 Jahren verstorben. Große Schocknachricht und beide Teams haben sich jetzt um den Mittelkreis aufgestellt und jetzt gerade noch mal an ihn erinnert. Man weiß noch nicht, was da die Umstände gewesen sind, aber wann immer so ein junger Mensch aus dem Leben gerissen wird, das ist natürlich eine ganz furchtbare Geschichte und hört man so, leise ist es hier. Man kann wirklich eine Stecknadel fallen. Und das finde ich wahnsinnig beeindruckend, denn ihr kennt das ja vielleicht auch aus der Vergangenheit. Es gibt immer mal so ein paar Idioten, die irgendwas dazwischen schreien. Hier nicht, bei den Norwegern nicht, bei den Engländern nicht. Alle haben sie ihm heute gedacht. Rest in peace, Jaden Adams. Junger Mann aus Südafrika, der hier bei der WM gespielt hat. Vor gar nicht allzu langer Zeit die Gruppenspiele bestritten hat. Völlig unerwartet verstorben ist. So, wir versuchen den Turn hinzukriegen, hin zu diesem Spiel und schauen mal bei den Engländern. Denn Thomas Tuchel ja dafür bekannt, dass er auch Wechsel vornimmt, relativ regelmäßig. Für den rot gesperrten Kwanza spielt heute John Stones in der Verteidigung und vorne für Saka, der erstmal nur auf der Bank Platz nimmt, Noni Madueke. Und auf der anderen Seite bei Norwegen gibt es genau eine Änderung auf dem Flügel. Andreas Schjelderup, der gegen Brasilien einen Treffer serviert hat für Erling Haaland, auf den wir natürlich heute gucken werden. Spiel läuft, hat jetzt in dieser Sekunde begonnen. Die Norweger in den roten Trikots mit den blauen Hosen und die Engländer in weiß mit der Viererkette hinten. Und dann gibt es gleich den ersten, ja, ich würde fast sagen, die erste Balleroberung. Es ist eher so ein Entgegengehen von Erling Haaland und gleich direkt die erste Reaktion der norwegischen Fans. Denn die wissen natürlich, es ist ganz, ganz wichtig, dass dieses Hochpressing jetzt wieder stattfindet, wie auch in den letzten Spielen der Norweger. Und das sieht gut aus in den ersten Sekunden. 0:0 steht es zwischen Norwegen und England. Die Engländer, der große Favorit in dieser Partie, wollen das erste Mal seit 1966 wieder ins Finale. Die Norweger auf der anderen Seite seit 28 Jahren das erste Mal bei einer Fußball-Weltmeisterschaft wieder dabei. So ein bisschen wie der Geheimkandidat in diesem Turnier. Und jetzt kommen sie über die rechte Seite, die Wikinger, die ja so viel Stimmung machen. Erster Ball allerdings im Aus. Und es ist ja auch das Duell der Stürmerstars Harry Kane gegen Erling Haaland. Bislang aber noch kein Schuss aufs Tor, 0:0 steht's. Jordan Pickford natürlich heute im Kasten bei den Engländern. 17 WM-Spiele hat er jetzt bestritten mit dem Spiel heute. Und damit löst er eine Legende ab. Peter Shilton, der hatte diesen Rekord immer vorher mit 16 WM-Spielen mit Pickford zusammen. Pickford jetzt alleiniger Rekordhalter. Und jetzt kommen die Engländer über die rechte Seite, über Noni Madueke. Ich hatte ihn ja gerade schon ein bisschen angesprochen, der 24-Jährige, immer auffällig, mit Stürmband, mit ganz viel Tempo gerade, Flankenversuch, allerdings weit ins Tor aus. Und was so ein bisschen auffällt in diesen ersten rund zwei gespielten Minuten ist, dass die Norweger sich durchaus auch ein bisschen höher positionieren, schon versuchen, die Engländer im Aufbau zu stören. Euer Nyland, der Torhüter, jetzt mit dem langen Abschlag in die Hälfte. Der Engländer sucht da Haaland, stark aufgepasst allerdings von Declan Rice im defensiven Mittelfeld. Bei den Engländern ja ganz wichtig, er unter der Woche noch mit Magen-Darm ausgefallen. Hat es dann doch geschafft, sich irgendwie übers Training die Power, die Körner zu holen. Und dann gibt es den langen Schlag nach vorne in die Hälfte der Norweger und die Klärungsaktion. Vom Mann mit der Nummer 3 von Christopher Ayer von Brentford FC, der Innenverteidiger. Und es bleibt dabei, jede kleine Klärungsaktion der Norweger wird hier richtig gefeiert. Und hört mal rein, so hört sich das an, wenn die Engländer mal ein bisschen Party machen. Ja, sie haben alle ihre Flaggen aufgehangen und sehen jetzt Anthony Gordon, der über den linken Flügel geht, zieht sich da gleich einem Gegenspieler, Julian Riasson, gegenüber und auch Alexander Sørloth, der da mit nach hinten arbeitet, der Ex-Leipziger, dann schöne Ballverlagerung der Engländer auf die rechte Seite, müssen da jetzt auch versuchen, so ein bisschen die Breite mitzunehmen. Alle bis auf Torhüter Jordan Pickford sind in der Hälfte der Wikinger und jetzt drängen die Norweger die Engländer so ein bisschen raus. Mark Gay, der ist heute in der Innenverteidigung zusammen mit John Stones. Dafür Ezri Konsa, der ja eigentlich in der Innenverteidigung gesetzt ist, rückt raus auf die Rechtsverteidigerposition. Das war so ein bisschen die Position, die Thomas Tuchel extreme Bauchschmerzen bereitet hat, eben weil Konsa gesperrt ist und weil Reece James noch nicht so richtig fit ist. Aber die Position übernimmt heute Ezri Konsa. Gay habe ich gerade schon genannt, der Innenverteidiger, der geht jetzt die paar Schritte, ist 5 Meter weg von der Mittellinie, nach vorne gespielt auf Gordon, auf den linken Flügelspieler, der ihm so ein bisschen entgegenkommt und dann in der Mitte Elliot Anderson, der sich auch mit anbietet. Bleibt dabei, ich habe gerade gesagt, die Norweger eigentlich ganz mutig in den ersten Minuten, jetzt stehen sie da in so einem sehr kompakten 4-5-1 gegen den Ball in der eigenen Hälfte. Und die Engländer müssen versuchen, da eine Lücke zu finden. Machen sie mit Declan Rice, 5 Meter weg von der Mittellinie, rechts rausgelegt. Auf Madueke, der nochmal zurück auf den aufgerückten Konsa. Bis auf Declan Rice und Mark Gay. Aber die beiden sind jetzt auch mit drin. Sind alle in der Hälfte der Norweger. Seitenverlagerung auf Gordon versucht. Julian Riasson hat gut aufgepasst, der Rechtsverteidiger von Borussia Dortmund. Also, das machen sie jetzt erstmal extrem entspannt. Die Norweger hatten ja auch schon einen sehr guten Plan im Achtelfinale gegen Brasilien, sie sich in den Kopf gesetzt haben, da wirklich mit viel Ballkontrolle das Tempo so ein bisschen rauszunehmen. Ist aufgegangen am Ende Haaland mit 2 Toren. Und jetzt kommen sie selbst über Patrick Berg durch die Zentrale. Schöner Antritt, links rausgelegt, Schilderup. Ich habe ihn genannt, der heute links auf dem Flügel von Anfang an startet. Nimmt aber nicht das Tempo raus, auf und spielt den Ball jetzt nochmal zurück. Die Norweger lassen die Kugel jetzt laufen über Christopher Ayer, über den Innenverteidiger. Rechts rausgelegt, auf Julian Riasson, Höhe der Mittellinie. Und dann ist es stark aufgepasst von Anthony Gordon, den ja der FC Barcelona gerade verpflichtet hat. Der, wie ich finde, der die Seite super dicht macht, zusammen mit Nico O'Reilly. Aber jetzt holen sich die Norweger den Ball. Und das war fast der perfekte Steckpass von Sørloth auf Erling Haaland. Ein Fuß dazwischen eines Engländers. Aber das sind natürlich genau die Momente, auf die sie hier warten bei diesem Spiel. Erling Haaland immer wieder vorne als Spitze, der ja oft so ein bisschen auch wie so ein Schleicher unterwegs ist. Gar nicht so richtig dann zu sehen. Und dann wartet er drauf, dass er mal kurz aus den Augen verloren wird, so wie das auch gegen Brasilien der Fall war. Und dann ist er eben da mit Köpfchen und kann dann auch am Ende den Ball im Tor unterbringen. Sowieso. Das ist der Rekord Haaland, 7 Treffer in den ersten 4 WM-Spielen. Das ist zuletzt Gerd Müller 1970 gelungen. Kann man mal so machen. Die Engländer im Ballbesitz. Mit John Stones und mit Declan Rice. Alles kurz hinter der Mittellinie. Und dann machen die Norweger das ganz interessant. Rücken immer wieder so 2-3 Schritte raus. Gucken, dass sie den Ballführenden, in dem Fall den Innenverteidiger Mark Gay, alles immer noch höher der Mittellinie direkt anlaufen. Also da ist gar nicht die Möglichkeit da, mal einen guten Pass irgendwie in die Tiefe zu spielen oder mal nach außen zu spielen vielleicht. Ja, jetzt. Das war ein gutes Zusammenspiel. Fast von Gordon und Nico O'Reilly zusammen. Und sie setzen jetzt aber nochmal nach. Linksverteidiger O'Reilly hat jetzt nur noch Julian Riasson gegen sich, muss dann nochmal hintenrum spielen über Elliot Anderson und der mit der Seitenverlagerung auf Madueke. Im 1 gegen 1 gegen Schilderup, aber die Fahne ist oben bei dem Pass raus auf Madueke. Stand der Rechtsverteidiger knapp im Abseits. Ja, auch hier kommt über den kleinen Fernseher, den wir hier oben stehen haben, gerade nochmal die Bestätigung. Also insgesamt eine Anfangsphase ohne Highlights vor dem Tor bislang. Aber die Norweger machen das ganz clever, lassen die Engländer gar nicht so wirklich ins Spiel kommen. Die suchen die Lücken, finden sie bislang nicht, versuchen das Spiel da breit zu machen, aber bekommen auch das nicht so richtig hin. Also es ist ein sehr kontrolliertes Auftreten der Skandinavier bislang. Und jetzt haben sie mal eine Verlagerung. Und zwar in den 16-Meter-Raum. Da ist Haaland. Der legt den Ball nochmal ab auf Sørloth. Der kommt nicht mehr ran. Und dann klären sie gemeinschaftlich. Mark Gay und John Stones hinten, die Innenverteidiger der Engländer. Und dann gehen die Wikinger gleich direkt wieder dazwischen. Das ist extrem spannend, wie sie es hier aufziehen, sobald England in der Position ist, mal so ein paar Schritte zu gehen und das Spiel ein bisschen schneller zu machen. Aus der eigenen Hälfte raus ist gleich einer da. Gerade wird hier Harry Kane über die Leinwand eingeblendet, aber der hat bislang noch gar keinen Ball gesehen. Bewegt sich abseits der Kugel ganz viel. Vom FC Bayern München kennen wir es ja von ihm, dass er nicht nur als Stürmer spielen kann. Dieser Ausnahmekönner vorne im Sturm. Libero hat er auch schon mal gespielt. Declan Rice in der Mitte bekommt die Kugel. Ist ja auch so ein bisschen so ein Ballverteiler. Wieder da, wo die Engländer sich die meiste Zeit bewegen. 10 Meter weg von der Mittellinie. Weitergespielt über O'Reilly auf Anthony Gordon. Aber auch der kommt nicht durch. Tom hat zurückgelegt auf Nico O'Reilly. Der zieht in die Zentrale, legt den zurück auf John Stones, auf den rechten Innenverteidiger. Sie sind jetzt alle, bis auf Jordan Pickford, in der Hälfte der Norweger unterwegs. Und ich würde euch so gerne irgendwas anderes erzählen. Meine kluge Aktion, mir ist da zu wenig Bewegung drin im Spiel der Three Lions. Sie haben es auch ein bisschen schwer, weil sie kaum auch zwischen die Räume kommen. Die Norweger machen das gut, halten die Räume da extrem eng. Sie rücken immer wieder die 2-3 Schritte raus. Und sie machen das eben, was diese ganze Weltmeisterschaft schon so gut geklappt hat. Sie sind ein eingespieltes Team. Jeder weiß, was er zu tun hat und wo er hinzurennen hat. Und mal gucken, jetzt gibt es die Balleroberung von den Norwegern in der eigenen Hälfte. Vielleicht kommen sie durch. Sørloth über die rechte Seite hat er 2 Spieler gegen sich. Und O'Reilly macht das richtig klasse, stellt den Körper rein. Klasse Timing des 21-Jährigen, der im November 25 erst sein Debüt gegeben hat in der englischen Nationalmannschaft. Nimmt da Sørloth aber mal so elegant den Ball wieder ab. Der 21-Jährige triumphiert über den 30-Jährigen. Und die Zuschauer, über 64.000 passen ja hier rein in dieses eckige Stadion in Miami. Die schauen sich das Ganze erstmal relativ entspannt an. Also gestern hatten wir einen Riesensturm über Miami. Es hat geblitzt, es hat geschüttet. Und heute ist die Luftfeuchtigkeit hier so extrem groß, dass aus mir, aus Stefanie Bartschek auch mal schnell Stefanie Schmelzer hätte werden können. Ich bin ja fast weggeschmolzen. Und alle anderen laufen hier mit Handventilatoren rum. Und Harry Kane, der spielt jetzt einen Ball auf den rechten Flügel raus, auf Madueke. Der braucht ein bisschen zu lange, um die Kugel zu kontrollieren. Aber schon wieder abseits angezeigt. Also Timing ist nicht so richtig da. Und jetzt sehen wir hier gerade den FIFA-Präsidenten Gianni Infantino, der sich das hier natürlich auch nicht entgehen lässt, diesen Leckerbissen, der er ja ist auf dem Blatt Papier. Norwegen gegen England, allerdings bislang vor dem Tor noch kein großer Leckerbissen, 11 Minuten gespielt, steht noch 0-0. Der Ball ist bei den Engländern. Rechte Seite, Ezri Konsa. Und dann ist es immer wieder im defensiven Mittelfeld Declan Rice, der sich da anbietet, seine zweite WM ja mittlerweile, und der so wichtig ist für die Struktur dieses Spiels. Elliot Anderson, der andere defensive Mittelfeldspieler, links rausgelegt auf O'Reilly, der zieht in die Mitte, Fuß dazwischen gehalten von Christopher Ayer, dem Innenverteidiger der Norweger. Und jetzt kombinieren sie sich durch über Sørloth auf die rechte Seite, aber auch da. Jedes Mal wirklich ein gutes Dagegengehen der Engländer. Also sie lassen Norwegen dann auch gar nicht in die Situation kommen, mal einen gefährlichen Pass nach vorne zu spielen, mal einen Abschluss irgendwo aus der Distanz zu suchen. Das geht hier in Richtung alles rund um den 16er und 25 Meter davor ist Lava für die Norweger. England macht das, was das betrifft, extrem gut, kommt aber selber auf der anderen Seite auch nicht wirklich durch. Jetzt wieder Alexander Sørloth mit seinem, ja, würde ich sagen, besten Buddy. des heutigen Tages. Nico O'Reilly, der an ihm klebt, wie so ein Kaugummi. Und der jedes Mal, wenn Sørloth den Ball hat, auch direkt da ist und sehr, sehr aufmerksam agiert. Gefällt mir extrem gut. Der Linksverteidiger, der 21-Jährige vom Manchester City. Ist ja schon sein sechstes Spiel bei diesem Turnier. Also Thomas Tuchel, der Trainer der Three Lions, der gerne mal durchwechselt. Aber bei Nico O'Reilly ist er da relativ konstant. David Müller-Wolf ist der Linksverteidiger bei den Norwegern. Der hat die Kugel jetzt. Legt sie nach vorne auf Andreas Schjelderup, der sich da so ein bisschen angeboten hat, aber auch mit den Händen anzeigt. Leute, wo soll ich die Kugel denn spielen? Denn jetzt, wenn wir mal selber das Spiel machen müssen, dann ist auch keine Anspielstation. Und jetzt müssen sie es clever lösen, machen es im Dreieck hinten, in der eigenen Hälfte. Möller-Wolfe nochmal rausgelegt auf Schjelderup und der hat sofort wieder Madueke gegen sich, hat sofort Esri Konsa gegen sich. Es gibt einen Einwurf, Ball im Aus gerade gewesen. Und vielleicht geht es den Spielern genauso wie mir. Man zerläuft tatsächlich bei dieser Luftfeuchtigkeit. Die Engländer, die haben es ja eigentlich gut gemacht, haben die Turniervorbereitung hier nördlich von Miami bestritten, um sich an die klimatischen Verhältnisse zu gewöhnen. Also das ist eine gute Überlegung gewesen. Trotzdem natürlich extrem anstrengend, diese Partie, weil beide Teams bislang nach 13 gespielten Minuten extrem aufmerksam hier reingehen. Keine Torchancen, die wir erzählen könnten. Christopher Ayer mit dem Versuch der Seitenverlagerung rüber auf Andreas Schjelderup, den 22-Jährigen. Aber auch der bekommt die Kugel nicht, weil sie einen Tipp zu weit geschlagen war, landet im Seitenaus. Ein 4:1 gegen den Irak, ein 3:2 gegen Senegal, ein 1:4 gegen Frankreich mit der B11, ein 2:1 gegen die Elfenbeinküste und ein 2:1 gegen Brasilien. Das ist der Weg der Norweger bislang in diesem Turnier. Man hört es schon anhand der Ergebnisse, der meisten zumindest. Ist häufig knapper gewesen als gedacht, hat auch ein bisschen damit zu tun, dass die Norweger das eigentlich recht offensiv gestalten und deswegen auch hinten immer ein bisschen offen sind. Heute machen sie es anders, heute stehen sie extrem kompakt vor dem eigenen Tor und schauen, dass die Engländer da nicht in die gefährliche Zone kommen. Der Spieler mit der Nummer 8 ist Elliot Anderson und er versucht, die Kugel mal rüberzubringen auf den rechten Flügel, auf Madueke, der muss schon wieder abstoppen. Spielt er klein klein mit Esri Konsa, mit dem Rechtsverteidiger, der da auch entgegengekommen ist, wieder in die Mitte zurück auf Mark Gay, den Innenverteidiger, den Linken, der auch mit in der Hälfte der Norweger jetzt mittlerweile ist. Und ich könnte das hier alles schildern und erzählen, aber es passiert einfach nichts. Und ich finde, wenn so ein Hype entfacht ist um ein Spiel, und das war tatsächlich so, dass wir alle gedacht haben, Mensch, Norwegen gegen England, das ist ja der Wahnsinn, da muss ja richtig der Punk abgehen. Nee, tut's bislang nicht. Ja, Fußball-Nerds würden sagen, es ist ein sehr taktisch geprägtes Spiel bislang. Ja, ist es auch, aber eine Torchance würde diesem Spiel bitte extrem gut tun. Elliot Anderson bietet sich da wieder an, das Ganze wieder in der Hälfte der Norweger und die Wikinger stehen da mittlerweile so eng beieinander. Wieder mit der Viererkette, hinten in der Abwehr, fünf in der Mitte und vorne der Größe unter ihnen. Erling Haaland mit seinen 1,95 Meter. In Leeds ist er ja geboren, in England spielt bei Man City. Also das ist für ihn ein ganz besonderes Spiel heute. Und man glaubt es kaum, bei Man City vor 4 Jahren bei der WM, da war er tatsächlich der Einzige im Kader, der nicht zur WM gefahren ist, weil sich die Norweger nicht qualifiziert haben. Anthony Gordon jetzt mit dem Antritt über die linke Seite, gerade so gestoppt. Immerhin, es gibt mal einen Eckball für die Engländer. Der erste dieser Partie, rausgeholt in der 16. Minute von Anthony Gordon, der ja bis zum Sommer noch Teamkollege vom Deutschen von Nick Woltemade bei Newcastle United gewesen ist. Für ihn beginnt jetzt eben ein neues Kapitel beim FC Barcelona. Und der Mann für die Standardsituation bei den Three Lions, das ist kein geringerer als Declan Rice. Das kann er natürlich, legt sich die Kugel da jetzt zurecht. Schaut nochmal runter, liegt die vernünftig, jawohl, mit dem rechten Fuß wird er die gleich reinbringen. Hebt die linke Hand, jetzt flach reingebracht, interessante Variante, aber stark verteidigt von den Norwegern, gut aufgepasst. In dem Fall vom Ball mit der vom Spieler mit der Nummer 5 von Möller-Wolfe. Aber auch das kann natürlich mal eine interessante Variante sein, den mal so ein bisschen halb hoch reinzuschlagen, aber dann mit ordentlich Schnitt wenn er dann da durchflutscht und einer an den Ball kommt, dann kann es ganz schnell gefährlich werden. So ist nichts draus passiert und es bleibt beim 0:0. 17 Minuten sind gespielt. Die Engländer mit deutlich mehr Ballbesitz versuchen immer wieder anzutreiben, versuchen die Breite zu suchen, so wie jetzt über die linke Seite, über Linksaußenspieler Anthony Gordon. Aber das Bild ist ständig dasselbe. Als wären wir hier im Film gefangen. Und täglich grüßt das Murmeltier. Egal, wer da über den Flügel kommt, schafft es nicht, auch nur ein einziges Mal durchzubrechen. Da bietet sich auch keiner an, der mal entgegenkommt, mal für einen Doppelpass oder so. Ne, die laufen da, sehen, oh, da stehen zwei in rot gekleidete Norweger vor uns. Also brechen wir einfach mal ab und spielen hinten rum. Und das ist so ein bisschen das Problem, was die Engländer tatsächlich auch in der Gruppenphase hatten. Und was viele Fans, mit denen ich gesprochen habe, bemängelt haben, dass sie gesagt haben, das sieht gar nicht mal so gut aus, was wir da spielen. In den letzten beiden Spielen war es allerdings schon besser. Aus dem 0:1 gegen den Kongo haben sie noch ein 2:1 gemacht in Atlanta. Und dann gab es das Spiel im Aztekenstadion gegen Mexiko, das die Engländer am Ende mit 3:2 gewinnen konnten. Es war ein intensives Duell, es war ein gutes Duell. Und für mich eine klare Steigerung auch in diesem Turnier. Bislang ist von diesem Esprit, von dieser Feuer noch nicht so wirklich viel zu sehen. Anthony Gordon bietet sich immer wieder an, aber die linke Seite, jetzt kommt mal einer und hilft. Das ist Elliot Anderson. Der läuft auch so ein bisschen in den Raum rein, auf den linken Flügel. Aber auch er wird verfolgt, direkt von seinem Gegenspieler. Und so lassen die Engländer den Ball zirkulieren über Bellingham. Von ihm auch noch nicht so wirklich viel gesehen. Rausgelegt nochmal auf die rechte Seite. Noni Madueke erwähne ich im Grunde genommen eigentlich nur, um zu sagen, dass da wieder ein Fuß dazwischen ist. Auch der kommt nicht wirklich durch, aber vielleicht haben sie sich auch darauf eingestellt und gesagt, okay, wir brauchen ein bisschen mehr Geduld. Geduld ist ja schön, aber ein bisschen mehr Bewegung und ein bisschen mehr Feuer wäre tatsächlich schön. Elliot Anderson auf Jude Bellingham. Kurzpassspiel jetzt bei den Engländern. Declan Rice, alles in der Hälfte der Norweger, gute 15 Meter weg von der Mittellinie. Nochmal rübergelegt auf John Stones und links rausgelegt auf Mark Gay und weiter nach links auf Anthony Gordon. Der da aber von Julian Riasson so bearbeitet wird, als hätte es einen Terrier losgelassen. Der gesagt hat, alles klar, wenn der entgegenkommt, da beiße ich mich da jetzt fest. Aber jetzt haben sie es mal gut gemacht, weil Elliot Anderson lässt sich da immer wieder mit rausfallen auf die linke Seite. Und so bekommt Gordon Unterstützung. Elliot Anderson kann jetzt flanken in die Mitte. Und dann steht da Jude Bellingham, also fast kniet er, steht gar nicht. Versucht er irgendwie, diesen halbhohen Ball, diese Flanke von Anderson zu verarbeiten. Kommt nicht dran mit dem Kopf, aber immerhin. Hallo, Leute, es ist mal ein Ball in den 16er. Ich gucke mich hier mal um, die Kollegen und Kolleginnen, alle ganz selig, weil die sagen, Mensch, endlich passiert mal ein bisschen was. Auch wenn das absolut nicht gefährlich war, auch wenn der Ball weit am Tor vorbeigegangen ist. Aber immerhin mal ein bisschen Esprit, also das können Sie sich merken, die Three Lions. Anderson so ein bisschen rausschieben, auf der linken Seite Unterstützung anbieten für Anthony Gordon und dann geht vielleicht was. Was machen die Norweger? Ball in die Mitte gespielt. Da ist Declan Rice, der gut aufgepasst hat. Und dann gibt's aber ein Foulspiel direkt hinten dran. Deswegen jetzt gerade Freistoß für die Norweger. Und es dauert noch so ein bisschen, bis der jetzt gerade ausgeführt wird. Kurz hinten rumgespielt auf Christopher Ayer und der weiter auf Kegem. Das sind die beiden Innenverteidiger. Und jetzt machen die Engländer das klasse. Laufen hoch an. Declan Rice mit der Balleroberung hat aufgepasst. Harry Kane könnte schießen, macht es nicht. Wartet, verzögert den einen Moment, weil er sieht, dass Jude Bellingham links neben ihm gestartet ist. Der kriegt den Ball aber nicht. Ein bisschen unsauber gespielt. Also auch Harry Kane hat sich wahrscheinlich gedacht, oi, komplett eingerostet. Einmal kurz die ersten 20 Minuten, noch nicht wirklich viel von mir zu sehen. Und dann kommt der Pass nicht mehr so locker aus der Hosentasche, wie man das normalerweise von ihm gewohnt ist. In 2 Minuten ist hier Hydration Break, Trinkpause. Und noch nie war eine Trinkpause so bitter nötig wie heute, würde ich sagen, bei diesem Turnier. Wir haben ja schon die ein oder andere Trinkpause gehabt bei einem Stadion, was das Dach oben zu hatte, bei 18 Grad, wo keiner irgendwie einen Schluck trinken wollte. Aber das hat die FIFA natürlich clever gemacht. Stich ins Herz aller Fußballromantiker, um Werbung zu schalten oder die Chance zu geben, Werbung zu schalten, noch ein paar Sponsoren mehr ins rechte Licht zu rücken und zu zeigen, ich bin ganz ehrlich, ich finde es alles andere als gut, das Spiel zu vierteln am Ende, kann ich übrigens gerade alles erzählen. Ball nicht in der gefährlichen Zone, Ball zwar bei den Engländern, aber da, wenn ihr aufgepasst habt, wisst ihr, wo der Ball ist. Na, wo ist er? Na, wo ist er? 5 bis 10 Meter weg von der Mittellinie. Also die Zone, die die Norweger den Engländern so ein bisschen gönnen, sagen, okay Jungs, da dürft ihr euch frei bewegen, feel free und guckt mal, was ihr daraus macht. John Stones, der Innenverteidiger, weiter auf Declan Rice. Der guckt so ein bisschen und jetzt mal mit der Flanke raus auf den aufgerückten Linksverteidiger O'Reilly. Aber sie kriegen halt diesen Turn nicht hin, dann einfach mal mit Zug durchzustarten, Richtung Tiefe oder in die Tiefe mal reinzustarten. Machen sie überhaupt gar nicht. Es ist jedes Mal dieses Abbremsen und dann wieder hinten rumspielen. Und so kannst du natürlich auch niemanden rausziehen da aus dieser sehr kompakten Kette, die die Norweger da bilden. Und jetzt schauen wir mal, ob Nico O'Reilly vielleicht eine Idee hat. Elliot Anderson wieder mit auf der linken Seite bei Anthony Gordon, dem 25-Jährigen. Der nochmal zurück, dann O'Reilly mit der Flanke in die Mitte und dann tropft der Ball so ein bisschen komisch auf und landet fast vor den Füßen von Noni Madueke, der da selber überrascht war. Der rechte Flügelspieler. Und so entsteht auch da nichts Gefährliches draus. 22 Minuten gespielt, 0-0. Null Nummer auch vor dem Tor. Kein einziger Torschuss. Nichts, nichts, was man irgendwie gebrauchen kann in diesem Spiel. Nichts, was irgendwie wunderbar ist. Und passend dazu flattert eine schöne Statistik rein. Harry Kane war in der Anfangsviertelstunde 4-mal am Ball. Erling Haaland erst 2-mal. Und ich bin ganz ehrlich, die 2-mal von Erling Haaland, die habe ich nicht mal gesehen. Harry Kane habe ich genau ein einziges Mal wirklich sehr aktiv und sehr bewusst am Ball gesehen und ansonsten war da nicht viel. O'Reilly jetzt über die linke Seite, schönes Zusammenspiel mit Gordon. Jetzt kommt der Doppelpass mal, Flanke in die Mitte, ein bisschen zu weit für Madueke. Kann der den noch ziehen? Kann er. Flach in die Mitte gebracht und jetzt wird fast gefährlich. O'Reilly kann die Kugel nicht kontrollieren und da ist Julian Riasson vom BVB, der gerade goldrichtig steht und absichert. Aber hallo, endlich mal ein bisschen Bewegung. Ich habe es ja gerade die ganze Zeit gesagt. Mensch, mach doch mal was draus. Anderson und Gordon, diese beiden, wenn sie ein bisschen Bewegung reinkriegen, ist das super. Der Ball rübergelegt dann eben auf die linke Seite. Und diese sehr, sehr scharfe Hereingabe von Madueke dann von rechts in die Mitte, die konnte O'Reilly, der ja eben auch kein Stürmer ist, nicht so wirklich verwerten. Und bei uns ist jetzt Hydration Break angesagt. Und das heißt, da wird die Musik angeschaltet. Und ich guck mal, was machen die Zuschauer? Die strömen alle raus und denken sich, 3 Minuten, Mensch, 3 Minuten. Die 3 Minuten, die wollen wir natürlich nutzen, um einmal kurz die Toilette aufzusuchen, um einmal kurz was zu trinken zu holen. Und Erling Haaland, der macht das einzig Richtige. Vielleicht kann er mir so ein Ding auch geben. Der hat so eine Art Kühlweste, aber nur hier oben für den Nacken. Also ja, vielleicht kann irgendwer runtergehen, kann mir auch so ein Teil besorgen. Das wäre ganz schön. Luftfeuchtigkeit ist extrem hoch hier im Stadion in Miami. Und ich schau mal runter. Was macht der deutsche Trainer? Was macht Thomas Tuchel? Der geht jetzt hier ganz, ganz energisch ins 1:1 Gespräch mit Noni Madueke, gestikuliert, erklärt ihr, Mensch, von der Bewegung her, das muss irgendwie anders laufen, denn sie versuchen ja immer wieder die Flügel mitzunehmen und ich glaube, es ist auch der richtige Weg, um die Norweger so ein bisschen zu knacken und nochmal ein bisschen gefährlicher zu werden. Allerdings ist es einfach schwer, wenn dann immer einer gegen zwei steht. Und das haben wir ganz oft gesehen jetzt in diesen ersten 23 gespielten Minuten hier. Erst eine gefährliche Szene und die gab es direkt vor diesem Hydration Break. Scharfe Hereingabe von der rechten Seite von Madueke auf Nico O'Reilly, der die Kugel nicht festmachen kann und sie deswegen auch nicht kontrolliert aufs Tor bringt. Und die Engländer, sie haben sich ja eigentlich gesteigert während dieses Turniers. Zuletzt gegen die Demokratische Republik Kongo im 16. Finale in Atlanta nach einem 0:1 noch ein 2:1 rausgeholt. Zweimal Harry Kane mit wirklich wahnsinnig tollen Toren. Gerade das 2:1, 1 zum Einrahmen. Aus der Drehung, kurzer Kontakt, zieht er ab mit rechts, ballert den Ball da oben rechts ins Tor. Das kann im Grunde genommen eigentlich so auch nur Harry Kane. Und dann dieses 3:2 gegen Mexiko, zweimal Bellingham, einmal Kane. Einen Strafschuss hat er noch verschuldet, der Harry Kane. Aber sie haben den Fluch des Aztekenstadions besiegt. Sie sind das erste Team, das im Stadion, im Aztekenstadion gegen Mexiko gewinnen konnte. Und Thomas Tuchel, der hört gar nicht mehr auf zu motivieren. Zeigt die ganze Zeit, gestikuliert mit Netten jetzt zum ganzen Team, weil der natürlich auch weiß, so wird hier nicht viel passieren. Vielleicht holt er sich den einen oder anderen noch mal ran. Und ich bin gespannt, ob es jetzt genau das gibt, mal eine kluge Bewegung und dann auch mal so ein bisschen dieses Auseinanderreißen dieser kompakten Defensive aus Norwegen. Die Killers laufen hier. Mr. Brightside, ich vermisse den Killerinstinkt bislang. Und zwar auf beiden Seiten. Immerhin werden hier Zuschauerinnen eingeblendet, die sich so einen kleinen Ventilator beschafft haben. Es wäre vielleicht auch mal eine ganz gute Maßnahme gewesen, hier auf der Pressetribüne, die gut gefüllt ist natürlich mit Reportern aus aller Welt. Neben mir sitzt ein Kollege aus Bulgarien, der gesagt hat, ja, ich bin auch dabei, meine Mannschaft nicht. Und dann meinte ich nur, ja, wir aus Deutschland hätten uns auch gefreut, wenn wir ein bisschen weiter gekommen wären. Aber Leute, das ist ein anderes Thema. Kann ich alles erzählen, denn die Partie ist nach wie vor noch nicht wieder angepfiffen. Das wird allerdings jetzt passieren. Hydration Break is over. Und dann gucken wir mal, was die Ansprache von Thomas Tuchel gebracht hat und ob es jetzt ein bisschen mit ein bisschen mehr Power zur Sache geht. Madueke ist das über die linke Seite. Man merkt gleich, er versucht es mit ein, zwei Schritten da vorbeizukommen an zwei Gegenspielern. Also das bleibt unverändert. Möller-Wölfe, der Linksverteidiger, der Norweger, weitergeleitet auf Patrick Berg. Und jetzt kommt Erling Haaland da so ein bisschen entgegen. Er ist ja wie so ein großer Berg, wie so eine große Wand. Wenn der angespielt wird und den Ball einmal kurz klatschen lässt, dann kann den eigentlich keiner so richtig stoppen. Aber Norwegen mit Ball am Fuß, auch jetzt gerade wieder, gar nicht mal so gut. Berge verliert die Kugel und muss aufpassen, dass es jetzt nicht den Gegenangriff gibt. Und dann gibt es das Foulspiel direkt vor dem 16er an Jude Bellingham von Christopher Aye. Und das ist mal eine gute Standardsituation. Gucken wir uns mal die Wiederholung an. Ja, also Bellingham mit dem Ball. Und ich finde, man kann gar nicht genau sagen, wer da wen getroffen hat. Am Ende wird schon so sein, Jude Bellingham, dass er den Fuß von Aye abbekommen hat. Einmal schön draufgehalten auf den Schlappen. Der ist halt einen kleinen Schritt zu spät. Und jetzt stehen sie da zu viert. Was haben wir? Gut, ja, 22 Meter Torentfernung. Ja, 22, 19. Komm, machen wir 19. 19 Meter Torentfernung. Jude Bellingham steht da, natürlich auch Declan Rice, der nun mal der Standardspezialist ist. Auch ein Harry Kane, der das theoretisch könnte und auch ein Madueke. So, und jetzt wird hier David Beckham, ein grinsender David Beckham eingeblendet. Jetzt winkt er so ein bisschen, königlich, fast royal. Mensch Leute, und holt die Faust auch nochmal raus. Und motiviert, und aus den Vieren sind nur noch zwei geblieben bei dem jetzt völligen Freistoß. Harry Kane mit einem etwas weiteren Anlauf könnte, oder Noni Madueke, der da auch bereitsteht. Der dann wahrscheinlich mit links, Harry Kane mit rechts. Mal gucken, wer es jetzt macht. Harry Kane! Direkt! Und das ist bei ihm so faszinierend. Ball geht zwar drüber, aber er macht es gleichzeitig mit so einer Art Stärke, aber auch Leichtigkeit aus dem Fuß. Zieht den einfach mal direkt drauf, aber es waren einige Meter. Übers Tor. Und ich sag mal, mit ganz viel Goodwill mache ich jetzt mal so einen kleinen Strich hier und sage, das war ein Torschuss. Die Kollegin neben mir zeigt gerade, an minimal könnten wir das eigentlich als Torschuss durchgehen lassen. Immerhin mal ein bisschen was aufs Tor. Und jetzt kommen die Norweger über die linke Seite, über Möller-Wolfe, Schjelderup. Der kommt ihm entgegen, muss dann aber nochmal abbremsen, hinten rumspielen, über den Innenverteidiger, über Christopher Ayer, Martin Ødegaard, der ja so ein bisschen das Tempo bestimmen kann bei den Norwegern im Mittelfeld. Von ihm bislang auch noch nicht so viel zu sehen. Ganz fest in die Defensivarbeit mit eingebunden. Jetzt aber. Und wenn er läuft, dann schlackern die Arme immer so ein bisschen. Macht er die zwei, drei Schritte Richtung Mittellinie, legt nochmal zurück auf Sander Berge, der heute auf der Sechserposition angesiedelt ist. Möller-Wölfe hinten. Nochmal mit Schjelderup im Zusammenspiel und dann doch nochmal hinten rumgespielt über die Innenverteidiger, über Hegem, über Ayer und auch Julian Riasson, der das ja durchaus mal beim BVB macht, dass er diese Wege mit nach vorne macht, ist anscheinend gar nicht angedacht bei den Norwegern, um die Seiten, um die Flügel so ein bisschen zu unterstützen. Sie gehen einfach nicht raus aus ihrer defensiven Ordnung und aus dieser Restverteidigung. Aber jetzt hat Sørloth den Ball 5 bis 10 Meter hinter der Mittellinie. Und wenn ihr euch jetzt fragt, was ist das denn? Was ist dieses Coup? Ja, die rudern schon wieder, die Norweger. Also sie haben sich gedacht, okay, alles klar, Trommel raus. Jetzt müssen wir die Mannschaft mal ein bisschen unterstützen, und zwar mit dem Rudern. Sørloth, Ball in die Mitte gelegt. Sie sind in der Hälfte. Der Engländer nähern sich langsam den Strafraum. Das ist jetzt mal eine mutige Phase. 30 Minuten gespielt von den Norwegern. Gut gemacht von Ødegaard. Klasse mit dem linken Fuß auf Schjelderup, den er gesehen hat, der da gestartet ist. Aber gut verfolgt wurde von Ezri Konsa auf seiner Rechtsverteidigerposition. Ja, heute ungewohnt eigentlich als Innenverteidiger. Das war zumindest mal eine Idee, um mal so ein bisschen Tiefe reinzubringen, um mal den Mitspieler ein bisschen in Szene zu setzen. Das erste Mal, dass ich das sehe von den Norwegern nach 31 gespielten Minuten. Mehr ist es bislang nicht. Jordan Pickford, der englische Keeper, der schlägt die Kugel jetzt ab. Höhe der Mittellinie ist Anthony Gordon, spielt auf der linken Seite zusammen mit O'Reilly und verliert dann kurz die Orientierung gegen die Norweger. Ball im Aus, Einwurf von Gordon. Der bekommt Hilfe von Harry Kane, kriegt den Ball zurück, wird gefoult von Julian Riasson. Und der regt sich auf, der Norweger, der Rechtsverteidiger. Er winkt jetzt gerade ab in Richtung des französischen Schiedsrichters, sagt, was willst du denn von mir? So ein bisschen Härte darf ja mal erlaubt sein, aber auch da. Es ist ein Kampf um den Ball. Er kommt den Tick zu spät. Er hat den Fuß drauf. Kannst jetzt natürlich sagen, wenn du englischen Fußball gewohnt bist, ja mein Gott, geht alles unter englischer Härte. Und ich glaube, gerade die englischen Spieler dürften es auch hier und da gewohnt sein. Aber es ist auch okay zu sagen, dass das ein Freistoß ist. Und wir erinnern uns an die letzte Standardsituation für die Engländer. Die gab es vor wenigen Minuten. Harry Kane da noch zentrale Position, hat den direkt aufs Tor gezogen. Jetzt ist Declan Rice derjenige, der gleich den Kellner machen wird, der hier gleich servieren wird. Das Ganze von der linken Seite mit dem starken rechten Fuß hat er sich da schon so ein bisschen positioniert. Ein-Mann-Mauer von den Norwegern. Rice hebt die Hand, bringt den schlecht vors Tor, schlecht aufs Tor und die Engländer gehen auf die zweite Kugel, machen das so inkonsequent, wie man das nur machen kann und haben jetzt so ein bisschen Glück, dass die Norweger, die sofort in Person von Sørloth nach vorne flitzen, sich die Kugel nicht schnappen können, sondern die Engländer im Ballbesitz bleiben und ich bin ehrlich mit euch, ich war komplett hyped vor diesem Spiel, hab gedacht, mein Gott, wir werden ein Feuerwerk hier erleben in Miami. Der Kollege neben mir, der hat die Hände in, den Kopf in die Hände gestützt und das Gesicht spricht Bände. Ja, es ist kein schönes Fußballspiel. So viel kann ich euch sagen, falls ihr jetzt erst eingeschaltet habt. 33 Minuten sind gespielt. Norwegen gegen England, 0-0 bislang. Mit ganz viel Goodwill, ein Ball aufs Tor. Ein direkter Freistoß von Harry Kane, der weit rüber gegangen ist. Ansonsten nicht wirklich viel zu sehen von den Norwegern, schon gar nicht nach vorne. Die verteidigen allerdings sehr konsequent hinten in einem sehr engen Block. Und jetzt rücken sie mal weit vorne auf. Und das ist die Balleroberung und Erling Haaland fast durch. Aber stark aufgepasst von Jordan Pickford im Tor der Engländer. Und der versucht das Spiel jetzt schnell zu machen über O'Reilly, weil er sieht, die sind noch nicht in der Ordnung, die Norweger. Und dann dauert es einfach verdammt nochmal zu lange. Und so kommen sie nicht ins Tempo rein. Und so können die Norweger dagegen arbeiten, machen das auch mit dem sehr aufmerksamen Riasson, mit Ødegaard im Mittelfeld. Und jetzt ist er mal auf dem Weg nach vorne, Julian Riasson. 10 Meter hinter der Mittellinie und da wird er angegangen von Gordon, kann sich durchsetzen, ganz stark gemacht. Kennt man ja von ihm, dem Arbeiter, der ja vorher bei Union Berlin gespielt hat, bevor er zum BVB gewechselt ist und da mittlerweile wirklich als feste Größe auch eingesetzt wird. Polyvalent, wie Lucien Favre an der Stelle mal sagen würde, schon ganz viele Positionen gespielt hat. Aber auch er, ihr merkt es an meiner Schilderung, weil ich das Tempo schon wieder ein bisschen rausnehmen muss, muss er erstmal hinten rum spielen. Also fehlt mir dann auch der Mut von den Norwegern, einfach mal zu sagen, ja, come on, nicht nur nach Balleroberungen, die so ein bisschen aus dem Pressing raus entstehen, sondern auch mal aus dem eigenen Ballbesitz ein bisschen das Tempo reinzugeben, machen sie nämlich bislang auch nicht. Ødegaard hinter der Mittellinie hat den Ball, legt den raus auf den aufgerückten Rechtsverteidiger, auf Julian Riasson, der 28-Jährige, nochmal zurück auf Martin Ødegaard, auf den Kapitän, wer kommt helfen? Zwei Engländer hat er gegen sich, Harry Kane und Elliot Anderson. Harry Kane, der Kapitän, ist ja für nichts zu schade, auch gegen den Ball wirklich richtig stark, vorne eine Maschine, aber bislang bis auf diesen Freistoß, den er da zentral aufs Tor gebracht hat, aus 19 Metern, weit über den Kasten, auch von ihm offensiv Richtung Tor noch nicht so wirklich viel zu sehen. Jetzt wieder Ødegaard, das ist eine Phase, wo die Norweger den Ball haben, Riasson rechts auf dem Flügel, hat ein bisschen Platz, kann jetzt flanken, Flanke kommt gut, da ist Erling Haaland! Jordan Pickford hat ihn, aber das war ein Haalandchen, würde ich mal fast sagen. Ohne Wumms dahinter, kann den Ball nicht vernünftig aufs Tor drücken. So, und das ist jetzt interessant, denn da wird Harry Kane gefoult. Er war im Ballbesitz von den Norwegern, aber der Schiedsrichter lässt weiterlaufen. Und deswegen gibt es die Möglichkeit und das Tor! Gespannt, ob dieses 1-0 Bestand haben wird, weil ich habe es euch gerade gesagt, Harry Kane ist gefoult worden vorher und jetzt stehen sie alle beim französischen Schiedsrichter und sagen, Leute, kann eigentlich nicht aufgehen, guckt euch das bitte nochmal an, der Video Assistant Referee, natürlich prüft er das im Hintergrund, ist ja klar und Harry Kane als Kapitän darf da auch ins Gespräch gehen, er diskutiert da mit dem Schiedsrichter, bin mir sicher, der wird sich das nochmal anschauen. denn es gab das Foulspiel von Patrick Berg im Vorfeld. Allerdings ist es natürlich auch ein Kampf um den Ball gewesen. Oh, ganz schwer zu sehen. Aber dieses Tor, Leute, von Andreas Schjelderup. Wahnsinn. Ich weiß nicht, ob Pickford gedacht hat, der will eine Flanke schlagen oder was. Also der trifft den Ball, so trifft er den auch wirklich nicht häufig. Er schießt den, ich glaube, der wollte eigentlich eine Flanke auf Haaland schlagen. Und der verrutscht ihm so ein bisschen. Und dann schlägt er rechts oben im Tor ein. Mit links hat er den gebracht. Von der linken Seite aus dem Winkel. Wunderschön, Schjelderup. Zweites Tor wäre es für ihn im 18. Länderspiel. Und jetzt gucken wir mal, was da unten passiert. Denn noch macht der Schiri hier keine Anstalten, diesen Treffer zu geben. Noch läuft die Kommunikation mit dem Video Assistant Referee. Noch steht die Frage im Raum, war es ein Foulspiel von Patrick Berg an Harry Kane? Ja oder nein? Es war ein Kampf um den Ball. Er hat ihn getroffen. Allerdings anscheinend nicht hart genug. Denn das 1:0 für Norwegen, es hat Bestand und sie brauchten nicht viel. Sie brauchten eine Möglichkeit und ein Wundertor von Schjelderup. Und jetzt müssen die Engländer antworten. Ich hab's gesagt, es gibt einen Favoriten bei diesem Spiel. Das sind die Three Lions. Und es gibt einen Geheimkandidaten bei dieser Fußball-Weltmeisterschaft. Und das sind die Wikinger aus Norwegen, die jetzt schon wieder faulen in der Hälfte der Engländer. Dieses Mal ist es O'Reilly, der da liegen bleibt. Und dieses Mal ist der Schiedsrichter auch sehr schnell am Start und zeigt an, das war einer drüber. Aber ich sag's, wie es ist, bei den Geschichten wird man drüber diskutieren müssen, weil die Schiedsrichterleistungen bei dieser Fußball-Weltmeisterschaft, die wackeln so ein bisschen. Also es gab tatsächlich die ein oder andere Fehlentscheidung schon. Auch die Deutschen können ein Lied davon singen. Das Tor von Jonathan Tah gegen Paraguay, was zurückgenommen worden ist in der Verlängerung, weil Waldemar Anton Orlando Gil den paraguayischen Torhüter angeblich gefoult haben soll. Das Tor von Leroy Sané zuvor im Spiel gegen Ecuador, was auch nicht hätte zählen sollen oder zählen dürfen, weil Pavlovic zuvor den Fuß zu weit oben hatte, das Bein zu weit oben hatte, gefährliches Spiel. Also können ewig so weitermachen. Ihr habt die WM ja auch verfolgt, ihr wisst es. Und wir haben es hier gerade noch mal gesehen in einer extra Zeitlupe. Und ich würde es jetzt dann auch irgendwann entkräften und wäre dann mal dabei. Der Patrick Berg, der defensive Mittelfeldspieler der Norweger, hat den Ball gespielt am Ende dann doch gegen Harry Kane. Es war kein strafbares Foulspiel, auch wenn Kane das anders gesehen hat. Also das Tor ist okay, es geht in Ordnung. Und Andreas Schjelderup, der 22-Jährige, bislang viermal eingewechselt bei dieser Fußball-Weltmeisterschaft. Zweiter Startelf-Einsatz heute ist der Mann der ersten Hälfte. Bislang, so far, mit dem ersten Schuss aufs Tor. Die Minimalisten aus Norwegen grüßen. Und sie sind schon wieder im 16-Meter-Raum. Alexander Sørloth setzt sich da durch im 1 gegen 1. Unter Bedrängnis dreht er seinen großen Körper, 1,95. Misst er ja. Einmal gegen O'Reilly rein und dann aus der Drehung stark aufs Tor gebracht. Geht knapp drüber. Jordan Pickford wäre aber da gewesen, hat es da ganz lang gemacht. Also Norwegen jetzt deutlich mutiger. Und Erling Haaland, du meine Güte, da muss Jordan Pickford aber ganz schnell den Ball mal nach vorne spielen. Wenn die Maschine auf dich zugelaufen kommt hinten, dann guckst du aber, dass der Ball ganz schnell weg ist. Und die Norweger haben sich die Kugel jetzt geholt mit Ødegaard. Jordan Pickford taucht ab, hat ihn, aber das ist ja mehr in den letzten 3 Minuten. Was wir zuvor in 35 gesehen haben. Also vielleicht ist es tatsächlich so bei den Wikingern. Die musst du einfach einmal anzünden und dann funktionieren sie auch. Und jetzt machen sie auch die ganze Zeit Stimmung da gegen die Engländer unten. Sind nah dran, pressen auch hoch. Das kennen wir ja von ihnen aus den ersten Spielen in der Gruppenphase. Wo sie ja gegen Frankreich dann die einzige Niederlage kassiert haben, dieses 1:4 mit einer B11 gespielt haben. Trotzdem unterhaltsames Spiel, was durchaus hätte auch noch ein bisschen enger ausgehen können, wenn ihr das verfolgt habt. Aber sie sind flexibel eingestellt, können taktisch da wirklich variieren, die Norweger. Und sie machen halt extrem viel aus ihren Möglichkeiten, das muss man so sagen. Ødegaard gerade mit dem nächsten Schuss in der 39. Minute, kein Problem für Pickford. Und wir hatten vorher, das habe ich aber ein bisschen verschwiegen, weil ich gesagt habe, mit dem ersten Schuss aufs Tor haben die Norweger getroffen. Im Grunde genommen, wenn man es ganz genau nimmt, gab es diesen einen wirklich ungefährlichen Kopfball von Erling Haaland, der ging aber auch aufs Tor. Wirklich gefährlich war er nicht, also war es im Grunde genommen der zweite Torschuss, nicht der erste. Langer Ball jetzt nach vorne geschlagen auf Erling Haaland. Der kriegt den nicht, setzt aber da John Stones mal sowas von unter Druck. Ich habe gerade davon geredet, wenn der auf dich zugelaufen kommt, da haben wir den Kopf so ein bisschen runter und hinten der lange Zopf. Das ist wie, als wenn so eine norwegische Wand sich nach vorne schiebt. Und er hat es erzählt in einem Interview, Erling Haaland, dieser Zopf, dass kein geringerer als Zlatan Ibrahimovic, der denselben Berater hat, zu ihm gesagt hat, Junge, den Zopf, den darfst du dir niemals abschneiden, da ist nämlich deine ganze Fußballpower drin, hat er gesagt, alles klar, wenn Zlatan das sagt, dann mache ich das auf jeden Fall nicht. Norwegen führt mit 1:0 gegen England, 42 Minuten sind gespielt, der Ball ist gerade Höhe der Mittellinie, hat aber zuvor einen Foul gegeben an Elliot Anderson. Und deswegen gibt es jetzt den Freistoß für die Engländer, die jetzt sich alle in Richtung der Hälfte der Norweger bewegen. Nico O'Reilly, Ball ist schon wieder im Spiel oder war auch die ganze Zeit im Spiel, aber freigegeben, schnell ausgeführt. Dieser Freistoß, dann hintenrum nochmal gespielt über Mark Gay, über den Innenverteidiger. O'Reilly jetzt so ein bisschen eingerückt von seiner Linksverteidigerposition in die Zentrale. Die Flügel jetzt nur einfach besetzt. Mit Gordon auf der linken Seite und mit Madueke auf der rechten, der bislang echt blass geblieben ist und da keine großen Akzente setzen konnte. Declan Rice kommt jetzt durch die Zentrale und die Norweger machen das, was sie bislang recht gut gemacht haben. Und stellen sich da einfach mal wieder in ihr kompaktes 4-5-1 und sagen, Edge-Badge, guckt doch einfach mal, dass ihr da durchkommt. Wirklich viel wird nicht passieren. Und so kannst du die Engländer natürlich auch entzaubern. Ball ist jetzt links rausgelegt, auf den Flügel, auf Gordon, nochmal zurück, auf Elliot Anderson mit der Nummer 8, der defensive Mittelfeldspieler. Kriegt aber auch keine Bewegung so wirklich rein. John Stones, der darf den Ball dann nochmal rüberspielen zu Mark Gay. Die sind so 25 Meter weg vom Tor, die Engländer jetzt gerade. John Stones nochmal und Konsa nochmal und dann wieder John Stones. Und wenn ihr die Namen hört, dann wisst ihr, das sind da die Abwehrspieler, die sich die Kugel dazuschieben. Und jetzt kommt auch nochmal so ein bisschen Ødegaard entgegen und versucht dazwischen zu spritzen und sich die Kugel zu holen. Und die Engländer bleiben aber hartnäckig, spielen jetzt über den rechten Flügel, über Madueke. Und da ist Bellingham. Der ist ja auch noch dabei. Jude Bellingham, der ja auch schon seine Tore gemacht hat bei diesem Turnier. Bislang aber in der Mitte wirklich abgetaucht ist, von dem ich mir auch viel mehr Bewegung erhoffe. Und jetzt gibt es die Kontergelegenheit für die Norweger. Stark gespielt von Ødegaard. Rüber auf Alexander Sørloth. Der hat einen Mann gegen sich. Was macht er? Rad raus. Alexander Sørloth, Ball geblockt von O'Reilly. Er wartet ein bisschen zu lange. Und in der Mitte steht Erling Haaland und lässt die Schultern hängen und sagt, Junge, ich bin doch eigentlich mitgelaufen. Spiel mir den Ball doch einfach nur rüber, damit ich den nehmen kann. Ich habe einen ganz harten Schuss, falls du es noch nicht weißt. Also ein bisschen vertan, diese Kontergelegenheit. Jetzt gerade Alexander Sørloth tick zu lange gewartet, sodass O'Reilly, der Linksverteidiger der Engländer, sich da super positionieren konnte im 16-Meter-Raum. Und mein Kollege Martin Roschitz, der neben mir sitzt, der hält mir gerade ein Handy hin und sagt, England spielt hier wie Deutschland gegen Paraguay. Ohne Ideen. Aber vielleicht hat ja jetzt Madueke eine, bringt den Ball in die Mitte und dann geklärt per Kopf im 5-Meter-Raum. Extra Applaus von Christopher Ayer, dem Innenverteidiger, für seinen Innenverteidiger-Kollegen, für Torbjørn Hegem. Also wenn sie da sind oder da sein müssen, dann sind sie da. Und wer auch da ist, das ist kein geringerer als Mick Jagger, der sich die Partie hier heute auch anschaut. Also die VIP-Liste, sie ist extrem lang. Auch der norwegische Kronprinz Håkon ist heute da, hat ganz fleißig natürlich die Hymne vorher mitgesungen und sieht, dass sein Team, dass die Norweger immer noch in Führung liegen mit 1:0 nach dem Tor von Schjelderup. Es gibt jetzt den Eckball für die Engländer. Das Ganze von Declan Rice übernommen, in die Mitte gebracht. Und da ist Jude Bellingham. Der wird umarmt von seinem Gegenspieler, aber ohne gefoult zu werden. Also das ist wirklich unfassbar, was England hier bislang anbietet. Also Jude Bellingham, den nehme ich überhaupt nicht wahr. Der nimmt eigentlich gar nicht am Spiel teil so richtig. So will man sagen, der Raum, in dem er sich bewegt, es ist schon schwierig. Und wir sehen gerade in der Wiederholung, dass ich glaube, es war Anthony Gordon, gefallen ist im 16-Meter-Raum. Und da gucken wir natürlich immer noch mal genau drauf, weil die Frage dann da ist, war es ein Foulspiel oder nicht? Aber sein Gegenspieler und er sind da einfach aneinander gerasselt. Für mich kein strafbares Foulspiel. Also einmal kurz über die Szene geredet. Kein Strafstoß für die Engländer. Alles fein. 4 Minuten gibt es übrigens jetzt obendrauf. Das Ganze beim Stand von 1-0 für die Norweger. Und jetzt mal eine Idee, O'Reilly, langer Ball nach vorne, in die Tiefe gespielt auf Anthony Gordon. Und jetzt muss sein Gegenspieler, muss Ayer das Tempo mit aufnehmen. Und das macht er auch. Christopher Ayer vom Brentford FC, der Innenverteidiger, 57. Länderspiel heute, ganz extrem entspannt mit seiner körperlichen Präsenz, mit der er ja immer am Start ist, hat den so geklärt, dass es am Ende Anthony Gordon war, der als letzter am Ball war. Deswegen gibt es den Abstoß vom Tor. Der Norweger Örjan Nyland, das fällt mir gerade bei der Gelegenheit auf, musste noch keinen einzigen Ball halten, weil der von Harry Kane, der aufs Tor ging, der ging weit rüber. Und jetzt ist es wieder Gordon, Ball in die Mitte gespielt. Da ist Jude Bellinger, der ist durch, Bellinger! Bei den Engländern in dieser ersten Hälfte. Und dann kriegt Jude Bellingham den Ball links im 16-Meter-Raum. Und dann behält er die Kugel auf. Die klebt an seinem Fuß, geht vorbei an mehreren Spielern und schiebt den dann sehr humorlos an Örjan Nyland ins Tor ein. Aber ein Großteil dieses Tores gebührt natürlich auch Gordon, der die Übersicht hat für Jude Bellingham. Erster Kontakt ist super, den nimmt er mit dem rechten Fuß mit. Und dann mit links unter Bedrängnis stark vorbeigeschoben an Örjan Nyland. Perfekt, anders kannst du es gar nicht beschreiben, besser kannst du es nicht machen. Und so kannst du dich vor allen Dingen mal zurückmelden in so einem Spiel hier. 1, 2, 3, die Three Lions sind wieder am Start. Jude Bellingham mit dem Treffer kurz vor der Pause. Und jetzt Hammer Party in Miami. Die Frage ist, wie lange noch, weil das Tor ja schon in der Nachspielzeit der ersten Hälfte gefallen ist gerade. Also allzu lange wird nicht mehr zu spielen sein. Mal gucken allerdings, was das macht mit den Spielern ganz in weiß, mit den roten Rückennummern, mit den Three Lions. Die Norweger laufen jetzt hoch an. Jetzt ist Madueke mal auf der linken Seite unterwegs. Soll ein bisschen Verwirrung stiften. Jude Bellingham kommt ihm da entgegen und er kommt jetzt mit großen Schritten Richtung 16 Meter Raum. Sucht Gordon, aber Rias wurde dann aufgepasst, macht den Schussweg zu. Dann ist es Harry Kane aus der Distanz. Was sind das? Gut 22, 23 Meter. Mit rechts zieht er ab, gibt den Ball. Nicht perfekt, sodass es dieses Mal kein Problem ist für Örjan Nyland, den 35-jährigen Keeper. Aber für Jude Bellingham. Fünftes Tor übrigens im sechsten Spiel bei dieser Fußball-Weltmeisterschaft. Auch das eine starke Quote. Und ich habe ihn so kritisiert, denn de facto war er einfach nicht zu sehen bis zu diesem Moment. Aber er hat eben die Klasse, wenn es dann drauf ankommt, dann ist er eben da, der 22-jährige Spieler von Real Madrid. Ein Kontakt mit rechts und dann mit links versenkt. Und jetzt ist er da wieder im Mittelfeld. Lässt sich jetzt immer ein bisschen fallen, das ist ganz gut. Ist eine zusätzliche Anspielstation, links rausgelegt auf Anthony Gordon. Dürfte die letzte Szene sein in dieser ersten Hälfte, in der Nachspielzeit der ersten Hälfte. Gordon muss nochmal abstoppen. Guckt, wer kommt mit? Elliot Anderson bietet sich an in der Mitte. Dann Declan Rice, der schaut, in die Kugel verteilen, macht zentral, super, weitergelegt von Bellingham auf Harry Kane. Stopp. Aber die Fahne ist oben. Aber die Fahne ist oben, Leute. Ha, zu früh gefreut. Aber immerhin, wir nehmen das jetzt mal mit, weil was endlich mal passiert ist, und es ist klar abseits gewesen, alles richtig gesehen vom Assistenten an der Linie, dass Declan Rice sich denkt, okay, da haben wir vorher gar nicht gemacht, mal einen kurzen Pass zu spielen. Und zwar dahin, wo das Knäuel ist. Da, wo Jude Bellingham, der mit seiner Präsenz sich auch mal so ein bisschen hinstellen kann, die Kugel einmal abschirmt, Kontakt einmal weitergibt. Harry Kane mit dem Schuss, nicht das 2-1. Und jetzt ist Pause. Es geht mit einem 1-1 in die Kabine. Schilderup erstmal für Norwegen in der 36. Minute und in der zweiten Minute der Nachspielzeit. Der ersten Hälfte Jude Bellingham dann mit dem 1-1.
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6: Ja, Pause bei Viertelfinale Nummer 3. Perfekte Gelegenheit, nochmal auf das Viertelfinale von gestern zu schauen. Spanien gegen Belgien. Die Spanier, die haben sich am Ende 2-1 durchgesetzt. Und ganz besonders in Erinnerung bleibt der Auftritt von einem, der von der Bank kam und zum Matchwinner wurde.
7: Diesmal brauchte Mikel Merino nach seiner Einwechslung nur 2 Minuten, um zum Helden zu werden oder zum Albtraum, je nachdem aus welchem Blickwinkel man diese 88. Minute des Viertelfinals zwischen Spanien und Belgien betrachtet.
8: Ball! Oh, Baro! Baro!
2: Ich bin natürlich überglücklich und ich gewöhne mich langsam dran. Ich bin wieder reingekommen und wieder habe ich das entscheidende Tor gemacht. Ich habe den Ball vor den Fuß bekommen und ihn einfach reingemacht. Ich bin super glücklich.
7: Doch es bleibt ein Bankgeheimnis, weshalb Mikel Merino nur trifft, wenn er bei einem Turnier von der Bank kommt und das immer wenige Minuten vor dem Abpfiff. So wie vor 2 Jahren bei der EM gegen Deutschland oder vor wenigen Tagen gegen Portugal und jetzt gegen Belgien.
8: 2-1, weil Sedel Lammens den Schuss von Pau Kubasi nicht festhalten kann. Und dann ist es ein Abstaubertor. Mikel Merino, wieder Merino, wieder Merino, immer wieder Merino.
7: Einfach eine Bank von der Bank. Doch diese 88. Minute im Stadion von Los Angeles war auch ein schicksalshafter Moment für Senne Lammens, den jungen belgischen Torwart, der 15 Minuten vor seinem entscheidenden Fehler von der Bank gekommen war, weil sich Thibaut Courtois verletzt hatte. Noch ein Spieler, der dem Team von Trainer Rudi Garcia fehlte.

0: besonders, dass wir den Menschen so viel Freude machen können. Nicht nur in Spanien, sondern auf der ganzen Welt.
1: Das Siegtor zum 2:1 gegen Belgien hat einen besonderen Wert für den erfolgreichsten baskischen Banker Spaniens.
2: Ja, und während hier die Halbzeitpause läuft, tut sich auch abseits des Rasen einiges. Wir müssen über Jürgen Klopp sprechen, denn es gibt Neuigkeiten, die meine Kollegin Desiree Krause jetzt für uns hat. Die DFB-Spitze und der designierte Bundestrainer Jürgen Klopp, die haben sich in New York getroffen. Was kam denn bei dem Gespräch raus?
3: Also grundsätzlich haben sich Klopp und der DFB über die Eckpunkte ihrer Zusammenarbeit geeinigt, heißt es. Es wird also weder an Klopps Gehalt noch an der Vertragsdauer oder ähnlichem scheitern. In den Medien war durchgesickert, dass dieses erste intensive Gespräch, wie es heißt, zwischen Jürgen Klopp, DFB-Präsident Bernd Neuendorf und seinem Stellvertreter Hans-Joachim Watzke 4 Stunden und 14 Minuten gedauert haben soll. Und beide Seiten sind laut DFB danach optimistisch, dass die Verhandlungen positiv ausgehen und Klopp Nachfolger von Julian Nagelsmann und damit der neue Bundestrainer wird. Aber es folgen noch weitere Gespräche in der nächsten Woche.
2: Aber woran hängt es denn jetzt noch?
3: Ja, vor allem daran, dass Jürgen Klopp ja weiterhin einen Vertrag beim Konzern Red Bull hat. Da ist er Head of Global...
4: Ich muss mal kurz unterbrechen für eine Verkehrsmeldung. Hier ist der Verkehrsservice der AD Info Nacht. Achtung, Falschfahrer auf der A61 Mönchengladbach Richtung Koblenz zwischen Kreuz Jackerath und Bedburg. Kommt Ihnen ein Falschfahrer entgegen? Vorsicht bitte in beiden Richtungen.
3: Natürlich auch um Geld, vielleicht auch um eine Weiterbeschäftigung von Klopp als Markenbotschafter. Und darüber wird sicherlich auch noch verhandelt werden. Am Ende müssen dem Ganzen auch noch die Gremien des DFB zustimmen. Das wird aber wahrscheinlich eher eine Formalie sein.
2: Ja, vielen Dank, Desiree Krause, für die ganzen Infos. Werfen wir noch einen Blick nach vorne. Viertelfinale Nummer 4 steigt nämlich heute Nacht um 3 Uhr unserer Zeit. Argentinien gegen die Schweiz. Und klar, die Schweizer, die sind Außenseiter, aber die haben eigentlich nichts mehr zu verlieren. Mit dem ersten Viertelfinaleinzug seit der Heim-WM 1954 sind die Erwartungen längst übertroffen. Nur ins Halbfinale, da hat es die Eidgenossen noch nie geschafft. Geht da vielleicht doch noch was, Sportschau-Reporter Burkhard Hupe?
5: Der Schweizer Mannschaftskapitän Granit Xhaka hat wieder so ein Gefühl, so wie vor 16 Jahren, als er selbst gerade mal 17 war und Weltmeister wurde mit der Schweiz, also der U17 der Schweiz.
6: Es geht ein bisschen in diese Richtung. Man hat so ein bisschen dieses gleiche Gefühl. Es stimmt einfach.
5: Bis heute ist dieser WM-Titel der größte Erfolg im Schweizer Fußball. Und deshalb sollte man Granit Xhaka genau zuhören und alte Gewissheiten mal hinterfragen. Zum Beispiel die fußballerische Lebensweisheit, wichtig ist auf dem Platz.
6: Aber für mich war so neben dem Platz eigentlich das Key-Faktor wichtiger als auf dem Platz.
5: In Argentinien würde das im Moment jeder sofort unterschreiben. Denn neben dem Platz in einer kleinen Kabine mit großen Bildschirmen haben die VARs dieser Welt im Moment alle Augen voll zu tun, um diverse sportliche Unannehmlichkeiten des Weltmeisters zu reparieren. Elfmeter für den Gegner werden nicht gegeben und Tore des Gegners werden mitunter auch zurückgenommen.
7: After review, careless tripping committed by number 19 of Egypt in the offensive phase. Final decision.
5: Aber es werden natürlich Elfmeter für Argentinien verhängt, die allerdings von Lionel Messi dann sehr diplomatisch und souverän verschossen werden.
8: Messi mit dem kurzen Anlauf gehalten! Lionel Messi!
5: Messi darf ja zudem sehr dankbar sein, dass er im ersten Gruppenspiel nach einer Attacke abseits des Balls vom VAR nicht aus dem Spiel genommen wurde. Sonst hätte Argentinien jetzt 8 Tore weniger, wäre vielleicht längst wieder zu Hause und die Reporter hätten wirklich einen Grund zu heulen. Zurück zur Schweiz und ihrem Projekt Mir bleibet neue Klee, was so viel heißt wie, wir haben noch keinen Bock nach Hause zu fliegen. Kapitän Granit Xhaka feilt an der Hoffnung, dass diese Reise durch den Norden Amerikas gegen den Weltmeister aus Argentinien nur ein weiteres erfolgreiches Abenteuer bedeutet.
6: Wir haben was Großes erreicht, was wir seit 72 Jahren nicht erreicht haben mit der Schweiz.
5: Das klingt nach einem starken Aber.
6: Aber wenn wir so nah sind für was Größeres und wenn der Hunger noch so groß ist wie nie zuvor, dann probierst du natürlich, dieses Ding auch zu packen. Und ich kann nicht garantieren, ob wir das packen können. Aber was ich garantieren kann, ich werde alles tun. Danach kann alles im Fußball passieren.
5: Ja, das stimmt. Auf dem Platz und neben dem Platz erst recht.
2: Ja, und die Fans aus Argentinien, die sehen das natürlich komplett anders. Von wegen Hopp Schwyz. Bei denen heißt nur Vamos, auf geht's.
9: Well, it's been like 2 really hard games.
10: Das waren 2 harte Spiele für Argentinien zuletzt. Jetzt geht's gegen die Schweiz. Da mache ich mir weniger Sorgen. Das wird gut.

0: Do like pretty well.
1: I think we need to improve.
2: Ich finde, wir müssen uns verbessern. Aber wir haben das beste Team. Ich bin zuversichtlich. Und wir haben Messi. Er gibt uns Hoffnung. Er hält das Team zusammen. Er hat so viel Erfahrung. Immer noch in Topform. Und das mit 39 Jahren. Er bedeutet mir alles. Seit 20 Jahren macht er uns einfach nur glücklich.
3: Messi ist der GOAT, der Beste aller Zeiten. Er ist ein Idol für alle Argentinier. Er ist ein Vorbild. Auf und neben dem Platz.
4: Ja, und niemand kommt diesen WM-Stars im Stadion wohl so nah wie die Einlaufkinder. Einmal an der Hand von Messi ins vollbesetzte Stadion laufen. Für Kids aus Kansas City wird dieser Traum wahr.
5: Auf einem Fußballplatz in Kansas City steht der 8 Jahre alte Ezekiel und strahlt bei der Erinnerung.
6: When I heard it, I was basically crying of excitement.
5: Als ich es erfahren habe, habe ich vor Aufregung geweint. Er wurde ausgewählt als Einlaufkind beim Spiel Argentinien gegen Algerien. Ezekios Mutter Lorian strahlt wie ihr Sohn. Das kann dir keiner nehmen, daran wirst du dich den Rest deines Lebens erinnern.
7: That one, no one can take from you. You're gonna remember this for the rest of your life.
5: Hand in Hand mit einem Nationalspieler aufs Feld laufen bei der WM. Vor 70.000 im Stadion und Millionen vor dem Fernseher. Ich war sehr nervös, aber es war der Wahnsinn, sagt die 11-jährige Isabella.
8: It was really nerve-wracking. It was really amazing.
5: Auch für Ignacio ist der Traum schon wahr geworden. Ignacio ist Fan von Lionel Messi. Es war immer mein Traum, Messi mal zu treffen. Und es ist tatsächlich passiert.
9: I've always had a dream to see Messi in person and it finally happened.
5: Und wie war Messi im Tunnel mit den Kids, beim Rauslaufen aufs Feld? Er war sehr fokussiert, erinnert sich Isabella. Und Xavi sagt, er war eher wortkarg.
10: He was very focused.
11: A bit short.
5: Xavi und der 8 Jahre alte Ezekiel dürfen heute beim Viertelfinale Argentinien gegen die Schweiz sogar ein zweites Mal ran, weil zwei andere Kinder ausgefallen sind. Mit welcher Mannschaft, mit welchem Spieler sie aufs Feld laufen, das erfahren sie erst im Stadion. Die Rogoco Fußballakademie durfte die Kinder für 5 der 6 Spiele in Kansas City auswählen. 250 Kinder kamen in Frage, 110 wurden es. Die Entscheidung hat der Leiter der Soccer Academy, Brad Leonard, gemeinsam mit anderen Organisationen der Stadt getroffen. Sie können sich vorstellen, wie schwierig das war.
12: As you can imagine, that's a very difficult decision.
5: Brad Leonard begleitet die Kinder ins Stadion. Dort ziehen sie sich um, bekommen die Outfits von der FIFA gestellt und dann Generalprobe.
12: Bevor
5: die Zuschauermassen eintreffen, gehen sie ins Stadion und üben den Ablauf. Die Hymnen werden gespielt, die Flaggen ausgerollt. Alles läuft genau wie dann beim Spiel. Die Kinder üben das dreimal, sodass sie sich absolut sicher fühlen. Und Ezekiel und Xavi dürfen das heute nochmal erleben. Ezekiels Mutter erzählt, sie und ihr 8 Jahre alter Sohn haben nachher noch einen wichtigen Termin.
13: He's getting his haircut, he gotta look good tomorrow.
5: Ezekiel will zum Friseur. Wer vor 70.000 im Stadion an der Hand eines WM-Stars aufs Feld läuft, will gut aussehen.
4: Definitiv. Bleiben wir kurz beim Großen und Ganzen. FIFA-Boss Gianni Infantino hat bestätigt, dass eine WM-Erweiterung auf 64 Teams tatsächlich zur Debatte steht. Sportschau-Reporter Khaled Nahar, ist das realistisch?
14: Realistisch ist es absolut, denn der Kern der Sache ist natürlich Geld. Mehr Spiele bedeuten ja im Fußball meistens höhere Einnahmen und im FIFA-System bedeutet dieses Geld mehr Unterstützung und Macht für den Präsidenten. Gianni Infantino steht kommendes Jahr zur Wiederwahl und die Stimmberechtigten, die erhalten von ihm jede Menge Geld. Über WM-Preisgelder und ein Entwicklungsprogramm der FIFA fließt dieses Geld an die Verbände. Kritik an diesem System der Abhängigkeiten wies Infantino zuletzt zurück und zustimmen müsste einer solchen Erweiterung übrigens der FIFA-Rat, in dem ja auch DFB Präsident Bernd Neuendorf sitzt. Noch gibt es Widerspruch, vor allem aus Europa. Die wollen noch nicht unbedingt diese WM-Erweiterung, aber auch aus anderen Teilen der Welt kommt noch ein wenig Widerspruch. Unrealistisch ist dieser Schritt aber keineswegs.
4: Aber was spricht denn gegen eine Erweiterung?
14: Ja, es droht natürlich sowas wie eine gewisse Übersättigung. Schon jetzt gibt es 104 Spiele, alleine 72 davon waren Gruppenspiele. Damit gibt es bei der aktuellen WM 2026 mehr Gruppenspiele, als es 2022 Spiele insgesamt gab. Da gab es 64 Partien. Die Wartezeit zwischen den Spielen für die Teams wird immer länger und es wird auch immer schwerer, Länder und Regionen zu finden, in denen man dieses Turnier überhaupt mit entsprechender Infrastruktur austragen kann. Damit scheiden zahlreiche Länder aus der Gastgeberrolle aus. Wenn man davon spricht, dass man von der WM träumen soll, dann gilt das ja auch für die Gastgeber vielleicht. Die Frage nach einer sinkenden sportlichen Qualität des Turniers, auch wenn sie jetzt nicht eingetreten ist, stellt sie sich natürlich erneut bei dieser Erweiterung, wenn sie denn kommt. Und ein Problem ist auch eine sportlich interessante Qualifikation. Die wird immer schwerer zu organisieren. Ein Beispiel dazu, in Südamerika spielen schon jetzt 6 von 10 Teams bei der WM mit. Da ist ganz interessant, dass die UEFA kürzlich vermeldet hat, dass sie ihren Quali-Modus verändert, reformiert und die UEFA die wäre, auch wenn sie bislang gegen die Erweiterung ist, auf eine größere WM vorbereitet.
4: Ja, vielen Dank, Khaled Nahar, für deine Einschätzung. Wir gehen jetzt noch ganz schnell rein in die Analyse mit unserer Reporterin Miami vor Ort, Steffi Batschik. Steffi, es steht 1-1 zwischen Norwegen und England. Wie hast du diese erste Halbzeit erlebt? Warum haben sich die Engländer gegen die Norweger so lange so schwer getan?
11: Ich glaube, das wissen sie selber eigentlich nicht so richtig. Die Norweger haben es halt richtig gut gemacht, standen sehr kompakt, haben wenig Räume gelassen. Aber ich frage mich dann, wie kommt man auf die Idee, so etwas, was dann in der Nachspielzeit der ersten Hälfte funktioniert, hat man so einen guten Steckpass in den 16er rein, wo man Bellingham steht, der den Ball kurz prallen lässt, um Kane in Szene zu setzen. Warum macht man das nicht? Warum die ganze Zeit versuchen, einfach immer außenrum zu spielen über den Flügel, wo jeder Flügelspieler der Three Lions gleich 2 Norweger gegen sich hat? Und ich meine, auf der anderen Seite weiß man natürlich bei den Wikingern, die spielen halt sehr schnell in die Spitze und das haben sie halt auch beim 1-0 von Schjelderup getan. Ich glaube, der wird sich das Tor danach nochmal angucken. Der 22-Jährige war ja sein erster Treffer bei dieser Fußball-Weltmeisterschaft im 18. Länderspiel. Der wollte nämlich eigentlich, Julia, eine Flanke schlagen auf Erling Haaland. Stattdessen ist ein Torschuss geworden.
4: Mist.
11: Und der Ball dann oben rechts eingeschlagen.
4: Ja, doof.
11: Dumm gelaufen.
4: Ja,
11: ne?
4: Dumm gelaufen. Sehr schön. Engländer. Gut, wir freuen uns auf die zweite Halbzeit mit dir, Steffi. Wir geben jetzt ganz schnell rüber zu dir. Ich bin Julia Kleine. Viel Spaß mit den zweiten 45 Minuten. Und bis gleich.
15: 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Und jetzt die zweite Halbzeit.
11: Und ich finde, wir nehmen die Power, die drin war dann zum Ende der ersten Hälfte, einfach mit. Norwegen gegen England, 1-1 nach den ersten 45 Minuten. Beide Teams kommen zurück auf den Rasen, auch der deutsche Trainer der Three Lions, Thomas Tuchel. Also ein bisschen die Schultern hängen lässt, trottet da jetzt Richtung englische Bank. Er hat sich ja vor allen Dingen dadurch ausgezeichnet, dass er immer ruhig geblieben ist bislang bei dieser Weltmeisterschaft, egal wie viel kritisiert wurde. Und er wechselt jetzt zweimal. Bukayo Saka und auch Eze kommen rein in die Partie. 2 Wechsel. Und das kann ich verstehen. Also er nimmt Madueke raus. Ich finde auch, dass Madueke nicht viel fürs Spiel gemacht hat, nicht viel Input hatte. Und er nimmt Rice raus. Und das finde ich sehr spannend, weil Rice auch immer noch im Fokus war, auch immer wieder gesucht worden ist. Es kann natürlich sein bei Rice, der war ja unter der Woche jetzt angeschlagen mit Magen-Darm, dass er einfach merkt, es reicht jetzt einfach nicht für die komplette Spielzeit. Das wäre für mich die einzige Erklärung, denn Declan Rice, den brauchst du eigentlich für gute Standardsituationen, den rauszunehmen. Das ist ein bisschen schwierig, aber Saka für Madueke komplett nachvollziehbar. Und wenn jetzt Eze kommt, dann bin ich mal gespannt, wie sich die Engländer insgesamt anordnen werden, wie sie das Ganze dann taktisch angehen. Und jetzt läuft hier gerade die Uhr runter, tickert, sie zählen. 3, 2, 1 und dann wären wir wieder soweit. Los geht's mit der zweiten Hälfte zwischen Norwegen und England in diesem Viertelfinale in Miami. Und der lange Schlag nach vorne in die Hälfte der Norweger von Jordan Pickford. Aber die Wikinger, sie haben aufgepasst, versuchen jetzt ihrerseits das Spiel ein bisschen schneller zu machen über die linke Seite. Stark aufgepasst in dem Fall von Elliot Anderson, dem defensiven Mittelfeldspieler, der damit nach draußen arbeitet. Sehr aufmerksam, ist auch einer derjenigen, muss ich sagen, der mir gegen den Ball insgesamt auch echt gut gefallen hat bislang. Er wird jetzt die erste Anspielstation im defensiven Mittelfeld sein. Nachdem Declan Rice raus ist, bin ich mir relativ sicher. Also jetzt gucken wir uns mal die Innenverteidigung an. Da haben wir Gay nach wie vor links hinten und John Stones daneben. Und genau, jetzt ist es immer wieder Anderson, der sich damit anbietet, der sich mal fallen lässt, und zwischen die Innenverteidiger. Und jetzt kommen sie über die linke Seite. Die Engländer, langer Ball nach vorne geschlagen auf Gordon. Mit Tempo zieht er in die Mitte. Nimmt er Harry Kane mit, der dreht den Körper rein gegen seinen Gegenspieler, wird gefoult und bekommt zu Recht den Freistoß. Sander Berge, der 1,95 Meter Mann von Fulham, kann dann nur noch gucken, okay, der dreht sich weg, also halte ich den fest, sonst ist er durch. Und bei Harry Kane weiß man, da reicht im Zweifel eine Drehung aus, dann zieht er ab und dann klingelt es aber mal sowas von, ich sag mal, die Demokratische Republik Kongo kann ein Lied davon singen. Das war eine andere Position im 16er oder beziehungsweise an der 16er Kante, nicht außerhalb, aber ihr wisst, worauf ich hinaus will. Also, gute Freistoßposition, nicht ganz zentral, so leicht links versetzt. Was sind das? Gute 20, 21 Meter. Also ihr werdet das erleben, dass ich heute hier das ein oder andere Mal die genaue Entfernung tippe. Ich war wirklich nicht gut in Mathe, aber ich gebe mein Bestes, Leute. Und da steht der eingewechselte Eze unter anderem. Und auch Harry Kane, der es ja kann aus der Distanz. Und wer kommt jetzt noch dazu? Das ist Konsa. Und der hat sich Eze so ein bisschen genähert und hat ihm was zugeflüstert und gesagt, pass auf, Variante. So, was macht Anthony Gordon? Der geht da neben die Mauer, hat aber genug Abstand. So, und Eze ist jetzt ein paar Schritte entfernt. Harry Kane wird ihn nicht mehr reinbringen. Es macht Eze mit rechts, flach geschossen, in die Mauer rein, geht übers Tor rüber, gibt den Eckball für die englische Fußballnationalmannschaft, hätte ich jetzt gesagt. Aber den gibt es anscheinend nicht. Dann war gar kein Norweger als letztes am Ball. Und gucken wir mal. Nee, der hat tatsächlich es geschafft. Das habe ich von hier nicht gesehen, weil es verdeckt war von meinem Reporterplatz aus. Aber man sieht es in der Wiederholung schön. Der hat es tatsächlich geschafft, seinen eigenen Mitspieler da. Ich habe ja noch gesagt, Anthony Gordon steht daneben anzuschießen. Und deswegen Ballbesitz Norwegen. Und Norwegen baut jetzt auf und spielt den Ball nach vorne auf. Erling Haaland, kurz hinter der Mittellinie. Und dann ist es ganz oft so, dass es so ein bisschen konfus ist. Und dass sie erstmal gucken müssen, dass sie den Ball kontrollieren. In dem Fall geht Haaland jetzt gegen Elliot Anderson. Das ist mal ein kleiner Nahkampf. Ich dachte, wir sind ja beim Fußball, aber anscheinend waren wir gerade kurz beim Ringen, weil Elliot Anderson hat sich gedacht, mir ist egal, ob da eine Naturgewalt vor mir steht, eine norwegische. Ich bin auch groß und ich stelle meinen Körper jetzt auch mal rein. Zwar nur mit 1,79, aber so what? Macht er einfach mal. Und Erling Haaland hat ihn einfach mal so zur Seite geschoben. Also ja, das ist auf jeden Fall eine Intensität und auch Einsatz, den man von den Engländern sehen möchte in diesem Spiel, wenn man es mit den Three Lions hält, wenn es dann fürs Halbfinale tatsächlich reichen soll. Die Norweger haben die Kugel über Rechtsverteidiger Julian Riasson nochmal hinten rumgespielt, über Christopher Ayer, über Torbjørn Heggem, über die beiden Innenverteidiger. Links ist Møller Wölfe, der sieht jetzt, dass sich der Torschütze zum 1:0, Kjell de Røpp, der linke Flügelspieler, auch hat fallen lassen. Der ist jetzt in der Hälfte der Norweger und macht jetzt die Schritte raus. Guckt, dass er sich vorne mit anbietet. Kugel ist bei den Innenverteidigern. Die Engländer laufen hoch an mit Eze, der jetzt so eine leicht fluide Rolle da tatsächlich hat. Ein bisschen anders als Declan Rice, komme ich gleich nochmal drauf zu sprechen, weil die Norweger jetzt im Angriff sind über die linke Seite. Ball aber im Seiten aus. Also Møller Wölfe hat versucht, sich da durchzusetzen gegen seinen Gegenspieler. Ich glaube, es ist Saka gewesen. Und er beschwert sich jetzt auch, weil er sagt, Mensch, ich war da eigentlich, es war sehr, sehr eng da auf dem Flügel gerade, vorbei mit dem Ball. Aber der Assistent an der Linie, und ich sag mal so, der stand schon ein bisschen weiter weg, hat klar gesagt, Ball im Aus und deswegen Einwurf England. Und ich kann den Unmut da so ein bisschen der Norweger in dem Moment verstehen, sei es drum, Spiel geht weiter. Das Ganze beim Stand von 1:1, 50 Minuten rum, zwei Wechsel hat es ja gegeben bei den Engländern. Ich habe es euch gesagt, Bukayo Saka ist neu mit drin und Ibrahim Eze, der jetzt so die Spitze vorne bildet, immer wieder hoch anläuft und die Norweger zwingt in dem Fall den Keeper Örjan Nyland, den Ball lang und weit abzuschlagen. Der landet bei Jordan Pickford beim Torhüter, also einmal auf der anderen Seite des Feldes. Und jetzt stark gemacht von Jude Bellingham, der die Kugel bekommt in Höhe der Mittellinie. Klasse, seinen Gegenspieler da aussteigen lassen hat. Deswegen gibt es hier den leichten Applaus von den Rängen. Seitenverlagerung rüber auf Bukayo Saka. Der nimmt in der Mitte Elliot Anderson mit. Der ist gut 10, 15 Meter weg von der Mittellinie. Dann nochmal weitergeleitet, wieder Bukayo Saka, der jetzt ein paar Schritte in die Mitte macht. Und jetzt sehen sie sich wieder diesem norwegischen Bollwerk gegenüber. Die haben wieder ihr 4-5-1 ausgepackt und gucken, dass sie da verteidigen. Und ganz vorne steht Erling Haaland, der immer so ein bisschen
16: lauert und wittert. Das ist der Einzige, der jetzt in Höhe der Mittellinie irgendwie sich positioniert, weil er sich denkt, naja, wenn die jetzt einmal einen Ball holen, dann schlag den Ball lang, Bruder. Und das versuchen sie nämlich genau jetzt. Sørloth hat sich die Kugel geholt. Was macht Haaland? Der trottet da so ein bisschen, kommt jetzt entgegen. Oh, nicht so gut gespielt. Braucht jetzt Unterstützung von seinen Mitspielern. Macht sich gut. Und jetzt ist der Gegenangriff da von den Engländern. Eze rechts rausgelegt auf Saka. Der ist schon im 16-Meter-Raum. Nochmal in die Mitte gelegt. Mit links abgezogen. Schießt da seinen Gegenspieler an. Norwegen hat den Ball. Aber man merkt schon direkt, dass diese Einwechslung von Eze extrem viel gebracht hat. Ich finde ihn auffällig in diesen ersten 6 gespielten Minuten in der zweiten Hälfte. Man merkt, er ist gut drin, er deckt die Mitte auch mit ab. Guckt, dass er da immer wieder erst als erster Anläufer sich abwechselt mit Harry Kane vorne, sich aber auch immer wieder als Anspielstation mit anbietet und auch Saka extrem offensiv, der ja zur Pause gekommen ist für den nicht so auffälligen Madueke. Jetzt aber die Norweger über die rechte Seite, das müsste Sørloth sein, Flanke in die Mitte! Und dann muss sich Jordan Pickford da ganz lang machen und ich sag mal so, verunglückte Flanken sind ein Thema heute, ja? Also auch das sollte eigentlich kein Torschuss sein, auch das von Alexander Sørloth, dem Ex-Leipziger, eher als Flanke gedacht. Und dann sieht Jordan Pickford, oh, der ist aber ein bisschen so ein Eierding. Das neigt sich ganz gefährlich und dann macht er sich lang und kriegt die Fingerspitzen oben noch ran und geht auf Nummer sicher und nimmt die Ecke jetzt in Kauf, die es jetzt für die Norweger gibt. 53 Minuten sind gespielt, beziehungsweise wir sind in der 53. Minute. Und jetzt kommen die Norweger, denn die sind hinterm Tor. Die norwegischen Fans hinterm Tor von Jordan Pickford feuern jetzt ihr Team an. Wissen, dass die Norweger natürlich die Klasse haben, auch hier wieder in Führung gehen zu können. Eckball wird jetzt ausgeführt, kommt in die Mitte. Harry Kane als Verteidiger. Auch das kennen wir alle schon aus der Fußball-Bundesliga. Ball entspannt rausgeköpft. Zweiter Ball landet bei Julian Riasson. Flanke rein in den 16er. Da ist Haaland! Jordan Pickford ist unten, hat den Ball, aber was so beeindruckend ist, der hat gar keine Bewegung gemacht, der Erling Haaland. Der im Stehen quasi aus der Bewegung einmal mal kurz den Kopf so kurz bewegt und dann geht er trotzdem mit einem Drall aufs Tor, dass Jordan Pickford den nicht festhalten kann, ihn nur ins Tor ausklärt und deswegen gibt es den nächsten Eckball jetzt für die Norweger. Das übrigens mal vorweggenommen, es ist ja heute auch das Duell, Erling Haaland auf der einen Seite gegen Jude Bellingham. Ja, die beiden sind Bros geworden. In ihrer Zeit beim BVB 2020 bis 2022 haben sie da zusammen gespielt. Der eine hat heute schon getroffen, Bellingham. Der andere noch nicht, vielleicht ja jetzt. Eckball wird reingebracht von Julian Riasson. Gleich, Schiedsrichter, französische Schiedsrichter, hat sich gedacht, irgendwas ist da noch nicht richtig. Schaut, stehen die alle weit genug weg. Keiner behagt den anderen. Jetzt kommt der Ball von Riasson und flutscht da vorbei. So ein richtiger Flutschiball. Durch alle durch. Und das Spannende ist, dass Erling Haaland bei eben diesen Standardsituationen, wenn es einen Eckball gibt oder so, gar nicht so wirklich durchkommt, weil ganz oft John Stones, der Innenverteidiger, der Engländer, der heute ins Team reinrotiert ist, in die Startelf, ihn relativ eng bewacht, also Manndeckung at its best. Aber es gibt den nächsten Eckball für Norwegen, dieses Mal von der anderen Seite, dieses Mal von Martin Ødegaard müsste das sein, der sich das Ganze nochmal anschaut. Andere Variante wird es geben. Hebt beide Hände und ich schaue mal, wo haben sich die Norweger positioniert. Alle so, wenn man aus Sicht von Jordan Pickford nach vorne schaut, so rechts von ihm. Leicht, jetzt gehen sie alle in die Zentrale und ja, Haaland wird da schon wieder bearbeitet, hat seinen Gegenspieler weggeschubst, Ball kommt in die Mitte, abgepfiffen. Ja, der ist im Tor, der ist im Tor, der ist im Tor und der pfeift das nicht ab. Das ist ein Tor, das gibt's doch nicht. Das war doch ein Foulspiel von Haaland vorher. Das kann doch gar nicht wahr sein. Warten wir mal ab. 2-1 für Norwegen. Ja, gibt's das denn? Irgendwie flutscht der da durch. Und ich muss mir jetzt auch erstmal ein bisschen sortieren. Für mich war das ein klares Foulspiel vorher von Erling Haaland, der seinen Gegenspieler einfach wegschubst. Aber der französische Schiedsrichter hat sich überlegt, er lässt es einfach laufen, Clément Turpin. Und natürlich feiert er jetzt gerade der Torschütze, der vermeintliche Torbjørn Heggem, der Innenverteidiger, der da zur Stelle gewesen ist. Und noch ist das Ding hier aber nicht durch. Und wir gucken auf die Wiederholung. Hier wird nämlich genau das angezeigt, wie Erling Haaland seinen Gegenspieler, in dem Fall Elliot Anderson, einfach nur weggeschubst hat. Nach vorne weggeschubst hat. Und dann müssen wir darüber sprechen, wenn das kein Foulspiel wäre, ob dann beim ersten Schuss der Norweger der Torschütze danach, beim Schuss von Patrick Berg, der Torschütze danach, Heggem, ob der im Abseits steht. Aber sei es drum. Ich werde es auch gleich aufdröseln. Ist eine ziemlich konfuse Szene. Natürlich wird das Tor gecheckt. Alles andere hätte mich jetzt aber mehr als verwundert. Und ich bin ehrlich mit euch. Erling Haaland schubst seinen Gegenspieler einfach weg. Also ich verstehe auch gar nicht, weshalb der Schiri sich da so viel Zeit nimmt. Und genau das überprüft er jetzt halt auch. Wird jetzt hier gerade eingeblendet bei uns auf dem Monitor. Possible foul by attacking player. Ja, attackieren kann er, der Erling Haaland. Tore schießen natürlich auch. Und ich bin ganz gespannt, denn ich glaube, dass der Schiedsrichter, natürlich guckt er sich jetzt die Szene an, der hat das nicht gesehen. Clément Turpin, der französische Schiedsrichter, hat das nicht gesehen, aber da stehen nur die beiden. Und die Frage ist halt, wertet er das als Foulspiel, ja oder nein? Wir hören mal rein. Jetzt schiebt er noch die anderen zur Seite, die Spieler zur Seite, sagt, komm, ich muss eine Ansage machen. Ich nehme mal meine Kopfhörer so ein bisschen runter. Na komm, Junge. After review, number 9 of Norway. Und genau das ist passiert. Das Tor zählt nicht. Die Engländer feiern. Und er sagte es, die Number 9 of Norway pushed the defender before the ball was to go. Das hat er genauso gesagt. Das wurde nicht genauso übersetzt. Das ist ein komisches Englisch. Aber ich sag mal so, wenn KI dann irgendwie mit reingeht und übersetzt, dann hört es sich auch komisch an. Ich habe es euch gerade schon alles geschildert. Also Erling Haaland, die norwegische Naturgewalt, hat Elliot Andersen einfach weggeschubst im Vorfeld dieses vermeintlichen Tores. Und das Schöne ist, das Ganze wurde jetzt nochmal aus einer anderen Perspektive gezeigt. Die Zähne aufeinander gepresst, hat er die nach vorne geschoben. Ja, alles fein soweit. Also es geht weiter beim Stand von 1:1. 58 Minuten sind gespielt. Und wir machen weiter bei einem Eckball von Martin Ødegaard. Und jetzt schaue ich mal, was die Fans machen von Norwegen. Die stehen jetzt gerade alle auf und wissen, ihre Präsenz ist wichtig. Denn ja, bei so einem Eckball ist es davor natürlich gefährlich geworden. Und Ødegaard, der hebt jetzt beide Hände und zeigt es an. Er wird den mit links spielen. Hat er kurz so eine Bewegung gemacht. Vielleicht schon so ein kleiner Vorbote. Hände nochmal hochgehoben. 1, 2 Schritte Anlauf mit Schnitt zum Tor hin. Da ist wieder Haaland. Aber der wischt so ein bisschen über seinen Zopf hinten drüber. Und bevor die Engländer auch nur im Ansatz mit Jude Bellingham Gegenangriff starten können, sind die Norweger schon wieder da, ganz weit vorne gegen Pressing. Richtig schön verteidigt, wie man sich das vorstellt. Und das heizt natürlich die Menge hier nochmal ein. Und ich schau mal, da liegt Julian Riasson im Mittelkreis. Der hat sich anscheinend vorher verletzt. Er lässt jetzt auch den Kopf hängen. Und das wäre extrem bitter, denn der Rechtsverteidiger, der macht hier ein sehr aufmerksames Spiel. Er ist da, wenn er gebraucht wird. Nach vorne ist das noch nicht so viel, aber defensiv ist es halt wirklich stark. Man kennt ihn ja von Borussia Dortmund, weiß da, was seine Stärken sind. Und er ist ein Mann, der hat sich einfach gemacht mit seinen mittlerweile 28 Jahren, ist da beim BVB ganz oft auch nicht wegzudenken aus der Startelf. Sein Weg so, ja auch nicht absehbar. Vorher beim ersten FC Union gespielt, da war er ganz oft nur Ersatz hinter Christopher Trimmel. Aber er kann eben nicht nur rechts hinten spielen, er kann auch links hinten spielen und vor allen Dingen kann er auf die Zähne beißen. Wenn ich ihn jetzt gerade so anschaue, da ist zwar die medizinische Abteilung und er geht sehr, sehr langsam. Julian Riasson muss ja natürlich ein bisschen beeilen jetzt, dass er auch runterkommt vom Feld. Und ich glaube, es geht tatsächlich nicht weiter, denn es wird einen Wechsel geben auf Seiten der Norweger. Fredrik Aarsnes kommt. Der Mann von Benfica Lissabon. Eigentlich einer fürs Mittelfeld. Mal gucken, was es da dann auch für eine Umstellung geben wird. Also Julian Riasson ist runter. Fredrik Aarsnes ist drin. Sehr, sehr schade auch für den weiteren Turnierverlauf, wenn es denn dann reichen sollte am Ende für Norwegen. Mit dem Einzug ins Halbfinale noch steht es ja hier 1:1. Julian Riasson erstmal verletzt raus. Auch das hat wieder ein paar Minuten gekostet, das Ganze. Also Nachspielzeit sammeln wir hier ordentlich. Wir kriegen ja auch noch einen Hydration Break, weil es jetzt gerade in der Hälfte der Engländer und die arbeiten sich da raus mit dem Torschützen zum 1:1, mit Jude Bellingham. Stark aufgepasst vom neuen Mann von Fredrik Aarsnes, der sich tatsächlich da auf der rechten Verteidigerposition erstmal positioniert. Das ist ganz spannend, weil er im Verein ja wirklich sehr oft auch die Mittelfeldposition übernimmt. Hier aber tatsächlich erstmal 1-1 da aushilft, wo er gebraucht wird. Und die Norweger sind weiter giftig, sind weiter griffig im Mittelfeld, sind weiter nah dran am Gegenspieler. Ball jetzt hinten rumgespielt über Örjan Mühland, über den Torhüter. Mit links schlägt er den weit ab in Richtung Erling Haaland. Stark aufgepasst vom englischen Innenverteidiger, von Mark Gay, der sich da gut positioniert hat. Zweiter Ball ist aber bei England. Orsnes mit dem Tempo auf dem Weg nach vorne und dann über die Zentrale gespielt, über Sanderberge, über Patrick Berg, über Martin Ødegaard, so die Dreier-Kombo, die da im Mittelfeld unterwegs ist bei Norwegen, nochmal rechts rausgelegt auf Fredrik Orsnes, der da auch eine Anspielstation mitbietet. Und wenn sie nach vorne gehen, dann machen sie es tatsächlich sehr konsequent und schauen sie alle nach vorne, die Wikinger. Und Fredrik Orsnes gibt nochmal eine neue Note rein, denn der bewegt sich tatsächlich gar nicht so wie Riasson auf der rechten Seite hoch und runter. Er zieht halt auch mal in die Mitte und ist dann so ein bisschen so verkappt, so wie Joshua Kimmich das bei der deutschen Nationalmannschaft als Rechtsverteidiger spielt. Auch eine Anspielstation im defensiven Mittelfeld. Also ich schlussfolgere, er soll hier ein bisschen größeren Radius reinbringen. Mal gucken, ob das Ganze dann funktioniert. Hegge, Innenverteidiger. Ball ist jetzt gerade bei den Norwegern, die sich Zeit lassen. Sander Berge, der Sechser, der 1,95 Mann vom FC Fulham, wartet, bis Harry Kane und ob es Eze ihn da anlaufen. Und dann Christopher Ayer nochmal zurückgelegt auf Örjan Mühland, der übrigens einen Fehler gemacht hat vor dem 1-1. Das kann ich euch auch nochmal sagen, was, wie sehr ich das davor betont habe. Es war sein Abschlag, der in den Füßen von Elliot Anderson gelandet ist. Kurzer Ball auf Anthony Gordon und dann weiter auf Jude Bellingham und wie das Tor gefallen ist. Ich habe es ja gesagt, schönes Tänzchen und damit links reingelegt. Richtig gut. Aber jetzt haben die Norweger ein bisschen Platz im Mittelfeld. Rausgelegt auf die rechte Seite auf Orsnes, der jetzt immer wieder gesucht wird. Der zieht jetzt in die Zentrale. Gibt es da jemanden, der hinterläuft? Jawohl. Über rechts nochmal rausgelegt. Wer ist das? Ist das Ødegaard? Genau, das ist Ødegaard. Und Orsnes hat sich jetzt relativ weit nach vorne da geschoben. Gucken auch, dass sie die Seite einfach ein bisschen besser besetzen und dass sie da ein bisschen mehr Überzahl schaffen können, wenn sie dann mal über die Seite kommen. Um die Engländer da zu beschäftigen, die jetzt selber ihrerseits jetzt gerade in einer Sechserkette hinten wie an so einer kleinen Perlenkette aufgezogen an der 16-Meter-Kante stehen. Und die Norweger versuchen, hinter diese Kette zu kommen. Schaffen sie eben jetzt mit Sørloth, ist das, der den Ball da versucht in die Mitte zu bringen. Aber Fahne ist oben, abseits angezeigt, beim Ball raus auf Alexander Sørloth. Und jetzt sehen wir hier gerade Julian Riasson ohne Schuhe auf einer Getränkebox sitzen. Ein bisschen angespannt und angespannt schaut auf der FIFA-Präsident Gianni Infantino, der heute den norwegischen Kronprinzen Haakon neben sich sitzen hat, der, das kann ich euch sagen, auf jeden Fall sehr, sehr stark gejubelt hat beim 1-0 im Zwischenzeitlichen der Norweger. Und ja, Julian Riasson, bleibt zu hoffen, dass er dann für ein mögliches Halbfinale dann auch wieder fit wird mit ein paar Tagen dazwischen. Also für den Gewinner dieses heutigen Spiels geht es ja dann gegen den Sieger der Partie Argentinien gegen die Schweiz. Auch das natürlich ein spannendes Spiel, was wir noch haben werden. Das letzte Viertelfinale, was noch aussteht, steht fest, dass das andere Halbfinale Frankreich gegen Spanien ist. Auch ein richtiger Knaller. Kann ich euch alles erzählen, weil es gerade im Mittelkreis, wo Jude Bellingham versucht, einen Freistoß schnell auszuführen, wo die Norweger sich aber einfach gedacht haben, ne, das machen wir einfach nicht. Martin Ødegaard stellt sich davor, ist ein bisschen unfair. Und Bellingham beschwert sich jetzt, aber der französische Schiedsrichter Clément Turpin lässt sich da gar nicht groß beirren. Der sieht auch ein bisschen teilnahmslos aus, wenn ich seinen Gesichtsausdruck von hier deute. Die Partie läuft jetzt ganz normal weiter. Kugel ist bei den Engländern und jetzt mal der Versuch, den langen Ball nach vorne zu schlagen, hinter die Kette auf Anthony Gordon. Kriegt er den noch? Nee, so schnell ist er dann auch nicht. Also ist ja auf jeden Fall ein Spieler, der eine starke Saison hinter sich hat. Bei Newcastle United, linke Seite, ist auf jeden Fall seine Seite. Da ist er halt richtig stark, kann aber auch auf anderen Positionen spielen. Gerade in der Champions League hat er richtig geflext. Ja, bei Newcastle hat er extrem viele Tore erzielt. 10 Stück in der Champions League für Newcastle. Der ehemalige Teamkollege von Nick Woltemade, der jetzt zur neuen Saison zum FC Barcelona wechseln wird. Auch das kann ich alles ganz entspannt erzählen, weil der Ball jetzt gerade mal wieder im Seitenaus ist. Und speaking of VIPs, neben David Beckham ist nämlich kein geringerer als Ronaldo hier. Brasilianischer Superstar. Also die VIP-Liste, da haben sie sich tatsächlich hier bei dieser Weltmeisterschaft in den USA, Kanada und Mexiko nicht lumpen lassen. Da werden ganz viele Promis eingeflogen und heute auch viele Ex-Profis. Ball ist jetzt gerade im Mittelfeld. Die Norweger holen sich die Kugel, spielen die aber nicht weit genug. Schjelderup, L.J. Andersson ist dazwischen, legt den links raus auf Anthony Gordon mit Ball am Fuß. Nimmt er ein bisschen das Tempo auf, ist jetzt schon im 16-Meter-Raum, zieht vorbei an Orschles, kann jetzt flanken. Gordon in die Mitte gelegt und da ist Harry Kane und kann den Ball nicht kontrollieren. Stark aufgepasst vom Müller-Wolfer, der versucht direkt den Gegenschlag einzuleiten auf Erling Haaland, der vorne lauert. Ja, den Norweger haben wir noch nicht so häufig gesehen heute am Ball. Ein Kopfball hat er aufs Tor gebracht, ohne Jordan Pickford da so richtig in Verlegenheit zu bringen. Aber viel braucht er ja auch nicht, dieser Erling Haaland mit seinen 7 Toren, die er in 4 WM-Spielen erzielt hat und damit etwas geschafft hat, das letzte Mal 1970 Gerd Müller gelungen ist, im deutschen Trikot, nämlich in den ersten 4 WM-Spielen 7 Tore zu erzielen. Erling Haaland, aber SAE, eine Klasse für sich. Die Engländer kommen jetzt über Bukayo Saka, Ball im Aus, und ich muss an der Stelle sagen, Andreas Schjelderup gefällt mir gut, denn der arbeitet, der Torschütze, zum 1-0 extrem viel nach hinten. Macht er die Seite, die linke, dicht, guckt, dass die Engländer da nicht durchkommen. Das war so eine kleine Problemstelle, würde ich fast sagen. So ein kleines Nadelöhr. Zu Beginn der zweiten Hälfte haben sie jetzt aber gut in den Griff bekommen. Und jetzt gibt es den Doppelwechsel. Wer geht? Zum einen Alexander Sørloth. Oscar Bob wird reinkommen in die Partie. Und wer geht noch? Der Torschütze zum 1-0, Schjelderup, sehe ich das richtig? Ja, sein Tor wird jetzt hier auch nochmal gezeigt. Also, Doppelwechsel. Oscar Bob kommt und, wenn ich es richtig gesehen habe, Antonio Nusser. Das ist aber ein logischer Wechsel. Nusser von RB Leipzig, kennen wir den natürlich, kann den links auf dem Flügel 1-1 ersetzen und auf der anderen Seite Oscar Bob. Also, nochmal ein bisschen Power und Schjelderup, der umarmt jetzt da seinen Mitspieler. Antonio Nusser wünscht ihm nochmal viel Glück, sagt, komm, passt. Und es passt auch vor allen Dingen gerade, weil wir wieder Hydration Break haben. Ich habe euch über die Luftfeuchtigkeit erzählt zu Beginn dieser Partie. Es ist nicht besser geworden im Stadion in Miami. Und natürlich, die FIFA vermarktet ohne Ende. Es ist nicht schön, viertelt mittlerweile hier WM-Spiele. Ich meine, wir sprechen hier von Fußball, 245 Minuten, das ist Fußball. Nicht irgendwie eine Trinkpause und so. Heute ist das okay, heute ist es halt wirklich so, da kann man das machen, aber wir haben Spiele hier gehabt bei dieser Fußball-Weltmeisterschaft in Stadien, wo man das Dach zumachen kann. Habe ich auch schon gesehen, wo wir dann am Ende 18 Grad hatten, da brauchst du keine Trinkpause. Das ist natürlich totaler Quatsch. John Bon Jovi dröhnt hier durch die Boxen im Stadion in Miami und ich guck mal runter. Die Norweger stehen da im Kreis. Ståle Solbakken, der norwegische Trainer, redet noch recht beschwichtigend auf sie ein. Ich glaube, er trifft auch ganz oft den richtigen Ton. Mit ihm tatsächlich ein Coach gekommen, der da wie Arsch auf einmal, ich weiß gar nicht, ob ich das sagen darf, aber passt auf jeden Fall. Und während hier bei uns über dem Bildschirm die Tore dieser Partie, die 2, die gefallen sind, nochmal gezeigt werden, ist da unten Thomas Tuchel und der ist ein bisschen energischer. Der schaut, dass er tatsächlich ein bisschen energischer da auf seine Spieler einredet und falls ihr euch fragt, so hey, da ist ja noch ein zweites Tor gefallen. Noch eins für die Norweger. Nee, das hat in der zweiten Hälfte eben nicht gezählt, weil es vorher ein Foulspiel gegeben hat von Erling Haaland. Ein Schubsen gegen seinen Gegenspieler Elliot Andersson. Und so ein Hydration Break, der geht ganz schön lange. Also 30 Sekunden haben wir hier noch auf der Uhr. Und so John Bon Jovi wird jetzt hier getanzt, was das Zeug hält. Wer macht am Ende den Weg ins Halbfinale? Norwegen, das erste Mal dabei seit 28 Jahren wieder bei einer Weltmeisterschaft, der Geheimkandidat. Und auf der anderen Seite die englische Fußballnationalmannschaft, die es 2018 ins Halbfinale geschafft hat, 2022 im Viertelfinale ausgeschieden ist, die bei der EM24, ihr erinnert euch, im Finale stand gegen Spanien und auch da wird es jetzt nochmal neue Power geben. Anthony Gordon, ich kann mir vorstellen, der ist einfach leer. Da geht einfach gar nichts mehr. Der hat so gepowert, der geht. Und jetzt kommt einer, den haben wir schon lange nicht mehr gesehen bei diesem Turnier. Rhys James, der wirklich lange verletzt war und pausieren musste und jetzt ins Training wieder eingestiegen ist. Der wird ihn jetzt beerben und mal gucken, wie sich das Ganze dann taktisch unten auf dem Platz ausläuft. Partie geht dann jetzt weiter. Und zwar da, wo der Ball vorher war. Einwurf für Norwegen, 15 Meter von der Mittellinie weg. Versuchen sie das Spiel jetzt schnell zu machen nach vorne. Allerdings abgefangen von den Engländern, weil es wieder im Aus vor dem Trainerbecken, gerade vor der englischen. Und während ich das erzähle, kriegen wir ja nochmal eine Szene eingeblendet. Die ist fast aufregender als vieles, was wir in diesem Spiel gesehen haben bislang. Die ganz großen Torszenen fehlen ja auch in dieser zweiten Hälfte. Ehrlicherweise, Sol Subakken hat eine Flasche in Richtung Bank geworfen. Und die ist beim Betreuer gelandet. Und als ihm das Ganze ins Slow-Mo gezeigt wurde, sah es ein bisschen aus, als hätte er seinen eigenen Mann da irgendwie abgeworfen. War aber alles keine Absicht. Kann ich erzählen, Ball ist in der ungefährlichen Zone im Mittelfeld. Die Norweger kommen jetzt mit dem neuen Mann, mit Oscar Bob, der sich da rechts auf dem Flügel positioniert hat, spielen jetzt nochmal hinten rum über Torbjörn Hagen und über David Müller-Wolfe, über den Linksverteidiger von Wolverhampton. Ist ja einer von vielen, der auch in der englischen Liga, in der Premier League am Start ist. Neben Erling Haaland, Man City, Martin Ødegaard beim FC Arsenal, Christopher Ayer bei Brentford FC, Sander Berge beim FC Fulham. Also sie sind alle irgendwo am Start im englischen Fußball. Und wissen deswegen natürlich auch, was da hier heute auf sie zukommt. Und während ich hier nach links schaue, wird wieder gerudert. Die norwegischen Fans, die gestern übrigens in Miami Beach den legendären Ocean Drive einmal mal kurz zu Tausenden eingenommen haben und da gerudert haben. Die rudern auch jetzt gerade wieder im Stadion. Ball ist gerade beim Keeper, der Norweger, rausgelegt auf Innenverteidiger. Ah ja, yeah. Dann kommt einer im Mittelfeld entgegen. Sander Berge müssen noch mal hinten rumspielen und locken jetzt. Die Engländer so ein bisschen, geht fast schief, weil Nyland den Ball bei Saka in die Füße spielt. Und das hatten wir ja schon mal. Genau aus so einer Situation ist das 1:1 entstanden. Da muss Nyland tatsächlich so ein bisschen aufpassen. Denn die langen Bälle nach vorne, die sind fast alle immer weg. Auch jetzt gerade wieder der Abschlag. Der landet bei den Engländern und ist jetzt gerade auf der rechten Seite. Ist jetzt bei Bukayo Saka. Der legt den in die Mitte ab. Reingeschaufelt da die Kugel. Eben vom Mann mit der Nummer 24 von Rhys James. Und dann gibt es ein Foulspiel in der Hälfte der Norweger. Wird nicht geahndet. Und jetzt können sie nämlich kontern mit Orsnes. Kommen über die rechte Seite. Sind schon in der Hälfte der Engländer. Sind schon Höhe des 16-Meter-Raums. Oscar Bob ist im 16-Meter-Raum. Läuft sich da fest gegen O'Reilly. Und dann wird es doch nicht gefährlich. Und dann hätten wir um ein Haar, wenn es dann jetzt gefährlich geworden wäre, wieder so eine kleine Diskussion gehabt. Wieder die Frage, war es ein Foul im Vorfeld? Dieses Mal am Mann mit der Nummer 2 an Esri Konsa. Ist aber nichts Gefährliches draus entstanden. Deswegen, und das war gerade ganz spannend. John Pickford wollte das Spiel schnell machen. Hat den weit nach vorne geschlagen, den Ball. Und es hat wirklich absolut keiner aufgepasst, sodass die Norweger jetzt in Ruhe wieder aufbauen können. Über die linke Seite, über den schnellen Antonio Nusser, der ja so dribbelstark ist. Und er legt den Ball auf Erling Haaland. Oh, gute Idee eigentlich. Kommt nicht an. Zweiter Ball ist bei Oscar Bob. Der kontrolliert den Erling Haaland jetzt als Flankengeber. Das kann der also auch. Und dann gibt es fast die Kopfballmöglichkeit von Patrick Berg. Der ist allerdings nicht so ein Berg wie Erling Haaland. Aber sie machen jetzt richtig Druck. Nusser ist das. Der ist im 16-Meter-Raum, will da vorbeiziehen. Mit dem Ball am rechten Fuß an Konsa. Der kriegt seinen Fuß gerade so dazwischen. Und deswegen Ball im Tor aus. Eckball jetzt für die Norweger. Aber spannend habe ich so bei diesem Turnier auch noch nicht gesehen. Erling Haaland, der sich jetzt mit seinem Gesäß an den Pfosten gelehnt hat. Und so ein bisschen die Hände abstützt in den Oberschenkeln. Und das macht, was er häufig mal macht, so ein bisschen davonschleichen. So, dass man ihn nämlich nicht sieht, dass die Gegenspieler ihn nicht sehen. Der wird aber verfolgt von seinem Schatten. Das ist niemand Geringeres als John Stones, der ihn ehrlicherweise nicht aus den Augen lässt. Und der auch jetzt wieder da steht und sich sagt, alles klar, ist mein Mann. Der Eckball immer noch nicht ausgeführt, weil es eben so ein bisschen wuselig ist. Weil sie da eben so ein bisschen gegeneinander stehen. Und der Schiedsrichter Clément Antoine, der Franzose, spricht da jetzt nochmal so ein kleines Machtwort. Sagt so, seid lieb zueinander. So ein bisschen Härte darf sein, aber drüber eben nicht. Der Eckball. Der kommt jetzt rein und zwar Mitschnitt zum Tor hin. Pickford kommt ran mit beiden Händen. Zweiter Ball, Orschners in die Mitte gebracht. Lotte! Und dann der zweite. Und er ist nicht drin. Wahnsinn! Riesenmöglichkeit für die Norweger. Und wenn ich es richtig gesehen habe, war es Christopher Ayer, der Innenverteidiger. Starke Variante, weil sie nämlich aufgepasst haben, weil sie auf den zweiten Ball gehen, die Klärungsaktion von Pickford. Orschnes schaufelt den rein und ja, es ist Christopher Ayer. Der ist natürlich groß, mit seinen 1,96 Meter köpft den Ball da an die Latte. Riesengelegenheit für die Norweger hier zum 2:1. Pickford wäre nie und nimmer rangekommen. Und es sind 64.478 Zuschauer übrigens heute hier in Miami. Und die sehen jetzt eine spannende Schlussphase. Wir sind in der 77. Minute. Es steht immer noch 1:1 zwischen Norwegen und England. Eben gerade die Riesenmöglichkeit für die Norweger, hier in Führung zu gehen, weil sie eben super nachgesetzt haben, beim Eckball auf den zweiten Ball gegangen sind. Orschnes mit der punktgenauen Flanke, Ayer mit dem Lattentreffer per Kopf. Was ist die Antwort der Engländer? John Stones, jetzt als Ballverteiler im Mittelfeld, alle schon in der Hälfte. Der Norweger, Bukayo Saka, da auf der rechten Seite. Und dann ist es immer wieder Reece James, der sich so im defensiven Mittelfeld eingeordnet hat. Und der da aus der Position heraus versucht, immer so leichte Flanken nach vorne zu schlagen. Die kommen bislang nicht so gut, aber jetzt kriegt er nochmal eine Gelegenheit. Er ist ja gut 30 Meter vom Tor weg, legt er nochmal rechts rüber auf seinen Mitspieler. Dann Bukayo Saka auf dem Flügel, hat gleich zwei Mann gegen sich. Unter anderem Antonio Nussa, der da mit verteidigt. Es ist Antonio Nussa gewesen, das war nicht Antonio Nussa. Und ja, jetzt gibt es hier gerade so ein lautes Pfeifen so ein bisschen, weil die Engländer gerade in der Szene ein bisschen anders bewertet haben. Sind ja auch ein emotionales Völkchen, kann man gar nicht anders sagen. Und sie sehen jetzt, dass ihre Mannschaft gerade kommt mit Eze. Flanke in die Mitte, sucht Harry Kane. Harry Kane kriegt den nicht. Zweiter Ball bei Reece James. Sie schnüren die Norweger jetzt so ein bisschen ein. Eze auf dem linken Flügel. Vorher viel zentraler unterwegs, lässt sie jetzt auch mal so ein bisschen mitfallen. Vorher lange nichts von ihm zu sehen. Weiter auf dem aufgerückten Innenverteidiger, auf John Stones. Und dann nochmal rausgelegt auf Bukayo Saka. Stones nochmals Zusammenspiel mit James. Nochmal weiter auf Saka. Der sucht die Gelegenheit. Flanke in die Mitte. Und der wandert fast ins Tor. Trudelt da so rein. Dann kommt keiner mehr ran. Saka mit dem linken Fuß. Das sollte eigentlich eine Flanke werden. Und wenn der reingeht, ist es am Ende ein Geniestreich. Kann man gar nicht anders sagen. Bukayo Saka wartet auf den richtigen Moment. Und ich bin mir sicher, der wollte eigentlich am langen Pfosten hinten seinen Mitspieler finden. Hat nämlich gesehen, dass Elliot Anderson da reingelaufen kommt. Der war da nicht rangekommen und der Ball geht ins Tor aus. Und währenddessen sehen wir hier in der Wiederholung nochmal diesen Kopfball von Christopher Ayer mit dem Hinterkopf an die Latte. Die Riesenmöglichkeit vor wenigen Minuten zum 2:1 für die Norweger. Und jetzt wird's wild. Es wird eine wilde Schlussphase, so viel kann ich euch versprechen. Wir sind in der 79. Minute, Norwegen 1, England 1. Beide Tore sind in der ersten Hälfte gefallen. Schjelderup auf der einen Seite für Norwegen, auf der anderen Seite Jude Bellingham. Mit einer schönen Einzelaktion, nachdem in den ersten 45 Minuten so gut wie gar nichts vom Star von Real Madrid zu sehen gewesen ist. Und die Norweger kommen mit Linksverteidiger Möller-Wolfe, der sich weit mit nach vorne bewegt hat. Rübergespielt auf Sander Berge, auf den Mittelfeldspieler im defensiven Mittelfeld. Ødegaard, der Kapitän, verteilt nochmal rechts raus auf Orschnes, Oscar Bob. Die Engländer haben sich jetzt da weit zurückgezogen. Der Erste, der vorne verteidigt, ist Kapitän Harry Kane. Und die Norweger suchen so ein bisschen die Lücke, versuchen da echt viel entgegenzukommen und zu rotieren, im Dreieck zu spielen. Auch jetzt gerade wieder über die rechte Seite. Oscar Bob hat da super gesehen, dass da Patrick Berg im 16er stand, nochmal abgelegt auf Alexander Sørloth, Martin Ødegaard, nochmal Orschnes, nochmal abgelegt, Oscar Bob, nochmal Orschnes, alles weiter auf der rechten Seite und ihr hört es auch so ein bisschen, dass ja, da nicht so wirklich viel passiert, weil es den Norwegern genauso geht wie den Engländern auf der anderen Seite. Sie überlegen, wie kriegen sie das Tempo ins Spiel, vielleicht machen sie es über den Quirligen Nussa, der kommt über links, schöne Flanke ist das rüber, der hat halt gute Ideen. Ball kommt nicht an bei Martin Ødegaard, beim Kapitän, aber er macht dann eben so diese Bewegung, so ganz leicht, also übertrieben gesagt, wäre es so einen angedeuteten Arjen Robben in die Mitte zu ziehen und dann mal nicht mal einen flachen Ball hin und wieder und dann nochmal einen längeren Ball nach oben in den 16er reinzuspielen. Hat ja auch eine starke Saison bei RB Leipzig gespielt, da auf sich aufmerksam gemacht. Ist ja immer noch ein sehr, sehr junger Mann mit seinen 21 Jahren. Und die Norweger sind in der Vorwärtsbewegung. Kjergem, der Innenverteidiger, ganz mutig mit dem Ball am Fuß, wird da gefoult, bleibt liegen, Spiel läuft weiter. Nusa links auf dem Flügel, nochmal zurück auf Sander Berge, auf Orsnes, der jetzt von der Rechtsverteidigerposition wieder so ein bisschen in die Mitte gerückt ist. Oskar Bob, der zieht jetzt Richtung 16er. Schönes Dribbling, oh, stark am Ball, linker Fuß, versucht den in die Mitte zu schlänzen auf Erling Haaland, der den nicht kriegt, aber die Norweger machen weiter Druck, sind weiter dran, sind weiter am Ball und schnüren die Engländer jetzt ihrerseits ein. Das ist Ødegaard, rechte Seite, Orsnes könnte flanken, wartet einen Tick zu lang und muss deswegen nochmal wieder abbremsen. Ayer guckt, dass er Ødegaard vielleicht in eine bisschen bessere Position tatsächlich bekommt. Der spielt aber trotzdem nochmal hintenrum und hintenrum heißt in dem Fall alles in der Hälfte der Engländer, denn bis auf den Torwart, bis auf Jan Nyland sind sie alle aufgerückt. Nusser über die linke Seite, Flankenversuch, Fuß dazwischen eines englischen Verteidigers, in dem Fall eines Aushilfsverteidigers mit Namen Bukayo Saka, der da auch schön nach hinten arbeitet, gibt den nächsten Eckball für die Norweger und ich erinnere nur daran, was nach den letzten Eckbällen passiert ist, denn nach dem letzten gab es den Lattentreffer von Christopher Ayer. Und natürlich schauen jetzt alle auf Erling Haaland. Was macht er? Wo ist er? Wie geht's dem? Hat er seinen Zopf noch? Kein geringerer als Zlatan Ibrahimovic, der denselben Berater hat wie Haaland, hat ihm gesagt, du darfst niemals, Junge, deinen Zopf abschneiden. Denn da liegt die Kraft, da liegt deine Power. Und ich weiß gar nicht, wo John Stones die Power hernimmt, dem Erling Haaland die ganze Zeit hinterher zu laufen und an ihm zu kleben. Das muss diesem norwegischen Hünen nerven ohne Ende. Der Ball wird jetzt reingebracht von Patrick Berg, segelt vors Tor, erstmal geklärt von Harry Kane, aber Berg bekommt die zweite Gelegenheit. Dann ist es Ødegaard, der kommt unterstützen, ist schon an der 16-Meter-Kante, das Ganze auf der linken Seite. Versucht er die Flanke, nee, versucht den so halb durchzustecken auf den in den 16er gestarteten Antonio Nusser, den 21-jährigen Ball kommt nicht an. Und ich habe euch versprochen, dass es wild wird, wahrscheinlich anders wild, denn es wird auf der anderen Seite halt auch ein Geduldsspiel, na klar. Geht das hier heute in die Verlängerung? Oder gibt es den Lucky Punch für eins der beiden Teams? Langer Ball nach vorne auf Bukayo Saka auf den rechten Flügel. Und das macht sein Gegenspieler Möller-Wolfer gut. Der stellt da den Körper einfach rein, Hintern zuerst. Bukayo Saka ohne Chance auf den Ball. Und deswegen gibt es dann auch den Applaus von den norwegischen Fans. Ich habe mich mit dem einen oder anderen ja auch unterhalten können. Sie sind wirklich ein sehr zugewandtes Völkchen. Anders kann man das nicht sagen. Die übertreiben nicht, sind auch ein bisschen dabei, gucken sich die Party von Weitem an, sagen, wir sind aber einfach zufrieden, wie das hier für uns läuft. Denn wir wissen natürlich, dass wir hier so ein bisschen das Überraschungsteam sind. Und das kommt alles nicht von ungefähr, denn in Norwegen haben sie vor gar nicht allzu langer Zeit beschlossen, vor wenigen Jahren den Nachwuchs ein bisschen stärker zu fördern. Unterstützen die Clubs in Norwegen finanziell, gucken, dass sie da halt eben auch die Talente so ein bisschen mehr herausbringen und fördern. Und ansonsten kommt der Erfolg daher, dass sie eine eingespielte Truppe sind. Und das zeigt sich bei dieser Fußball-Weltmeisterschaft. Starker Ball nach vorne auf Nusser, der hat das Tempo, der ist jetzt schon im 16-Meter-Raum auf der linken Seite, zieht in die Mitte. Vorbei an Bukayo Saka, der kriegt den Fuß gerade noch so doch irgendwie dazwischen. Und den zweiten Ball, den sichern sich die Norweger. Und versuchen jetzt vielleicht, außer bis dann Sommer abzuziehen, ne, das machen sie eben nicht. Das machen sie eben nicht, sondern spielen nochmal über Sander Berge vom FC Fulham und über Ødegaard rechts raus auf Orsnes und auf Oskar Bob, der ja wirklich das Pendant zu Nusser ist auf der anderen Seite mit seinen Dribbelfähigkeiten. Sander Berge, der könnte auch mal aus der Distanz abziehen, macht er nicht. Legt er nochmal links raus auf Nusser in die Mitte, schießt mit rechts, zu flach für Jordan Pickford. Der ditcht nochmal so ganz kurz auf der Ball, aber ohne wirklich gefährlich zu werden. Aber es sind halt zwei ganz andere Flügelspieler jetzt auf dem Platz mit Antonio Nusser und mit Oskar Bob. Die sind beide deutlich dribbelstärker unterwegs als ihre Vorgänger, als Alexander Sørloth und Andreas Schjelderup, der das zwischenzeitliche 1:0 erzielt hat. Beide suchen immer wieder den Weg auch direkt in den 16er rein. Gucken, dass sie da nochmal einen Gegenspieler auf sich ziehen. Und so bleibt es spannend. 85 Minuten gespielt in Miami. Norwegen 1, England 1. Es geht um den Einzug ins Halbfinale bei dieser Fußball-Weltmeisterschaft. Wer schafft's am Ende? Sind's die Engländer oder sind's die Norweger, die ja zuvor bei einer WM noch nie ins Viertelfinale eingezogen sind? die Großartiges geschafft haben, wo es soll es so backen. Der Trainer gesagt hat in der Kabine nach dem letzten Spiel, nach dem Viertelfinale gegen Brasilien, nach dem Sieg, Leute, die werden 14 Tage am Stück in Norwegen Alkohol trinken und sie wissen, warum sie es tun, weil sie eben feiern, weil wir Großes geschafft haben. Und jetzt ist der Arbeitstag für Nico O'Reilly beendet. Svens kommt für ihn neu in die Partie. 1:1 Wechsel. O'Reilly, der sich sehr, sehr, sehr aufgerieben hatte auf seiner rechten Seite, viel verteidigt hat. Und wir starten in die letzten 4 Minuten. Genau jetzt. Mark Gay, der Innenverteidiger, rechts rüber. Auf John Stones. Alle bewegen sich in die Hälfte der Norweger. Wo ist die eine Idee? Wer hat vielleicht noch eine? Konsa. Weitergelegt auf John Stones. Wer kommt entgegen? Jude Bellingham bietet sich mit an. Dann in der Mitte Reece James, der immer wieder zeigt, und spiel mir den Ball doch mal zu. Ich versuche den mal zumindest mal durchzustecken in die Tiefe. Stattdessen die Engländer mit der Seitenverlagerung rüber auf Eze. Dann nochmal in die Mitte. Jetzt hat Reece James den Ball und sieht, dass John Stones auch mit angelaufen kommt. Und der verteilt ihn. Also dieses Querspielen. Es ist nicht das probate Mittel. Es ist nicht so erfolgreich. Aber sie versuchen es auch nicht ein einziges Mal aus der Distanz. Ich verstehe es ehrlicherweise nicht. Bukayo Saka, und jetzt ist er durch. Da auf der rechten Seite in die Mitte gelegt. Und dann ist Aspas da. Und das war so, so, so, so wichtig, dass er den dem englischen Kapitän Harry Kane da vom Fuß wegnimmt. Und es ist das erste Mal, dass Bukayo Saka da durchkommt. Über diese rechte Seite. Das erste Mal da durchschlüpft. So einen kleinen Spalt hat er da gesehen, zack, da war er durch und spielt dann in die Mitte. Und ganz, ganz wichtig, die Klärungsaktion von Orsnes jetzt gerade vor Harry Kane, der eigentlich hätte nur einschieben müssen. Riesengelegenheit also dieses Mal auch in der 87. Minute für die englische Fußballnationalmannschaft. Orsnes mit der Riesenrettungstat, Euer Nyland greift vorbei und jetzt gibt's den Eckball für die englische Fußballnationalmannschaft. Wer wird den übernehmen? Ich glaube, es ist Eze. Aber da gibt es gar nicht den Eckball. Gibt es einen Einwurf? Eigentlich müsste es Eckball geben, Leute. Ja, gucken wir mal. Ja, er legt sich den Ball dahin. Lassen sich jetzt ganz schön viel Zeit, die Engländer gerade. Obwohl sie natürlich wissen, ein Tor. Und wer weiß, ob Norwegen hier noch eins schießt, weil allzu viele Chancen hat es ja in der zweiten Hälfte jetzt auch nicht gegeben. Und ihr seht, der steht jetzt bereit, hebt die linke Hand, bringt den Ball hoch und weit in die Mitte rein. Der tanzt über die Köpfe der Norweger hinweg. Und dann ist da Harry Kane, der seinen Gegenspieler Fredrik Orsnes fault. Und der von Orsnes im Grunde genommen so ein bisschen zur Weißglut gebracht wird. Eben gerade hat er ihm die Tour vermasselt. Kurz danach fault er ihn. Ballbesitz Norwegen. Wir sind in der 89. Minute. Und es wird noch einiges obendrauf geben. Wir hatten einen Hydration Break, wir hatten einen Videobeweis zwischendurch. Da wird es tatsächlich einiges obendrauf geben. Und für Ezri Konsa gibt es jetzt nichts mehr obendrauf. Denn der verlässt das Spielfeld. Morgan Rogers, der 23-Jährige von Aston Villa, kommt neu in die Partie. Nochmal ein bisschen frische Kraft. Und dann gucken wir mal, wo der sich am Ende einsortiert. Ja, das habe ich mir schon fast gedacht. Also, Reece James bewegt sich in dem Fall nach hinten, nimmt die Position hinten ein und Morgan Rogers schaut dann anders. Und Reece James holt sich Bukayo Saka gleich direkt an, sagt, guck mal hier, ein paar Sachen, die wir jetzt noch beide versuchen könnten. Also neuer Rechtsverteidiger jetzt hier für die letzten regulären Minuten dieses Spiels in der zweiten Hälfte. Und auch die Norweger haben nochmal getauscht. Markus Holmgren-Pedersen ist neu in der Partie. David Möller-Wolfe ist raus. Ball ist bei den Norwegern. Bei Sander Berge. Die Engländer haben sich weit zurückgezogen. Und es ist immer wieder Martin Ødegaard, der sich da fallen lässt, der versucht, das Spiel von hinten schnell zu machen. Schönes Zusammenspiel von Oscar Bob auf Auschnitt. Der zieht ihn in die Mitte und Jordan Pickford, als hätte er sonst nichts anderes zu tun und nie was anderes gemacht. Mit einer Bewegung kurz die Füße nach vorne gerissen, klärt und jetzt könnten die Engländer kontern, könnten das über den schnellen Eze, aber stark aufgepasst in dem Fall von Christopher Ayer, der sich da gar nicht aus der Ruhe bringen lässt. Und Eze macht das richtig stark, der läuft da einfach den Torhüter an, den Örjan Nyland. Und ich muss mir gerade mal kurz korrigieren, denn in dem Fall war es tatsächlich nicht Eze, sorry, es war Jed Spence, der da ein bisschen frech zu Werke gegangen ist, der gesehen hat, ey, der lässt sich so ein bisschen zu viel Zeit. Örjan Nyland geht dazwischen und der Ball prallt von Jed Spence Fuß fast ins Tor. 7 Minuten bekommen wir übrigens obendrauf. Finde ich ein bisschen wenig für das, was wir hier in der zweiten Hälfte an Nachspielzeit eingesammelt haben. Aber so bleibt es halt weiter spannend. Und Oscar Bob, der sagt sich, was ihr könnt auf der einen Seite, das können wir auch. Läuft jetzt da eben Jed Spence hoch an, kann sich allerdings nicht durchsetzen. Und die Engländer bekommen jetzt erstmal einen Freistoß. Jetzt ist es aber wirklich Eze, der da gefoult wird. Ja, so ein bisschen ähnliche Frisur hat tatsächlich wie Jed Spence. Wir sitzen ja auch relativ weit oben, aber sie sind halt, wenn man genau schaut, natürlich.

Da ist er da und jetzt ist der Ball bei Örjan Nyland. Der spielt ihn flach in die Mitte, spielt ihn auf Martin Ødegaard, nochmal links rausgelegt auf den Mann mit der Nummer 17, auf Heggem. Der wird da angelaufen von seinem Gegenspieler und jetzt werden die englischen Fans auch nochmal mitgenommen. Und wie? Morgan Rogers, der Neue im Team, hat da seinen Gegenspieler 17 gegen 17, Heggem, unter Druck gesetzt und Thorbjørn Heggem, der sitzt da, sieht ein bisschen so aus, als hätte er einen leichten Krampf. Und der Schiedsrichter kommt jetzt hin, der französische Schiedsrichter Clément Turpin, fragt nach, was ist denn los? Brauchst du Unterstützung? Brauchst du die medizinische Abteilung? Falls nicht, dann mal schnell runter, dass wir hier weitermachen können. Aber so ist die Partie jetzt gerade offiziell kurz unterbrochen. Das Ganze beim Stand von 1:1. Beide Tore aus der ersten Hälfte. Schjelderup für Norwegen. Nach etwas mehr als einer halben Stunde in der 36. Minute mit einem Ball, der von der linken Seite eigentlich als Flanke für Erling Haaland gedacht war. Und der dann lang und länger wurde, mit links abgeschlossen, rechts ist er eingekracht. Und auf der anderen Seite in der Nachspielzeit der zweiten Hälfte dann Jude Bellingham. Mit einem starken Solo, 1 gegen 1 im 16-Meter-Raum, an zwei Mann vorbei. 1 gegen 1 an zwei Mann vorbei. Ihr wisst, was ich meine. Und dann mit links unten ein Tor untergebracht. Ein Tor wurde nicht gegeben für die Norweger, weil es vorher einen Foul gegeben hat von Erling Haaland an seinen Gegenspieler, an Elliot Anderson. Und dann hat Christopher Ayer die dicke Chance gehabt zur Führung für Norwegen und nur die Latte getroffen per Kopf. Kann ich alles erzählen? Weil die Partie nach wie vor immer noch unterbrochen ist, weil Heggem da immer noch behandelt wird von der medizinischen Abteilung. Und ich bin so ein bisschen irritiert, dass Clément Turpin das tatsächlich auch so weiterlaufen jetzt lässt. Jetzt zeigt er auch tatsächlich an, so, also wenn ihr das jetzt so durchziehen wollt, dann geht doch einfach mal nach draußen mit eurer weißen Kiste und den blauen Taschen und dem großgewachsenen Spieler im roten Trikot mit Thorbjørn Heggem, dem 27-jährigen Innenverteidiger. Also die Norweger jetzt gerade zu 10 auf dem Platz. Und da werden wir jetzt natürlich genau drauf gucken, weil die Engländer haben den Ball und sind in der Hälfte der Norweger und haben jetzt die Möglichkeit, eine Flanke reinzuschlagen. Über die rechte Seite, über den aufgerückten Reece James, der Unterstützung bekommt von Bukayo Saka. Muss aber immer noch einmal hinten rumspielen. Und mit hinten rumspielen meine ich alles in der Hälfte der Norweger. Alle bis auf Jordan Pickford sind sie aufgerückt, spielen sich den Ball dazu. Auch die Kombo da über die linke Seite, Jet Spence zusammen mit Eze, der auch für das ein oder andere Tänzchen gut sind. Eze, der tanzt sich da jetzt fest an seinem Gegenspieler, an Orsnes. Die Engländer bleiben aber im Ballbesitz. John Stones, der wird mir immer mehr zum Ballverteiler. Rechts raus, jetzt nochmal auf Reece James, nochmal auf John Stones. Flanke in die Mitte und dann ist es der Kopfball von Jude Bellingham, der da reinläuft, aber den nicht kontrolliert aufs Tor bringen kann. Und so trudelt der weit, weit am linken Pfosten vorbei. Kann man ihn wirklich als Chance bezeichnen, aber immerhin. Immer dann, wenn sie versuchen, im 16er mal jemanden in Szene zu setzen, dann wird es zumindest so ein Hauch gefährlich. Und ich finde, das machen die Three Lions viel zu selten. Sie könnten es eigentlich, sie tun es aber nicht. Es steht weiter 1:1. Wir sind mittlerweile schon mehr als 5 Minuten über der regulären Spielzeit. 7 sind angesagt gewesen, hat die Verletzungsunterbrechung gerade gegeben von Thorbjørn Heggem. Also werden wir noch ein bisschen nachspielen. Und dieser Thorbjørn Heggem, der Innenverteidiger, der ist jetzt auch wieder auf dem Platz. Also geht weiter mit 11 gegen 11, wenn ich das richtig gesehen habe. Oder ist er da unten noch irgendwie? Nö, der ist jetzt wieder da. Der dehnt sich gerade vorne. Ist so auf Höhe von Erling Haaland. Und hat sich da jetzt mit nach vorne geschoben. Interessante Variante. Also jetzt spielen sie da vorne mit zwei Stürmern, die Norweger. Erling Haaland und Innenverteidiger Heggem. Doppelspitze. Warum denn nicht? Öfter mal was Neues. 6 Minuten sind wir über der Zeit in der zweiten Hälfte. Es gibt einen Freistoß für die Norweger. Das Ganze 10 Meter hinter der Mittellinie. Orsnes spielt ihn aber gar nicht nach vorne, sondern spielt ihn hintenrum. Über Örjan Nyland, über den Torhüter. Dann kommt Sander Berge entgegen. Was macht der? Wartet, dass die Engländer so ein bisschen aufrücken und macht das Spiel aber irgendwie nicht schnell. Örjan Nyland, der Torhüter, nochmal mit dem langen Schlag nach vorne. Wen findet er? Antonio Nusa? Nee, super reingestellt, den Körper von Reece James, vom Rechtsverteidiger. Der ist aber auch eine Kante. Also wenn du den da gegen dich hast und der strickt dir da mal den Hintern entgegen und macht sich mal ganz breit und so, da ist er kein Vorbeikommen, hat er stark gelöst. Verstehe ich aber ehrlicherweise auch nicht, wenn du als Norwegen vorne deinen Innenverteidiger nach vorne stellst und sagst, komm, mach mal kurz Doppelspitze. Dann schlag doch den Ball auch mal lang und guck, dass du das Spiel ein bisschen schneller machst. Machen sie nicht. Und das ist mutig zu sagen, wir gehen jetzt hier voll auf Verlängerung. Und das wäre für Norwegen einfach die erste Verlängerung seit 1938. So, und Jude Bellingham, der liegt jetzt da.

0: am Boden und möchte ein Foulspiel gegen sich gepfiffen haben. Und das wird ein sehr, sehr kniffliges. Und es ist das Duell gewesen, Jude Bellingham gegen Torbjørn Hagen. Und Bellingham, der liegt am Boden und hält sich den Knöchel. Und währenddessen schauen wir nochmal, wie das Ganze passiert ist. Ball ist eigentlich bei Hagen. Und naja, Bellingham, der kommt ihm entgegen und ja, Bellingham kommt durchgelaufen, spekuliert ein bisschen darauf, dass der lange Ball, den Hagen auf seinen Keeper spielen möchte, zu kurz gespielt wird. Und während der Ball schon weg ist, streift Hagen Bellingham so ein bisschen oben mit der Hand. Für mich ist das kein Foulspiel. Also ich weiß gar nicht, ob es Kontakt unten gegeben hat, denn Bellingham ist eigentlich so runtergegangen. Und ich guck mal, was Schiedsrichter Clément Turpin macht. Ich hoffe gar nichts, weil ehrlicherweise, das war für mich auch nichts. Jawohl, er lässt den Ball runtertropfen, Schiedsrichterball bei Örjan Nyland. Richtige Entscheidung, auch da kein Drama jetzt machen bei solchen Geschichten. Wir sind übrigens schon eine Minute über der Nachspielzeit der zweiten Hälfte. Mittlerweile 90 plus 8 in Miami im Stadion, wo über 64.000 Fans Platz finden und auch heute Platz gefunden haben, wo die Luftfeuchtigkeit extrem hoch ist und wo gerade eine ganz leichte Laola-Welle durchs Stadion rollt. Das Ganze beim Stand von 1:1. Gibt es nochmal den einen Moment für eines der beiden Teams. Norwegen mit Orsnes hat den Ball, Einwurf, in den 16er reingeworfen. Gut aufgepasst von Jed Spence, dem Linksverteidiger der Engländer. So, und jetzt ist Schluss, zumindest erstmal. Es gibt die Verlängerung zwischen Norwegen und England für die Norweger, die ja sowieso hier Premiere über Premiere feiern. Ist es die erste Verlängerung seit 1938. Denn für die Norweger ging es bei einer WM erst ein einziges Mal in die Overtime. Und das war eben gegen den späteren Weltmeister Italien 1938 damals. Ja, weiß ich gar nicht, ob das die Profis, die da unten heute auf dem Platz stehen, überhaupt auf dem Schirm haben, dass das Ganze passiert ist. Und es gibt auf jeden Fall die Overtime. Es gibt auf jeden Fall noch ein bisschen was obendrauf. Und es ist ein enges Spiel und wenn ich Erling Haaland so ansehe, das kostet auch echt einige Körner. Und ich könnte gar nicht ausmachen, wer hier am Ende als Sieger vom Platz geht. Denn es ist für mich eine ausgeglichene Partie, die beste Chance der zweiten Hälfte. Hatte aber tatsächlich Norwegen mit einem Lattenkracher von Christopher Ayer in dieser zweiten Hälfte. Steht aber weiter 1:1. Wird's Norwegen oder wird's England? Wir gehen in die Verlängerung. Nach dem 1:1 zur Pause hatte die dickste Chance eben Christopher Ayer, der Innenverteidiger der Norweger, nach einer Ecke, nachdem sich Orsnes, der Rechtsverteidiger, den zweiten Ball gesichert hat. Und dann drischte der Ball da an die Latte. Insgesamt ist es eine ausgeglichene Partie. Kein Sieger wirklich ausmachbar. England ist der Favorit. Norwegen ist der Geheimkandidat. Und wir kriegen ein bisschen was obendrauf und schauen mal, wer es dann am Ende schafft, in Miami das Spiel zu gewinnen und ins Halbfinale dieser WM einzuziehen. Unten besprechen sich beide Mannschaften nochmal. Ich schau mal zur Backen. Der Trainer der Norweger, der spricht jetzt da sehr bedacht auf seine Männer ein. Er ist ja auch eher so der Typ, gar nicht so derjenige, der so ganz krass aus sich rauskommt. Und kleiner Funfact am Rande, das Duell Zubacken gegen Tuchel, das gab es schon mal. Das ist, und daran merkt man auch in meinem Fall, dass man alt geworden ist, ganze 15 Jahre her, damals in der Fußball-Bundesliga. Zubacken als Trainer des 1. FC Köln, Thomas Tuchel als Trainer des FSV Mainz 05. Und Tuchel hat Zubacken geschlagen, Zubacken wurde entlassen und der 1. FC Köln ist am Ende ausgeschieden. Liebe Grüße nach Hause an meinen Mann, der Fan des FC ist und dem so etwas natürlich immer Herzschmerz bereitet. Zurück zum Spiel. Schauen wir mal, was macht denn eigentlich Erling Haaland? Der wird durchgeknetet. Die Waden, die sind so groß, als würdest du mal drei meiner Arme nebeneinander legen. Und diese dicken Dinger, die werden da jetzt durchgeknetet von der medizinischen Abteilung. Nochmal fit gemacht für diese Verlängerung. Mittendrin ist auch der ausgewechselte Julian Riasson, der mittlerweile nur noch eine Hose anhat. Weil es ist halt wirklich, mein Kollege neben mir fängt schon an zu lachen, es ist so unfassbar heiß in diesem Stadion. Luftfeuchtigkeit, sein Vater. Also das kann man gar nicht anders zusammenfassen. Stimmung ist trotzdem gut bei beiden Teams und es gibt hier tatsächlich ein paar englische Fans, die sich ein Löwenkostüm, Three Lions, ja, drei nebeneinander, ihr werdet es wissen, angezogen haben. Ich weiß nicht, der Schweiß, der muss darunter rinnen, wenn die heute nach Hause kommen. Das Ding muss triefen, keine Ahnung, aber was man nicht alles macht für so ein Halbfinale bei der Fußball-Weltmeisterschaft. Das Schiedsrichter gespannt, wie ich finde, unter der Leitung von Clément Turpin, dem Franzosen, hatte das hier insgesamt sehr gut im Griff, das Ganze. Gab ein paar knifflige Szenen, hat sich auch mal Zeit gelassen beim vermeintlichen 2:1 der Norweger. Da war ich der Meinung, Mensch, das Foulspiel von Erling Haaland in der Entstehung an Elliot Anderson hätte man eigentlich auch schneller sehen können. Hat er anscheinend nicht gesehen, hat sich dann nochmal zur Sicherheit auf dem Monitor angeguckt. Das 2:1, das Zwischenzeitliche dann zurückgenommen. Und jetzt steht da Harry Kane. Denn es gibt ja nochmal eine kleine Seitenwahl, wo geschaut wird in der zweiten Hälfte, in der Verlängerung, wer auf welche Seite spielt. Und Harry Kane steht da alleine mit den drei Mann vom Schiedsrichter gespannt. Und jetzt hat sich Martin Ødegaard, der norwegische Kapitän, gesagt, oh, ich komme jetzt auch mal mit dazu. Passt schon, schauen wir das nochmal an. Und jetzt wird ausklamausert, was passiert hier als nächstes. Und die Musikauswahl, muss ich sagen, ist auch ganz schön hier im Stadion in Miami. Ganz viele so 80er, viel Rock. Zwischendurch vorm Spiel ist die Sängerin Ellie Goulding auch noch mit aufgetreten. So, und wir sehen, es wird einen Wechsel geben. Und zwar geht es nicht weiter für Torbjørn Hagen, der ja gerade schon Krämpfe hatte. Leo Østigard, Innenverteidiger für Innenverteidiger, kommt für ihn für diese Verlängerung. Spielt in Genua. Beim Genua CFC, dem ältesten italienischen Verein, der existiert. Und während die Norweger sich verteilen, stehen die Engländer im Kreis, eng zusammen, Arm in Arm, schwören sich nochmal ein. Und ich weiß nicht, wie man es sagen kann, denn die Spanier zum Beispiel gestern, die waren bislang eigentlich ja ohne Rückschlag durch dieses Turnier durchgekommen. Und mussten dann gestern mal mit einem zwischenzeitlichen Rückschlag umgehen. Eben ehe Merino da spät als Einwechselspieler mal wieder das Tor erzielt hat. Aber die Engländer, die hatten es nicht leicht. Das waren keine guten Spiele in der Gruppenphase. Ja, es war ein Unentschieden und es waren zwei Sieger. Es war kein schöner Fußball. Gegen die Demokratische Republik Kongo mit 0:1 hinten gelegen und dann durch Harry Kane und ganz viel Willen das Spiel gedreht. Und ich dachte, hey, jetzt kommt so ein richtiger Turnaround. Das ist ja auch ein Weg, den man in so einem Turnier macht, wo man als Mannschaft auch wachsen kann. Das Spiel in Mexiko im Aztekenstadion, dann das 3:2 am Ende, 2 Tore von Jude Bellingham. Großes Kino. Aber heute tun sie sich eben gewaltig schwer gegen kämpfende Wikinger, die jetzt alle gar nicht mehr auf dem Posten sind so richtig, weil Jude Bellingham wollte anstoßen. Und alle, sowohl die Engländer als auch Erling Haaland, sind zu früh losgelaufen. Und jetzt geht's aber richtig los. Also, weiter geht's mit der Overtime. Wir kriegen nochmal 215 Minuten Verlängerung aus Miami. Und weil bei uns übrigens jetzt die Uhr 19.07 Uhr ansagt, sag ich zu euch nochmal Hallo in die Nachtschicht. Bei euch ist es nach 1 Uhr. Wenn ihr noch dabei seid, bleibt dran. Es ist spannend in diesem Viertelfinale in Miami. Es steht 1:1 nach der regulären Spielzeit zwischen Norwegen und England. Und wir suchen den Halbfinalisten, der am Ende auf entweder Argentinien oder die Schweiz treffen wird. Und die Norweger sind angefixt. Attackieren da ihre Gegenspieler auf der rechten Verteidigerseite. Relativ akkurat Oscar Bob und Fredrik Aarsnes, der auffällig war seit nach seiner Einwechslung. Aber die Engländer bleiben ganz ruhig, spielen den Ball rüber. Tolle Seitenverlagerung auf Saka. Der nimmt seinen Mitspieler mit, nimmt Rhys James mit, spielt ihn in den 16-Meter-Raum. Das ist Bellingham, der die Kugel nicht kontrollieren kann, landet aber wieder bei Rhys James. England weiter in Ballbesitz. Und eben dieser Rhys James, der ja nach seiner Einwechslung und nach Verletzungspause angefangen hat hier im Mittelfeld, ist jetzt auf die Rechtsverteidigerposition gewechselt nach der Auswechslung des eigentlichen Rechtsverteidigers. Und die Engländer haben sich einen Eckball gerade rausgespielt. Bukayo Saka, und so wie ich das sehe gerade, übernimmt er den auch einfach noch selber. Und ich schau mal, wer ist im 16er mit dabei. Morgan Rogers, der ja auch mit seinen 1,87 einer wäre, den man hoch anspielen kann. Jude Bellingham, 1,86, Harry Kane, 1,88, tummeln sich da alle und werden aber eng bewacht. Und Harry Kane hat den Orschnitt gegen sich, der ihm schon ein paar Mal das Leben heute nach seiner Einwechslung schwer gemacht hat. Eckball immer noch nicht ausgeführt. Bukayo Saka hebt jetzt die Hand, guckt, dass er den mit links reinschlägt, mit Schnitt zum Tor hin. Aber der landet auf dem Kopf eines Norwegers rausgeklärt. Erstmal zweiter Ball. Bukayo Saka gegen seinen Gegenspieler, gegen Oscar Bob. Kann die Kugel an den langen Pfosten bringen. Das ist Harry Kane. Und der köpft ihn einfach mal gefährlich in die Mitte. Nyland muss ran und ist auch da. Aber die Engländer schnüren die Norweger weiter ein. Die rechte, sehr aktive Seite. Mit Bukayo Saka, nächste Flanke, dieses Mal allerdings ein bisschen zu weit, trudelt wieder aus dem 16-Meter-Raum raus, die Kugel, und links, das sind jetzt Jed Spence zusammen mit Eze, die da ein gutes Pärchen bilden, auch gut gefallen, Rodgers aus der Distanz, und der Abpraller, der ist bei Jude Bellingham, 2-1 England, und das gucken wir uns natürlich nochmal an, abseits oder nicht, so schnell habe ich es nicht gesehen. Schuss aus der Distanz und dann lässt Orjan Nyland den in die Mitte klatschen und dann ist es Jude Bellingham! Ring, ring, ring, ring, ring! Bellingham ist am Start! 2-1 für die Three Lions! Und der Bellingham, der holt jetzt die Faust raus! Und auf der anderen Seite sein Bro aus BVB-Tagen, Erling Haaland, mit hängenden Schultern. Könnte das schon der K.O. sein? Die englische Nationalmannschaft mit einer schönen Druckphase zu Beginn dieser ersten Hälfte der Verlängerung und endlich mal mit einem Schuss von Rodgers aus der Distanz. Kein Abseits bei diesem Abpraller. Jetzt kann man es nochmal sehen. Örjan Nyland kann ihn nämlich nicht festhalten, lässt den Ball in die Mitte prallen, der Keeper der Norweger. Und dann ist Jude Bellingham zur Stelle und trifft zum zweiten Mal am heutigen Tag. Doppelpack. England 2, Norwegen 1. Und ich sag mal, wie es ist. Warum nicht öfter mal aus der Distanz? Da muss erst Morgan Rodgers kommen, der sich einfach mal denkt, komm, ich mach doch einfach mal. Und die Reaktion von Thomas Tuchel. Kein Ausflippen, kein in die Luft springen, kein komplettes Durchdrehen. Nee, er holt die rechte Siegerfaust raus, schüttelt die einmal kurz und weiter geht's. Ist ja noch lange nichts entschieden. Also England 2, Norwegen 1, Jude Bellingham, der Abschrauber. Und also kann man es gar nicht anders sagen, es sind bei beiden Toren. Ah, es ist bei beiden Toren zumindest eine Mitschuld zu erkennen von Örjan Nyland, der nicht glücklich ausgesehen hat, bei beiden Gegentreffern gegen Brasilien noch ein Riesenspiel abgerissen hat. Und mal gucken, was die Antwort der Norweger jetzt ist. Jetzt müssen sie kommen, jetzt müssen sie was wagen. Über Martin Ødegaard, über den Kapitän, ist in der Hälfte der Engländer, die sich jetzt weit zurückgezogen haben, sagen, komm, jetzt mach doch mal was mit dem Ball, zeig doch mal, was ihr jetzt drauf habt. Sander Berge verteilt nochmal nach links außen auf Antonio Nosa. Er dribbelt, hat drei Mann gegen sich, unter anderem Jude Bellingham, der jetzt auch Verteidiger spielt und der immer wieder die Bewegung macht, auch Richtung der Fans, so kommt, wir brauchen euch jetzt. Das ist ein hartes Stück Arbeit hier gegen diese Wikinger, die wirklich sehr viel Intensität auch einfach reinbringen, gegen die es schwer ist zu bestehen. Und jetzt kommen über die rechte Seite, über Flügelspieler Oscar Bob. Und das ist ganz, ganz stark gelöst von Jed Spence. Also ich glaube, ich habe schon mal gesagt, nach der Einwechslung gefallen mir beide gut, Jed Spence und auch Eze, die da jetzt die linke Seite bei den Engländern bilden und die das gegen den Ball zumindest super machen. Denn kaum sage ich es, spielt Jed Spence nach vorne einen Fehlpass und dann ist aber sein Kapitän da, Harry Kane, der sich weit hat fallen lassen und der zur Stelle ist und der dazwischen geht und der die Kugel sichert und den hinten spielt zu Jordan Pickford und der verteilt die nochmal nach rechts nach vorne und hört mal kurz zu, das sind die englischen Fans. Jetzt ist Party hier im Stadion. Miami Heat, die Hitze steigt nach oben. Und die England-Fans lassen es so richtig kochen und krachen. Beides. Sie führen mit 2-1 nach zwei Treffern jetzt mittlerweile von Jude Bellingham nach seinem Abstauber. Vor wenigen Minuten in der Druckphase der Three Lions direkt nach Wiederanpfiff mit Beginn der Verlängerung. Und die Norweger kommen als Antwort mit Martin Ødegaard, dem 27-Jährigen, der ja auch schon einen langen Weg hinter sich hat. 73. Länderspiel heute vom FC Arsenal, wo er seit 2021 spielt. Versucht links nochmal Pedersen mitzunehmen. Dann zurückgespielt auf Østergaard, der in der Innenverteidigung ja mittlerweile mit am Start ist. Christopher Ayer schiebt sich mit nach vorne, spielt den rechts raus auf Rechtsverteidiger Orsnes. Dann nochmal zurückgelegt, nochmal auf Østergaard, der verteilt ihn. Und dann ist es Sander Berge, der Sechser, der sich da immer wieder zwischen die Innenverteidiger mitfallen lässt, um das Spiel ein bisschen mit breit zu machen. Sie sind alle in der Hälfte der Engländer. Sie gucken, dass sie da ein bisschen Power reinkriegen. Und Jude Bellingham, der hat jetzt richtig Blut geleckt. Der läuft einfach den Ball führen. Er läuft Sander Berge an. Mit allem, was er noch hat. Ich erinnere mich an die Partie gegen Mexiko. Da war Jude Bellingham so fertig mit der Welt, dass er zwischendurch nur noch gepumpt hat. Aber er hat durchgezogen. Und das musst du halt machen. Eben in diesen großen Spielen über deine Grenzen hinausgehen. Und das tut auch Jude Bellingham. Und er ist auf dem Weg zum Man of the Match bei diesem Spiel. Norwegen 1, England 2. Wir sind in der 97. Minute, erste Hälfte Verlängerung. Antonio Nussa, der Linksaußenspieler bei Norwegen, zurückgelegt auf Leo Østegaard, den Innenverteidiger, nochmal weitergespielt auf Ødegaard. Versucht er den Steckpass in den 16er auf den gestarteten Orsnes, Fuß dazwischen von den Engländern, die sich jetzt komplett aufs Kontern verlegen. Jude Bellingham bekommt den Ball in der Mitte, spielt ihn hoch und weit links auf den Flügel, aber auch das stark verteidigt vom Mann mit der Nummer 3, Christopher Ayer, der ja auch im Verein bei Brentford FC ganz oft mit super Stellungsspiel glänzt, der am Start ist, der eine Präsenz hat, der ja hier eigentlich das 2:1, das Zwischenzeitliche, auf dem Hinterkopf hatte, die Latte getroffen hat. Christopher Ayer. Und der wirklich alles gibt, sich immer wieder mit nach vorne einschaltet auf seiner Innenverteidigerposition und dann aber auch ganz schnell wieder hinten ist. Und das muss wahnsinnig wehtun, das immer wieder abzuspulen. Aber er macht's eben. Auch er geht da über seine Grenzen hinaus. Und auf der linken Seite, da geht jetzt Jed Spence. Der Zopf, der wippt, geht vorbei an seinem Gegenspieler. An Oscar Bob, könnte jetzt flanken, aber zieht in den 16er rein. Ist immer noch am Ball. Bob ist an ihm dran. Gibt's den Elfmeter? Gibt's den Elfmeter? Es gibt den Elfmeter! Es gibt den Strafstoß für die englische Fußballnationalmannschaft. Und ich dachte noch, ey, der Bob, der lässt den da viel zu leicht vorbeigehen. Frage ist, hat er ihn wirklich gefoult, den Jed Spence, ja oder nein? Schiedsrichter stand gut, Clément Turpin stand gut, hat sich gar nicht lange damit aufgehalten, sofort auf den Punkt gezeigt und wir gönnen uns nochmal hier die Wiederholung. Also Bob kommt schon nicht hinterher, als Spence in den 16er reingeht. Er ruckelt und zuckelt und dann ist das für mich kein Strafstoß. Denn was Jed Spence dann nämlich macht, ist, er schiebt das rechte Bein rein in Oscar Bob und fällt dann. Also tut mir leid, entweder habe ich jetzt wirklich einen völligen Knick in der Pupille oder hier ist alles komisch, aber das darf keinen Strafstoß geben. Niemals im Leben. Er hat komplett eingefädelt, er will den natürlich haben und na klar, das ist jetzt ein Spiel, boah, da geht's halt drunter und drüber und er weiß natürlich, macht er das? Und sieht der Schiri das nicht und entscheidet erstmal auf einen Strafstoß, dann geht hier das Publikum mit, aber nie im Leben darf das einen Strafstoß geben. Nie im Leben, komplett eingefädelt und deswegen ist auch Clément Turpin, der französische Schiedsrichter, wieder gefordert und er macht wieder den Weg, den kennt er ja schon, hat er ja schon mal einen Treffer zurückgenommen und er geht raus und guckt sich das andere an, denn für mich gibt es da nur eine Erklärung, wenn er sofort auf Strafstoß entscheidet, dann hat er es nicht richtig gesehen, anders kannst du es dir nicht geben und sie müssen ihn darauf aufmerksam machen und sagen, so, come on, die sind beide oben in dem, also in dieser Bewegung, es ist wirklich ein enges 1:1 Duell. Oben haken sie beide, es ist kein Foul und unten schiebt Jed Spence das rechte Bein vor Oscar Bob, fädelt dann ein, will den haben und fällt. Das ist kein Strafstoß und darf so ein Spiel, so ein enges wie das hier, nicht entscheiden. Und jetzt hören wir mal zu, was der Schiedsrichter sagt. Der schiebt erstmal Jed Spence vor sich weg und sagt, so Junge, ich habe was zu sagen und das sagt er jetzt.
1: After review, the attacker puts his leg in front of the defender without any foul. So final decisions, no foul.
0: No foul. Alles richtig entschieden, haben wir ja auch vorher schon gesagt. So, und jetzt sind die Norweger da und jubeln und es gibt Einzelne auf der Tribüne, die zeigen, den wollte er haben, da ist er irgendwie reingefallen. Jawohl, und das wissen sie natürlich auch und von daher ist es am Ende kein Penalty. Und wir können es uns so oft anschauen, wie wir wollen, aber Jed Spence, der fädelt einfach ein und die Szene, die wird hier immer wieder und immer wieder und immer wieder eingeblendet, aber Im Zweifel muss ich sagen, der französische Schiedsrichter, wenn er es nicht gesehen hat, soll er es sich angucken. Ist gut genug. Lieber so als andersrum. Dafür keine Fehlentscheidung, dafür weiter clean. Und wir bleiben hier beim 1:2 aus Sicht der norwegischen Nationalmannschaft gegen England, sind mittlerweile in der 102. Minute angekommen. Und die Engländer schlagen den Ball weit und lang in Person von Elliot Anderson in Richtung von Harry Kane, der heute mehr hinten als Verteidiger gefragt ist als vorne in der Offensive. Da ist er nämlich noch so wirklich gar nicht gefährlich aufgetaucht, bis auf einen Freistoß in der ersten Hälfte, der weit übers Tor gegangen ist aus zentraler Position. Aber er verteidigt eben wie ein Weltmeister. Da ist er tatsächlich sehr weit vorne mit dabei. Und jetzt kommen die Norweger über Petersen, über die linke Seite. Der schlägt den Ball in die Mitte und da ist Anderson und klärt und klärt den Ball erstmal zu den Innenverteidigern der Norweger, zu Christopher Ayer. Die Engländer wollen ein Handspiel von Ayer gesehen haben. Partie läuft aber erstmal weiter, läuft über die rechte Seite, läuft über Martin Ødegaard, der sich da festläuft gegen seine Gegenspieler. Orsnes kommt, unterstützt so ein bisschen, sieht, okay, die Engländer sind alle rübergezogen auf die Seite und anstatt dann mal eine Verlagerung hinzukriegen, warten sie ab und gucken, wie entwickelt sich das Ganze. Jetzt ist Oscar Bob auf dem rechten Flügel dran und der spielt ihn super. Auf Nusser mit links, kann schießen und dann klasse verteidigt von Mark Gay, der das riecht, der das sieht, der Innenverteidiger schmeißt sich da dazwischen mit allem, was er hat, klärt den Ball von Nusser, mit links abgezogen vom Leipziger, aber eben auch klasse gesehen in der Vorbereitung. Oscar Bob ist es gewesen. Kein Handspiel übrigens. Also das macht Mark Gay da richtig gut. Der hält die Arme ganz, ganz eng am Körper, dreht sich dann auch noch weg, stellt sich den Ball in den Weg und es gibt den Eckball für Norwegen. Leute, ist das spannend? Ist das spannend jetzt? Alles drin hier noch in dieser Partie. Norwegen 1, England 2. Wir sind in der 104. Minute. Es gibt den Eckball für Norwegen. Und natürlich ist da Erling Haaland und sein Schatten John Stones, der den gar nicht mehr loslässt. Jetzt kommt der Eckball rein, geklärt eben von John Stones, der das Kopfballduell da für sich entscheidet und der, wie ich finde, heute ein Riesenspiel macht als Ersatzmann hinten da in der Innenverteidigung. Wirklich immer am Start ist, wenn er gebraucht wird. Also, gibt ein Sternchen ja nochmal extra von Reporterin Bacek für die Leistung. Und die Norweger, die kommen jetzt über Orsnes, der so ein bisschen den Kimmich wieder macht, von der Rechtsverteidigerposition, so ein bisschen in die Mitte als Ballverteiler ist er reingezogen. Und Nusser, der ja, taucht jetzt auch immer mal wieder auf der rechten Seite auf, nicht immer nur links, dann ist es Ødegaard rausgelegt auf Orsnes, Flanke kommt in die Mitte, kein Problem für Jordan Pickford, den 32-Jährigen, der ja heute sein 18. WM-Spiel macht, vorher mit Peter Shilton, mit der Legende der Englischen, gleich auf gewesen. Jetzt ist er alleiniger Rekordhalter. Kann man alles mal erzählen. Ball gerade im Seiten aus, in der ungefährlichen Zone. Und die Norweger mit Leo Østergaard, dem 26-Jährigen, 43. Länderspiel, dem Innenverteidiger. Christopher Ayer, dem Boss da hinten in der Innenverteidigung. Dann Ødegaard, 3 Minuten obendrauf gibt es übrigens. Wir hatten ja eine VAR-Überprüfung hier bei dem vermeintlichen Strafstoß für England, die wir obendrauf bekommen hier in der ersten Hälfte der Verlängerung. Nehmen wir natürlich alles. Hallo, ein bisschen Drama. Für uns Fußball-Nerds. 1.22 Uhr in Deutschland. Was kostet die Welt? Nehmen wir einfach alles mit. Dafür bleibt man ja bitte wach. Ich bitte euch. So, das ist Elliot Anderson, der den rüber verteilt auf Reece James, den Rechtsverteidiger. Der hat Antonio Nusser gegen sich, der läuft ihn allerdings nicht an. Und dann ist es Morgan Rogers rübergelegt, auf den sich weit fallen gelassenen Jude Bellingham. Weiter auf Jet Spence auf der linken Seite im Zusammenspiel jetzt mit Eze. Sie versuchen den Ball in den 16-Meter-Raum zu bekommen. Da ist nämlich Jude Bellingham. Allerdings wieder der starke Christopher Ayer, der Innenverteidiger dazwischen. Und England macht das mit einer gewissen Ruhe jetzt, mit einer gewissen Entspannung. Elliot Anderson, der seit der Auswechslung von Declan Rice da deutlich mehr auf die Zügel angezogen hat, deutlich mehr als Ballverteiler auch mit auftaucht, auch jetzt gerade wieder, den nochmal rechts rausspielt, auf Bukayo Saka, der im 1 gegen 1 gegen Petersen nochmal zurückgelegt, auf Reece James, dann ist da Anderson und der flankt den Ball, ja, rechts rüber in den 16, links-Schwäche, Bacek, mein Gott, links rüber Richtung 16-Meter-Raum. Allerdings beim Pass auf Eze war Eze im Abseits, deswegen abgepfiffen, deswegen Ballbesitz Norwegen. Deswegen Ball jetzt bei Örjan Nyland. Und die Engländer machen es krass, ja. Die Norweger spielen hinten raus und Harry Kane hat sich gedacht, warum nicht? Setze ich den doch mal ganz, ganz früh unter Druck, den jungen Mann da vorne. Und sie holen sich den Ball wieder. Harry Kane im Zusammenspiel mit Bellingham. Hat den rechts rausgelegt auf Bukayo Saka gegen Petersen, gegen den Linksverteidiger der Norweger. Saka ist schon im 16-Meter-Raum, legt den ab und dann Bellingham aus der Distanz. Allerdings weit drüber und ja, zusammengefasst, es kann nicht alles klappen. Zwei Tore hat er ja schon gemacht heute. Eins in der ersten Hälfte, das andere in der ersten Hälfte der Verlängerung. Jude Bellingham. Und eigentlich sagt man ja immer, Harry Kane ist der Mann für die wichtigen Tore. Heute ist es Jude Bellingham, wie schon beim 3:2 gegen Mexiko im Achtelfinale. Langer Abschlag jetzt vor Neuer Nyland vom Tor der Norweger. Kommt zwar bei Nusa runter, aber schaffen sie es, den Ball zu halten? Nee, Saka holt sich den im Mittelfeld. Klasse Einsatz jetzt hier. Kriegt auch ein Foulspiel gegen sich gepfiffen, weil Petersen gemerkt hat, der ist gleich weg, der Junge. Deswegen muss ich ihn ein bisschen festhalten. Schnell ausgeführt da von Rogers. Versucht die Seitenverlagerung rüber auf den Mann mit der Nummer 21 auf Eze. Der legt ihn nochmal zurück auf Harry Kane und der wartet jetzt, dass seine englischen Teamkollegen so ein bisschen nachwirken können. Aber die 3 Minuten Nachspielzeit der ersten Hälfte der Verlängerung sind um. Es geht mit einem 2:1 für England gegen Norwegen. In keine richtige Pause, in einem kleinen Break. Und da wir ja hier schon reichlich Hydration Breaks haben bei dieser Fußball-Weltmeisterschaft, komm, machen wir noch eine Trinkpause obendrauf. Schaden kann es ja nicht. Luftfeuchtigkeit ist immer noch unter aller Sau und einfach wirklich wahnsinnig und anstrengend ohne Ende. Muss ich auch mal kurz das Handtuch rausholen, was mir mein Kollege hier vorhin netterweise angereicht hat, was aufs Hotel einfach mitgenommen hat. Dafür schon mal ein großes Dankeschön. Und unten werden auch die Handtücher gereicht. Einmal zum Abwischen und Mundabwischen ist angesagt, übrigens bei Örjan Nyland, dem Keeper der Norweger, der ja schon beim 1:1 nicht so gut aussah, sein Abschlag in der ersten Hälfte direkt bei den Engländern gelandet, Gegenangriff eingeleitet und dann schafft das eben nicht zu Beginn der ersten Hälfte, den Schuss aus der Distanz von Morgan Rogers festzuhalten. Er will es und er flutscht ihm aus den Händen und prallt ab in die Mitte und da ist dann Jude Bellingham als Abstauber am Start. Und dann steht es 2:1 für England und dieses 2:1, das hat Bestand. Wir hatten eine Aufregerszene dabei, falls ihr jetzt erst um 1.26 Uhr eingestiegen seid. Wir haben ja was, Samstagabend hier, hier bei dieser WM, ich sag euch, wie es ist, verliert man auch einfach das völlige Zeit- und Taggefühl und weiß gar nicht mehr, was wann am Start ist. Mick Jagger weiß, dass er am Start ist übrigens hier bei diesem Spiel, der wurde gerade eingeblendet. Aber falls ihr gerade vom Partymachen gekommen seid oder was weiß ich, irgendwo gerade Nachtdienst habt, 1.26 Uhr in Deutschland, jetzt gleich 1.27 Uhr und zwar genau jetzt. Dann seid ihr genau richtig bei uns hier bei Sportschau Live. Wir sind beim Viertelfinale aus Miami. Norwegen gegen England. Norwegen 1, England 2. Doppelpack von Bellingham. Und dann hätte es fast noch einen Strafstoß gegeben. Jed Spence allerdings eingefädelt gegen seinen Gegenspieler Oscar Bob. Und richtige Entscheidung vom französischen Schiedsrichter Clément Turpin, der sich hier mittlerweile zweimal in dieser Partie abgesichert hat, sich Szenen nochmal angeguckt hat, dabei aber sehr ruhig geblieben ist, bei sich geblieben ist und wichtig, wie ich finde, hier auch dann einfach eben nichts dem Zufall zu überlassen, sondern zu sagen, hey, wenn es da irgendwelche Bedenken gibt, dann lieber nochmal anschauen. Und Erling Haaland, der motiviert jetzt da seine Mitspieler und sagt, komm, noch ist nichts verloren. Und was macht Donis Sobacken? Er bringt noch einen Stürmer. Jürgen Strand Larsen mit der Buschelfrisur und wer geht raus? Erling Haaland, also der wird auf jeden Fall nicht mehr zum Matchwinner des heutigen Tages. Aber wir haben sie vor diesem Spiel gesagt, Norwegen ist mehr als Erling Haaland. Ja, der ist eine absolute Kante. Ja, das ist ein Ausnahmekönner. Aber Norwegen ist eben ein Team, was funktioniert. Und dieser Strand Larsen, der in der WM-Quali oft auch nur als Joker im Einsatz gewesen ist, der bestreitet jetzt sein 30. Länderspiel. 6-mal hat er schon getroffen bei dieser WM. Nur einmal im Einsatz gewesen, das war beim 1:4 gegen Frankreich, als Sobacken sehr bewusst, sehr oft durchgewechselt hat, eine komplett andere Startelf auf den Platz gestellt hat. Spiel ging mit 1:4 verloren, hätte aber deutlich enger ausgehen können. So, dann haben wir die Kurve auch nochmal gerade darüber genommen und sind dann jetzt bereit für die vielleicht entscheidende Phase dieser Partie, aber wenn man es aus deutscher Sicht erzählt, haben wir schon alles erlebt. Ihr könnt euch ja auch noch dran erinnern. Es tut weh, wenn man drüber nachdenkt. Aber auch Deutschland musste ja ins Elfmeterschießen hier gegen Paraguay bei dieser Fußball-Weltmeisterschaft. Ist am Ende ausgeschieden. Und mal gucken, was das heute gibt. Ob es dann jetzt in den nächsten 15 regulären Minuten der zweiten Hälfte der Verlängerung entschieden ist. Oder ob wir hier noch ein Elfmeterschießen kriegen. Anstoß Norwegen. Ball bei Norwegen. Ball bei Fredrik Aarsnes, der jetzt als Linksverteidiger aufläuft. Auch interessant. Und wenn ich das richtig sehe, haben die einfach die Seiten getauscht. Also Petersen jetzt rechts und Aarsnes links. Sehe ich es richtig? Ja, sehe ich richtig. Alles klar. Öfter mal was Neues. Und die Norweger kommen. Das müssen sie jetzt natürlich auch. Über die Zentrale und über Patrick Berg, der jetzt mit weiten Schritten da in die Hälfte der Engländer vordringt. Der guckt, ob er Nusser anspielen kann, aber da hat James richtig gut aufgepasst, nah dran an seinem Gegenspieler. Geht jetzt die paar Schritte aber weg, jetzt kriegt Nusser den Ball. Geht ins Zentrum, ins 1 gegen 1, Ball scharf in die Mitte gespielt, landet bei einem Engländer rausgespielt. Erstmal geklärt und dann gibt es das Foulspiel an Jude Bellingham, das Ganze vor dem eigenen Strafraum. Deswegen Ballbesitz England. Jude Bellingham bringt natürlich alles Zeit, bringt natürlich alles Ruhe, ist als Erster am Ball und wird da nicht gefoult, wie ich das sehe. Der steht da einfach und prallt da mit seinem Gegenspieler zusammen. Ist für mich kein Foulspiel, ehrlicherweise. Nun ja, sei es drum, Ballbesitz England. Und die Engländer, die wissen natürlich, dass sie jetzt Zeit haben. Jordan Pickford, der guckt jetzt nochmal und schickt alle seine Männer nach vorne. Und was haben wir gelernt bei dieser Fußball-Weltmeisterschaft? Allzu lange Zeit darf der sich ja nicht lassen. Mal gucken, was der Schiedsrichter macht. Der müsste jetzt mal irgendwann anzeigen. So, jetzt macht das und zeigt gerade an. So, jetzt musst du spielen und lass jetzt mal bitte nicht mehr Zeit. Pickford hat aber auch verzögert, was das Zeug hält. Langer Ball jetzt in die Hälfte der Norweger, fast schon an die 16-Meter-Raumkante, rausgeköpft von Leo Østergaard, der jetzt da neben Fredrik Aarsnes, ich habe es gesagt, zusammen spielt. Beide mit einer schön polierten Glatze, beide zusammen, vielleicht ja beide, ein neues Dreamteam. Und jetzt wird eben Leo Østergaard gefoult von seinem Gegenspieler, von Bukayo Saka. Deswegen gibt es den Ballbesitz für Norwegen. Und wenn es dann am Ende doch nicht reichen sollte für dieses Halbfinale, für die Wikinger, dann dürfen sie stolz sein auf das, was sie erreicht haben. Und den Applaus, den gibt es jetzt hier nicht gerade, weil Norwegen den Abschluss hat. Nein, David Beckham, her Royalty, his Royalty, his Royalty himself, wird hier gerade kurz eingeblendet. Und er winkt dann nochmal ganz artig dem Publikum zu. Englische Legende natürlich. Der guckt sich das an, läuft ja alles nach seinem Geschmack. England 2, Norwegen 1. Wir sind in der 107. Minute, zweite Hälfte der Verlängerung. Nyland hat den Ball, der Keeper, der Norweger, kurz gespielt auf Leo Østergaard. Nochmal weiter auf Christopher Ayer, der so ein starkes Spiel gemacht hat, der rechte Innenverteidiger. Und jetzt versuchen sie es schnell zu machen über die Zentrale, über Patrick Berg, dann Sander Berge, der läuft auch mit nach vorne. Wer bietet sich an über den rechten Flügel? Das ist Oscar Bob, wer hinterläuft? Petersen, hätte er ihn anspielen können, hat er nicht gemacht, legt den nochmal zurück auf den Mann mit der Nummer 8, auf Sander Berge, über den viel geht im norwegischen Mittelfeld, über ihn und Martin Ødegaard, die immer wieder gesucht werden. Und jetzt ist es Berg, der kann abziehen! Mit rechts, endlich mal, geht weit übers Tor der Ball, aber er merkt, hey, ich kann die 2-3 Schritte gehen Richtung 16 Meter Raum, schießt direkt, nimmt den einfach mal, muss er jetzt auch machen, volles Risiko, nichts mehr liegen lassen, Chance für Norwegen und der zischt übers Tor und Pickford hätte den wahrscheinlich gehabt, hatte den Arm auch oben, immerhin mal eine Möglichkeit für die Norweger von Patrick Berg, dem 28-jährigen defensiven Mittelfeldspieler. Es bleibt weiter spannend. Wir sind in der 109. Minute. Nusser ist das da. Der kommt jetzt zentral nicht durch, weil Harry Kane mal wieder Verteidiger spielt. Und dieser Harry Kane mit Ball am Fuß spielt jetzt nach vorne, überquert die Mittellinie, rechts rausgelegt. Auch Bukayo Saka, der hat seinen Gegenspieler gegen sich. Zwei, lässt die alle aussteigen. Saka schießt mit links, trifft ihn nicht. Trifft ihn eben nicht mit dem Spann vorne, sondern mit der Innenseite des Fußes. Und das ist stark verteidigt von Jet Spence nach vorne. Lass die Norweger nicht durch. Kommt Jet Spence! Muss hin, Nachschusschance, Saka nochmal Nyland. Super Ding gerade. Und so stark den zweiten Ball geholt von Jet Spence. Richtig, richtig stark die Engländer gerade in dieser Phase. Also es bleibt extrem spannend. Wenn ihr jetzt gerade irgendwo zu Hause seid und euch sagt, mein Gott, ich bin müde, Tag war lang, nicht einschlafen, bleibt dran. Das wird hier noch eine richtig, richtig knackige Schlussphase der zweiten Hälfte der Verlängerung zwischen Norwegen und England. Die Norweger mit 1-2 hinten. England mit dem Ball. Jordan Pickford mit dem Abschlag. Auf rechts raus, auf Bukayo Saka. So, und was ist jetzt? Keine Ahnung. Partie kurz unterbrochen, ehrlicherweise. Ich habe es nicht gesehen, aber was ich sehe, ist nochmal die Wiederholung. Der Schuss von Jed Spence und der Nachschuss von Bukayo Saka und die Doppelparade von Nyland, dem das dann natürlich auch mal gut tun dürfte, dass er hier mal sich auszeichnen kann. Ist ja bei beiden Toren nicht so glücklich gewesen. Und jetzt kommt einer, den sie in England sehr, sehr feiern. Dan Byrne wird eingewechselt, ein Verteidiger kommt und es geht der Mann des Spiels bislang, der Doppeltorschütze Jude Bellingham. Der 22-Jährige mit dem Treffer in der ersten Hälfte, mit dem Treffer in der ersten Hälfte der Verlängerung. Und vielleicht reicht das ja dann für die Engländer, die jetzt mit Sicherheit sich ein bisschen weiter zurückziehen werden. Und Dan Byrne, die Geschichte, die muss man kennen. März 25 ist das erste Mal nominiert worden. Mit 32 Jahren, der zweitälteste Debütant ever bei den Engländern. Für Newcastle spielt er. Hat gesagt, als der Tuchel mir eine SMS gespielt hat, habe ich gedacht, SMS geschickt hat, habe ich gedacht, der will mich verarschen, der Junge. Aber jetzt ist er da und wird verteidigen mit allem, was er hat. Also England guckt jetzt, dass der Beton angerührt wird und Norwegen versucht, diesen Beton irgendwie mit sämtlichem Werkzeug, was da zutage gefördert wird, was im Baukasten noch drin ist, irgendwie den Mörtel zu brechen. Mal gucken, ob das gelingt in diesem Spiel. Die Norweger mit Ballbesitz. Das ist Ødegaard, der vorne Strand Larsen sucht, der eingewechselte Stürmer bislang auch noch gar nicht in dieser Partie drin. Ist ja eher so ein Boxspieler, den musst du halt vorne füttern, der bekommt die Bälle aber bislang nicht. Vielleicht ja jetzt Ødegaard hebt den Kopf, ist schon wieder zentral unterwegs in Richtung des 16ers. Der Engländer nochmal gespielt über Orsnes und dann über die linke Seite, über Musa, der sich da festläuft gegen seinen Gegenspieler, gegen Reece James und sagt, hey, der Engländer, der war doch als letztes am Ball. Aber Reece James bleibt da die Ruhe selbst. Also ich finde beeindruckend übrigens dafür, dass der jetzt zwischendurch verletzt passen musste nach seiner Einwechslung. Erst als defensiver Mittelfeldspieler, hat mir echt gut gefallen. Und dann auch in der Rolle als Rechtsverteidiger, wo man ihn ja eigentlich sieht, macht das bislang echt klasse, weil wer die Bundesliga verfolgt, weiß natürlich auch, zu was Antonio Musa imstande ist. Dieser junge Spieler, dieser Quirlige, der so dribbelstark ist und der da nicht viel braucht, um einfach mal durchzukommen. Also bislang Props an James. Jetzt nochmal die Norweger mit dem aufgerückten Innenverteidiger. Mit Ayer verteilt den Ball nochmal rechts raus an Oscar Bob. Der hat Jed Spence gegen sich. Was macht er draus? Bob legt den nochmal zurück und dann ist es immer wieder Ødegaard, der sich da fallen lässt. Der da im defensiven Mittelfeld derjenige ist in der Zentrale, der nach links und nach rechts verteilt bekommt. Unterstützung von Innenverteidiger Østergaard. Links rausgelegt auf Antonio Nusa, nochmal zurück auf Sander Bergisch. Müsste mal einer aus der Distanz schießen. Vielleicht Ødegaard? Nee, macht er nicht. Dann ist es Pettersen, nochmal zurückgelegt auf Ødegaard. Flanke in die Mitte. Strand Larsen kommt nicht ran. Da ist auch wirklich, da sind sehr viele in Weiß jetzt. Und jetzt ist Nusa im 16-Meter-Raum, versucht den Flankenversuch in die Mitte. Ball wird geblockt von Reece James. Gibt den Eckball für die Norweger. Das Ganze in der 114. Minute. Leute, es ist spannend, es macht Spaß. Das ist jetzt ein Viertelfinale, ganz nach meinem Geschmack und bestimmt auch nach eurem Geschmack. Denn das macht hier richtig Laune. Norwegen ist noch lange nicht raus. Norwegen hat gut ausgesehen bei den Standardsituationen, bei den Ecken. Ich sag nur, Christopher Ayer mit dem Kopf an die Latte und der nächste Eckball, der kommt jetzt. Ayer ist wieder da, aber da ist Bob, der schießt mit links und drüber. Und da wuschelt er sich durch die wuscheligen Haare und schaut so ein bisschen betröppelt nach oben und sagt, Mensch, habe ich auch schon mal in der Vergangenheit besser getroffen. Den Ball hat ein bisschen zu viel Rücklage. Ich weiß gar nicht. Oh, der zieht da nochmal so ganz leicht an den Haaren von Eze vorbei, streift da die Haare von Eze. Es reicht natürlich nicht, dass es hier noch einen Eckball gibt. Deswegen den Abschlag vom Tor der Engländer von Jordan Pickford, der vorne seinen Kapitän, der Harry Kane, sucht. Der wird da leicht zu Fall gebracht, allerdings alles im Rahmen oder wie Marc van Bommel sagen würde, ganz normale Körperkontakt. Wegen sowas wird hier nicht mehr abgepfiffen und die Norweger, die rollen jetzt nach vorne, 115. Minute. Norwegen braucht ein Tor, um sich hier irgendwie ins Elfmeterschießen reinzuretten. Sander Berge, dieser 1,95 Hühne in seinem 71. Länderspiel. Der schiebt immer wieder an, zusammen mit Ødegaard im Mittelfeld. Dann suchen sie vor, das Strand Larsen. Der kann den Ball per Kopf nicht festmachen. Nusa auf der linken Seite versucht da ranzukommen. So, war da der Engländer als letztes am Ball? War da Reece James als letztes am Ball? Nee, war er eben nicht. Deswegen klatscht er sich da auch nochmal ab mit seinem Mitspieler, mit John Stones, der ja heute wirklich Erling Haaland zur Verzweiflung gebracht hat. Verteidigt hat, was nur ging. Und der Ball ist wieder bei Jordan Pickford. Lang und weit mit links nach vorne gedrischt, ja, in die Hälfte der Norweger. Und jetzt ist es Strand Larsen, der damit verteidigt. Und dann ist es Berge. Nee, nicht Berge, sondern Berg. Die spielen ja beide im Mittelfeld, der da versucht durchzukommen gegen seinen Gegenspieler. Und Morgan Rogers hängen bleibt, den Freistoß bekommt, 10 Meter weg von der Mittellinie. Der kleine Patrick Berg. Und klein ist relativ, der Mann ist 1,77 groß. Aber um ihn herum spielen halt solche Hünen wie Sander Berge mit 1,95, Strand Larsen 1,93. Und da sieht er halt dann eben im Vergleich ein bisschen kleiner aus. Freistoß schnell ausgeführt, gibt aber direkt den nächsten oben drauf, weil auch Antonio Nusser, der gerade den Kugel bekommen hat, gefoult worden ist. Also sie nähern sich so Zentimeter für Zentimeter dem 16-Meter-Raum jetzt gerade an, die Norweger. Und es ist Martin Ødegaard, der Kapitän, der nochmal mit beiden Händen durch seine Haare fasst, sich nochmal fokussiert, nochmal sagt, okay, gut, was mache ich jetzt als nächstes? Mit dem starken linken Fuß wird er den Ball gleich reinbringen, vors Tor, mal gucken, wen haben die da? Die haben die Kopfballstark, natürlich auch Christopher Ayer, der den Ball ja schon mal in die Latte geköpft hat, Ball kommt, Pickford ist da mit der Faust voraus, prallt er mit seinem Mitspieler zusammen und der Schiedsrichter unterbricht die Partie und die Norweger sind auf 195, ja, können es überhaupt nicht verstehen. Christopher Ayer sieht die gelbe Karte, weil er sagt, das kann doch einfach nicht sein. Der prallt mit seinem eigenen Spieler zusammen, bleibt liegen und nutzt die Gelegenheit. Also Pickford ist draußen und springt in Morgan Rogers rein. Und am Ende des Tages, ja, guck ich mal, was macht Pickford da? Macht natürlich mehr draus, als es ist. Der ist jetzt auch schon wieder auf seinen Knien und ich kann die Verärgerung von Ayer da auch so ein bisschen verstehen, weil klar, es geht jetzt natürlich um jedes Schnipselchen, um jeden kleinen Moment, um jede kleine Szene, die irgendwie drin ist. Und Pickford, der steht jetzt auch schon wieder, der hat sich gerade Martin Ødegaard geschnappt und hat dem was ins Ohr geflüstert. Na, so gut ist, so gut kann ich auch nicht Lippen lesen, ehrlicherweise. Aber es ist schon, also der kommt da raus und bolzt seinen eigenen Spieler irgendwie um, weil er da voll reinspringt. Und der Schiedsrichter geht dazwischen und sagt, na gut, dann unterbreche ich die Partie direkt. Ha, ja, also Norwegen mit Fredrik Aarsnes und mit Nusser. Linke Seite, da sind wir jetzt gerade auf dem linken Flügel. Nusser gegen James, der so ganz leicht seinen Gegenspieler von sich wegschubst, aber ohne dem halt wirklich weh zu tun. Bleibt dabei, Reece James. Der macht hier echt ein gutes Spiel. Das sind die englischen Fans, die ihr hier gerade im Hintergrund hört. 1.42 Uhr in Deutschland. 19.42 Uhr US-amerikanischer Zeit. Miami kocht, Ball durchgesteckt. Von Strand Larsen auf Nusa sah ein bisschen nach Abseits aus. Fahne ist unten geblieben, Fahne ist jetzt oben. Das war dann doch recht deutlich, die Geschichte. Und das gibt alles natürlich den Engländern Zeit. Das nimmt Zeit von der Uhr runter. Und wir sehen es jetzt auch gerade noch mal in der Wiederholung. Es wäre kein Abseits gewesen. Ja, da kann man mal sehen, ne? Wenn die Reporterin von hier oben schaut, aber ich bin da nicht alleine gewesen. Der Assistent an der Linie hat es auch so gesehen, hat sich dann schnell entschieden, erstmal weiterlaufen lassen. Und Jordan Pickford, der hat sich den Ball jetzt weit vorgelegt, ist gut 20 Meter von seinem Tor weg, schießt ihn jetzt mit seinem linken Fuß lang und weit nach vorne auf Harry Kane. Der gegen Christopher Ayer und Harry Kane. Wirklich ein fairer Spieler ist, der bleibt da jetzt liegen, hat sich wahrscheinlich tatsächlich am Hinterkopf da in diesem Duell, wo beide zum Kopfball hochgegangen sind, leicht wehgetan. Und wenn ich das Gesicht oder den Gesichtsausdruck von Christopher Ayer, den Verzweifelten, sehe, dann sage ich mir, na gut, ja, die sind da so ein bisschen aneinander gerauscht, aber auch da, Kane macht da ein bisschen mehr draus, als es am Ende ist. Und für die Norweger ist es natürlich jetzt ein Geduldsspiel. Weil jetzt haben die Engländer den Ball mit Eze auf der linken Seite. Und der macht gar keine Anstalten mehr, das Spiel jetzt irgendwie schnell zu machen. Warum denn auch? Die Uhr, die tickt hier runter. Wir haben die letzten regulären 25 Sekunden in der zweiten Hälfte der Verlängerung. Kommt Norwegen nochmal oder reicht das hier für England? Für den Einzug ins Halbfinale. Orsnes mit dem Flankenversuch, langer Ball, Tiefe in die Mitte, reingespielt. Und dann kriegen sie es nicht ausgespielt. Jed Spence ist da, der Linksverteidiger. Und noch ist immer nicht Schluss. Noch läuft die Partie. Die letzten drei Sekunden, die letzten drei regulären Sekunden der Verlängerung. Zweite Hälfte. Was macht der Schiedsrichter? Was macht Clément Turpin? Gibt es hier noch mal was obendrauf? Gibt es hier noch mal irgendwas? Die zwei Minuten, die spielen wir auf jeden Fall noch nach. Zwei Minuten bleibt es noch spannend. Das ist Morgan Rogers. Der wird da jetzt attackiert von Aje. Der ist an der Eckfahne in der Hälfte der Norweger. Da hält er die Kugel jetzt. Ist Norweger dazwischen gewesen mit dem Fußball im Aus? Nee, das war tatsächlich Rogers selbst, der da mit dem Fuß als Letzter am Ball war. Gibt einen Einwurf, aber weit weg natürlich von der englischen Hälfte. Und dann schießt Christopher Ayer, der will den Ball lang nach vorne schlagen, trifft ihn nicht richtig, rutscht ihm über den Schlappen drüber, schießt den Ball ins Aus. Und die Enttäuschung, sie kommt dann jetzt so langsam an, auch in den Köpfen der Norweger, die hier einen harten Kampf gezeigt haben. Christopher Ayer, der das 2:1 auf dem Kopf hatte, der ja die Latte nur getroffen hat. Und der alles hätte klar machen können für seine Mannschaft und auf der anderen Seite die Engländer. Mit einem, der mit seiner Qualität halt heute den Unterschied gemacht hat. Jude Bellingham, der mittlerweile gar nicht mehr auf dem Platz ist, sondern auf der Bank sitzt und von da aus ausgewechselt, alles beobachtet. Über eine Minute sind wir jetzt drüber. Was macht Norwegen? Nochmal der lange Schlag nach vorne. Ødegaard entscheidet sich, das zentral auszuspielen. Hätte Petersen rechts schicken können, hat er nicht gemacht. Jetzt der Ballverlust in der Mitte. England kommt nochmal, aber stark aufgepasst von Christopher Ayer. Mein Gott, hängt der sich rein, der Innenverteidiger. Mit weiten Schritten läuft er nach vorne. Antonio Nusser, zentrale Position, spielt den ab auf Oscar Bob. Dann gibt es das Foulspiel vom Engländer, von Spence. Nee, hat der Schiedsrichter nicht so gesehen. Deswegen geht es einfach weiter. Und Nyland, bei dem der Ball jetzt gerade ist, der norwegische Keeper, der schlägt den weit nach vorne. Und dann gibt es aber das Foulspiel, dieses Mal wirklich eben vom eingewechselten Dan Burn an seinem Gegenspieler. Und das gibt keinen Freistoß. Meine Güte, der hat ihn ja da ordentlich beackert. Der Großgewachsene. Und dann ist Schluss. Und dann ist Schluss. England ist im Halbfinale bei dieser Fußball-Weltmeisterschaft. Bellingham, sei Dank, der Doppeltorschütze, entscheidet hier die Partie. Er glänzt schon wie beim 3:2 gegen Mexiko im Achtelfinale. It's coming home. Football's coming home. Dröhnt hier durch die Boxen im Stadion in Miami. Und großen Respekt an dieses Team aus Norwegen. Nach 28 Jahren zum ersten Mal wieder bei einer Fußball-Weltmeisterschaft dabei gewesen. Einen unfassbaren Kampf gezeigt. Und am Ende doch rausgegangen. Mehr Drama geht nicht. England steht im Halbfinale bei dieser Fußball-Weltmeisterschaft.
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3: Ja, was für ein Fight in Miami. England zieht mit 2:1 nach Verlängerung ins Halbfinale ein. Aber Norwegen hat den Three Lions bis zur letzten Sekunde alles abverlangt. Ja, bitter für Norwegen und trotzdem nach dem Coup gegen Brasilien im Achtelfinale war dieser WM-Durchmarsch schon eine riesige Geschichte, die die Skandinavier mit erhobenem Haupt beenden. Und jetzt gehen wir rein in die Analyse mit meiner Kollegin Steffi Bartschik. Vor Ort. Steffi, wie hast du die Partie erlebt? Was hat am Ende den Unterschied gemacht jetzt außer Jude Bellingham?
0: Ja, ich finde schon, dass Thomas Tuchel clever gewechselt hat. Ich glaube, das ist ein großer Faktor heute gewesen. Rhys James habe ich ja ein paar Mal erwähnt, auch in der Reportage, der erst im defensiven Mittelfeld, oder nicht im defensiven, einfach so im offensiven Mittelfeld so ein bisschen mitgespielt hat und sich dann auf der Rechtsverteidigerposition da echt super durchgesetzt hat. Immer wieder gegen Antonio Nusser. Ist nur einer von den Wechseln gewesen, die wirklich gut funktioniert haben. Auch Jed Spence zusammen mit Ezeda auf der linken Seite. Also auch Saka, der ganz viel Alarm gemacht hat über rechts. Das hat am Ende alles funktioniert und dann sind sie eben auch nicht so egoistisch. Also ein Harry Kane, von dem wir ja wissen, dass er als Verteidiger auch glänzen kann, der war vorne gerade heute gar nicht der große Faktor, aber der hat halt alles gegeben im Spiel gegen den Ball. Das würde ich sagen, hat den Ausschlag gegeben. Jude Bellingham hast du gerade schon gesagt. Naja, und dann müssen wir auf der anderen Seite mal über Norwegen sprechen, Julia. Ich meine, nah dran gewesen. Christopher Ayer ist für mich irgendwie so hier die tragische Figur dieses Spiels, der Innenverteidiger. Titelverteidiger, der Norweger, der echt noch so auf den letzten Metern hier einen Run nach vorne gemacht hat, einen Sprint nach vorne gemacht hat. Ich dachte, wo nimmt der diese Körner? Ja, keine Ahnung, der ja das 2:1 auf dem Kopf hatte, mit dem Hinterkopf die Latte nur getroffen hat. Also Norwegen kann hier echt stolz, erhobenen Hauptes aus diesem Turnier rausgehen. Ich hätte es ihnen auch von Herzen gegönnt. Aber Julia, und jetzt kommt mein Hot-Take. Ich hatte England gegen die Demokratische Republik Kongo, wo sie 1:0 zurückgelegen haben, die Engländer. Und Harry Kane das Spiel gedreht hat. Und ich dachte, wenn du das machst, obwohl du in der Gruppenphase kritisiert worden bist und es schaffst, den Widrigkeiten zu trotzen und durchzugehen und dann so ein intensives, heißes Match wie gegen Mexiko zu gewinnen und das hier zu bestehen, ich glaube, dann hast du auch das Zeug, bis ins Finale durchzugehen und vielleicht am Ende den Titel zu holen.
3: Aber erstmal kommt das Halbfinale, und zwar am kommenden Mittwoch gegen den Gewinner aus der Partie Argentinien gegen Schweiz, die ja gleich um 3 Uhr morgens angepfiffen wird. Was kann England aus diesem Kraftakt heute mitnehmen für dieses Halbfinale, entweder gegen Argentinien oder gegen die Schweiz?
0: Dass man auf jeden Fall gut regenerieren muss, würde ich mir
3: die berühmte Eistonne.
0: Die Eistonne muss auf jeden Fall irgendwo erscheinen. Und wenn Per Mertesacker persönlich kommt, um die einmal kurz vorbeizubringen, völlig egal. Aber was sie mitnehmen können, ist, dass sie als Team eben gut funktionieren. Ne? Dass du weißt, du kannst auch einfach mal andere reinschmeißen und die retten es dir dann hinten raus. Es sind dann nicht immer nur die klassischen, klar, jetzt war Jude Bellingham derjenige, der die Tore gemacht hat. Aber das ist eine Mannschaft, weil nur mal so, Thomas Tuchel ist ganz krass dafür kritisiert worden, wen er hier mitgenommen hat zu dem Turnier. Ich habe mit Fans gesprochen, die mir gesagt haben, noch beim Spiel gegen Kongo, oh nee, hat er den nicht mitgenommen und den nicht mitgenommen und den nicht mitgenommen. Und weißt du, was die mir hier in Miami Beach erzählt haben vor dem Spiel? Ich glaube, ich habe es gesagt, ich kann es nicht oft genug sagen. Thomas Tuchel, I love this guy more than my father. Und ich glaube, dass das mittlerweile angekommen ist, auch in den Köpfen der Engländer, dass mit diesem deutschen Touch ganz viel möglich ist. Das werden sie mitnehmen und das wird ihnen mit Sicherheit helfen in diesem Halbfinale. Denn Argentinien, sage ich dir, also wenn es Argentinien wird, ist nicht zu unterschätzen, hat auch die Klasse und weiß auch, wie man nach Rückständen zurückkommt.
3: Ich wollte gerade sagen, was passiert denn erst, wenn die hier Weltmeister werden? Muss er dann irgendwie in den Buckingham Palace einziehen? Oder?
0: Ich habe keine Ahnung. Wahrscheinlich wird er dann irgendwie zum Sir geschlagen. Das kann alles passieren. Thomas Tuchel hätte man halt vor ein paar Jahren natürlich auch nicht gedacht. Und ich muss sagen, er hat sich wahnsinnig gemacht. Und ich möchte nochmal die Parallele schlagen, eben weil es auch so ein bisschen traurig ist. All das, was wir ja auch kritisiert haben bei dieser Fußball-Weltmeisterschaft, an Julian Nagelsmann, an der Kommunikation nach außen, all das hat Thomas Tuchel jetzt. Er bleibt ruhig, wenn andere sagen, ey, das war ja irgendwie alles nicht so gut. Dann sagt er, Leute, atmet mal durch. Das war die Gruppenphase, die wichtigen Spiele, die kommen noch. Wie sagen die alle, die Engländer? He stays calm, ja, er bleibt bei sich, er trifft die richtigen Worte und vor allen Dingen hat er alle hinter sich vereint. Also Jordan Pickford hat gesagt, für den würden wir als Mannschaft in den Krieg ziehen. Declan Rice, ja wirklich jetzt, Declan Rice wurde gefragt, sag mal was zu Thomas Tuchel. Da hat er gesagt, boah, he's incredible. Also wenn du das hörst von den Spielern über dich, was machst du dann? Hör mal rein, so feiern sie ja gerade. Ich weiß nicht, ob man Oasis gerade hört, aber...
3: Ja.
0: Ja,
3: bestes Lied, Wonderwall.
0: Yes.
3: Und ob dein Hot Take recht behält, werden wir natürlich dann ab Mittwoch wissen. Dann wissen wir nämlich auch, gegen wen England spielt. Heute Nacht um 3 Uhr geht es ja weiter, Sportschau live. Und ich danke dir jetzt erstmal, liebe Steffi, nach Miami. Du hast jetzt Feierabend. Und ich habe es gerade gesagt, um 3 Uhr deutsche Zeit steht das letzte Viertelfinale dieses Turniers an. Argentinien gegen die Schweiz, der Titelverteidiger gegen den Achtelfinalbezwinger von Kolumbien. Auch das wird noch einmal ein echter Kracher. 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Lohnt sich. Ich bin Julia Kleine. Kommt gut die Nacht. Viel Spaß mit Argentinien gegen die Schweiz um 3 Uhr. Und bis zum nächsten Mal bei Sportschau Live. Und hier geht's jetzt weiter mit der ARD Infonacht.
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4: Mit Milad Kupay herzlich willkommen zurück und bis zu unseren Nachrichten haben wir noch ein paar Themen für Sie. Die japanische Mafia wuchs über Jahrzehnte zu einer mächtigen Schattenwelt heran. Es ging um Erpressung, Drogen und Menschenhandel. Aus dem Innenleben der kriminellen Männerbanden erzählt nun ausgerechnet eine Frau, wie sie sich im Milieu durchboxte und wie sie den Absturz der berüchtigten Gangster erlebte, schilderte sie unserem Japan-Korrespondenten Ulrich Mentgen.
5: Sie streifen sich Warnwesten über, laufen mit Müllzangen die Straßen ab. Den kaum vorhandenen Abfall kratzen sie aus den Ritzen. Es ist eine Geste, ein Angebot, sich nützlich zu machen, eine Bitte um Vergebung. Angeführt von Mako Nishimura, einer knapp 60 Jahre alten Frau mit bewegter Vergangenheit. Früher stand sie hier in der japanischen Stadt Gifu buchstäblich ihren Mann, mit den Fäusten und wenn es sein musste, auch mal mit dem Baseballschläger. Als Mitglied der örtlichen Yakuza, so nennen sie in Japan das organisierte Verbrechen.
6: Ohne diese Ereignisse wäre ich nicht der Mensch, der ich heute bin. Das tut mir leid, aber rückblickend war es vielleicht das Beste so.
5: An den Handgelenken mancher in der Gruppe

0: Yakuza zu Ende. Sie erfuhr von einer Selbsthilfeorganisation von Yakuza-Aussteigern. Das Beispiel ermutigte sie. Heute hilft sie selber anderen Ex-Häftlingen. Sie arbeitet auf dem Bau und kann dadurch auch anderen manchmal kleine Jobs vermitteln, zum Beispiel bei Abrissarbeiten. Private Initiativen dieser Art sind die einzige Hilfestellung, auf die entlassene Straftäter zählen können. Für den Strafrechtler Professor Masahiro Ono von der Asahi-Universität in Gifu ein vorbildhafter Ansatz.
1: In Japan verurteilen die Menschen Straftaten besonders scharf. Das liegt auch daran, dass es in Japan relativ wenig Kriminalität gibt. Es wird für die weitere Entwicklung sehr wichtig sein, dass Wegbereiter beweisen, dass eine Resozialisierung von ehemaligen Straftätern möglich ist. Dieses Bewusstsein muss erst geschaffen werden.
0: Mako Nishimura schwor den Yakuza endgültig ab. Die größte Herausforderung aber blieb der Teil ihres Lebens, der darauf folgte.
2: Natürlich war das, was ich getan habe, falsch, aber rückblickend bedeutet es, dass ich diese Erfahrung nutzen kann, um andere anzuleiten. Und als jemand, der das selbst durchgemacht hat, verstehe ich wirklich den Wunsch aller, sich zu ändern.
0: Das eigene Leben zum Besseren zu drehen, es beginnt hier mit dem Aufsammeln von Abfall aus dem Rinnstein.
3: Soweit der Bericht von Ulrich Mentgen.
4: Der Stichtag.
3: Heute vor 120 Jahren ging in Frankreich der Justizskandal Dreyfus mit der Rehabilitierung von Alfred Dreyfus zu Ende. Sophie Angavi erinnert daran.
5: Ich soll zu einer Besprechung der Offiziere des Generalstabs in Zivilkleidung.
6: Das stimmt.
5: Ach, ich dachte schon, jemand würde sich mit mir einen Spaß erlauben.
6: Nein, das ist kein Spaß.
7: 34 Jahre alt ist er und soll ein wirres Diktat schreiben. Das Diktat, auf dessen fragwürdiger Grundlage er des Landesverrats verurteilt werden soll. Alfred Dreyfus, elsässischer Franzose, Familienvater, Hauptmann und Jude. 1894. Frankreich hat gerade Elsass-Lothringen an Deutschland verloren. Im Land brodelt's. Eine französische Spionin fischt ein Schriftstück aus dem Müll des deutschen Militärattachés. Ein handschriftlich verfasstes Geheimdokument. Der anonyme Absender verspricht den Deutschen geheime Informationen des französischen Militärs. Wer ist der Verräter? Der Verdacht fällt wie selbstverständlich auf den ehrgeizigen Artilleriehauptmann Dreyfus. Noch vor Beginn des Verfahrens hetzt die Presse gnadenlos, spricht ihn sofort schuldig. Das Verfahren ist skandalös halbgar. Als einziges Beweismittel der Anklage dient das Geheimdokument und das handschriftliche Diktat zum Abgleich, das Dreyfus abgeben muss. Obwohl die graphologischen Gutachten manipuliert sind, sprechen am 22. Dezember 1894 die Richter Alfred Dreyfus schuldig. Er wird degradiert und auf die Gefängnisinsel nach Französisch-Guayana verbannt. In ganz Europa entflammt eine erhitzte Debatte um seine Unschuld. Erst nach dem Wahlsieg der Linken 1902 wird sein Fall schließlich wieder aufgerollt und Dreyfus 1906 rehabilitiert. Erst über ein Jahrhundert später. Die Affäre Dreyfus war nicht der Beginn des europäischen Antisemitismus, aber ein richtungsweisender Moment in seiner Entwicklung. Alfred Dreyfus, Opfer eines Justizskandals, wurde zu Unrecht als Landesverräter verurteilt und dann am 12. Juli 1906 für unschuldig erklärt und rehabilitiert. Das war heute vor 120 Jahren.
3: Und das war der Stichtag von Sophie Angavi. Und das war der erste Teil der ARD-Infonacht. Hier geht's gleich nach den Nachrichten weiter mit meinem Kollegen Sven Hasenclever und natürlich auch jede Menge Fußball. Ich bin Milad Hupay und sage Tschüss, wir hören uns wieder, wenn Sie mögen, ab 22 Uhr. Bis dann.

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1: Die Nachrichten mit Ronald Lessig. Guten Morgen. Zwischen Köln und Düsseldorf fahren wieder Züge. Die Sperrung der Strecke ist aufgehoben nach dem mutmaßlichen Brandanschlag von vorgestern. NRW-Innenminister Reul hat im WDR gesagt, dass ihn solche Attacken auf wichtige Infrastruktur besorgen, auch weil es so schwierig